0: italienischen Künstler und Karl Lagerfeld hatte die gleiche. Und weil es mir so gut gefallen hat, habe ich auch noch diese Lampe gekauft vor einigen Jahren. Das ist die Grand Dame. Auch versilbert und gemalt, alles Handarbeit. Passend zum roten Salon gibt es hier auch einen roten Ofen, einen Jugendstilofen. Wir haben auch noch grüne und blaue Salons und immer dazu passend gibt es die Öfen. Und jetzt führe ich euch in die heiligen Hallen. Das hier ist der sogenannte grüne Salon. Das ist mein Reich und gleichzeitig auch mein Arbeitszimmer. Das Besondere im Schloss Hürbel sind diese Tapeten. Die sind von 1785, also circa 250 Jahre alt und haben einen Wert von 3 bis 4 Millionen. Diese Tapeten wurden über 2 Jahre komplett restauriert. Ihr müsst euch das vorstellen, die Tapeten hatten hier unten so einen Bauch. Das heißt, die waren auch feucht und verstockt. Und das wurde ein komplettes Jahr lang restauriert. Diese Muster sind einzigartig auf der ganzen Welt und sind sehr, sehr gut erhalten. Ja, das ist natürlich ganz was anderes hier als in einer modernen Wohnung, wo man Bilder aufhängt. Hier ist es vorgegeben. Wir finden es einfach schön und es ist einzigartig und wir sind stolz und glücklich, dass wir das so erhalten konnten.
1: So, jetzt gehen wir in den blauen Salon, unser Arbeitszimmer.

Hier haben wir auch diese Réveillon-Tapeten, halt ein anderes Muster. Das sind mehr so diese männlichen Motive. Die wurden eben auch restauriert, im gleichen Maße wie drüben. Da haben wir also Glück gehabt, da gab es ein Sonderprogramm vom Denkmalamt und dann haben wir 80% Zuschuss auf die Restaurierungskosten, mussten aber immerhin auch noch 60.000 Euro, muss man auch noch selber drauf zahlen. Jetzt haben wir hier den Fußboden, der auch 300 Jahre alt ist. So Parkett, die Riegel sind aus Eigenholz, die Einsätze hier aus Fichtenholz. Die haben wir auch nur mit Stahlwolle abgerieben, mit Dermatin abgewaschen, abgedampft und mit so einem ganz tollen Öl haben wir das eingelassen. Ansonsten sind die original etwa 300 Jahre so erhalten geblieben. Das ist auch ganz toll. Das war hier das eigentlich so eigentlich immer das Arbeitszimmer, ist auch jetzt unser Büro. Zu Klosterzeiten war hier die Schwester Oberin. Für mich ist es halt interessant, ich war ja 42 Jahre bei der Polizei, zuletzt bei der Kripo, bei der Spurensicherung und da geht es ja immer alles so viel Bürokratie und so. Und ich habe halt immer gesagt, ich will nach der Polizei, will ich mal was Gescheites machen, was zum Anfassen. Und deswegen kommt mir das mit dem Schloss super entgegen. Also ich arbeite jetzt zwar 12, okay, manchmal 14 Stunden am Tag, aber das macht halt unheimlich Spaß, weil es immer was Neues ist und immer was anderes und ständig irgendwie eine Überraschung gibt, weil da wieder ein Loch ist oder da passt was nicht.

0: Hier haben wir keinen Schrank, sondern den Speiseaufzug. Zu Kinderheimszeiten wurden da die Speisen von der Küche hoch ins Refektorium gezogen. Heidi, machst du mal auf?
1: Ja. Den früheren Speisesaal haben wir jetzt umgewidmet. Das ist jetzt ein Trausaal. Hier kann man sich bei der Gemeinde anmelden für eine Trauung. Und dann kommt der Standesbeamte und vollzieht hier die Trauung. Sowohl das Trauzimmer hier, als auch unsere Ferienwohnungen, als auch die festen Wohnungen, die wir vermieten. Das sind natürlich alles Einnahmequellen für uns, die wir brauchen, um dieses ganze Anwesen zu unterhalten.

So, jetzt stehen wir vor der Napoleon Suite, eine unserer drei Ferienwohnungen. In diesem Raum hat nach den Überlieferungen Napoleon Bonaparte übernachtet, als er den Russlandfeldzug gemacht hat.

Ich bin Rosenliebhaber und ich pflege sie. Also das ist hier unser Rosengarten. Der wurde komplett neu angelegt. Hier stand früher eine riesengroße Baumgruppe mit solchen Bäumen. Die haben uns aber die Fassade und das Dach kaputt gemacht, sodass wir die leider fällen lassen mussten. Die waren auch schon innen faul. Und dann mussten wir natürlich das ganze Areal neu anlegen.

0: würde es sofort wieder machen. Aber ich muss, oder für uns beide spreche ich da wahrscheinlich, also ich muss wirklich sagen, wir haben damals so im wahrsten Sinne des Wortes wirklich auch den Arsch in der Hose gehabt. Weil, also das muss man erst mal machen. Wir haben ja das Schloss gekauft und wussten nicht mal, wie wir es bezahlen sollten. Das war ja der Punkt. Aber es hat top funktioniert.
1: Die haben uns ja alle bescheinigt, dass wir ein bisschen verrückt sind. Aber sowas kann man auch nur machen, wenn man ein bisschen verrückt ist.

0: das war unsere Roomtour durch Schloss Hörbel. Ich hoffe, euch hat's gefallen.
1: Dann kommt doch einfach mal vorbei für eine Führung. Wir würden uns freuen. Bis dann.
0: Ciao.
1: Tschüss. Tschüss.

0: Herzlich willkommen. Das Knie braucht Bewegung und das Knie kriegt Bewegung heute in Kaffee oder Tee am Donnerstagnachmittag. Erste Stunde, wir starten rein. Bewegt. Kai Becker ist hier, unser Physiotherapeut aus Waldbronn. Kai, du hast dir drei Übungen ausgedacht für das Knie, weil das Knie ist bei vielen Menschen eine große Baustelle.
1: Ja, das ist richtig. Das Knie ist belastet beim Gehen, beim Sitzen und wir wollen jetzt einfach das Knie ein bisschen kräftigen.
0: Wieso ist das Knie belastet beim Sitzen?
1: Naja, es ist statisch. Ja, das heißt, ich habe im Grunde keinerlei Beweglichkeit drin. Ich bewege mein Knie zu wenig, ich strecke es zu wenig durch, ich spanne die Muskulatur, die das Knie bewegt, zu wenig an. Mhm. Und vor allem aber auch die Rückseite der Kniescheibe ist auch mit Knorpel versetzt und da gibt es ganz häufig Probleme.
0: Gut, also wir werden jetzt das ganze Knie mobilisieren mit diesen Übungen. Die erste, die machen Sie am besten gleich mit, dann ist das Schlimmste vorbei, weil es die anstrengendste ist. Du sagst uns, was wir zu tun haben.
1: Jawohl, wir sitzen aufrecht an der vorderen Kante mit den Sitzbeinhöckern am Schnäpperle. Wirbelsäule ist gerade, Kinn leicht zur Brust, Brustbein schiebt nach vorne oben. Und wir achten darauf, dass Knie und Sprunggelenke eine Linie bilden, der Abstand gleich ist. Und jetzt strecken wir ganz aktiv langsam das Bein ganz durch. So weit wie es geht, die Zehen ranziehen. Das heißt, es kommt schon Spannung auf die Rückseite. Und ich muss wirklich hier vorne mit der Oberschenkelmuskulatur ganz aktiv arbeiten. Das halte ich kurz. Und dann beuge ich das Knie wieder. Nicht ganz mit der Ferse zum Boden. So leicht das Knie anheben, dass ich auch im Hüftbereich ein bisschen Spannung habe. Und dann wieder in die Streckung gehen. Zehen bleiben immer rangezogen. Und wirklich versuchen, die Kniescheibe auch so ein bisschen ranziehen zur Hüfte. Und wieder lösen.
0: Das ist anstrengend.
1: Das ist sehr anstrengend.
0: Das denkt man nicht. Machen Sie es mal mit zu Hause. Ah, ich kenne schon ein paar Bekannte von mir, die sagen immer, du mit deiner 5-Minuten-Fitness, das ist doch ganz easy. Macht's doch mal mit. Dann werdet ihr merken, dass das was ist, was ganz schön anstrengt, die Muskulatur.
1: Und ich finde, man kann es überall machen. Man sitzt ja oft rum im Garten oder auf der Bank oder beim Warten.
0: Ich weiß nicht, nee. Man sitzt oft rum im Garten. Oder
1: Warten, auf dem Bus oder so. Und ich kann die Übung einfach machen, überall.
0: Wie viele Wiederholungen würdest du
1: vorschlagen? Ich empfehle 10 bis 15.
0: So langsam, wie wir es gemacht haben? Oder mit mehr Dynamik?
1: Ich würde es schon langsam machen. Ja, man kann es ein bisschen flotter machen. Aber wichtig ist, endgradig wirklich anspannen, den Oberschenkel, Zehen ranziehen. Und dann kurz halten und wieder in die Bewegung abgehen. Da kriegt man ein Gefühl dafür, sodass man so eine Minute, anderthalb für beide Beine Belastung hat.
0: Vielleicht kennen Sie das auch, liebe Zuschauerinnen und Zuschauer. Man hat es manchmal so schlagartig kurz im Knie. Ja, also es sind jetzt nicht die Monsterschmerzen, man merkt irgendwie, hey, heute tut mir irgendwie das Knie weh. Was ist denn dann?
1: Meistens ist es so, das Knie ist ja ein sehr komplexes Gelenk, hat hier zwei Rollen, einen ganz komplizierten Unterschenkel, wo die Rollen drauf sitzen. Dazwischen sind rechts und links Meniskus. Und das kann schon mal sein, dass es dann verhakt. Vielleicht ist auch ein freier Gelenkkörper in dem Kniegelenk drin, eine sogenannte Gelenkmaus nennt sich das. Und das kann dann schon mal diese Schwierigkeiten machen. Aber wenn es länger anhält, immer abklären, immer den Arzt befragen, ob irgendeine andere Störung vorliegt.
0: Aber nicht hochlegen und nichts mehr machen. Schon in der Bewegung
1: bleiben. Das ist wichtig. Auch versuchen dann die Bewegung,
0: diese Übung
1: zum Beispiel machen. Vor allem die dritte Übung ist eine sehr hilfreiche Übung, wenn es hakt im Knie. Aber wenn das länger einhalten, nicht in den Schmerz reingehen und dann notfalls abklären lassen.
0: Dann machen wir jetzt mal die zweite Übung.
1: Die zweite Übung sieht unspektakulär aus, ist aber sehr effektiv. Die Ferse in den Boden drücken. Knie bleibt leicht gebeugt, die Zehen auch wieder ranziehen. Und jetzt mache ich im Grunde zwei Druckrichtungen. Einerseits drücke ich die Ferse nach unten und andererseits will ich die Ferse jetzt unter den Sitz ziehen. Auch wieder die aufrechte Haltung, sodass ich hier die Rückseite der Oberschenkel anspanne. Da muss richtig Spannung drauf kommen, richtig drücken in den Boden und ranziehen. Das halte ich auch wieder ein paar Sekunden. Und dann kann ich die Spannung wieder rausnehmen, das Knie kurz auslockern. Wieder die Zehen ranziehen, Druck mit der Ferse in den Boden, ranziehen unter den Sitz, sodass ich hier auf der Rückseite Spannung spüre.
0: Man merkt auch da was, finde ich.
1: Ja.
0: So ein bisschen, ja.
1: Versuchen, auf die rechte Übseite zu konzentrieren.
0: Okay.
1: Ranziehen nach hinten. Das bedarf oftmals ein bisschen ein Gefühl, dass man rauskriegt, wie kann ich den Muskelstrang hinten anspannen.
0: Das natürlich auch auf beiden Seiten.
1: Jawohl.
0: So, und jetzt die überaus interessante dritte Übung, wo wir ja gerade erfahren haben, die würde helfen, wenn wir eine Gelenkmaus uns eingefangen haben.
1: Unter anderem. Also, die Übung sieht so aus, das Knie, man denkt immer, es macht nur Beugen und Strecken, aber das rotiert auch. Und diese Rotation ist häufig vernachlässigt. Wir suchen uns jetzt einen Punkt, Ferse auf den Boden, Zehen wieder ranziehen, versuchen jetzt den Oberschenkel so ein bisschen in der Führung zu halten mit den Fingern und jetzt machen wir den Scheibenwischer. Das heißt, wir drehen den Fuß nach links und rechts aber nicht nur den Fuß bewegen, sondern darauf achten, ob das der Unterschenkel hier seitlich auch rauskommt und die Wadenmuskulatur auf der Innenseite ebenfalls nach vorne tritt.
0: Machen wir den noch, damit wir nicht einseitig werden.
1: Ja, und viel, da muss man auch ein bisschen ein Gefühl für entwickeln. Aber diese Rotation sorgt dafür, dass die ganze Harmonie im Knie wieder frei und geschmeidig wird.
0: Das ist das Schlusswort. Mehr Harmonie im Knie. Dafür sind diese Übungen da. Sie finden sie wie immer auf unserer Webseite kaffee-oder-tee.de. Danke, Kai Becker.
1: Gerne.
0: Üb noch ein bisschen den Scheibenwischer.
1: Mach ich gerade.
0: Wir bauen noch was Schönes für den Garten. Vielleicht ist da was für dich dabei, was wir machen. Ja, wir haben heute vor, die vielen Tontöpfe, die wir wahrscheinlich alle irgendwo stehen haben, ehemalige Blumentöpfe oder Kräutertöpfe, die man nie wegwirft. Und aus denen kann man was Schönes bauen. Heike Bomgarten ist wieder mal da und sagt, das ist eine Tontopfstele, die ein echter Hingucker ist. Das ist sie tatsächlich.
2: Finde ich auch. Und es geht ganz einfach. Und das ist das Schöne. Und du kriegst diese Tontöpfe mal aus den Füßen, die du von Regal zu Regal räumst. Die nimmt man ja eigentlich gar nicht mehr so zum Topfen oder so.
0: Man muss, glaube ich, schon eine maximale Höhe definieren, weil sonst so ein bisschen den Himmel klettern würde ich die Tontöpfe nicht lassen, oder?
2: Nee, also eine gewisse Höhe muss es haben, denn wenn du es zu hoch machst, ja, würde es kippen, es wird zu schwer.
0: Instabil, ne?
2: Ja, aber jetzt haben wir die Töpfchen aufeinander gesetzt und das ein bisschen ausrangiert, die wackeln nicht. Und ohne Unwetter bleiben die jetzt einfach da stehen.
0: Bei Unwetter halt, denke ich, schnell ein bisschen ans Haus ziehen, oder?
2: Ja.
0: In die Sicherheit ziehen.
2: Geht nicht, weil die haben wir hier im Boden.
0: Ach, die drin. Haben wir in den Boden ja reingepflanzt. Ja. Das wollten wir Ihnen jetzt gerade erklären.
2: Genau.
0: Wie geht denn das los?
2: Das geht los, indem ich mich entscheide, welchen Stab ich nehme. Es gibt welche aus Metall, die sind stabiler. Mhm. Aber das Schöne ist natürlich, wenn man mit einem Bambusstab arbeitet, der ist flexibler. Das bei den Tontöpfchen kannst du besser drehen. Mhm. Und dann nimmst du dich, entscheidest dich wie hier für einen Bambusstab, machst du ein Loch in den Boden und trittst und hüpfst so ein bisschen drauf rum.
0: In dem Loch?
2: Ja, damit der Stab dann da drin gut steht. Also das ist die Verankerung. Mhm. Und dann fängst du an, die Tontöpfchen zu setzen. Und wenn du das für

0: Hier unten ja den Stein, dann haben wir, ganz wichtig ist natürlich, dass wir nehmen Sedumgewächse, damit es leicht ist. Dann haben wir diese Tonteilchen, jetzt machen wir Erde rein.
1: Also damit es leicht ist, nehmen wir diesen Blähton.
0: Genau, den Blähton und damit es schön trocken bleibt. Denn das Einzige, was unsere Pflänzchen nicht vertragen, ist Staunässe. So, jetzt können wir anfangen. Wir brauchen eine Grundlage.
1: Ja.
0: Das ist die Grundlage. Bevor wir pflanzen, fangen wir mal an. Setzen Töpfchen für Töpfchen. Oh, es rieselt. Du, ich gebe dir mal mein Glas. Das ist sowieso schon sinnlos geworden, weil ich da schon alles...
1: Wir hier einfach
0: Töpfchen
1: mal.
0: Für Töpfchen, weiß. Erde rein. Schwuppdiwupp. Und dann entscheiden wir uns, wie wir das drehen. Dann kommt das nächste Töpfchen drauf.
1: Wie schaffen wir das, dass das so schräg ist? Machst du da Gewicht hin oder wie? Also mehr Ladung, oder?
0: Ja, also ich kann das ja drücken. Und dann drücke ich das hier unten im Boden. Mhm. Und dann setze ich das nächste schon schräg, kann man so gucken. Mhm. Und wenn ich dann jetzt die Steinchen reinmache, dann siehst du schon, da ist das Gewicht nach vorne. Und zur Not kann ich hinterher auch schöne kleine Steinchen drunter legen. Und dann habe ich,
1: guck mal,
0: wenn ich
1: jetzt
0: hier, ich habe so ein Steinchen hier schon hingelegt, lege ich mir hier drunter.
1: Ach so, und dann drückst du das.
0: Und dann drücke ich da ein bisschen drauf. Ah, okay. Und schon habe ich das so gemacht, wie es mir gefällt. Außerdem halten die mit dem allem super gut. Und dann den nächsten.
1: Jetzt also, wir haben ja gesagt, Tontöpfe, die man oft so rumstehen hat, ohne Funktion. Würden denn auch andere Töpfe gehen?
0: Das sieht nicht schön aus.
1: Kunststoff oder so?
0: Das gefällt mir gar nicht.
1: Gefällt dir nicht.
0: Geht bestimmt auch. Aber nicht alles, was geht, muss man machen.
1: Welche Pflanzen?
0: Ah, dann nehmen wir natürlich was ganz Wunderbares. Dann nehmen wir die Dickblattgewächse. Weil du siehst ja so eine Stele, die kann auch nicht so gut gegossen werden. Und braucht, müsste ja regelmäßig gegossen werden, wenn du jetzt Sommerblumen nehmen würdest. Aber diese herrlichen Dickblattgewächse, die wir hier haben, Sedumarten, Dachwurzel und alles, die kann man perfekt nehmen. Und das Allerschönste, Heike, wir können ja schon mal anfangen. Hast du Lust drauf? Das was gestalten oder soll ich erstmal fertig machen?
1: Du, wie du denkst.
0: Och,
1: ich weiß, ich mach noch einen und dann die Pflanzen noch reinkriegen jetzt gleich.
0: Ja.
1: Das könnt ihr schon mal zeigen, weil das ist hier das Schöne. Rätsel.
0: Ja,
1: das ist das Schöne.
0: Die kannst du auseinandernehmen. Und Pflanzen ist immer das Schönste. Obele?
1: Das sagst du nach ganz vielen Jahren Gartenarbeit.
0: Ja, ich liebe es ja so.
1: Ich glaube, es gibt Menschen, die sagen, Ernten ist das Schönste. Kann ja auch sein. Ne?
0: Nee, aber Ernten ist ja dann...
1: Gemüsegarten. Aber das ist eh nicht so dein Ding, ne?
0: Doch, ich habe schon ein paar, ich habe ein bisschen Gemüse, aber...
1: Lieber gestalten mit Pflanzen.
0: Ja, gestalten mit Pflanzen.
1: Stauden,
0: Dickblattgewächse. Hier zum Beispiel, hier oben können wir eins von diesen Pflänzchen reinmachen. Ich zeige dir jetzt mal gleich, was der Trick dabei ist, bei den Sedumgewächsen, warum man so schön mit denen gestalten kann. Wenn du hier so ein Pflänzchen hast und du siehst, es sind ja lauter kleine, dann kannst du es aus dem Töpfchen holen und dann kannst du die so teilen, wie du möchtest. Du kannst sie von der Mutterpflanze abtrennen. Tut dir gar nicht weh. Habe ich zwei.
1: Sieht ziemlich brutal aus.
0: Das sieht brutal aus, aber du siehst ja, hier sind lauter kleine. Und deswegen gibt das dann so ein schönes Nest. Und dann würde ich sagen, setzen wir das hier drüben rein. Das sieht schön aus, rot. Drücken es schön an. Und schon haben wir das nächste Töpfchen bepflanzt. Was Hängendes unten rein.
1: Ist das attraktiv für Insekten?
0: Ja.
1: Ja?
0: Und das ist das Tolle. Wir machen.
1: Ich denke, man sitzt dann vielleicht so mit dem Stühlchen im Garten und hat diese Tontopfstelle und guckt einfach, was da so alles passiert auf diesem. Ist ja wie ein Mehrfamilienhaus.
0: Das ist wie ein Mehrfamilienhaus. Einmal ist es natürlich hochinteressant, weil die blühen. Die machen einzelne schöne Blüten und diese schönen Blüten, die gehen so nach oben. Das finde ich auch schon mal sehr schön. Wollen wir hier was Helleres hinmachen? Ja, wir haben oben so ein bisschen was Dunkles. Dann
1: was kosten die denn, diese Sedum, diese dick?
0: Also in der Größe, die ich jetzt dabei habe, kostet das Töpfchen zwischen 3 und 4,50 je nach Sorte.
1: Das ist der Preiswert.
0: Du kannst also ein 3-Euro-Töpfchen, das ich jetzt hier so ein bisschen reindrücke, kannst du ja zwei Tontöpfchen füllen.
1: Hast was gespart. Sparsam. Wie lange lebt denn unsere Tontopfstele?
0: Ewig.
1: Ewig.
0: Also ich habe eine im Garten.
1: Ja.
0: Die wollte ich jetzt mitbringen, aber das hat sie mir nicht verziehen. Die war 10 Jahre.
1: Ja, ach so, du hast sie rausgemacht? Und
0: ja, aber da war die schon so eingewachsen, du verstehst. Also ich habe aufgehört, sie abzubauen. Aber ich dachte, ich könnte sie zeigen, was ein ganz Top-Modell ist. Hier brauchen wir noch was ganz Kleines.
1: Mach
0: nur
1: mal
0: dran. Es gibt auch kleine Töpfchen.
1: Ja,
0: ja.
1: Und die kann man dann aber auch noch teilen, dann ist es noch sparsamer.
0: Ja.
1: Heike, schöne Idee.
0: Finde ich auch.
1: Ein Hingucker für ihren Garten. Kann man irgendwie
0: und für die
1: nicht nur die Pflanze bestaunen, sondern auch das, was da so angeflogen kommt und... und was sich da so tut.
0: Spaß. Es ist kreativ.

0: Kreatives macht Spaß. Und die Tontöpfchen sind aus der Füße.
1: Das ist das Wichtigste. Die Tontöpfchen aus der Füße. Vielen Dank, Heike.
0: Sehr gerne.
1: Und Ihnen zu Hause viel Spaß beim Gestalten und kreativ sein. 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So, wenn ein Architekt sich ein Haus baut, dann ist das meistens was ganz Besonderes. So auch bei Architekt Dieter Schmid aus Biberach. Das ist wirklich total besonders. Es ist ein Künstler. Haus. Sehr sehenswert und es steht im Moment sogar zum Verkauf. Wir haben einen Besichtigungstermin bekommen.
2: Es könnte auch ein Haus aus einem wilden Traum sein. Und für den Architekten war es genau das, sein Traumhaus, das er für sich selbst und seine Familie in Biberach gebaut hat. Das war in den 80ern. Heute steht es leer. Der Architekt Dieter Schmid ist verstorben.
3: Grüß Gott, willkommen hier im Schleerhang. Kommen Sie bitte rein, bitte eintreten.
2: Sein Sohn sucht jetzt jemanden, der das Haus zu schätzen weiß. Hinter jedem Detail, jeder Ecke oder besser jeder Kurve, jeder Lampe und jedem Möbelstück steckt die Philosophie seines Vaters zum Wohnen.
3: Er will das Haus auf den jeweiligen Bewohner einfach zuschneiden. Er will die Umgebung mit einbeziehen. Und letztlich war für ihn das Maßgebliche, das muss ein Haus sein, das individuell ganz genau zu dem Bauherr passt.
2: Lernen wir den Bauherrn also kennen. Hier in einer Reportage aus den 60er Jahren über ein Wohnexperiment, Leben im Kunststoffhaus.
4: Dieter Schmid, 30 Jahre alt, verheiratet, zwei Kinder, ist auch der erste Hausbewohner. Er praktiziert damit das Wohnen im Kunststoffhaus am eigenen Leib. Nach seiner Meinung trage es wesentlich zur Aktivierung des menschlichen Daseins bei.
2: Der offene Grundriss war seinerzeit voraus. Der Gedanke dahinter auch, zumindest für die 60er Jahre.
5: Ich möchte es also anfangen, und zwar am Beispiel der Küche und des Wohnraums. Wir haben hier eine bewusste Verbindung zwischen Wohnraum und der Küche geschaffen, die für das Leben der Frau von großer Bedeutung wäre. Denn die Frau fühlt sich in dem Fall wieder viel mehr der Gesellschaft zugehörig und empfindet hier wieder eine größere Freude des Daseins.
2: Solche Überlegungen dürften den kleinen Jakob Schmid auf dem Schaukelpferd damals wenig interessiert haben. Genauso wenig wie als Teenager im Haus am Schlehenhang.
3: Für mich war das jetzt in dem Sinn nichts Extremes, nichts Ungewohntes. Ich kannte das von meinem Vater durchaus. Und deswegen war ich mit diesen Dingen schon sehr vertraut. Für mich war das quasi normal.
2: Mitspracherecht hatte der Sohn aber keins bei der Gestaltung. Sein Vater konnte hier frei mit den Formen und Stoffen spielen, etwa bei Keramik an der Ofenbank, den Möbeln, Spezialanfertigungen, bei Decken und Böden, alles im Fluss.
3: Wenn man da hier reinkommt, dann sieht man hier, dass sich der Marmor allmählich auflöst und dann in diesen Parkett übergeht, der in speziellen geometrischen Mustern gelegt ist. Das ist nicht zufällig, sondern das hat auch wieder so jedes Element so seine eigene Bedeutung.
2: Die Formen, nicht immer nur dekorativ, auch funktional.
3: Wenn man da hinten das Schlafzimmer anschaut, das ist ein bisschen so dieses sehr geborgene, gemütliche. Und was dann besonders schön ist, ist diese Wärmelampe, die wie so ein Symbol eines Feuerwerks.
2: Auch im Außenbereich geht das Spiel weiter mit Beton, Stahl und Glasfaser. Jakob Schmid lebt nicht mehr in Biberach. Der Verkauf fällt ihm nicht leicht, deshalb hat er einen Wunsch.

0: Wie gesagt, das Einzige, was mir am Herzen liegt, ist, dass das erhalten bleibt. Das ist, weil es ein Vermächtnis ist, ein Stück weit von meinem Vater. Und ich, so wie ich gesagt habe, sowas gibt es nicht nochmal. Es ist einfach was Besonderes und insofern wäre ich froh, wenn es erhalten bleibt.
1: Denkmalschutz gibt es keinen. Wer hier einzieht, darf dem Haus also auch eine persönliche Note geben. Es bräuchte aber schon einen Individualisten für dieses sehr besondere Haus.
2: Und auch über diesem Haus scheint die Sonne wie heute überall im Sendegebiet. Lea Spindler ist hier, die SWR3-Wetterfrau, und kann uns bestätigen, dass das munter so heiß weitergeht hier, oder?
3: Auf jeden Fall, sogar noch viel heißer
2: als heute.
3: Als heute.
2: Heute ist ja noch eigentlich mild. Das sind so, was ich, 24, 25
3: ja,
2: Grad.
3: Ja, genau, sowas um den Dreh. Wir haben auch noch so ein paar Wolkenfelder, die so durchziehen. Das ist gerade sogar noch ganz angenehm. Aber ab morgen gibt die Sonne dann halt
2: das
3: echt
2: volle Brett.
3: Vollgas. Da haben wir dann schon so bis 30 Grad und am Wochenende wird es dann stellenweise über 30 hinausgehen. Also es kommt wirklich eine richtige Hitze. Jetzt auf uns zu.
2: Es ist auch wie immer. Man hat überhaupt keine Zeit, sich einzustellen. Gestern waren es noch Minusgrade und dann ab morgen 30
3: also
2: Grad.
3: Gerade jetzt letzte Woche mit den Eisheiligen, wo es halt wirklich nochmal so frostig war und jetzt zack, Hochsommer.
2: Irgendwie. So. Du magst es, ne?
3: Ich mag es gern, ja. Ich freue mich jetzt schon ein bisschen auf den Sommer. Ja.
2: Die Sonne knallt auch jetzt schon ganz schön. Ne?
3: Ja, das stimmt. Also gut, in 4 Wochen ist ja eh Sonnenhöchststand. Ja, Tierchen sind auch unterwegs. Sonnenhöchststand haben wir da und deswegen, also die hat jetzt schon Power und man unterschätzt es halt eben jetzt auch ganz leicht, weil es eben so kalt war. Also wir haben einen UV-Index von so 7, 8, das ist schon hoch bis sehr hoch und deswegen, es klingt immer sehr belehrend, wenn man sagt, nehm aber die Sonnencreme mit, aber es, also Sonnencreme ist halt echt wichtig jetzt.
2: Absolut wichtig. Wir haben tolle Sommerfotos von unseren Zuschauerinnen und Zuschauern zugesandt bekommen. 2 wollen wir Ihnen zeigen, also Sommerfotos, Frühsommerfotos. Das ist von Frank Meyer aus Bingen. Der hat uns ein Bild geschickt von seiner Wanderung rund um Grolsheim. Da blühen jetzt Mohnblumen, die ab und zu Besuch von Hummeln bekommen. Das sieht ja richtig,
3: ja, richtig
2: chillt aus, oder?
3: Ja, voll.
2: Wir hatten die Woche jemanden erklärt, die gehen da rein und schlafen auch. Ne? Machen wir Päuschen. Margit Schuch aus Andernach freut sich derzeit über ihre blühende Klematis, die, so hat sie uns geschrieben, so schön blüht dieses Jahr wie noch nie. So. Bei dem Wetter, wenn du sagst, über 30 Grad am Wochenende, da müssen wir ja mal gucken, welches Freibad schon am Start ist.
3: Ich glaube,
2: können wir da schon reinhüpfen?
3: Ja, Freibad auf jeden Fall würde ich auch bevorzugen. Ich habe mir mal noch die Seetemperaturen bei uns im Sendegebiet angeschaut. Der Bodensee hat gerade so ein bisschen über 14 Grad.
2: Ah.
3: Das ist schon sehr frostig. Und auch zum Beispiel die Altrheinseen, die haben so 13, 14 Grad. Also für die Mutigen ist es was, für mich wäre es jetzt nichts. Aber ja, Freibäder, dann ist es immer ein bisschen angenehmer. Ich war jetzt auf Mallorca letzte Woche im Urlaub und da hatte das Meer 19 Grad. Also es ist auf jeden Fall wärmer als unsere Badeseen jetzt.
2: Nee. Gut. Ja, es ist auf jeden Fall wärmer, aber nee, reingehen nicht.
3: Nee.
2: In den Freibädern wird es auch nicht mehr haben als 19, 20
3: ja,
2: Grad.
3: Es
2: sei denn,
3: die
2: sind irgendwie beheizt und konnten schon ein bisschen in Vorlage gehen. Wir haben aktuelle Wetterbilder und die kommen jetzt von unserem Wetterreporter Harry Röhrle. Der war heute Morgen schon unterwegs und zwar zwischen Bad Urach und Hülben.
3: Genau, da stand ein richtig schöner Tag an auf der Alp oben und da gab es noch so ein paar Wolken am Anfang, die haben sich dann aber recht schnell verzogen und dann war es ein richtig schöner Frühlingstag. Also perfekt für die Straßenarbeiter, die am Alpaufstieg zwischen Bad Urach und Hülben die Sicherheitsplanken gerade austauschen. Und die alten sind so richtig schön zerschnitten worden mit Flexerei, da gab es sogar richtig Feuer, das war am Morgen noch ganz gut, da war es nämlich noch recht kühl. Und da werden jetzt so 1,70 Meter lange Metallpfosten reingerammt. Das werden dann sozusagen die neuen Planken. Und das ging ganz gut, weil der Boden ja momentan noch so aufgeweicht ist momentan. Also von die Erde einfach. Und die Sonne kam dann noch raus. Da sind sie dann sogar noch ordentlich ins Schwitzen gekommen. Und die schaffen so ungefähr 200 Meter Strecke am Tag mit diesen neuen Schutzplanken. Und ja, sind da jetzt gerade eben fleißig am Werkeln.
2: Das ist natürlich ein Knochenjob, wenn es mal über 30 Grad hat.
3: Ja, also jetzt am Wochenende.
2: Gut, am Wochenende hoffen wir mal, dass sie frei haben.
3: Ja, ja.
2: Aber nächste Woche sind ja die Pfingstferien. Hm. Nicht für alle, für die Schülerinnen und Schüler.
3: Ja.
2: Das Pfingstwochenende steht an. Wie geht es denn im Mittelmeerraum, dort wo viele hin in Urlaub fahren, mit dem Wetter so zu im Moment? Was haben wir denn da aktuell für Temperaturen am Wochenende zu erwarten?
3: Also bei den meisten wird es auch sehr hochsommerlich. Wir haben zum Beispiel Lanzarote mit 31 Grad, in Sevilla

0: das ist so, also 35 Grad, das da wird es wirklich
1: die heißeste
0: richtig
1: Stelle,
0: richtig,
1: ja.
0: Genau. Also so westliches Mittelmeer ist eine sommerliche Option, sagen wir so. Aber östliches Mittelmeer, gerade so Griechenland, Türkei, wird dann schon eher ein bisschen kühler und vor allem auch Gewitter, Schauer, Gewitter, da ist alles Mögliche mit dabei. Aber ansonsten kann man gerade eigentlich ganz gut verreisen. Nach Kiel zum Beispiel geht auch so 22 Grad, ist ganz angenehm. Und sogar in London hat es 30 Grad. Und da regnet es mal nicht.
1: 30 Grad? Ja. Okay, also ich bleibe zu Hause, wie wahrscheinlich viele, und freue mich darüber, dass ja hier auch so viel im Wetter ist.
0: Ja,
1: ne?
0: Genau. Hier geht es eigentlich jetzt genauso weiter wie, also wie morgen. Heute ist es ja sogar noch ein bisschen schlechter mit Wolken. Und ab morgen ist es ja dann eh wolkenlos. Und so geht es dann auch eigentlich durch das komplette Pfingstwochenende.
1: Vielleicht sehen wir mal die Temperaturen.
0: Genau, hier, also morgen dann eben schon mal bis zu 26 Grad. Da gibt es auch vielleicht mal ein paar kleine Quellwölkchen. Aber hauptsächlich wird es dort schon wirklich auch sehr sonnig. Am Samstag dann auch so bis zu 29, 30 Grad. Da wird es dann auch super sonnig. Also hier und da, klar, so eine kleine Quellwolke oder ein paar Schleierwölkchen sind da mal da. Aber die nehmen einem die Sonne nicht weg. Wir haben wirklich viele Sonnenstunden jetzt. Und es geht dann halt auch über das Pfingstwochenende so weiter. Am Sonntag haben wir dann auch so 31 Grad, eben plus 30. Also oberhalb von 30 sind wir da. Und man sieht auch, die Nächte sind halt auch dann nicht mehr so kalt. Also wir haben auch nachts 13 Grad und so. Und das
1: Gewitter scheint sich keiner aufzudrängen.
0: Irgendwie. Nö. Am Anfang der Woche sah es noch ein bisschen so aus, da war so ein kleiner Kaltlufttropfen, nennt man das, in Frankreich. Da waren wir uns noch nicht so sicher, ob das noch zu uns reinschwappt, aber das hat sich jetzt irgendwie erledigt. Also.
1: Lea, ja. Ferien, oder?
0: Ja, genau.
1: Mit dem passenden Wetter. Danke für diese Aussichten. Ja. Unser Buch hat eine neue Besitzerin gefunden. Das DIY-Buch von Kaffee oder Tee geht nach Winterbach, zu Heidrun Schmidt. Sie hat angerufen und wurde ausgelost. Herzlichen Glückwunsch, viel Spaß mit dem Buch. Alle, die es auch ohne Spiel gerne hätten und es kaufen würden, es gibt es für 19,99 im Buchhandel. Wir ziehen jetzt um in unser Studio rein und Sie genießen in der Zwischenzeit einfach unseren schönen Südwesten. Wir stellen Ihnen heute zwei Dörfer, zwei Gemeinden vor im Hunsrück und im Westerwald. Es geht zuerst nach Raunen und dann nach Flutterschen.
2: Wenn Johannes Dräger und Elena Weyrich von der Hauptstraße in den Raunelbach, nun ja, spucken, machen sie dem Spitznamen der Rauner alle Ehre.
3: Zunächst mal ist es so, dass einige Bäche durch Raunen fließen und in Raunen auch ineinander stoßen. Und irgendwann das dazu geführt hat, dass die umliegenden Ortschaften uns Rauner vielleicht so ein bisschen neckig und suffisant auch als Rauner Bachspauzer, Rauner Bachspucker tituliert haben. Haben sie vielleicht nicht ganz so nett gemeint, aber wir haben dann aus der Not die Tugend gemacht und tragen den Namen jetzt mit Stolz.
2: Bachspauzer, so heißt auch ihr neuer Verein, der in Raunen etwas bewegen will. Im alten Rathaus beleben sie heute eine eingeschlafene Tradition wieder. Die Hauptstraße in Raunen. Hier findet man Menschen, die zwischen alt und neu, zwischen Vergangenheit und Zukunft Brücken schlagen. Wie Apotheker Johannes Jänicke. Sein Großvater wurde nach dem Zweiten Weltkrieg von den Amerikanern in den Hunsrück geschickt.
4: Mein Opa hat noch als Pächter hier gearbeitet. Mein Vater hat dann letztendlich das Haus gekauft, hat es auch hergerichtet nach alten Postkartenmotiven. Es ist also jetzt genauso wie vor 200 Jahren. Und dann kam ich als dritte Generation und ich war dann im Prinzip für das technische Innenleben zuständig.
2: Die Apothekentechnik fand ihren Platz in der ehemaligen Wohnung seiner Oma.
4: Die Oma, die gehörte zum Inventar hier im Haus, die war unsere Köchin, die war unsere Putzfrau und die war unser Wachhund, unsere mobile Alarmanlage. Die hat also immer hier am Fenster gesessen und hat aufgepasst, wer fährt vorbei, wer geht vorbei, wer hat einen anderen Hut, wer hat eine andere Jacke. Die wusste alles.
2: Johannes Jänicke weiß, eine Apotheke ist heute kein Selbstläufer mehr.
5: Heiko, klopf, klopf.
2: Doch der Apotheker hat Ideen. Und hält am Standort Raunen fest. Vielleicht auch wegen der Nachbarn.
4: Anruf, wir haben kein Internet in der Apotheke. Also, was haben wir gemacht? Gute Nachbarschaft im Digitalen und im Analogen. Wir haben das Kabel von der Oben dem Fenster gerade bei der Heiko in den Router gesteckt. Und er hat mir meine Apotheke gerettet. Wir waren wieder am Netz.

0: Und Heiko, du hast, glaube ich, einen schönen Wäschelein, gell?
1: Genau.
0: Ja, also eine Win-Win-Situation.
2: Der Nachbar ist Heiko Theobald. Sein Haus schon seit 1807 im Familienbesitz. War früher Postkutschenstation, später Gasthaus. In diesem Zimmer war einst die Wirtschaft.
3: Das ist der Opa, ne?
4: Ich meine, die Tischdecken haben wir noch.
3: Ja, die Tischdecke, die haben wir auch. Und die Gläser haben wir noch. Und die Unersetzer haben wir auch noch. Ja.
5: Also was sich hier in dem Raum schon alles abgespielt hat, sag ich mal, so ein bisschen landläufig, geht auf keine Kuhhaut. Das war zum Beispiel 1945, als der Rückzug war der deutschen Armeen, haben sich hier einige Offiziere und ihre weiblichen Bekanntschaften niedergelassen und haben dann meinem Großvater den Weinvorrat leer gesoffen. Nichts bezahlt, Heidewitzka.
2: Geschichten von früher, wahre und erdachte, will er festhalten. Auch für künftige Generationen.
5: Das ist ja auch das Essentielle, was ich in meinem Buch darstellen will. Ich will ja Geschichten erzählen für die Leute, weil es sind ja die Geschichten, die die Menschen zusammenhalten. Dass die Leute aus Raunen in diesem Buch ihre Identität wiederfinden können.
6: Okay, also der Chef wäre gut, wenn der in der Mitte stünde von der Treppe.
2: Johannes Jennecke hat aus seiner Apotheke ein richtiges Unternehmen gemacht. Mit 54 Mitarbeiterinnen und Mitarbeitern. Sein wirtschaftliches Standbein befindet sich im Nachbargebäude.
7: Hier passiert die Magie außerhalb der Apotheke. Ja. Hier sortieren wir für mehr als 2000 Menschen in der Woche die Arzneimittel vor. Wir quillen über, ja. Wir brauchen neue Räume und deshalb suchen wir neue Räume. Und vielleicht gehen wir dann mit den neuen Räumen auch den Schritt zum Pharmahersteller.
2: Pharma-Standort Raunen. Noch ist das Zukunftsmusik. An der Zukunft der Ortsgemeinschaft arbeiten Sie im alten Rathaus. Der Verein Die Bachspauzer ist aktiv. Das eingeschlafene Dorffest haben Sie schon reaktiviert. Jetzt ist der Dämmerschoppen dran.
8: Der Dämmerschoppen ist dann tatsächlich irgendwann ausgestorben, als die letzte Dorfkneipe dann noch zugemacht hat. Und wir haben uns überlegt, dass das eigentlich eine wunderbare Tradition ist, um dann entsprechend hier zusammenzukommen, generationsübergreifend, wie man dann sieht, um eben diese Tradition dann auch nochmal aufleben zu lassen, zusammenzukommen, gemütlich den Samstag zu beschließen und eine gute Zeit zu haben.
2: Startschuss für eine neue, alte Tradition. Immer wieder schlagen sie hier Brücken in die Zukunft an der Hauptstraße in Raunen. In der Steinmüller Straße gibt es Nachwuchs.
9: Guck mal, die sind am Frühstücken.
2: Elias Gäfgen ist frisch gebackener Dreifachpapa und ganz schön müde.
9: War heute eine sehr kurze Nacht, ja? 3,5 Stunden Schlaf. Ja, wir hatten gestern Abend das Babypinkeln gemacht, Freunde sind noch hier gewesen und wir haben quasi auf den Tilo angestoßen. Die wollten quasi nur den Storch vor der Tür aufstellen, aber es ist dann doch was länger geworden.
2: Der kleine Tilo ist jetzt 24 Stunden alt und noch im Krankenhaus. Seine Schwestern Alma und Henny haben ihn noch gar nicht kennengelernt.
9: Ich hatte gestern die Oma extra hier gehabt, dass sie quasi auf die Mädels aufpassen, während wir im Krankenhaus waren. Die hatten gar nichts davon mitbekommen, dass wir weg waren. Und ich hatte ihnen dann ein Bild gezeigt. Ja, sie haben nichts gesagt. Sie sind quasi mit den Füßen in die Luft gesprungen und haben sich einfach nur riesig gefreut.
10: 35.
9: 35 Cent, okay. Ich bin sehr stolz. Endlich ein Junge, natürlich. Freue ich mich auch sehr über meine Töchter. Ja, jetzt haben wir halt noch einen Bub dabei und das passt.
2: Elias Gäfgen hat sich für diese besonderen Tage freigenommen. Aber er muss los, nachschauen, ob es weitere Neugeborene gibt. Die Steinmüller Straße in Flutterschen. Die meisten Häuser hier entstanden erst nach 1945. So wie das Elternhaus von Kersten Sauer, das einst sein Opa gebaut hat.
11: Anfang war nur die untere Etage bewohnbar und dann, als mein Vater dazu kam, haben die oben ausgebaut und er hat dann immer wieder ein Stückchen angebaut. Und wo er dann aufgehört hat, ihren Mann, da habe ich dann weitergemacht und habe nochmal angebaut. So, und jetzt, dadurch haben wir jetzt eine Hauslänge von um die 20 Meter.
2: Hier hat er seine Firma für Werbetechnik.

0: Technik. Doch der Platz reicht nicht. Deshalb ist Carsten Sauer nun selbst Bauherr. Hinter seinem Elternhaus entsteht sein Traum vom Eigenheim.
1: Ursprünglich geplant hatte ich als Steinhaus. Und dann war ich bei einem meiner Kunden, der hat ein Blockhaus. Ja, ich da rein. Boah, Hammer. Ich von da aus einen Architekt angerufen und habe gesagt, alles stopp, wir bauen jetzt ein Holzhaus.
0: Lediglich das Gerüst aus Naturstämmen und das Dach haben Fachfirmen gebaut. Alles andere hat er in den letzten 4 Jahren selbst erledigt.
1: Ich kenne jeden Stein und jedes Brett. Mit Vornamen.
0: Carsten Sauer steckt jede freie Minute in den Neubau. Im Winter wollen sie endlich einziehen.
1: In einem anderen Haus, da kommst du rein, da wohnst du. Ja gut, dann wohnst du halt da. Aber hier kommst du rein, hast Urlaub. Ja, das ist, ja, ist einfach was anderes.
0: Auf einer Weide neben der Steimeler Straße könnte es weiteren Nachwuchs geben. Hauptberuflich arbeitet Elias Geschgen als Straßenbaumeister. In seiner Freizeit versorgt er 20 schottische Hochlandrinder.
2: Ich mache es aus Leidenschaft. Das macht mir auch sehr viel Freude. Deswegen mache ich sie auch in der Größenordnung. Und die Frau und die Kinder stehen natürlich dahinter. Wenn das nicht wäre, könnte ich das so auch nicht machen.
0: Heute gibt es kein neugeborenes Kalb. Für die Namen ist Alma zuständig.
3: Welche Tiernamen haben denn unsere Kälber?
4: Elsa, Anna, Olaf. Und der Olaf hat es nicht geschafft, weil der ist leider gestorben.
3: Die Alma wächst damit auf. Die ist von Anfang an dabei. Die ist beim ersten Kalb dabei gewesen und beim Kauf und bei der ersten Kuh generell. Die Alma ist da voll mit drin.
0: Die Tiere sind sein Hobby. Eine Ausbildung dafür hat Elias Geschgen nicht.
3: Ja, das ist Learning by Doing. Man lernt halt aus seinen Sachen. Man macht auch schon mal Fehler. Also das ist ganz normal. Also ich habe auch schon Fehler gemacht. Ja, dann sind die Kühe mal rausgegangen, weil man gedacht hat, die Batterie hält noch bis zum nächsten Tag mit Strom. Die wissen das. Wenn der Strom aus ist, wissen die, dass der Strom nicht mehr da ist. Und dann sind die auch draußen.
0: Zurück in der Steimeler Straße holen sie sich die Karibik nach Hause. Christoph und Adriana Werner tanzen Salsa. Als Jugendliche sind sie aus Polen nach Deutschland gekommen und haben sich hier ein Leben aufgebaut. Einmal im Jahr fliegen sie in die Dominikanische Republik.
5: Wir haben uns in dem Land verliebt. Das Land hat uns viel gegeben. Und irgendwann haben wir gesagt, wollen wir was zurückgeben. Und da haben wir viele Leute kennengelernt, die halt nichts haben. Und da haben wir gesagt, muss man was machen.
0: Seit vielen Jahren schicken sie daher regelmäßig abgelegte Kleidung und Spielzeug in die Karibik.
5: Braucht ihr auch hier in der Nachbarschaft nur 2 Worte sagen und wir werden zugeschüttet mit Sachen. Wenn man sieht, wie die Leute sich freuen und wie viel das für die bedeutet, das ist sehr emotional. Da kommen richtig die Freudentränen raus.
0: Zwei, die helfen wollen. In der Steimeler Straße in Flutterschen.
6: Sehr gut. So. Wer nicht nur gut zu Fuß ist, sondern auch edel und luxuriös unterwegs sein will, der braucht Luxusschuhe, Maßschuhe. Allerdings sind die ja super teuer, zumindest wenn man sie neu kauft. Im kleinen Laden von Schuhmachermeister Bernd Herkenrath in Staufen gibt es nicht nur Maßschuhe, sondern auch gebrauchte Edelschuhe. Allerdings nur für Herren. Wir haben uns das Ganze mal angeschaut.
7: Ich bin gespannt, was du da gekauft hast. Oh, Markus.
8: Crockett & Jones aus England.
7: Aus England. Perfekt. Schöne Größe, toller Zustand. So sollten Schuhe aussehen, wenn sie kommen, nach Möglichkeit. Da ist relativ wenig dran zu machen. Die sind innen und außen fast neu. Wir wundern uns selbst manchmal, warum Leute solche Schuhe verkaufen.
9: Für die einen sind es nur alte Schuhe. Für Bernd Herkenrath und Markus Winschuh der Stoff, aus dem ihr Geschäft gemacht ist. Gebrauchte Edelschuhe aus dem Internet.
8: Zum Beispiel der hier, das ist jetzt John Lobb, wie der Herr Herkenrath vorhin auch schon gesagt hat. Es ist jetzt ein Schuh von einem englischen Hofschuhmacher. Und ja, allein die Details, wie fein der Schuh auch verarbeitet ist, mit ein bisschen Liebe, ist es wirklich wieder ein Top-Schuh. Gell? Also ja. Mit neuen Sohlen, einen neuen Absatzfleck. Ja. Innen drin ist er wirklich noch tadellos. Und da hat man dann wirklich einen Diamanten, den man noch ein bisschen polieren müsste. Und dann hat man wirklich einen wunderschönen Schuh. Ja. Gell?

0: Vor ein paar Jahren haben sie im hinteren Teil des alten Häuschens eine Werkstatt eingerichtet. Hier tobt sich Schuhmachermeister Markus Windschuh aus. Von Reparieren, Aufbereiten bis zum handgefertigten Maßschuh. Jeder Schuh hat hier seine Geschichte, auch seine sogenannte Pennyloafer.
1: Man sagt, in den 60er Jahren haben die Studenten in England da ihren Notgroschen reingemacht. Das heißt, wenn sie in einem Pub mal ein bisschen Gas gegeben haben, dann haben sie im Prinzip ihre Pennies rausgeholt aus den Schuhen und konnten dann ihre Schulden begleichen.
0: Stammgast Ingo Bergerhoff liebt schöne Schuhe. Und darf's heute mal was Gewagtes sein?
2: Ich finde das schon mutig.
3: Okay, warum?
2: Von der Farbe her. Jeder spricht mich an.
0: Weit über 1000 Euro kosten die edlen Treter neu. Im Second-Hand-Laden in Staufen im Breisgau bekommt man sie für weniger als die Hälfte. Gefragt sind eher klassische Designs. Um die 500 Schuhe hat Bernd Herkenrath zur Auswahl. Darunter auch was für Modemutige.
4: Das sind Schuhe, die sind auch von der Verarbeitung, von der Machart wirklich so, dass wir sagen, in gutem Gewissen, sie sind gestalterisch, geschmacklich natürlich sehr extrovertiert. Aber wir haben durchaus Kunden und auch gar nicht mal so wenige, die auf solche Schuhe, ich sag mal, respektlos abfahren.
0: Die Leidenschaft für schöne Schuhe war der Auslöser für seine Idee mit dem Laden.
4: Ich hatte zu meinen besten Zeiten 90 Paar Schuhe im Schrank, was ziemlich verrückt klingt und auch ziemlich verrückt ist. Aber so fing im Grunde genommen die Idee an, indem ich mal gesagt habe, ich muss mich mal vom trennen, das ist ja Wahnsinn. Es macht nach wie vor große Freude. Und was mir die größte Freude macht, ist, dass ich einen Nachfolger gefunden habe. Und mein lieber Kollege Markus Windschuh wird den Laden jetzt Mitte des Jahres 26 übernehmen.
1: Auf was ich mich freue, im Laden zum Beispiel zu sitzen und zu sagen, so, das hat man mit seinen Händen geschaffen. Darauf bin ich eigentlich so, wo ich am meisten gespannt bin, wie weit tragen mich meine Hände in die Zukunft.
0: Und vielleicht findet auch dieses edle Paar Schuhe einen Liebhaber in Staufen.
5: Schöne Maßschuhe. Wir haben es eher mit umrum heute Nachmittag. Ich begrüße bei uns im Studio Celine Joost. Hallo. Sie ist SWR-Multimedia-Redakteurin und erklärt uns, wie wir aus einem langweiligen, ömmeligen T-Shirt was ganz Schickes machen können. Und zwar basically mit einfachen Gummichen.
6: Richtig,
5: oder?
6: Genau. Also entweder hat man dann so einen schicken, durchsichtigen Haargummi und nimmt einfach den oder aber... Geht jetzt natürlich nicht auseinander, ist natürlich klar.
5: Gell? Es ist Vorführeffekt.
6: Natürlich. Dann habe ich ja zum Glück noch ein zweites. Aber auf jeden Fall nehmen wir das. Aber man kann auch ein ganz normales Küchengummi nehmen. Das ist gar kein Problem. Jetzt ist aber ein bisschen verhext.
5: Jetzt spielen wir einfach unsere bewegten Bilder ein.
6: Richtig,
5: weil wir haben das Ganze ja vorbereitet, wie man mit diesem Gummi einen kleinen Knoten von innen ins T-Shirt macht.
6: Genau.
5: Lass mal sehen.
6: Auf Bauchnabelhöhe kann man nämlich da wirklich mit ganz wenigen Handgriffen das so machen. Man nimmt einfach noch einen Finger und schiebt es so eben nach innen, macht dann das Gummi einfach zweimal rum, sodass es eben gut rumpasst und aber auch nicht reißt. Eine Runde, zweite Runde und dann einfach das T-Shirt wieder runterziehen und dann hat man so eine schicke Raffung. Das ist total figurschmeichelnd,
5: ja, das
6: und
5: stimmt.
6: Wirklich nicht schwer.
5: Das sieht auch an deiner Namensschwester Celine, Celine Werner, auch gut aus. Ich habe es natürlich direkt ausprobiert letzte Woche
6: und
5: habe das gemacht. Ja, von vorne hat es so auch ausgesehen, aber das ist halt durch diesen Bibbel steht es so ein bisschen ab. Ist es gewollt?
6: Ja, dann musst du vielleicht ein bisschen weniger Stoff nehmen, so quasi, dass nach innen drin nicht so viel ist. Aber, und sonst ein bisschen rumzuppeln.
5: Ein bisschen rumzuppeln. Gut, okay. Mit jedem T-Shirt geht das eigentlich auch nicht, habe ich zumindest festgestellt. Das darf nicht eng sein oder zu lang, nur lang und schmal sein.
6: Richtig.
5: Das geht auch nicht.
6: Ja? Ja, nee, genau. Schmal ist schwierig, da ist es ja auch schon relativ eng. Aber gerade wenn man so Oversized-Shirts eh schon im Schrank hat und es aber eben ein bisschen figurbetonter mag, vielleicht jetzt auch auf den Sommer hin, dass es nicht so rum schlappert, dann ist das eine gute Option eben mit dem Gummi.
5: Und wie einfach. Jetzt hat man ja manchmal das Problem, dass das T-Shirt zu lang ist, aber es trotzdem in die Hose oder den Rock gesteckt werden soll. Stichwort zu viel Stoff.
6: Ja.
5: Hast du dafür irgendwie einen Tipp?
6: Ja, habe ich. Und das würde ich dir einfach hier mal an unserer Puppe zeigen. Und zwar machen wir das nämlich einfach genauso von hinten. Und zwar nehmen wir wieder, wie wir es gerade gesehen haben, so, das T-Shirt. Und eben so den Finger, machen es so rum.

0: einfach dann eben auch das Gummi rum, zweimal rum. Und dann haben wir das nämlich einfach hinten so ein bisschen geschuppt. Da stört es ja auch keinen, wenn man es vorne vielleicht nicht so viel mag, wie du es meintest. Und dann kann man das so hochschuppen und dann hat man schon ein bisschen nach oben gezogen und es hängt nicht mehr wie ein Sack nach unten.
1: Drehen wir rum. Wie sieht das dann von vorne aus?
0: Muss ich natürlich vorne auch noch. Also entweder lässt man es so,
1: ja, aber das
0: oder
1: ist
0: man dreht es auch ein bisschen um.
1: Man hat ja immer dieses drinnen draußen.
0: Ja, genau.
1: Und das irgendwie nervt es manchmal, finde ich.
0: Und ich finde gerade, wenn man so viel Stoff hat und man schiebt es dann in die Hose, dann hast du plötzlich hier so einen extra Rettungsring. Ja. Will man vielleicht
1: das
0: auch
1: sieht
0: nicht.
1: Da viel besser aus. Ja. Ein sehr guter Tipp. Jetzt waren wir bei den Damen-T-Shirts. Bei den Herren lässt sich auch einiges arrangieren, wie Sie gleich sehen werden. Da gibt es auch einen Trick für das T-Shirt.
0: Und der ist ganz einfach. Den dürfen natürlich die Damen auch machen. Also das ist ja wirklich gar kein Problem. Das sehen wir nämlich. Und zwar, wenn man jetzt eben ein T-Shirt hat, dann macht man das ganz einfach. Man geht quasi über die seitlichen Laschen hier, wo eigentlich der Gürtel durchgeschoben wird. Dann macht man das einfach mit dem T-Shirt so, wie wir es gleich sehen. Zieht man durch nach hinten und dann auch eben ein bisschen rumschuppen. Und dann hat man da am Ende ein ganz tolles Ergebnis. Und es sieht lässig aus, aber es schmeichelt der Figur auch da ein bisschen. Weil oft ist es so, wenn das T-Shirt zu groß ist, dann staucht es die Figur. Gerade wenn man ein bisschen kleiner ist. Aber so sieht es doch super aus.
1: Ja, man muss halt den Mann überzeugen, ne? Dass er das über sich ergehen lässt.
0: Vielleicht die größere Aufgabe.
1: Ja, ich glaube, bei der Junge, also bei meinem Sohn, gar kein Thema, wird er wahrscheinlich sofort machen. Bei dem anderen, etwas älteren Modell, muss man halt Überzeugungsarbeit leisten. Jeans und T-Shirt mit Sneakers. Mhm. Ein Klassiker und den könnte man auch aufpeppen, deiner Einschätzung nach.
0: Wie denn? Richtig, relativ einfach. Ich habe hier mal ein paar Tücher mitgebracht. Und zwar ist es total im Trend. Tücher sind ganz viele, gerade in den Geschäften. Und da zum Beispiel auch das Paisley-Muster. Und dann macht man das einfach sich hier so an der Hüfte drum, knotet es, wie man das gerade mag, einfach ein- oder zweimal. Kann man natürlich auch eine Schleife machen. Und dann hat man das eben hier auf Hüfthöhe. Und gleich sieht es ein bisschen anders aus.
1: Also das sieht sehr gut aus. Also bei dir sieht es sehr gut aus. Ja. Wer kommt denn auf sowas? Also das frage ich mich.
0: Ja.
1: Also ich meine, gibt es ja schon, solange es wie es fast die Menschheit gibt, Tücher, dass man sich das jetzt so rum...
0: Sonst hat man es ja eher um den Hals gemacht. Also zum Beispiel eben so. Ich finde, das wertet ein Outfit auch total auf. Mhm. Also gerade wenn man jetzt einfarbig oder eben schlichter gekleidet ist, dann kann eben so ein schwarz-weißes Tuch das gut aufpimpen, sage ich jetzt mal. Mhm. Oder natürlich auch ein buntes für einen kleinen Farbakzent. Mhm. Dann ist es vielleicht auch gleich ein bisschen sommerlicher.
1: Ich weiß nicht, es ist schon einige Jahre her, aber es könnte auch sein, dass du dich daran erinnerst. Es gab doch diese Zeit, wo alle immer diese Tücher anhatten. Aber das waren andere. Das war jetzt nicht diese Seidenoptik mit diesem ist es was, sondern so endlos Tücher. Jeder hatte irgendwie 70 Tücher zu Hause. Ja. Und ich habe das Gefühl, das kommt jetzt wieder, aber in einem anderen Style. Ja. In dieser seidigen Optik, dass man es halt knotet.
0: Bisschen edler, auf jeden Fall.
1: Wir werden auch in der zweiten Stunde von Kaffee oder Tee sehen, dass es so ein bisschen Grace Kelly, Audrey Hepburn mit Kopftuch
0: man
1: und so.
0: Man kann noch mehr machen.
1: Man kann noch mehr machen. Man kann auch mit dieser Nummer hier noch einen draufsetzen. Nämlich, das Ganze gibt es auch noch spitzenmäßig.
0: Genau. Spitze ist nämlich total auch in dieses Jahr. Und man sieht, so wie ich das rumgewickelt habe, um die Hüfte. Und dieses Tuch hat noch einen besonderen Kniff. Und zwar eben an den Seiten ist da Spitze angenäht. Das ist nämlich dann also wirklich mehr im Trend kann man da nicht sein.
1: Hast du sowas? Ziehst du sowas an?
0: Ich habe es noch nicht, aber ich habe schon ein paar Mal überlegt, mir es zu kaufen.
1: So ein Spitzending dann auch.
0: Kann ich dir mal leihen, wenn du dann magst.
1: Wenn du kommst.
0: Ich komme dann wieder.
1: Wenn du kommst und dann über alles reden, was in der Welt so... Das haben wir uns eben schon versprochen.
0: Super.
1: Menschen lernen sich kennen im Fernsehen und sind sich offenbar sympathisch. Ich freue mich schon auf die nächste Stunde mit dir, Celine, und freue mich jetzt darauf, dass wir bestimmt schon zwei Kandidaten am Telefon haben für unsere erste Quiz-Ausgabe heute Nachmittag. Frau Englisch ist in Ulm am Telefon.
2: Ja, hallo, Frau Kreis.
1: Grüß ich grüße Sie. Ein besonderer Nachname. Wie oft sind Sie in Ihrem Leben schon darauf angesprochen worden? Wahrscheinlich tausendmal.
2: Ja, schon des Öfteren.
1: Gut. Okay, Herr Hölker ist in Homburg am Telefon. Herr Hölker?
3: Ja, schönen guten Tag.
1: So, ich darf kurz dieses Quiz erklären für alle, die das jetzt zum ersten Mal sehen. Das ist ein Spiel, bei dem man Geld gewinnen kann, wenn man Fragen richtig beantwortet. Die Fragen verbergen sich hinter diesem Panel hier mit 12 Kacheln. Jede Kachel hat eine Frage, eine nicht. Das ist dann der Joker, der bringt so 50 Euro. Und Frau Englisch und Herr Hölker, also Kandidatin A und Kandidat B, spielen gegeneinander. Wer zum Schluss die meisten Euros eingesammelt hat, gewinnt genau diesen Betrag. Für den anderen gibt es eine

0: Kaffee- oder Teetasse. So, 5 Minuten haben wir Zeit. Frau Englisch fängt an.
1: Ich versuch's mit der 4.
0: Die 4. Das ist immer die Einstiegszahl in dieser Woche. Die 4. Wo befindet sich das Kunstmuseum Galleria Borghese? In Mailand, in Venedig, in Rom? Auf jeden Fall Italien. Aber welche Stadt?
1: In Venedig.
0: In Venedig. Die Villa, die Galleria Borghese ist in Rom. So sieht sie aus. Naja, wir steigen ein und werden warm. Herr Hölker.
2: Ja.
0: Was machen wir für eine Kachel auf?
2: Ich nehme die 3.
0: Die 3. Heute gab es in unserer 5-Minuten-Fitness-Übungen für das Knie, die Schulter, die Hüfte.
2: Das Knie, A.
0: Das Knie ist richtig. Haben Sie mitgeturnt? Haben Sie es gesehen?
2: Ja, ein bisschen mitgemacht.
0: Super. Frau Englisch.
1: Die 7, bitte.
0: Wir öffnen die 7 und die 7 fragt Sie, wie lautet der Name eines schwäbischen Adelsgeschlechts? Grafenhügel, Fürstenberg, Herzogfels.
1: Fürstenberg.
0: Fürstenberg, 28 Euro. Super. Herr Hölker.
2: Ich nehme die 1.
0: Das Wort läppisch steht für unerheblich, schmutzig oder leserlich.
2: Unerheblich.
0: Läppisch ist unerheblich. Jawohl, super. 13 Euro. Frau Englisch.
1: Die 9, bitte.
0: 9. Komm her. Was bezeichnet man als Wirkwaren? Arzneimittel, Textilien oder Buchratgeber?
1: Textilien.
0: Richtig. Super. Herr Hölker?
2: Die 2, bitte.
0: Schauen wir mal, was die 2 zu bieten hat. Welches Gemüse steckt im Namen Funchal, der größten Stadt der portugiesischen Insel Madeira?
2: A, Fenchel.
0: Fenchel liegt auf Holz, weil das heißt Madeira. Sehr gut, 59 Euro. Frau Englisch.
1: Die 5, bitte.
0: 5. Wie hieß eine erfolgreiche Band aus den 80er Jahren? Talk, talk, speak, speak oder say, say?
1: Talk, talk.
0: Such a shame. Riesenhit für Talk, talk damals. 60 Euro, Frau Englisch.
1: Sehr schön.
0: Herr Hölker.
2: Ich nehme die 11, bitte.
0: So groß sind nämlich die Geldbeträge nicht. Aber auch Herr Hölker hat jetzt die Chance, ein bisschen aufzustocken. Welche Person hieß vor ihrer Hochzeit mit Nachnamen Rodham? Melania Trump, Michelle Obama oder Hillary Clinton?
2: C. Hillary Clinton.
0: Hillary Rodham Clinton hat sie sich auch oft genannt. Das ist richtig. So, was haben wir denn jetzt noch? 2 Runden. Frau Englisch.
1: Die 6, bitte.
0: Die 6 ist aber sowas von gut.
1: Oh, vielen Dank.
0: Dass der Zufall wollte es, der regiert hier bei dem Joker. Herr Hölker.
2: Die 8, bitte.
0: Die 8. Wie viele Personen treten bei einem Triell gegeneinander an? 3, 4 oder 5?
2: Mit 3a.
0: Triell müssten 3 sein und es sind 3. So, letzte Runde. 166 Euro. Und guck mal da, Herr Hölker, was ist da passiert? Liegt in Führung. Frau Englisch, jetzt wird's knapp.
1: Was haben wir denn noch?
0: Die 10 oder die 12?
1: Die 10.
0: Wer feierte gestern Abend den Sieg seines Lieblingsclubs im Europa-League-Finale live im Stadion mit? Dieses Spiel, das wir doch vergessen wollen jetzt. Mhm. König Wilhelm Alexander, Großherzog Guillaume oder Prinz William?
1: Großherzog Guillaume.
0: Nein, Prinz William war für Aston Villa extra gekommen. Freiburg verloren. Die ganze Woche schon drauf gefreut. Nix ist. Herr Hölker, die 12 zum Schluss noch?
2: Jawohl.
0: Sie haben den Sieg schon in der Tasche, ne?
2: Das freut mich schon.
0: Ja, etwas, das jemanden tief berührt, geht laut Redewendung unter die Haare oder unter die Haut oder unter die Nägel.
2: B, unter die Haut.
0: Unter die Haut. Diese 13 Euro kommen auch noch dazu. Also es sind zwei relativ hohe Kontostände. Auf beiden Seiten ziemlich viel Geld, aber dann doch mal noch ein bisschen mehr bei Herrn Höger in Homburg. Homburg im Saarland, gehe ich von aus?
2: Ja, richtig, genau.
0: Ah, gut, dann geht's ins gelobte Land bei Ihnen. Die 189 Euro, viel Spaß damit. Frau Englisch,
2: vielen Dank.
0: Sie kriegen eine Kaffee- oder Teetasse.
1: Alles
0: ist er noch da?
1: Klar. Ja? Ja, klar. Herzlichen kleine, Dank.
0: Kleine Freude für Sie, hoffe ich doch. Danke fürs Mitmachen. Nächstes Quiz, kurz vor sechs, hier bei uns im SWR. Ab morgen ist es dann soweit. Juhi. Ferienzeit. Ja, zumindest Baden-Württemberg und Bayern geht ja in die Pfingstferien. Die anderen haben langes Pfingstwochenende und es ist viel los auf den Straßen. Wo knubbelt sich's am meisten? Welche Alternativen gibt es gerade in Richtung Süden? All das gleich nach den Nachrichten bei uns. Ganz schön viel los wird sein auf den Straßen. Das lange Pfingstwochenende liegt vor uns. Die Pfingstferien fangen morgen Nachmittag an. Wir wollen mal klären, wo ballt es sich, wo knubbelt es sich am meisten, auf welchen Strecken sollte man vielleicht nach Alternativen Ausschau halten. Herzlich willkommen zur zweiten Stunde. Herzlich willkommen, Raphael Roth von der SWR Verkehrsredaktion. Jetzt ist ja viel ein relativer Begriff. Es ist viel los. Ist denn sehr viel los jetzt am Wochenende?
3: Das kann man so sagen. Wir rechnen damit, dass morgen einer der staureichsten Tage des Jahres wird. Im letzten Jahr war tatsächlich der staureichste Tag des Jahres. Liegt daran, dass natürlich A, die Pfingstferien losgehen in Baden-Württemberg und Bayern. Nordrhein-Westfalen hat am Dienstag zum Beispiel noch mal einen extra Ferientag auch mit dazu. Mhm. Österreich und Schweiz, die haben auch am Montag einen Feiertag. Ui. Und das knubbelt sich natürlich alles dann am Freitag auf den Straßen. Dazu haben wir natürlich einen Feierabendverkehr, wir haben die Wochenendausflügler und das alles zusammen, das könnte schon ganz schön eng werden.
0: Also ist der Freitag der schlimmste Tag? Noch schlimmer als der Samstag?
3: Davon gehen wir aus, ja. Dass am Freitag direkt nach der Schule quasi sich alle ins Auto sitzen und ab in den Urlaub fahren. Wir empfehlen daher tatsächlich den Sonntag zu nehmen als Reisetag, wenn es irgendwie möglich ist. Weil tatsächlich dann am Sonntag auch das Lkw-Fahrverbot in Kraft ist und dann einfach weniger los ist.
0: Okay, wo wird es denn besonders heftig sein? Auf welchen Autobahnen?
3: Also natürlich die großen Achsen sind mit dabei, Richtung Norden und Süden, Richtung Alpen runter, Richtung Nord- und Ostsee. Die A5 natürlich zu nennen, Karlsruhe-Basel. Die A7 Füssen-Reute haben wir natürlich mit dabei. Und natürlich auch die A8 einmal quer durch von Karlsruhe bis Salzburg rüber. Und natürlich braucht man an den Grenzübergängen viel Geduld.
0: Staus umfahren, macht das Sinn?
3: In den wenigsten Fällen macht das Sinn, weil natürlich, wir haben mittlerweile die Abfahrtsverbote. Die gibt es teilweise auch schon in Deutschland an den Autobahnen.
0: Und auch in Österreich, auch da in kommen Österreich. Wir gleich noch dazu.
3: Kommen wir gleich dazu, aber auch auf der A7 zum Beispiel Richtung Füssen-Reute gibt es die dann auch schon im Staufall, darf man da nicht mehr runterfahren. Soll ich gleich einen Satz sagen zu Österreich?
0: Ja, gerne. Ja.
3: Genau, in Österreich natürlich auch auf den großen Autobahnen jetzt seit dem 1. Mai wieder in Kraft. Wenn da am Wochenende dann Stau ist, Wochenende, Feiertage und zum Beispiel auch ausnahmsweise nächste Woche am Freitag, dann darf man da von den Autobahnen nicht mehr runterfahren. Bitte ja auch nicht aufs Navi hören. Ist vielen Autofahrerinnen und Autofahrern letztes Jahr passiert. Die werden dann von der Polizei wieder zurückgeschickt auf die Autobahn und zahlen im schlimmsten Fall noch 90 Euro Bußgeld dafür.
0: Also richtig teuer und dann wieder quasi zurück auf Anfang, ne?
3: Richtig, genau. Sollte man vermeiden.
0: Der Brenner ist eine beliebte Überquerungsmöglichkeit, um über die Alpen Richtung Süden zu kommen. Und da steht nicht jetzt an dem Wochenende, sondern am Wochenende danach, wo ja auch Rückreiseverkehr sein kann für unsere Leute, da steht was Größeres an.
3: Da wird am Samstag demonstriert tatsächlich von 11 bis 19 Uhr. Man muss sich das mal vorstellen. 14 Millionen Fahrzeuge jedes Jahr. Das sind im Schnitt alle 2 Sekunden ein Fahrzeug.
0: Über den Brenner.
3: Über den Brenner. Und da sagen natürlich die Anwohner der dortigen Gemeinden, hey, das ist irgendwann zu viel. Wir brauchen mehr Lärmschutz. Wir brauchen vielleicht auch Einhausungen, Tunnel, sowas. Und da wird jetzt tatsächlich demonstriert von 11 bis 19 Uhr. Ist die Autobahn da dicht? Das Auswärtige Amt warnt mittlerweile sogar davor, dann am 30. Mai Richtung Tirol zu fahren. Mhm. Deswegen am besten Tirol dann am 30. Mai meiden.
0: Und für den Rückreiseverkehr, was gilt da? Sollte man das auch nicht ins Auge fassen,
3: am 30.
0: Samstag
3: Mai
0: zurückfahren?
3: Im Idealfall nicht. Oder halt natürlich dann über den San Bernardino oder über den Gotthard. Mhm. Beim Reschenpass braucht man Geduld. Da haben wir nämlich eine Baustelle. Da ist mit einer Ampel gesteuert und nur eine Spur frei. Deswegen, ich würde eher den 30. Mai vermeiden und wenn dann doch, viel Geduld auf den üblichen Strecken.
0: Also wenn sich das quasi verlagern soll auf den Gotthard oder San Bernardino, da ist ja dann auch die Hölle los.
3: Richtig, genau. Also, und wir sehen ja zum Beispiel auch heute Nachmittag, es ging schon los. Wir hatten gerade eben im Verkehrsservice schon eine halbe Stunde Zeitverlust vom Gotthard.
0: Also entweder 14 Tage im Süden bleiben oder vielleicht dann gar nicht erst hinfahren oder freitags
3: oder
0: zurückfahren.
3: Dort bleiben, ja.
0: Oder dort bleiben. So, wir haben das Thema Österreich schon mal angesprochen mit diesen Seitenstrecken. Mhm. Erklär es vielleicht noch mal genau, was ist da vereinbart worden und ab wann gilt das schon?
3: Genau, das gilt seit 1. Mai. Da geht es darum, die Anwohnerinnen und Anwohner zu schützen. Weil natürlich, klar, wenn da Stau auf den Autobahnen ist, leiten natürlich die Navis runter. Kennt jeder von uns, einen Stau möchte man vermeiden, fährt dann durch die Dörfer. Und um die zu schützen, ist mittlerweile auch mit Schildern ausgeschildert. Also man kann das eigentlich nicht falsch machen, man darf nur nicht aufs Navi hören. Mhm. Und dementsprechend sollte man da auf der Autobahn dann auch bleiben.
0: Wo informiere ich mich am besten vorab?
3: Natürlich am besten bei uns in der SWR Verkehrsredaktion. Wir sind über alle gängigen Wege 24 Stunden am Tag da, haben natürlich auch die ganze Lage im Blick. Im Teletext auf swr.de natürlich auch ganz groß und natürlich in den Hörfunkquellen sind wir immer präsent.
0: Zum ersten Mal bei uns als Experte zu Gast Raphael Roth von der SWR Verkehrsredaktion.
3: Vielen Dank.
0: Vielen Dank für deine Infos. Wir kümmern uns jetzt ein bisschen um die Haare, wenn es okay ist für dich.
3: Sicher wenig.
0: Das ist ja auch nicht ganz unwichtig. Locken, die einen träumen davon, die anderen haben sie und sind damit nicht immer glücklich. Das lässt sich ändern. Wie Sie Naturlocken richtig stylen oder Ihre glatten Haare richtig lockig bekommen, das lassen wir uns jetzt mal von den Profis erklären. And I'm feeling
4: good. Einfach schön. Locken. Ob lang oder kurz, Naturlocken oder gelockt, Traumlocken kann jeder haben. Und welche Lockentipps haben Sie?
5: Es ist ein Lockenstab ohne Hitze. Das ist so ein Oktopusmuster. Also ich habe das in rosa und dann wickel ich das um über die Nacht.
6: Ganz viel Haarspray.
7: Also Diffusor, ganz wichtig für Locken. Immer schon Feuchtigkeit reinmachen und dann, falls ihr keine Naturlocken habt, immer eine Dauerwelle machen lassen.
8: Einrollen und dann Luft trocknen. Am besten nicht föhnen.
9: Dankbarkeit für die Haare.
4: Sie sind unsere Haarprofis. Die Brüder Vincenzo und Gianluca Lucchese aus Mannheim. Sie haben alle Tipps und Tricks für die perfekten Locken. Hier kommt unser erstes Model, Saskia. Sie hat Naturlocken. Wie weiß man, ob man Naturlocken hat?
10: Es gibt einen ganz einfachen Trick, wie man das herausfinden kann. Und zwar nimmt man einfach den Zeigefinger und legt die Strähne einfach um den Zeigefinger herum. Man kordelt sie wirklich bis zur Spitze an. Und im Nachgang kann man die Welle einfach schön rauslegen. Und dann sieht man, wie viel Sprungkraft eigentlich in einer Strähne stecken kann.
4: Zuerst werden die Haare gewaschen. So kann man die Naturlocken perfekt für das Styling vorbereiten. Wir starten mit einem Shampoo. Dadurch werden die Haare gründlich gereinigt und für die Pflege vorbereitet.
10: Nach dem Haare shampoonieren kommt für mich persönlich eins der wichtigsten Schritte. Ich trockne die Haare mit dem Handtuch an, denn dadurch ziehe ich mir die ganze Feuchtigkeit aus dem Haar. Und die Haare sind deutlich aufnahmefähiger für die Haarkur, die gleich folgt. Für mich sogar eins der wichtigsten Schritte, die eine Lockenkundin beachten sollte.
4: Die Haarkur kommt auf die Längen und Spitzen, denn Locken brauchen sehr viel Pflege und Feuchtigkeit.
10: Die Haarmaske bleibt in etwa so 5 bis 10 Minuten in den Haaren. Ich liebe diesen Moment, denn da kann man letztendlich schon sehen, wie die Welle sich schon kordelt. Im Anschluss geben wir noch eine Spülung mit drüber, die das Ganze auch versiegelt und alles, was wir in die Haare gegeben haben, auch wirklich im Haar behält. Als nächsten Schritt rubbel ich die Haare nicht trocken, nein, ich drücke sie aus, denn dadurch verletze ich die Haarstruktur nicht so arg und mache dann anschließend weiter mit meiner Lockenroutine. Um die Locke schön zu unterstützen und schön springen zu lassen, sprühen wir jetzt eine Leave-In-Pflegeserie mit rein, die auch wirklich im Haar bleibt. Zum krönenden Abschluss geben wir gerade noch eine Art Gelform, die letztendlich aber auch im Haar bleibt, inmitten die Haare. Denn eine Locke neigt sehr oft dazu, auch sehr kraus zu werden. Aus dem Grund bündelt es das Haar einfach noch mal ein bisschen schöner und unterstützt unsere Locke nachher einfach schöner zu springen.
4: Das Lockengel wird eingeknetet. So werden die Locken perfekt geformt. Und jetzt heißt es trocknen. Aber natürlich nicht mit irgendeinem Föhn. Super ist ein sogenannter Diffusor. Ein Aufsatz, der auf den Haartrockner gesteckt wird. Der Diffusor hilft dabei, die Luft gleichmäßig zu verteilen, Frizz zu reduzieren und die Lockenpracht zu entfalten. Unser Model Alessia hat naturglatte Haare. Aber natürlich gibt es hier auch die Lösung für die lockige Löwenmähne mit einem Lockenstab. Zuerst kommt ein Hitzeschutz auf die Haare. Dann werden alle abgeteilten Strähnen einzeln um den Lockenstab gewickelt. Und dann heißt es auskühlen lassen.
6: lasse die jetzt in meiner Hand auskühlen, um die Locke

0: definiert und lang anhalten zu bekommen und lasse sie jetzt nach unten auslaufen. Und da sieht man schon eine sehr, sehr schöne Locke.
1: Und voilà, die Haarpracht ist perfekt gelockt und hat ordentlich Volumen. Alessia wird die sogenannten Beach Waves bekommen, also Strandwellen, die lässig und leicht sind und so aussehen, als wären sie durch Salzwasser und Sonne entstanden.
0: Jetzt haben wir die Haare auskühlen lassen. Jetzt kommt für mich das Interessanteste und das Schönste, das Auskämmen. Und nein, wir machen die Locke nicht kaputt, sondern wir veredeln sie nur und machen sie zur Beach Wave.
1: Und so bleiben die Haare lange schön.
0: Mein Abschlusstipp ist definitiv das Trockenshampoo. Nein, es wird nicht nur dafür verwendet, um fettiges Haar wieder schön zu machen, sondern auch, um Volumen zu kreieren. Das mache ich jetzt einmal. Dafür nehme ich mir die Haare so ein wenig hoch, sprühe sie an den Ansatz. Und somit hat man ein schönes Volumen im Ansatz und unsere leichten Beach Waves.
1: Also, Ladies, auf die Haare, fertig, los. Holt euch die Lockenpracht auf den Kopf.
2: Ja, wenn man so morgens aufwacht, sagt sie. Wer wacht denn so morgens auf schon?
3: Gibt bestimmt Leute.
2: Das war doch jetzt perfekt gestylt.
3: Ja, ja. So wie wir zwei.
2: Fast. Also, wir haben natürlich auch alles gegeben. Wir bleiben auch bei den Haaren. Nicht bei unseren Haaren, sondern wir wollen was tun, wenn wir einen Bad Hair Day haben. Also einen schlechten Haare-Tag. Ja. Wir haben diese wunderbaren Tücher. Du hast sie in der ersten Stunde schon gesagt, das ist der neue Trend, Leute. Wir schlingen uns die Hüften um die Tücher.
3: Genau, so rum. Ja.
2: Zeichnen eine Taille, sofern möglich. Oder wir machen mit den Tüchern was anderes, nämlich obenrum.
3: Richtig, genau. Und da machen wir es aber eigentlich, also ob wir das jetzt an der Hüfte machen oder oben, das ist dann auch egal. Wir nehmen es wieder ins Dreieck und dann kommt es auf den Kopf.
2: Dann kommt es auf den Kopf.
3: Ja.
2: Wir haben einen wunderbaren Film. Damit du nicht so ein bisschen blinde Kuh spielen musst, da haben wir das quasi als Bewegtbild jetzt vorliegen. Da macht das jemand für uns, und zwar sie.
3: Genau, und erst denkt man, spielt sie blinde Kuh?
2: Weiß nicht, wer das ist, ja, genau.
3: Richtig? Ja, nee, wir spielen nicht Verstecken, aber da kriegt man dann eben am besten das Tuch so um den Kopf. Man verknotet es hinten und dann zieht man es eben einfach mal drüber.
2: Hast du das mal ausprobiert?
3: Ja, sieht wirklich cool aus. Man sieht auch direkt ein bisschen nach Ibiza-Urlaub oder auch Italien. Man ist direkt im Flaniermodus.
2: Gut, ich nehme Italien. Aber ist das so, dass das auch dann nicht verrutscht? Weil ich habe so das Gefühl, wenn sie es nach hinten zieht, hat man es dann auch unter Umständen
3: dafür
2: in der Hand.
3: Nimmt man, wie wir es gerade gesehen haben, einfach so ein paar Haarklammern und macht es hier am Rand. Und dann hält es fix. Mhm.
2: Die Tücher, du hast es schon gesagt, auch ich habe mit Überraschung festgestellt, dass dieser Sommer der Tuchsommer ist. Die gibt es überall. Man kann das natürlich hier Paisley, dezent, man kann natürlich auch mit Farben.
3: Richtig. Ja? Und vor allem, das ist jetzt doch auch ein Stückchen größer als das, was ich eben gezeigt habe, das braune.
2: 80 mal 80, oder?
3: Könnte. Wenn du das sagst, ja.
2: Oder 90 mal 90, ja.
3: Genau, und das nehmen wir einfach ein bisschen anders. Da können wir so ein bisschen Hollywood und eben auch gegen den Bad Hair Day was machen.
2: Hollywood
3: für Hollywood gegen Bad Hair Day, so.
2: Du meinst mit diesem Seiden-Look, den wir da haben. Haarnadel haben wir erwähnt. Mhm. Haargummi, braucht man das eventuell jetzt auch
3: noch? Genau, also auch wieder entweder ein ganz normales Haargummi oder so ein dünnes. Oder ich finde auch, das geht mit einem Küchengummi. Weil das Tuch wird das so umschlingen, dass man es nicht mehr sieht.
2: Wir wollen uns das Tuch um den Hals schlingen jetzt?
3: Ja, quasi. Mehr um den Kopf.
2: Vom Kopf runterziehen?
3: Nein.
2: Nochmal extra.
3: Genau.
2: Extra ausholen und um den Hals legen.
3: Genau.
2: Es ist so ein bisschen der Hollywood-Style, der durch diese Seidenoptik kommt. Wir haben da auch wieder sowas als Bewegtbild. Das ist so ein bisschen was wie Grace Kelly ausschaut, aber dann doch neu daherkommt.
3: Richtig, siehst du, das habe ich gemeint, mit um den Kopf schlingen quasi. Mhm. Also da kommen wir von oben und nicht als Dreieckstuch, sondern eben so. Und dann fassen wir das vorne unter dem Kinn zusammen, neben ein Haargummi oder sonstiges Gummi, machen es zu. Und dann hat man da nämlich gleich sowas Schickes. Da sehe ich uns doch im Cabrio. Hör mir auf, oder?
2: Ja, das brauchen wir nur noch das Cabrio, das müssen wir klar machen. Aber das irgendwie sehen wir uns da nicht auch so ein bisschen leicht kränkelnd? Oder sind das ihre Haare?
3: Also ich finde, dann noch die
2: jetzt,
3: auf, da bist jetzt du die Diva persönlich.
2: Jetzt sieht sie wirklich gut aus. Und das sind die Vorlagen, Audrey Hepburn und Grace Kelly.
3: Richtig.
2: Aber die haben es ein bisschen dezenter gebunden. Das war jetzt eben hier schon sehr voluminös.
3: Ja, für den extra
2: Für den Hinguck-Effekt.
3: Ja. Genau. Richtig.
2: Okay. Idealgröße haben wir besprochen von dem Tuch, sollte ein bisschen größer sein. Jetzt gibt es aber auch Menschen, die

0: Nee, das verstrubbelt
1: genau.
0: nicht.
1: Nee, also das müsste ganz gut gehen eigentlich.
0: Du hast ja jetzt lange Haare. Machst du solche Sachen mit Haarreif oder mit Tuch?
1: Mit Tuch tatsächlich. Also jetzt um den Haarreif selber gebunden habe ich es noch nicht. Aber das das wäre vielleicht mal eine gute. Dann hält es auf jeden Fall sicher. Weil ich nehme das Tuch ganz gern. Das können wir mal mit dem zeigen.
0: Genau, das wollten wir dann noch
1: so
0: zeigen.
1: Schmal. Ah. Quasi so.
0: Ah ja.
1: Und ich finde es dann auch ganz schön, wenn das hinten eben dann noch so ein bisschen rausbaumelt. Das finde ich, gibt dann noch so ein bisschen eine gewisse.
0: Vorne ist jetzt so das Lässigkeit. Jetzt ist besser,
1: ja. Also, wenn man das dann eben zu Hause schön vorm Spiegel macht, dann sieht es richtig toll aus. Gibt so eine gewisse Lässigkeit und auch ein langweiliges Outfit wird dadurch ganz besonders.
0: Wir haben in der ersten Stunde das zwar schon angedeutet, aber wolltest du nicht auch zeigen, wie schön so ein Tuch, ein ganz normales Outfit. Ich meine, das ist ein sehr schönes Jeans-Outfit, was du hast, aber das gewinnt schon.
1: Total. Es ist total einfach. Also wirklich, Tuch ist unser Ding diesen Sommer.
0: Unser Ding.
1: Auf jeden Fall. Und dann macht man einfach, gerade wenn man auch vielleicht eine höhere Bluse anhat, vom Ausschnitt her jetzt, kann man sich einfach so auch eine Schleife drum machen. Ich finde, es macht direkt was her. Es sieht einfach gleich ganz anders aus. Und man ist richtig gut angezogen.
0: Ja, es sieht so edel aus. Man kann es auch in
1: die Bluse reinmachen. Natürlich auch.
0: Und dann hat man so den Effekt, oh, ich komme gerade von irgendwo ganz schick her, ja, mit meinem Seidentüchlein. Die Nummer mit dem Haarreif, da gibt es auch noch eine Variante, die wollen wir uns auch noch anschauen. Nämlich?
1: Ganz einfach, da machen wir nichts mit Dreieck, sondern eben auch wieder so der Reihe nach und rollen das quasi auf, beziehungsweise falten es auf. Man kann das jetzt zum Beispiel mit einem Haarreif als Unterstützung machen, aber man kann es sonst auch einfach so einen Knoten reinmachen. Das sieht man gleich. Man macht eben den Knoten rein, mit oder ohne Haarreif, und legt es dann an der Seite runter. Fixiert es da eben auch wieder mit einem Gummi und dann kann man sich das auf den Kopf setzen und hat so eine süße Schleife obendrauf. Ist auch ein echter Hingucker und egal, ob es jetzt ein einfarbiges Tuch ist oder dann auch wieder mit einem Muster, das macht direkt was her.
0: Also mit dem einfarbigen gefällt mir sehr gut hier. Das ist so edel.
1: Können wir das morgen erwarten?
0: Dass ich das morgen trage?
1: Wir werden sehen.
0: Mal gucken, wir werden mal
1: sehen. Ein.
0: Du hast das alles nochmal zusammengetragen und man kann das nachlesen auf unserer Webseite. Noch eine Sache zum Schluss. Mode ist ja ein Riesenthema, auch gerade bei jungen Menschen. Und man will ja auch zeigen, was man hat.
1: Ja.
0: Sind denn teure Tücher im Trend? Oder ist es eher so, dass man einfach dieses modische Accessoire einfach spielt?
1: Ich glaube, da ist für jeden Geldbeutel was dabei. Also man sieht zum Beispiel jetzt auf den sozialen Netzwerken schon auch viel, wo eben die Marke ganz groß draufsteht.
0: Ja, ja.
1: Das ist natürlich dann vielleicht manchen Leuten wichtig. Aber sonst, dieses Tuch zum Beispiel, das ist mein Tuch, das war nicht teuer. Und ich finde, das macht trotzdem was her, egal ob an der Hüfte oder in den Haaren.
0: Also ein bisschen Paisley war das.
1: Genau,
0: auch,
1: richtig.
0: Ne?
1: Also gut. Ich glaube, einfach schön.
0: Celine Joost, heute bei uns in Kaffee oder Tee als Expertin für modische Ausflüge. Obenrum, auf Kopf und Haaren und T-Shirt. Wir haben viel gelernt und wir können uns das alles noch mal anschauen auf kaffee-oder-tee.de.
1: Genau.
0: Schön, dass du hier warst, Celine.
1: Dankeschön.
0: Wir machen jetzt noch einen kleinen Stopp. Das wird dich interessieren. Wir schauen uns die Kleiderschränke von anderen Leuten hier regelmäßig an. Wie ist deiner so, aufräumungstechnisch gesehen?
1: Immer
0: hast du
1: mal
0: alles
1: wieder
0: schön nach Farben sortiert?
1: Ja,
0: hast du?
1: Ich habe nach Farben sortiert, Also von weiß bis schwarz und zwischendrin eben die Farben. Ja, da wird auch die T-Shirts. Die sind auch nach Farben sortiert.
0: Wow, das ist wirklich eine Modeexpertin mit Ordnung zu Hause. Wie oft misstest du aus?
1: Schon regelmäßig, aber es würde noch ein bisschen häufiger gehen.
0: Kriegst du noch was rein, wenn was Neues kommt? Oder musst du mit aller Gewalt die
1: Ich hatte mal eine Zeit lang die Regel, dass immer, wenn was Neues einzieht, muss auch was raus.
0: Ja, das kennt man ja.
1: Das klappt manchmal besser, manchmal schlechter.
0: Na, da kaufst du halt nur Tücher, da kannst du einiges sammeln, da hat man noch viel Platz. Wir schauen uns jetzt einen Kleiderschrank an, und zwar einen richtigen Vintage-Kleiderschrank voller Secondhand-Mode, den Schrank von Schauspielerin Anita Steiner.
2: Heute besuchen wir Anita Steiner. Die Schauspielerin lebt in Mainz in einem idyllischen Hinterhaus. Schon die Schuhe verraten ihren Stil.
3: Hey, hallo.
4: Hallo, komm herein in meine Dachstube. Ich führe euch direkt mal in mein Schlafgemach, wo sich auch mein Kleiderschrank befindet. Also ich habe ein bisschen nach Farben sortiert, dass ich mich auskenne. Von schwarz über hell und dann hinten die Sachen, die ich eigentlich nie anhabe, die weißen Sachen.
3: Ist das dein Hochzeitskleid?
4: Ja, schön wär's. Ich habe noch nie im Leben geheiratet. Aber wer weiß, was noch kommt. Dieses Hochzeitskleid ist original aus dem Jahrzehnt, in dem ich geboren bin. Selbstverständlich sage ich jetzt natürlich nicht, welches ist, aber man kann sich sehr vielleicht denken. Ich habe vor, es irgendwann einmal selber zu tragen. Wer weiß, was passiert im Leben, gell? Das ist auch

0: ein ganz, ganz, ganz, ganz altes Kleid, also alt im Sinne von richtig alt, aus den 50er Jahren. Das habe ich sogar mal auf dem Gothic Wave Festival getragen in Leipzig.
1: Ja, das ist so ein bisschen wie aus der Addams Family.
0: Das ist ganz süß. Also wenn ich heute jung wäre, wäre ich ganz bestimmt ein Gothic, eine Gothic-Braut.
2: Viele Sachen bekommt sie geschenkt. Trotz kleinem Budget ist sie immer individuell gestylt.
0: So was liebe ich. Ich mag gern ältere Klamotten, gebrauchte Klamotten. Die haben schon so eine Wärme, die haben schon Seele in sich. Und ich ziehe die gern an. Ich kaufe praktisch gar keine Klamotten. Dieses Kleid lieben alle sehr. Und das habe ich meiner Tochter gekauft, als sie, ich glaube, 15 Jahre alt war. Mittlerweile ist sie 30.
2: Jetzt trägt sie das Kleid wieder.
0: Ich finde diesen Kleiderwahnsinn, also das gefällt mir gar nicht. Auch mich zu viel mit Mode zu befassen, die Zeit habe ich gar nicht. Ich liebe es einfach, wenn ich sehe, ach, das ist schön, das ist eine schöne Bluse. Was, die willst du weggeben? Nein, nein, die nehme ich gern.
2: Auch der Bikini ist ein Geschenk.
0: Es hat eine Freundin von mir, hat sich's bestellt und die hatte keinen Mut, es anzuziehen und hat gesagt, Anita, das ist doch genau das Richtige für dich und das ist es. Das sind jetzt so Sachen, die ich für meine Moderation brauche im Varieté. Da habe ich dann so ein bisschen Fummel auch an. Ja, ist ein echter Chapeau. Ich habe meinen Stil, seit ich 20 bin, ungefähr so. Immer kurze Röcke, schwarze Strümpfe, hohe Schuhe.
2: Dann zeigt sie uns ihre Maskensammlung, sogenannte Schuhe fürs Gesicht.
0: Ich war in Italien sehr, sehr lange und die Committed Latte, die spielt man mit Ledermasken. Die Italiener sagen Schuhe fürs Gesicht, weil am Anfang drücken die. Also hier hast du mal einen blauen Flecken, da tut's weh. Aber wenn du oft spielst und viele Vorstellungen hast, passt sich dieses Leder irgendwann mal, ergibt es sich und passt sich deinem Gesicht an.
2: In Italien trifft sie auch den berühmten Bühnenautor Dario Fo.
0: Dieses Bild mit Dario Fo und mir, das liegt mir ganz, ganz, ganz besonders am Herzen, weil man begegnet nicht jeden Tag einem Nobelpreisträger und darf sogar mit ihm arbeiten.
2: Erinnerungen an die Bühne und eine ganz besondere Reise.
0: Damit war ich in Ägypten. Da habe ich damit, das liebe ich sehr, weil ich erinnere mich, dass ich damit vor den Pyramiden stand. Mit einem Tuch um Hals, ein bisschen, um so ein bisschen wie Kleopatra auszusehen. Das ist, glaube ich, meine schönste Erinnerung. Ach, das werde ich nie vergessen. Wenn ich schon mal was kaufe, dann wenigstens ein ordentlicher Fehlkauf. Dieses Rot, das zerstört mich. Wenn ich das anhabe, der Schnitt ist verkehrt. Ich wollte was richtig schön Auffallendes haben und es war dann so brutal, der wirklich gleich blass und fahl.
1: Aber du tust es nicht weg, oder?
0: Nein, weil es teuer war. Ich mag gern Beinfreiheit, ich mag gern kurze Röcke, aber mit schwarzen Strümpfen, damit die Beine schön schlank aussehen. Und einfach hier so ein bisschen Weste. Das ist immer irgendwie in Ordnung, das ist schick. So fühle ich mich wohl einfach.
3: Von der besonderen Anita Steiner geht's jetzt zur ebenfalls sehr besonderen Nathalie Lump, Weinbotschafterin für Baden-Württemberg.
1: Was für
3: bekannteste Sommelier, glaube ich, hier in Deutschland, zumindest bei uns hier im Südwesten. Jo. Nathalie, du willst heute natürlich auch wieder eine Lanze für den Wein brechen. Und das ist auch, glaube ich, den Weinleuten sehr recht, weil wir lesen immer wieder in diesen Tagen, Wochen, Monaten, es wird weniger getrunken, es wird weniger konsumiert. Und wir wollen einfach zeigen, das ist ein Kulturprodukt und es hängen auch Arbeitsplätze, es hängen Weingüter dran. Promis machen nicht nur Geld damit, sondern Promis wollen was?
4: Ja, die setzen sich wirklich für die Weinregion ein, für die Weingüter setzen sie sich ein, also dass die Reblandschaften erhalten bleiben. Mhm. Und ich meine, alleine, wenn du so ein altes Weingut hast, also wir haben heute einen Wein vom Günter Jauch dabei. Ja? Mhm. Und Günter Jauch, der hat ja das alte Weingut übernommen, wo er früher beim Großvater Max war oder beim Großonkel. Und hat dort auch die Kindheit verbracht und dann hat es eine Tante übernommen, die Dr. Heidi Kegel. Und 2010 stand das Weingut zum Verkauf. Mhm. Und dann sagt er, Mensch, ich habe meine Kindheit dort verbracht und wie schade wäre es, wenn es nicht weitergeht. Mhm. Es Er hat dort, also da sieht man auch dieses schöne Landhaus, da hat es 40 Zimmer. Mhm. Und da sind noch so Klingeln. Weißt du, in der Kuchi, siehst du, Zimmer 5 klingelt.
3: Einmal Riesling oder wie?
4: Ja, früher ging dann das Hausmädchen. Ja, weißt du, sowas musst du erhalten. Oder sie haben einen Wahnsinnspark dabei mit alten Bäumen, also tollen, ausgefallenen Bäumen. Dann hat er direkt hinter diesem Gutshaus die längste Steillage in Europa. Weißt du, und das kostet einfach
3: Geld. Und
4: wie
3: schmeckt der Wein?
4: Oh ja, das ist eine gute Idee. Das ist ein gutes Stichwort. Heike, du bist die Beste.
3: Ist es auch die richtige Flasche? Zimmer 5, einmal Riesling immer geklingelt.
4: So, genau. Was für ein gutes Stichwort. Wir wollen probieren. Das ist jetzt der Max. Ich sag mal, Einstiegsdroge.
3: Das ist der Onkel Riesling. Oder was gewesen?
4: Der Großonkel. Also Otte Grafen, die Großmutter war eine Otte Grafen. Und ihr Bruder hat das Weingut auch mal gemacht. Und weiß, ja, wem sag ich das? Du kennst ja die Saar-Rieslinge besser.
3: Ja, und ich darf belehren, Weine, die an der Saar wachsen, wachsen nicht im Saarland, sondern das ist auf rheinland-pfälzischer Seite.
4: Also das wissen viele nicht, genau.
3: Das wissen viele nicht, die denken Saarwein, Saarländer. Ja, Saarländer können fast alles super, aber in dem Fall wachsen diese tollen Weine auf rheinland-pfälzischer Seite. Hast du schon probiert?
4: Ja, du riechst diesen Schieferboden, der hat so Zitrus.
3: Riech ich den?
4: Ja, es hat so was Rauchiges, was Tiefgründiges. 11,5 Volumenprozent und der bleibt so ganz, ganz lange im Nachhall. Oh, ich finde es so klasse. Du, und eins muss ich dir erzählen, weil du vorhin gesagt hast, mit dem Promis, der Günther Jauch sagte etwas Schönes. Er sagte, es gibt drei Möglichkeiten, Geld auszugeben. Mhm. Also die schönste.
3: Nur drei?
4: Die schönste ist immer mit Frauen, ne? Ist ja klar. Und er sagte, die schnellste Variante, Spielcasino, also wir Baden-Baden wissen, wovon er spricht. Und er sagt, die sicherste Variante, Geld auszugeben, kauf ein Weingut.
3: Da kostet es einfach was, das Ganze zu erhalten.
4: Ja.
3: Aber er macht es gut. Es gibt ihn ja auch im Discounter.
4: Aber es ist nicht sein Wein. Das verwechseln alle, weil er hat nur ein kleines Weingut und die Weine sind
3: doch. Aber steht doch Günther Jauch drauf.
4: Ja, bei seinem Wein steht es nicht drauf. Da steht nur von Otte Grafen.
3: Nur der Günther Jauch-Wein, wo nicht Günther Jauch drauf steht, ist Wein von Günther Jauch.
4: Aber weißt du, das ist Discount. Du willst sagen, komm, du musst schon über 5 Euro ausgeben für eine ordentliche Qualität. Und dafür gibt er seinen Namen. Also es ist nicht sein Wein.
3: So, jetzt haben wir noch jemanden, der eigentlich aus der Bierbrauerei
4: so süß.
3: Kommt.
4: Ja. Du kennst den auch.
3: Ich habe den kennengelernt, das ist schon 30 Jahre her. Da war er noch jung, ich war noch jung. Es war in einer Fernsehsendung. Er hat sich vorgestellt und hat gesagt, ich komme eigentlich aus einer Familie mit Bierbrauerei und so. Und dann habe ich so abschätzig gesagt, na, was für Bier braut er denn? Und dann hat er nur ganz cool gesagt, Bitburger. Und da war ich dann noch so
4: kleine.
3: Hoch. Das ist wirklich die Brauerei, die dahinter steht. Und er hat sich davon losgesagt, wir sollten mal den Namen nennen, Roman Niewodniczanski heißt dieser Mann.
4: Coole Socke, ne? Also 2 Meter Mann mit Zopf. Und ich habe mal einen Artikel über ihn geschrieben. Er hat mir immer nachts um 12 geantwortet. Also ein total, also der Workaholic.
3: Ja.
4: Und seine Brüder, sie sind in der Bierdynastie und er macht Wein.
3: Das ist der Promi-Faktor, ist das die Brauerei mit dem B im Hintergrund und dass er eben jetzt auf diesem Wein auch sehr, den er macht, sehr erfolgreich ist. Ne? Das ist sehr gut bewertet.
4: Und das Coole ist einfach, die beiden haben echt die Saar wieder so richtig dynamisch gemacht.
3: Ja.
4: Also das ist einfach das Tolle, dass diese ganze Region ist, international gerade in aller Munde.
3: Also das Weingut heißt Van Volksem und nicht Niewodniczanski. Wir sehen es jetzt auch gerade auf dem Etikett stehen. Und jetzt kommen wir zu einem Menschen, den alle, die sonntags nachmittags jahrelang immer Formel 1 geguckt haben, kennen. Das ist der Mann, der in der Safety-Car-Phase rauskam, Bernd Mailänder.
4: Also vorher DTM geworden für Mercedes.
3: Ich kenne ihn nur von der Formel 1, als der Mailänder, der rauskommt in der Safety-Car-Phase.
4: Jetzt ist er aber schon seit 2000 Safety-Car-Fahrer. Und er ist einfach das Idol, weißt du? Er ist so sympathisch, er ist herzlich, er ist bodenständig. Und jetzt macht er Wein. Mit einem Weingut, mit Weingut Kuhnle in Strümpfelbach. Und es war ihm einfach auch wichtig, etwas für die Region zu machen. Und ich finde, es lohnt sich.
3: Was ist jetzt nochmal welche Region?
4: genau. Württemberg, Remstal.
3: Remstal.
4: Und es lohnt sich, also einfach mal von Bernd Mailänder seine Weine zu probieren.
3: Und das Weingut heißt auch Mailänder, wie ich sehe?
4: Also es wird in Zusammenarbeit mit dem Weingut Kuhnle gemacht. Mhm. Also er hat kein eigenes Weingut jetzt.
3: Ach so.
4: In dem Sinn. Aha. Nee, das hat er nicht. Mhm. Aber weißt du, er tut einfach wieder viel auch für die Region. Also so wie die anderen das jetzt alle sagen. Wow, hast du gehört? Remstal, Bernd Mailänder, oh, der ist so nett und ne, macht gute Weine. Und so alles zusammen animiert, vielleicht ein Glas Wein zu trinken.
3: Deutsche Prominente haben wir jetzt. Günter Jauch, die Bierdynastie, dann hier den Mailänder. Wo lagen wir hier überhaupt preislich jetzt die ganze Zeit? Sind das jetzt ganz teure Geschichten?
4: Überhaupt
3: oder?
4: Nicht. Nein.
3: Was die kostet liegen, der? Fotografen, Günter Jauch,
4: also Riesling? Warte mal, der kostet 10,99 €. Van Volksen, Riesling, Günter Jauch auch sowas, Anfang 10 Euro. Mhm. Und Bernd Mailänder ist eine Auslese, der ist jetzt vielleicht bei 14 Euro.
3: Sowas. Ja, Weißwein, ne?
4: Ist was Besonderes.
3: Ja. So, jetzt wird es aber noch besonderer, weil jetzt gehen wir wirklich auf das Terrain der internationalen Superstars. Wir kommen jetzt nicht mit Brad Pitt und Angelina Jolie und Südfrankreich. Das kennt schon jeder. Taylor Swift hat neulich in irgendeinem Video irgendein Weinglas, eine Weinflasche irgendwo stehen gehabt. Was war das für ein Wein? Und der ging durch die Decke?
4: Ja, ein Sancerre von der Loire, ein Sancerre. Und der stand bei ihrem Video einfach hinten. Ne? Und am nächsten Tag, der Wein war ausverkauft. Und der Winzer, er konnte sein Glück gar nicht fassen.
3: Wahnsinn.
4: Und wir sagen halt, hey, kloppt wie gut ist es, weil das ist ein junges Publikum. Ja, aber weißt du, jetzt auf einmal finden junge Leute es schick, Wein zu trinken.
3: Die trinken weniger Alkohol und auch weniger Wein. Was sind da deine Erfahrungen? Du bist ja viel unterwegs und machst Weinproben, Weindegustationen.
4: Also das ist definitiv so. Ich finde es nicht negativ. Also ich meine, bewusster Alkohol, Weinkonsum ist in jedem Fall vernünftig.
3: Gut, ja.
4: Also bin ich voll und ganz dabei. Mhm. Aber ich finde, weißt du, so zum richtigen Anlass, ein schönes Glas Wein.
3: Das ist schon toll.
4: Ja. Also da tun mir alle leid, die das nicht erleben.
3: Jetzt haben wir hier schon eine tolle Flasche, das ist so bling bling. Und ein toller Name, weil das ist der Prosecco von Kylie Minogue. Also den lässt die wo produzieren?
4: In Venetien, wo alle Prosecchi herkommen. Ne? Und wir machen das auf, das interessiert mich jetzt auch.
3: Du lässt die Korken knallen,
4: der
3: zumindest
4: wird
3: einen.
4: Über dem badischen Winzerkeller wird er vertrieben. Und Kylie Minogue macht also in der Provence Wein, im Languedoc macht sie sehr viel Rosé. Mhm. Sie lässt ihren Prosecco in Venetien machen. Aber man muss sehen, sie verkauft 25 Millionen Flaschen in 32 Ländern. Mhm. Also es ist die... Ich habe das schon mal gemacht.
3: Das war jetzt eigentlich...
4: Ich habe das schon mal gemacht. Das war jetzt
3: ein bisschen unglücklich von mir.
4: Ehrlich, ja. Komm, das probieren wir noch. Aber weißt du, das finden die jungen Leute jetzt schick.
3: Es ist gut, wenn es so schäumt oder ist es falsch einge...
4: Zum Wohl.
3: Nimm mal im Ernst. Also, man weiß das ja nicht. Jetzt ist es ja schön, aber ist das ein gutes Zeichen, ein Qualitätszeichen, wenn
4: das
3: Schaum kommt?
4: Ja, ist schon gut. Also, wenn er flach ist, ist es nicht so gut.
3: Nochmal, Prost.
4: Auf junge Weinkunden, ne?
3: Das schmeckt lecker. Da kannst du nicht meckern.
4: Und sie hat zwei alkoholfreie auch noch, Sparklings. Also sie macht auch einen weißen und einen Rosé auch alkoholfrei.
3: Das ist ja toll. Damit
4: Siehst
3: muss
4: du?
3: Man heutzutage auch ums Eck kommen, wenn man Gäste hat mit alkoholfreien Varianten, finde ich.
4: Ja, also. Und dann hast du eine schöne Flasche. Ich glaube, es sind Herzchen auf dieser Flasche. Er schmeckt gut und du hast noch Klemmerfaktor.
3: Egal, ob mit Wein oder ohne, alt werden wollen wir alle. Ich weiß jetzt nicht, ob Wein im Leben von Waltraud Steinle eine stabile Rolle gespielt hat. Ich vermute eher nein. Sie hat schon ein paar Jährchen drauf, die Waltraud. Genauer gesagt 104 Jährchen. Ist wirklich mit einer absolut erstaunlichen Positivität und Fitness unterwegs und holt aus jedem Tag immer wieder das Beste raus.
5: Ah, das ist ja toll. Heidenei.
6: Jeden Morgen Zeitung lesen. Ob Pforzheimer Zeitung, Wirtschaftswoche, Spiegel oder Stern. Hier sitzt keine Businessfrau, sondern eine Rentnerin, die top informiert sein möchte.
5: Und da muss man schon ein bisschen nicht nur lesen, sondern auch denken können.
6: Waltraud Steinle ist 104 Jahre alt. Von so einer Gesundheit im hohen Alter träumen viele. Was ist das Geheimnis?
5: Es gibt gar kein Geheimnis.
6: Na, wollen wir mal sehen. So geht Waltraud Steinle mehrmals die Woche einkaufen.
7: Herr Steinle, wir haben heute extra, dass

0: Leute treffen. Hier kennt man sie seit 50 Jahren. Und dann das ganze frische Obst und Gemüse. Ein gesunder Lebensstil.
1: Es ist gnädig.
2: Ja, selbstverständlich.
1: Schinken, 8 Scheiben.
3: Machen wir
1: den Schwäbischen wie immer. Sie weiß halt, was sie braucht.
0: Struktur und Selbstständigkeit im Alltag. Auch ein Grund für ihr langes Leben? Verkäuferin Birgit Richter bedient Frau Steinle regelmäßig.
4: Also ich bin jetzt auch schon lange im Geschäft, ne? Aber das habe ich noch nie erlebt. Vor allen Dingen, sie ist ja auch im Oberstübchen fest, also fit. Ne? Also wenn sie Wechselgeld und das stimmt nicht, das kriegen sie gesagt. Ne?
1: Zur Kasse bitte.
0: Einkaufen, mitrechnen, nachfragen. Mit 104 meistert sie ihren Alltag fast alleine. Auch zu Hause.
5: Was machen Sie denn noch alles selber im Haushalt?
1: Alles. Aber in verkleinerter Form.
5: Was heißt alles?
1: Also nass putzen tue ich nicht mehr. Aber ich sauge den Staub, ich staube ab, ich nehme alles hinten vor und räume es dann auch wieder weg, je nachdem, was erforderlich ist.
0: Sie kocht jeden Tag. Den Alltag selbst bestreiten, das hält fit. Und viel Besuch. Heute kommt ihr Sohn. Verrückt. Klaus Steinle ist selbst schon 80. Sie ist eng eingebunden in die Familie. Zwischen ihr und dem jüngsten Urenkel liegen 102 Jahre.
1: Auf dem Bild, da war ich knapp 17, also noch 16.
0: Das war 1938.
5: Was bedeutet Familie für Sie?
1: Alles. Und darüber hinaus gute Freunde. Wenn da halt was ist, da müssen wir Traute fragen. Die weiß das noch. Ruf mal bei der Traute an, die weiß alles. Und sie brauchen mich.
0: Gebraucht werden, ein aktives Leben führen. Ihr Sohn muss doch das Geheimnis für dieses hohe Alter wissen. Mit 80 ist er doch selbst schon fast sowas wie ein Experte im Altwerden.
6: Gegen dieses Gefühl, man könnte auch liegen bleiben, anzukämpfen, glaube ich, ist ganz wichtig. Einfach, dass diese Regelung da ist.
1: Und die Kontinuität ist ganz arg wichtig.
6: Ganz wichtig eben.
0: Genug Vergangenheit, Waltraud Steinle will weiter.
1: Ich wäre bereit.
0: Auf zu ihrem Herzensprojekt, dem Wildpark Pforzheim. Seit 60 Jahren engagiert sie sich für den Wildpark und hat eine Stiftung für dessen Erhalt gegründet.
1: Ja, hast halt noch nicht viel gekriegt bei dem Wetter, gell? Ah ja. Nix mit da, Babbela.
7: So, regnet's.
0: Regelmäßig tauscht sie sich mit dem Wildparkförster aus. Für ihr Engagement ist der Eingangsbereich nach ihr benannt.
8: Das Plätzle. Traudelsteinle-Plätzle, genau. Und das bleibt für immer.
0: Hier ist sie immer mit dabei. Auch der Wildpark hält sie jung.
8: Also diese Neugierde, die ist unbeschreiblich. Und mit dieser Neugierde, die man hat, da will man eben auch dann erleben, was die Zukunft bringt. Und das ist der Motor. Ja.
0: Weitermachen, nie ans Ende denken, auch mit 104 Jahren.
1: Ich nehme es, wie es kommt. Also ich plane schon, wenn ich gesund bleibe. Vielleicht machen wir noch was, glaube ich, wer weiß.
9: Diese Neugierde und auch dieses Knitze, also ein Vorbild in jeder Hinsicht. Bei uns sind heute lauter tolle Frauen zu Gast. Gleich wird eine weitere hier sitzen, Denise Theodono. Eine Frau, die sich gegen einigen Widerstand in ihrem Leben schon durchsetzen musste, um ihre große Begeisterung ausleben zu können. Und das ist Fußball. Jawohl. Auch nach einer sehr erfolgreichen Karriere als Bundesliga- und Nationalspielerin braucht sie Fußball in ihrem Leben und hat sich gedacht, da gründe ich einfach meine eigene Mannschaft. Wir haben Ihre Fußballmannschaft Anfang März beim Training besucht.
10: Anbieten! Ja, mit dem Ball. Du kannst machen, was du willst mit dem Ball. Kannst die Leute ausspielen, bist frei. Ja, das ist halt meine Leidenschaft. Und komm halt einfach vom Fußball nicht weg.
11: Denise Theodono kann sich ein Leben ohne Fußball nicht vorstellen.
2: Die 39-Jährige hat letzten Sommer eine Damenmannschaft beim VfB Ginsheim gegründet. Sie ist dort Trainerin und spielt aktiv mit.
3: Ich finde es super toll, dass es jetzt hier auch eine Damenmannschaft gibt und dass wir jetzt auch mal zeigen können, was wir können. Dennis ist super, also kann man nichts anderes sagen. Super Mensch, wie auch super Trainer, und sie macht es echt toll.
2: Dennis Theodonos Begeisterung für den Sport ging schon als Kind los. Ihr Vater war Fußballtrainer. Er hat die Mannschaft ihres jüngeren Bruders trainiert.
11: Ja, und dann, wenn wir Spielchen dann gemacht haben, auf Tore, und dann hat irgendwo immer einer gefehlt, dann habe ich sie mit reingenommen. Ja, am Anfang haben die Jungs gemeckert, weil die dann halt stark war.
2: So stark, dass sie es mit 16 Jahren schon in die erste Bundesliga schaffte. 15 Jahre lang war sie Bundesligaspielerin, unter anderem für Wolfsburg. Zusätzlich spielte sie 10 Jahre lang für die türkische Nationalmannschaft. Dann beginnt ein neues Kapitel in ihrem Leben. Sie wird Mutter, ist 2 Jahre in Elternzeit und eröffnet ein Kosmetikstudio. Aber ihr Sport, der Fußball, lässt sie nicht los.
10: Es hat mir so gefehlt. Ich habe gemerkt, ich bin nicht zufrieden in meinem Leben. Und dann habe ich einfach wieder angefangen, Fußball zu spielen.
12: Heute in der kleinen Runde. Herzlich willkommen. Das ist das erste Training für die Vorbereitung.
13: Ich habe schon lange gar nicht mehr gespielt und dann war ich echt froh, dass endlich mal wieder eine Möglichkeit bestand, gutes Training zu machen.
14: Ihre Leidenschaft hat mich sowieso immer schon beeindruckt. Wir haben einen guten Zusammenhalt, wir passen immer aufeinander auf, wir supporten uns gegenseitig.
2: Die Damenmannschaft beim VfB Ginsheim. Das letzte Puzzlestück, um das Leben von Dennis Theodono komplett zu machen.
9: Und hier ist er. Wir sind froh, dass Sie da sind. Dennis, du siehst, wie die Mannschaft dich wertschätzt, dich feiert. Was gibt dir das?
10: Es gibt mir ein sicheres Gefühl. Und ich liebe Fußball und die Leidenschaft zum Fußball. Und das zeigt mir halt immer wieder, dass es einfach sich gelohnt hat, eine Damenmannschaft wieder zu gründen und einfach als Mannschaft zusammenzuspielen.
9: Du bist am richtigen Platz.
10: Genau, so kann man es sagen.
9: Warum ist es Fußball, was dich so fasziniert? Ich habe gestern, wir haben dieses Spiel gesehen, du hast das Spiel gesehen?
10: Habe ich gesehen, ja.
9: Freiburg gegen Aston Villa, 0-3. Ja. Und ich habe mich gefragt, wird die Leidenschaft irgendwann mal erlahmen in so einer Situation? Weißt du, ich spiele jetzt kein Fußball, aber mir hat das einfach wehgetan, gerade diese 2 Tore in der ersten Halbzeit direkt hintereinander. Wie ist das für eine Fußballerin oder ein Fußballer, der mit Leidenschaft dieses Spiel spielt?
10: Ja.
9: Wie leidet man da?
10: Sehr. Ich spiele ja von klein auf Fußball und seit mindestens 20 Jahren. Mhm. Und da geht diese Leidenschaft auch gar nicht weg, weil man halt schon so lange Fußball spielt. Und egal, ob man verliert oder gewinnt, ich finde, es bleibt immer gleich. Und deswegen hat man
9: auch einfach diesen Ball da in diesen Kasten kriegen,
10: genau.
9: Oder?
10: Und ich finde, deswegen hat mir das so gefehlt, als ich dann aufgehört habe und meine Tochter bekommen habe. Dann habe ich gesagt, nein, so geht es nicht weiter. Ich muss auf jeden Fall noch was machen, solange ich noch jung bin und selber Fußball spielen kann. Dann habe ich gesagt, nee, jetzt werde ich eine Frauenmannschaft gründen und da einfach noch selber mitspielen.
9: Du bist spielende Trainerin, du könntest ja auch nur Trainerin sein.
10: Genau.
9: Aber
10: nö, habe ich gesagt, mache ich nicht. Erst wenn ich älter bin und vielleicht einfach gar nicht mehr spielen kann oder wenn es die Knochen einfach nicht mehr mitmachen.
9: Dann
10: aber
9: vielleicht.
10: Ja, solange ich dann noch mithalten kann und meine Knochen mitmachen, habe ich gesagt, werde ich auch weiterhin Fußball spielen.
9: Du hast eine tolle Karriere, auf die wir blicken wollen. Du warst schon mit 12 im Verein, dann mit 14 in der Jugendmannschaft von Frankfurt, mit 16 dann schon in der Damenfußball-Bundesliga. Hat deine Jugend komplett dem Fußball gehört?
10: Genau, richtig.
9: So. Wie viel Training, wie viele Stunden, wie viel Schweiß? Wie viel Schule kam da noch?
10: Die Schule kam zu kurz, auf jeden Fall. Mhm. Ich bin nach der Schule direkt auf dem Fußballplatz, abends ins Training. Auf dem Schulhof haben wir Fußball gespielt mit den Jungs. Ich glaube, ja, ich habe den ganzen Tag eigentlich nur Fußball gespielt und nur an Fußball gedacht.
9: Mhm. Ja. Dann kam die Anfrage irgendwann von 2 Nationalmannschaften an dich, nämlich die Damen-Nationalmannschaft Deutschland und dann auch Türkei.
10: Genau.
9: Du hast dich für die Türkei entschieden.
10: Richtig.
9: Warum?
10: Das hat den Grund, weil ich war damals bei einem Lehrgang dabei, bei der U16

0: U16 und U17 bei Deutschland. Mhm. Da waren Lehrgänge in Duisburg. Und durch meinen vorigen Mädchennamen Ösa war ich das einzige türkische oder ausländische Mädchen. Und das hat mich einfach ein bisschen eingeschüchtert. Und früher im Frauenbereich oder auch noch sogar in der Jugend war das Problem, da wurde das halt nicht so anersehen oder anerkannt, dass türkische Mädchen oder ausländische Mädchen Fußball spielen.
1: Du bist ja hier in Deutschland geboren.
0: Richtig.
1: Du hast mir selber eben gerade gesagt, du fühlst dich komplett als Deutsche.
0: Richtig.
1: Und du hast trotzdem erfahren, dass man, wenn du gespielt hast, bei dem Nachnamen auf dem Rücken, sich über dich irgendwie geäußert hat.
0: Richtig.
1: Ja. Negativ.
0: Ja, negativ geäußert hat, genau. Ob es im Stadion war oder im Training, auch in der Mannschaft oder außerhalb, die Fans im Stadion, da hat man leider viele Kommentare und vor allem rassistische Kommentare bekommen. Und ja, dadurch habe ich mich dann auch für die türkische Nationalmannschaft entschieden, weil ich gedacht habe, komm, die fördere ich dann, weil die waren halt noch nicht so weit. Das wurde dann erst so eingeführt mit der türkischen Nationalmannschaft, langsam herangeführt, weil in der Türkei wurde es damals auch verboten, Fußball zu spielen.
1: Für Frauen.
0: Richtig. Mhm. Und dann habe ich gesagt, auf dann, dann pushen wir einfach mal die türkische Nationalmannschaft und bringen die einfach ein bisschen voran.
1: Und das Witzige war, Türkisch wurde da nicht unbedingt gesprochen in der türkischen Nationalmannschaft, obwohl du es könntest, weil da waren sehr viele deutschsprachige, türkisch-hintergründige, stämmige Mädchen.
0: Tatsächlich waren da über die Hälfte, die Deutsch gesprochen haben oder die auch aus Deutschland kamen. In der Türkei war es wirklich vielleicht Ausnahme, eins, zwei Spielerinnen, die da aus der Türkei kamen, aber die haben dann nur so hobbymäßig Fußball gespielt und das wurde da halt auch noch nicht so anerkannt. Genau, deswegen war es halt eher überwiegend Deutschland und halt noch außerhalb Schweiz, Spanien waren da auch ein paar Mädels dabei.
1: Also jetzt hast du dein Ding gemacht beim VfB Ginsheim. Dein Bruder ist übrigens auch spielender Co-Trainer beim VfB Ginsheim.
0: Richtig.
1: Und es gibt ja auch noch Mann und Kind, die sind auch heute hier im Hintergrund bei uns zu Gast. Das hat schon dein Leben auch so ein bisschen verändert, ne? Das ist der Papa?
0: Das ist der Papa,
1: ganz stolz wahrscheinlich?
0: Ja, ganz stolz, ja. Mein Bruder spielt auch bis heute noch Fußball, ist spielender Co-Trainer beim VfB Ginsheim. Auch sehr erfolgreich. Die sind jetzt 2 Jahre hintereinander aufgestiegen. Und genau.
1: Spielt deine Tochter auch schon?
0: Nee, aber sie möchte gerne im Sommer anfangen, Fußball zu spielen bei den Bambinis. Da würde ich sie gerne anmelden. Wenn es ihr Spaß macht, warum nicht?
1: Warum nicht? Klasse, dass du da warst. Sehr interessant, die Einblicke in deine Welt. Dennis Teodono, mittlerweile verheiratet mit einem italienischen Mann.
0: Richtig.
1: Du hast selber gesagt, ich sehe ja eigentlich auch ein bisschen mehr aus wie eine Italienerin als eine Türkin. Jetzt passt das alles perfekt.
0: Ja, genau.
1: Danke fürs Kommen und
0: sehr
1: erzählen.
0: Gerne.
1: Wir spielen zum Schluss noch unser Quiz. Frau Mauler wartet in Seilauf am Telefon. Hallo, Frau Mauler.
2: Ihre Verbindung wird gehalten.
1: Oh, die ist im Moment nicht da. Frau Mauler, gucken wir mal, ob Frau Mauch da ist aus Deislingen. Frau Mauch?
3: Ja, schönen guten Abend, Frau Kreis.
1: Das ist jetzt Frau Mauch, ja?
3: Ja, genau.
1: Okay, jetzt warten wir vielleicht noch eine kurze Sekunde, ob sich noch eine zweite Kandidatin... Ja, wir haben leider nur diese 5 Minuten noch zum Spielen. Ist denn Frau Mauler jetzt da?
4: Frau Klein
1: wird mir zugerufen.
4: Hallo.
1: Frau Klein?
4: Ja, ich bin da.
1: Okay, super, dann geht's los. Sie sind Kandidatin A. Wir fangen direkt an. 5 Minuten laufen, bitte das Quiz-Tableau ruckzuck und dann können wir für Frau Klein was öffnen?
4: Die Nummer 6, bitte.
1: Die Nummer 6, sehr gut. Wer trägt in Großbritannien und der Presse häufig den Spitznamen Mecca? Prince William, Paul McCartney oder David Beckham?
4: C.
1: Es ist Paul McCartney, deswegen Mecca. Da sehen wir ihn nochmal. Frau Mauch.
3: Für mich bitte die 3.
1: Sonore Stimme, sehr angenehm. Die 3. Was sind Puschen, Frau Mauch? Hausschuhe, Gummistiefel oder Badelatschen?
3: Da würde ich die A nehmen.
1: Die Hausschuhe, sehr gut. So, da hat schon mal ein bisschen was geklappt bei Kandidatin B. Frau Klein ist jetzt nochmal dran, Kandidatin A.
4: Die Nummer 9.
1: Nummer 9. Wir beantworten hier in diesem Spiel Fragen Allgemeinbildung, gewinnt ein bisschen Geld. Am Schluss gewinnt diejenige Kandidatin mit dem meisten Geld auf ihrem Konto. Welche prominente Person hat ein eigenes Weingut? Barbara Schöneberger, Udo Lindenberg oder Günther Jauch?
4: Günther Jauch.
1: haben wir eben.

0: ganz viel darüber erfahren. Das ist richtig, Günther Jauch. Frau Mauch.
1: Für mich die 5, bitte.
0: Die 5 fragt, wie nennt der Einzelhändler eine Bestandsaufnahme seiner Waren? Die Investition, die Invasion oder die Inventur?
1: Die C.
0: Jo, 28 Euro. Frau Klein macht weiter.
2: Die 12.
0: 12. Eine große Schiffsreise bezeichnet man auch als Fußgängerzone, Passage oder Kaufhaus?
2: Passage.
0: Passage nehme ich direkt. Sehr gut. Frau Mauch.
1: Die 1, bitte.
0: Wir öffnen. Worum geht es bei der jährlichen Chelsea Flower Show, die das britische Königspaar jetzt besuchte? Um Pferde, um Rugby oder um Blumen?
1: Na, um Blumen.
0: C. Ja, die Chelsea Flower Show. Ne? Da geht es natürlich um Blumen. Frau Klein.
2: Die 11.
0: 11 will Folgendes wissen. Wie heißt eine Sketch-Comedy der ARD rund um das Leben in einem Dorf? Pfullingen, Smilingen, Überlingen.
2: Smilingen.
0: Smilingen, super. Kontencheck, ja. Bleibt spannend, Frau Mauch.
1: Die 10, bitte.
0: Die 10, das ist gut.
1: Danke.
0: Das gibt's umsonst jetzt. 50 Euro für Sie, Frau Mauch. Frau Klein.
2: Die Nummer 4.
0: Die 4. Das Gesamtgewicht des Wurfgeräts für Männer im Hammerwerfen beträgt etwa 2,5 Kilogramm, 5 Kilogramm oder 7,26 Kilogramm. Das wissen wir nicht, oder? Sie sagen C. Hey, das ist richtig. 7,26 Kilogramm. Frau Mauch.
1: Ja, ich habe noch kein Bild. Was haben wir noch offen?
0: 2, 7, 8.
1: Dann nehme ich die 2, bitte.
0: Gerne. Wo sitzt der sogenannte Musikantenknochen? Im Ohr, am Ellbogen oder in der Hüfte?
1: Okay.
0: Der Musikantenknochen.
1: Im Ohr.
0: Im Ohr?
1: Ja.
0: Nee, am Ellbogen. Ich glaube, der heißt deswegen Musikantenknochen, weil man dann so melodisch aufschreit, wenn man sich den anschlägt.
1: Alles klar.
0: Frau Klein, letzte Runde.
2: Was ist noch da?
0: 7 oder 8?
2: Die 8.
0: 115 gegen 122. 29 Euro kämen dazu, Frau Klein. Was wird in Körpergröße in Zentimetern angegeben? Die Rahmenhöhe von Fahrrädern, das Volumen von Rucksäcken oder die Größe von Kinderkleidung?
2: Die Größe von Kinderkleidung.
0: Das ist gut. Damit haben Sie sich die 29 Euro gesichert. Das heißt, Frau Mauch muss jetzt liefern. Die 7? Wofür ist der Tiroler Ort Erl berühmt? Für sein Erntedankfest, für seine Passionsspiele oder für seine Fastnachtstradition?
1: Die Passionsspiele, glaube ich mal.
0: Sie nehmen die B. Und das ist richtig.
1: Oh, okay.
0: Und damit haben Sie eindeutig den höheren Kontostand und auch gewonnen. Herzlichen Glückwunsch, Frau Mauch.
1: Danke schön.
0: 182 Euro. Frau Klein bekommt als Trost die Kaffeetasse. Ich würde mal sagen, auf den letzten Drücker haben wir das Spiel ins Ziel gebracht. Wir kommen morgen wieder. Es gibt einen Rhabarber-Schmandkuchen bei uns. Den werden wir machen. Und wir schauen uns die Landesgartenschau in Ellwangen genauer an. Dies und mehr dann morgen. Ihnen einen schönen Donnerstagabend und schauen Sie einfach vielleicht morgen wieder bei uns vorbei. Tschüss.
3: Der Umgang mit Sex bei Schwulen sehr offen. Das kann Probleme mit sich bringen.
4: Dass man nicht mehr so wirklich sensibilisiert ist, wo die Grenzen von anderen sind.
5: Das heißt, man wird einfach mal angekratzt, ohne dass man...
6: Okay. Berufsrisiko als Schwuler, das gehört dazu.
3: Sex findet aber auch dort statt, wo klare Regeln fehlen, Drogen im Spiel sind, unterschiedliche Vorstellungen aufeinandertreffen.
7: Dass ich halt oft Sachen gemacht habe, die ich eigentlich gar nicht machen wollte, weil ich einfach nicht dazu stehen konnte, was ich will.
3: Autor Steven findet, über Konsens wird zu wenig gesprochen. Deshalb geht es in diesem Film um Grenzüberschreitungen und Graubereiche beim Sex.
4: Wenn es um sexualisierte Gewalt gegenüber Männern geht, dann ist es noch mal eine Spur schwieriger.
3: Steven hat sich mit Männern getroffen, deren Grenzen überschritten wurden. Und mit Männern, die das gar nicht als Problem wahrnehmen. Braucht die schwule Community eine MeToo-Bewegung?

0: Der aktuelle Bericht, guten Abend. 30.000 Teile. In Tholey steht das wohl größte Ersatzteillager des Saarlandes. Untergebracht in einem riesigen Gebäude. Das Landmaschinenunternehmen Fricke hat heute ein hochmodernes Logistikzentrum eröffnet. Neubau und Investitionen in den Bestand. Die Marienhaus GmbH plant Großes am Standort Saarlouis. Und drei Männer wollen ins Rathaus. Wir stellen die Bürgermeisterkandidaten für Nonnweiler vor. Es ist nur 4,5 Meter niedriger als der Schaumbergturm ohne Antennen. Das Kerngebäude der neuen Fricke-Niederlassung in Tholey. Das Familienunternehmen aus Niedersachsen hat dort heute eines der modernsten Logistikzentren Europas eröffnet, sagt zumindest Fricke selbst. Das Riesengebäude ist Ihnen von der A1 in Höhe Primstal vielleicht schon mal aufgefallen. Peter Sauer war bei der Eröffnungsfeier dabei und erklärt, wie der Landmaschinenhersteller darauf kommt, ein riesiges Logistikzentrum ausgerechnet in Tholey zu bauen.
1: Das Fricke Logistikzentrum ist offiziell eröffnet. Das hat das niedersächsische Familienunternehmen glamourös gefeiert. Den Standort in Tholey für 120 Millionen Euro aufzubauen, war eine strategische Entscheidung. Denn Fricke will sein Einzugsgebiet erweitern.
2: Wir liegen leider, aber das ist ja historisch gewachsen, liegen wir etwas zu weit im Norden für Logistik in Europa. Deswegen haben wir gesagt, wir müssen weiter in den Süden. Wir machen sehr viel Inlight-Logistik und dann haben wir uns letzten Endes für Saarland entschieden. Frankreich ist für uns ein immer wichtiger werdender Markt.
1: Fricke hat nach eigenen Angaben rund 14 Millionen Artikel im Portfolio, von Schrauben bis hin zu Ersatzteilen für Land- und Baumaschinen. Das neue Logistikzentrum bietet Platz für bis zu 300.000 Teile. Seit Anfang des Jahres werden bereits Kunden aus Tholey beliefert, also nur knapp 2 Jahre nach der Grundsteinlegung. Fricke lobt dabei explizit die Gemeinde und das Land.
2: Das macht man hier im Saarland schon richtig gut. Das habe ich also den Niedersachsen auch schon mehrfach aufs Brot geschmiert und gesagt, Leute, da könnt ihr euch ein Beispiel dran nehmen. Auch die ganze Art der Zusammenarbeit war immer sehr positiv getrieben. Da saß also kein stirnrunzelnder Beamter, der böse dreingeschaut hat, sondern man hat das alles sehr, sehr gut mitgetragen und unterstützt.
1: Große und sperrige Teile werden übrigens nach wie vor komplett von Hand verpackt. Schrauben, Muttern und Werkzeug werden hingegen von 180 Roboterschlitten automatisiert zu den Mitarbeitenden gebracht. Aktuell werden durch diese Kombination bereits bis zu 3.500 Pakete pro Tag versendet. Dieser Wert soll weiter steigen, weshalb die Mitarbeiterzahl bis Jahresende auch auf rund 200 verdoppelt werden soll. Für Tholey und Umgebung eine Ansiedlung mit Signalwirkung.
3: Die hat einen riesigen Stellenwert natürlich. Zum einen für uns als Gemeinde, weil man eben auch sieht, dass in einer kleinen ländlichen Gemeinde so eine Ansiedlung möglich ist. Sie hat aber auch Strahlkraft weit darüber hinaus, wenn ich an den Landkreis und an das Land denke. Und ich glaube, das kann uns auch in diesen Zeiten nochmal Mut geben, zu sagen, es ist möglich, wenn alle Ebenen zusammenarbeiten, dass dann auch Ansiedlungen dieser Größenordnung im ersten Bauabschnitt und ja sogar in der Zukunft noch wachsend auch möglich sein können.
4: Man sieht eben sehr positiv, dass auch etwas Neues möglich ist. Hier nochmal mit einem deutschen Familienunternehmen, das sich klar zu diesem Standort bekennt und ganz bewusst auch Arbeitsplätze im ländlichen Raum schafft. Das ist ein ganz, ganz starkes Signal für das Saarland.
1: Wenn Frickes Wachstumspläne in Frankreich und Südeuropa wie geplant klappen, dann könnte das Zentrum bald schon erweitert werden. Platz wäre jedenfalls vorhanden.
0: Also 300.000 und nicht 30.000 Teile. Für die Stahlbranche, meine Damen und Herren, sind das gerade bewegte Zeiten. Der Umbau zum grünen Stahl geht flott voran. Und in dieser Woche hat das EU-Parlament eine neue Verordnung zum Schutz der europäischen Stahlhersteller erlassen. Bei Saarstahl und Dillinger finden derzeit außerdem die alljährlichen Azubi-Tage statt. Wir erinnern uns aber auch, dass bei Saarstahl ein Sanierungsprogramm umgesetzt wird. Doch nun sieht endlich wieder vieles freundlicher aus, wie Lars Ohlinger berichtet.
5: Rundgang in der Lehrwerkstatt bei Saarstahl. Die Azubis des ersten

0: Lehrjahres zeigen Besuchern und interessierten Bewerbern, was und wo sie lernen. Der Abschluss zum Industriemechaniker ist für sie noch etwas hin. Aktuelle Themen wie die schwierigen Zeiten bei Saarstahl, aber auch die Zukunftsaussichten beim Umbau der Produktion von grünen Stahl interessieren sie schon sehr.
1: Wir sind auch erst seit letztem Jahr hier, das heißt, wir leben da komplett mit. Und ich finde, dass wir auch für die Zukunft hier genug Sachen lernen.
2: Ich denke, es gibt immer Höhen und Tiefen und Saarstahl hatte immer ein Tief und dann gab es ein Hoch und dann wieder ein Tief. Und ich denke, wir befinden uns zwar gerade in einem Tief, aber irgendwann, denke ich, geht das auch wieder hoch, weil die Stahlindustrie, ich denke, das ist auch die Zukunft.
3: Das kommt jetzt mit grüner Stahl und das Ganze, dass halt auch aus erneuerbaren Energien der Stahl gewonnen wird. Finde ich was sehr Positives. Saarstahl ist auch, glaube ich, mit eins der führenden Märkte, die das jetzt so durchsetzen.
0: Beim Azubi-Tag in Völklingen ist der Andrang anfangs noch recht verhalten. Auch der Personalchef der Stahlholding Saar, zu der Saarstahl gehört, ist gekommen. Für Jörg Dieseldorf waren die letzten Monate keine einfachen. Die Stimmung bei Saarstahl war auch durch ein Sanierungsprogramm nicht gut. Doch seit Jahresbeginn würden die Kunden wieder mehr bestellen und die Preise endlich wieder steigen.
4: Das Geschäft ist aufgrund der Produktpalette zwischen Dillinger und Saarstahl unterschiedlich. Dillinger ist dort aktuell etwas wirtschaftlich erfolgreicher. Wir sehen aber auch bei Saarstahl, dass es aufwärts geht und dass wir gute Auftragseingänge haben und sind guter Dinge, dass auch die Maßnahmen der EU hier entsprechend Früchte tragen.
0: Das Europäische Parlament hat nun zum Schutz der Stahlhersteller höhere Zölle und niedrigere Einfuhrmengen beschlossen. Die Stahlholding Saar hatte dies lange gefordert. Außerhalb Europas hergestellter Stahl sei oft deutlich billiger. Seit dem Jahr 2008 sollen dadurch 100.000 Arbeitsplätze in Europa weggefallen sein.
4: Das hilft uns, dass wir entsprechend von Dumpingpreisen verschont werden oder im größeren Stil verschont werden. Von der EU müssen wir natürlich auch weiterhin die Unterstützung haben, dass das, was über den politischen Weg bei uns auch angekommen ist, nämlich die Transformation zur CO2-armen Stahlproduktion hinzubekommen, dass die auch entsprechend begleitet wird, so wie es auch vereinbart war, mit Leitmärkten, mit Schutzmechanismen und mit entsprechender politischer Unterstützung.
0: Derzeit lernen bei Saarstahl und Dillinger 500 Azubis. Für sie alle wird wichtig, was die EU im Juli bei geltenden Umweltschutzauflagen entscheidet. Werden diese gelockert, wird der Umbau zum grünen Stahl weniger lohnend.
5: 500 Milliarden Euro. So viel will der Bund verteilt über 12 Jahre an die Kommunen zahlen, damit sie die Infrastruktur in Ordnung bringen können. Vergangene Woche hat Innenminister Joost den Kommunen im Regionalverband symbolisch ihre ersten Anteile an diesem Sondervermögen überreicht. Für die einzelne Kommune bleibt aber von der großen Summe nicht so viel übrig. Emil Murer hat einen Blick in den Saar-Pfalz-Kreis geworfen.
6: Mit rund 10.000 Einwohnern gehört Mandelbachtal zu den kleineren Kommunen im Saarland. Was die Fläche betrifft, sieht das anders aus. Denn die Gemeinde hat 8 Ortsteile, die sich über den Pliesgau erstrecken. Für die Gemeinde ist das eine finanzielle Herausforderung.
7: Das ist natürlich gerade, was die Versorgung betrifft, die Betreuung der Gebäude betrifft, natürlich intensiver und umfangreicher, als wenn man eine Kommune, ich sage jetzt mal Spießen-Elversberg, mit 2 Ortsteilen ist. Das ist für uns wesentlich schwieriger zu leisten.
6: Aus diesem Grund ist die Bürgermeisterin von Mandelbachtal froh über jeden zusätzlichen Euro, der in der Gemeindekasse landet. Auch das Geld aus dem Sondervermögen Infrastruktur. Viel bewegen können sie und ihre Kämmerin damit aber nicht. Das ist leicht nachvollziehbar. Mandelbachtal rechnet 2026 mit laufenden Einnahmen von rund 25 Millionen Euro. Dagegen stehen laufende Ausgaben von fast 27 Millionen Euro. Daraus ergibt sich ein Minus von gerundet 1,4 Millionen Euro. Investitionen sind hier noch gar nicht eingerechnet. Für sie sollen 2026 Kredite in Höhe von rund 4,2 Millionen Euro aufgenommen werden. Vom Sondervermögen Infrastruktur entfallen gerade einmal rund 456.000 Euro auf Mandelbachtal. Am Ende hilft es lediglich, die Kreditlast zu senken. Für Ausgaben, die getätigt werden müssen.
8: Es sind viele Pflichtaufgaben dabei, insbesondere auch was Feuerwehrgerätehäuser angeht. Die sind mittlerweile alle auf einem älteren Stand. Wir haben teilweise noch nicht Damenduschen und WCs vorhanden in den Feuerwehrgerätehäusern. Dann müssen wir Feuerwehrautos, sind wir auch auf dem Stand, dass wir die jetzt sukzessive alle wieder erneuern müssen.

0: Das ist so schon ein großes Aufgabenpaket, was die Gemeinde hat.
1: Dass das Sondervermögen im Saarland zu blühenden Landschaften führen wird, ist eine utopische Vorstellung. Deswegen fordert die Bürgermeisterin von Mandelbachtal, wie andere Kommunen auch, tiefergehende und nachhaltigere Hilfen.
2: Ich fordere, dass die Dinge, die im Bundestag beschlossen werden, die finanzielle Auswirkung auf die Kommunen haben, dass die letztendlich auch vom Bund übernommen werden und nicht einfach auf die kleinen Kommunen abgewälzt werden. Und ich würde mir wünschen, dass die Altschulden der Kommunen erlassen werden. Das macht uns am meisten mit den Zinsen zu schaffen.
1: Die Sanierung der wegen Mängeln im Februar geschlossenen Halle in Bliesmengen-Bolchen muss die Gemeinde übrigens aus eigenen Mitteln finanzieren. Denn das Sondervermögen ist für Investitionen vorgesehen, nicht aber für die Instandhaltung bestehender Infrastruktur.
3: Im Marienhaus-Klinikum in Saarlouis wird gerade kräftig investiert. Gestern wurden 4 neue medizinische Anlagen vorgestellt, um mehr Patienten noch besser behandeln zu können. Ab 2028 soll zusätzlich noch ein großer Erweiterungsbau dazukommen. Die Klinik will ihre Operationssäle modernisieren und auch ihre Kapazitäten für die Patienten ausbauen. Moritz Grenner hat sich die Pläne des Krankenhauses angeschaut.
4: Wenn alles nach Plan läuft, sollen hier schon nächstes Jahr die ersten Abrissbagger rollen. Neben den Neubauplänen wird aber auch in das bestehende Krankenhaus investiert. In 4 Bereiche fließt eine hohe 7-stellige Summe. 2 weitere Räume der Endoskopie wurden eröffnet und somit auf 4 erweitert. Außerdem wurde Personal aufgestockt. Menschen mit Gefäßerkrankungen kann jetzt 5 statt 3 Tage die Woche geholfen werden. Durch ein Video-EEG können Epilepsiefälle besser diagnostiziert werden.
5: Wir möchten investieren, wir sind schon ein großes Krankenhaus, aber wir möchten auch weiterhin wachsen und möchten uns stabilisieren, dass wir am Markt uns behaupten können und dass wir vor allen Dingen die Patienten, die die medizinische Versorgung bedürfen, bedienen können.
4: Das meiste Geld ist in die Erweiterung der Elektrophysiologie geflossen. Mit neuer Technik soll Patienten mit Herzerkrankungen geholfen werden. Das ist nur ein Anfang. In den nächsten Jahren plant das Krankenhaus einen großen Neubau für rund 140 Millionen Euro. Erst soll eine neue zentrale Notaufnahme entstehen, dann mindestens 7 Operationssäle. Auch eine neue Kinderintensivstation ist in Planung. Nach eigenen Angaben soll von 400 auf über 500 Betten aufgestockt werden.
5: Wir werden komplett auf Ein- und Zwei-Bettzimmer-Standard ausbauen. Das wird sehr zur Patientenzufriedenheit beitragen. Und wir werden dann frei werdende Bereiche, wo jetzt unsere OP-Säle sind, unsere jetzige zentrale Notaufnahme, dort werden wir dann Funktionen wie zum Beispiel Endoskopie oder auch Kardiologie verlegen können.
4: Die Stadt Saarlouis begrüßt die geplante Erweiterung.
6: Wir wissen auch, dass aus dem ganzen Umland die Menschen hier teilweise auch wirklich von der Ferne nach Saarlouis kommen. Und deswegen klares Bekenntnis zum Gesundheitsstandort und vor allem, dies stärkt auch jetzt uns als Gesundheitsstandort insgesamt.
4: Aber es gibt auch Kritik. Die Bürgerinitiative Rettet die Nachtigall begrüßt zwar den Erweiterungsbau, durch das Gebäude würden jedoch 90 bestehende Parkplätze verloren gehen. Deshalb und wegen der allgemein schwierigen Parksituation soll neben dem Neubau ein Parkhaus entstehen. Eine Grünfläche müsste dafür teilweise weichen.
7: Ja für die Erweiterung, nein für ein Parkhaus an dieser Stelle. Ja für ein Parkhaus an einer versiegelten Stelle, in der weder Mensch noch und Natur beeinträchtigt werden.
4: Die Klinikleitung und der Oberbürgermeister betonen, dass die Alternativstandorte zu weit entfernt seien und viele Bäume erhalten bleiben sollen. Ob die Bauarbeiten überhaupt starten können, hänge auch noch von der geplanten GKV-Reform ab. Falls die käme,
5: dann werden wir den Erweiterungsbau nicht durchführen können.
4: Das Marienhaus-Klinikum geht im besten Fall von einem Spatenstich 2028 aus.
3: Für die Leichtathletik-Fans im Saarland ist der Pfingstsonntag längst geblockt für internationale Sportprominenz in Rehlingen. Er ist der große Star beim 61. Pfingstsportfest, Diskus-Weltmeister und Olympiasieger Daniel Ståhl aus Schweden. Er trifft am Sonntag im Bungert-Stadion auf die besten deutschen Werfer und auf starke internationale Konkurrenz. Das schönste Dorfsportfest der Welt ist in diesem Jahr so gut besetzt wie noch nie. Später dazu mehr im Sport bei Leonie Holz. Jetzt verschaffen wir uns zuerst noch einen Nachrichtenüberblick. Florian Possinger ist da.
8: Guten Abend. Bei einem Cyberangriff auf einen externen Dienstleister für Kliniken haben Kriminelle bundesweit Daten von Zehntausenden Patienten gestohlen. Auch das Universitätsklinikum

0: Klinikum des Saarlandes ist nach eigenen Angaben betroffen. Von über 1200 Patientinnen seien sogenannte Stammdaten wie Name oder Adresse entwendet worden. In 400 Fällen gehe es auch um Daten, aus denen Informationen zu Diagnose und Behandlungsart hervorgehen könnten. Die Betroffenen sollen jetzt informiert werden.
1: Der Verband Haus und Grund hat mit 500 Delegierten seine Zentraltagung in Saarbrücken durchgeführt. Die Vertreter der 21 Landesgesellschaften forderten von der Bundesregierung mehr Unterstützung beim Erwerb von Wohneigentum. In einem Maßnahmenpaket wird auch eine Grunderwerbssteuerbefreiung für Erstkäufer von selbstgenutzten Immobilien genannt.
2: Wir müssen zusehen, dass die Menschen nicht mit übermäßigen Abgaben belastet werden, nämlich der Grunderwerbsteuer. Die erste selbstgenutzte Immobilie sollte immer steuerfrei sein. Um mehr bezahlbaren Wohnraum auch für Mieterinnen und Mieter zu schaffen, wäre es gut, wenn es eine solche Erleichterung auch gäbe, wenn Menschen in vermieteten Wohnraum investieren. Das wären zwei leichte und schnelle Schritte, die Wohnen in Deutschland günstiger machen würden.
1: Die Zentraltagung von Haus und Grund hat seit dessen Gründung vor 150 Jahren das erste Mal in Saarbrücken stattgefunden. Derzeit vertritt der Verband nach eigener Aussage in Deutschland fast 1 Million Mitglieder.
0: Der Ex-Grünen-Politiker Hubert Ulrich verliert endgültig sein Mandat im Stadtrat Saarlouis. Das hat das saarländische Oberverwaltungsgericht entschieden. Konkret ging es um einen Stimmzettel bei der Kommunalwahl 2024. Ein Wähler hatte zwei Kreuze für die SPD gemacht. Diese Stimme entschied darüber, ob ein Sitz im Saarlouier Stadtrat den Grünen oder der SPD zugesprochen wird. Nach mehrfacher Neuauszählung hielt auch der zuständige Wahlausschuss die Stimme für gültig. Statt Ulrich bekam die SPD den Sitz.
1: Der Ex-Geschäftsführer der Neunkircher Verkehrsgesellschaft Koch hat gegen den Neunkircher Oberbürgermeister Jörg Aumann und Landrat Sören Meng eine Schadensersatzklage erhoben. Das haben beide bestätigt. Landrat Meng sagt, er lasse das Schreiben derzeit juristisch prüfen. Er könne zum Inhalt allerdings nichts sagen. Aus seiner Sicht sei ein solcher Schritt nicht nachvollziehbar. Es sei allerdings in einem Rechtsstaat Kochs Recht. Aumann sagt, er habe zwar den Eingang des Schreibens mitbekommen, das Schreiben selbst habe er aber nicht gelesen. Koch soll in der Klage nach SR-Informationen neben entstandenen Anwalts- und Gerichtskosten Verdienstausfälle und 200.000 Euro Schmerzensgeld fordern. Neben Meng und Aumann hat er eine solche Schadensersatzklage auch gegen die Interimsgeschäftsführer Groß und Scheer erhoben.
0: Im saarländischen Einzelhandel drohen morgen Warnstreiks. Die Gewerkschaft Verdi hat Beschäftigte im Saarland, in Rheinland-Pfalz und in Hessen dazu aufgerufen, die Arbeit niederzulegen. Betroffen sind unter anderem Kaufland, H&M und IKEA. Hintergrund ist die gescheiterte erste Tarifrunde im Einzelhandel. Der Handelsverband bietet eine Lohnerhöhung von insgesamt 3,5% in zwei Schritten an. Verdi lehnt das Angebot ab.
1: Auf dem St. Johanner Markt ist am Nachmittag die 48. Ausgabe des deutsch-französischen Festivals Perspektiv eröffnet worden. Zu sehen war La Lévitation Réelle, ein Stück über Schwerelosigkeit der Compagnie Les Médias. Insgesamt werden 26 Produktionen und Projekte an 21 Spielorten zu sehen sein.
3: Wir sind von den großen Produktionen schon gleich geblieben. Wir sind vielleicht so in der Kleinteiligkeit, haben wir ein bisschen verloren in diesem Jahr. Das ist einerseits geschuldet, dass wir ein ganz neues Team haben. Also das heißt, alle die, also ich bin eine der erfahrensten, die im Festival arbeiten und es ist auch erst mein zweites Jahr. Und natürlich sind wir damit konfrontiert, dass Kosten sehr gestiegen sind, vor allem so im Technik- und im organisatorischen Bereich.
1: Diese Akrobaten sind morgen Nachmittag nochmal im Deutsch-Französischen Garten zu sehen. Das grenzüberschreitende Festival dauert noch bis zum 30. Mai. Zu sehen sind Aufführungen aus den Sparten zeitgenössischer Zirkus, Tanz und Dokumentartheater.
0: Die Kita in Brotdorf muss aufgrund von erheblichen Gebäudeschäden abgerissen werden. Die Stadt Merzig teilte mit, das Bistum Trier als Träger sei nach monatelanger Prüfung zu diesem Ergebnis gelangt. Das Bistum habe ursprünglich eine Sanierung des Gebäudes angestrebt. Oberbürgermeister Hofeld sagte, eine neue Kita müsse errichtet werden. Die Kita in Brotdorf ist bereits seit Ende 2023 unter anderem wegen eines Marderbefalls geschlossen. Und das waren die Meldungen. Hier geht's wieder weiter mit Joachim.
4: Vielen Dank, Florian. Seit Januar gibt es im Saarland eine Meldestelle für politisch motivierte Anfeindungen. Dort können Bürgerinnen und Bürger rechte, rassistische und antisemitische Gewalt anzeigen. Die Stelle arbeitet unabhängig von Justiz oder Polizei und kann Hinweise auch anonym aufnehmen. Nach einem halben Jahr Testphase soll die Meldestelle nun fest etabliert werden. Emil Mura berichtet.
1: Sie soll vor allem niedrig

0: schlimm genug, was ich erfahren habe. Und gerade auch deswegen ist auch der Hintergrund, dass wir diese Meldestelle geschaffen haben, um da eine erste Einordnung zu schaffen.
1: Unterstützt wird die Meldestelle unter anderem vom Sozialministerium und vom Bundesministerium für Bildung, Familie, Senioren, Frauen und Jugend. Damit künftig noch mehr Menschen das Angebot nutzen, soll es in der zweiten Jahreshälfte bekannter gemacht werden. Auch Dritte könnten die Meldestelle nutzen.
0: Da haben wir immer häufig erlebt, dass natürlich Menschen sich an uns wenden, die selbst gar nicht betroffen sind, aber trotzdem dieses Gefühl haben, ich habe etwas beobachtet und ich möchte einfach, dass das irgendwo hinkommt. Und da zum Beispiel nicht die Möglichkeit haben, eine Strafanzeige zu stellen.
1: Besteht für Betroffene eine akute Gefahr, so die Empfehlung, sollten sie sich weiterhin direkt an die Polizei wenden.
2: Das Saarland hat in der Digitalisierung einen großen Sprung nach vorne gemacht. Zu diesem Schluss kommt der IT-Branchenverband Bitkom in seinem Länderindex 2026. Dort ist das Saarland nicht nur von Platz 12 im Bundesvergleich auf Rang 6 hochgeklettert, im Teilbereich Gesellschaft liegt es sogar bundesweit an der Spitze. Ausschlaggebend vor allem der Informatikunterricht. Lehrerinnen und Lehrer im Saarland sehen das aber nicht ganz so optimistisch. Sven Berzellis berichtet.
3: Das Saarland, der Shootingstar des Bitkom-Länderindex 2026. Bundesweit führend in der digitalen Gesellschaft, auch durch den hohen Anteil an IT-Unterricht an Schulen. 5% der Lehrkräfte würden laut Studie Informatik unterrichten. Nicht alle sind laut Landeslehrerverband dafür gleichermaßen ausgebildet.
4: Entscheidend ist nicht, wie viele Tablets verteilt werden oder wie viele Plattformen zur Verfügung gestellt werden. Entscheidend ist, wie Lehrkräfte in die Situation versetzt werden, dass sie das zielführend einsetzen können im Unterricht.
3: Luft nach oben gibt es etwa auch bei der neuen Schul-KI Telly, die seit dieser Woche wegen ablaufender Markenrechte in AIS-Chat umbenannt wurde. Für den bundesweiten Einsatz entwickelt wird sie von vielen Lehrkräften bisher nicht angenommen, beobachten Lehrerverbände.
5: Es ist nicht unbedingt so, dass Schulen darauf gewartet haben und nichts mit KI gemacht haben. Wir haben viele Schulen beispielsweise, die von einer großen amerikanischen Firma das Office-Paket online besitzen. Und da ist ja die kostenfreie Variante einer KI mit dabei. Und damit kann man recht gut arbeiten. Und das haben die auch gemacht. Und ob die sich jetzt umstellen und das neue Angebot quasi des Saarlandes oder des jeweiligen Bundeslandes nutzen, das ist fraglich.
3: Das Bildungsministerium sieht das anders und begrüßt die neue technologische Innovation. Ziel der Digitalisierung sei es aber nicht nur, Kinder und Jugendlichen mehr Medienkompetenz beizubringen.
6: Digitalisierung kann aber auch Entlastung bringen, tatsächlich in der Zusammenarbeit mit Schulen konkret. Und deswegen arbeiten wir gerade auch daran, unsere Schulen darin zu unterstützen, digitale Wege im Bereich der Schulverwaltung stärker zu nutzen. Wir haben damit in den Grundschulen angefangen und gehen jetzt im nächsten Schritt an die Gemeinschaftsschulen und Gymnasien, um mit einem landesweit einheitlichen digitalen Angebot auch Prozesse zu vereinfachen und damit auch für konkrete Entlastung bei Lehrkräften zu sorgen.
3: Doch auch hier scheiden sich die Geister. Sowohl der Bundes- als auch der Landeslehrerverband sehen beide das Lehrpersonal immer stärker belastet und mit kleinen wie großen technischen Problemen allein gelassen. Das müsse sich ändern.
4: Erstmal müsste man die Lehrkräfte mit ins Boot holen. Man müsste eine Bestandsanalyse machen. Man müsste schauen, was ist denn zielführend? Welche Lernplattformen, welche technischen Tools braucht ihr, um euren Unterricht zielführend gestalten zu können? Und dann, welche Unterstützung können wir euch geben? Und da brauchen wir vor allem technischen Support.
3: Das Saarland hat in der Digitalisierung einen großen Sprung nach vorn gemacht. Da sind sich alle Beteiligten einig. Damit das aber nicht verpufft, fordern Lehrerinnen und Lehrer mehr Unterstützung von ihrem Dienstherrn.
2: Die Gemeinde Nonnweiler, da oben, die hat einen Keltenring, eine Talsperre, ein Stück Nationalpark, 8 Ortsteile und rund 8.500 Einwohner. Und die brauchen einen neuen Bürgermeister. Am 31. Mai wird der Nachfolger von Franz Josef Barth gewählt. Der geht in den Ruhestand. Drei Kandidaten wollen auf den Chefsessel im Rathaus. Pasquale D'Angiolillo stellt sie vor.
1: Die Kelten haben sich hier schon wohl gefühlt. Hier gibt es mit der Talsperre den größten Wasserspeicher des Saarlandes. Mit dem Dollberg findet man auch den höchsten Berg in Nonnweiler. Und die Gewerbesteuern fließen hier üppig, unter anderem dank Diehl und Wagner Pizza. Bei so viel Superlativen kein Wunder, dass sich gleich drei um das Amt des Bürgermeisters bewerben. Darauf Bock hat zum Beispiel Henning Bock. Das SPD-Mitglied tritt bewusst nicht im Namen seiner Partei an. Jonas Reiter von der CDU will in Nonnweiler richtig anpacken. Johannes Peter von den Freien Wählern findet, dass er der Richtige ist.

0: Richtige für den Job im Rathaus ist.
1: Mein Name ist Jonas Reiter, ich bin 30 Jahre, lebe in Primstal, bin dort auch Ortsvorsteher seit 3 Jahren, gehöre seit 4 Jahren dem Saarländischen Landtag an. Ich habe BWL studiert, einen Masterabschluss und bin schon seit 15 Jahren politisch aktiv am Schaffen bei unserem Nordsaarland und der Gemeinde.
2: Mein Name ist Henning Bock, ich bin 48 Jahre alt. Ich lebe mit meiner Familie, meiner Frau und 4 Kindern hier in Otzenhausen am Fuße des Keltenrings. Beruflich arbeite ich bei der Agentur für Arbeit in Trier und bin dort kooperativer Geschäftsführer und trage die Verantwortung für 150 Kolleginnen und Kollegen.
3: Mein Name ist Johannes Peter, bin 37 Jahre alt, komme aus Otzenhausen, bin verlobt und Vater von 3 Töchtern. Unser Lebensmittelpunkt ist die Gemeinde Nonnweiler und hier leben und engagieren wir uns. In meiner Freizeit verbringe ich am liebsten Zeit mit meiner Familie, insbesondere auf den Festen und Dorffesten in der ganzen Gemeinde.
0: Alle 3 haben kommunalpolitische Erfahrungen. Bock ist im Ortsrat.
2: Ich will unsere Verwaltung bürgernäher, transparenter, digitaler machen. Die Verwaltung soll ein Dienstleister für die Bürgerinnen und Bürger sein und lösungsorientiert arbeiten. Der 2. Punkt ist, wir stehen wirtschaftlich als Gemeinde Nonnweiler gut da, geben aber auch über 14 Millionen Euro in die Kreisumlage. Das heißt, wir können unser Geld nicht mit 2 Händen ausgeben, sondern wir müssen verantwortungsvoll und klug investieren, damit wir auch in 10 und 20 Jahren unsere Infrastruktur noch in Ordnung haben.
0: Familien und Kinder will er in der Gemeinde stärken, ebenso die älteren Menschen, die immer mehr werden. Johannes Peter ist der Beigeordnete der Gemeinde.
3: Das Erste wäre, dass der Umgang der Gemeindeverwaltung, das Rathaus, also noch mal mehr sich für die Belange der Mitmenschen einsetzt, dass die Gemeinde als echten Dienstleister erkannt wird. Das Zweite, die Sanierung der Hallen für die Vereine, weil dort stehen enorme Investitionen an. Und quasi der 3. Punkt wäre dann die Erneuerung der Straße, infrastrukturell, insbesondere bei der Kanalsituation.
0: Denn die ist 50 bis 60 Jahre alt und sanierungsbedürftig. Johannes Peter will die Ortsmitte aufwerten. Auch wenn Nonnweiler im saarländischen Finanzkraft-Ranking auf Platz 2 steht, gibt es für Jonas Reiter Dinge, die es für Gewerbe und Industrie zu verbessern gibt.
1: Wirtschaftsförderung wird mit mir wieder Chefsache in der Gemeinde Nonnweiler. Wir haben hier tolle Unternehmen, die bieten Arbeitsplätze, die bilden junge Menschen aus und die zahlen alle pünktlich und regelmäßig ihre Gewerbesteuern. Diese Unternehmen werden mit mir einen direkten Ansprechpartner haben, der sich kümmert. Ich will aber auch den Austausch unter den Unternehmen stärken, mit einem regelmäßigen Unternehmertreffen oder einem Gemeindegutschein, der die Kaufkraft auch gezielt in unserer Gemeinde hält.
0: Rund 6.900 Nonnweiler Bürgerinnen und Bürger dürfen den neuen Bürgermeister wählen. Ob dieser schon am 31. Mai feststehen wird, bleibt abzuwarten.
4: Fest steht, dass jetzt der Sport kommt. Leonie Holz ist da.
5: Schönen guten Abend. Pfingstsonntag bedeutet bei uns im Saarland seit Jahren sportlich vor allem eines. Leichtathletik-Weltspitze in Rehlingen. Das Pfingstsportfest am Sonntag im Bungertstadion hat den sogenannten Silberstatus. Das heißt, die Veranstaltung gehört zur zweithöchsten Kategorie der Welt. Top-Athleten und Top-Athletinnen wie die Olympiasiegerinnen Yemisi Mabri oder Malaika Mihambo gehen an den Start. Also Top-Leistungen sind garantiert, Georg Gitzinger.
6: Alles ist bereitet für das große Leichtathletikfest im Rehlinger Bungertstadion. Über 300 Athletinnen und Athleten aus 29 Ländern werden antreten. Die Welt zu Gast im Saarland.
7: Wir sind extrem froh, dass wir wirklich solche tolle Felder mit so wenigen Mitteln an den Start in Rehling bringen. Und wir müssen jetzt nur noch garantieren, dass die Wettkämpfe so laufen, wie wir uns sie vorstellen.
6: Topstar ist ein Diskuswerfer, Daniel Stahl aus Schweden. In einem Klassefeld wird er zum ersten Mal in Rehlingen einen Wettbewerb bestreiten. Ein Novum, Männer und Frauen werden diesmal gemeinsam werfen. Stahl gewann in Tokio im letzten Versuch der Konkurrenz. Ein nervenstarker Weltklasseathlet mit Potenzial zum Publikumsliebling. Er tritt im Bungertstadion gegen die besten Deutschen an.
7: Daniel Stahl, ein unglaublich populärer Athlet in Schweden, der dreifache Weltmeister, amtierende Weltmeister, Olympiasieger aus Tokio, trifft auf den U23-Europameister. Ein junger Athlet, Steven Richter, der mit 74.00 in Ramona im April wirklich die Welt aufgemischt hat. Die beiden zu Hendrik Jansen dazu. Also das wird ein Spektakel.
6: Malaika Mihambo auf der erneut eigens für dieses Meeting aufgebauten Steganlage. Bei schwierigem Wetter gewann sie 2025 den Weitsprungwettbewerb mit 6,71 Meter. Diesmal soll es mit Rückenwind in der entgegengesetzten Richtung springend deutlich weitergehen.
7: Das Feld, das Malaika Mihambo von uns präsentiert bekommt, ist absolute Weltklasse. Uli Knapp, ihr Trainer, hat mich gestern nochmal angerufen und hat gesagt, Werner, das ist ein Bombenfeld, das ist super. Wir freuen uns so auf den Wettkampf und auf die Stimmung in Reding.
6: Die Wettervorhersage ist sehr gut, alles bereitet für ein großes Fest. Der Aufwand hinter den Kulissen, aber er ist immens.
8: Am Sonntag und an den ganzen Tagen jetzt sind insgesamt 250 Menschen am Sportfest beteiligt.
6: Der SR überträgt ausführlich, die Sportarena beginnt im Livestream und hier im SR-Fernsehen ab 17.15 Uhr.
5: Leichtathletik-Elite also hier bei uns im Saarland. Das wird ein Nachmittag voller Spitzensport, wie eben gehört, ab 17.15 Uhr im SR-Fernsehen und im Stream in der ARD-Mediathek auf sr.de und YouTube. Und jetzt kommen wir zur Radsport-Elite. Die vor der Haustür sehen, das hatten wir hier im Saarland vor 2 Jahren mit der Deutschlandtour. In der Berichterstattung für die ARD ist der Saarländische Rundfunk, wie ja auch bei der Tour de France, federführend. Heute wurde die Strecke für die Deutschlandtour vorgestellt in diesem Jahr. Und es gibt gute Nachrichten für die Radsportfans, denn auch wenn die D-Tour das Saarland dieses Mal auslässt, in der Nähe ist sie trotzdem Florian Nass.
9: Simon Geschke war heute so etwas wie der Stargast. Dreimal fuhr er selbst die Deutschlandtour und wir erinnern uns an 2024, an das Finale in Saarbrücken, als er in seiner letzten Saison ein letztes Mal attackierte.
10: Die Deutschlandtour war immer eins der Rennen, wo man als deutscher Fahrer sehr darauf hingefiebert hat. Das war ein Rennen, wo man wirklich fast wieder Atmosphäre wie bei der Tour hatte.
9: Die Deutschlandtour 2026 wird vor allem im Südwesten stattfinden. 741 Kilometer durch Hessen, Baden-Württemberg und Rheinland-Pfalz. Fabian Wegmann, der sportliche Leiter des Rennens, hat die Strecken geplant. Den Prolog und die anschließenden 4 Etappen bis zum Ziel in Heilbronn.
11: Anspruchsvoll. Auf jeden Fall kann man so sagen, wir haben jetzt nicht die allerhöchsten Berge, die wir in Deutschland haben, aber es geht ständig rauf und runter. Ich freue mich auf ein sehr schönes Fahrerfeld und eine richtig spannende Tour. Sie wird sehr selektiv sein und mit Sicherheit spannend bis zum Ende.
9: Höhepunkt wird die 3. Etappe sein. Und die führt dicht dran an das Saarland. Auf dem Weg von Herxheim nach Bad Dürkheim in der Pfalz. Zwischendurch sind es beispielsweise von Homburg gerade mal 50 Kilometer bis ran an die Strecke.
11: Geht von Herxheim los und dann geht es direkt durch den Pfälzerwald. Und ja, rauf und runter. Wir haben viele Anstiege dort, auch lange Anstiege, also bis zu 4,5, 5 Kilometer. Von daher denke ich, dass das somit die schwerste Etappe auch sein wird. Es wird kein reiner Sprinter gewinnen, das ist schon mal fix.
9: Die Schlussetappe am 23. August startet und endet in Heilbronn. Mit hoher Wahrscheinlichkeit werden die besten deutschen Profis dabei sein. Der letzte deutsche Gesamtsieger war Nils Politt 2021. Ihm könnte die Streckenführung 5 Jahre später durchaus liegen.
10: Deutschlandtour bleibt sich treu. Es wird wieder ein Kampf zwischen Klassiker-Bergfahrern und bergfesten Sprintern, würde ich sagen. Es wird, wie Fabian Wegmann auch schon richtig gesagt hat, sicherlich spannend bis zum letzten Tag.
9: Für Radsportfans aus dem Saarland ist die Deutschlandtour 2026 speziell an der südlichen Weinstraße sehr gut erreichbar. 2027 wird im Osten Deutschlands gestartet. Das wird dann eher eine Fernreise.
5: 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Und damit zurück zu Joachim.
4: Vielen Dank, Leonie. Bleibt noch das Wetter für dieses sportliche Wochenende. Das schüttelt Michael Friemel jetzt aus dem sonnigen Ärmel. Ihnen einen schönen Abend. Bis morgen. Tschüss.

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1: Guten Abend. Die Politik als Selbstbedienungsladen. Dieser Vorwurf bekam heute neue Nahrung. Der Bund der Steuerzahler, die Grünen und die AfD jedenfalls schäumen geradezu. Denn SPD-Politiker Hendrik Hering soll zweiter Geschäftsführer bei Lotto Rheinland-Pfalz werden, nach SWR- und dpa-Informationen. Diesen Posten zweiter Geschäftsführer gab es bisher gar nicht. Wolfgang Heinz berichtet.
2: Es rumort bei Lotto Rheinland-Pfalz. Denn künftig soll die mehrheitlich landeseigene Gesellschaft von zwei statt von einem Geschäftsführer geleitet werden. Als zweiter Geschäftsführer im Gespräch ist Hendrik Hering. Der SPD-Politiker aus dem Westerwald war die vergangenen 10 Jahre Landtagspräsident. Jahreseinkommen gut 200.000 Euro. Als einfacher Abgeordneter verdient er jetzt nach der Wahl nur noch die Hälfte. Derzeit und noch bis Ende Mai steht Jürgen Häfner an der Spitze von Lotto Rheinland-Pfalz. Ebenfalls ein ehemaliger SPD-Spitzenpolitiker. Seit 2014 führt er Lotto. Davor war er 3 Jahre lang Staatssekretär im Innenministerium. Als sein Nachfolger bereits gesetzt ist Christian Baldauf von der CDU. Der frühere Partei- und Fraktionschef wäre gerne Justizminister im Kabinett von Gordon Schnieder geworden. Daraus wurde nichts. Als Ersatz winkt jetzt Lotto mit einem Jahresgehalt von etwa 200.000 Euro. Dass es bei Lotto jetzt zusätzlich einen zweiten Geschäftsführerposten für Hendrik Hering geben soll, ist eine dicke Überraschung und stößt auf Kritik.
3: Das ist einfach nur unmöglich. Vor der Wahl hat die CDU die SPD wiederholt dafür eingegriffen, dass die SPD sich angeblich den Staat zur Beute macht. Jetzt haben wir gehofft, jetzt wird es anders. Und was passiert? Die CDU macht sich zusammen mit der SPD den Staat gemeinsam zur Beute. Zuerst ein neues Ministerium, einen neuen Landtagsvize und jetzt eine schwarz-rote Doppelspitze bei Lotto Rheinland-Pfalz. Das kann nicht sein.
4: Die Haushalte sind knapp, auch die Kommunen haben nicht mehr so viel Geld. Und da ist Lotto für viele kleine Institutionen im Sportbereich einfach eine Wahnsinn. Unterstützung. Und wenn hier jetzt noch ein weiteres Geschäftsführergehalt abgehen wird, stellen wir uns schon die Frage, dieses Geld wird fehlen.
2: Bei den Lottogesellschaften in anderen Bundesländern gibt es nur in Brandenburg, im Saarland und in Hamburg 2 Geschäftsführer. Alle übrigen kommen mit einem aus.
1: Viel Kopfschütteln heute und heftige Kritik an diesen Plänen. Dazu ist noch SWR-Politikredakteur Gernot Ludwig bei mir. Gernot, für SPD-Mann Hendrik Hering soll eine neue Position bei Lotto Rheinland-Pfalz wohl geschaffen werden. Wie wird das denn begründet?
5: Ja, wie wir hören, soll der Aufsichtsrat von Lotto Rheinland-Pfalz sich kommenden Donnerstag mit der Personalie beschäftigen. Und vorher will sich offiziell niemand äußern. Inoffiziell heißt es, ja, bei Lotto Rheinland-Pfalz habe es das doch früher auch schon mal gegeben, dass die 2 Geschäftsführer hatten. Das stimmt. Und bei Lottogesellschaften in anderen Bundesländern sei es ja auch so, dass es da hier und da auch mal 2 Geschäftsführer geben würde. Auch das stimmt.
1: Aber es gibt heftige Kritik, Bund der Steuerzahler, Grüne, AfD. Nachvollziehbar?
5: Absolut, denn die Argumente, die hier vorgebracht werden, sind ja alles andere als überzeugend. Wir kennen so eine Argumentationskette ja eher von Kindern, dass sie sagen, Mama, Papa, der Malte und die Tina, die haben das und das, ich will das auch haben. Und jeder, der Kinder hat, weiß, dass nur die Tatsache, weil andere das haben oder weil das früher mal so und so gemacht wurde, dass das kein Argument ist. Gucken wir uns die Details mal an. Lotto Rheinland-Pfalz hat nach eigenen Angaben einen Jahresumsatz von rund 500 Millionen Euro und will sich 2 Geschäftsführer leisten. Zum Vergleich, Lotto Baden-Württemberg hat doppelt so viel Umsatz, die liegen bei 1 Milliarde Euro pro Jahr und leisten sich 1 Geschäftsführer. Lotto Bayern hat sogar mehr als 1 Milliarde, die kommen auf 1,3 Milliarden Euro Umsatz und leisten sich ebenfalls 1 Geschäftsführerposten. Hinzu kommt noch, der Landesrechnungshof hat sich vor ein paar Jahren mal Lotto Rheinland-Pfalz genauer angeguckt und kam zum Ergebnis, dass es dort zu viele Führungskräfte gibt und nach Ansicht des Rechnungshofs diese Führungskräfte

0: auch zu viel Geld verdienen. Es gab dann im Anschluss noch ein Gutachten einer renommierten Beratungsgesellschaft, die kam zum Ergebnis, dass man sparen könnte bei Lotto Rheinland-Pfalz bei den Ressorts und bei den Abteilungen. Und dieses Gutachten wurde erst vor 2 Jahren, 2024, vom Landtag abgesegnet. Und bei so einer deutlichen Ansage finde ich schon interessant, dass man jetzt hingeht und sagt, man will einen zweiten Geschäftsführerposten schaffen, was ja überhaupt nicht ins Bild passt. Und in dem Kontext kann man auch mal hinterfragen, warum ein so hoch dotierter Managerjob, wir reden über ein Jahresgehalt von 200.000 Euro, warum der nicht ausgeschrieben wird.
1: Nächste Woche also diese Aufsichtsratssitzung. Wir werden weiter berichten. Vielen Dank, Gernot.
0: Gerne.
1: Auf die umstrittene Lotto-Personalie dürften SPD-Politiker und Mitglieder nun öfter angesprochen werden. Dabei hat die Partei gerade erst angefangen, sich mit der Wahlniederlage auseinanderzusetzen. Zum Beispiel in Ludwigshafen mit einem offenen Stammtisch, um mit Leuten ins Gespräch zu kommen. Gestern Abend Premiere, da war die Lotto-Personalie noch nicht bekannt. Kritik gab es aber auch so genug. Dagmar Grimminger und Florenz Herbst berichten.
2: Oggersheim, Wahlkreis Ludwigshafen 2. In dem hat die SPD bei der Landtagswahl über 10% an Stimmen verloren. Lädt deshalb ins örtliche Brauhaus zu einem offenen Austausch ein. Woran lag's? Was haben die Sozialdemokraten falsch gemacht?
3: Sehr vieles, weil der Trend war hin zur AfD. AfD bietet einfache Modelle an von Lösungen und wir machen es viel zu kompliziert für die Menschen.
4: Wir haben die Arbeitnehmerinnen und Arbeitnehmer einfach vergessen. Wir haben nichts mehr für unsere Kernklientel gemacht, sondern viel für Randgruppen.
2: Das erste Getränk für Besucher des neuen SPD-Stammtisches gibt's heute gratis. Monatlich sollen ab jetzt alle Interessierten Gelegenheit haben, der SPD die Meinung zu sagen.
3: Man kann uns Vorwürfe machen, neue Dinge, neue Probleme aufzeigen, die wir so noch nicht im Blickfunk hatten. Und das alles kann ich nur über die Nähe vom Publikum, von den Bürgern erfahren.
2: In der Landesregierung war die SPD bislang der Platzhirsch. Nun ist sie Juniorpartner von Schwarz-Rot. Was in Mainz bislang serviert wurde, schmeckt hier nicht allen.
5: Ich war sehr lange in der Landesschülerinnenvertretung Rheinland-Pfalz aktiv. Und mir macht es so ein bisschen Sorge, dass halt das Bildungsministerium jetzt nicht mehr in SPD-Händen liegt. Und vor allem, dass es jetzt an eine Person gerutscht ist, die halt aus dem CSU-Landtag kommt. Das finde ich ein bisschen problematisch.
2: Die größte Erwartung an das neue Kabinett, hier bei seiner ersten Sitzung, sich gemeinsam um Wirtschaft und Arbeitsplätze kümmern, Antworten auf Alltagssorgen finden.
4: Perspektive in die Zukunft, ist mein Job sicher, was ist mit meiner Rente, wie ist die Versorgung unserer Senioren beispielsweise. Und dass für diese Themen genau wieder was gemacht hat und das wirkt.
6: Die Zusammenarbeit ist das Wichtigste, dass zwei demokratische Parteien einfach zusammenarbeiten und ein Ergebnis rausbringen, für die ganzen Bürger auch. Damit einfach bei den nächsten Wahlen jetzt nicht Rot und Schwarz schlecht dastehen und dadurch wir andere Parteien stärken.
2: Und die Gäste am Tisch, nicht SPD-Mitglieder, die in der Nähe arbeiten, angesprochen wurden, vorbeizuschauen. Sie wünschen sich allgemein wieder mehr Zusammenhalt.
7: Das ist in den letzten Jahren, ist mir persönlich aufgefallen, dass sich das alles so ein bisschen gespalten hat. Und da würde ich mir einfach wieder ein bisschen mehr wünschen. Hey, alle zusammen, wir können in größeren Mengen etwas bewegen.
2: Kein Thema waren gestern Lottojobs für Politiker. Da war schlicht noch unbekannt, dass die SPD wieder einen Posten beansprucht.
1: Weiter mit Nachrichten aus der Wirtschaft bei dir, Sandra.
8: Einkaufen könnte morgen etwas schwierig werden, denn die Gewerkschaft Verdi hat die Beschäftigten im Handel in Rheinland-Pfalz, Hessen und dem Saarland zu einem Warnstreik aufgerufen. Ab 11 Uhr ist eine Demo mit Großkundgebung in Mainz geplant. Der Aufruf richtet sich zum Beispiel an die Beschäftigten von Rewe, Penny, H&M oder IKEA. Im Tarifstreit im Groß- und Außenhandel sowie im Einzel- und Versandhandel ist trotz mehrerer Verhandlungsrunden keine Einigung in Sicht. Der Zuckerproduzent Südzucker hat im vergangenen Geschäftsjahr große Verluste verbucht. Heute hat das Unternehmen in Mannheim seine Bilanz vorgelegt. Der Konzern hat im abgelaufenen Geschäftsjahr einen Verlust von 362 Millionen Euro verbucht. Für das laufende Geschäftsjahr wird ein Erlös auf Vorjahresniveau erwartet. Die Südzucker AG hat deshalb die Anbauflächen für Zuckerrüben reduziert. Grund für die schwierige Lage seien gesunkene Zuckerpreise auf dem Weltmarkt. 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Das ist für knapp 5 Wochen im Pop-up-Studio in Kaiserslautern möglich. Am Dienstag geht's los. Heute wurde in der Innenstadt aufgebaut. Bis zum 27. Juni

0: Kommen Besucherinnen und Besucher hier spannende Einblicke in Produktionen und die Arbeit hinter den Kulissen. Live-Radio, Fernsehen, Podcasts, Workshops und Diskussionen. Am Schillerplatz wartet ein buntes Programm.
1: In den Kurznachrichten waren wir schon mal kurz bei der Wirtschaft. Jetzt müssen wir noch mal drauf zurückkommen, denn seit gestern ist klar, die BASF spart weiter und noch mehr als ohnehin schon geplant. Mit dem Sparprogramm wolle der Chemiekonzern bis 2029 rund 20% seiner Fixkosten einsparen, sagte Vorstand Kamieth dem Handelsblatt. Nach Angaben des BASF-Betriebsrats ist auch der Standort Ludwigshafen betroffen. Bereits geleistete Einsparungen würden aber angerechnet. Die Stadtspitze macht sich Sorgen.
2: Uns fehlen Steuereinnahmen, uns wandern aber auch immer mehr Menschen sozusagen in die sozialen Systeme, die eben auch nicht mehr arbeiten können oder keinen Arbeitsplatz mehr hier in Ludwigshafen finden. Das ist keine schöne Entwicklung.
1: Das also die Reaktion der Stadtspitze. Schauen wir noch mal von außen drauf mit Christoph Mautes aus unserer Wirtschaftsredaktion. Christoph, der Einsparprozess läuft ja schon länger. Jetzt sowas wie die nächste Stufe. Wie heftig wird die?
3: Naja, 20% ist schon eine Hausnummer. Wir reden über ein Fünftel der Fixkosten. Dazu muss man aber auch eben sagen, dieser Sparprozess läuft schon eine gewisse Zeit. Und alles, was seit 2024 in dem Rahmen schon passiert ist, also auch Stellenabbau in Ludwigshafen, die Verlagerung von Serviceeinheiten von Berlin nach Indien etc., das wird eben alles mit in diesen Sparprozess hineinreichen. Trotzdem durchaus ambitioniertes Ziel. Und es wird sich jetzt erst noch zeigen müssen, wie viel genau an welchen Stellen wegfällt. Es wird aber immer wieder betont, das ist ein globaler Sparprozess, also nicht zugeschnitten auf Deutschland oder bestimmte Gebiete.
1: Ist dieser Prozess wirtschaftlich gesehen denn nachvollziehbar?
3: Also mit einer rein betriebswirtschaftlichen Brille auf, mit Blick auf die Zahlen der BASF, mit Blick auf die Chemieindustrie auch weltweit und ihre Krisenanfälligkeit, ist es natürlich ein nachvollziehbarer Schritt. Ob das jetzt in dem Umfang, wie das angekündigt wurde, tatsächlich notwendig gewesen wäre, da traue ich mir ehrlich gesagt von außen betrachtet auch überhaupt kein Urteil zu. Und wir müssen auch noch dazu sagen, es sind noch gar keine konkreten Maßnahmen bekannt gegeben worden. Also es wird jetzt erstmal eine Stelle geschaffen, die auch direkt dem Vorstandsvorsitzenden unterstellt ist und die sich dann anguckt, wo im Konzern, der dann übrig bleibt, nachdem bestimmte Teile ausgetrennt wurden, was schon geplant war, ist denn noch Luft, wo können wir Dinge zusammenlegen, wo können wir vielleicht Synergien finden. Und dann wird es erst in den laufenden Prozess in den nächsten Monaten, vielleicht ein, zwei Jahren auch durchdringen, wo genau diese Einsparungen durchgeführt werden.
1: Was heißt denn, was könnte es heißen für den Standort Ludwigshafen? Jetzt noch mehr Unruhe in der Belegschaft oder wie geht's da weiter?
3: Also der Betriebsrat hat uns zumindest gesagt, er sieht jetzt keine große Welle an neuen Stelleneinsparungen auf Ludwigshafen zu rollen. Erst recht nicht in Sachen Technik und Produktion, denn da ist schon relativ viel passiert in den letzten Jahren. Da wurde also gewissermaßen schon ein bisschen was von diesem Sparprozess vorweggenommen. Trotzdem, der Konzern sagt, vor allem in den Bereichen strukturelle Dinge, Verwaltung, IT und Ähnliches, da will man eben gucken, wo sind Synergien, wo kann man Verwaltung einsparen zum Beispiel. Und Ludwigshafen als der größte Standort im ganzen Konzern und der Heimatstandort wird da mit allergrößter Wahrscheinlichkeit nicht komplett ungeschoren davonkommen.
1: Christoph Mautes zum BASF-Einsparprozess. Vielen Dank.
3: Sehr gerne.
1: 2 Tote, 5 Verletzte, 4 zertrümmerte Autos bei einem Raserunfall in der Südwestpfalz. Vor gut 2,5 Jahren ist das passiert. Dann der erste Prozess und eine Haftstrafe gegen den Angeklagten. Dieser Prozess musste wieder aufgerollt werden. Heute das nächste Urteil am Landgericht Zweibrücken. Ja, der Angeklagte muss ins Gefängnis, dabei bleibt's, aber kürzer als im ersten Prozess entschieden worden war. Sina Weber mit den Einzelheiten.
4: Der Angeklagte muss 2,5 Jahre ins Gefängnis und 2 Jahre seinen Führerschein abgeben. So urteilte das Gericht heute in Zweibrücken. Damit ist die Gefängnisstrafe für den Angeklagten nun ein Jahr kürzer ausgefallen als noch im ersten Prozess.
5: Zur Begründung hat die Kammer ausgeführt, dass im Rahmen der Beweisaufnahme für die Kammer feststeht, dass der tödliche Ausgangsverlauf für den Angeklagten weder erkennbar noch vermeidbar gewesen ist.
4: Das Gericht war überzeugt, dass der Angeklagte mit großer Rücksichtslosigkeit unterwegs war und seinen Audi RS5 bewusst im Grenzbereich gefahren sei.
6: Dass dies eine Gefährdung ist, ist natürlich richtig. Die Gefährdung aber ist eine fahrlässige und keine vorsätzliche. Das ist der Unterschied und das ist der Punkt, an dem dieser zweite Durchlauf sich von dem ersten unterscheidet.
4: Im September 2023 hat der Angeklagte dem Gericht zufolge sein Auto auf der schmalen Landstraße zwischen den Örtchen Salzburg und Ludwigswinkel auf bis zu 230 km/h beschleunigt. Außerdem sei er auf der sogenannten Ideallinie unterwegs gewesen. Allerdings habe er nicht damit rechnen können, dass ein entgegenkommendes Auto teilweise auf seiner Fahrspur unterwegs ist. Genau das war aber der Fall. Aus diesem Grunde habe der Angeklagte den Zusammenstoß mit dem ersten Auto und die daraus folgende Kettenreaktion nicht verhindern können. Selbst dann nicht, wenn er mit angepasster Geschwindigkeit unterwegs gewesen wäre. Daher ist der Verteidiger mit dem neuen Urteil zufrieden.
6: Dieser grobe Verstoß des Gegenverkehrs bedingt das ganze Verfahren und seine Komplexität. Und das hat das Gericht jetzt richtig herausgearbeitet und diesen Gefährdungsvorsatz verneint.
4: Der Verteidiger will das Urteil jetzt in Ruhe prüfen. Eine erneute Revision ist innerhalb von einer Woche möglich.
1: Gleich bei uns. Fußball-WM 2026 und ein Rheinland-Pfälzer ist dabei. Erst noch mal Kurznachrichten, Sandra.
0: In Idar-Oberstein sind am frühen Morgen 7 Autos völlig ausgebrannt. Laut Polizei hat die Feuerwehr gut eine Stunde gebraucht, um das Feuer zu löschen. Die Fahrzeuge wurden angezündet, das ergaben erste Ermittlungen der Polizei. Dabei soll ein Schaden von mehr als 100.000 Euro entstanden sein. Offenbar war auch mindestens ein teurer Sportwagen unter den Autos. Zu einem möglichen Motiv für die Tat haben die Ermittler noch nichts gesagt. Auf einem Feld bei Uhla im Hunsrück haben heute fast 50 Heuballen gebrannt. Verletzt wurde dabei niemand. Laut Polizei sollen die Heuballen beim Verladen auf einen Anhänger in Flammen aufgegangen sein. Daraufhin kam es zu einer starken Rauchentwicklung. Die Feuerwehr hat das Feuer unter Kontrolle. Derzeit werden letzte Glutnester gelöscht. Wie die Heuballen in Brand geraten sind, ist noch unklar. Bei einem Unfall auf der A61 bei Laudert sind in der vergangenen Nacht mehrere Personen verletzt worden. Ein Pkw, 2 Lkw und ein Sprinter sind kurz vor Mitternacht zusammengeprallt. Laut der Polizei wurden dabei 5 Personen verletzt, 3 davon schwer. Die Trümmerteile verteilten sich über mehrere Fahrspuren, sodass die Strecke bis in den frühen Morgen voll gesperrt war.
1: In Ludwigshafen, da ist er geboren und in Mainz, da spielt er. Da haben sich heute bestimmt viele, viele mit ihm gefreut. Nadim Amiri fährt mit zur Fußball-Weltmeisterschaft. Der DFB hat den Kader verkündet und alles dazu berichtet jetzt Marius Müller.
7: Hey. Es geht wieder los. Fußball-Weltmeisterschaft. Das größte Sportereignis der Welt. Und der Kader von Nationaltrainer Julian Nagelsmann, der steht.
8: Alle haben sich sportlich qualifiziert, alle haben sich menschlich qualifiziert, sie passen zueinander, sie haben teilweise spielen schon 10, 11, 12 Jahre zusammen über die Jugendnationalmannschaften bis jetzt zur A-Nationalmannschaft, auch das ist ein wichtiger Punkt.
7: Fragezeichen eigentlich nur im Kasten, es soll der Beste sein, Manuel Neuer.
8: Deswegen haben wir uns dafür entschieden, ihn zu kontaktieren und ihn zu fragen, ob er nochmal für die Nationalmannschaft spielen möchte. Natürlich immer in der Bewertung der Saison, ging da um diverse Themen, wie spielt er, was hinterlässt er für einen Eindruck. Klar, wieder das sportliche Qualifizieren steht über allem.
7: Bitter für Oliver Baumann, er führte die Nationalmannschaft als Stammkeeper überhaupt erst zur WM.
8: Ist es am Ende die Entscheidung von Olli ein Schlag gewesen? Ich glaube, das ist auch verständlich. Alles andere, was ich jetzt erzählen würde, er hat super aufgenommen und war happy. Das, glaube ich, weiß jeder, dass das nicht der Fall ist.
7: Mit dabei ist der in Ludwigshafen geborene Mainz 05-Star, Nadim Amiri.
8: Diese Emotionalität, die er verkörpert, die kann der Mannschaft gerade in der Hitze, wenn ein Spiel dann ab der 70. so ein bisschen vielleicht anfängt zu plätschern, weil die Mannschaft müde sind, dann kann der halt nochmal reinkommen und mit seiner eher positiven Galligkeit nochmal was auslösen. Ja, und der ist natürlich für Gegner super nervig, weil er immer auf dem Gaspedal ist.
7: Mit Vollgas Richtung WM. Vielleicht ja. Bis zum Titel.
1: Wer weiß das schon? Felix Mansel aus der SWR Sportredaktion. Fangen wir bei Nadim Amiri an von Mainz 05. Was bedeutet die Nominierung für ihn?
9: Ich würde sagen alles. Alles und der ganzen Familie wahrscheinlich auch. Der wurde ja als junger Spieler mal nominiert, dann war ein paar Jahre Pause. Und dann wurde er als Mainz-Spieler vor 2 Jahren, glaube ich, ist erstmal wieder nominiert. Und da haben die sich alle in den Armen gelegen, haben geweint. Nadim Amiri hat auch zugegeben, dass er nah am Wasser gebaut ist. Also Nadim Amiri aus meiner Sicht komplett zu Recht nominiert. Der ist, seitdem er in Mainz ist, seit Januar 24, wirklich in Topform. Ganz wenig schlechte Spiele. Und er hat gezeigt, dass er auch der Unterschiedsspieler sein kann. Auch für Nagelsmann, der kennt ihn seit der A-Jugend in Hoffenheim. Da sind die Deutscher A-Jugendmeister geworden. Nagelsmann als Trainer, Amiri als Spieler. Also da geht, glaube ich, auch kaum ein Blatt Papier dazwischen. Also ganz zu Recht nominiert.

0: Glückwunsch.
1: Bundesweit das Riesenthema heute ist aber die Torwartdiskussion. Wir haben heute Nachmittag über meinsbr.de gefragt, was die Zuschauer so denken. Dietmar Schäfer aus Reichweiler in der Pfalz hat uns geschrieben, er findet den Umgang mit Oliver Baumann eine Frechheit. Und Herr oder Frau Schmidt aus Herxheim meinen, falscher Torwart. Sehen viele so, oder?
0: Also ich sage, richtiger Torwart. Manuel Neuer ist der beste Torwart aktuell, der beste deutsche Torwart. Und ich finde, der Beste müsste im Tor stehen. Und das ist aus meiner Sicht Manuel Neuer. Über den Umgang kann man sprechen, da muss man aber ein bisschen unterscheiden zwischen interner Kommunikation und öffentlicher Kommunikation. Völlig richtig, das, was die Leute draußen in den Zeitungen gelesen haben, an den Bildschirmen oder an den Radiogeräten mitgekriegt haben, das war nicht glücklich. Aber es gab auch eine interne Kommunikation mit Baumann, also von Bundestrainer Nagelsmann. Und der hat frühzeitig Bescheid gesagt, du Olli, da gibt es vielleicht die Option. Und deswegen kann man das nicht so vergleichen. Die Leute, die das jetzt wie wir draußen mitgekriegt haben, die sagen, vielleicht auch zu Recht unglücklich, aber Kommunikation ist nicht unbedingt Nagelsmanns größte Stärke. Aber da hat er ja in seinem Team vielleicht noch andere, die in diesem Land ein ganz hohes Amt annehmen. Also, da kann ich schon nachvollziehen, aber am Ende des Tages richtige Entscheidung. Manuel Neuer Nummer 1 im deutschen Tor.
1: Schauen wir noch ganz kurz nach vorne, Felix. Nächste Woche letztes Testspiel auf deutschem Boden vor der WM, und zwar in Mainz. Was ist zu erwarten?
0: Ein großes Fest, ein Abschiedsspiel, weil danach geht es ja los Richtung USA. Nach Chicago gibt es noch ein Testspiel. Und ich erinnere daran, man kann also erstmal sich nochmal erfreuen an der deutschen Mannschaft. Und ich erinnere daran, das gab es schon mal. 2014. Zu Hause in Mainz gegen Armenien 6-1 gewonnen. Dann ging es nach Brasilien. Deutschland ist Weltmeister geworden. Also, vielleicht ist es ja auch ein gutes Omen.
1: Felix Mansel, vielen Dank. Was für eine Saison. In Trier feiern sie ihre Basketballer. Es herrscht ein regelrechter Hype da. Erst der Aufstieg, dann der tolle Start in die Bundesliga. Jetzt sind die Gladiators auch noch in der Meisterschaftsrunde, in den Playoffs dabei. Die Eintrittskarten heiß begehrt. Für das Spiel übermorgen gegen Bayern München waren sie in 3 Minuten weg. Seit heute ist klar, die Halle soll in Zukunft mehr Sitzplätze bekommen. Solveig Naber berichtet.
2: Volle Ränge in der Arena Trier. 5.400 Besucher feuern ihre Basketballstars an. Glücklich kann sein, wer ein Ticket ergattert hat. Viele Fans der Gladiators gehen seit Wochen leer aus. Jetzt soll ein Teil der Halle für knapp 250 neue Sitzplätze umgebaut werden.
3: Es geht uns in erster Linie darum, einfach den hohen Nachfragen nachzukommen. Und hier haben wir die schnellste und einfachste Möglichkeit gefunden, bis zu 250 zusätzliche Tickets bei jedem Spiel zu vermarkten. Wir werden sicher nichts hier in Kategorie 1 anbieten können als einfachste Klasse, sondern schon etwas gehobenere Preiskategorie, führt aber unterm Strich dazu, dass andere Plätze wieder frei werden.
2: Das ist geplant. Über der Fläche, wo jetzt Stehplätze sind, soll noch eine zweite Ebene eingezogen werden. Darauf werden dann die neuen Sitzreihen eingebaut. Geplant und finanziert wird das durch den Hauptsponsor, der Trierer Bundesliga-Basketballer. Bevor es losgehen kann, müssen die Pläne noch vom Stadtrat abgesegnet werden. Denn die Stadt ist Miteigentümer der Halle.
4: Auch wir haben mehr Plätze, um dann bei Veranstaltungen hier in der Arena, ob das der Sport ist oder die vielen Konzerte, die auch sehr gefragt sind, eben dann mit mehr Plätzen ausgestattet werden können. Mehr Menschen können hinein. Und das ist natürlich erfreulich für die Auslastungszahlen unserer Arena und damit auch für die Refinanzierung dieser Halle.
2: Baubeginn ist bereits Ende Juni. Die Sommerferien sollen für den Umbau genutzt werden, weil die Halle dann meist frei ist. Schon in der nächsten Saison soll die neue Tribüne fertig sein. Ein ambitionierter Zeitplan.
3: Das ist alles so weit vorbereitet. Wenn wir da jetzt Anfang Juni dann auch den Startschuss bekommen, ist der Architekt so weit, dass er im Grunde die Aufträge vergeben kann, in den Sommerferien einbauen kann und dass wir mit der neuen Saison dann auch starten.
2: Dann kann es wieder losgehen mit vollen Rängen in der Arena Trier, die dann wohl noch ein bisschen voller sind mit jubelnden Fans der Trierer Basketballer.
1: Nur für den Welterbetitel wird es für die Arena nicht reichen, aber das muss ja auch nicht sein. Es gibt in Trier ja genügend Welterbestätten. Bis heute haben sich sogar die Vertretungen aller deutschen Welterbestätten in Trier getroffen. Das große Thema, wie kann man das Erbe für die nächsten Generationen bewahren? Schülerinnen und Schüler des Trierer Auguste-Viktoria-Gymnasiums sind jedenfalls sehr daran interessiert, berichtet Ansgar Zender.
5: Lichtkunst an der Konstantin-Basilika. Mit Veranstaltungen wie diesen werden die UNESCO-Welterbestätten in Trier regelmäßig aufgepeppt. Für Besucher vor Ort ein Erlebnis und eine gute Möglichkeit, sich in den sozialen Medien zu präsentieren. Das ist für junge Leute wichtig, sagen die Schülerinnen des Auguste-Viktoria-Gymnasiums.

0: Museums in Trier.
1: Also ich finde, die Events sind sehr cool und es sind auch viele junge Leute dann da, oft sogar mehr als von der älteren Generation.
0: Und um junge Leute geht es bei der Tagung der Deutschen Welterbestätten in Trier. Wie kann man ihnen das Welterbe vermitteln? Am besten, indem es junge Leute selbst übernehmen, sagen die Schülerinnen. Genau das machen sie als UNESCO-Scouts. Sie führen Kinder und Jugendliche auf ihre Weise durch die Welterbestätten in Trier, wie das römische Amphitheater. Das mache allen Spaß und deshalb bleibe auch was hängen.
2: Ich persönlich finde es auch lieber, wenn Leute in meinem Alter was führen, anstatt ältere Leute. Auch, weil man sich besser in die Rolle reinversetzen kann.
3: Wenn wir führen, ist es natürlich oft eine kürzere Führung, als wenn das Erwachsene machen, weil Erwachsene oft auch mehr Informationen geben.
4: Ich finde, man sollte nicht zu viel Informationen rein, weil irgendwann hat man, ja, macht es dann auch nicht mehr so viel Spaß. Aber wenn man das aktiv gestaltet, finde ich es immer am schönsten.
0: Zum Trierer Welterbe haben die UNESCO-Scouts in ihrer Schul-AG auch einen Audioguide produziert und ein Fotoprojekt gestartet. Eine gute Ergänzung, um Lust zu machen, aber kein Ersatz für das Erleben vor Ort, heißt es auf der Tagung.
5: Es wird ganz viel multimedial gemacht, aber letzten Endes geht es auch darum, den persönlichen Kontakt herzustellen. Und gerade auch das Projekt Welterbe-Scouts, was es hier in Trier gibt, bedeutet ja, es gibt junge Menschen, die anderen jungen Menschen dieses Thema mit Begeisterung vermitteln. Und da müssen wir hinkommen, denn ein Medium ist immer nur ein Mittelweg. Und letzten Endes, der persönliche Kontakt ist unabdingbar.
0: Neben den UNESCO-Scouts setzen sie in Trier auf Führungen von gelernten Schauspielern. Das Angebot gibt es seit mehr als 20 Jahren und soll weiter ausgebaut werden.
6: Ja, die Herausforderung ist natürlich immer, nicht nur Dinge zu vermitteln, sondern die Dinge erlebbar zu machen. Egal ob jetzt für unterschiedlichste Zielgruppen, aber vor allen Dingen auch für jüngere Generationen wie Schulklassen beispielsweise.
0: Welterbe jungen Leuten zu vermitteln, das ist kein Selbstläufer. Und es braucht auch immer wieder besondere Aktionen, wie Anfang des Jahres in der Konstantinbasilika, um Aufmerksamkeit zu erregen.
7: Zum Wetter noch. Das war heute ein richtig schöner Vorgeschmack aufs Pfingstwochenende. Alles dazu jetzt von Claudia Kleinert. Und um 7:45 kommt zur Sache, heute mit Daniela Schick.
8: Und um 9:45 steht Denise Schneider an dieser Stelle mit der Spätausgabe.
7: Von uns beiden einen schönen Abend.
8: Tschüss.
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10: Müde und enttäuscht und trotzdem gibt's eine Riesenparty.
11: Der SC Freiburg ist zurück aus Istanbul.
10: Ja, schönen guten Abend. Zur ganz großen Freiburg-Fußballfreude hat es dann gestern doch nicht gereicht. Gefeiert haben sie aber trotzdem die ganze Nacht. Zu Recht, denn auch wenn der SC Freiburg gestern Abend 3:0 gegen Aston Villa verloren hat, sie waren im Finale des Europapokals. Eine Riesenleistung für den kleinen Verein. Deshalb gab es heute ein Nachspiel. Und zwar der positiven Art. Dort, wo gestern Public Viewing war, wurde heute Abend die Mannschaft empfangen. Nicht mit hängenden Mundwinkeln, sondern mit einem riesen Jubel. 5.500 SC-Fans sind mit dabei auf dem Messegelände, verbringen ihren Feierabend und feiern die große Europareise, die das Team um Julian Schuster geschafft hat. Denn das ist nun mal das, was zählt. Ja, da lief sogar noch das Partnerlied. Max Wöhr, du bist für uns in Freiburg. Hinter dir sieht es aus, als würde das Ganze langsam dem Ende zugehen. Wie enttäuscht ist das Team denn noch? Was ist dein Eindruck?
12: Also mein Eindruck ist, dass natürlich die Gemüter hier an der Messe in Freiburg immer noch etwas gedrückt sind. Das ist ja aber auch völlig normal, wenn man das bisher wahrscheinlich größte Spiel seiner Vereinsgeschichte gestern Abend erst verloren hat. Aber auf der anderen Seite muss man aber auch dazu sagen, dass Feiern gestern in Istanbul nicht verboten war. Es wurde hier auf der Bühne dann auch offenkundig erzählt, was da gestern so ein bisschen passiert ist. Einer der Verantwortlichen hat wohl Delfine am Bosporus morgen schon schwimmen sehen. Und der Trainer Julian Schuster hat auf der Bühne vorhin gesagt, er ist dann ins Bett gegangen, wenn er normalerweise aufsteht. Also das bedeutet nicht, dass es ein schlechter Abend war, sondern dass man ihn hat gut ausklingen lassen. Und der Abend war so gut, da haben sie sich gedacht, das machen wir tagsüber genau das Gleiche wieder. Die Fans haben hier nämlich auch ganz, ganz viel Spaß auf der Bühne gehabt und das schwappt natürlich dann auch über auf die Mannschaft. Christian Günther hat gesprochen, auch Chico Höfler, der jetzt seine Karriere nach ganz, ganz vielen Jahren hier in Freiburg aufgehört hat. Natürlich noch auch mit einer gewissen Wehmut, mit einer gewissen, ja, depressiven Ader, also depressiv im Sinne von, man ist einfach enttäuscht. Aber ich würde sagen, ja, letztlich wird man hier irgendwann mal sagen, dass der Stolz überwiegt.
10: Ja, also das Enttäuschung ist natürlich da. Aber denkst du, sie können auch ein bisschen nach vorne gucken?
12: Auf jeden Fall. Also das ist natürlich ein guter Ansatz auch für die nächsten Jahre. Man spielt jetzt auf jeden Fall in der nächsten Saison schon in der Conference League. Das ist ja auch schon eigentlich schon wieder der nächste Meilenstein in Freiburg. Also dass man hier jedes Jahr auf einmal automatisch international spielt, damit hätte wahrscheinlich vor 5, 6 Jahren hier überhaupt keiner gerechnet. Deswegen, da kann man auf jeden Fall sportlich sehr, sehr gut dran anknüpfen.
10: Vielen Dank, Max Röhr. Danke nach Freiburg. Ja, heute sind es mehr als 5.000. Gestern Abend waren es 15.000 SC-Fans, die auf dem Messegelände gemeinsam mitgefiebert haben. Mit Jubeln war ja eben leider nicht so viel. Man sieht es an Gesichtern. Es war ein Krimi, berichtet Andreas Köstler.
13: Überall in Freiburg, ob im Kastaniengarten oder auf der Messe, die Fans, die nicht nach Istanbul reisen konnten, leiden gestern Abend mächtig.
14: Und Freiburg auf der Messe, wie sie da alle zusammen feiern und das Spiel gucken, das ist natürlich schon schön, sowas zu sehen. Und das macht mich auch stolz. Und ohne die Fans wären wir, glaube ich, auch hier heute nicht in Istanbul.
13: Im Besiktas Park von Istanbul, Aston Villa in Weiß, abgeklärter, spektakulär besser. Bei einer Ecke Juri Tielemans sträflich alleingelassen mit vollem Risiko und vollem Erfolg. 1:0 für die Engländer nach 41 Minuten.
15: Kannst du Villa ein Kompliment machen, weil sie es einfach über 3, 4 Pässe dann wirklich auch sehr gut spielen. Wenn da genau das passiert und auch diese Präzision da ist, dann ist es eben auch schwierig, sowas zu verteidigen.
13: Die Freiburger Hintermannschaft danach mit großen Problemen. Ausgenutzt von Emiliano Buendia in der Nachspielzeit der ersten Hälfte.
15: Beim zweiten Tor müssen wir es eben dann auch vorwerfen, dass wir das, was wir vorher sehr gut und sehr diszipliniert eben auch dann getan haben, leider nicht gemacht haben. Da hat es nichts mit der Qualität von Villa zu tun, sondern einfach mit unserer Unaufmerksamkeit.
13: In Freiburg nach dem Doppelschlag Verzweiflung. Die in der zweiten Hälfte, genauer in der 58. Minute, noch größer wird. Vorarbeit Buendia vollendet von Rodgers, die Entscheidung.
16: Ja, was soll ich sagen? Wir haben, glaube ich, verdient verloren.
15: Wir werden aus diesem Spiel eben auch dazulernen. Wir werden durch dieses Spiel eben auch wachsen und besser werden.
13: In Istanbul royaler Jubel von Prinz William über den ersten internationalen Titel seines Lieblingsclubs seit 1982. In Freiburg bei den Fans langsam steigender Stolz.
17: Ich finde es schade, dass wir verloren haben, aber ich bin trotzdem unfassbar stolz auf den SC.
18: War deutlich, war verdient für Aston Villa, war klar, dass es für uns sehr schwer wird gegen so eine abgezockte Premier League Mannschaft.
19: Der SC ist jetzt auch nicht so riesig und ich sage ganz ehrlich, wir können schon echt stolz auf so uns und unsere Mannschaft sein, dass wir es überhaupt so weit geschafft haben.
13: Bei den Spielern überwiegt gestern die Trauer über die Niederlage. Das könnte sich heute schon etwas gebessert haben.
10: Und nach dem Spiel ist er bekanntermaßen vor dem Spiel nicht nur für die Freiburger, auch für ihn hier, Manuel Neuer. Das war die größte Überraschung heute, als Bundestrainer Julian Nagelsmann den WM-Kader vorgestellt hat. Gut, war vorher schon durchgesickert, aber jetzt ist es bestätigt. Und wir wissen endlich auch, wer aus Baden-Württemberg mitfährt nach Amerika. Ja, und das ist, Achtung, wir lösen auf, Dennis Undaff vom VfB Stuttgart. Und der nächste im Kader ist Offensivspieler Jamie Leveling, auch vom VfB Stuttgart. Und auch der Torwart des VfB Stuttgart ist dabei, Alexander Nübel, wurde von Nagelsmann nominiert. Und der vierte im Bunde vom VfB, Angelo Stiller, im Mittelfeld. Und Achtung, jetzt kommt noch einer, Torhüter Oliver Baumann von der TSG 1899 Hoffenheim. Ja, und über diese Aufstellung wollen wir sprechen mit Jens Ottmann aus unserer Sportredaktion. Hallo. Jens, also nicht so viel Überraschendes dabei, wobei es ein ziemlich harter Tag für Oliver Baumann gewesen sein dürfte.
20: Ja, er hat es ja nicht nur heute erfahren, er hat es ja wahrscheinlich ein paar Tage vorher erfahren von Julian Nagelsmann. Ich finde es schade für ihn, weil er eine tolle Saison gespielt hat in Hoffenheim, weil er auch in der WM-Quali eine tolle Leistung gezeigt hat, hat die Mannschaft zur WM geführt. Aber rein sportlich muss man sagen, Manuel Neuer ist noch mal eine andere Kategorie als Oliver Baumann. Ich glaube, wenn man als Stürmer der gegnerischen Mannschaft die Wahl hat, auf Oliver Baumann zuzustürmen oder auf Manuel Neuer, die Aura von Manuel Neuer ist eine ganz andere. Deswegen glaube ich eher, das ist schon eine gute Wahl. Unglücklich gelaufen für Baumann, aber sportlich auf jeden Fall nachvollziehbar.
21: Ja, wir haben einen O-Ton vorliegen, von dem der die Wahl hatte, nämlich der Bundestrainer. Was der dazu sagt, zu dieser Entscheidung, hören wir uns mal an.
22: Natürlich

0: Ist es am Ende die Entscheidung von Olli ein Schlag gewesen? Ich glaube, das ist auch verständlich. Alles andere, was ich jetzt erzählen würde, er hat super aufgenommen und war happy. Das, glaube ich, weiß jeder, dass es nicht der Fall ist, dass ein Spieler, wenn er die Info bekommt, dass er nicht mehr die gesetzte Nummer 1 ist. Oder ist ja beim Feldspieler nicht anders. Die Themen haben wir, außer bei den ersten 11, bei allen Spielern, ist es nie eine schöne Nachricht.
1: Ja, keine schöne Nachricht. Auch nicht für Matthias Ginter vom SC Freiburg. Der war durchaus enttäuscht heute.
2: Ja, auch nachvollziehbar. Er hat auch eine tolle Saison gespielt mit Freiburg, haben wir gerade gesehen. Europapokalfinale gespielt. Tolle Saison. Aber der Bundestrainer sagt ja auch, er war die letzten 3 Jahre gar nicht bei der Nationalmannschaft dabei. Das war für Nagelsmann, glaube ich, der Grund zu sagen, okay, Matthias Ginter, tolle Saison gespielt, aber die nehmen wir nicht mit nach Amerika, USA und Mexiko.
1: Jetzt haben wir es gerade gesehen, 4 Spieler vom VfB Stuttgart. Wenn man auf den Gesamtkader schaut, 7 Spieler vom FC Bayern. Ist das auch schon so ein kleines bisschen die Vorahnung fürs DFB-Pokalfinale am Samstag?
2: Ich weiß nicht. Also wenn es am Samstag 7:4 für Bayern München ausgehen sollte, das wäre schon eine große Überraschung. Der VfB kann stolz sein. 4 Spieler bei der WM ist schon außergewöhnlich, was ganz Besonderes. Es gibt ja diesen berühmten Satz, der Pokal hat seine eigenen Gesetze und vielleicht ist es am Samstag mal wieder so weit, dass es ein anderes Gesetz gibt und der VfB tatsächlich gegen die Bayern gewinnen soll.
1: Und den Titel verteidigt. Ja.
2: Das stimmt.
1: Also das
2: ist ja
1: natürlich eine großartige Leistung.
2: Absolut.
1: Jens Ottmann, danke für die Einordnung.
2: Gerne.
1: Ja, beim DFB-Pokalfinale am Samstag ist also noch alles offen, wir haben es gehört. Bei der Politik in Baden-Württemberg erstmal nicht mehr. Ministerpräsident Cem Özdemir und seine Regierung sind seit der vergangenen Woche offiziell im Amt. Gestern seine erste Regierungserklärung im Landtag. Heute die Antwort der Opposition. Fraktionschef der AfD, hier ist er, Martin Rothweiler, trat ans Pult. Die AfD ist ja mit fast 1/4 der Sitze im neuen Landtag deutlich größer als die SPD, hat also deutlich mehr zu sagen in der Opposition als die kleinere SPD. Bei seiner ersten Rede hatte er aber nicht nur das Regierungsprogramm von Grün-Schwarz in Frage gestellt, sondern auch den Umgang mit seiner Partei angeprangert. Annika Jahr.
3: Letzter Schliff für seine erste Rede im Landtag. Der neue Oppositionsführer der AfD, Martin Rothweiler, will sich heute in Stellung bringen gegen den neuen Ministerpräsidenten. Heute reagiert er auf die Regierungserklärung von gestern und beginnt mit einem Vorwurf.
4: Sie können uns in und außerhalb des Parlaments ausgrenzen, uns von Kontrollgremien ausschließen, Sperrminoritäten erhöhen und uns auch meinetwegen den Handschlag verweigern. Aber sie können nicht auf Dauer Millionen Wähler ignorieren.
3: Es folgt schon jetzt eine Generalabrechnung mit Özdemirs Regierung. Rothweiler kritisiert den Finanzierungsvorbehalt für alle Vorhaben im neuen Koalitionsvertrag. Und er teilt generell gegen die grün-schwarze Politik aus.
4: Wir befinden uns in einer Krise, weil wir Standortnachteile hier in Baden-Württemberg haben, die Sie bundespolitisch und landespolitisch mit verursacht haben.
3: Rothweiler ist Neuling im Landtag. Der Betriebswirt war lange als Hotelmanager tätig, politisch aktiv in der Kommunalpolitik in Villingen-Schwenningen. 6 Jahre war er Mitarbeiter des AfD-Bundestagsabgeordneten Marc Bernhard, der mit Abschiebetickets für illegale Einwanderer warb. Dann wurde Rothweiler ausgewählt von ihm. Markus Frohnmeier, Spitzenkandidat bei der Wahl und Co-Landesvorsitzender. Jetzt führt Rothweiler 35 teils extreme AfDler an, die die stärkste Oppositionsfraktion bilden. Extremisten sieht er allerdings woanders.
5: Extremismus bedeutet für mich, wenn man fahrlässig oder mutwillig die eigene Sicherheit hier im Land riskiert, wenn man mit Klimavorgaben Menschen Angst macht oder sie gängelt oder sie in die Armut treibt.
3: Als Partei gilt die AfD als rechtsextremistischer Verdachtsfall und wird vom Verfassungsschutz beobachtet. Gegenüber der AfD sitzt die SPD als zweite Oppositionsfraktion. Nur noch 9 Abgeordnete führt deren neuer Fraktionschef Sascha Binder an. Auch er teilt heute gegen Özdemirs Regierung aus, doch er findet auch konstruktive Worte.
6: Wir werden Sie unterstützen überall da, wo Sie richtige Antworten finden. Und wir werden auch dort mitarbeiten, wo Sie sagen, da brauchen wir die Sozialdemokratie.
3: Eine Zusammenarbeit mit Rechtsaußen will Binder definitiv nicht.
7: Unsere Partner in der Opposition ist garantiert nicht die AfD, sondern sind die Bürgerinnen und Bürger außerhalb des Parlaments.
3: AfD und SPD, die neue Opposition. Heute hat sie zum ersten Mal ausgeteilt.
1: Das also die Reaktion der Opposition heute auf die Regierungserklärung. Dazu nachgefragt bei Ruben Moritz aus unserer Redaktion Landespolitik. Guten Abend, Ruben.
8: Guten Abend.
1: Wie hat denn eigentlich die Regierungskoalition heute reagiert? Gestern war ja gerade in Reihen der CDU eher so verhaltener Applaus auf die Rede von Cem Özdemir.
8: Ja, das war heute schon anders, würde ich sagen. Ich hatte den Eindruck, die Regierung stand heute wirklich zusammen, auch die Regierungsfraktionen. Es war der Tag der Opposition. AfD und SPD haben natürlich hart ausgeteilt und das schweißt womöglich die Regierungsfraktionen natürlich auch zusammen. Cem Özdemir hat heute auch noch mal gesprochen und bemerkenswert fand ich, dass er wohl offenbar schon genau zugehört hat bei den Reden der Opposition, da auch im Detail darauf eingegangen ist und auch der SPD ein Angebot gemacht hat, dass wenn es von den Sozialdemokraten gute Ideen, Initiativen gibt, dass man die sich genau anschauen wird. Für die AfD hat er das nicht gesagt.
1: Die Frage für unsere Zuschauer ist jetzt natürlich so ein bisschen, wie geht es weiter im Land? Bislang fehlen da noch so ein bisschen die Impulse. Wie schnell kann da sich jetzt was bewegen?
8: Ja, das wird schon noch dauern und ich glaube, das könnte noch zum Problem werden, denn die Nervosität ist groß bei Wirtschaftsverbänden, bei Unternehmern, bei Bürgern allgemein. Wenn man Cem Özdemir fragt, was er denn jetzt als erstes angehen will, dann nennt er immer das Effizienzgesetz. Also das ist das Gesetz, das alle Berichts- und Dokumentationspflichten gegenüber dem Land erstmal streichen soll. Und bis das aber in Kraft kommt, ist es der 1.1.2028, also das dauert noch anderthalb Jahre, bis die Unternehmen was davon spüren und ich glaube, da wird die Nervosität noch wachsen und dann wird gute Kommunikation nötig sein.
1: Ja, vielen Dank für die Einordnung, Ruben Moritz.
8: Gerne.
1: Ja, wir werden aber direkt noch mal beim Ministerpräsidenten nachfragen. Heute Abend der große Realitätscheck mit Cem Özdemir ab 20.15 Uhr hierbei zur Sache. Und zur Sache geht es zurzeit auch in Wutach im Südschwarzwald. 1200 Einwohner in drei Teilgemeinden mit der berühmten Wutachschlucht. Und es gibt noch einen anderen tiefen Graben, der nämlich zwischen vielen Bürgern und ihrem Bürgermeister. Der ist seit einigen Monaten in Elternzeit. Davor hat es im Rathaus schon mächtig geknirscht mit der Verwaltung und dem Gemeinderat. Jetzt will er Ende Juni zurückkommen, was aber viele andere nicht wollen und seinen Rücktritt fordern, was er aber wiederum nicht will. Manessa Ammann über die größer werdende Wut in Wutach.
9: Sie sind sauer, denn ihr Bürgermeister fehlt seit Monaten im Rathaus. Zunächst wegen Urlaub und Überstundenabbau, jetzt wegen Elternzeit. Das wollen die Wutacher nicht hinnehmen.
10: Ist ganz schlimm, was da langsam läuft.
11: Weil er das ganze Ding hinterlassen hat in einem Chaos. Und das ist einfach nicht machbar, so eine Posten. Da darf ich mich nicht auf so eine Position bewerben.
12: Ich will einfach, dass es wieder vorwärts mit der Gemeinde Wutach geht. Und es ist einfach wichtig, dass die Bürger hier aufstehen.
9: Kurz vorher. Die Bürgerinitiative Zukunft für ein eigenständiges Wutach bereitet sich auf die Kundgebung vor. Innerhalb eines Monats haben sie 640 Unterschriften für Neuwahlen gesammelt. Das sind rund zwei Drittel aller Wahlberechtigten. Gerade Armin Kienzle ist enttäuscht. Bisher hatten die Wutacher Vertrauen in ihre Bürgermeister. Das ist nun verloren gegangen.
13: Das sind Bürgermeister gewesen, die über Jahrzehnte hinweg Leistung gebracht haben. Die Leistung gebracht, damit Wutach steht, wo es stand zu Beginn der Amtsübernahme vom jetzigen Bürgermeister. Und dass jetzt jemand da ist, wo nichts tut. Das kann nicht sein. Das darf nicht sein. So nicht.
9: Bürgermeister Alexander Pfliegensdörfer ist seit 2023 im Amt. Der Vorwurf? Er soll sich für seine längere Abwesenheit nicht um einen Nachfolger gekümmert haben. Zuvor gab es jahrelang Streitereien zwischen ihm und dem Gemeinderat, unter anderem wegen vermehrten Kündigungen im Rathaus. Den Anschuldigungen widerspricht der Bürgermeister. Die Kritik an meiner Amtsführung weise ich zurück. Wenn einzelne Gemeinderäte gegenüber Mitarbeitern über den Bürgermeister hetzen, kann nicht der Bürgermeister pauschal für alle Personalabgänge verantwortlich gemacht werden. Die Wutacher können jedoch nicht viel machen, denn ein Abwahlverfahren ist im Prinzip in Baden-Württemberg nicht vorgesehen.
14: Es gibt die Möglichkeit, dass ein Bürgermeister, wenn er offensichtlich seinen Amtspflichten nicht mehr nachkommen kann oder überfordert scheint, beziehungsweise auch Schaden der Gemeinde abzuwenden ist, dann kann ein Bürgermeister durchaus auch seines Amtes enthoben werden. Die Hürden dafür sind aber sehr hoch.
9: Sie wollen nicht aufgeben. Hoffen auf einen neuen Bürgermeister. Der aktuelle plant jedenfalls Mitte Juni zurückzukommen.
1: Wir bleiben aber erstmal beim heutigen Tag, kommen zu den Nachrichten mit Micha Saunders.
15: Hackern ist es gelungen, an den vier baden-württembergischen Universitätskliniken Patientendaten zu stehlen. Betroffen von dem Cyberangriff sind mehr als

0: internationale Drogenkriminalität.
1: Jetzt einmal den Führerschein und Fahrzeugschein, wenn es geht.
2: Das ist nur ein Geschäft, Frank.
1: Da, einmal die Hälfte.
3: Die Kontrollstelle an der B3 in Rastatt. Wie hier überprüft die Polizei bis in den Abend hinein im Grenzgebiet Autofahrer und Fahrzeuge, unter anderem auf Drogen. Rund 300 Beamte aus Frankreich und Deutschland sind auf beiden Seiten des Rheins im Einsatz. Ziel ist es vor allem, die grenzüberschreitende Zusammenarbeit bei den Ermittlungen zu stärken.
4: Uns geht es darum, dass wir präsent sind, dass wir ein Zeichen setzen. Das Zeichen auch der deutsch-französischen Zusammenarbeit, dass die Leute sehen, dass wir zusammenarbeiten und wirklich gut miteinander können und nicht an den bürokratischen oder föderalen Strukturen irgendwo scheitern.
3: Aktionen wie diese richten sich laut Polizei auch gegen den zunehmenden Kokainschmuggel. Die Droge sei seit Jahren auf dem Vormarsch. Durch gemeinsame Kontrollen wolle man auch Hinweise auf Transportwege der Täter erlangen.
5: Unser Ziel ist es, die Kooperation noch weiter auszubauen, uns breiter aufzustellen und damit vielfältige Bereiche abzudecken.
3: Ergebnisse der heutigen Kontrolle will die Polizei morgen mitteilen.
0: In der baden-württembergischen Metall- und Elektroindustrie sind im ersten Quartal rund 9000 Stellen weggefallen. Das hat der Arbeitgeberverband Südwestmetall in Stuttgart mitgeteilt.
6: Seit dem Beschäftigungshöchststand vor 7 Jahren wurden in Baden-Württemberg fast 80.000 Jobs in der Metall- und Elektroindustrie abgebaut. Derzeit arbeiten dort laut Südwestmetall noch knapp 930.000 Menschen. Unternehmen wie Festo, Bosch und Porsche bauen verstärkt Stellen ab. Grund sei die sinkende Wettbewerbsfähigkeit. Der Standort sei zu teuer geworden, sodass viele Unternehmen ihre Produktion verlagerten, unter anderem nach Osteuropa. Der Arbeitgeberverband warnt, dass weitere Stellen wegfallen könnten, wenn sich an den Rahmenbedingungen nichts ändere.
0: Zum 77-jährigen Jubiläum des Grundgesetzes hat Bundespräsident Steinmeier heute das Biosphärengebiet Schwäbische Alb besucht.
6: Die etwa 3 Kilometer lange Tour des Bundespräsidenten begann bei Erkenbrechtsweiler im Kreis Esslingen. Begleitet wurde er von Vertretern des Biosphärengebiets, des Naturschutzbunds und des Schwäbischen Albvereins. Ehrenamtliche erklärten Steinmeier, wie sie das Wegenetz auf der Alb pflegen, Markierungen erneuern und Schilder instand halten. Bei den damit verbundenen Mitmachaktionen betonte Steinmeier, dass das Ehrenamt das Rückgrat der Demokratie sei.
7: Da gäbe es nur ein paar Schilder zum Putzen im Schwarzwald. Anderes Thema. Ein 18. Geburtstag ist ja was ganz Besonderes. Bei der jungen Frau, die wir Ihnen gleich vorstellen, ist der Geburtstag, den sie in dieser Woche gefeiert hat, aber noch mal viel besonderer. Denn als sie vor 18 Jahren zur Welt kam, war gar nicht klar, ob sie überhaupt nur ein Jahr alt wird. Angelina Schwabauer aus Kehl wurde mit einem Loch im Herzen geboren und war ein paar Monate später bei uns hier in der Sendung eine Nachricht, denn sie war das erste Baby in Baden-Württemberg, dem ein fremdes Herz eingepflanzt wurde. 2008 war das. Damals war sie eine Sensation. Heute mit 18 führt sie ein ganz normales Leben. Fast jedenfalls, berichtet Dorothea Dörner.
8: Jeden Tag 12 Tabletten, 7 am Morgen und 5 am Abend. Für Angelina Schwabauer aus Kehl ist das überlebenswichtig. Der 18-Jährigen wurde als Baby ein Herz transplantiert.
9: Von den Medikamenten selber her merke ich gar nichts. Aber klar, man merkt halt von der Ausdauer her ein bisschen, dass es halt geschwächt ist.
8: Dass es Angelina heute so gut geht, war nach ihrer Geburt noch nicht abzusehen. Ihr eigenes Herz hatte ein großes Loch in der Herzscheidewand. Eine große Operation stand an.
10: Ein neues Herz für ein 5-monatiges Baby. Diese sensationelle Operation ist der Chirurgin in Freiburg gelungen.
8: Angelina war damals das jüngste Kind in Baden-Württemberg, das ein Spenderherz bekommen hat. Die Operation verlief ohne Komplikationen.
11: Bereits eine Woche nach Transplant ging es ihr besser als jemals zuvor. Unsere Schwestern haben 2 Wochen danach schon gesagt, sie ist das fitteste Kind auf der ganzen Kinderherzstation.
8: 18 Jahre später.
12: Ich freue mich ganz arg, dass wir mit dir heute feiern dürfen.
8: Fit ist Angelina auch heute noch. Diese Woche ist sie volljährig geworden. Dass es ihr so gut geht, wurde heute auf der Herzstation der Uni-Kinderklinik Freiburg gefeiert. Eingeladen waren auch andere transplantierte Kinder und ihre Eltern.
13: Je jünger die Kinder sind, umso länger hält es, umso besser ist der Verlauf, weil das Immunsystem bei den kleinen Babys noch gar nicht so ausgereift ist. Und die akzeptieren das viel mehr als ihr eigenes und haben weniger Abstoßung, weniger Langzeitprobleme.

0: Woher ihr Herz kommt, wird Angelina niemals erfahren. In Deutschland ist die Anonymität von Spender und Empfänger gesetzlich festgeschrieben. Anonyme Dankesbriefe sind möglich und werden dann vermittelt. Nur, dass das Herz von einem Säugling stammt, das weiß ihre Familie.
1: Die Familie, die es gespendet hat, von Herzen bin ich denen dankbar und hoffe, dass bei denen alles gut ist. Aber ich denke da schon oft drüber nach, weil es ist ja auch oft die Frage, auch dann, woher hast du das Herz?
0: Das Herz ist mit ihr mitgewachsen. Im vergangenen Jahr hat Angelina die Schule abgeschlossen und macht nun eine Ausbildung bei der örtlichen Bank. Die Ärzte sind sich sicher, Angelina wird dank der Medikamente auch weiterhin ein normales Leben führen können.
2: Mit Fußball sind wir in die Sendung rein, mit Tanzen gehen wir raus. Let's Dance heißt es jetzt bei uns. Wenn Sie Fan der Show sind, dann wissen Sie, das hier hat kein gutes Ende genommen. Die Schauspielerin Esther Schweins musste im April wegen einer Rippenverletzung vorzeitig abbrechen. Ist jetzt aber zurück auf dem Parkett und zwar für eine ganz besondere Aktion. Ihre Mutter lebt in einem Seniorenheim in Mannheim und dort hat Esther Schweins einen Tanzkurs initiiert, der natürlich ganz anders ist als die akrobatischen Figuren, die sie in der Show getanzt hat. Aber Tanzen ist belebend, egal in welchem Alter. Sabrina Mann war dabei.
3: Stuhltanz im Josef-Bauer-Haus in Mannheim. Die Bewohnerinnen des Pflegeheims tanzen, schunkeln und singen gemeinsam.
4: Ich habe gern getanzt und viel getanzt. Und oft getan.
5: Im Sitzen geht's doch, ja. Mit dem Rollator im Zimmer geht's auch.
4: Ich bin jetzt 95 Jahre. Und du lässt es dann so langsam. So langsam lässt es nach.
3: Liselotte, die Mutter von Esther Schweins, lebt seit rund einem Jahr hier in Pflege. Die 90-Jährige ist der Grund, warum ihre Tochter sich ehrenamtlich dafür engagiert, dass ältere Menschen mehr tanzen.
6: Ich bin hier, weil ich in den letzten Monaten gelernt habe, dass Tanzen unsere kognitiven Fähigkeiten nicht nur erhält, sondern sogar verbessert. Und das bis ins hohe Alter. Meine Mutter ist seit letztem Jahr in Pflege. Und das, woran sich meine Mutter erinnern konnte, war Stuhltanz. Das heißt Bewegung mit den Armen und weitestgehend, was noch mit den Füßen und Beinen ging. Und sie hat so schnell dazu gelernt. Und das Gehen auch wieder zurückerobert.
7: Wer sitzen bleiben will, bleibt sitzen, aber ihr müsst klatschen.
3: Tanzlehrer Christian Lamadé leitet die rund 80 Gäste und Pflegeheimbewohner beim Tanzaktionstag an. Ab Herbst, so der Plan von Esther Schweins, soll es im Josef-Bauer-Haus dann regelmäßig Tanzkurse geben. Finanziert durch die Sepp Herberger Stiftung. Die Senioren und Seniorinnen sind in jedem Fall begeistert, egal ob sitzend oder stehend, mit oder ohne Hilfsmittel.
6: Der schönste Moment heute war sicherlich, als eine Dame, mit der ich nur 5 Schritte des langsamen Walzers getanzt habe, anfing zu weinen und mir in den Arm gefallen ist und sagte, danke dafür. Ich wusste gar nicht mehr, dass ich das noch kann.
3: Für die Bewohner des Mannheimer Pflegeheims war das ein unvergesslicher Tag. Der erste von hoffentlich vielen, die folgen, wenn es im Herbst weitergeht.
2: Ja, also ich habe jetzt einen Ohrwurm, aber Regen ist derzeit nicht angesagt.
8: Nee, eher sommerliche Gefühle im späten Frühling. Dazu gleich mehr von und mit Claudia Kleinert im Wetterstudio. Und ab 20.15 Uhr zur Sache mit dem neuen Ministerpräsidenten.
2: Später nochmal Nachrichten mit Michael und Ihnen einen schönen Abend. Guten Abend.
9: Wir werden alle berühmt. Ich als der Abenteurer Thor Heyerdahl. Aber noch sind wir Kinder, wie ihr. Seht hier, wie alles begann. Mein Traum, meine Geschichte.
10: Träumt ihr euch auch manchmal in andere Welten? In denen ihr so sein könnt, wie ihr sein wollt?
11: Sehen die Leute da echt so aus?
12: Ich denke mir auch, wir würden so in Larik rumlaufen.
13: Ist irgendwie verrückt, oder? Wir leben auf derselben Welt. Aber die Leute da wohnen ganz anders als wir.
12: Puh, aber leben möchte ich so nicht. Da haben wir es besser. Auf die langen Ferien. Ja.
10: Auf die Ferien.
14: Wer als erstes im Wasser ist. Ey Arnold, was ist mit euch?
15: Eine Runde abkühlen?
10: Nee, ich gehe später.
15: Sicher?
14: Los geht's.
10: Ja, ich tauche ab in die Südsee.
14: Thor hat für alle Limo mitgebracht. Wollt ihr eine?
16: Lass uns erstmal ins Wasser. Hey, lass das! Oh, das spritzt ja ein bisschen her.
10: Ich würde das zu gern mal in echt sehen. Das wär's. Einfach lossegeln. Übers offene Meer Richtung Südsee. Fremde Welten erkunden. Thor Heyerdahl. Der unerschrockene Abenteurer.
17: Kleine Abkühlung gefällig. Ich kann's nur empfehlen.

0: Alles in Ordnung, Thor?
1: Ich muss los. Ich muss los.
0: Thor. Thor, warte. Thor.
1: Mein Vater. Ich muss ihm helfen. Ich vergesse. Wieso kann Thor nicht schwimmen?
0: Thor ist mal eingebrochen. In einem zugefrorenen See. Da wäre mir Wasser auch unheimlich.
2: Thor war noch klein, als das Unglück passiert ist. Seitdem geht er nur noch so weit ins Wasser, wie er stehen kann. Dass jemand nicht schwimmen kann, ist in dem Ort, in dem Thor lebt, ungewöhnlich. Denn Larvik liegt am Meer, an der Südküste Norwegens.
3: Gleich wieder hoch aufs Ross. Muss dranbleiben. Junge, sonst wird das nichts. Darf ich vorstellen? Deine Schwimmlehrerin. Mit so einer Unterstützung sollte es endlich klappen, oder?
4: Das Essen ist gerade aufgetischt. Soll Helga für eine Person mehr decken?
3: Das ist bloß Signe. Hm. Sie bringt unserem Jungen jetzt endlich das Schwimmen bei.
4: Geh du doch mit ihr schwimmen!
3: Irgendwie muss unser Junge doch endlich mal ein Mann werden.
4: Aber doch nicht so.
3: Wie denn dann? In den Sommerferien gehen alle schwimmen. Jeden Tag. Soll Thor immer außen vor bleiben? Wenn er sich wenigstens für Fußball oder Ähnliches begeistern wird, aber nein.
1: Du triffst keinen Ball. Und du hast zwei dicke Füße. Und wenn es drauf ankommt, stammelst du nur rum.
4: Man muss kein Draufgänger sein oder ein Lebemann, um ein Mann zu sein.
3: Alison, ich will den Jungen nur ins Leben führen. Unser Junge ist 14 Jahre alt, er hat noch nie ein Schnitzmesser in der Hand gehabt.
1: Was ist bloß los mit dir, Thor Heyerdahl?
3: Du wirst ihn nicht vor den Gefahren dieser Welt bewahren, Alison. Wenn du ihm wirklich helfen willst, hör auf, ihn wie ein Kleinkind zu behandeln, sonst bleibt er auch eins.
2: Thor ist das jüngste Kind seiner Eltern. Er wächst sehr behütet auf, liest viel und zeichnet gern. In der Schule überspringt Thor die erste Klasse und ist dann natürlich immer der Jüngste. All das führt dazu, dass Thor sich wenig zutraut.
5: Thor. Geh dich was.

0: Schnur.
1: Ich will auf unsere Hütte in den Bergen.
2: Gut.
1: Nur weg von hier.

0: Tor! Was machst du denn da?
1: Huch! Dürfen Sie hier denn überhaupt jagen? Soweit ich weiß, ist das Feriengästen verboten.
2: Da haben Sie recht.
1: Das heißt, Sie wohnen hier in Hornsjo?
2: Sagen wir in der Umgebung. Da hinten.
1: Da hinten? Sie machen Witze. Da hinten gibt's doch nichts weiter als ein paar Schafställe. Sind Sie ein gesuchter Schwerverbrecher oder warum führen Sie so ein primitives Leben?
2: Ich ziehe es vor, frei zu sein. Es hat mich sehr gefreut, Sie kennenzulernen. Ich muss da lang.
1: Dürfen wir Sie zum Essen einladen? Sozusagen als Entschädigung. Sie würden uns einen Gefallen tun. Ich könnte einen starken Mann zum Holzhacken gebrauchen.
2: Haben Sie nicht schon einen?
3: Aber irgendwann müssen Sie doch mal was kaufen. Ihren Schlafsack zum Beispiel. Oder Kleidung. Irgendwann brauchen Sie doch Geld.
2: Dann angle ich Forellen und verkaufe sie. Du bist dran. Hast du noch nie Holz gehackt?
4: Doch, klar.
2: Weißt du, was ich das Schöne am Holzhacken finde? Kraft ist nicht entscheidend. Du musst mit der Axt vertraut sein. Erst wenn du einen Punkt mit geschlossenen Augen triffst, dann bist du wirklich bereit. Versuch's mal. Fixier den Punkt.

0: Mach's einfach nochmal. Fixier den Punkt. Ja, jetzt hast du's. Sehr gut. Und jetzt mit dem Holz. Ja, sehr gut.
1: Kann ich mal mitkommen? Mir Ihre Hütte ansehen?

0: Und die nächste Biegung, dann sind wir da.
1: Die Hütte da?
0: Ja?
1: Du lebst ja wirklich in einem Schafstall.
2: Thor trifft Ola 1928. Eigentlich ist das eine Zeit des Fortschritts. Autos werden nun am Fließband produziert. Eine Sensation. Und auch andere nützliche Erfindungen setzen sich langsam durch. Zum Beispiel

0: Beispiel erste Waschmaschinen. Die meisten sind begeistert von all diesen Neuerungen, denn sie machen den Alltag leichter. Für Thor ist daher Olas Art zu leben umso faszinierender.
1: Mol! Mol! Er hat nichts! Er hat fast nichts! Keine Stühle, kein Tisch, kein Bett. Es gibt einen Baumstumpf zum Sitzen und ein Lager aus Fichtenzweigen und ein Rentierfell drauf, da schläft er. Ich hab's ausprobiert, ist echt gemütlich. Und Ola weiß alles über die Tiere im Wald. Er hat mir erzählt, dass man aus Baumrinde Brot machen kann. Wusstest du das?
2: Ich habe mich im Dorf umgehört. Ola Börneby kommt aus gutem Hause.
1: Echt?
2: Ja, aber sein Vater hat alles verloren. Und da ist Ola in die Berge gezogen.
1: Wie? Einfach so?
2: Die Leute sagen, er hatte nur eine Angel und ein Jagdgewehr dabei.
1: Mur, darf ich ein paar Tage bei ihm bleiben?
2: Der Mann hat sich ja Besseres zu tun, als auf dich aufzupassen, Thor.
1: Das ist auch gar nicht nötig. Ich werde ihm zur Hand gehen. Bitte, Mur. Kann ich?
2: Oh Gott.
1: Ja? Danke, Mur.

0: Wichtig ist, dass du schnell genug ruderst, damit die Otter richtig durchs Wasser gleitet. Sonst beißen die Fische nicht an. Schaffst du das?
1: Kein Problem.
0: Gut, dann. Ist alles in Ordnung?
2: Ja, alles gut. Ich bin bereit.

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Du kannst aufhören, Thor. Ich glaube, für heute haben wir genug gefangen.

0: Tee?
1: Ja.
0: Wir bleiben heute Nacht hier.
1: Wir übernachten hier?
0: Hier im Wald ist überall Moos. Ein weicheres Bett findest du auf der ganzen Welt nicht. Und ich wette, so einen Sternenhimmel hast du noch nie gesehen.

Ah, guck mal, das ist richtig. Du zerreibst. Nicht rein.

0: Jedes Staubblatt besteht, man sieht es hier, aus einem Staubfaden und einem Staubbeutel. Der sitzt hier oben und produziert die Pollen. Je nach Pflanze haben Blüten übrigens ganz unterschiedlich viele Staubblätter. Von einem einzigen bis zu mehreren tausend. Blüte dient einer Pflanze direkt oder indirekt zur Fortpflanzung. Dabei handelt es sich um einen Kurzprozess mit begrenztem Wachstum. Warum direkt oder indirekt? Indirekt als Schutz und zum Anlocken der Insekten. Direkt, denn dort werden Fortpflanzungsorgane gebildet.
1: Oh, ey, endlich. Ich kann es nicht mehr. Das Ding schon.
2: Das Leben muss nicht so sein. So farblos. Ach nein? Nein. Wir leben einfach falsch.
3: Was meinst du?
2: Na, dass wir uns hier den Kopf mit unnützen Dingen vollstopfen, das ist doch Unsinn. Wir sollten draußen sein, das echte Leben erleben. Wir sind Natur. Wir vergessen das nur, weil wir von allem so abgelenkt sind.
3: Wovon sind wir abgelenkt?
2: Na, von dem ganzen Überfluss, der unser Leben kompliziert macht. Ich meine, macht es uns wirklich glücklich, immer mehr zu haben? Was brauchen wir wirklich zum Leben?
3: Ich bin eigentlich ganz froh über die Dinge, die ich habe.
2: Aber das Leben ist einfach. Und gerade weil es einfach ist, ist es schön.
3: Ist wirklich speziell, Thor Heyerdahl. Ich muss jetzt los.

0: Schmeckt lecker. Nach Maronen. Kaum zu glauben, dass es die Dinger vom See sind. Eure Köchin wäre stolz auf dich.
1: Anna findet mich speziell.
0: Bist du ja auch. Na und? Also, ich muss schon sagen, ich find's gerade ziemlich gut hier.
1: Ich auch.

0: Arnold hat recht. Dann bin ich eben speziell. Geschmorte Rohrkolben zum Abendbrot muss ja nicht jeder gut finden. Aber für mich fühlt sich's richtig an. Und darauf kommt's doch an, oder?
1: In der Natur fühle ich mich wohl. Vielleicht gehöre ich einfach hierher. Vielleicht ist das mein Platz in der Welt.
2: Thor Heyerdahl bleibt sein Leben lang mit der Natur eng verbunden. Er wird ein berühmter Entdecker und wagemutiger Abenteurer. Schon als Student unternimmt er erste Reisen in die Südsee. Dabei kommt er auf eine abenteuerliche Idee. Er will von Südamerika aus mit einem einfachen Floß nach Westen treiben. Zusammen mit seiner Crew will er beweisen, dass die Südseeinseln auf diese Art erreichbar sind. Das hält man damals für unmöglich. Es liegt einfach zu viel Meer dazwischen. Auf diesem Floß, der Kon-Tiki, startet Thor Heyerdahl am 28. April 1947 mit seiner Mannschaft Richtung Südsee. Gemeinsam erreichen sie tatsächlich nach fast 7000 Kilometern in 101 Tagen die Inseln. Mit dieser Reise wird Thor Heyerdahl weltberühmt.
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6: Karlsruhe, Schlossbezirk, das Bundesverfassungsgericht. Was hier im Gerichtssaal entschieden wird, bewegt die Republik. Ich bin Frank Bräutigam und berichte für die ARD seit vielen Jahren über das, was hier passiert. Seit 1951 füllt das Bundesverfassungsgericht die Artikel des Grundgesetzes mit Leben. Nur wenige Gerichte auf der Welt haben eine so starke Rolle im Staatsgefüge. Seine heutige Stellung ist dem Bundesverfassungsgericht nicht in die Wiege gelegt. Denn für so ein Gericht gibt es in Deutschland damals keinerlei Vorbild. Inmitten der Trümmer ein Neuanfang. 28. September 1951.
7: Die Stadt Karlsruhe hat wieder einmal einen ihrer großen Tage. Nach dem obersten Bundesgericht hält heute endlich auch das Bundesverfassungsgericht seinen offiziellen Einzug.
8: Das Bundesverfassungsgericht kam als eine neue Institution ins Leben der Bundesrepublik Deutschland, weil man erkannt hat, dass im Dritten Reich Rechtlosigkeit herrschte, dass Menschen getötet wurden, dass ihre Rechte missachtet wurden. Das war die Idee eines Nie-Wieder nach dem Dritten Reich.

0: Seinen Sitz hat das Bundesverfassungsgericht in Karlsruhe, ehemalige Residenzstadt der badischen Großherzöge. Dort hat ein Jahr zuvor schon der Bundesgerichtshof die Arbeit aufgenommen. Bundesregierung und Parlament sind weit weg in Bonn.
1: Damit da nicht abends man gemeinsam beim Bier in Bonn die Dinge mal so bespricht, wie wir es jetzt machen könnten. Das war sicherlich auch Kalkül bei der Wahl des Standortes für das Bundesverfassungsgericht.
0: In den 50er Jahren ahnt noch niemand, dass das Gericht und Karlsruhe zur Residenz des Rechts zusammenwachsen würden. Die ersten Richter fremdeln, fühlen sich, so wörtlich, in die dörfliche Einsamkeit einer ehemaligen Residenzstadt verbannt. Wohnungen für die gesamte Familie sind rar. Einmal pro Quartal bekommen sie eine Heimfahrt bezahlt, in der dritten Wagenklasse. Seinen Status als Verfassungsorgan muss sich das Gericht erst erkämpfen. Man merkt das sogar am ersten Amtssitz, dem Prinz-Max-Palais in der Karlsruher Innenstadt. Zwar ein schmucker Bau, doch die Arbeitsbedingungen für die damals noch 24-köpfige Richterschaft, die sind bescheiden.
1: Das waren also so 3- oder 4-Mann-Büros, aber wo man also knappen Schreibtisch für sich hatte. Die großen Räume in dem Palais, die waren für die Verwaltung da. Und als die Richter sich darüber beklagten, kriegten sie gesagt, ach, wieso wollen sie denn da am Gericht arbeiten? Wenn die überhaupt ernsthaft arbeiten, diese komischen Verfassungsrichter, dann können die das zu Hause machen. Man hat dies nicht sehr hoch geschätzt.
0: Nach 18 Jahren im viel zu engen Palais zieht das Gericht 1969 um. In den Karlsruher Schlosspark. Dort entsteht das heutige Gerichtsgebäude.
2: Dieses Haus ist auf die Dauer bestimmt und wird auf die Dauer seinen Zwecken dienen.
0: Es ist das Werk des Berliner Architekten Paul Baumgarten. Sein klares Statement: Transparenz. Durch große Fensterflächen, durchsichtig und bürgernah. Ganz anders als pompöse Justizpaläste aus früheren Zeiten. Hier auf diesem Balkon sehe ich, wie im Mai 2019 getanzt wird. Das Grundgesetz wird 70 Jahre alt. Eine Performance zum Tag der offenen Tür. Die Bürgerinnen und Bürger tanzen mit.

0: Sie sind Stilikonen der Architektur und Wahrzeichen der Metropolen, in denen sie stehen. Führende Künstler ihrer Zeit haben sie gestaltet. Und bis heute atmen sie die glamouröse Atmosphäre der Gründerjahre des Kinos. Europas große Filmpaläste.
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4: Wie machen wir das denn jetzt? 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
8: Herzlich willkommen bei Quarks. Wann war Ihr letzter Urlaub? Waren Sie danach so richtig schön erholt? Bei mir ist es erst 3 Wochen her, aber der Alltagsstress, der hat mich natürlich schon längst wieder. Kennen Sie? Das Problem sind aber gar nicht so wenig Urlaubstage, denn die Forschung zeigt, es kommt nicht darauf an, wie lang der Urlaub ist, sondern darauf, wie wir ihn gestalten. Deshalb, in dieser Sendung lernen Sie, wie man Urlaub richtig macht. Und mit unseren Tricks werden Sie aus dem nächsten Kurztrip mehr Erholung rausholen als andere.

0: aus 2 Wochen Karibik. Wie viel Urlaub passt zum Beispiel in ein einziges Wochenende? Wir haben das für Sie getestet.
1: Urlaub, die schönste Zeit des Jahres. Den Alltagsstress vergessen, neue Erfahrungen machen. Aber davon das ganze Jahr zehren, das reicht nicht aus. Kann man sich nicht auch zu Hause gut erholen, am Wochenende? Das wollen Tanja, Katrin und Wiebke testen. Sie haben Kinder, Haustiere und Vollzeitjobs. Jede Menge Stress.
2: Es ist tatsächlich so, dass ich dann denke, oh Mist, jetzt ist Wochenende schon wieder vorbei und für dich ist nicht viel übrig geblieben.
3: Wie schaffe ich es denn, dass ich auch für mich einen kleinen Freiraum habe und was machen kann, was mir gefällt?
4: Ich würde mir noch mal so ein Wochenende zurückwünschen, als ich Teenager war. Da musste nicht gekocht werden, nicht eingekauft werden. Da war einfach alles da und man konnte in den Tag reinleben und ihn genießen. Und das würde ich mir echt mal wieder zurückwünschen.
1: Das kann man trainieren, meint die Erholungsexpertin Verena Haun. Sie forscht seit etwa 20 Jahren auf dem Gebiet und hat ein wissenschaftlich fundiertes Training entwickelt. Für Quarks führt sie das heute mit unseren 3 Testpersonen durch. Und das haben wir vor. Heute werden die 3 von Verena Haun lernen, welche Faktoren für echte Erholung wichtig sind. Mit dem Wissen planen sie ein Erholungswochenende zu Hause, an dem sie uns per Videotagebuch teilhaben lassen. Danach treffen wir sie wieder und ziehen Bilanz. Das Training beginnt.
5: Wann und wobei erholt ihr euch denn am besten?
6: In guter Gesellschaft. Das ist für mich die perfekte Erholung, wenn ich jemanden habe.
7: An einem schönen Ort. Mit einem Glas Wein in der Hand, in der Sonne.
8: Ja, also irgendwas machen, was wirklich nicht zum Alltag gehört. Also ganz raus sein aus dem Alltag.
1: Laut Forschung machen 4 Zutaten den Unterschied. Abschalten, Entspannung, Mastery-Erlebnisse und Selbstbestimmung. Klingt simpel, ist es aber nicht. Abschalten heißt vor allem den Job vergessen. 3 Strategien helfen. Erstens, Zeitplan für unerledigte Aufgaben erstellen und dann aus dem Kopf damit. Zweitens, klare Grenzen zwischen Arbeit und Freizeit ziehen. Ein Ritual kann dabei helfen. Jetzt ist Wochenende. Drittens, etwas einplanen, das anstrengt oder volle Konzentration verlangt. Wer fokussiert ist, hat keinen Kopf zum Grübeln. Die 2. Erholungserfahrung, Entspannung, also wirklich ruhig werden und gelassen. Das ist auch körperlich messbar. Puls und Blutdruck sinken. Welcher Weg dahin führt, ist für jeden anders. Und dafür sammeln unsere Teilnehmerinnen mit der Erholungstrainerin nun Ideen.
6: Dass ich rausgehe an die frische Luft und dass ich einen ganz anderen Blick habe. Anstatt immer so zu sein, dass ich schauen kann.
7: Ich gehe 90 Minuten zur Massage, weil ich da super entspannen kann. Die haben immer so schöne Musik an, das ist immer so Entspannungsmusik und es riecht immer so unfassbar gut.
8: Dieses Übergangsritual, was du genannt hast, mir freitags Blumen kaufen, das finde ich ganz wunderbar. Ja.
1: Mastery-Erlebnisse sind Herausforderungen. Eine neue Sprache lernen, ein Instrument üben, kreative Projekte haben, neue Ziele im Sport. Dadurch entstehen im Gehirn neue neuronale Verbindungen. Mastery-Erlebnisse erweitern den Horizont und bauen neue Ressourcen auf. Bleibt die 4. Zutat, Selbstbestimmung. Spontan entscheiden, worauf man Lust hat. Studien zeigen, das tut spürbar gut. Also bewusst Zeitfenster ohne Termine einplanen. Abschalten und Entspannung bauen Stress ab. Mastery und Selbstbestimmung füllen die Tanks wieder auf und heben die Stimmung. Alle 4 zählen. Jetzt wird es persönlich. Wo hakt es bei den 3? Vorab haben alle nach einem ganz normalen Wochenende einen Fragebogen ausgefüllt. Verena Haun hat das ausgewertet. Katrin kommt kaum zum Abschalten. Job und Sorgen lassen sie nicht los.
8: Ich habe als Wunsch, dass ich nur positiv oder gar nicht an die Arbeit oder an familiäre Schwierigkeiten denken möchte. Und dann wäre ich erleichtert, glücklich und motiviert.
1: Tanja belastet, dass Mastery und auch die Entspannung oft zu kurz kommen vor lauter Hausarbeit.
7: Was mich wirklich immer beschäftigt, ist diese Putzerei. Und vielleicht muss ich da auch mal mit mir selbst.
9: Kommt zu mir für eine Woche.
7: Mit mir selbst ins Gebet gehen. Warum ist das eigentlich so und muss das wirklich immer so sein? Das ist ja irgendwie ein Tick. Gell?
1: Und bei Wiebke fehlt die Selbstbestimmung.

0: Ziel wäre es, dass ich meine eigenen Vorstellungen von einem Wochenende damit verbinden kann, was meine Familie im Sinne hat, dass ich das ein bisschen unter einen Hut bringe, ohne die eigenen Vorstellungen komplett zu vernachlässigen. Und gescheitert wäre es für mich dann, wenn sich alle querstellen.
1: Die Ziele stehen. Jetzt zählt die Praxis. Die drei freuen sich auf ihr Wochenende. Aber nicht alles wird laufen wie geplant.
2: Stellen Sie sich mal vor, Sie würden jetzt hier stehen. Im Werdenfelser Land in Oberbayern. Oder hier, auf dem kleinen Winterberg in der sächsischen Schweiz. Und hier am Sylter Weststrand. Was wirklich spannend ist, wenn Sie jetzt hier wären, dann wäre das nicht einfach nur schön. Die Natur würde richtig was mit Ihnen machen. Forschende haben das untersucht. So ein Anblick verändert tatsächlich, wie wir die Zeit wahrnehmen. Minuten fühlen sich voller an. Und die Wirkung ist dann nicht einfach wieder vorbei, sondern sie hält an. Menschen sind hinterher hilfsbereiter, geduldiger und einfach zufriedener. Und das Schöne ist, für solche Orte müssen Sie nicht mal ins Ausland reisen. Die finden Sie hier in Deutschland, vielleicht sogar ganz in Ihrer Nähe. Aber zurück zu unserem Wochenendexperiment. Wie viel Erholung konnten unsere Testpersonen wirklich gewinnen?
1: Ein gewöhnliches Wochenende zu Hause. So erholsam wie ein Kurzurlaub? Das haben Tanja, Wiebke und Katrin getestet. Heute ziehen wir Bilanz. Sie haben fleißig Videotagebuch geführt. Und nicht alles lief wie geplant. Am Ende haben alle Fragebögen ausgefüllt. Erholungsexpertin Verena Hauen hat ihre Antworten ausgewertet und sich auch die Videotagebücher angeschaut.
3: Wochenende.
4: Der letzte Call ist gerade zu Ende gegangen. Ich bin froh.
1: Wir starten mit Wiebke. Sie wünschte sich mehr Selbstbestimmung. Das klappt auch. Zunächst.
5: So sieht für mich ein schönes Wochenende aus.
1: Aber so wird es nicht bleiben.
6: Fängt an.
5: Es fängt gerade an, ist aber schon ganz schön gut.
4: Vor einer Stunde kam die Käthe runter mit furchtbaren Zahnschmerzen. Also es ist jetzt irgendwie gleich, ich weiß nicht, 12:30.
6: Vorbei.
4: Und wie ist die Entspannung so? Das arme Kind braucht einen Arzt, das können wir heute nicht mehr leisten. Es geht kein Krankenhaus.
7: So, der Nachmittag war jetzt nicht ganz so wie geplant. Wir haben von um 3:45 bis um 6 beim Arzt gesessen. Und es hat furchtbar wehgetan. Und dann sind wir nach Hause gefahren. Jetzt müssen wir nächste Woche wieder hin. Das bedeutet, ich kann heute Abend nicht auf den Vortrag gehen, auf den ich eigentlich gehen wollte.
1: Sie findet eine Alternative beim Nachbarn.
8: Gute Nacht.
9: Gute Nacht.
1: Wiebkes Fazit.
4: Der Alltag hat mich wieder. Ich fand das Wochenende sehr schön, hat mir viel Spaß gemacht.
10: Wir gehen jeden Freitag einkaufen und dann suche ich vielleicht Blumen aus.
1: Tanjas Ritual ins Wochenende. Normalerweise veranstaltet sie freitags eine Putzorgie, aber diesmal wollte sie sich ja erholen, ganz ohne Haushalt.
11: Ich muss ganz ehrlich sagen, bin noch nicht so entspannt. Ich habe heute wirklich gar nichts gemacht und irgendwie kann ich noch nicht ganz so gut abschalten, weil mir das immer so noch im Nacken sitzt.
1: Trotzdem hält sie durch, das ganze Wochenende.
12: Mein Wellness-Wochenende, Abschaltwochenende ist fast vorbei.
13: Ich bin jetzt schon ein bisschen müde vom Nichtstun, muss ich ganz ehrlich sagen. Den ganzen Tag in der Sonne sitzen und im Garten und einfach nichts machen.
1: Und Katrin, als Lehrerin arbeitet sie oft am Wochenende. Abschalten fällt ihr besonders schwer. Ihre Lösung?
14: Durch einen guten Zeitplan und durch die örtliche Trennung von Arbeit hier mit dem Arbeitszimmer. Das hat heute dazu geführt, dass ich zu keiner Sekunde ein schlechtes Gewissen hatte.
15: Guten Morgen. Meine erste Entspannungsphase. Das Kuscheln mit dem Hund.
14: Ich habe mir eine Freundin eingeladen und wir haben uns eine Flasche Champagner aufgemacht. Und das gönne ich mir heute Abend. Prost.
15: Allerdings heute Morgen fing ich dann schon wieder an zu grübeln, was ich denn für die nächste Arbeitswoche alles vorbereite und was da so alles auf mich zukommt.
1: Doch sie kann sich ablenken.
16: Mein heutiges Mastery-Erlebnis steht bereit.
1: Ihr Fazit.
15: Ich habe mich richtig gut erholt. Die neue Arbeitswoche kann kommen.

0: Drei haben sehr unterschiedliche Wochenenden verbracht. Jetzt kommt die Auswertung. Vier Erholungserfahrungen sind dabei wichtig. In Rot Katrins Werte vor dem Training. Jetzt danach ist ihr das Abschalten viel besser gelungen. Auch die beiden anderen schneiden durchweg deutlich besser ab. Das wirkt sich aufs Befinden aus. Wieder zunächst die Werte vor dem Training. Und danach? Arbeitsengagement und vor allem Energielevel und Erholung steigen deutlich an. Das zeigt sich ebenfalls bei allen drei Teilnehmerinnen. Klar, frisch nach dem Training spielt auch die eigene Erwartung mit. Aber der Effekt hält an.
1: Es zeigen jetzt zahlreiche Trainingsstudien und auch die Studie, die ich selbst durchgeführt habe, dass eben durch so eine Teilnahme am Training Personen lernen können, sich besser zu erholen und dass dadurch die Erholungsfähigkeit und dann auch das Befinden gesteigert werden.
0: Erholung kann man also lernen. Und dann kann auch ein Wochenende wie ein kleiner Urlaub sein.
2: Diese vier Faktoren sind also entscheidend, wenn es um einen erholsamen und gelungenen Urlaub geht. Entspannung, klar. Abschalten, also einen Kontrast zum Alltag schaffen, dann Selbstbestimmung und Mastery-Erlebnisse, also Kompetenz erleben. Klingt einfach, aber ist das auch einfach? Wir überprüfen das mal an einer sehr beliebten Art, Urlaub zu machen. All-inclusive, etwa 40% reisen so. Schauen wir uns das mal an. Entspannung, kein Problem, volle Punktzahl. Es ist ja alles vorbereitet. Es gibt Essen am Buffet, die Liege steht, es gibt Zimmerservice, also läuft. Abschalten bzw. Kontrast zum Alltag schaffen, ja, anderes Land, okay, aber es gibt natürlich WLAN. Man ist also immer erreichbar und das Personal und die anderen Urlauber im Hotel sprechen ja auch meistens Deutsch. Das ist im Grunde ähnlich wie zu Hause im Freibad. Selbstbestimmung, da wird's interessant. All-Inclusive-Urlaube bedeuten ja oft einen festen Stundenplan mit festgelegten Frühstückszeiten, Poolzeiten, Ausflugszeiten. Freiheit gibt's zwar, aber nur in einem vorgegebenen Rahmen und das kann einen schon stressen. Und was Neues meistern, also Mastery-Erlebnisse, das kommt definitiv zu kurz. Dabei zeigt die Forschung, gerade das macht den Unterschied. Klingt vielleicht widersprüchlich, aber etwas Neues lernen, eine kleine Herausforderung meistern, das bringt meist mehr Erholung als der dritte Tag am Pool. Das heißt, wenn Sie All-Inclusive buchen, dann brechen Sie zwischendrin mal aus. Verbringen Sie Zeit ohne alle anderen, machen Sie einen Kochkurs, einen Tauchschein, eine knifflige Wanderung oder irgendwas in der Richtung. Dann wirkt der gesamte Urlaub nochmal ganz anders auf Sie. Aber wie kommen wir jetzt eigentlich in den Urlaub? Häufig mit dem Flugzeug. Dass das schädlich fürs Klima ist, wissen wir alle. Aber vielleicht nicht, an welchen drei spannenden Lösungen die Forschung derzeit arbeitet.
3: Nummer 1. Formationsflug. Zugvögel beherrschen es perfekt. Das Fliegen in V-Formation, um Energie zu sparen. Und genau das könnte in Zukunft auch bei Flugzeugen funktionieren. Die Idee. Wie die Vögel leicht versetzt auf derselben Route fliegen und so den Windschatten und den Luftstrom des Vorgängers nutzen. Das hintere Flugzeug surft dabei quasi auf dem Luftwirbel des vorderen und spart so 5-10% Treibstoff, gar nicht mal wenig. Und es gab sogar schon erste Versuche über dem Atlantik. Die verliefen vielversprechend, aber für den Einsatz im Flugalltag gibt es noch Hürden. Die Flugzeuge müssen exakt aufeinander abgestimmt sein, die Routen müssen passen und die Piloten viel Feingefühl zeigen. Nummer 2. Weniger Kondensstreifen. Diese zarten weißen Linien am Himmel sehen harmlos aus, sind es aber nicht. Sie entstehen, wenn heiße Abgase aus dem Flugzeug auf kalte Luft treffen. Die Kondensstreifen können wie eine dünne Wolkenschicht wirken. Die Folge? Sonnenlicht kommt rein, aber die Wärme nachts schlecht wieder raus. Ein bisschen wie im Gewächshaus. Schätzungen zufolge sind Kondensstreifen ähnlich klimaschädlich wie der CO2-Ausstoß der Flugzeuge. Die gute Nachricht? Schon kleine Änderungen an Flugroute oder Höhe können das Problem deutlich reduzieren. Ein paar hundert Meter höher oder tiefer und die Spur verschwindet. Nummer 3. Treibstoff aus Müll und Pflanzen. Dieser Pilot steuert sein Kleinflugzeug mitten im Abgasstrahl eines großen Fliegers für die Forschung. Denn der vor ihm fliegende Airbus hat etwas ganz Besonderes im Tank. Nachhaltigen Kraftstoff, hergestellt aus Pflanzenresten, Müll und erneuerbaren Rohstoffen.

0: Produktion spart das zwischen 50% und 80% CO2 ein und ist auch gemischt mit fossilem Kerosin nutzbar. Ein echter Fortschritt also. Aber der nachhaltige Sprit ist knapp und ist 3- bis 5-mal so teuer wie Kerosin. Noch. Denn an weiteren Verbesserungen wird weltweit intensiv geforscht.
1: Ich lieb's ja, wenn bei Studien was völlig anderes herauskommt als im Vorfeld gedacht. Wie zum Beispiel bei einer Herzstudie aus Finnland. Da ging es eigentlich um ein Therapieprogramm, aber am Ende kam eine erstaunliche Erkenntnis über Urlaub heraus. Die Studie hat rund 1200 Geschäftsmänner aus Helsinki betrachtet. Die hatten alle ein erhöhtes Risiko für Herzerkrankungen. Die Hälfte der Männer bekam ein Programm aus Bewegung, Ernährungstipps und Medikamenten, zum Beispiel gegen Bluthochdruck. Und das half auch kurzfristig, die Blutwerte wurden besser, aber als die Forschenden die Daten über 40 Jahre verfolgten, tauchte ein Muster auf, mit dem niemand gerechnet hatte. Der entscheidende Faktor für das Sterberisiko der Teilnehmer war weder das Medikament noch das Training, sondern der Urlaub, also zu wenig Urlaub. Wer weniger als 3 Wochen im Jahr Urlaub machte, hatte ein deutlich höheres Sterberisiko. Wohlgemerkt, trotz gesunder Lebensweise. Urlaub ist also wissenschaftlich erwiesen extrem wichtig. Er senkt chronischen Stress, bremst Entzündungsprozesse und kann so tatsächlich das Leben verlängern. Und was wäre eigentlich, wenn wir mit unserem Urlaub nicht nur uns selbst, sondern auch unserer Umwelt etwas Gutes tun könnten?
2: Zunächst mal ist Reisen etwas Schönes. Es ist egal, wo man hinreist, ob man jetzt hier direkt in der Region reist, ob man in Deutschland reist oder international. Reisen ist etwas Schönes. Es bildet, es bringt uns Menschen gegenseitig näher. Nachhaltiges Reisen ist zwar nicht einfach, aber jeder Reisende kann Dinge tun, die tatsächlich einen Unterschied machen. Mein Name ist Dirk Reiser. Ich bin Dozent an der Hochschule Rhein-Waal-Kleve und ich beschäftige mich insbesondere viel damit, wie Menschen reisen, warum sie reisen und wie sie nachhaltiger reisen können.
3: Was bedeutet nachhaltiges Reisen?
2: Also zunächst mal muss man ja die komplette Reise betrachten. In vielen Fällen ist nur ein Teil der Reise nachhaltig und nicht ein anderer. Beispielsweise die Reise zu einem Öko-Hotel in Neuseeland ist natürlich toll, aber die Anreise nach Neuseeland ist in keinem Fall als nachhaltig zu sehen.
3: Wie nachhaltig reisen wir bereits?
2: Generell muss man sagen, viele Menschen wissen, was nachhaltiges Reisen sein könnte, aber sie verhalten sich nicht dementsprechend. Das heißt beispielsweise, mehr als die Hälfte der Deutschen wollen nachhaltig reisen, aber im Endeffekt wirklich tun, ist es eine geringe Prozentzahl, die unter einem Zehntel ist.
3: Wann wird Tourismus zum Problem?
2: Das ist auch sicherlich eines der Grundprobleme, das wir haben, ist, dass jede Umwelt, jede soziale, jede ökologische Umwelt unterschiedlich ist. Das heißt, die Umwelten reagieren anders auf verschiedene Touristenzahlen. Aber man kann es natürlich feststellen, wenn zum Beispiel Tiere und Pflanzen verschwinden. Das heißt, der Einfluss auf die Natur zu hoch ist. Wenn Menschen sich ausgegrenzt fühlen aus ihrer eigenen Gesellschaft und auch demonstrieren dagegen. Wenn Mietkosten so steigen, dass sich Familien es gar nicht mehr leisten können, dort an den Hauptorten zu leben. Also das sind sicherlich so sehr, sehr große Warnsignale.
3: Welche Rolle spielt dabei Social Media?
2: Social Media, insbesondere über Influencer, haben natürlich tatsächlich einen großen Einfluss darauf, wo wir hinfahren und was wir fotografieren. Dadurch entstehen Drucksituationen auf Orten, die in vielen Fällen diese Probleme überhaupt gar nicht hatten. Ein Beispiel ist Hallstatt in Österreich, ein Ort, der insbesondere von Tagestouristen besucht wird. Das heißt, viele Asiaten insbesondere haben Hallstatt im Fernsehen gesehen. Für die ist das so typisch Österreich und deswegen kommen viele, viele dahin. Und das heißt, dieser Hype ist auch entstanden durch Social Media, durch Bilder, die dort tatsächlich dargestellt wurden.
3: Was sind die wichtigsten Hebel für nachhaltiges Reisen?
2: Also der größte Hebel, wo zum Beispiel die meisten CO2-Emissionen kreiert werden, ist natürlich die Mobilität. Das heißt, wie komme ich zum Ort meines Urlaubes? Und die CO2-Emissionen zum Beispiel eines Fluges nach Sydney ist 11 Tonnen. Das heißt, was immer ich vor Ort mache, das wird kaum noch aufzufangen sein. Zur gleichen Zeit, Mobilität betrifft natürlich auch die Mobilität vor Ort. Das heißt, benutze ich öffentlichen Nahverkehr oder benutze ich diesen nicht? Ein weiterer Punkt ist natürlich, wie oft ich verreise und wie lange ich bleibe. Das heißt, viele kurze Reisen zu machen, ist natürlich umwelt-

0: hat natürlich auch sehr viele positive Aspekte. Das reicht vom Einkommen, das kreiert wird. Dadurch bleiben beispielsweise junge Menschen in dörflichen Regionen, die sonst vielleicht abwandern würden. Umwelt wird geschützt, das heißt Nationalparks entstehen, weil sie als touristisches Potenzial gesehen werden. Ein Land, das sehr stark davon profitiert hat, dass Tourismus dort stattfindet, ist Costa Rica. Also Costa Rica hat vor Jahrzehnten schon die Armee abgeschafft, hat das Geld in andere Dinge investiert, Aufforstung und Ähnliches, um Touristen in die Ort zu bringen. Costa Rica ist heute das stabilste Land Zentralamerikas und gilt als die Schweiz der Region.
1: Worauf sollten Reisende achten?
0: Also es fängt natürlich schon bei der Planung an, wenn ich nachhaltig reisen möchte. Wie komme ich zu diesem Ort? Was mache ich vor Ort? Wenn man eine Mittelstreckereise macht, sollte man über eine Woche bleiben. Wenn man eine längere Strecke reist, mindestens 2 Wochen. Also man sollte da auch sagen, je länger, umso besser. Ich würde darauf achten, hat das Hotel oder die Unterkunft eine Zertifizierung oder nicht. Vor Ort kann man dann auch darauf achten, wo gebe ich mein Geld aus? Das heißt, dass die Gelder in der Region bleiben und nicht aus der Region ausfließen.
1: Muss nachhaltiges Reisen immer teurer sein?
0: Also viele Menschen gehen natürlich davon aus, dass nachhaltiges Reisen teurer ist. Und in manchen Fällen ist das auch so. Denn wenn wir nachhaltige Produkte anbieten, sind die zum Beispiel häufig nicht in Masse gekauft, sondern kleinere Produktionslinien, kleinere oder Anbaumöglichkeiten, die eher biologisch sind. Auf der anderen Seite ist es aber auch durchaus so, dass beispielsweise eine nachhaltige Reise mit dem Fahrrad irgendwohin nicht teurer ist, als wenn ich mit dem Auto irgendwohin fahre.
1: Was ist Ihnen besonders wichtig?
0: Das erste ist, Reisen ist ein Erlebnis und ist etwas Tolles und etwas Schönes. Das zweite ist, dass wir sicherlich trotzdem eine gewisse Verantwortung haben, sowohl den Menschen gegenüber, die wir bereisen oder die wir besuchen, genauso wie gegenüber der Umwelt. Und der dritte Punkt ist, dass wir uns nicht schlecht fühlen sollen, wenn wir reisen, sondern einfach versuchen sollen, unsere Reise so nachhaltig wie möglich zu machen und dadurch ein tolles Erlebnis zu haben.
2: Worum geht's beim Urlaub eigentlich wirklich? Überraschung, es ist nicht die Erholung danach, die hält leider nur kurz an, im Schnitt etwa eine Woche, sondern es ist die Vorfreude im Vorhinein. Die kann sogar schon Monate vor der Abreise beginnen. Also natürlich nur, wenn der Urlaub schon gebucht ist. Unser Gehirn freut sich dann auf etwas Schönes und das fühlt sich fast so gut an, als wären wir schon da. Allein der Klick auf Jetzt buchen kann gegen Stress helfen. Das kennen Sie vielleicht. Neben der Vorfreude ist aber auch eine clevere Urlaubsplanung entscheidend, um die Erholungszeit zu maximieren. Und dazu haben wir 4 Tipps. Nummer 1. Machen Sie viele kurze Urlaube statt einen langen. Das ist sehr sinnvoll, sagt die Wissenschaft. Denn viel Vorfreude, viele neue Eindrücke über das Jahr verteilt, bringen regelmäßig Erholungseffekte. Und das hat über die Jahre gesundheitliche Vorteile. Zweitens, starten Sie kurz vor der Abreise nicht noch ein großes Projekt, das Ihnen im Urlaub Kopfzerbrechen bereitet und hinterher nur Stress bedeutet. Drittens, planen Sie einen Tag Puffer ein, wenn Sie zurückkommen. Wer abends aus dem Flieger steigt und morgens direkt wieder ran muss, der wird vom Alltag überrollt. Und viertens, fangen Sie, wenn es geht, nicht am Montag wieder mit der Arbeit an, sondern lieber in der Mitte der Woche. Dann ist bald wieder Wochenende. Aber was eigentlich tun, wenn Reisen keine Glücksgefühle auslöst, sondern Panik wegen Flugangst? Kann man die loswerden?
3: Es ist Montagabend am Frankfurter Flughafen. Chantal wartet bis zuletzt. Jetzt muss sie einsteigen. In 20 Minuten startet die Maschine nach Windhoek.
4: Genau, warte, machen Sie schon zu.
5: Wir machen gleich so.
3: Wird Chantal ihre Angst überwinden?
4: Ich weiß noch nicht, ob ich mitfliege.
6: Das Schlimmste, was ich denke, wenn ich da einsteige, starten wir, es macht Peng. Oder wir sind mitten in der Luft, es macht Peng oder wir stürzen ab. Jetzt steigst du in den Tod. Du bringst dich jetzt gerade quasi selber um, nur weil du irgendwas erleben willst.
3: In Namibia will Chantal zur Hochzeit von guten Freunden. Und danach in Afrika noch 2 Wochen Urlaub machen. Mit Rundreise und Safari. Den Flug nach Namibia hat sie vor 5 Monaten gebucht. Heute um 21.55 Uhr ist der Abflug. Packen am selben Tag.
6: Kurz vorher wird der Koffer schnell gepackt. damit

0: ich nicht schon Wochen vorher anfange, Panik zu kriegen.
1: Chantals Flugangst zeigt sich durch Herzrasen, Schlafstörungen und Panikattacken. In Umfragen von mehreren tausend Befragten geben etwa 16% in Deutschland an, unter Flugangst zu leiden. Etwa 22% spüren Unbehagen beim Fliegen. Aber nur etwa 2,5% haben eine diagnostizierte Flugangst. Bei vielen wird die Flugangst durch Turbulenzen, also einen äußeren Reiz, ausgelöst. Für andere sind innere Reize wie Unwohlsein in der engen Kabine ausschlaggebend. Dann kann eine Angstspirale einsetzen. Nämlich dann, wenn das Gehirn blitzschnell, ohne nachzudenken, einen Anfangsreiz als Gefahr deutet. Das Emotionszentrum im Gehirn setzt eine körperliche Angstreaktion in Gang. Die Symptome sind Herzrasen, Angstschweiß oder Übelkeit. Damit lernen Gehirn und Körper auch, wie sie in Zukunft auf ähnliche Situationen reagieren werden. Und Betroffene bekommen so zusätzlich Angst davor, ihre Angstreaktionen erneut durchleben zu müssen. Einige haben sogar Angst vor der Angst und versuchen, alles zu vermeiden, was neue Flugangst auslösen könnte. Alles beginnt 2004. Da ist Chantal 15 und zieht mit ihren Eltern und ihrem Bruder nach Washington D.C. Im Sommer 2009, zurück in Deutschland, passiert es.
0: Auf dem Rückflug hatten wir richtig, richtig furchtbare Turbulenzen. Wir sind hin und her gewackelt, richtig tief gefallen. Und wir sind dann zwar sicher gelandet, aber mit Eskorte von Feuerwehr. Und dann sind hier die Sanitäter reingekommen. Und ich bin aus diesem Ding wirklich nur noch, ich muss hier raus. Und dann habe ich gesagt, so, ich fliege nicht mehr.
1: 4 Jahre lang fliegt Chantal tatsächlich nicht mehr. Im Herbst 2024 wird Chantal zur Hochzeit nach Namibia eingeladen. Jetzt fasst sie einen Entschluss. Eine Hypnosetherapie soll ihr helfen. Psychotherapeutin Marina Gardini ist spezialisiert auf Hypnosetherapie. Doch bevor Chantal hypnotisiert wird, führt sie mit der Psychologin ein langes Vorgespräch.
0: Auch ein wichtiger Punkt war, im Vorgespräch so einen Leitsatz sich zu machen. Mein Satz war, ich werde einsteigen, mich wohlfühlen und ankommen. Also das ist dieses, ich steige auch wieder aus, mehr in den Fokus zu nehmen.
1: Chantal filmt für uns mit dem Handy ihre dritte Sitzung. Dabei lernt sie bestimmte Atemübungen und geht gedanklich auf Reisen.
2: Entsteht das noch? Lass es ruhig einfach so zu, wie es ist.
1: Dafür wird sie in Trance versetzt und soll sich einen Ort vorstellen, an dem sie sich wohlfühlt. Mit Hilfe der Hypnose bringt die Therapeutin sie dazu, ihre Flugangst zu durchleben und mit der Angst umzugehen. Es ist Ende März 2025. Die Hypnosetherapie beeinflusst Chantals innere Bilder und Vorstellungen und hilft, Ängste zu verarbeiten. Dadurch lernt sie, mit der Furcht und körperlichen Reaktionen besser umzugehen. Bekannter ist die sogenannte kognitive Verhaltenstherapie. Dabei setzen sich Betroffene bewusst mit der Wahrnehmung und Bewertung ihrer Angst auseinander. Vor allem körperliche Reaktionen und Empfindungen sollen sie bewusst wahrnehmen. Danach sollen sie ihre Bewertungen überprüfen, irrationale Einstellungen korrigieren und automatische Gedankenprozesse unterbrechen, damit die Angst nicht immer wieder in Gang gesetzt wird. Heute ist es soweit. Hier trifft sie ihre Freundin Dani. Die beiden kennen sich über ihre gemeinsamen Freunde, die in Namibia heiraten werden. In 5,5 Stunden startet der Flieger.
0: Das Gute ist, wenn ich mich jetzt, sollte ich doch eine Tablette nehmen, habe ich jemanden, der auf mich aufpasst. Aber mir ist bestimmt ganz schrecklich.
3: Nein, überhaupt nicht.
1: Nach etwas über einer Stunde Fahrt kommen Chantal und Dani pünktlich am Flughafen Frankfurt an. In 2,5 Stunden geht der Flieger nach Windhoek.
4: Guten Abend.
0: Guten Abend.
3: Hallo.
0: Windhoek.
1: Von Außenstehenden wird eine Panikattacke oft gar nicht wahrgenommen. Chantal wendet an, was sie in der Hypnose gelernt hat. Langsam ausatmen, tief in den Bauch einatmen.
0: Geht's dir gut? Mhm.
5: Willst du was Wasser haben?
0: Nee, ich muss gerade irgendwie, die Gedanken müssen weg. Wir müssen nur weiter.
1: Eine typische Panikattacke, wie sie Chantal hat, dauert meist nur ein paar Minuten.
0: Nicht alles. Und mir kamen die Tränen. Innerlich so ein bisschen. Das jetzt wird so langsam real. Es geht los, ne?
1: Im Security-Bereich darf nicht gefilmt werden. Nach der Schranke wird Dani übernehmen mit dem Handy. Den Sicherheitscheck passieren die beiden ohne große Kontrollen. Zum ersten Mal sieht Chantal das Flugzeug, ein Airbus A330. Noch 47 Minuten bis zum Abflug.
0: Ich merke, dass ich gerade eigentlich gar nicht mehr will. Also ich will schon hinkommen, aber ich möchte nicht fliegen.
1: Noch 23 Minuten bis zum Abflug. Fast alle der rund 270 Passagiere sind bereits an Bord. Letzter Aufruf zum Boarding.
0: Ich muss ja. Es hilft ja nichts. Ich komme zu Hause an. Ich komme zu Hause an. Das ist immer so. Dann kriegt es hin. Warte, machen Sie schon zu?
6: Wir machen gleich so. Zwei Links bitte noch nicht zu machen, ja?
0: Ja, bitte noch nicht, bitte noch nicht.
6: Aber leider, Sie können hier nicht stehen, wenn wir die Tür zu machen.
0: Ich weiß noch nicht, ob ich mitfliege.
6: Ja, alles gut. Gucken Sie mal selbst. Versuchen Sie erstmal auf Fit zu kommen. Die Tür bleiben erstmal. Und falls Sie sich dagegen entschließen, werden Sie schon. Aber versuchen Sie, es wird wirklich alles gut. Trink mal Wasser, bitte schön.
1: Noch 10 Minuten bis zum geplanten Start.
0: Ich stand noch drin und dachte, das war so ein richtiger Zwiespalt. Immer so hin und her, was mache ich jetzt? Ich möchte hier eigentlich gerade nicht drin sein, ich möchte hier raus. Das kannst du ja nicht einfach aussteigen, das ist relativ peinlich, wenn du jetzt hier einfach abbrichst. Innerlich wollte ich aber nur da raus. Und dann haben sie die Tür einfach zugemacht. Die haben gesagt, ja, die Tür bleibt auf. Und dann haben wir die Tür zu.
1: Nach 10 Stunden und 25 Minuten ist Namibia in Sicht.
3: Chantal, wir sind jetzt gelandet.
1: Chantal hat es geschafft. Einen Langstreckenflug nach Afrika trotz Flugangst.
0: Ich bin noch ziemlich kaputt und fertig, aber es ist auf jeden Fall schön und der Flug war gut.
1: Ihr Fazit?
0: Es geht nicht alles von jetzt auf gleich, sondern dass auch das so ein Weg ist, Angst zu verlieren. Es ist nicht, man nimmt eine Tablette und der Schmerz ist weg, sondern du musst halt auch die Angst, gegen die Angst was tun, die behandeln und das dauert halt auch ein bisschen. Wer weiß, wo es als nächstes wieder hingeht. Ich werde es auf jeden Fall versuchen.
7: Reisen können ja ziemlich verrückt und vor allem anstrengend sein. Hotel geschlossen, Flug verpasst oder gestrichen, umdisponiert und ganz woanders gelandet. Klingt nicht gerade nach Erholung. Aber auch wenn in dem Moment alles furchtbar erscheint, wenn Sie wieder zu Hause sind, werden Sie noch lange von dieser Herausforderung erzählen. Das liegt daran, dass unser Gehirn Erinnerungen auch nach emotionaler Intensität speichert. Erlebnisse mit starken Emotionen stechen heraus. In der Forschung nennt man das saliente Erlebnisse. Solche emotional intensiven, salienten Tage schaffen also dauerhafte Erinnerungen. Die anderen verblassen dagegen. Wie können wir das nutzen? Studien zeigen, dass solche emotionalen Tage vor allem von unserem Gehirn noch mal stärker gewichtet werden, wenn sie eher am Ende einer Reise stattfinden. Für Sie heißt das, beenden Sie Ihren Urlaub mit einem Paukenschlag. Planen Sie also was Außergewöhnliches für das Ende ein. Dann stehen die Chancen gut, dass der Urlaub zu einer besonders intensiven, schönen Erinnerung wird. Dazu gehört natürlich auch, dass Sie gesund durch den Urlaub kommen. Auch dafür haben wir Tipps.
8: Urlaub. Endlich abschalten. Sonne, Meer, raus aus dem Alltag. Genau so soll es sein. Und dann passiert das, was niemand will. Eine Erkältung, Kreislaufprobleme, der Magen spielt nicht mit. Kann man das vermeiden? Oft ja. Und das beginnt schon vor der Reise. Flug und Hotel sind schnell gebucht. Aber an die Gesundheit denken viele dabei nicht. Reisemediziner Michael Nürnberg berät Menschen vor Fernreisen. Erster Schritt, der Blick in den Impfpass. Sind Tetanus, Diphtherie und Masernimpfung aktuell? Super. Je nach Reiseziel empfehlen sich weitere. Neu ist zum Beispiel eine Impfung gegen das Chikungunya-Fieber.
9: Typische Symptomatik sind Fieber, Ausschlag, starke Muskel- und insbesondere Gliederschmerzen. Und die Gliederschmerzen führen dazu, dass die Menschen eher gebückt gehen, weil es so weh tut.
8: Die ursprüngliche Tropenkrankheit breitet sich aus. Übertragen durch Mücken auch in beliebten Urlaubsregionen Südeuropas. Vorbereitung heißt also, wissen, was einen erwartet. Und die Reiseapotheke dabei haben. Sonnencreme, Mückenschutz, persönliche Medikamente. Noch was?
9: Das Wichtigste für die Reiseapotheke ist immer das Fieberthermometer. So banal es klingt. Fieber ist ein Warnzeichen in tropischen, subtropischen Regionen.
8: Gut vorbereitet geht's los. Nur der Körper reist nicht immer so schnell wie wir. Thema Jetlag. Fliegen wir über mehrere Zeitzonen, stellt sich die innere Uhr nicht automatisch um und bleibt erstmal im alten Rhythmus. Das Ergebnis? Müdigkeit zur falschen Zeit. Hans-Christian Gunga erforscht, wie die innere Uhr des Körpers Hormone, Körpertemperatur und Stoffwechsel steuert. Wie schnell kann sich der Körper umstellen?
10: Man rechnet so damit, dass ungefähr pro Stunde Zeitverschiebung wir auch einen Tag immerhin, also 24 Stunden brauchen, um uns entsprechend anzupassen. Heißt also, wenn Sie 6-7 Stunden Zeitverschiebung haben beim interkontinentalen Flug, dann brauchen Sie 6-7 Tage, 8 Tage, um sich anzupassen.
8: Was hilft? Möglichst schnell im neuen Rhythmus leben. Raus ins Tageslicht, bewegen, essen, schlafen, nach Ortszeit. So versteht der Körper schneller, wir sind angekommen. Ein wenig trainieren können wir die innere Uhr, indem wir einige Tage vor dem Flug den Schlafrhythmus schon langsam an die neue Zeit anpassen. Ganz vermeiden lässt sich Jetlag aber nicht. Und dann ist er da, der erste richtige Urlaubsabend. Die Sonne sinkt ins Meer, das Essen steht auf dem Tisch. Aber der Magen spielt nicht mit. Denn unser Darm liebt Gewohntes. Kommt plötzlich etwas Neues dazu, reagiert er empfindlich. Die Folge? Reisedurchfall. Einer der häufigsten Gründe, warum Urlauber krank werden. Deshalb exotische Speisen langsam ausprobieren und ein paar Hygieneregeln einhalten.
9: Wenn ich in tropischen oder subtropischen Regionen sind Hygienebedingungen oft geringer als hier bei uns. Sprich, adäquate Trinkwasser- und Lebensmittelbedingungen sind das A und O. Ein einfacher Merkspruch ist, peel it, cook it or leave it, schälen, kochen, sein lassen. Mit Streetfood, Salat und gerade auch Eiswürfeln in Getränken sollte man immer vorsichtig sein.
8: Und wenn der Magen doch mal streikt, viel trinken, Ruhe und leichte Kost helfen oft am besten. In den meisten Fällen regelt der Körper das dann selbst und wir sind bald wieder in Urlaubslaune. Und wenn wieder alles passt, geht es raus, die Urlaubsregion entdecken, was erleben. Wäre da nur nicht diese Reiseübelkeit unterwegs? Woher kommt die eigentlich? Und was kann man dagegen tun? Im Auto oder auch im Flieger besser nicht lesen oder aufs Handy schauen. Denn dann bekommt unser Gehirn unterschiedliche Informationen. Die Augen sagen, alles ruhig. Das Gleichgewichtsorgan im Innenohr meldet Bewegung. Zwei widersprüchliche Signale.
10: Dann kann es leicht zu Störungen in der Sehoptik und Gleichgewichtsorgan kommen. Und das nimmt der Körper offensichtlich als Warnsignal wahr und sagt, raus mit dem Zeug.
8: Was hilft? Der Blick hinaus zum Horizont oder auf einen festen Punkt in der Ferne konzentrieren. So gleichen sich die Informationen von Auge und Gleichgewichtssinn wieder an. Auch Medikamente können helfen. Oder ein einfaches Hausmittel, Ingwer, etwa eine Stunde vor der Fahrt eingenommen, kann er Übelkeit lindern. Und dann ist da ja noch das, worauf sich viele eigentlich am meisten freuen. Sonne, Sommer, Wärme. Genau deshalb fahren viele in den Urlaub. Doch extreme Hitze ist für den Körper eine echte Herausforderung.
10: Durch den Klimawandel sind jetzt Zonen in Südeuropa wesentlich wärmer schon. Da haben sie in den Sommermonaten jetzt 28, 30, 35 Grad.
8: Der Körper versucht ständig, sich zu kühlen. Wir schwitzen und verlieren dabei viel Flüssigkeit. In Extremfällen mehrere Liter am Tag. Gleichzeitig wird mehr Blut in die Haut geleitet, die Gefäße weiten sich, der Blutdruck sinkt. Das bedeutet weniger Sauerstoff für Muskeln, Herz und Gehirn. Die Folge: Schwindel, Erschöpfung, im Extremfall ein Hitzekollaps. All das nimmt immer mehr zu. Deshalb unbedingt die Mittagshitze meiden. Schatten suchen, viel trinken, am besten schon bevor der Durst kommt. Das entlastet den Kreislauf und hilft dem Körper, mit der Hitze klarzukommen. Klingt einfach, macht aber genau den Unterschied, ob wir nur weg waren oder wirklich erholt zurückkommen.
7: Es gibt ja kaum noch ein Urlaubsziel, bei dem man nicht schon mal gehört hat, das doch völlig überlaufen. Doch oft ist gar nicht die Gesamtzahl der Touristen entscheidend, sondern ihre Verteilung. Ein Beispiel: Antwerpen. Eine tolle Stadt in Belgien mit viel Geschichte und Kultur. Aber Sie sehen, die Hotspots, in denen sich sehr viele Touristen aufhalten, konzentrieren sich auf eine sehr kleine Fläche. Ein Grund dafür, dass sich an manchen Orten so viele Menschen tummeln, sind Algorithmen. Das fängt schon beim Reiseziel an. Eine neue Studie zeigt, mehr als die Hälfte der deutschen Urlauber, die regelmäßig Social Media nutzen, wurden bei ihren Reisezielen vom Algorithmus inspiriert. Zum Beispiel durch schöne Aussichten, die man unbedingt fotografieren sollte. Was kann da helfen? Ganz einfach, schauen Sie bei der Urlaubsplanung auch mal abseits der Top-Ergebnisse. Schocken Sie Ihre Suchmaschine und klicken Sie ein paar Seiten weiter. Es gibt ja oft kleine Reiseblogs mit ganz persönlichen Tipps, die sich am Ende als wahrer Schatz herausstellen. Oder fragen Sie die Locals, welche Ihre Lieblingsorte sind. Denn die besten Urlaubsorte sind am Ende nicht die, die sich am besten fotografieren lassen, sondern die, mit denen man sich verbunden fühlt. Also, buchen Sie Ihren Urlaub, auch wenn es nur ein paar Tage sind. Es wird Ihnen gut tun. Gute Reise und bleiben Sie neugierig. Bis zum nächsten Mal hier bei Quarks. Tschüss.
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0: Der aktuelle Bericht, guten Abend. 30.000 Teile. In Tholey steht das wohl größte Ersatzteillager des Saarlandes. Untergebracht in einem riesigen Gebäude. Das Landmaschinenunternehmen Fricke hat heute ein hochmodernes Logistikzentrum eröffnet. Neubau und Investitionen in den Bestand. Die Marienhaus GmbH plant Großes am Standort Saarlouis. Und drei Männer wollen ins Rathaus. Wir stellen die Bürgermeisterkandidaten für Nonnweiler vor. Es ist nur 4,5 Meter niedriger als der Schaumbergturm ohne Antennen. Das Kerngebäude der neuen Fricke-Niederlassung in Tholey. Das Familienunternehmen aus Niedersachsen hat dort heute eines der modernsten Logistikzentren Europas eröffnet, sagt zumindest Fricke selbst. Das Riesengebäude ist Ihnen von der A1 in Höhe Primstal vielleicht schon mal aufgefallen. Peter Sauer war bei der Eröffnungsfeier dabei und erklärt, wie der Landmaschinenhersteller darauf kommt, ein riesiges Logistikzentrum ausgerechnet in Tholey zu bauen.
1: Das Fricke Logistikzentrum ist offiziell eröffnet. Das hat das niedersächsische Familienunternehmen glamourös gefeiert. Den Standort in Tholey für 120 Millionen Euro aufzubauen, war eine strategische Entscheidung. Denn Fricke will sein Einzugsgebiet erweitern.
2: Wir liegen leider, aber das ist ja historisch gewachsen, liegen wir etwas zu weit im Norden für Logistik in Europa. Deswegen haben wir gesagt, wir müssen weiter in den Süden. Wir machen sehr viel Inline-Logistik und dann haben wir uns letzten Endes für Saarland entschieden. Frankreich ist für uns ein immer wichtiger werdender Markt.
1: Fricke hat nach eigenen Angaben rund 14 Millionen Artikel im Portfolio, von Schrauben bis hin zu Ersatzteilen für Land- und Baumaschinen. Das neue Logistikzentrum bietet Platz für bis zu 300.000 Teile. Seit Anfang des Jahres werden bereits Kunden aus Tholey beliefert, also nur knapp 2 Jahre nach der Grundsteinlegung. Fricke lobt dabei explizit die Gemeinde und das Land.
2: Das macht man hier im Saarland schon richtig gut. Das habe ich also den Niedersachsen auch schon mehrfach aufs Brot geschmiert und gesagt, Leute, da könnt ihr euch ein Beispiel dran nehmen. Auch die ganze Art der Zusammenarbeit war immer sehr positiv getrieben. Da saß also kein stirnrunzelnder Beamter, der böse reingeschaut hat, sondern man hat das alles sehr, sehr gut mitgetragen und unterstützt.
1: Große und sperrige Teile werden übrigens nach wie vor komplett von Hand verpackt. Schrauben, Muttern und Werkzeug werden hingegen von 180 Roboterschlitten automatisiert zu den Mitarbeitenden gebracht. Aktuell werden durch diese Kombination bereits bis zu 3.500 Pakete pro Tag versendet. Dieser Wert soll weiter steigen, weshalb die Mitarbeiterzahl bis Jahresende auch auf rund 200 verdoppelt werden soll. Für Tholey und Umgebung eine Ansiedlung mit Signalwirkung.
3: Die hat einen riesigen Stellenwert. Natürlich zum einen für uns als Gemeinde, weil man eben auch sieht, dass in einer kleinen ländlichen Gemeinde so eine Ansiedlung möglich ist. Sie hat aber auch Strahlkraft weit darüber hinaus, wenn ich an den Landkreis und an das Land denke. Und ich glaube, das kann uns auch in diesen Zeiten noch mal Mut geben, zu sagen, es ist möglich, wenn alle Ebenen zusammenarbeiten, dass dann auch Ansiedlungen dieser Größenordnung im ersten Bauabschnitt und ja sogar in der Zukunft noch wachsend auch möglich sein können.
4: Man sieht eben sehr positiv, dass auch etwas Neues möglich ist. Hier noch mal mit einem deutschen Familienunternehmen, das sich klar zu diesem Standort bekennt und ganz bewusst auch Arbeitsplätze im ländlichen Raum schafft. Das ist ein ganz, ganz starkes Signal für das Saarland.
1: Wenn Frickes Wachstumspläne in Frankreich und Südeuropa wie geplant klappen, dann könnte das Zentrum bald schon erweitert werden. Platz wäre jedenfalls vorhanden.
0: Also 300.000 und nicht 30.000 Teile. Für die Stahlbranche, meine Damen und Herren, sind das gerade bewegte Zeiten. Der Umbau zum grünen Stahl geht flott voran. Und in dieser Woche hat das EU-Parlament eine neue Verordnung zum Schutz der europäischen Stahlhersteller erlassen. Bei Saarstahl und Dillinger finden derzeit außerdem die alljährlichen Azubi-Tage statt. Wir erinnern uns aber auch, dass bei Saarstahl ein Sanierungsprogramm umgesetzt wird. Doch nun sieht endlich wieder vieles freundlicher aus, wie Lars Ohlinger berichtet.
5: Rundgang in der Lehrwerkstatt bei Saarstahl. Die Azubis des ersten Lehrjahres zeigen Besuchern und interessierten Bewerbern, was und wo sie lernen. Der Abschluss zum Industriemechaniker ist für sie noch etwas hin. Aktuelle Themen wie die schwierigen Zeiten bei Saarstahl, aber auch die Zukunftsaussichten beim Umbau der Produktion von grünen Stahl interessieren sie schon sehr.
6: Wir sind auch erst seit letztem Jahr hier, das heißt, wir leben da komplett mit. Und ich finde, dass wir auch für die Zukunft hier genug Sachen lernen.
7: Ich denke, es gibt immer Höhen und Tiefen. Und Sascha hatte immer ein Tief und dann gab es ein Hoch und dann wieder ein Tief. Und ich denke, wir befinden uns zwar gerade in einem Tief, aber irgendwann, denke ich, geht das auch wieder hoch, weil die Stahlindustrie, ich denke, das ist auch die Zukunft.
8: Das kommt jetzt mit grüner Stahl und das Ganze, dass halt auch aus erneuerbaren Energien der Stahl gewonnen wird, finde ich was sehr Positives. Saarstahl ist auch, glaube ich, mit eins der führenden Märkte, die das jetzt so durchsetzen.
5: Beim Azubi-Tag in Völklingen ist der Andrang anfangs noch recht verhalten. Auch der Personalchef der Stahlholding Saar, zu der Saarstahl gehört, ist gekommen. Für Jörg Dieseldorf waren die letzten Monate keine einfachen. Die Stimmung bei Saarstahl war auch durch ein Sanierungsprogramm nicht gut. Doch seit Jahresbeginn würden die Kunden wieder mehr bestellen und die Preise endlich wieder steigen.
9: Das Geschäft ist aufgrund der Produktpalette zwischen Dillinger und Saarstahl unterschiedlich. Dillinger ist dort aktuell etwas wirtschaftlich erfolgreicher. Wir sehen aber auch bei Saarstahl, dass es aufwärts geht und dass wir gute Auftragseingänge haben und sind guter Dinge, dass auch die Maßnahmen der EU hier entsprechend Früchte tragen.
5: Das Europäische Parlament hat nun zum Schutz der Stahlhersteller höhere Zölle und niedrigere Einfuhrmengen beschlossen. Die Stahlholding Saar hatte dies lange gefordert. Außerhalb Europas hergestellter Stahl sei oft deutlich billiger. Seit dem Jahr 2008 sollen dadurch 100.000 Arbeitsplätze in Europa weggefallen sein.
9: Das hilft uns, dass wir entsprechend von Dumpingpreisen verschont werden oder im größeren Stil verschont werden. Von der EU müssen wir natürlich auch weiterhin die Unterstützung haben, dass das, was über den politischen Weg bei uns auch angekommen ist, nämlich die Transformation zur CO2-armen Stahlproduktion hinzubekommen, dass die auch entsprechend begleitet wird, so wie es auch vereinbart war, mit Leitmärkten, mit Schutzmechanismen und mit entsprechender politischer Unterstützung.
5: Derzeit lernen bei Saarstahl und Dillinger 500 Azubis. Für sie alle wird wichtig, was die EU im Juli bei geltenden Umweltschutzauflagen entscheidet. Werden diese gelockert, wird der Umbau zum grünen Stahl weniger lohnend.
0: 500 Milliarden Euro. So viel will der Bund verteilt über 12 Jahre an die Kommunen zahlen, damit sie die Infrastruktur in Ordnung bringen können. Vergangene Woche hat Innenminister Joost den Kommunen im Regionalverband symbolisch ihre ersten Anteile an diesem Sondervermögen überreicht. Für die einzelne Kommune bleibt aber von der großen Summe nicht so viel übrig. Emil Murer hat einen Blick in den Saar-Pfalz-Kreis geworfen.
10: Mit rund 10.000 Einwohnern gehört Mandelbachtal zu den kleineren Kommunen im Saarland. Was die Fläche betrifft, sieht das anders aus. Denn die Gemeinde hat 8 Ortsteile, die sich über den Pliesgau erstrecken. Für die Gemeinde ist das eine finanzielle Herausforderung.
11: Das ist natürlich gerade, was die Versorgung betrifft, die Betreuung der Gebäude betrifft, natürlich intensiver und umfangreicher, als wenn man eine Kommune, ich sage jetzt mal Spießen-Elversberg, mit 2 Ortsteilen ist. Das ist für uns wesentlich schwieriger zu leisten.
10: Aus diesem Grund ist die Bürgermeisterin von Mandelbachtal froh über jeden zusätzlichen Euro, der in der Gemeindekasse landet. Auch das Geld aus dem Sondervermögen Infrastruktur. Viel bewegen können sie und ihre Kämmerin damit aber nicht. Das ist leicht nachvollziehbar. Mandelbachtal rechnet 2026 mit laufenden Einnahmen von rund 25 Millionen Euro. Dagegen stehen laufende Ausgaben von fast 27 Millionen Euro. Daraus ergibt sich ein Minus von gerundet 1,4 Millionen Euro. Investitionen sind hier noch gar nicht eingerechnet. Für sie sollen 2026 Kredite in Höhe von rund 4,2 Millionen Euro aufgenommen werden. Vom Sondervermögen Infrastruktur entfallen gerade einmal rund 456.000 Euro auf Mandelbachtal. Am Ende hilft es lediglich, die Kreditlast zu senken. Für Ausgaben, die getätigt werden müssen.
12: Es sind viele Pflichtaufgaben dabei, insbesondere auch was Feuerwehrgerätehäuser angeht. Die sind mittlerweile alle auf einem älteren Stand. Wir haben teilweise noch nicht Damenduschen und WCs vorhanden in den Feuerwehrgerätehäusern. Dann müssen wir Feuerwehrautos, sind wir auch auf dem Stand, dass wir die jetzt sukzessive alle wieder erneuern müssen. Das ist schon ein großes Aufgabenpaket, was die Gemeinde hat.
10: Dass das Sondervermögen im Saarland zu blühenden Landschaften führen wird, ist eine utopische Vorstellung. Deswegen fordert die Bürgermeisterin von Mandelbachtal, wie andere Kommunen auch, tiefergehende und nachhaltigere Hilfen.
11: Ich fordere, dass die Dinge, die im Bundestag beschlossen werden, die finanzielle Auswirkung auf die Kommunen haben, dass die letztendlich auch vom Bund übernommen werden und nicht einfach auf die kleinen Kommunen abgewälzt werden. Und ich würde mir wünschen, dass die Altschulden der Kommunen erlassen werden. Das macht uns am meisten mit den Zinsen zu schaffen.
10: Die Sanierung der wegen Mängeln im Februar geschlossenen Halle in Bliesmengen-Bolchen muss die Gemeinde übrigens aus eigenen Mitteln finanzieren. Denn das Sondervermögen ist für Investitionen vorgesehen, nicht aber für die Instandhaltung bestehender Infrastruktur.
0: Im Marienhaus-Klinikum in Saarlouis wird gerade kräftig investiert. Gestern wurden 4 neue medizinische Anlagen vorgestellt, um mehr Patienten noch besser behandeln zu können. Ab 2028 soll zusätzlich noch ein großer Erweiterungsbau dazukommen. Die Klinik will ihre Operationssäle modernisieren und auch ihre Kapazitäten für die Patienten ausbauen. Moritz Grenner hat sich die Pläne des Krankenhauses angeschaut.
13: Wenn alles nach Plan läuft, sollen hier schon nächstes Jahr die ersten Abrissbagger rollen. Neben den Neubauplänen wird aber auch in das bestehende Krankenhaus investiert. In 4 Bereiche fließt eine hohe 7-stellige Summe.

0: Zwei weitere Räume der Endoskopie wurden eröffnet und somit auf 4 erweitert. Außerdem wurde Personal aufgestockt. Menschen mit Gefäßerkrankungen kann jetzt 5 statt 3 Tage die Woche geholfen werden. Durch ein Video-EEG können Epilepsiefälle besser diagnostiziert werden.
1: Wir möchten investieren, wir sind schon ein großes Krankenhaus, aber wir möchten auch weiterhin wachsen und möchten uns stabilisieren, dass wir am Markt uns behaupten können und dass wir vor allen Dingen die Patienten, die die medizinische Versorgung bedürfen, bedienen können.
0: Das meiste Geld ist in die Erweiterung der Elektrophysiologie geflossen. Mit neuer Technik soll Patienten mit Herzerkrankungen geholfen werden. Das ist nur ein Anfang. In den nächsten Jahren plant das Krankenhaus einen großen Neubau für rund 140 Millionen Euro. Erst soll eine neue zentrale Notaufnahme entstehen, dann mindestens 7 Operationssäle. Auch eine neue Kinderintensivstation ist in Planung. Nach eigenen Angaben soll von 400 auf über 500 Betten aufgestockt werden.
1: Wir werden komplett auf Ein- und Zwei-Bettzimmer-Standard ausbauen. Das wird sehr zur Patientenzufriedenheit beitragen. Und wir werden dann frei werdende Bereiche, wo jetzt unsere OP-Säle sind, unsere jetzige zentrale Notaufnahme, dort werden wir dann Funktionen wie zum Beispiel Endoskopie oder auch Kardiologie verlegen können.
0: Die Stadt Saarlouis begrüßt die geplante Erweiterung.
2: Wir wissen auch, dass aus dem ganzen Umland die Menschen hier teilweise auch wirklich von der Ferne nach Saarlouis kommen. Und deswegen klares Bekenntnis zum Gesundheitsstandort und vor allem, dies stärkt auch jetzt uns als Gesundheitsstandort insgesamt.
0: Aber es gibt auch Kritik. Die Bürgerinitiative Rettet die Nachtigall begrüßt zwar den Erweiterungsbau, durch das Gebäude würden jedoch 90 bestehende Parkplätze verloren gehen. Deshalb und wegen der allgemein schwierigen Parksituation soll neben dem Neubau ein Parkhaus entstehen. Eine Grünfläche müsste dafür teilweise weichen.
3: Ja für die Erweiterung, nein für ein Parkhaus an dieser Stelle. Ja für ein Parkhaus an einer versiegelten Stelle, in der weder Mensch noch und Natur beeinträchtigt werden.
0: Die Klinikleitung und der Oberbürgermeister betonen, dass die Alternativstandorte zu weit entfernt seien und viele Bäume erhalten bleiben sollen. Ob die Bauarbeiten überhaupt starten können, hänge auch noch von der geplanten GKV-Reform ab. Falls die käme,
1: dann werden wir den Erweiterungsbau nicht durchführen können.
0: Das Marienhaus-Klinikum geht im besten Fall von einem Spatenstich 2028 aus.
4: Für die Leichtathletik-Fans im Saarland ist der Pfingstsonntag längst geblockt für internationale Sportprominenz in Rehlingen. Er ist der große Star beim 61. Pfingstsportfest, Diskus-Weltmeister und Olympiasieger Daniel Ståhl aus Schweden. Er trifft am Sonntag im Bungert-Stadion auf die besten deutschen Werfer und auf starke internationale Konkurrenz. Das schönste Dorfsportfest der Welt ist in diesem Jahr so gut besetzt wie noch nie. Später dazu mehr im Sport bei Leonie Holz. Jetzt verschaffen wir uns zuerst noch einen Nachrichtenüberblick. Florian Possinger ist da.
5: Guten Abend. Bei einem Cyberangriff auf einen externen Dienstleister für Kliniken haben Kriminelle bundesweit Daten von zehntausenden Patienten gestohlen. Auch das Universitätsklinikum des Saarlandes ist nach eigenen Angaben betroffen. Von über 1200 Patientinnen seien sogenannte Stammdaten wie Name oder Adresse entwendet worden. In 400 Fällen gehe es auch um Daten, aus denen Informationen zu Diagnose und Behandlungsart hervorgehen könnten. Die Betroffenen sollen jetzt informiert werden.
6: Der Verband Haus und Grund hat mit 500 Delegierten seine Zentraltagung in Saarbrücken durchgeführt. Die Vertreter der 21 Landesgesellschaften forderten von der Bundesregierung mehr Unterstützung beim Erwerb von Wohneigentum. In einem Maßnahmenpaket wird auch eine Grunderwerbssteuerbefreiung für Erstkäufer von selbstgenutzten Immobilien genannt.
7: Wir müssen zusehen, dass die Menschen nicht mit übermäßigen Abgaben belastet werden, nämlich der Grunderwerbsteuer. Die erste selbstgenutzte Immobilie sollte immer steuerfrei sein. Um mehr bezahlbaren Wohnraum auch für Mieterinnen und Mieter zu schaffen, wäre es gut, wenn es eine solche Erleichterung auch gäbe, wenn Menschen in vermieteten Wohnraum investieren. Das wären zwei leichte und schnelle Schritte, die Wohnen in Deutschland günstiger machen würden.
6: Die Zentraltagung von Haus und Grund hat seit dessen Gründung vor 150 Jahren das erste Mal in Saarbrücken stattgefunden. Derzeit vertritt der Verband nach eigener Aussage in Deutschland fast 1 Million Mitglieder.
5: Der Ex-Grünen-Politiker Hubert Ulrich verliert endgültig sein Mandat im Stadtrat Saarlouis. Das hat das saarländische Oberverwaltungsgericht entschieden. Konkret ging es um einen Stimmzettel bei der Kommunalwahl 2024. Ein Wähler hatte 2 Kreuze für die SPD gemacht. Diese Stimme entschied darüber, ob ein Sitz im Saarlouier Stadtrat den Grünen oder der SPD zugesprochen wird.

0: wird. Nach mehrfacher Neuauszählung hielt auch der zuständige Wahlausschuss die Stimme für gültig. Statt Ulrich bekam die SPD den Sitz.
1: Der Ex-Geschäftsführer der Neunkircher Verkehrsgesellschaft Koch hat gegen den Neunkircher Oberbürgermeister Jörg Aumann und Landrat Sören Meng eine Schadensersatzklage erhoben. Das haben beide bestätigt. Landrat Meng sagt, er lasse das Schreiben derzeit juristisch prüfen. Er könne zum Inhalt allerdings nichts sagen. Aus seiner Sicht sei ein solcher Schritt nicht nachvollziehbar. Es sei allerdings in einem Rechtsstaat Kochs Recht. Aumann sagt, er habe zwar den Eingang des Schreibens mitbekommen, das Schreiben selbst habe er aber nicht gelesen. Koch soll in der Klage nach SR-Informationen neben entstandenen Anwalts- und Gerichtskosten Verdienstausfälle und 200.000 Euro Schmerzensgeld fordern. Neben Meng und Aumann hat er eine solche Schadensersatzklage auch gegen die Interimsgeschäftsführer Groß und Scheer erhoben.
0: Im saarländischen Einzelhandel drohen morgen Warnstreiks. Die Gewerkschaft Verdi hat Beschäftigte im Saarland, in Rheinland-Pfalz und in Hessen dazu aufgerufen, die Arbeit niederzulegen. Betroffen sind unter anderem Kaufland, H&M und IKEA. Hintergrund ist die gescheiterte erste Tarifrunde im Einzelhandel. Der Handelsverband bietet eine Lohnerhöhung von insgesamt 3,5% in zwei Schritten an. Verdi lehnt das Angebot ab.
1: Auf dem St. Johanner Markt ist am Nachmittag die 48. Ausgabe des deutsch-französischen Festivals Perspektiv eröffnet worden. Zu sehen war La Lévitation Réelle, ein Stück über Schwerelosigkeit der Compagnie Les Médias. Insgesamt werden 26 Produktionen und Projekte an 21 Spielorten zu sehen sein.
2: Wir sind von den großen Produktionen schon gleich geblieben. Wir sind vielleicht so in der Kleinteiligkeit, haben wir ein bisschen verloren in diesem Jahr. Das ist einerseits geschuldet, dass wir ein ganz neues Team haben. Also das heißt, alle die, also ich bin eine der erfahrensten, die im Festival arbeiten und es ist auch erst mein zweites Jahr. Und natürlich sind wir damit konfrontiert, dass Kosten sehr gestiegen sind, vor allem so im Technik- und im organisatorischen Bereich.
1: Diese Akrobaten sind morgen Nachmittag nochmal im Deutsch-Französischen Garten zu sehen. Das grenzüberschreitende Festival dauert noch bis zum 30. Mai. Zu sehen sind Aufführungen aus den Sparten zeitgenössischer Zirkus, Tanz und Dokumentartheater.
0: Die Kita in Brotdorf muss aufgrund von erheblichen Gebäudeschäden abgerissen werden. Die Stadt Merzig teilte mit, das Bistum Trier als Träger sei nach monatelanger Prüfung zu diesem Ergebnis gelangt. Das Bistum habe ursprünglich eine Sanierung des Gebäudes angestrebt. Oberbürgermeister Hofeld sagte, eine neue Kita müsse errichtet werden. Die Kita in Brotdorf ist bereits seit Ende 2023 unter anderem wegen eines Marderbefalls geschlossen. Und das waren die Meldungen. Hier geht's wieder weiter mit Joachim.
3: Vielen Dank, Florian. Seit Januar gibt es im Saarland eine Meldestelle für politisch motivierte Anfeindungen. Dort können Bürgerinnen und Bürger rechte, rassistische und antisemitische Gewalt anzeigen. Die Stelle arbeitet unabhängig von Justiz oder Polizei und kann Hinweise auch anonym aufnehmen. Nach einem halben Jahr Testphase soll die Meldestelle nun fest etabliert werden. Emil Mura berichtet.
1: Sie soll vor allem niedrigschwellig sein, die Meldestelle gegen menschliche Anfeindungen. In wenigen Schritten können Betroffene ihre Erlebnisse auf der Internetseite schildern. Das Team der Beratungsstelle Bounce Back Saar wertet die Meldungen aus und bespricht mit den Betroffenen weitere Schritte. Die werden nur eingeleitet, wenn die anzeigende Person das möchte. Seit Januar sind 24 Meldungen eingegangen.
4: Das ist in der Regel so, dass wenn wir mit Betroffenen sprechen, dass die überhaupt nicht einordnen können, was ihnen da passiert ist. Die haben in erster Linie erstmal diesen Vorfall erlebt und wissen dann auch natürlich gar nicht, wo kann ich mich jetzt irgendwie hinwenden oder ist das auch schlimm genug, was ich erfahren habe. Und gerade auch deswegen ist auch der Hintergrund, dass wir diese Meldestelle geschaffen haben, um da eine erste Einordnung zu schaffen.
1: Unterstützt wird die Meldestelle unter anderem vom Sozialministerium und vom Bundesministerium für Bildung, Familie, Senioren, Frauen und Jugend. Damit künftig noch mehr Menschen das Angebot nutzen, soll es in der zweiten Jahreshälfte bekannter gemacht werden. Auch Dritte könnten die Meldestelle nutzen.
4: Da haben wir immer häufig erlebt, dass natürlich Menschen sich an uns wenden, die selbst gar nicht betroffen sind, aber trotzdem dieses Gefühl haben, ich habe etwas beobachtet und ich möchte einfach, dass das irgendwo hinkommt. Und da zum Beispiel nicht die Möglichkeit haben, eine Strafanzeige zu stellen.
1: Besteht für Betroffene eine akute Gefahr, so die Empfehlung, sollten sie sich weiterhin direkt an die Polizei wenden.
3: Das Saarland hat in der Digitalisierung einen großen Sprung nach vorne gemacht. Zu diesem Schluss kommt der IT-Branchenverband Bitkom in seinem Länderindex 2026. Dort ist das Saarland nicht nur von Platz 12

0: im Bundesvergleich auf Rang 6 hochgeklettert. Im Teilbereich Gesellschaft liegt es sogar bundesweit an der Spitze. Ausschlaggebend vor allem der Informatikunterricht. Lehrerinnen und Lehrer im Saarland sehen das aber nicht ganz so optimistisch. Sven Berzelis berichtet.
1: Das Saarland, der Shootingstar des Bitkom-Länderindex 2026. Bundesweit führend in der digitalen Gesellschaft, auch durch den hohen Anteil an IT-Unterricht an Schulen. 5% der Lehrkräfte würden laut Studie Informatik unterrichten. Nicht alle sind laut Landeslehrerverband dafür gleichermaßen ausgebildet.
2: Entscheidend ist nicht, wie viele Tablets verteilt werden oder wie viele Plattformen zur Verfügung gestellt werden. Entscheidend ist, wie Lehrkräfte in die Situation versetzt werden, dass sie das zielführend einsetzen können im Unterricht.
1: Luft nach oben gibt es etwa auch bei der neuen Schul-KI Telly, die seit dieser Woche wegen ablaufender Markenrechte in AIS-Chat umbenannt wurde. Für den bundesweiten Einsatz entwickelt wird sie von vielen Lehrkräften bisher nicht angenommen, beobachten Lehrerverbände.
3: Es ist nicht unbedingt so, dass Schulen darauf gewartet haben und nichts mit KI gemacht haben. Wir haben viele Schulen beispielsweise, die von einer großen amerikanischen Firma das Office-Paket online besitzen. Und da ist ja die kostenfreie Variante einer KI mit dabei. Und damit kann man recht gut arbeiten. Und das haben die auch gemacht. Und ob die sich jetzt umstellen und das neue Angebot quasi des Saarlandes oder des jeweiligen Bundeslandes nutzen, das ist fraglich.
1: Das Bildungsministerium sieht das anders und begrüßt die neue technologische Innovation. Ziel der Digitalisierung sei es aber nicht nur, Kinder und Jugendlichen mehr Medienkompetenz beizubringen.
4: Digitalisierung kann aber auch Entlastung bringen, tatsächlich in der Zusammenarbeit mit Schulen konkret. Und deswegen arbeiten wir gerade auch daran, unsere Schulen darin zu unterstützen, digitale Wege im Bereich der Schulverwaltung stärker zu nutzen. Wir haben damit in den Grundschulen angefangen und gehen jetzt im nächsten Schritt an die Gemeinschaftsschulen und Gymnasien, um mit einem landesweit einheitlichen digitalen Angebot auch Prozesse zu vereinfachen und damit auch für konkrete Entlastung bei Lehrkräften zu sorgen.
1: Doch auch hier scheiden sich die Geister. Sowohl der Bundes- als auch der Landeslehrerverband sehen beide das Lehrpersonal immer stärker belastet und mit kleinen wie großen technischen Problemen allein gelassen. Das müsse sich ändern.
2: Erstmal müsste man die Lehrkräfte mit ins Boot holen. Man müsste eine Bestandsanalyse machen. Man müsste schauen, was ist denn zielführend? Welche Lernplattformen, welche technischen Tools braucht ihr, um euren Unterricht zielführend gestalten zu können? Und dann, welche Unterstützung können wir euch geben? Und da brauchen wir vor allem technischen Support.
1: Das Saarland hat in der Digitalisierung einen großen Sprung nach vorn gemacht. Da sind sich alle Beteiligten einig. Damit das aber nicht verpufft, fordern Lehrerinnen und Lehrer mehr Unterstützung von ihrem Dienstherrn.
0: Die Gemeinde Nonnweiler, da oben, die hat einen Keltenring, eine Talsperre, ein Stück Nationalpark, 8 Ortsteile und rund 8.500 Einwohner. Und die brauchen einen neuen Bürgermeister. Am 31. Mai wird der Nachfolger von Franz Josef Barth gewählt. Der geht in den Ruhestand. Drei Kandidaten wollen auf den Chefsessel im Rathaus. Pasquale D'Angiolillo stellt sie vor.
5: Die Kelten haben sich hier schon wohl gefühlt. Hier gibt es mit der Talsperre den größten Wasserspeicher des Saarlandes. Mit dem Dollberg findet man auch den höchsten Berg in Nonnweiler. Und die Gewerbesteuern fließen hier üppig, unter anderem dank Diehl und Wagner Pizza. Bei so viel Superlativen kein Wunder, dass sich gleich drei um das Amt des Bürgermeisters bewerben. Darauf Bock hat zum Beispiel Henning Bock. Das SPD-Mitglied tritt bewusst nicht im Namen seiner Partei an. Jonas Reiter von der CDU will in Nonnweiler richtig anpacken. Johannes Peter von den Freien Wählern findet, dass er der Richtige für den Job im Rathaus ist.
6: Mein Name ist Jonas Reiter, ich bin 30 Jahre, lebe in Primstal, bin dort auch Ortsvorsteher seit 3 Jahren, gehöre seit 4 Jahren dem Saarländischen Landtag an. Ich habe BWL studiert, einen Masterabschluss und bin schon seit 15 Jahren politisch aktiv am Schaffen bei unserem Nordsaarland und der Gemeinde.
7: Mein Name ist Henning Bock, ich bin 48 Jahre alt. Ich lebe mit meiner Familie, meiner Frau und 4 Kindern hier in Otzenhausen, am Fuße des Keltenrings. Beruflich arbeite ich bei der Agentur für Arbeit in Trier und bin dort kooperativer Geschäftsführer und trage die Verantwortung für 150 Kolleginnen und Kollegen.
8: Mein Name ist Johannes Peter, bin 37 Jahre alt, komme aus Otzenhausen, bin verlobt und Vater von 3 Töchtern. Unser Lebensmittelpunkt ist die Gemeinde Nonnweiler und hier leben und engagieren wir uns. In meiner Freizeit verbringe ich am liebsten Zeit mit meiner Familie. insbesondere auf den Festen und Dorffesten in der ganzen Gemeinde.
5: Alle drei haben kommunalpolitische Erfahrungen. Bock ist im Ortsrat.
7: Ich will unsere Verwaltung bürgernäher, transparenter, digitaler machen. Die Verwaltung soll ein Dienstleister für die Bürgerinnen und Bürger sein und lösungsorientiert arbeiten. Der zweite Punkt ist, wir stehen wirtschaftlich als Gemeinde Nürnweiler gut da, geben aber auch über 14 Millionen Euro in die Kreisumlage. Das heißt, wir können unser Geld nicht mit zwei Händen ausgeben, sondern wir müssen verantwortungsvoll und klug investieren, damit wir auch in 10 und 20 Jahren unsere Infrastruktur noch in Ordnung haben.
5: Familien und Kinder will er in der Gemeinde stärken, ebenso die älteren Menschen, die immer mehr werden. Johannes Peter ist der Beigeordnete der Gemeinde.
8: Das Erste wäre, dass der Umgang der Gemeindeverwaltung, das Rathaus, also noch mal mehr sich für die Belange der Mitmenschen einsetzt, dass die Gemeinde als echten Dienstleister erkannt wird. Das Zweite, die Sanierung der Hallen für die Vereine, weil dort stehen enorme Investitionen an. Und quasi der dritte Punkt wäre dann die Erneuerung der Straße, infrastrukturell, insbesondere bei der Kanalsituation.
5: Denn die ist 50 bis 60 Jahre alt und sanierungsbedürftig. Johannes Peter will die Ortsmitte aufwerten. Auch wenn Nonnweiler im saarländischen Finanzkraft-Ranking auf Platz 2 steht, gibt es für Jonas Reiter Dinge, die es für Gewerbe und Industrie zu verbessern gibt.
6: Wirtschaftsförderung wird mit mir wieder Chefsache in der Gemeinde Nonnweiler. Wir haben hier tolle Unternehmen, die bieten Arbeitsplätze, die bilden junge Menschen aus und die zahlen alle pünktlich und regelmäßig ihre Gewerbesteuern. Diese Unternehmen werden mit mir einen direkten Ansprechpartner haben, der sich kümmert. Ich will aber auch den Austausch unter den Unternehmen stärken, mit einem regelmäßigen Unternehmertreffen oder einem Gemeindegutschein, der die Kaufkraft auch gezielt in unserer Gemeinde hält.
5: Rund 6.900 Nonnweiler Bürgerinnen und Bürger dürfen den neuen Bürgermeister wählen. Ob dieser schon am 31. Mai feststehen wird, bleibt abzuwarten.
0: Fest steht, dass jetzt der Sport kommt. Leonie Holz ist da.
9: Schönen guten Abend. Pfingstsonntag bedeutet bei uns im Saarland seit Jahren sportlich vor allem eines. Leichtathletik-Weltspitze in Rehlingen. Das Pfingstsportfest am Sonntag im Bungertstadion hat den sogenannten Silberstatus. Das heißt, die Veranstaltung gehört zur zweithöchsten Kategorie der Welt. Top-Athleten und Top-Athletinnen wie die Olympiasiegerinnen Yemisi Mabri oder Malaika Mihambo gehen an den Start. Also Top-Leistungen sind garantiert, Georg Gitzinger.
10: Alles ist bereitet für das große Leichtathletikfest im Rehlinger Bungertstadion. Über 300 Athletinnen und Athleten aus 29 Ländern werden antreten. Die Welt zu Gast im Saarland.
11: Wir sind extrem froh, dass wir wirklich solche tolle Felder mit so wenigen Mitteln an den Start in Rehling bringen. Und wir müssen jetzt nur noch garantieren, dass die Wettkämpfe so laufen, wie wir uns sie vorstellen.
10: Topstar ist ein Diskuswerfer, Daniel Stahl aus Schweden. In einem Klassefeld wird er zum ersten Mal in Rehlingen einen Wettbewerb bestreiten. Ein Novum, Männer und Frauen werden diesmal gemeinsam werfen. Stahl gewann in Tokio im letzten Versuch der Konkurrenz. Ein nervenstarker Weltklasseathlet mit Potenzial zum Publikumsliebling. Er tritt im Bungertstadion gegen die besten Deutschen an.
11: Daniel Stahl, ein unglaublich populärer Athlet in Schweden, der dreifache Weltmeister, amtierende Weltmeister, Olympiasieger aus Tokio, trifft auf den U23-Europameister. Ein junger Athlet, Steven Richter, der mit 74.00 in Ramona im April wirklich die Welt aufgemischt hat. Die beiden zu Hendrik Jansen dazu. Also das wird ein Spektakel.
10: Malaika Mihambo auf der erneut eigens für dieses Meeting aufgebauten Steganlage. Bei schwierigem Wetter gewann sie 2025 den Weitsprungwettbewerb mit 6,71 Meter. Diesmal soll es mit Rückenwind in der entgegengesetzten Richtung springend deutlich weitergehen.
11: Das Feld, das Malaika Mihambo von uns präsentiert bekommt, ist absolute Weltklasse. Uli Knapp, ihr Trainer, hat mich gestern noch mal angerufen und hat gesagt, Werner, das ist ein Bombenfeld, das ist super. Wir freuen uns so auf den Wettkampf und auf die Stimmung in Rehling.
10: Die Wettervorhersage ist sehr gut, alles bereitet für ein großes Fest. Der Aufwand hinter den Kulissen, aber er ist immens.
12: Am Sonntag und an den ganzen Tagen jetzt sind insgesamt 250 Menschen am Sportfest beteiligt.
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9: Leichtathletik-Elite also hier bei uns im Saarland. Das wird ein Nachmittag voller Spitzensport, wie eben gehört, ab 17.15 Uhr im SR-Fernsehen und im Stream in der ARD-Mediathek auf

0: 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Und jetzt kommen wir zur Radsport-Elite. Die vor der Haustür sehen, das hatten wir hier im Saarland vor 2 Jahren mit der Deutschlandtour. In der Berichterstattung für die ARD ist der Saarländische Rundfunk, wie ja auch bei der Tour de France, federführend. Heute wurde die Strecke für die Deutschlandtour vorgestellt in diesem Jahr. Und es gibt gute Nachrichten für die Radsportfans, denn auch wenn die D-Tour das Saarland dieses Mal auslässt, in der Nähe ist sie trotzdem Florian Nass.
1: Simon Geschke war heute so etwas wie der Stargast. 3-mal fuhr er selbst die Deutschlandtour. Und wir erinnern uns an 2024, an das Finale in Saarbrücken, als er in seiner letzten Saison ein letztes Mal attackierte.
2: Die Deutschlandtour war immer eins der Rennen, wo man als deutscher Fahrer sehr darauf hingefiebert hat. Das war ein Rennen, wo man wirklich fast wieder Atmosphäre wie bei der Tour hatte.
1: Die Deutschlandtour 2026 wird vor allem im Südwesten stattfinden. 741 Kilometer durch Hessen, Baden-Württemberg und Rheinland-Pfalz. Fabian Wegmann, der sportliche Leiter des Rennens, hat die Strecken geplant. Den Prolog und die anschließenden 4 Etappen bis zum Ziel in Heilbronn.
3: Anspruchsvoll. Auf jeden Fall kann man so sagen. Wir haben jetzt nicht die allerhöchsten Berge, die wir in Deutschland haben, aber es geht ständig rauf und runter. Ich freue mich auf ein sehr schönes Fahrerfeld und eine richtig spannende Tour. Sie wird sehr selektiv sein und mit Sicherheit spannend bis zum Ende.
1: Höhepunkt wird die 3. Etappe sein. Und die führt dicht ran an das Saarland. Auf dem Weg von Herxheim nach Bad Dürkheim in der Pfalz. Zwischendurch sind es beispielsweise von Homburg gerade mal 50 Kilometer bis ran an die Strecke.
3: Geht von Herxheim los und dann geht es direkt durch den Pfälzerwald. Und ja, rauf und runter. Also wir haben viele Anstiege dort, auch lange Anstiege, also bis zu 4,5, 5 Kilometer. Von daher denke ich, dass das somit die schwerste Etappe auch sein wird. Es wird kein reiner Sprinter gewinnen, das ist schon mal fix.
1: Die Schlussetappe am 23. August startet und endet in Heilbronn. Mit hoher Wahrscheinlichkeit werden die besten deutschen Profis dabei sein. Der letzte deutsche Gesamtsieger war Nils Politt 2021. Ihm könnte die Streckenführung 5 Jahre später durchaus liegen.
2: Deutschlandtour bleibt sich treu. Es wird wieder ein Kampf zwischen Klassiker-Bergfahrern und bergfesten Sprintern, würde ich sagen. Es wird, wie Fabian Wegmann auch schon richtig gesagt hat, sicherlich spannend bis zum letzten Tag.
1: Für Radsportfans aus dem Saarland ist die Deutschlandtour 2026 speziell an der südlichen Weinstraße sehr gut erreichbar. 2027 wird im Osten Deutschlands gestartet. Das wird dann eher eine Fernreise.
0: 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Und damit zurück zu Joachim.
4: Vielen Dank, Leonie. Bleibt noch das Wetter für dieses sportliche Wochenende. Das schüttelt Michael Friemel jetzt aus dem sonnigen Ärmel. Ihnen einen schönen Abend. Bis morgen. Tschüss.

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0: Wundervoller Mensch, fühl dich willkommen. Mit diesen Worten der Frauenkirche in Köllerbach begrüße ich Sie zur christlichen Sicht. Was einst als Traum begann, feiert mittlerweile 10-jähriges Bestehen. Die Frauenkirche in Köllerbach. Ein Ort, gestaltet und getragen von Frauen, hauptsächlich im Ehrenamt. Ein Ort, an dem Glaube und Alltag zusammenkommen. Ein Ort der Begegnung für alle Menschen und ein Ort, der fester Bestandteil des kirchlichen Lebens im pastoralen Raum Völklingen und darüber hinaus ist. Pastoralreferentin Katja Zeiment-Backes und Gemeindereferentin Heidelinde Bauer leiten die Frauenkirche und begleiten die Ehrenamtlichen.
1: Dieser Ort ist geprägt von einer ganz großen Offenheit, offen den Menschen gegenüber, die hier zu uns kommen. Jede und jeder ist hier willkommen.

0: irgendwie hier weitergeht an diesem Ort, dass es immer noch mal Menschen gibt, die sich begeistern lassen, die gerne hier mitmachen möchten und dass wir wirklich auch flexibel bleiben.
1: Wenn einer alleine träumt, bleibt es nur ein Traum. Wenn viele zusammen träumen, dann ist es der Beginn einer neuen Wirklichkeit. Und das könnte man schon als Motto auch für uns so definieren.
2: 10 Jahre Frauenkirche in Köllerbach. Das sind 10 Jahre gelebter Glaube. Und hier zeigt sich, Kirche kann lebendig sein und sie kann andere Menschen stärken, wenn sie ihnen Raum gibt für Träume, persönliche Glaubenswege und ehrenamtliches Engagement. Gerade das Ehrenamt wird diese Woche bundesweit gewürdigt. Bundespräsident Frank-Walter Steinmeier lädt zum Ehrentag ein. Ein Zeichen der Anerkennung für die vielen Menschen, die sich freiwillig und mit Herzblut für andere einsetzen. So wie hier in der Frauenkirche in Köllerbach.
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5: Guten Abend und herzlich willkommen zu Wir im Saarland, das Magazin. Heute geht es um eine Schlange, wegen der gerade die heimische Tierwelt Kopf steht. Außerdem sprechen wir über die Zukunft der Freiwilligen Feuerwehr auf dem Land. Und es geht um den Arbeitsmarkt über die Landesgrenze hinweg. Legen wir los. Zuerst schauen wir nach Merzig. Aktuell ist Öl wieder enorm teuer und zeigt uns, wie abhängig wir damit eigentlich von anderen Staaten und der Weltpolitik sind. Heizöl oder Erdgas? Noch heizt die Stadt Merzig damit. Noch. Denn jetzt gibt es eine kommunale Wärmeplanung. Es wird erfasst, welche erneuerbaren Heizkonzepte die Merzigerinnen und Merziger bereits nutzen und was man davon zukünftig ausbauen könnte. Das ist wichtig, um unabhängiger von fossilen Brennstoffen zu werden. Wie die Stadt das umsetzt, das weiß Christine Herrmann.
6: In der Kreisstadt Merzig wurden 75% der Gebäude vor 1979 gebaut. Zukünftig will man 30% Energie einsparen. Klimaschutzmanagerin Anne Wiesenhemmo auf Hausbesuch mit dem Thermografie-Messgerät.
7: Je heller es wird, desto mehr Wärme strahlt das Gebäude ab. Und je mehr Wärmeverluste wir haben, desto schlechter ist es natürlich.
8: Wir haben ja das bundesweite Ziel, bis 2045 treibhausgasneutral unsere Wärme bereitstellen zu können. Und das sind zwei Stellhebel. Einmal Energie reduzieren, das geht durch energetische Sanierung im Gebäudebestand. Und das andere ist dann, den Energieträger zu wechseln. Von fossilen Energieträgern zu erneuerbaren Energien.
6: Ralf Mutreich hat sein Haus bereits nachgebessert. Neue Fenster eingebaut, Rollladenkästen gedämmt. Und die alte Ölheizung ist raus. Dafür setzt er seit 4 Jahren auf neue Technik.
9: Komm, probiere ich aus. Ich hole mir eine Hybridheizung. Und da kann ich es quasi einstellen, was gut läuft. Und die Wärmepumpe läuft zu Großteilen. Also bis 4 Grad Außentemperatur läuft die rentabel.
6: Die Maßnahmen, die Ralf Mutreich gemacht hat, bringen was. Das zeigen nicht nur die Bilder der Thermografie seines Hauses.
9: Als ich das Haus gekauft habe, war ich bei ungefähr 26.000 Kilowattstunden Heizleistung, die ich brauche für das Haus. Und das hat sich dann über die Jahre jetzt reduziert auf aktuell ungefähr 16.000.
8: Wir sind auch froh, wenn es wirklich so Positivbeispiele gibt, wie Ihres, dass man so zeigt, es muss nicht immer der totale Umbau sein.
6: Die Thermografie ist ein kostenloses Angebot. Die Stadt will die Bewohner sensibilisieren fürs Thema Energie. Dennoch dominieren Öl und Erdgas, wenn es ums Heizen geht.
8: entweder verzichten wir dann komplett auf solche Gase oder aber wir nutzen die Infrastruktur, die wir haben und beschicken sie einfach mit einem klimafreundlichen Gas.
6: Gearbeitet wird an einer kommunalen Wärmeplanung für Merzig. So könnte die bestehende Bio-Erdgasanlage

0: womöglich mehr Biogas erzeugen. Mithilfe nachwachsender Rohstoffe wie Mais oder Gras, das vergoren wird und Biogas produziert.
1: Das ist die Biogasaufbereitungsanlage. Biogas besteht ja ungefähr zur Hälfte aus CO2 und die andere Hälfte ist Methan. Und in dieser Anlage trennen wir das CO2 vom Methan ab, sodass wir nahezu 100% Methan im Gasnetz haben.
0: Geprüft wird, ob die Anlage erweitert werden könnte. Doppelt so groß wie heute müsste sie dann sein, haben Berechnungen ergeben. Vorausgesetzt, es gibt genug Nachschub an Gras und anderem Silagematerial.
2: Es bringt ja nichts, wenn wir jetzt ganz teuer ein Biomethan erzeugen, das aber gar nicht vergleichbar ist mit den Kosten, die Erdgas momentan hat oder auch zukünftig und perspektivisch. Da müssen wir natürlich auch an dieser Stelle schauen, dass das Ganze nachhaltig gestaltet werden kann.
0: Wir sind im Stadtteil Brotdorf. Hier gibt es seit 25 Jahren ein Holzhackschnitzelheizwerk. Die Holzreste dafür stammen aus der Region. So wird nachhaltig Wärme für die ganze Siedlung produziert. Und bald vielleicht auch mehr.
3: Im Moment werden hier 51 Häuser versorgt. Das ist das ehemalige Wohngebiet oder damals Neubaugebiet Wild 3. Aber es ist durchaus denkbar, dass man von hier aus auch in den Kernbereich von Brotdorf hineingeht.
0: Die Leitungen wären schnell verlegt. Und auch hier ist der Preis entscheidend und das Interesse der Bevölkerung. Es muss am Ende beides stimmen. Brotdorf ist eines von insgesamt 8 Prüfgebieten, das die kommunale Wärmeplanung Merzig untersucht. Es sollen Lösungen auf den Tisch. Der Umwelt zuliebe. Man will nicht länger abhängig sein von Öl und Gas, so das langfristige Ziel.
4: Jeder, unabhängig davon, ob er neu baut oder ob er eine Altimmobilie hat, wird auch zukünftig komplett selbst entscheiden können, was er entsprechend macht. Trotzdem wollen wir für einige Gebiete unserer Stadt ja Lösungen entsprechend erarbeiten und die letztlich dann den Bürgerinnen und Bürgern anbieten. Ob die letztlich von diesen genommen werden, kann jeder für sich selber entscheiden.
0: Hausbesuch bei einem Pionier in Sachen umweltfreundliches Bauen. Das Haus trägt die grüne Hausnummer, eine Auszeichnung des Umweltministeriums. Bereits vor 24 Jahren hat Christoph Schneider entschieden, Öl und Gas sind keine Option. Die Wärmepumpe ist für ihn eine feine Sache, die er nie bereut hat.
5: Was Effektiveres gibt es nicht und die hat sich auch nach 11 Jahren knapp amortisiert. Und wenn man in Zukunft blickt, ist Öl und Gas macht ja gar keinen Sinn mehr, weil dann steigen die Kosten ins Unermessliche. Insofern, Wärmepumpe ist zum aktuellen Zeitpunkt das Effektivste.
0: In den nächsten Jahren werden viele Menschen entscheiden müssen, wie sie weiter heizen wollen. Dabei will die Stadt Merzig ihre Bürgerinnen und Bürger unterstützen. Das Ziel ist dabei klar. Heizen soll klimafreundlich werden, aber auch für jeden bezahlbar sein.
6: Die einen finden sie faszinierend, die anderen haben Angst vor ihnen und ekeln sich. Und schon im Garten Eden haben sie ihr Image verspielt. Es geht um Schlangen. Dabei stehen unsere heimischen Arten sogar unter Schutz. Wenn aber Schlangen aus fernen Ländern in unsere Natur gelangen, dann können sie zum Problem werden. Und genau das passiert gerade direkt an der saarländischen Grenze im benachbarten Zweibrücken. Norman Striegel.
7: Die gelbgrüne Zornadern sind schon eine der aggressivsten Schlangen, die wir hier in Europa haben.
8: Wenn man die Tiere bedacht handhabt, dann sind das jetzt keine Monster, die wild um sich beißen. Und dann sind sie eigentlich nicht immer alle so ganz zornig, wie man vermutet.
7: Von alleinig kommen sie nicht über die Alpen. Also der Mensch hat die Schlange hierher gebracht.
9: Die Mülldeponie in Zweibrücken. Seit Jahren der Lebensraum italienischer Zornnattern.
10: Jo, ich brauche noch ein Säckchen.
7: Wir sind ja optimistisch heute, ne?
9: Ja. Anne Fischer und Hubert Laufer wollen sie fangen. Die Fachtierärztin für Reptilien und der Schlangenexperte. Die Saarländerin und der Badener.
7: Also das ist eigentlich ein guter Hang hier. Da haben wir schon mehrmals welche gefunden. Ne? Und jetzt da gibt es verschiedene Verstecke. Hier, ja. Laufen die in dem Bereich rum?
8: Ich denke, wir haben gute Grundvoraussetzungen. Die Sonne scheint, es ist einigermaßen warm. Und mal schauen.
9: 2017 wurden hier erstmals Zornnattern entdeckt. Vermutlich sind sie mit Müllimporten aus Italien gekommen. Seitdem vermehren sie sich auf der Deponie.

0: Das sind jetzt solche Lieblingsplätze von der Zornader. Und wenn man die halt nicht rechtzeitig sieht und sie kriegt dann hier da, das sind Kratzbeeren, da rein, dann hat man keine Chance mehr, die zu finden oder zu fangen.
1: Und sie sehen halt auch sehr gut.
0: Ja.
1: Die haben exzellentes Sehvermögen.
0: Genau, weil es halt aktive Jäger sind.
1: Absolut.
0: Müssen sie gut riechen und gut sehen können. So, jetzt.
1: Steckst du dir auf?
0: Ja.
2: Schlangen sind wechselwarme Tiere. Um aktiv zu werden, müssen sie sich aufwärmen. Also haben Hubert Laufer und Anne Fischer Matten ausgelegt, unter denen es morgens schon warm ist. So können sie die Schlangen leichter finden.
1: Niemand.
0: Wenn sie unter so einem künstlichen Versteck liegt, dann hat dann A, sieht sie mich selber nicht. Ne? Und es gibt so eine, für die Schlange eine Schrecksekunde, wenn ich das aufhebe. Und diese Schrecksekunde, die muss ich ausnutzen. Und dann kann ich es einfach viel einfacher fangen.
2: Bei Gefahr ergreifen die Zornnattern schnell die Flucht. Wie viele auf der Deponie leben, ist schwer zu sagen. Immerhin, bislang haben sie 370 Exemplare gefangen.
0: Wir bauen vorsichtig hoch.
1: Oh, da ist eine Eidechse.
2: Eidechsen. Auf der Zweibrücker Deponie inzwischen eine Seltenheit, weil sie von den fremdländischen Zornnattern gefressen werden. So ist die heimische Tierwelt in Gefahr.
1: Die Schlange kann diese hier anwesende Population ganz massiv dezimieren, weil das nun mal so quasi ihre Lieblingsbeute ist, auf die sie sich auch spezialisiert hat. Sodass die Eidechsen hier es mit einem aktiven Jäger zu tun haben, der hier bei uns eigentlich ja so nicht vorkommt.
0: So eine langsame, träge Eidechsenart gibt es in Italien gar nicht. Ne, dort sind die Eidechsen grundsätzlich flinker und schneller und eben eher darauf angepasst an eben auch ein schneller Beutengreifer, wie eben die Zornnatter. Ne?
2: Zugriff.
1: Nee, jetzt echt? Cool.
2: Hubert Laufer hat eine Schlange gefangen.
0: Eine Ringelnatter.
2: Eine heimische Schlange, die in Deutschland am häufigsten vorkommt. Ungiftig und völlig harmlos.
0: Das ist die Barrenringelnatter. Sieht man dem Exemplar ja auch schön hier an den Streifen auf der Seite. Ich sehe eine Schlange und greife zu. Weil ich kann nicht anfangen zu überlegen, ist es eine Ringelnatter, ist es eine Schlingnatter oder ist es eine Zornnatter. Bis ich mir das dann überlegt habe, ist die Zornnatter auf jeden Fall weg. Ne? Also greift man zu. In dem Fall hat man jetzt eine Ringelnatter und die lasse ich jetzt wieder frei.
2: Eine Zornnatter aber haben sie noch nicht gefunden. Mühsam.
0: Für uns ist ja eigentlich immer ein guter Tag, wenn wir eigentlich keine fangen. Das Ziel sollte ja sein, eben keine mehr finden, nichts mehr sehen. Auch so weit sind wir noch nicht.
2: Also suchen sie weiter.
0: Ja.
2: Und werden fündig.
0: Da sieht man gleich Zornnatter, ne? Die möchte zubeißen.
2: Aggressiv, zornig, aber auch sie ist harmlos.
1: Die ist kurz vor der Häutung.
0: Ja, die ist kurz vor der Häutung. Ne? Vielleicht war sie deswegen so langsam.
1: Ja. Aber ein schönes Tier steht gut da.
0: Die gelb-grüne Zornnatter, die ist ungiftig. Also von dem her, wenn die einen beißt, dann kann es sein, dass anschließend etwas blutet. An einer Brombeerhecke aufreißen, ist viel, viel schlimmer.
1: Oh, hi. Die steht aber sehr gut da. Hat einen guten Ernährungszustand. Keine Parasiten.
2: Und was passiert jetzt mit der Schlange? Töten ist keine Option. Also vermitteln sie die Tiere an versierte Schlangenhalter. Und sie nach Italien zurückbringen? Riskant für die dortigen Schlangen.
1: Man müsste vor allem gucken, ob unsere Tiere der Nativpopulation irgendwas mitbringen würde an Krankheiten, an ansteckenden Infektionskrankheiten. Weil dann könnte so eine Aktion auch ganz fürchterlich kontraproduktiv sein, wenn man eben eine Krankheit mit den Tieren im Habitat freilässt. Das wäre das Schlimmste, was man machen kann.
2: Und natürliche Feinde? Können die Schlangen hier selbst zur Beute werden? Von Greifvögeln etwa?
0: Die Mäusebussard oder die Milan, die fressen bestimmt mal eine Zornnatter. Ne? Aber das kommt nur ganz selten vor. In Italien, da gibt es unter anderem den Schlangenadler und der ist halt drauf spezialisiert.
2: Und weil die Zweibrücker Deponie gleich neben dem Saarland liegt, wurden auch schon Exemplare direkt an der Landesgrenze gefunden.
0: Und hier lagen die zwei Jungtiere. Auf der Straße überfahren. Ne? Ja. Ein paar Meter, dann wären sie im Saarland gewesen. Für die Zornarter gibt es keine Barriere. Also die sind auch relativ schnell. Also so eine Straße oder die Landesstraße hier, die zu überqueren, ist für die kein Problem.
2: Im Zentrum für Biodokumentation in Landsweiler Rehden beobachten sie die Entwicklung der Flora und Fauna. Andreas Bettinger rechnet damit, dass die Zornnattern von Zweibrücken ins Saarland wandern und sich zu den heimischen Schlangen gesellen.
3: Die werden sie auf der Deponie nie alle kriegen, wenn sie sich schon vermehrt haben. Es wird immer irgendwelche noch übrig sein. Und sie wird sich mit Sicherheit von dort aus auch in andere Gebiete, in Randgebiete ausbreiten.
2: Zusammen mit Markus Monzel, Schlangenexperte vom Landesamt für Umwelt und Arbeitsschutz, will er eine tiefgefrorene Zornnatter begutachten. Sie gehört einer französischen Variante an und wurde 2010 in Saarbrücken tot aufgefunden. Wie sie gekommen ist, ist für alle ein Rätsel.
4: Die letzten ursprünglichen Fundorte der Art liegen sehr nah am Saarland, bei Thionville, nur 15 Kilometer von der saarländischen Grenze. Aber viele Jahre danach, praktisch 100 Jahre lang, wurde kein weiteres Exemplar dort gefunden. Auch nicht im Saarland, auch nicht in Lothringen in diesem Bereich. Insofern muss man also abwarten, ob sie hier jemals flächendeckend ankommt oder ob es sich jetzt da nur um ein Exemplar handelt, was vielleicht auch mal verschleppt wurde. Ah, sehr schön.
2: Großes Tier. Ausschließen können sie also nicht, dass zumindest diese französische Variante der Zornnatter auf natürliche Art und Weise ins Saarland wandern könnte.
4: Weibchen ist jetzt nicht ganz so einfach zu sagen. Wie war denn der genaue Fundort? Also war das irgendwie an der Straße oder ist das von der Situation her?
3: Ja, das war in St. Anual, ist da bei Saarbrücken, lag die auf der Straße, ne? Also seitlich an der Straße, da ist sie aufgefallen. War halt leblos.
4: Die Art ist sicherlich wärmeliebend, das heißt, sie kann auch vom Klimawandel profitieren und es ist überhaupt nicht ausgeschlossen, dass sie ihr Areal stückweise erweitert. Es ist aber die große Frage, bleiben sie auch dauerhaft hier? Etablieren sie sich? Wie ist die Interaktion mit der einheimischen Fauna? Die Interaktion mit Feinden, die sie vielleicht in ihrem natürlichen Verbreitungsgebiet nicht hatten? Also das sind alles sehr komplexe Fragen, die man natürlich nur mit einer längerfristigen Beobachtung, mit einem dauerhaften Monitoring wirklich sicher und seriös beantworten kann.
2: Im benachbarten Zweibrücken lebt die italienische Variante der Zornnatter. Sie hätte es nie alleine auf die Deponie geschafft. Der Mensch ist verantwortlich. Anne Fischer und Hubert Laufer arbeiten weiter daran, sie zu beseitigen.
1: Wir haben Interesse daran, unsere einheimischen Eidechsen und unsere Schlangen eben auch möglichst zu unterstützen. Und wenn die Unterstützung dadurch eben auch geschieht, dass wir den Druck durch diese neu Anwesende, durch unseren Special Guest quasi, rausnehmen, dann ist es natürlich unser sehnlicher Wunsch, dass wir das auch irgendwann völlig in den Griff kriegen werden.
0: So, hat sie mich gerade erwischt.
2: Auch eine junge, besonders bissige Zornnatter haben sie gefangen. Hubert Laufer ist gespalten, denn er weiß, die Tiere sind nicht schuld daran, hier zu sein.
0: Aber der Daumen passt halt trotzdem noch nicht rein. Ich finde die Schlangen faszinierend, ich finde die toll. Und klar, wenn ich jetzt rein nach dem, wie ich die Tiere empfinde, nach meinem Gefühl gehe, dann würde ich die am liebsten hier lassen, ganz klar. Aber ich weiß natürlich, die hat ja negative Auswirkungen und somit natürlich durch das Wissen ist klar, die muss hier weg. So, dann war's das für heute. Ne?
1: Super.
5: Wenn Sie eine solche Schlange sichten und denken, das könnte doch genauso eine Zornnatter sein, dann wenden Sie sich bitte an unseren Schlangenexperten Hubert Laufer unter folgender E-Mail-Adresse laufer@bfl-laufer.de. Und jetzt sind wir an der Grenze Saarland-Rheinland-Pfalz. Ländlicher Raum, schwierige Infrastruktur. Die Probleme im saarländischen Freisen und im rheinland-pfälzischen Birkenfeld, die sehen relativ ähnlich aus. Fachkräftemangel, demografischer Wandel, marode Infrastruktur. Mit neuen Ideen wollen Arbeitgeber, Arbeitnehmer und die Politik die Region länderübergreifend attraktiver machen. Doch wir fragen uns, geht das überhaupt so ganz ohne Konkurrenz untereinander?
2: Grenzüberschreitungen sind sein Alltag. Jeden Morgen fährt Alexander Koss vom Saarland über die Bundesländergrenze ins rheinland-pfälzische Birkenfeld.
6: Man schwankt ja sowieso immer so ein bisschen zwischen den Grenzen hin und her. Ich wohne auch sehr grenznah, also für mich ist das einfach ein großes Bundesland eigentlich schon fast.
2: Der Informatiker hat in Birkenfeld studiert und dort mit Kommilitonen ein Start-up-Unternehmen gegründet.

0: der Standort ein Vorteil.
1: Die Miete ist viel günstiger, das zuallererst. Wir haben viel weniger Konkurrenzdruck, als wir, also zum Beispiel als Berliner Startup hätten wir so viel Konkurrenz, auch um Fachkräfte. Und hier haben wir den Umweltcampus. Dort werden tolle Fachkräfte ausgebildet, die, wenn sie wollen und auch auf das Thema Lust haben, direkt bei uns einsteigen könnten.
0: Sie hatten einen guten Riecher. Ihr Unternehmen HaveMind entwickelt Sensorlösungen für die Industrie. Damit werden recycelte Kunststoffe getestet. Bei ihrer Firmengründung wurden die Saarländer vom Umweltcampus unterstützt und gefördert. Ihre Arbeitsmaterialien kommen aus aller Welt, wie das Fischernetz aus dem Indischen Ozean.
2: Hier sehen wir schon eine gereinigte Stufe von so einem Netz. Das kommt aus dem Meer natürlich komplett kontaminiert mit sämtlichen Stoffen. Und wir wollen jetzt einfach testen, ob diese Reinigung von dem Netz schon funktioniert hat oder ob da irgendwie noch so eine olfaktorische Belastung, also ein ganz schlechter Geruch, bei rauskommt, wenn man das jetzt erwärmen würde oder weiterverarbeiten würde zu Kunststoff.
0: Die Arbeit an der Grenze zweier Bundesländer ist teilweise schwierig, vor allem wenn es um Förderprogramme geht. Und auch das Thema Arbeitskräfte treibt sie um. Ihre Flexibilität ist dabei aber ein Pluspunkt.
3: Es gibt schon so eine Landflucht auch teilweise, wobei wir natürlich auch bei vielen Aufgaben, die wir im Unternehmen haben, können wir auch dann remote beschäftigen, also dass dann der Mensch, egal wo er sitzt, für uns arbeiten kann. Aber am schönsten ist es einfach, wenn wir Menschen beschäftigen können, die hier in der Umgebung wohnen.
0: Wie können Fachkräfte in der Region gehalten werden? Wie neue angelockt werden? Der Personalmangel ist auch in Freisen bei der Spedition Peifa ein Dauerthema. 90 Mitarbeiter beschäftigen sie am Standort, sind europaweit mit hochwertigen und sperrigen Gütern unterwegs. Paul Feldenzer arbeitet seit 45 Jahren als Lkw-Fahrer. Der Fachkräftemangel ein bundesweites Thema, das sich in der Grenzregion noch verschärft.
4: Nicht nur bei uns Lkw-Fahrer, das fehlt überall, wo ich hinkomme. Ich komme hier bei so vielen Schreiner, Schlosser, Baumärkte, egal wo ich hinkomme. Überall wird gestöhnt. Oh. Was kommt, hat oft keine Lust. Ich weiß es nicht. Da ist ich sage immer, da fehlt das Herzblut.
0: Für seinen Chef ist das ein tägliches Kopfzerbrechen. Er setzt sich seit Jahren für die Zusammenarbeit über die Bundesländergrenze hinweg ein, wirbt für die Attraktivität der Region. Doch es gibt verschiedene Baustellen, sagt er.
5: Es gibt wenig neue Gründungen hier in der Region, wo sich Industrie auch wirklich niederlässt. Und ich glaube, auch die Anreize fehlen, zumal, sage ich mal, aus europäischer Sicht der Standort absolut interessant ist. Wir sind ja im Herzen Europas, aber aus deutscher Sicht natürlich in Sachen Infrastruktur jetzt ziemlich weit abgeschlagen.
0: Themen, die auch die Regionalpolitiker auf beiden Seiten der Grenze beschäftigen. Zwar profitieren sie von europäischen oder bundesweiten Förderprogrammen für den ländlichen Raum, doch in St. Wendel wie in Birkenfeld wünschen sich die Lokalpolitiker mehr Flexibilität und weniger Bürokratie. Gerade in diesen wirtschaftlich anspruchsvollen Zeiten.
6: Im Kleinen liegt das Große, das ist ja das saarländische Slogan so ein bisschen. Und das ist auch das, was für unsere Region natürlich zählt. Wir sind ja auch ländlich geprägt und ja, das Kleine kann sich auch zum Großen entwickeln. Und dass wir den großen Player hier hinholen, das glaube ich nicht, aber von klein nach groß, da glaube ich sehr wohl dran.
7: Eine gesunde Konkurrenz gehört natürlich schon irgendwo dazu, weil jeder natürlich auch will, dass Wirtschaftskraft in seinem Landkreis entsteht, dass sich ein Unternehmen bei ihm ansiedelt oder bei uns ansiedelt. Letztendlich profitieren aber die Bürger, und Bürger, die Arbeitnehmer von beiden Seiten.
0: In die gleiche Richtung schauen. Dafür gibt es Erfolgsbeispiele. Das Bürgerlabor in St. Wendel ist eine Kooperation von saarländischem Landkreis mit dem rheinland-pfälzischen Umweltcampus Birkenfeld. Seit Herbst 2025 ist es ein Treffpunkt für alle, die sich für digitale Themen und moderne Technik interessieren oder einfach nur praktische Fragen zu Handys, Tablet und Co. haben. Studenten veranstalten dort auch regelmäßig Workshops. Das Miteinander funktioniert hier.
8: Das Tolle am Bürgerlabor ist, denke ich, dass ich die Hochschule sehr stark in der Region verankert sehe. Und wir haben natürlich schon etablierte Kommunikationswege zu den Unternehmen und haben dort unsere Art der Zusammenarbeit gefunden. Aber um direkt mit dem Bürger ins Gespräch zu kommen, fehlt uns manchmal ein bisschen die Bühne.
0: Mehrdimensionale Ansichten bietet nun das Bürgerlabor für Saarländer, Rheinland-Pfälzer und Zugereiste wie Petra Gosling aus Dortmund, die ihren Mann in St. Wendel in der Reha besucht. Kaffeepause in Birkenfeld. Dort wollen die Jungunternehmer in Zukunft weiter wachsen, grenzüberschreitend. Was halten Sie?

0: Die von einer Zusammenlegung der Bundesländer.
1: Lieber getrennt. Das Saarland hat eine ganz eigene Identität, gerade in Bezug auf Kulinarik und wie die Menschen zueinander sind, diese Herzlichkeit, so ein bisschen auch oder das stark französisch Verbundene. Und ich glaube, das sollte im Saarland erhalten bleiben.
2: Also ich bin da völlig entspannt, weil wir mit den Kollegen eh schon gut zusammenarbeiten. Wenn es dann ein Land nachher wäre, würde es mir nicht wehtun, sage ich ganz ehrlich.
3: Jeder Graf hat seine Grafschaft, das ist doch Käse. Deutschland ist Deutschland und aus die Maus. Was braucht mir doch Bundesländer?
0: Sie sind bei weitem nicht alle einer Meinung. Aber sie können zusammenarbeiten und sind durchaus bereit dafür, erstmal vor der eigenen Haustür zu kehren.
4: Sind Sie bei der Freiwilligen Feuerwehr? Durch den demografischen Wandel könnte es zukünftig vor allem auf dem Land immer schwieriger werden, noch ausreichend Nachwuchs zu rekrutieren. Mit dieser Sorge kämpft zum Beispiel auch die Feuerwehr in Bebelsheim. Sie ist eine der ältesten Wehren im Saarland. Und auch hier wird die Frage immer lauter: Wie können wir die Brandsicherheit gerade auf dem Land in Zukunft überhaupt gewährleisten?
5: Feuerwehr. Das heißt, immer in Alarmbereitschaft sein, um anderen in Not zu helfen. Die jüngsten Mitglieder in Bebelsheim lernen das von klein auf. Noch dürfen sie nicht auf die Einsätze, aber sie sind die Zukunft für die Brandsicherheit im Ort. Fast jeder hat Familienmitglieder in der Wehr, ein Hobby, das sie begeistert. Trotzdem fehlt es an Nachwuchs.
6: Ja, also ich glaube, es gibt einfach nicht so viele Jugendliche, die das mehr machen wollen. Und danach viele, die nicht Bescheid wissen, dass man sich dort melden kann bei der Jugendfeuerwehr. Und ich glaube, das ist halt ein Problem.
7: Das verstehe ich eigentlich selber nicht, weil ich finde das eigentlich ganz cool, dass du anderen helfen kannst und so.
8: Ja, es gibt viele andere Sachen mittlerweile und dann die Feuerwehr gibt es ja schon so lange. Und es ist so selbstverständlich, dass das so in der Familie bei den meisten liegt. So. Und weiß nicht, vielleicht haben andere Sachen, die sie lieber machen, wie Fußball oder so.
9: Wir müssten eigentlich mehr Werbung machen, dass mehr Leute Interesse kriegen.
5: Mit großem Tamtam feiert die Bebelsheimer Feuerwehr. 200 Jahre sind auch etwas Besonderes. Die Wehr im Mandelbachtaler Gemeindeteil ist eine der ältesten im Saarland. Rund 30 aktive Mitglieder, knapp über dem Minimum an Personal, das ein Löschbezirk braucht. Mehr ist es in all den Jahren nicht geworden. Doch der Rückhalt bei den Bebelsheimern ist trotzdem groß.
10: Der große Vorteil am Land ist auch, dass ja jeder jeden kennt und mit den Vorteilen haben, dass ja nicht nur die Jungs und Mädels in der Feuerwehr sind, sondern auch im Karnevalsverein und das Netz halt ein bisschen, sag nicht mal geradliniger ist wie in der Stadt. Da hat man doch schon ein bisschen mehr den Hemmschuh an, dass man sagt, ich bekomme keinen mit an Bord, weil halt ja, der persönliche Kontakt halt nicht hergestellt ist.
5: Der persönliche Kontakt ist Trumpf. Doch angesichts des demografischen Wandels kann auch er viele Wehren im Land nicht mehr retten. Bebelsheim hat heute rund 700 Einwohner. Die Gemeinde Mandelbachtal, zu der Bebelsheim gehört, hat einen der höchsten Altersdurchschnitte des Saarlandes. Früher oder später könnte die Überalterung der Wehr zum Verhängnis werden.
11: Insgesamt haben wir heute auch sehr, sehr damit zu kämpfen, dass die Leute sehr auf ihr Familienleben bedacht sind, auf die Work-Life-Balance. Und es wird immer schwieriger, hier für die Feuerwehr entsprechend für Nachwuchs zu sorgen. Dann ist der Ort eventuell unattraktiv, wenn man keine Bauplätze findet. Dann wollen sich junge Familien nicht ansiedeln, weil die Versorgung mit Kindergarten und Schule halt in anderen Dörfern einfacher ist, weil es direkt im Dorf ist. Das sind alles so Dinge.
5: Die Brandsicherheit im Ort kann die Bebelsheimer Wehr weiterhin gewährleisten. Im letzten Jahr musste sie 10-mal ausrücken, überschaubar. Doch gerade zu den normalen Arbeitszeiten am Vormittag wird es manchmal eng.
11: In der Tat müssen wir sagen, dass wir da momentan noch sehr, sehr gut aufgestellt sind, weil wir auch einige Frührentner haben, die noch hier im aktiven Dienst sind. Man darf ja mittlerweile bis 65 hier in der Feuerwehr Dienst tun. Früher war es nur bis 60 Jahre. Das hat uns schon so das ein oder andere Mal aus der Patsche geholfen. Dann Homeoffice macht seines auch dazu, muss man auch sagen. Das hilft uns auch sehr.
5: Schon jetzt werden kleine Wehren zusammen mit Nachbareinheiten alarmiert. Hier kann Digitalisierung und Vernetzung bei personellen Engpässen helfen. Der Präsident des Landesfeuerwehrverbandes Rippel findet aber, Feuerwehr muss für Aktive attraktiver werden. Für Funktionsträger in der Wehr gab es gerade erst eine Erhöhung der Aufwandsentschädigungen. Doch hier kann sich Rippel

0: noch mehr vorstellen, um langfristig mehr Personal zu finden.
1: Für diese Wertschätzung in die Breite zu bringen, denke ich, wäre es sehr wichtig, auch das Ehrenamt noch mal wertzuschätzen. Natürlich dann dadurch auch die Feuerwehren, dass man vielleicht noch bessere Steuererleichterungen herbeirufen kann oder solche Sachen. Ich denke, es wäre jetzt an der Zeit, um Dom auch mal aus der Politik ein klares Signal zu setzen.
0: In Bebelsheim nutzten die Feuerwehrmitglieder eine Schauübung, um das Interesse für sich im Ort zu wecken. Neben Social Media eine wichtige Säule zur Mitgliederwerbung. Sie haben gezeigt, wie ein Feuer in den Anfangsjahren ihrer Wehr gelöscht wurde. Damals musste jeder im Ort im Brandfall mithelfen.
2: Vielleicht war das heute auch das passende Statement für zu sagen, wir schaffen in der Gemeinschaft ausgiebig zusammen, wäre schön, wenn man mehr wäre.
0: Ein neues Gerätehaus ist für die hiesige Feuerwehr bereits in Planung. Das liegt dann allerdings zukunftsgerichtet am Ortseingang, sofern irgendwann der Nachbarort oder Bebelsheim selbst nicht mehr genug Personal zusammenbekommen. Dann könnten die Löschbezirke zusammengelegt werden. Bis es soweit kommt, hier hofft man, dass das noch etwas dauert.
3: Also, falls Sie sich auf dem Land ehrenamtlich engagieren und die Feuerwehr unterstützen wollen, dann ist genau das vielleicht jetzt Ihr Ruf. Und damit verabschiede ich mich ganz herzlich von Ihnen. Jetzt kommt der aktuelle Bericht. Ihnen noch einen gemütlichen Fernsehabend mit uns. Bis bald. Tschüss.

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1: Um 8 Uhr mit Aaron Klein und unter anderem diesen Themen. Warnstreiks im saarländischen Einzelhandel. Gestürzter Hansa Rostock-Fan ist tot. Bundestag berät über antragsloses Kindergeld. Und das Wetter im Saarland: strahlend blauer Himmel und bis 28 Grad. Dabei ist heute der kälteste Tag des langen Wochenendes. Im Saarland wird heute gestreikt. Hintergrund sind die bislang ergebnislosen Tarifverhandlungen im Einzelhandel. Größere Auswirkungen auf die Kundschaft hat der Streik heute aber nicht. Aus der SR-Wirtschaftsredaktion Jimmy Both.
2: In anderen Bundesländern wurde schon letzte Woche gestreikt. Jetzt ziehen auch die Beschäftigten im Saarland und in Rheinland-Pfalz nach. Unter anderem bei H&M, Kaufland und IKEA kommt es zu Protesten. Mit Schließungen ist aber nicht zu rechnen. Dem Aufruf der Gewerkschaft Verdi haben sich auch Beschäftigte aus Hessen angeschlossen. Die Streikenden aus den drei Bundesländern kommen am Mittag in Mainz zusammen. Dort findet ein Protestzug mit anschließender Kundgebung statt. In der ersten Verhandlungsrunde im Saarland konnten sich Gewerkschaft und Arbeitgeber nicht einigen. Laut Verdi würde das Angebot des Handelsverbands einen Reallohnverlust bedeuten. Auch in den anderen Bundesländern schwelt der Tarifkonflikt. Teilweise sind dort schon die zweiten Verhandlungsrunden absolviert worden. Im Saarland wollen beide Seiten am 17. Juni wieder zusammenkommen. Sollte es auch dann keine Einigung geben, droht Verdi mit einer Ausweitung der Streiks.
1: Tarifverhandlungen auch bei der Saarbahn, zumindest bis zur zweiten Verhandlungsrunde gestern. Die Gewerkschaft Deutscher Lokomotivführer GDL hat danach Streiks der 80 Saarbahn-Lokführer angekündigt. Der Grund: der kommunale Arbeitgeberverband Saar, der für die Saarbahn verhandelt, hatte zur Tarifverhandlungsrunde kein Angebot vorgelegt. Die GDL hat die Verhandlungen deshalb für gescheitert erklärt und macht der Arbeitgeberseite schwere Vorwürfe. Peter Sauer aus der SR-Wirtschaftsredaktion.
3: Unvorbereitet und unprofessionell hat die Arbeitgeberseite laut GDL in der zweiten Tarifverhandlungsrunde agiert und trotz mehrfacher Aufforderung weiter kein Angebot vorgelegt. Damit seien die Verhandlungen gescheitert. Ein erster Streik werde rechtzeitig bekannt gegeben. Unabhängig davon finde bereits Ende kommender Woche eine Urabstimmung statt, die zu unbefristeten Streiks führen könnte. Der kommunale Arbeitgeberverband Saar

0: Afausa reagierte mit völligem Unverständnis auf die Ankündigung der Gewerkschaft, zumal für Ende Juni bereits eine dritte Verhandlungsrunde vereinbart worden wäre. Die geforderte Lohnerhöhung im deutlich zweistelligen Bereich sei für die wirtschaftlich unter Druck stehenden Kommunen nicht finanzierbar. Der KAVSA betonte, tarifpolitische Entscheidungen müssten immer das Gesamtwohl des Unternehmens berücksichtigen. Man sei trotz der unterschiedlichen Vorstellungen bereit, zurück an den Verhandlungstisch zu kommen.
1: 5 Tage nach dem Sturz im Ludwigsparkstadion ist ein Fan von Hansa Rostock gestorben. Laut Polizei erlag der 37-Jährige in einem Saarbrücker Krankenhaus seinen schweren Verletzungen. Der Mann war während der Partie gegen den FCS von der Gästetribüne mehrere Meter in die Tiefe gestürzt. Die Polizei konnte ein Fremdverschulden ausschließen. Kriminelle haben bundesweit Daten von Zehntausenden Klinikpatienten gestohlen, auch aus dem Saarland. Nach Angaben des SWR gelangten die Kriminellen durch einen Cyberangriff auf den externen Dienstleister Unimed mit Sitz im Saarland an die Informationen. Darunter sind Namen und Adressen, aber auch Rechnungsdaten sowie Angaben zur Diagnose und Behandlung. Am Universitätsklinikum des Saarlandes sind nach eigenen Angaben mehr als 1200 Patientinnen und Patienten betroffen. Sie sollen jetzt informiert werden. Der Bundestag hat gestern Abend grünes Licht für die weitere Planung 3 großer Bahnprojekte gegeben. Dabei geht es um den Neubau der Strecke von Dresden nach Prag sowie von Augsburg nach Ulm. Die Bahntrasse nach Sylt soll zweispurig ausgebaut werden. Die Kosten für die Projekte werden zusammengerechnet auf rund 10 Milliarden Euro geschätzt. Abschließend geklärt ist die Finanzierung aber noch nicht. Die Abgeordneten haben außerdem eine Senkung der Luftverkehrssteuer beschlossen. Geringere Ticketpreise sind dadurch aber eher nicht zu erwarten. Aus Berlin Bianca Schwarz.
2: Hier geht es nicht um eine finanzielle Entlastung der Passagiere, sondern um eine Entlastung der Luftfahrtindustrie selbst. Die Branche klagt darüber, dass die Kosten in Deutschland im Vergleich zu anderen Ländern viel zu hoch seien. Der Flugverkehr in Deutschland ist seit Corona zurückgegangen. Für die Bundesrepublik heißt die Steuersenkung 185 Millionen Euro weniger Steuereinnahmen in diesem Jahr, 330 Millionen Euro weniger im nächsten Jahr. Laute Kritik an der Senkung der Luftverkehrssteuer kommt von Umweltverbänden und von den Parteien Grüne und Linke. Beide Parteien haben gegen die Steuersenkung gestimmt. Die niedrigere Steuer gilt ab Juli.
1: Heute entscheidet der Bundestag unter anderem darüber, ob Apotheken mehr Verantwortung für die Gesundheitsversorgung bekommen. Das von der schwarz-roten Bundesregierung eingebrachte Gesetz sieht unter anderem vor, dass Apotheken künftig mehr Impfungen verabreichen dürfen, etwa gegen Tetanus oder FSME. Zudem sollen Apotheken in bestimmten Fällen verschreibungspflichtige Medikamente direkt abgeben können, ohne dass ein ärztliches Rezept vorliegt. Ein weiteres Thema ist eine Umstellung beim Kindergeld. Die Leistung soll nach dem Willen von Union und SPD in Zukunft ausgezahlt werden, ohne dass Eltern vorab einen Antrag stellen müssen. 4 Monate nach ihrem Start hat die Meldestelle für menschenfeindliche Vorfälle im Saarland eine erste Bilanz gezogen. Wie es heißt, sind bislang 24 Meldungen eingegangen. Meistens sei es um Rassismus oder rechte Propaganda gegangen. Die Meldestelle ist eine niedrigschwellige Anlaufstelle für Betroffene oder Menschen, die etwas beobachtet haben. Sie dokumentiert menschenfeindliche Vorfälle und vermittelt auf Wunsch Beratungsstellen. Täterangaben werden nicht erfasst. Gefördert wird die Meldestelle vom Bundesprojekt Demokratie leben. Der erste Bürgerrat im Saarland, der sich im vergangenen Jahr mit dem Thema Klimaschutz befasst hatte, ist ein Erfolg und soll verstetigt werden. Zu diesem Ergebnis kommt das Bensheimer Institut für Organisationskommunikation, das den Bürgerrat im Auftrag der Landtagspräsidentin wissenschaftlich begleitet hat. SR-Info-Reporterin Stefanie Balle.
3: Die Wissenschaftler kommen zu dem Schluss, dass der Bürgerrat als solches demokratiefördernd war, dass er bei den Teilnehmern das Verständnis für politische Prozesse gefördert und die Debattenkultur auch bei kontroversen Themen verbessert hat. Kritik üben die Wissenschaftler daran, dass das Thema zu weit gegriffen, die gesamte Durchführung deshalb langwierig und kostspielig gewesen sei. Dennoch empfehlen sie eine Verstetigung dieses Beteiligungsinstruments. Für Landtagspräsidentin Vincent ist die wissenschaftliche Bewertung des ersten Bürgerrats im Saarland ein Erfolg. Sie wolle im Präsidium die möglichen Formen von weiteren Bürgerräten beraten. Die Entscheidung über die Fortführung obliege nun dem Parlament, so Vincent. Das solle noch vor der Sommerpause darüber entscheiden.
1: US-Präsident Trump will den NATO-Partner Polen weiter militärisch unterstützen. Trump schrieb in den sozialen Medien, die USA würden 5.000 zusätzliche Soldaten nach Polen entsenden.

0: Er begründete das mit einem guten Verhältnis zu Polens rechtskonservativen Präsidenten Nawrocki. Weitere Details nannte Trump nicht. Zuvor hatten die USA in Polen für Unruhe gesorgt mit unklaren Aussagen über die Ablösung für eine 4000 Soldaten starke Panzerbrigade. Vor 3 Wochen hatte die US-Regierung angekündigt, etwa 5000 Soldaten aus Deutschland abzuziehen. Der Ankündigung vorausgegangen war die Kritik von Bundeskanzler Merz am US-Vorgehen im Iran. Die Außenminister der NATO-Staaten setzen heute ihr Treffen im schwedischen Helsingborg fort. Dabei geht es vor allem um die Vorbereitung des NATO-Gipfels Anfang Juli in der türkischen Hauptstadt Ankara. Weitere Themen sind unter anderem die Unterstützung der Ukraine und die verstärkte Übernahme von Verantwortung durch die Europäer innerhalb des Bündnisses. Außerdem wollen die Minister über den Iran-Krieg und das Verhältnis zwischen den USA und ihren Verbündeten beraten. Mit Akrobatik in der Saarbrücker Innenstadt und einer französischen Theaterproduktion im Saargemünder Rathaussaal ist gestern Abend das Festival der deutsch-französischen Bühnenkunst Perspektiv eröffnet worden. Barbara Grech berichtet.
1: Mit der Theaterproduktion Une ombre vorace, der gefräßige Schatten, die zur Eröffnung aufgeführt wurde, zeigt die neue Leiterin des Festivals Perspektiv, Kira Kirsch, wohin der Hase in diesem Jahr läuft. Ein argentinischer Theaterregisseur, der für das renommierte Festival in Avignon dieses Stück auf die Bühne gebracht hat, in der es um eine Vater-Sohn-Beziehung geht. Familie ist das Thema, das in diesem Jahr beim Festival der deutsch-französischen Bühnenkunst omnipräsent ist und genreübergreifend behandelt wird. Neben Schauspiel werden Produktionen aus den Sparten Akrobatik, Nouveau Cirque, Lesungen, aber auch Tanz dargeboten. Darunter auch die Neuproduktion des Tanzabends Kontakthof, der legendären Kompanie des Tanztheaters Wuppertal um Pina Bausch. Das Festival Perspektiv findet noch bis zum 30. Mai im Saarland und im benachbarten Lothringen statt.
0: Im Saarland starten am Wochenende weitere Bäder in die Freibadsaison. Von heute an sind die Bäder in Quierschied und Kirkel geöffnet. Ab morgen sind es unter anderem das Blau in St. Ingbert, das Parkbad Wattgassen, das Naturbad Heilborn in Merzig, außerdem die Freibäder in Riegelsberg, Ottweiler und Neunkirchen-Wiebelskirchen. Am 1. Juni geht es in St. Wendel und Saarlouis in die Freibadsaison. Das Bad in Saarbrücken-Duttweiler ist wegen eines technischen Defekts auf unbestimmte Zeit geschlossen. Im ersten Relegationsspiel zur Fußball-Bundesliga haben sich der VfL Wolfsburg und der SC Paderborn 0:0 getrennt. Das Rückspiel ist am Montag in Paderborn. Dann entscheidet sich, welcher der beiden Clubs in der kommenden Saison in der Bundesliga spielen wird. Wolfsburg belegt in der Abschlusstabelle der Bundesliga Platz 16, Paderborn ist Dritter der zweiten Liga. Und das war die SR-Info-Rundschau. Um jetzt 7:50 übernimmt Michael Friemel wieder und ich sag guten Morgen.
2: Ja, guten Morgen, Aaron. Dankeschön.
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2: Blauer Himmel, Temperaturen bis zu 29 Grad, kaum ein Wölkchen und Tim Steger sagt:
4: Und das wird in den nächsten Tagen so oder so ähnlich weitergehen. Die Temperaturen hochsommerlich, heute immerhin schon mal bis 28 Grad, auch im Hochwald um die 25. Das heißt, dann ist amtlich ein Sommertag im ganzen Saarland. Die erste quasi Hitzewelle der Saison steht an, sehr früh im Jahr. In den nächsten Tagen geht es noch weiter nach oben mit der Temperatur.
2: Ja, über 30 Grad werden wir die nächsten Tage haben.
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2: A6 Saarbrücken Richtung Mannheim zwischen Goldene Bremm und Saartalbrücke, Behinderungen an der Baustelle bis 18 Uhr. A8 Salü Richtung Luxemburg zwischen Dillingen Mitte und Rehlingen, Grünpflege, die rechte Spur ist gesperrt bis 9 Uhr noch. A623 Saarbrücken Richtung Friedrichsthal, Dreieck Friedrichsthal, hier ist die Überleitung zur A8 in Richtung Neunkirchen wegen Schutzplankenerneuerung gesperrt bis 10 Uhr. Und die neuesten Blitzer sichten Sie am Ortseingang von Niederwürzbach, wenn man aus Hasel kommt, und in Dillingen in der Hüttenbergstraße.
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2: Der WM-Kader steht. Was halten wir denn davon? Diskutieren wir gleich in SR3. Guten Morgen.
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2: Ich bin Michael Friemel.

0: das. Ich weiß nicht, ob Sie das gestern gesehen haben, aber das war schon ein Eiertanz gestern, als Julian Nagelsmann, unser Fußball-Bundestrainer, begründet hat, warum er Oliver Baumann lange wie die Nummer 1 im Tor hat aussehen lassen und dann doch kurz vor der WM Manuel Neuer aus dem Hut gezaubert hat.
1: Was den Manu einfach umgibt, das habe ich nicht. Das hat der Olli dann auch weniger, weil er hat Titel, extrem viele Titel, er hat eine Aura, er hat einen extrem großen Namen. Und da habe ich mich auch mit ins Boot gesetzt, dass der Olli sich nicht irgendwie degradiert fühlt oder denkt, er ist runtergerankt.
0: Auch der Olli, der denkt vermutlich sehr wohl, er sei runtergerankt, oder? Weil er es einfach ist. Und unser ARD-Kollege Tim Brockmeier sagt, das könnte dem Bundestrainer auch noch auf die Füße fallen.
2: Ja, absolut. Also ich kann mir schon vorstellen, dass er sich die Frage gefallen lassen muss, auch von Spielern, was können wir dir denn noch glauben, Julian Nagelsmann? Denn im März hat er gesagt, Baumann ist die Nummer 1 und jetzt ist es plötzlich Manuel Neuer. Natürlich beschädigt das Oliver Baumann. Und dann sind wir eben bei diesem Fall, dass Manuel Neuer, hat ja aktuell Probleme mit der Wade, eben nicht jedes Spiel da machen kann, alle drei Tage bei super Hitze und Luftfeuchtigkeit in den USA. Und dann braucht er eben eine 1B, wie Nagelsmann es nannte, und das ist dann Oliver Baumann. Aber ob der dann eben mit dieser ganzen Vorgeschichte, mit dieser Enttäuschung, dann auch mit dieser breiten Brust im deutschen Tor steht, das würde ich auch mal ein Fragezeichen dahinter machen.
0: Vielleicht war es einfach auch nur ein Missverständnis. Vielleicht hat man ihn gefragt, macht's der Alte oder macht's ein Neuer? Und dann hat er gesagt, macht ein Neuer. Ich weiß es nicht.

Noch knapp 5 Minuten, da gibt es bei uns die Nachrichten auf Platt. Die Minuten davor gehören Adel Tawil mit Lieder. Die Freunde dürfen ihn Adel Tawil nennen.

0: Und
1: es ist genau 8:30.
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3: Mit Markus Persson, Gemäue. Weil die Tarifverhandlungen im Einzelhandel nicht richtig vorankommen, gibt es heute auch im Saarland gestreikt. Viel merke wäre die Leute davon aber nicht, weil die meisten Geschäfte nicht ganz zumache, sondern nur kleine Protestaktionen gibt. Mit den Verhandlungen wolle sie im Saarland im Mitte Juni weitermachen. Und nicht nur in den Geschäften, auch bei der Saarbahn droht demnächst Streik, weil der Arbeitgeberverband Saar noch kein Angebot für die gut 80 Saarbahnfahrer vorgelegt hat. Die Infektionen mit Ebola im Kongo gehen weiter hoch. Dort gibt es mittlerweile fast 700 Verdachtsfälle und ungefähr 160 Tote. Im Nachbarland Uganda sind aber keine neue Infektionen dazugekommen. Ein Fan von Hansa Rostock ist gestern 5 Tage nach dem Unfall im Ludwigsparkstadion jetzt im Krankenhaus gestorben. Der 37-Jährige war letzte Samstag während dem letzten Saisonspiel zwischen FCS und Rostock mehrere Meter von der Gästetribüne gestürzt und hat sich dabei lebensgefährlich verletzt gehabt. Dass er geschubst gen ist, schließt die Polizei aber aus. Und jetzt noch was Sportliches. Im Relegationsspiel um den letzten Platz in der Bundesliga haben gestern Abend VfL Wolfsburg und der SC Paderborn 0:0 unentschieden gespielt. Das Rückspiel ist am Montag in Paderborn. Und in der Relegation um die Zweitbundesliga gibt es heute Abend das erste Spiel zwischen Rot-Weiß Esse und Kräuter Fürth.
4: War die Relegation in der regulären Spielzeit eigentlich rum?
3: Ja, das ist lalala.
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4: Oh Mensch, das wird so schön. Heute schon bis 28, 29 Grad zum Einstieg in dieses Sommerwochenende. Ab morgen dann über 30 Grad, teilweise bis zu 32 Grad am Sonntag. Und ja, momentan sieht so aus, als würde es so weitergehen.
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4: Auf der A6 Saarbrücken Richtung Mannheim gibt es eine Baustelle und zwar schon gleich zwischen der Goldenen Brem und der Saartalbrücke, ne, bevor es dann in Saarbrücken wieder reingeht. Da haben wir Behinderung an der Baustelle bis 18 Uhr, dann sollte das durch sein. A8 Saarlouis Richtung Luxemburg zwischen Dillingen Mitte und Rehlingen Grünpflege, die rechte Spur ist bis 9 Uhr gesperrt. A623 Saarbrücken Richtung Friedrichsthal, am Dreieck Friedrichsthal ist die Überleitung zur A8, wenn man nach Neunkirchen fährt, wegen Schutzplankenerneuerung gesperrt, bis 10 Uhr. Und geblitzt wird am Ortseingang von Niederwürzbach aus Hasel kommend und in Dillingen in der Hüttenbergstraße. Dankeschön.
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4: Die diskutieren das wirklich, ne? Die Rente ab 70. Kommen wir da drum rum letzten Endes. Wir telefonieren gleich mit einer Rentenexpertin hier in SR3. Guten Morgen über diesen Vorschlag der Rentenkommission.
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0: Die Rente mit 70 ist vermutlich das heißeste Eisen, das die Politik gerade bringen kann. Es wird jetzt gemunkelt, die sogenannte Rentenkommission wird diese Rente mit 70 demnächst vorschlagen. Diese Kommission soll Ende Juni ihre Vorschläge vorlegen, wie wir die Rente für die jüngeren Generationen finanzieren. Und vielleicht sagt die Bundesregierung ja dann, ja, das machen wir. Die Rente mit 70, die wird kommen. Und dann vermutlich für die, die ab 1990 geboren wurden. Am Telefon ist Marlene Haupt. Sie ist Professorin für Volkswirtschaftslehre und Sozialpolitik und Rentenexpertin an der Hochschule München. Hallo, guten Morgen, Frau Haupt.
1: Guten Morgen, Herr Friemel.
0: Wäre diese gesetzliche Rente mit 70 denn eine Lösung, um unser Rentensystem stabil zu halten?
1: Ja, also Sie haben sie ja angesprochen. Die Alterssicherungskommission hat den Auftrag, viele verschiedene Vorschläge zu erarbeiten, wie Alterssicherung auch in den kommenden Jahrzehnten stabil, gerecht und nachhaltig bleiben kann, damit eben auch zukünftige Generationen gut abgesichert sind. Und das, was ich denke, ist, dass am Ende die Mitglieder offen über alle Vorschläge sprechen werden, so auch über die Rente mit 70. Und die Kommission wird die gesetzliche Rente, die betriebliche, die private Vorsorge betrachten und viele verschiedene Vorschläge machen. Die Rente mit 70 kann deswegen, denke ich, nur ein Baustein sein. Das ist nicht die einzige Lösung. Das Problem, was wir in der gesetzlichen Rente haben, ist am Ende die Demografie, der demografische Wandel. Das heißt, wir haben in den 1960er Jahren einen Altersrentner gehabt, den haben 6 Aktivversicherte finanziert. Heute ist es eben noch ein Rentner mit 2 Aktivversicherten. Und dieses Verhältnis wird in Zukunft noch weiter abnehmen. Und die Möglichkeiten, die wir dann haben in so einem System, ist mit dem Beitragssatz zu reagieren, mit dem Rentenniveau und eben mit dem Rentenzugangsalter. Und das scheint nun diskutiert zu werden.
0: Aber so ganz realistisch muss man mal ehrlich sagen, das wird man nicht ewig von sich fernhalten können. Oder bei allen emotionalen Diskussionen, irgendwann muss man der Wahrheit mal ins Auge gucken.
1: Genau, also der demografische Wandel ist da. Wir haben eine geringe Geburtenrate, wir haben eine steigende Lebenserwartung. Das ist individuell was Tolles, aber es ist eben ein System, was genau so funktioniert und deswegen natürlich dann halt auch vor Herausforderungen steht, finanziell stabil zu sein auf viele, viele Jahrzehnte auch in Zukunft.
0: Ich habe gerade die emotionale Komponente angesprochen. Es ist ja eben so, es gibt halt Berufe, da weißt du mit 50 schon, was du gemacht hast in deinem Leben. Sprechen wir den Bau an, wo die Dachdecker auch immer genannt werden, Altenpflege, definitiv auch ein körperlich sehr anspruchsvoller Job. Kann man dann nicht sagen Pech, ne, oder?
1: Ja, also ich denke, das gesundheitliche Argument ist letztlich eines der größten Gegenargumente gegen die Rente mit 70 und da muss natürlich dann die Kommission auch entsprechende Vorschläge machen. Also die durchschnittliche Lebenserwartung, ich hatte schon gesagt, ist zwar gestiegen, aber davon profitieren nicht alle Menschen in gleichem Maße. Menschen mit körperlich belastenden Berufen, Sie haben sie genannt, Bau, Pflege, die haben eben oft eine schlechtere Gesundheit und gehen eben häufig früher aus dem Arbeitsleben raus und erreichen eben heute schon oft nicht das reguläre Renteneintrittsalter. Und da muss man dann ein flexibles Modell finden, wie man für diese Fälle dann auch trotzdem gut abgesichert ist. Also beispielsweise kann man da sowas diskutieren wie eine frühe abschlagsfreie Rente für Menschen mit sehr langen Versicherungszeiten oder mit bestimmten Tätigkeiten, die sehr belastend sind. Und dann könnte man natürlich auch positiv gedacht auch Anreize schaffen für die, die auch noch über 70 weiterarbeiten wollen. Die gibt's ja auch.
0: Das sind durchaus Vorschläge, die uns da schon ein bisschen weiterhelfen würden, was jetzt das Alter auch anbelangt. Haben Sie andere Vorschläge noch, Frau Haupt?
1: Ja, das, was man noch diskutieren wird, denke ich, ist am Ende auch die Stärkung der kapitalgedeckten Vorsorge in der zweiten, also in der betrieblichen und dann in der privaten Altersvorsorge. Dann, denke ich, müssen wir an den Arbeitsmarkt ran, also eine höhere Erwerbsbeteiligung bestimmter Gruppen, aber auch das Thema Fachkräftezuwanderung und dann natürlich auch Bildung, Qualifikation und eben wichtig für verschiedene Berufe eben Gesundheits- und Präventionspolitik, damit wir Menschen lang gut und gesund in ihren Jobs auch halten können.
0: Das Thema Rente werden wir in den

0: nächsten Monaten, in den nächsten Jahren immer wieder mal heiß diskutieren. Jetzt wird demnächst die Rentenkommission ihre Vorschläge vorlegen, was sie über eine Rente mit 70 denkt. Ich habe darüber gesprochen mit Marlene Haupt. Sie ist Professorin für Volkswirtschaftslehre und Sozialpolitik in München an der Hochschule. Ganz herzlichen Dank für Ihre Einordnung, Frau Haupt. Ich wünsche Ihnen guten Morgen.
1: Sehr gern.

Achtung Autofahrer, A623, Saarbrücken Richtung Friedrichsthal. Fahren Sie bitte zwischen dem Ludwigsberg in Saarbrücken und Saarbrücken-Herrensow vorsichtig, da liegen Gegenstände auf der Fahrbahn. Oh, hier ist Stefan Quillis, der hat doch erst vorgestern Abend in Neunkirchen die Gebläsehalle geräumt.

0: In Rieschweiler-Mühlbach, da hat der Storch den Job der einst gebracht. Und in Rieschweiler-Mühlbach, da leben immer noch eine Menge Störche. Heute Abend berichten wir drüber. In Wimms-Sanur, müssen Sie sich unbedingt angucken, freue ich mich schon drauf. Da können wir uns sehen, heute Abend ab 10 vor 7. Apropos Job, jetzt hat der Störchen hier vor die Tür gelegt und jetzt macht er gleich den Vormittag zwischen 9 und 12. Ich wünsche Ihnen viel Spaß mit ihm. Wir hören uns wieder morgen zwischen, Sie wissen ja, 5 und 9. Später zusteigen, sehr gerne gestattet. Und jetzt noch viel Spaß mit den Pet Shop Boys.
1: Das war Guten Morgen mit Michael Friemel.
2: Es ist einfach echt traurig, weil es unvorstellbar ist. Wenn er weg ist, war es das, ja.
3: Auf Wiedersehen, Herr Friemel.
2: So kommt ja nichts mehr.

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1: Es ist 9 Uhr. Die USA schicken weitere 5000 Soldaten nach Polen. Das hat Präsident Trump in den sozialen Medien angekündigt. Welche Art von Soldaten nach Polen verlegt werden sollen und wann, sagte er nicht. Trump begründete seine Entscheidung mit der Wahl von Karol Nawrocki zum polnischen Präsidenten. Mit ihm gäbe es ein gutes Verhältnis. Aus Washington, Carsten Kühntop.
2: Die Mitteilung des Präsidenten sorgte für Verwirrung, denn Nawrocki ist bereits seit August im Amt. Dennoch war vor einer Woche die Nachricht gekommen, dass 4000 US-Soldaten zunächst nicht wie geplant in Polen stationiert werden. Vorgestern hieß es dann aus dem Pentagon, man wolle die Zahl der Kampfbrigaden in Europa von 4 auf 3 senken. Dies werde zu einer vorübergehenden Verzögerung bei der Entsendung von US-Streitkräften nach Polen führen. Anfang des Monats hatten die USA den Abzug von etwa 5000 Soldaten aus Deutschland angekündigt, mindestens wie Trump nachschob. Im Kongress kritisieren selbst Republikaner die jüngsten Ankündigungen.
1: Um das Verhältnis zwischen den USA und ihren Verbündeten wird es heute beim Treffen der NATO-Außenminister im schwedischen Helsingborg gehen. Außerdem wollen die Minister den NATO-Gipfel Anfang Juli in der Türkei vorbereiten. Weitere Themen sind unter anderem die Unterstützung der Ukraine und die verstärkte Übernahme von Verantwortung durch die Europäer innerhalb des Bündnisses. Der Bundestag hat gestern Abend eine Senkung der Luftverkehrssteuer beschlossen. Geringere Ticketpreise sind dadurch aber eher nicht zu erwarten. Die Steuersenkung richtet sich nicht an die Kunden, sondern dient dazu, die Branche zu entlasten. Sie klagt darüber, dass die Kosten in Deutschland verglichen mit anderen Ländern zu hoch seien. Den Bund könnte die Steuersenkung bis zu 355 Millionen Euro pro Jahr kosten. Umweltverbände kritisierten den Schritt. Sie sehen in der Steuer einen Ausgleich für Privilegien der Branche, etwa dafür, dass Kerosin gar nicht besteuert wird. Der erste Bürgerrat im Saarland, der sich im vergangenen Jahr mit dem Thema Klimaschutz befasst hatte, ist ein Erfolg. Zu diesem Ergebnis kommt das Bensheimer Institut für Organisationskommunikation, das den Bürgerrat im Auftrag der Landtagspräsidentin wissenschaftlich begleitet hat. SR-Reporterin Stefanie Balle.
3: Die Wissenschaftler kommen zu dem Schluss, dass der Bürgerrat als solches demokratiefördernd war, dass er bei den Teilnehmern das Verständnis für politische Prozesse gefördert und die Debattenkultur auch bei kontroversen Themen verbessert hat. Kritik üben die Wissenschaftler daran, dass das Thema zu weit gegriffen, die gesamte Durchführung deshalb langwierig und kostspielig gewesen sei. Dennoch empfehlen sie eine Verstetigung dieses Beteiligungsinstruments. Für Landtagspräsidentin Vincent ist die wissenschaftliche Bewertung des ersten Bürgerrats im Saarland ein Erfolg. Sie wolle im Präsidium die möglichen Formen von weiteren Bürgerräten beraten. Die Entscheidung über die Fortführung obliege nun dem Parlament, so Vincent. Das solle noch vor der Sommer

0: Sommerpause darüber entscheiden.
1: In der Justizvollzugsanstalt Saarbrücken ist zur Bekämpfung des Drogenschmuggels ein Ionenscanner installiert worden. Nach Angaben des Justizministeriums kann dadurch die Gefangenenpost auf neue psychoaktive Substanzen, sogenannte NPS, kontrolliert werden. Die Designerdrogen seien farb- und geruchlos, sie würden auf Papier geträufelt, das von Häftlingen meist wie ein Joint geraucht werde. Wie es weiter heißt, waren 90 der 140 Drogenfunde im vergangenen Jahr neue psychoaktive Substanzen. 5 Tage nach seinem Sturz im Ludwigsparkstadion ist ein Fan von Hansa Rostock gestorben. Laut Polizei erlag der 37-Jährige in einem Saarbrücker Krankenhaus seinen schweren Verletzungen. Der Mann war während der Partie gegen den FCS von der Gästetribüne mehrere Meter in die Tiefe gestürzt. Die Polizei konnte ein Fremdverschulden ausschließen. Und das waren die Nachrichten mit Stefan Eising. 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
3: Sonnig, trocken und langsam wird's heiß. Heute 24 bis 29 Grad. In der Nacht kühlt's noch ein bisschen ab, 8 bis 16 Grad morgen früh. Dann 15 Sonnenstunden, maximal 31 Grad. Die Pfingsten und auf Sicht bis Mittwoch bleibt's heiß.
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3: A1 Richtung Trier zwischen Illingen und Eppelborn, da fehlen Gullideckel, bitte Vorsicht. Die A6 Richtung Mannheim zwischen der Goldenen Brem und der Saaltalbrücke, Baustelle bis 18 Uhr. A8 Richtung Luxemburg zwischen Dillingen-Mitte und Rehlingen, Grünpflege auf der rechten Spur. Und wir haben die A623 am Dreieck Friedrichsthal zur A8 nach Neunkirchen, Schutzplankenerneuerung. Blitzer gibt es auch noch, Niederwürzbach, Rheinhaus-Hassel und Dillingen, die Hüttenbergstraße. Kommen Sie gut an. Genau, 9.05 Uhr.
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3: Es ist Freitag vor langem Wochenende mit Christian Job und den Runettes.

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0: Der aktuelle Bericht, guten Abend. 30.000 Teile. In Tholey steht das wohl größte Ersatzteillager des Saarlandes. Untergebracht in einem riesigen Gebäude. Das Landmaschinenunternehmen Fricke hat heute ein hochmodernes Logistikzentrum eröffnet. Neubau und Investitionen in den Bestand. Die Marienhaus GmbH plant Großes am Standort Saarlouis. Und drei Männer wollen ins Rathaus. Wir stellen die Bürgermeisterkandidaten für Nonnweiler vor. Es ist nur 4,5 Meter niedriger als der Schaumbergturm ohne Antennen. Das Kerngebäude der neuen Fricke-Niederlassung in Tholey. Das Familienunternehmen aus Niedersachsen hat dort heute eines der modernsten Logistikzentren Europas eröffnet, sagt zumindest Fricke selbst. Das Riesengebäude ist Ihnen von der A1 in Höhe Primstal vielleicht schon mal aufgefallen. Peter Sauer war bei der Eröffnungsfeier dabei und erklärt, wie der Landmaschinenhersteller darauf kommt, ein riesiges Logistikzentrum ausgerechnet in Tholey zu bauen.
1: Das Fricke Logistikzentrum ist offiziell eröffnet. Das hat das niedersächsische Familienunternehmen glamourös gefeiert. Den Standort in Tholey für 120 Millionen Euro aufzubauen, war eine strategische Entscheidung. Denn Fricke will sein Einzugsgebiet erweitern.
2: Wir liegen leider, aber das ist ja historisch gewachsen, liegen wir etwas zu weit im Norden für Logistik in Europa. Deswegen haben wir gesagt, wir müssen weiter in den Süden. Wir machen sehr viel Inline-Logistik und dann haben wir uns letzten Endes für Saarland entschieden. Frankreich ist für uns ein immer wichtiger werdender Markt.
1: Fricke hat nach eigenen Angaben rund 14 Millionen Artikel im Portfolio, von Schrauben bis hin zu Ersatzteilen für Land- und Baumaschinen. Das neue Logistikzentrum bietet Platz für bis zu 300.000 Teile. Seit Anfang des Jahres werden bereits Kunden aus Tholey beliefert, also nur knapp 2 Jahre nach der Grundsteinlegung. Fricke lobt dabei explizit die Gemeinde und das Land.
2: Das macht man hier im Saarland schon richtig gut. Das habe ich also den Niedersachsen auch schon mehrfach aufs Brot geschmiert und gesagt, Leute, da könnt ihr euch ein Beispiel dran nehmen. Auch die ganze Art der Zusammenarbeit war immer sehr positiv getrieben. Da saß also kein stirnrunzelnder Beamter, der böse reingeschaut hat, sondern man hat das alles sehr, sehr gut mitgetragen, uns unterstützt.
1: Große und sperrige Teile werden übrigens nach wie vor komplett von Hand verpackt. Schrauben, Muttern und Werkzeug werden hingegen von 180 Roboterschlitten automatisiert zu den Mitarbeitenden gebracht. Aktuell werden durch diese Kombination bereits bis zu 3.500 Pakete pro Tag versendet. Dieser Wert soll weiter steigen, weshalb die Mitarbeiterzahl bis Jahresende auch auf rund 200 verdoppelt werden soll. Für Tholey und Umgebung eine Ansiedlung mit Signalwirkung.
3: Die hat einen riesigen Stellenwert natürlich. Zum einen für uns als Gemeinde, weil man eben auch sieht, dass in einer kleinen ländlichen Gemeinde so eine Ansiedlung möglich ist. Sie hat aber auch Strahlkraft weit darüber hinaus, wenn ich an den Landkreis und an das Land denke. Und ich glaube, das kann uns auch in diesen Zeiten nochmal Mut geben, zu sagen, es ist möglich, wenn alle Ebenen zusammenarbeiten, dass dann auch Ansiedlungen dieser Größenordnung im ersten Bauabschnitt und ja sogar in der Zukunft noch wachsend auch möglich sein können.
4: Man sieht eben sehr positiv, dass auch etwas Neues möglich ist. Hier nochmal mit einem deutschen Familienunternehmen, das sich klar zu diesem Standort bekennt und ganz bewusst auch Arbeitsplätze im ländlichen Raum schafft. Das ist ein ganz, ganz starkes Signal für das Saarland.
1: Wenn Frickes Wachstumspläne in Frankreich und Südeuropa wie geplant klappen, dann könnte das Zentrum bald schon erweitert werden. Platz wäre jedenfalls vorhanden.
0: Also 300.000 und nicht 30.000 Teile. Für die Stahlbranche, meine Damen und Herren, sind das gerade bewegte Zeiten. Der Umbau zum grünen Stahl geht flott voran. Und in dieser Woche hat das EU-Parlament eine neue Verordnung zum Schutz der europäischen Stahlhersteller erlassen. Bei Saarstahl und Dillinger finden derzeit außerdem die alljährlichen Azubi-Tage statt. Wir erinnern uns aber auch, dass bei Saarstahl ein Sanierungsprogramm umgesetzt wird. Doch nun sieht endlich wieder vieles freundlicher aus, wie Lars Ohlinger berichtet.
5: Rundgang in der Lehrwerkstatt bei Saarstahl. Die Azubis des ersten Lehrjahres zeigen Besuchern und interessierten Bewerbern, was und wo sie lernen. Der Abschluss zum Industriemechaniker ist für sie noch etwas hin. Aktuelle Themen wie die schwierigen Zeiten bei Saarstahl, aber auch die Zukunftsaussichten beim Umbau der Produktion von grünen Stahl interessieren sie schon sehr.
6: Wir sind auch erst seit letztem Jahr hier, das heißt, wir leben da komplett mit. Und ich finde, dass wir auch für die Zukunft hier genug Sachen lernen.
7: Ich denke, es gibt immer Höhen und Tiefen. Und Sascha hatte immer ein Tief und dann gab es ein Hoch und dann wieder ein Tief. Und ich denke, wir befinden uns zwar gerade in einem Tief, aber irgendwann, denke ich, geht das auch wieder hoch, weil die Stahlindustrie, ich denke, das ist auch die Zukunft.
8: Das kommt jetzt mit grüner Stahl und das Ganze, dass halt auch aus erneuerbaren Energien der Stahl gewonnen wird, finde ich was sehr Positives. Saarstahl ist auch, glaube ich, mit eins der führenden Märkte, die das jetzt so durchsetzen.
5: Beim Azubi-Tag in Völklingen ist der Andrang anfangs noch recht verhalten. Auch der Personalchef der Stahlholding Saar, zu der Saarstahl gehört, ist gekommen. Für Jörg Dieseldorf waren die letzten Monate keine einfachen. Die Stimmung bei Saarstahl war auch durch ein Sanierungsprogramm nicht gut. Doch seit Jahresbeginn würden die Kunden wieder mehr bestellen und die Preise endlich wieder steigen.
9: Das Geschäft ist aufgrund der Produktpalette zwischen Dillinger und Saarstahl unterschiedlich. Dillinger ist dort aktuell etwas wirtschaftlich erfolgreicher. Wir sehen aber auch bei Saarstahl, dass es aufwärts geht und dass wir gute Auftragseingänge haben und sind guter Dinge, dass auch die Maßnahmen der EU hier entsprechend Früchte tragen.
5: Das Europäische Parlament hat nun zum Schutz der Stahlhersteller höhere Zölle und niedrigere Einfuhrmengen beschlossen. Die Stahlholding Saar hatte dies lange gefordert.

0: Außerhalb Europas hergestellter Stahl sei oft deutlich billiger. Seit dem Jahr 2008 sollen dadurch 100.000 Arbeitsplätze in Europa weggefallen sein.
1: Das hilft uns, dass wir entsprechend von Dumpingpreisen verschont werden oder im größeren Stil verschont werden. Von der EU müssen wir natürlich auch weiterhin die Unterstützung haben, dass das, was über den politischen Weg bei uns auch angekommen ist, nämlich die Transformation zur CO2-armen Stahlproduktion hinzubekommen, dass die auch entsprechend begleitet wird, so wie es auch vereinbart war, mit Leitmärkten, mit Schutzmechanismen und mit entsprechender politischer Unterstützung.
0: Derzeit lernen bei Saarstahl und Dillinger 500 Azubis. Für sie alle wird wichtig, was die EU im Juli bei geltenden Umweltschutzauflagen entscheidet. Werden diese gelockert, wird der Umbau zum grünen Stahl weniger lohnend.
2: 500 Milliarden Euro. So viel will der Bund verteilt über 12 Jahre an die Kommunen zahlen, damit sie die Infrastruktur in Ordnung bringen können. Vergangene Woche hat Innenminister Joost den Kommunen im Regionalverband symbolisch ihre ersten Anteile an diesem Sondervermögen überreicht. Für die einzelne Kommune bleibt aber von der großen Summe nicht so viel übrig. Emil Murer hat einen Blick in den Saar-Pfalz-Kreis geworfen.
3: Mit rund 10.000 Einwohnern gehört Mandelbachtal zu den kleineren Kommunen im Saarland. Was die Fläche betrifft, sieht das anders aus. Denn die Gemeinde hat 8 Ortsteile, die sich über den Pliesgau erstrecken. Für die Gemeinde ist das eine finanzielle Herausforderung.
4: Das ist natürlich gerade, was die Versorgung betrifft, was die Betreuung der Gebäude betrifft, natürlich intensiver und umfangreicher, als wenn man eine Kommune, ich sage jetzt mal Spießen-Elversberg, mit 2 Ortsteilen ist. Das ist für uns wesentlich schwieriger zu leisten.
3: Aus diesem Grund ist die Bürgermeisterin von Mandelbachtal froh über jeden zusätzlichen Euro, der in der Gemeindekasse landet, auch das Geld aus dem Sondervermögen Infrastruktur. Viel bewegen können sie und ihre Kämmerin damit aber nicht. Das ist leicht nachvollziehbar. Mandelbachtal rechnet 2026 mit laufenden Einnahmen von rund 25 Millionen Euro. Dagegen stehen laufende Ausgaben von fast 27 Millionen Euro. Daraus ergibt sich ein Minus von gerundet 1,4 Millionen Euro. Investitionen sind hier noch gar nicht eingerechnet. Für sie sollen 2026 Kredite in Höhe von rund 4,2 Millionen Euro aufgenommen werden. Vom Sondervermögen Infrastruktur entfallen gerade einmal rund 456.000 Euro auf Mandelbachtal. Am Ende hilft es lediglich, die Kreditlast zu senken. Für Ausgaben, die getätigt werden müssen.
5: Es sind viele Pflichtaufgaben dabei, insbesondere auch was Feuerwehrgerätehäuser angeht. Die sind mittlerweile alle auf einem älteren Stand. Wir haben teilweise noch nicht Damenduschen und WCs vorhanden in den Feuerwehrgerätehäusern. Dann müssen wir Feuerwehrautos, sind wir auch auf dem Stand, dass wir die jetzt sukzessive alle wieder erneuern müssen. Das ist schon ein großes Aufgabenpaket, was die Gemeinde hat.
3: Dass das Sondervermögen im Saarland zu blühenden Landschaften führen wird, ist eine utopische Vorstellung. Deswegen fordert die Bürgermeisterin von Mandelbachtal, wie andere Kommunen auch, tiefergehende und nachhaltigere Hilfen.
4: Ich fordere, dass die Dinge, die im Bundestag beschlossen werden, die finanzielle Auswirkung auf die Kommunen haben, dass die letztendlich auch vom Bund übernommen werden und nicht einfach auf die kleinen Kommunen abgewälzt werden. Und ich würde mir wünschen, dass die Altschulden der Kommunen erlassen werden. Das macht uns am meisten mit den Zinsen zu schaffen.
3: Die Sanierung der wegen Mängeln im Februar geschlossenen Halle in Bliesmengen-Bolchen muss die Gemeinde übrigens aus eigenen Mitteln finanzieren. Denn das Sondervermögen ist für Investitionen vorgesehen, nicht aber für die Instandhaltung bestehender Infrastruktur.
2: Im Marienhaus-Klinikum in Saarlouis wird gerade kräftig investiert. Gestern wurden 4 neue medizinische Anlagen vorgestellt, um mehr Patienten noch besser behandeln zu können. Ab 2028 soll zusätzlich noch ein großer Erweiterungsbau dazukommen. Die Klinik will ihre Operationssäle modernisieren und auch ihre Kapazitäten für die Patienten ausbauen. Moritz Grenner hat sich die Pläne des Krankenhauses angeschaut.
6: Wenn alles nach Plan läuft, sollen hier schon nächstes Jahr die ersten Abrissbagger rollen. Neben den Neubauplänen wird aber auch in das bestehende Krankenhaus investiert. In 4 Bereiche fließt eine hohe 7-stellige Summe. 2 weitere Räume der Endoskopie wurden eröffnet und somit auf 4 erweitert. Außerdem wurde Personal aufgebaut.

0: Oh, erst soll eine neue zentrale Notaufnahme entstehen, dann mindestens 7 Operationssäle. Auch eine neue Kinderintensivstation ist in Planung. Nach eigenen Angaben soll von 400 auf über 500 Betten aufgestockt werden.
1: Wir werden komplett auf Ein- und Zwei-Bettzimmer-Standard ausbauen. Das wird sehr zur Patientenzufriedenheit beitragen. Und wir werden dann frei werdende Bereiche, wo jetzt unsere OP-Säle sind, unsere jetzige zentrale Notaufnahme, dort werden wir dann Funktionen wie zum Beispiel Endoskopie oder auch Kardiologie verlegen können.
0: Die Stadt Saarlouis begrüßt die geplante Erweiterung.
2: Wir wissen auch, dass aus dem ganzen Umland die Menschen hier teilweise auch wirklich von der Ferne nach Saarlouis kommen. Und deswegen klares Bekenntnis zum Gesundheitsstandort und vor allem, dies stärkt auch jetzt uns als Gesundheitsstandort insgesamt.
0: Aber es gibt auch Kritik. Die Bürgerinitiative Rettet die Nachtigall begrüßt zwar den Erweiterungsbau, durch das Gebäude würden jedoch 90 bestehende Parkplätze verloren gehen. Deshalb und wegen der allgemein schwierigen Parksituation soll neben dem Neubau ein Parkhaus entstehen. Eine Grünfläche müsste dafür teilweise weichen.
3: Ja für die Erweiterung, nein für ein Parkhaus an dieser Stelle. Ja für ein Parkhaus an einer versiegelten Stelle, in der weder Mensch noch und Natur beeinträchtigt werden.
0: Die Klinikleitung und der Oberbürgermeister betonen, dass die Alternativstandorte zu weit entfernt seien und viele Bäume erhalten bleiben sollen. Ob die Bauarbeiten überhaupt starten können, hänge auch noch von der geplanten GKV-Reform ab. Falls die käme,
1: dann werden wir den Erweiterungsbau nicht durchführen können.
0: Das Marienhaus-Klinikum geht im besten Fall von einem Spatenstich 2028 aus.
4: Für die Leichtathletik-Fans im Saarland ist der Pfingstsonntag längst geblockt für internationale Sportprominenz in Rehlingen. Er ist der große Star beim 61. Pfingstsportfest, Diskus-Weltmeister und Olympiasieger Daniel Ståhl aus Schweden. Er trifft am Sonntag im Bungertstadion auf die besten deutschen Werfer und auf starke internationale Konkurrenz. Das schönste Dorfsportfest der Welt ist in diesem Jahr so gut besetzt wie noch nie. Später dazu mehr im Sport bei Leonie Holz. Jetzt verschaffen wir uns zuerst noch einen Nachrichtenüberblick. Florian Possinger ist da.
5: Guten Abend. Bei einem Cyberangriff auf einen externen Dienstleister für Kliniken haben Kriminelle bundesweit Daten von Zehntausenden Patienten gestohlen. Auch das Universitätsklinikum des Saarlandes ist nach eigenen Angaben betroffen. Von über 1200 Patientinnen seien sogenannte Stammdaten wie Name oder Adresse entwendet worden. In 400 Fällen gehe es auch um Daten, aus denen Informationen zu Diagnose und Behandlungsart hervorgehen könnten. Die Betroffenen sollen jetzt informiert werden.
6: Der Verband Haus und Grund hat mit 500 Delegierten seine Zentraltagung in Saarbrücken durchgeführt. Die Vertreter der 21 Landesgesellschaften forderten von der Bundesregierung mehr Unterstützung beim Erwerb von Wohneigentum. In einem Maßnahmenpaket wird auch eine Grunderwerbssteuerbefreiung für Erstkäufer von selbstgenutzten Immobilien genannt.
7: Wir müssen zusehen, dass die Menschen nicht mit übermäßigen Abgaben belastet werden, nämlich der Grunderwerbsteuer. Die erste selbstgenutzte Immobilie sollte immer steuerfrei sein. Um mehr bezahlbaren Wohnraum auch für Mieterinnen und Mieter zu schaffen, wäre es gut, wenn es eine solche Erleichterung auch gäbe, wenn Menschen in vermieteten Wohnraum investieren. Das wären zwei leichte und schnelle Schritte, die Wohnen in Deutschland günstiger machen würden.
6: Die Zentraltagung von Haus und Grund hat seit dessen Gründung vor 150 Jahren das erste Mal in Saarbrücken stattgefunden. Derzeit vertritt der Verband nach eigener Aussage in Deutschland fast 1 Million Mitglieder.
5: Der Ex-Grünen-Politiker Hubert Ulrich verliert endgültig sein Mandat im Stadtrat Saarlouis. Das hat das saarländische Oberverwaltungsgericht entschieden. Konkret ging es um einen Stimmzettel bei der Kommunalwahl 2024. Ein Wähler hatte 2 Kreuze für die SPD gemacht. Diese Stimme entschied darüber, ob ein Sitz im Saarlouier Stadtrat den Grünen oder der SPD zugesprochen wird. Nach mehrfacher Neuauszählung hielt auch der zuständige Wahlausschuss die Stimme für gültig. Statt Ulrich bekam die SPD den Sitz.
6: Der Ex-Geschäftsführer der Neunkircher Verkehrsgesellschaft Koch hat gegen den Neunkircher Oberbürgermeister Jörg Aumann und Landrat Sören Meng eine Schadensersatzklage erhoben. Das haben beide bestätigt. Landrat Meng sagt, er lasse das Schreiben derzeit juristisch prüfen. Er könne zum Inhalt allerdings nichts sagen. Aus seiner Sicht sei ein solcher Schritt nicht nachvollziehbar. Es sei allerdings in einem Rechtsstaat Kochs Recht. Aumann sagt, er habe zwar den Eingang des Schreibens mitbekommen, das Schreiben selbst habe er aber nicht gelesen. Koch soll in der Klage nach SR-Informationen neben entstandenen Anwalts- und Gerichtskosten Verdienst aus

0: Ausfälle und 200.000 Euro Schmerzensgeld fordern. Neben Meng und Aumann hat er eine solche Schadensersatzklage auch gegen die Interimsgeschäftsführer Groß und Scheer erhoben.
1: Im saarländischen Einzelhandel drohen morgen Warnstreiks. Die Gewerkschaft Verdi hat Beschäftigte im Saarland, in Rheinland-Pfalz und in Hessen dazu aufgerufen, die Arbeit niederzulegen. Betroffen sind unter anderem Kaufland, H&M und IKEA. Hintergrund ist die gescheiterte erste Tarifrunde im Einzelhandel. Der Handelsverband bietet eine Lohnerhöhung von insgesamt 3,5% in zwei Schritten an. Verdi lehnt das Angebot ab.
0: Auf dem St. Johanner Markt ist am Nachmittag die 48. Ausgabe des deutsch-französischen Festivals Perspektiv eröffnet worden. Zu sehen war La Lévitation Réelle, ein Stück über Schwerelosigkeit der Compagnie Les Médias. Insgesamt werden 26 Produktionen und Projekte an 21 Spielorten zu sehen sein.
2: Wir sind von den großen Produktionen schon gleich geblieben. Wir sind vielleicht so in der Kleinteiligkeit, haben wir ein bisschen verloren in diesem Jahr. Das ist einerseits geschuldet, dass wir ein ganz neues Team haben. Also das heißt, alle die, also ich bin eine der erfahrensten, die im Festival arbeiten, und es ist auch erst mein zweites Jahr. Und natürlich sind wir damit konfrontiert, dass Kosten sehr gestiegen sind, vor allem so im Technik- und im organisatorischen Bereich.
0: Diese Akrobaten sind morgen Nachmittag nochmal im Deutsch-Französischen Garten zu sehen. Das grenzüberschreitende Festival dauert noch bis zum 30. Mai. Zu sehen sind Aufführungen aus den Sparten zeitgenössischer Zirkus, Tanz und Dokumentartheater.
1: Die Kita in Brotdorf muss aufgrund von erheblichen Gebäudeschäden abgerissen werden. Die Stadt Merzig teilte mit, das Bistum Trier als Träger sei nach monatelanger Prüfung zu diesem Ergebnis gelangt. Das Bistum habe ursprünglich eine Sanierung des Gebäudes angestrebt. Oberbürgermeister Hofeld sagte, eine neue Kita müsse errichtet werden. Die Kita in Brotdorf ist bereits seit Ende 2023 unter anderem wegen eines Marderbefalls geschlossen. Und das waren die Meldungen. Hier geht's wieder weiter mit Joachim.
3: Vielen Dank, Florian. Seit Januar gibt es im Saarland eine Meldestelle für politisch motivierte Anfeindungen. Dort können Bürgerinnen und Bürger rechte, rassistische und antisemitische Gewalt anzeigen. Die Stelle arbeitet unabhängig von Justiz oder Polizei und kann Hinweise auch anonym aufnehmen. Nach einem halben Jahr Testphase soll die Meldestelle nun fest etabliert werden. Emil Mura berichtet.
0: Sie soll vor allem niedrigschwellig sein, die Meldestelle gegen menschliche Anfeindungen. In wenigen Schritten können Betroffene ihre Erlebnisse auf der Internetseite schildern. Das Team der Beratungsstelle Bounceback Saar wertet die Meldungen aus und bespricht mit den Betroffenen weitere Schritte. Die werden nur eingeleitet, wenn die anzeigende Person das möchte. Seit Januar sind 24 Meldungen eingegangen.
4: Das ist in der Regel so, dass wenn wir mit Betroffenen sprechen, dass die überhaupt nicht einordnen können, was ihnen da passiert ist. Die haben in erster Linie erstmal diesen Vorfall erlebt und wissen dann auch natürlich gar nicht, wo kann ich mich jetzt irgendwie hinwenden oder ist das auch schlimm genug, was ich erfahren habe. Und gerade auch deswegen ist auch der Hintergrund, dass wir diese Meldestelle geschaffen haben, um da eine erste Einordnung zu schaffen.
0: Unterstützt wird die Meldestelle unter anderem vom Sozialministerium und vom Bundesministerium für Bildung, Familie, Senioren, Frauen und Jugend. Damit künftig noch mehr Menschen das Angebot nutzen, soll es in der zweiten Jahreshälfte bekannter gemacht werden. Auch Dritte könnten die Meldestelle nutzen.
4: Da haben wir immer häufig erlebt, dass natürlich Menschen sich an uns wenden, die selbst gar nicht betroffen sind, aber trotzdem dieses Gefühl haben, ich habe etwas beobachtet und ich möchte einfach, dass das irgendwo hinkommt. Und da zum Beispiel nicht die Möglichkeit haben, eine Strafanzeige zu stellen.
0: Besteht für Betroffene eine akute Gefahr, so die Empfehlung, sollten sie sich weiterhin direkt an die Polizei wenden.
3: Das Saarland hat in der Digitalisierung einen großen Sprung nach vorne gemacht. Zu diesem Schluss kommt der IT-Branchenverband Bitkom in seinem Länderindex 2026. Dort ist das Saarland nicht nur von Platz 12 im Bundesvergleich auf Rang 6 hochgeklettert. Im Teilbereich Gesellschaft liegt es sogar bundesweit an der Spitze. Ausschlaggebend vor allem der Informatikunterricht. Lehrerinnen und Lehrer im Saarland sehen das aber nicht ganz so optimistisch. Sven Berzellis berichtet.
5: Das Saarland, der Shootingstar des Bitkom-Länderindex 2026. Bundesweit führend in der digitalen Gesellschaft, auch durch den hohen Anteil an IT-Unterricht an Schulen. 5% der Lehrkräfte würden laut Studie Informatik unterrichten. Nicht alle sind laut Landeslehrerverband dafür gleichermaßen ausgebildet.
6: Entscheidend ist nicht, wie viele Tablets verteilt werden oder wie viele Plattformen zur Verfügung gestellt werden. Entscheidend ist, wie Lehrkräfte in die

0: Situation versetzt werden, dass sie das zielführend einsetzen können im Unterricht.
1: Luft nach oben gibt es etwa auch bei der neuen Schul-KI Telly, die seit dieser Woche wegen ablaufender Markenrechte in AIS-Chat umbenannt wurde. Für den bundesweiten Einsatz entwickelt, wird sie von vielen Lehrkräften bisher nicht angenommen, beobachten Lehrerverbände.
2: Es ist nicht unbedingt so, dass Schulen darauf gewartet haben und nichts mit KI gemacht haben. Wir haben viele Schulen beispielsweise, die von einer großen amerikanischen Firma das Office-Paket online besitzen. Und da ist ja die kostenfreie Variante einer KI mit dabei. Und damit kann man recht gut arbeiten. Und das haben die auch gemacht. Und ob die sich jetzt umstellen und das neue Angebot quasi des Saarlandes oder des jeweiligen Bundeslandes nutzen, das ist fraglich.
1: Das Bildungsministerium sieht das anders und begrüßt die neue technologische Innovation. Ziel der Digitalisierung sei es aber nicht nur, Kinder und Jugendlichen mehr Medienkompetenz beizubringen.
3: Digitalisierung kann aber auch Entlastung bringen, tatsächlich in der Zusammenarbeit mit Schulen konkret. Und deswegen arbeiten wir gerade auch daran, unsere Schulen darin zu unterstützen, digitale Wege im Bereich der Schulverwaltung stärker zu nutzen. Wir haben damit in den Grundschulen angefangen und gehen jetzt im nächsten Schritt an die Gemeinschaftsschulen und Gymnasien, um mit einem landesweit einheitlichen digitalen Angebot auch Prozesse zu vereinfachen und damit auch für konkrete Entlastung bei Lehrkräften zu sorgen.
1: Doch auch hier scheiden sich die Geister. Sowohl der Bundes- als auch der Landeslehrerverband sehen beide das Lehrpersonal immer stärker belastet und mit kleinen wie großen technischen Problemen allein gelassen. Das müsse sich ändern.
0: Erstmal müsste man die Lehrkräfte mit ins Boot holen, man müsste eine Bestandsanalyse machen, man müsste schauen, was ist denn zielführend, welche Lernplattformen, welche technischen Tools braucht ihr, um euren Unterricht zielführend gestalten zu können, und dann, welche Unterstützung können wir euch geben, und da brauchen wir vor allem technischen Support.
1: Das Saarland hat in der Digitalisierung einen großen Sprung nach vorn gemacht, da sind sich alle Beteiligten einig. Damit das aber nicht verpufft, fordern Lehrerinnen und Lehrer mehr Unterstützung von ihrem Dienstherrn.
4: Die Gemeinde Nonnweiler, da oben, die hat einen Keltenring, eine Talsperre, ein Stück Nationalpark, 8 Ortsteile und rund 8.500 Einwohner. Und die brauchen einen neuen Bürgermeister. Am 31. Mai wird der Nachfolger von Franz Josef Barth gewählt. Der geht in den Ruhestand. Drei Kandidaten wollen auf den Chefsessel im Rathaus. Pasquale D'Angiolillo stellt sie vor.
5: Die Kelten haben sich hier schon wohl gefühlt. Hier gibt es mit der Talsperre den größten Wasserspeicher des Saarlandes. Mit dem Dollberg findet man auch den höchsten Berg in Nonnweiler. Und die Gewerbesteuern fließen hier üppig, unter anderem dank Diehl und Wagner Pizza. Bei so viel Superlativen kein Wunder, dass sich gleich drei um das Amt des Bürgermeisters bewerben. Darauf Bock hat zum Beispiel Henning Bock. Das SPD-Mitglied tritt bewusst nicht im Namen seiner Partei an. Jonas Reiter von der CDU will in Nonnweiler richtig anpacken. Johannes Peter von den Freien Wählern findet, dass er der Richtige für den Job im Rathaus ist.
6: Mein Name ist Jonas Reiter, ich bin 30 Jahre, lebe in Primstal, bin dort auch Ortsvorsteher seit 3 Jahren, gehöre seit 4 Jahren dem Saarländischen Landtag an. Ich habe BWL studiert, einen Masterabschluss und bin schon seit 15 Jahren politisch aktiv am Schaffen bei unserem Nordsaarland und der Gemeinde.
7: Mein Name ist Henning Bock, ich bin 48 Jahre alt. Ich lebe mit meiner Familie, meiner Frau und 4 Kindern hier in Otzenhausen, am Fuße des Keltenrings. Beruflich arbeite ich bei der Agentur für Arbeit in Trier und bin dort kooperativer Geschäftsführer und trage die Verantwortung für 150 Kolleginnen und Kollegen.
8: Mein Name ist Johannes Peter, bin 37 Jahre alt, komme aus Otzenhausen, bin verlobt und Vater von 3 Töchtern. Unser Lebensmittelpunkt ist die Gemeinde Nonnweiler und hier leben und engagieren wir uns. In meiner Freizeit verbringe ich am liebsten Zeit mit meiner Familie, insbesondere auf den Festen und Dorffesten in der ganzen Gemeinde.
5: Alle drei haben kommunalpolitische Erfahrungen. Bock ist im Ortsrat.
7: Ich will unsere Verwaltung bürgernäher, transparenter, digitaler machen. Die Verwaltung soll ein Dienstleister für die Bürgerinnen und Bürger sein und lösungsorientiert arbeiten. Der zweite Punkt ist, wir stehen wirtschaftlich als Gemeinde Nonnweiler gut da, geben aber auch über 14 Millionen Euro in die Kreisumlage. Das heißt, wir können unser Geld nicht mit 2 Händen ausgeben, sondern wir müssen verantwortungsvoll und klug investieren, damit wir auch in 10 und 20 Jahren unsere Infrastruktur noch in Ordnung haben.
5: Familien und Kinder will er in der Gemeinde stärken, ebenso die älteren Menschen, die immer mehr werden. Johannes Peter ist der Beigeordnete der Gemeinde.
8: Das erste wäre,

0: dass der Umgang der Gemeindeverwaltung, das Rathaus, also nochmal mehr sich für die Belange der Mitmenschen einsetzt, dass die Gemeinde als echten Dienstleister erkannt wird. Das Zweite, die Sanierung der Hallen für die Vereine, weil dort stehen enorme Investitionen an. Und quasi der dritte Punkt wäre dann die Erneuerung der Straße, infrastrukturell, insbesondere aber der Kanalsituation.
1: Denn die ist 50 bis 60 Jahre alt und sanierungsbedürftig. Johannes Peter will die Ortsmitte aufwerten. Auch wenn Nonnweiler im saarländischen Finanzkraft-Ranking auf Platz 2 steht, gibt es für Jonas Reiter Dinge, die es für Gewerbe und Industrie zu verbessern gibt.
2: Wirtschaftsförderung wird mit mir wieder Chefsache in der Gemeinde Nonnweiler. Wir haben hier tolle Unternehmen, die bieten Arbeitsplätze, die bilden junge Menschen aus und die zahlen alle pünktlich und regelmäßig ihre Gewerbesteuern. Diese Unternehmen werden mit mir einen direkten Ansprechpartner haben, der sich kümmert. Ich will aber auch den Austausch unter den Unternehmen stärken, mit einem regelmäßigen Unternehmertreffen oder einem Gemeindegutschein, der die Kaufkraft auch gezielt in unserer Gemeinde hält.
1: Rund 6.900 Nonnweiler Bürgerinnen und Bürger dürfen den neuen Bürgermeister wählen. Ob dieser schon am 31. Mai feststehen wird, bleibt abzuwarten.
3: Fest steht, dass jetzt der Sport kommt. Leonie Holz ist da.
4: Schönen guten Abend. Pfingstsonntag bedeutet bei uns im Saarland seit Jahren sportlich vor allem eines. Leichtathletik-Weltspitze in Rehlingen. Das Pfingstsportfest am Sonntag im Bungertstadion hat den sogenannten Silberstatus. Das heißt, die Veranstaltung gehört zur zweithöchsten Kategorie der Welt. Top-Athleten und Top-Athletinnen wie die Olympiasiegerinnen Yemisi Mabri oder Malaika Mihambo gehen an den Start. Also Top-Leistungen sind garantiert, Georg Gitzinger.
5: Alles ist bereitet für das große Leichtathletikfest im Rehlinger Bungertstadion. Über 300 Athletinnen und Athleten aus 29 Ländern werden antreten. Die Welt zu Gast im Saarland.
6: Wir sind extrem froh, dass wir wirklich solche tolle Felder mit so wenigen Mitteln an den Start in Rehling bringen. Und wir müssen jetzt nur noch garantieren, dass die Wettkämpfe so laufen, wie wir uns sie vorstellen.
5: Topstar ist ein Diskuswerfer, Daniel Stahl aus Schweden. In einem Klassefeld wird er zum ersten Mal in Rehlingen einen Wettbewerb bestreiten. Ein Novum, Männer und Frauen werden diesmal gemeinsam werfen. Stahl gewann in Tokio im letzten Versuch der Konkurrenz. Ein nervenstarker Weltklasseathlet mit Potenzial zum Publikumsliebling. Er tritt im Bungertstadion gegen die besten Deutschen an.
6: Daniel Stahl, ein unglaublich populärer Athlet in Schweden, der dreifache Weltmeister, amtierende Weltmeister, Olympiasieger aus Tokio, trifft auf den U23-Europameister. Ein junger Athlet, Steven Richter, der mit 74.00 in Ramona im April wirklich die Welt aufgemischt hat. Die beiden zu Hendrik Jansen dazu. Also das wird ein Spektakel.
5: Malaika Mihambo auf der erneut eigens für dieses Meeting aufgebauten Steganlage. Bei schwierigem Wetter gewann sie 2025 den Weitsprungwettbewerb mit 6,71 Meter. Diesmal soll es mit Rückenwind in der entgegengesetzten Richtung springend deutlich weitergehen.
6: Das Feld, das Malaika Mihambo von uns präsentiert bekommt, ist absolute Weltklasse. Uli Knapp, ihr Trainer, hat mich gestern noch mal angerufen und hat gesagt, Werner, das ist ein Bombenfeld, das ist super. Wir freuen uns so auf den Wettkampf und auf die Stimmung in Rehling.
5: Die Wettervorhersage ist sehr gut, alles bereitet für ein großes Fest. Der Aufwand hinter den Kulissen, aber er ist immens.
7: Am Sonntag und an den ganzen Tagen jetzt sind insgesamt 250 Menschen am Sportfest beteiligt.
5: Der SR überträgt ausführlich, die Sportarena beginnt im Livestream und hier im SR-Fernsehen ab 17.15 Uhr.
4: Leichtathletik-Elite also hier bei uns im Saarland. Das wird ein Nachmittag voller Spitzensport, wie eben gehört, ab 17.15 Uhr im SR-Fernsehen und im Stream in der ARD-Mediathek auf sr.de und YouTube. Und jetzt kommen wir zur Radsport-Elite. Die vor der Haustür sehen, das hatten wir hier im Saarland vor 2 Jahren mit der Deutschland-Tour. In der Berichterstattung für die ARD ist der Saarländische Rundfunk, wie ja auch bei der Tour de France, federführend. Heute wurde die Strecke für die Deutschland-Tour vorgestellt in diesem Jahr. Und es gibt gute Nachrichten für die Radsportfans, denn auch wenn die D-Tour das Saarland dieses Mal auslässt, in der Nähe ist sie trotzdem Florian Nass.
8: Simon Geschke war heute so etwas wie der Stargast. Dreimal fuhr er selbst die Deutschlandtour und wir erinnern uns an 2024, an das Finale in Saarbrücken, als er in seiner letzten Saison ein letztes Mal attackierte.
9: Die Deutschlandtour war immer eins der Rennen, wo man als deutscher Fahrer

0: sehr darauf hingefiebert hat. Das war ein Rennen, wo man wirklich fast wieder Atmosphäre wie bei der Tour hatte.
1: Die Deutschlandtour 2026 wird vor allem im Südwesten stattfinden. 741 Kilometer durch Hessen, Baden-Württemberg und Rheinland-Pfalz. Fabian Wegmann, der sportliche Leiter des Rennens, hat die Strecken geplant. Den Prolog und die anschließenden 4 Etappen bis zum Ziel in Heilbronn.
2: Anspruchsvoll. Auf jeden Fall kann man so sagen. Wir haben jetzt nicht die allerhöchsten Berge, die wir in Deutschland haben, aber es geht ständig rauf und runter. Ich freue mich auf ein sehr schönes Fahrerfeld und eine richtig spannende Tour. Sie wird sehr selektiv sein und mit Sicherheit spannend bis zum Ende.
1: Höhepunkt wird die 3. Etappe sein. Und die führt dicht dran an das Saarland. Auf dem Weg von Herxheim nach Bad Dürkheim in der Pfalz. Zwischendurch sind es beispielsweise von Homburg gerade mal 50 Kilometer bis ran an die Strecke.
2: Geht Herxheim los und dann geht es direkt durch den Pfälzerwald. Und ja, rauf und runter. Also wir haben viele Anstiege dort, auch lange Anstiege, also bis zu 4,5, 5 Kilometer. Von daher denke ich, dass das somit die schwerste Etappe auch sein wird. Es wird kein reiner Sprinter gewinnen, das ist schon mal fix.
1: Die Schlussetappe am 23. August startet und endet in Heilbronn. Mit hoher Wahrscheinlichkeit werden die besten deutschen Profis dabei sein. Der letzte deutsche Gesamtsieger war Nils Polit 2021. Ihm könnte die Streckenführung 5 Jahre später durchaus liegen.
0: Deutschlandtour bleibt sich treu. Es wird wieder ein Kampf zwischen Klassiker-Bergfahrern und bergfesten Sprintern, würde ich sagen. Es wird, wie Fabian Wegmann auch schon richtig gesagt hat, sicherlich spannend bis zum letzten Tag.
1: Für Radsportfans aus dem Saarland ist die Deutschlandtour 2026 speziell an der südlichen Weinstraße sehr gut erreichbar. 2027 wird im Osten Deutschlands gestartet. Das wird dann eher eine Fernreise.
3: 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Und damit zurück zu Joachim.
4: Vielen Dank, Leonie. Bleibt noch das Wetter für dieses sportliche Wochenende. Das schüttelt Michael Friemel jetzt aus dem sonnigen Ärmel. Ihnen einen schönen Abend. Bis morgen. Tschüss.

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0: Wundervoller Mensch, fühl dich willkommen. Mit diesen Worten der Frauenkirche in Köllerbach begrüße ich Sie zur christlichen Sicht. Was einst als Traum begann, feiert mittlerweile 10-jähriges Bestehen. Die Frauenkirche in Köllerbach. Ein Ort, gestaltet und getragen von Frauen, hauptsächlich im Ehrenamt. Ein Ort, an dem Glaube und Alltag zusammenkommen. Ein Ort der Begegnung für alle Menschen und ein Ort, der fester Bestandteil des kirchlichen Lebens im pastoralen Raum Völklingen und darüber hinaus ist. Pastoralreferentin Katja Zeimend-Backes und Gemeindereferentin Heidelinde Bauer leiten die Frauenkirche und begleiten die Ehrenamtlichen.
1: Dieser Ort ist geprägt von einer ganz großen Offenheit, offen den Menschen gegenüber, die hier zu uns kommen. Jede und jeder ist hier willkommen und das spiegelt sich auch in dem wider, was wir hier anbieten an Veranstaltungen, an Gottesdiensten. Wir versuchen, die Ohren offen zu halten, zu hören, was sind die Bedürfnisse der Menschen, was sind ihre Sorgen, wovon träumen sie und wollen darauf reagieren.
2: Die Frauenkirche ist getragen vom Ehrenamt. Wir beiden Hauptamtlichen, meine Kollegin und ich, wir sind eigentlich eher die Ermöglicherinnen und lassen den Raum fürs Ehrenamt. Die Ehrenamtlichen bei uns im Team, wir haben 20 Teamfrauen, bestimmen, wie das Programm aussieht.
1: Wir träumen davon, dass es irgendwie hier weitergeht an diesem Ort, dass es immer noch mal Menschen gibt, die sich begeistern lassen, die gerne hier mitmachen möchten und dass wir wirklich auch flexibel bleiben.
2: Wenn einer alleine träumt, bleibt es nur ein Traum. Wenn viele zusammen träumen, dann ist es der Beginn einer neuen Wirklichkeit. Und das könnte man schon als Motto auch für uns so definieren.
0: 10 Jahre Frauenkirche in Köllerbach. Das sind 10 Jahre gelebter Glaube. Und hier zeigt sich, Kirche kann lebendig sein und sie kann andere Menschen stärken, wenn sie ihnen Raum gibt für Träume, persönliche Glaubenswege und ehrenamtliches Engagement. Gerade das Ehrenamt wird diese Woche bundesweit gewürdigt. Bundespräsident Frank-Walter Steinmeier lädt zum Ehrentag ein. Ein Zeichen der Anerkennung für die vielen Menschen, die sich freiwillig und mit Herzblut für andere einsetzen. So wie hier in der Frauenkirche in Köllerbach.
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7: Wer jetzt noch keinen Sommerurlaub gebucht hat, hat wahrscheinlich sehr gute Gründe. Die Krisen in der Welt und die damit verbundenen Risiken und wirtschaftlichen Folgen verunsichern eben sehr viele. Das spiegelt auch der heute vorgestellte Resilienzindex wider. Mehr als 2500 Menschen wurden befragt und jeder Dritte fühlt sich durch die aktuellen Krisen eben belastet oder auch betroffen. Hochgerechnet wünscht sich fast die Hälfte der Gesellschaft mehr Unterstützung und auch Orientierung. Die Verunsicherung ist also groß und das hat auch Auswirkungen auf den Sommerurlaub, für viele eben das Highlight des Jahres.
8: Bei Sonnenschein und blauem Himmel ist viel los am Brandenburger Tor in Berlin. Besucher aus aller Welt tummeln sich hier, auch viele Deutsche. Für manche ist so ein Kurztrip im eigenen Land allerdings alles, was sie sich in diesem Jahr leisten wollen und vor allem können.
9: Also für mich als alleinerziehende Mutter ist es finanziell schwierig, Urlaub zu machen. Den Kindern ermögliche ich das und ja.
8: Die wirtschaftliche Lage bremst die Reiselust der Deutschen, das spürt die Tourismusbranche deutlich. Einer Umfrage zufolge wollen 40% in diesem Jahr bei Reisen sparen. Allerdings gilt hier nicht Balkonien statt Spanien. Die wenigsten wollen ganz verzichten.
10: Sie wollen reisen, das gehört zum festen Bestandteil des Jahresbudgets. Vielleicht im Moment durch die gestiegenen Kosten etwas reduziert in dem Qualitätsanspruch. Vielleicht reist man ein, zwei Tage weniger oder man nimmt eine andere Hotelkategorie.
8: Am Brandenburger Tor ist auch zu hören, dass bei vielen die Frage nicht lautet, ob in den Urlaub gefahren wird, sondern wohin. Denn auch die Sicherheit beim Reisen ist vielen wichtig.
11: Wir waren in Dubai in der Zeit im Februar, als es gerade dort losging im Iran. Und jetzt suchen wir uns natürlich genau entgegengesetzt die Richtung, wo uns nichts passieren kann, hoffe ich.
12: Man muss ja immer die Krisengebiete sehen. Und dann überlegt man sich schon, möchte ich dahin, möchte ich nicht dahin. Macht es Sinn, Gefahr einzugehen, dann gehe ich doch in die Länder, wo ich mich sicher und wohl fühle.
13: Ich möchte jetzt zum Beispiel nicht nach Dubai. Ich habe eine Tochter, die lebt in Amerika, aber selbst dort sind die Verhältnisse und auch die Einreisebedingungen ja so verschärft worden, dass ich sage, ich warte noch ein bisschen.
8: Tatsächlich warten viele in diesem Jahr noch etwas. Die Reisebüros verzeichnen eine gewisse Zurückhaltung. Erst jetzt holen viele ihre Buchung nach und da gibt es ganz klare Gewinner dieser Entwicklung.
14: Wir sagen generell, was das Thema Sicherheiten angeht, sind sie mit der deutschen Pauschalreise am besten aufgestellt. Natürlich hat sich das Buchungsverhalten der Menschen ein wenig geändert. Die westlichen Zielgebiete, Spanien, Portugal, Italien, aber auch Griechenland, boomen regelrecht. Aber auch gleichzeitig die Kreuzfahrten sind nach wie vor das Trendprodukt.
8: Und auch Flugreisen sind weiter beliebt, trotz der Diskussion um gestiegene Kerosinpreise. Denn bis jetzt wirken die noch nicht auf die Ticketpreise, weil die Airlines langfristige Verträge mit Großhändlern haben.
15: Und wer jetzt schon gebucht hat, dessen Preise steigen auch nicht mehr. Das heißt, das ist in jedem Fall sicher. Klar ist auch, am besten jetzt buchen, weil billiger wird es für die kommende Saison nicht mehr.
8: Das macht Urlaub im eigenen Land noch einmal attraktiver. Die Buchungszahlen für Hotels und Ferienwohnungen sind gestiegen, aber das hat natürlich Grenzen. Im Sommer sind die Lieblingsreiseziele an Nord- und Ostsee schon immer voll. Da gibt es nur noch Kapazitäten jenseits der Hochsaison. Und auch Camping wird immer beliebter, gern im Wohnmobil. Bereits mehr als 1 Million von ihnen sind in Deutschland zugelassen.
7: Es ist eine sehr verstörende Geschichte, die uns aus Portugal erreicht hat. Zwei Kinder sind allein und weinend an einer abgelegenen Landstraße entdeckt worden. Sie erzählten dann später der Polizei, ihre Mutter und ihr Stiefvater hätten sie mit verbundenen Augen im Wald allein gelassen. Die beiden Jungs sind 3 und 5 Jahre alt.
16: Eine einsame Landstraße im Süden Lissabons. Es ist 19.30 Uhr, gestern Abend, eine Stunde noch bis zur Dunkelheit. Alexandre Kintasch sieht im Vorbeifahren zwei kleine Kinder am Straßenrand, versteht erstmal nicht, was los ist. Sie schrien, weinten, waren in Not. Ich habe in meinen Rückspiegel geschaut und angehalten. Und dann sah ich, dass sie ganz alleine waren. Da bin ich umgekehrt. Der Junge konnte gar nicht aufhören zu weinen und war sehr aufgebracht. Und als ich fragte, was los sei, erzählte er, er hätte sich im Wald verlaufen. Der Wald nahe der Straße. Irgendwo hier irrten die beiden kleinen Jungs umher, gerade mal 3 und 5 Jahre alt, offenbar ausgesetzt von ihrer eigenen Mutter und dem Stiefvater. Der Junge erzählte, er und sein Bruder seien mit verbundenen Augen im Wald zurückgelassen worden, für ein Spiel, bei dem sie nach einem Spielzeug suchen sollten. Sie machten mit und ihre Eltern fuhren davon. Alexandre bringt die verstörten Kinder zunächst in seine Bäckerei zu seiner Mutter, informiert von dort die Polizei. Die Kinder hätten gegessen und gespielt und nicht nach ihren Eltern gefragt, erzählt Eugenia Kinac. Meine Reaktion, ich habe geweint. Zu sehen, dass so kleine Kinder ausgesetzt wurden, ohne jede Möglichkeit für sich selbst zu sorgen. Mein Sohn, der sie gefunden hatte, weinte die ganze Nacht in der Backstube. Wie ist es nur möglich, so junge Kinder auszusetzen? Nach Mutter und Stiefvater sucht die Polizei, ob sie noch in Portugal sind, ist unklar. Heute berichten Medien, die Kinder lebten bei ihrem Vater in Frankreich. Der habe die Mutter wegen Kindesentführung angezeigt. Und die Kinder sind noch in einem Krankenhaus nicht weit vom Fundort. Portugiesische Behörden suchen vorübergehend eine Pflegefamilie für sie.
7: nach Deutschland zurück. Rund 3 Tage nach dem Einsturz eines Wohnhauses in Görlitz sind Einsatzkräfte in den Trümmern auf 2 Leichen gestoßen. In der Nacht entdeckten sie den Körper einer 25-jährigen rumänischen Touristin, die in dem Haus eine Ferienwohnung gemietet hatte. Nachdem am Vormittag ein Bagger weitere Trümmerteile dann abgeräumt hatte, bargen die Helfer dann auch noch den leblosen Körper einer 26-jährigen Frau aus dem Schutt. Jetzt gilt nur noch ein 48 Jahre alter Hausbewohner als vermisst. Nach ihm wird in den Trümmern weiter intensiv gesucht. Das Gründerzeithaus, in dem sich Miet- und Ferienwohnungen befanden, war am Montagabend in sich zusammengestürzt, vermutlich aufgrund einer Gasexplosion. Jahrzehntelang kämpft eine junge Frau mit angeborenen Herzfehler um ihr Leben und springt dem Tod zigmal von der Schippe, sind wir bei unserem nächsten Thema jetzt. Als sie im vergangenen Jahr dann endlich ein Spenderherz transplantiert bekam, wollte sie sich nicht von ihrem defekten Herz sozusagen trennen und beschloss, es von den Plastinierungsprofis der Körperweltenausstellung im brandenburgischen Guben dann präparieren zu lassen. Heute Nachmittag bekam sie jetzt ihr altes Herz zurück.
4: Mehr als ein Jahr hat Martina Grabsch auf diesen Moment gewartet. Heute bekommt sie ihr Kämpferherz zurück, mit dem sie seit ihrer Geburt viel durchlebt und überstanden hat. So viel,

0: dass sie nicht bereit war, dass es nach ihrer erfolgreichen Transplantation im vergangenen Jahr einfach entsorgt wird.
1: Dadurch realisiere ich eigentlich, jetzt wo ich es auch sehe, was dieses Herz überhaupt mitgemacht hat. Es waren ja wirklich 4 Operationen und die letzten beiden waren ja kurz aufeinander. Das hat das alles mitgemacht, obwohl es so aussah, hat es bis zum Ende durchgehalten. Das ist einfach Wahnsinn.
0: Für die 32-Jährige aus Hannover haben die Experten aus Guben eine Ausnahme gemacht.
2: Das ist eigentlich das erste Mal in der Geschichte von Plastination. Und Plastinarium, das lebende Spenderin, hat uns ihr eigenes Herz gespendet. Das war, und eigentlich, du sprichst mit der Spenderin. Und wir haben das auch geplant, wie sollen wir das Herz vorstellen.
0: Normalerweise werden die Plastinate für die Ausstellung oder für die Lehre an Universitäten zur Verfügung gestellt.
3: Da das so ein schönes Thema ist, also wir können damit auf die Organspende aufmerksam machen, wie wichtig die ist. Man kann aber auch dem Herz so schön zeigen, was für Krankheiten es gehabt hat, aber auch was es alles geleistet hat. Deswegen war das für uns selbstverständlich, das zu machen.
0: Martina hat mit ihrem defekten Herz unzählige Kämpfe gewonnen. Schon mit 4 Jahren gab es die erste große Operation. 4 weitere folgten.
1: Nach der ersten OP hieß es ja auch, mal schauen, ob ich überhaupt die Pubertät überlebe. Und dann hatte ich halt immer im Hinterkopf, okay, mein Leben könnte eigentlich gleich vorbei sein, also schon als Kind.
0: Vor 2 Jahren hing ihr Leben nur noch am seidenen Faden. 20-mal stand ihr Herz still. Es war klar, ohne ein Spendeorgan wird sie es nicht schaffen. Dann wurde ein passendes Organ gefunden. Ihr Körper nahm das neue Herz gut an. Doch von ihrem alten wollte sie sich nicht trennen. Zu viel hatten sie miteinander durchgestanden. Und so reiste sie im vergangenen Sommer mit ihrem eigenen Herz nach Guben zu den Experten der Körperweltenausstellung, die ihr jetzt ihren Wunsch erfüllten. Dass dies überhaupt möglich war, verdankt sie einem Organspender. Auch darauf will sie unbedingt aufmerksam machen.
1: Ich wünsche mir, dass es einfach hilft, dass die Leute sehen so, hey, es hilft ja auch jungen Leuten. Ich will 60 schaffen und ich hoffe, dass es ein bisschen hilft.
0: Nach 30 Jahren Höchstleistung bekommt Martinas Kämpferherz nun bei ihr zu Hause einen Ehrenplatz.
4: Dass Müll unserer Meere verschmutzt, ist ja längst kein Geheimnis mehr. Solche Bilder von vermüllten Stränden kennen wir alle. Aber dieser Mann hier, schauen Sie mal, aus Niedersachsen, ist ein leidenschaftlicher Angler. Er und sein Freund dachten sich aber, warum eigentlich nur Fische aus dem Wasser ziehen? Der Müll kann doch auch gleich mit rausgefischt werden. Und damit haben sie eine ehrenamtliche Bewegung angestoßen, die weit über Deutschland hinaus das Müllproblem da anpackt. Also aus Liebe zur Natur.
5: Schuhgröße 45.
6: Wenn Kai Behme angeln geht, sieht er nicht nur Fische aus dem Wasser, sondern auch das, was andere einfach weggeworfen haben.
5: Das ist Bauschaum. Wenn wir das nicht rausholen würden, würde es immer weiter flussabwärts schwimmen und dann wahrscheinlich irgendwo feiner sich zerreiben an den Steinpackungen. Und dann hätten wir wieder die Problematik mit dem Mikroplastik. Aber das tüten wir ein und das landet dann im Müll.
6: Normalerweise ist Kai mit seinem Kumpel Niklas unterwegs, aber der ist leider krank geworden.
7: Ich habe letztens noch gesagt, boah, wir brauchen unbedingt eine neue Fliegenklatsche. Aber was soll ich sagen? Da, im Fußballdesign schwimmt sie.
6: Seit inzwischen 7 Jahren haben die beiden beim Angeln immer große Tüten dabei. Einfach, weil es sie ärgert, wenn Müll in der Natur liegt.
8: Also wir gehen jetzt mal davon aus, dass das das Ablaufdatum ist. Und dann reden wir vom 28.04.1978. Also wenn dem so ist, Leute, ne? Nehmt den Plastikscheiß mit. Er wird euch sonst überleben und eure Kinder.
6: Aber nicht nur Plastik ist ein Problem für die Umwelt, sondern auch unzählige Zigarettenreste.
5: Ich habe mich hier heute mit dem guten Matthias, Dr. Matthias Emmerich, getroffen.
9: Moin.
5: Und wir machen einfach eine kleine Kippen-Challenge und gucken mal, was bei rumkommt.
6: Es geht darum, wer unter dieser Brücke die meisten Kippen einsammelt. Matthias Emmerich ist Biologe beim Anglerverband Niedersachsen. Eine einzige Kippe, sagt er, verschmutze etwa 1 Kubikmeter, also 1000 Liter Wasser.
9: Bei unseren Zigarettenkippen sehen wir halt, da sind enorm viele Giftstoffe, Teere, Tenside drin. Je höher

0: höher die Konzentration im Wasser ist, desto schädlicher ist es natürlich auch für die Lebewesen. Das ist insbesondere auch bei kleinen Fischen, weiß man das, wenn da diese Giftstoffe in erhöhten Konzentrationen sind, dass die Eier sich nicht gut entwickeln, dass es Fehlbildung bei kleinen Fischen gibt.
1: Und genau deshalb wollen die Angler den Müll einsammeln, bevor er Schäden anrichtet.
2: Anscheinend haben das manche nicht nötig und denken sich, ach komm, scheiß auf die 8 Cent, die schmeiße ich weg. Und das liegt halt auch noch in 300 Jahren darum.
1: Unter dem Namen Catch and Clean, also so viel wie Angeln und sauber machen, posten die beiden ihre Müllbeute auf Instagram und treten damit eine ganze Bewegung los. Mit der Zeit schließen sich nicht nur immer mehr Angler, sondern ganze Anglerverbände an. Im vergangenen Jahr haben deutschlandweit 6.000 Leute beim offiziellen Catch and Clean Day mitgemacht, Verpackungsreste, Flaschen, Einkaufswagen und Fahrräder eingesammelt.
2: Das waren grob 15 Tonnen Müll und wir hätten anfangs niemals damit gedacht, dass das mal so eine Ausmaße nimmt und dass das dann halt auch überschwappt in angrenzende Nachbarsländer.
1: Denn inzwischen gibt es den Catch and Clean Day auch in Österreich und der Schweiz.
2: Das ist eine geile Nummer, dass zwei IOPIs wie wir quasi sowas bewirken können. Und das sollte aber auch, glaube ich, ein Zeichen sein an die Leute da draußen, dass man selbst mit einem kleinen Gedanken oder einfach mal mit der Tatsache, etwas zu beginnen, Großes verändern kann.
1: Kai und Biologe Matthias haben inzwischen auf einer Strecke von etwa 100 Metern knapp 3 Kilo Müll gesammelt.
2: Oh, schau mal, das sind knappe 3 Kilo weniger Müll im Wasser jetzt, oder?
1: Und das ist längst nicht alles. Statt Barsch gibt es heute auch noch eine Plastikfolie. Der nächste große Catch and Clean Day, den sich zwei Jungs aus dem Raum Gifhorn ausgedacht haben, findet im September statt.
3: Und wir schauen jetzt auf die jüngsten Entwicklungen im Fall des Ebola-Patienten aus Zentralafrika, der in Berlin behandelt wird. Mehr jetzt.
4: Ebola-Patienten. Nach einem US-Arzt sind inzwischen auch dessen Frau und Kinder in der Berliner Charité eingetroffen. Der Mediziner hatte für eine Hilfsorganisation in der Demokratischen Republik Kongo gearbeitet. Dort hatte er sich mit Ebola infiziert. Seine Frau und Kinder lebten mit ihm in Zentralafrika. Sie gelten als Kontaktpersonen. Bisher sind sie symptomfrei. Die Familie wird auf einer Sonderisolierstation der Charité betreut. Die Einrichtung ist besonders abgeschirmt, um eine Freisetzung von Viren zu verhindern. Die US-Regierung hatte Deutschland um die Behandlung der Familie gebeten.
3: So, ich habe mich jetzt mal in eine Kittelschürze geschmissen, um mal bei Ihnen so ein gewisses Gefühl hervorzurufen. Womit verbinden Sie diese eigentlich so? Hm? Küche, Haushalt oder auch Garten? Nun ja, das war früher. Mittlerweile ist sie aber richtig hip, kann man sagen. Frauen in Kittelschürzen zeigen sich auch in den sozialen Netzwerken und auch international auf Laufstegen werden sie als stylisches Retro-Piece gefeiert. So schaut sie aus.
5: Ich liebe Kittelschürzen. Und guck mal, die hatte man in der Hauswirtschaftsschule.
6: Warum nicht? Vielleicht, wenn ich noch ein bisschen älter bin.
5: Wie alt sind Sie denn jetzt?
6: 84.
5: Meine Mutter, meine Oma haben solche Kittel getragen. Man kennt sie nur in diesem Kittel.
7: Das hatte sie so oft an, auch im Garten. Ich sehe sie immer noch im Garten zwischen den Erdbeeren und dem Kirschbaum stehen.
5: Es gibt nichts Besseres als eine Kittelschürze. Im Winter ist es ein bisschen warm drüber, im Sommer, man braucht nichts drunter.
8: Kittelschürzen. Sie gelten als längst vergessen. Einst die Arbeitertracht der Frau nach dem Zweiten Weltkrieg. Praktisch und vielfältig. 2025 bringt das Modelabel Miu Miu die Kittelschürze bei einer Fashion Week in Paris auf den Laufsteg. Hollywood-Stars wie Kendall Jenner machen die Schürze wieder Instagram-fähig. Der Hashtag Kittelschürze zählt im Mai 2026 über 1000 Beiträge.
9: Die sind ja so krass vielfältig. Die Muster, die Farben. Und also wirklich mit einer geilen Strumpfhose, mit coolen Schuhen dazu. Also auch egal, ob das jetzt High Heels sind oder irgendwie so krasse Boots oder Turnschuhe. Ja, locker kann ich das im Alltag tragen, gar kein Problem.
8: Und jetzt tragen alle wieder Kittelschürze? Stefanie Reis forscht zum Thema und spricht über die Geschichten unter den Schürzen.
10: Die Kittelschürze war im Grunde vergessen. Deshalb ist ein Aspekt, warum sie jetzt wieder mit so einer Wucht zurückkommt, diese Wiederentdeckungsfreude. Funktioniert so ein bisschen wie ein Musikstück oder ein Foto und weckt eben ganz viele persönliche Erinnerungen.
8: Ursprünglich kam die Kittelschürze aus Amerika. Abgeleitet von der Kleidung in der Fabrik sollte sie die Uniform der Frau sein. Frauen nutzten sie daraufhin nicht nur praktisch, sondern auch als Ausdruck ihrer Individualität.
10: zwar verpönt, jetzt einen roten Pullover anzuziehen, aber so eine rote Kittelschürze, die ging.
8: Es gab sie in vielen Varianten. Lang, kurz und in verschiedenen Schnitten.

0: Die Farben und Muster gaben den Frauen die Möglichkeit, auch Modetrends wahrzunehmen. Zusätzlich kaschierten die auffälligen Muster Flecken und Abnutzungen.
1: Ich selbst trage Kittelschürzen auch zu Hause, wenn ich Hausarbeit mache. Aus Überzeugung, aus Freude und mit einem Augenzwinkern. Und das Tolle ist, dass jetzt im Jahr 2026 ich mir aussuchen kann, ob ich eine Kittelschürze anziehe oder nicht.
0: Die Kittelschürzen haben das Frauenbild über die Jahre geprägt. In ihnen steckt mehr Geschichte als das Heimchen am Herd. Ob die Designer-Kittelschürze aus Paris irgendwann in den Kleiderschränken der Frauen in der heutigen Zeit einzieht, wird sich zeigen.
2: Ex-Prinz Andrew gerät also immer stärker unter Druck. Das britische Parlament hat heute vom Handelsministerium brisante Aktenauszüge erhalten. Darin geht es um die Zeit Andrews als Handelsgesandter der Queen. Der Verdacht, Andrew soll sich die Zeit da, sagen wir mal, ja, so schön wie möglich gemacht haben. Heißt also genau, er soll die Position ausgenutzt haben. Und da das britische Volk sowieso schon alarmiert ist über den Ex-Prinzen und seine Machenschaften, könnten diese Papiere für die Königsfamilie insgesamt negative Auswirkungen haben. Zugeschaltet aus London ist uns jetzt unser Korrespondent Christoph Brüssel. Christoph, ich grüße dich. Ja, was kannst du uns denn eigentlich sagen? Was steht denn genau in diesen Dokumenten drin?
3: Das sind 11 Dokumente, etwa 30 Seiten, die da veröffentlicht worden sind. Wir haben mal reingeschaut und was da sehr deutlich wird, ist, dass die Queen sich sehr gewünscht hat, dass ihr Sohn dieses Amt des Handelsgesandten bekommen würde. Aber man damals eigentlich auch schon so ein bisschen Zweifel hatte, ob das jetzt die wirklich gute Besetzung ist. Da gab es zum Beispiel ein Papier, auch heute veröffentlicht für Journalisten. Und da sind so Fragen und Antworten formuliert. Zum Beispiel die mögliche kritische Frage, warum ausgerechnet eher, es gäbe doch andere, die möglicherweise viel besser geeignet seien. Und da sollte dann die Antwort sein, weil er einen royalen Mehrwert liefert. Den kann man natürlich überhaupt nicht bemessen.
2: Also eine Riesennachricht eben auch bei euch. Wie hoch sind denn eigentlich die Wellen, die heute im Vereinigten Königreich das Ganze schlägt?
3: Das ist schon eine große Beachtung, die diese Meldung heute findet. Denn bislang ist es ja immer um die Frage gegangen, was hat sich Andrew Mountbatten-Windsor zu Schulden kommen lassen. Da gab es ja auch sehr viel zu berichten. Aber jetzt steht die Frage im Raum, was hat denn möglicherweise diese Regierung falsch gemacht? Wieso wurde diese Personalie, dass er also Handelsgesandter werden konnte, einfach so durchgewunken? Hat es ein Prüfverfahren gegeben? Die Antwort ist nein. Und das ist genau das, was die Menschen heute beschäftigt. Und natürlich schließt da die Frage an, was er eigentlich denn bekommen hat dafür. Offiziell kein Gehalt, aber er hat natürlich teure Reisen veranstaltet, Spesen abgerechnet. Es ist bekannt geworden, dass er teure Massagen abgerechnet hat und das alles einfach so als Handelsgesandter, ohne dass man den Mehrwert bemessen kann.
2: Da hat man wieder Bilder im Kopf. Vielen Dank, Christoph Brüssel, nach London für diese Informationen. Dankeschön. Zu unserem nächsten Thema jetzt. Der hat doch was machen lassen, oder? Das wird gerade getuschelt, wenn John Travolta auf dem roten Teppich in Cannes steht. 72 Jahre alt ist der Star aus dem Saturday Night Fever Film. Und irgendwie sieht sein Gesicht anders aus, aber nur leicht anders. Denn Schönheitsexperten vermuten, dass sich der Schauspieler unters Messer gelegt hat und dabei eine ganz neue Methode genutzt hat, die eben ein bisschen diskreter ist als andere.
4: Neues Kapitel im Leben, deshalb auch ein neuer Look. In Cannes feierte John Travolta zuletzt sein Regiedebüt, darum auch die Baskenmütze auf dem Kopf. Denn wie der 72-Jährige sagt, sei das für ihn persönlich ein typischer Regisseur-Style. Hier an der französischen Riviera ist John Travolta Stammgast. Doch wenn man die Aufnahmen von früher und heute vergleicht, munkeln einige, der Mr. Saturday Night Fever Star sei in den Jungbrunnen gefallen. Kein Kommentar dazu seitens des Hollywood-Stars. In Artikeln und Internetvideos wird gemutmaßt, hinter ihm liege ein ganz neuartiger Eingriff, nämlich Deep Plane Facelift. Also eine tiefe, glatte Gesichtsstraffung, bei der die natürliche Mimik bewahrt werden soll, erklärt Dr. Mark Geldmacher. Er ist Spezialist für ästhetische Eingriffe.
5: Beim Deep Plane Facelift wird nicht nur die Haut, sondern auch die darunter liegenden Strukturen nach hinten gezogen, weil man einfach herausgefunden hat, dass bei der Alterung nicht nur die Haut ausleiert, sondern die ganzen Strukturen durch die Alterung nach unten sacken. Und die positioniert man dann wieder nach oben. Der Vorteil des Ganzen ist, dass es normalerweise, wenn es gut gemacht ist, es nicht diese typische

0: Windkanaloptik gibt, die es bei den Promis oft zu sehen gab.
1: Eine Frau, die ganz offen damit umgeht, dass sie etwas machen lassen hat, ist Schauspielerin Denise Richards, die Ex-Frau von Charlie Sheen. Ihr Durchbruch Ende der 90er als Bond-Girl neben Pierce Brosnan. Die 55-Jährige steht zu ihrem Deep Plane Facelift, das ein paar Monate zurückliegt. Sie ließ sich beim Beratungstermin sogar vom Ärzteteam filmen. Das hatte was von Malen nach Zahlen.
2: Es ist witzig, obwohl ich mich jeden Tag sehe, merkte ich nicht, wie das Elend zur Seite ging.
1: Denise Richards sagt, ihre Töchter hätten ihr von dem Eingriff abgeraten, sie habe es nicht nötig. Die Schauspielerin ließ sich nicht abbringen und ist überglücklich mit ihrer Entscheidung. Liegt nun hinter John Travolta ein ähnlicher Eingriff? Vor zu schnellen Schlüssen warnt der Experte.
0: Auf der einen Seite ist es möglich, weil es ungewöhnlich straff ist für sein Alter. Auf der anderen Seite merke ich, dass die Leute mittlerweile viel zu schnell davon ausgehen, dass ein Facelift gemacht wurde. Weil es gibt auch viele andere Sachen, mit denen man frischer und jünger und erholter aussehen kann. Zum Beispiel mit gut gemachtem Botox, gut gemachtem Hyaluron, Gewichtsabnahme oder auch einer Styleänderung. Er hat ja einen neuen Bart, der dunkel gefärbt ist, was dann deutlich die Kontur verstärkt.
1: Aus Hollywood-Kreisen erfuhr Brisant immer wieder, dass die Stars einen Jugendwahn und Schönheitsdruck in der Branche spüren. Die gepriesene Schönheit von innen scheint immer mehr zum Auslaufmodell zu werden.
3: An Anne Hathaway kommt man dieses Jahr nicht vorbei. Nicht ein, nicht zwei, nicht drei, sondern gleich mal vier neue Filme hat sie 2026 am Start. Gerade erst zeigte sie, dass Der Teufel trägt Prada auch 20 Jahre nach dem ersten Teil nicht aus der Mode kommt. Mit ihrem aktuellen Film Mother Mary, der heute in den Kinos anläuft, spielt sie einen Popstar am Abgrund. Vielleicht schöpft sie dabei auch aus eigenen Erfahrungen. Vor einigen Jahren in der Traumfabrik fallen gelassen, ist sie heute wieder Hollywoods Goldfrau.
4: Ambitionierte Moderedakteurin, eine spartanische Prinzessin, eine Bestseller-Autorin oder eine Pop-Diva mit Abgründen. Andere sammeln Briefmarken, Taschen oder Schuhe, Anne Hathaway sammelt Kultrollen. Ein Kassenerfolg pro Jahr, für sie offenbar nur eine Aufwärmübung. Kaum hat sie mit Der Teufel trägt Prada 2 den ersten Teil vom Kinothron gekickt, liefert sie auch schon nach. Gleich drei, ja, richtig gehört, drei neue Hitanwärter stehen in den Startlöchern.
5: Ich werde aus diesem Job etwas machen.
4: Es läuft, kann man da nur sagen. Mit 43 Jahren steht Anne Hathaway am vorläufigen Höhepunkt ihrer Karriere, ist Hollywoods Fleißbienchen Nummer 1 und ganz nebenbei wurde sie gerade noch zur schönsten Frau der Welt gekürt. Ganz frisch im Kino Mother Mary. Darin spielt Anne Hathaway einen Popstar, der von einem Geist heimgesucht wird. Singen, tanzen, Rampensau sein, eine Rolle, die Anne Hathaway alles abverlangte.
6: Ich wollte mein absolut Bestes geben und habe mich jahrelang voll und ganz auf diese Rolle konzentriert. Aber jetzt kann ich sagen, besser hätte ich es nicht machen können.
4: Entkräftet und zerbrechlich zeigt sich Anne Hathaway als Mother Mary. Ganz anders als die makellos netten Rollen, mit denen sie einst berühmt wurde. Mehr als 60 Filme hat sie inzwischen gedreht. Ihren Durchbruch feierte sie mit Plötzlich Prinzessin. Zarte 19 war sie damals.
6: Ich habe echt Glück gehabt. Seit ich ein Teenager bin, spiele ich in erfolgreichen Filmen mit. Mir war aber auch klar, dass ich unbedingt Künstlerin werden wollte.
4: Ehrgeiz, Emsigkeit, ein unbedingter Wille zur Perfektion. Eigenschaften, für die Anne Hathaway heute die Hollywood-Lorbeeren sammelt, für die sie einst aber online in den Abgrund gestoßen wurde. Nach ihrem Oscar für Les Miserables ging die Beliebtheitskurve 2013 steil bergab. Zu verbissen, zu bemüht, so das bitterböse Urteil der Online-Community. Anne Hathaway zog sich zurück, offiziell, weil sie dachte, das Publikum brauche eine Pause von ihr. Inoffiziell, weil Hollywood drohte, sein einstiges Goldmädchen fallen zu lassen, wie Anne Hathaway der Vanity Fair verriet.
6: Viele Leute wollten mir keine Rollen geben, weil sie so besorgt darüber waren, wie giftig meine Identität online geworden war.
4: Der befürchtete Karriereknick blieb aus, auch weil Produzenten wie Christopher Nolan weiter an Anne Hathaway glaubten. Zuletzt holte er sie für sein Helden-Epos Die Odyssee vor die Kamera. Ihr dritter Blockbuster in diesem Jahr. Nummer 4 folgt im Herbst. Die Bestseller-Verfilmung Rarity. Ein erotischer Psychothriller. Heute kann Anne Hathaway ihren Erfolg endlich genießen. Und auch das Netz steht wieder hinter ihr.
6: Das Schöne an Momenten wie diesen, in denen neue Filme von mir erscheinen, ist, dass ich endlich

0: ich das Gefühl habe, in einem Alter zu sein, in dem ich das schätzen und genießen kann.
1: Heute sei ihr sowieso vor allem eins wichtig: sich selbst stolz zu machen und nicht die anderen.

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Durch Japan reist man mit dem Zug. Japan ist das Bahnland schlechthin.

0: Wir besuchen die Millionenstadt Hakata, Fukuoka.
1: Am liebsten mag ich die Shinkansen der ersten Generation.
2: In den lokalen Bahnhöfen arbeiten 150 Menschen.
1: Meine Yaki-Gyoza, also gebratene Maultaschen, die sind wirklich berühmt. Die kennt wirklich jeder. Die waren sogar in einer französischen Zeitschrift.
0: Wir besuchen Japan, und zwar die südliche Hauptinsel Kyushu. Ziel ist Hakata Station in der Präfektur Fukuoka, der größten Metropole der Insel. Und wir fahren ins kleine Yame. Die Shinkansen-Strecken ziehen sich oft auf aufgeständerten Betontrassen durchs Land. Es gibt aber auch ein zweites, größeres, schmalspuriges Bahnnetz in Japan. Auch auf diesem sind wir unterwegs. Im Bahnhof der Millionenstadt Hakata kommen die Strecken des Hochgeschwindigkeitsverkehrs und die des schmalspurigen Regionalverkehrs zusammen. Wir bleiben zunächst beim Shinkansen, was so viel wie neue Stammstrecke bedeutet. Das Wort steht sowohl für die Strecken als auch für die Züge, und die sind der Stolz der japanischen Eisenbahn. Hakata Station ist für viele Shinkansen Endstation, und daher gibt es hier ein Ritual zu sehen, das bei uns in dieser Form kaum denkbar ist. Ein ganzer Trupp Menschen bringt sich in Position. Nicht allein, um einer älteren Dame den rechten Weg zum Zug zu weisen. Nein, es ist ein Empfangskomitee, das jeden Shinkansen am Endhalt Hakata willkommen heißt.

0: Der Shinkansen wie der Stadtler. Wir treffen Koichiro Kawano, ein Shinkansen-Lokführer. Er holt sich in der Lokleitung seinen nächsten Fahrauftrag ab. Zugnummer, Wagenanzahl, Zuglauf, Sicherheitshinweise werden abgeglichen. Und ganz wichtig, Uhrenvergleich. Alle Fahrtdetails werden wiederholt und bestätigt. Gleich kann es losgehen. Korrektheit auch bei der Uniform steht an oberster Stelle. In der Lokleitung werden die Einsätze der Lokführer koordiniert und hier treffen sie sich. Noch ist ein bisschen Zeit und für uns holen sie das Allerheiligste hervor, ein Modell des ersten Shinkansen. Er ist der Lieblingszug von Lokführer Kawano, wie für die meisten hier. Der Shinkansen war 1964 eine Weltsensation. Auf den Fernbahnsteigen ist immer viel los. Alle paar Minuten kommt ein Zug. Auch unser Lokführer übernimmt bald seinen Shinkansen. Wie ist er zu seinem Traumberuf gekommen?
1: Zunächst bin ich Lokführer bei der Lokalbahn geworden. Dort habe ich ungefähr ein Jahr lang eine Ausbildung gemacht. Ich habe dann meine Fähigkeiten als Lokführer verfeinert, um eine Probeerlaubnis für das Führen des Shinkansen zu erhalten. Die weitere Ausbildung dauert ein halbes Jahr. Wenn man danach die staatliche Prüfung besteht, wird man Shinkansen-Lokführer.
0: Und war Lokführer auch der Traumberuf?
1: Ja, als ich als Schüler zum ersten Mal mit dem Shinkansen gefahren bin, wusste ich, ich will Lokführer werden. Irgendwann wollte ich einmal mit meinen eigenen Händen einen Shinkansen fahren.
0: Pflichterfüllung ist die oberste Priorität japanischer Eisenbahner. Nozomi. Die schnellste Zugkategorie mit nur wenigen Halten bis Tokio. Die Zugübergabe, auch ein festes Ritual. Die wesentlichen Fahrtangaben werden genannt und abermals bestätigt. Herr Kawano geht wie jeden Tag auf große Fahrt. 5 Stunden sind es bis ins 1200 Kilometer entfernte Tokio. Auch die Zugabfahrt ist ein Ereignis. Mit jeder Geste versichert sich die Bahnsteigaufsicht. Ist alles frei? Sind alle Türen geschlossen? Nichts darf vergessen werden. Daher die Gesten als Rückversicherung. Auch wir machen eine kurze Fahrt mit dem Shinkansen. Es ist einer der Serie 500. Ende der 90er Jahre die modernste Baureihe, die erstmals planmäßig 300 Kilometer pro Stunde gefahren ist. Dieses Exemplar hat eine Hello Kitty-Ausstattung. Alles ist im Stil der in Japan überaus beliebten Comicfigur gestaltet. Als Fotomotiv ist der Hello Kitty Shinkansen sehr begehrt. Selbst innen wurde ein Traum in Rosa verwirklicht. Im Augenblick ist die sonst von kleinen Mädchen umlagerte Theke etwas verwaist. Denn unsere Fahrt führt uns nur bis ins Depot. Durch die Häuserschluchten geht es in den Vorort Minami. Dort werden die Züge für die nächsten Fahrten gewartet. Es wird Abend und die Abstellgleise in Minami füllen sich. Jeder Zug wird nach der Fahrt durchgecheckt, damit am nächsten Tag wieder alles wie am Schnürchen läuft. Technische Pannen sind Japanern ein Gräuel. Die Fahrpläne werden mit einer Toleranz von nur 30 Sekunden gefahren. Hier als zweiter wieder eine Baustelle.

0: Baureihe 500 in einer etwas seriöser wirkenden Lackierung. Auch der Hello Kitty Shinkansen rollt heute aufs Abstellgleis. Für Eisenbahnfreunde ist die Reihe 500 schon fast ein historisches Fahrzeug. Einer der Endwagen steht schon im Eisenbahnmuseum in Kyoto. Hakata Station ist ein regelrechter Moloch. Sie ist nicht nur der Hauptbahnhof, es ist schlicht die Verkehrsdrehscheibe im Zentrum der Stadt. Das Auto spielt in Japan zwar eine wichtige Rolle, doch gerade im Verkehr zwischen kleineren und den größeren Städten hat die Bahn eine höhere Bedeutung als bei uns. Fahrkarten werden immer noch gerne an Automaten und Schaltern gelöst. Bahnfahren ist allerdings nicht billig. Umgerechnet rund 200 Euro sind für eine einfache Fahrt ins 1200 Kilometer entfernte Tokio zu berappen. Bahnsteigsperren regulieren den Zugang zu den Zügen. Es gibt zwar Schaffner in den Wagen, doch die eigentliche Kontrolle findet hier statt. Eine Spieluhr am Haupteingang des Bahnhofs. Trotz aller Ernsthaftigkeit im Bahnbetrieb, eine augenzwinkernde Verspieltheit ist manchmal doch zu beobachten. Hakata war ursprünglich eine eigene Stadt. Inzwischen ist sie mit Fukuoka zusammengewachsen. Fukuoka ist gleichzeitig der Name der ganzen Präfektur. Die Stadt ist das größte Handelszentrum im Süden Japans. Die 1,5 Millionen Metropole pulsiert wie alle japanischen Großstädte. Optisch unterscheidet sie sich auch kaum von den anderen. In Japan lebt man die Moderne. Hightech und schmucklose Funktionalität prägen das Bild. Die Individualität zeigt sich eher in kleinen regionalen Eigenheiten, wie dieser. Ab 5, halb 6 am Abend bemächtigen sich seltsame kleine Gespanne der Straßen und der Bürgersteige. Hier wird ein Yatai aufgebaut. Ein kleines Restaurant, das immer am frühen Abend auf und am späten Abend wieder abgebaut wird. Wenn es dunkel wird, verwandelt sich die Stadt. Die nüchterne Handelsmetropole wird plötzlich bunt. Die Menschen gehen gerne direkt nach der Arbeit aus. Und speziell in Fukuoka haben die Yatais Tradition. Ursprünglich waren sie Behelfsrestaurants nach dem Zweiten Weltkrieg, als die Städte zerbombt waren. Hier haben sie sich gehalten und erfreuen sich größter Beliebtheit. Wir treffen Mitsuyoshi Sato. Er war früher Angestellter, doch einen Yatai zu betreiben, ist ihm viel lieber.
1: In der Wirtschaft gibt es große hierarchische Unterschiede. Das ist in einem Yatai anders. Es kommen Leute aus allen Schichten zu mir. Sonst sind die da oben die Abgeordneten, unten dann gewöhnliche Büroangestellte. Und wenn ich mir das so anschaue, denke ich, Menschlichkeit, das ist das Yatai. Das empfinde ich ganz stark so.
0: Erst wenn man in geselliger Runde den Feierabend verbracht hat, geht's nach Hause. Dann bricht sozusagen der zweite Berufsverkehr an. Hakata Station, immer ein beliebter Ort. Am nächsten Morgen besuchen wir den schmalspurigen Teil des Bahnhofs, der größer ist als der normalspurige Shinkansen-Teil. Es gibt sogar Suppenküchen auf dem Bahnsteig. Man bestellt elektronisch außen am Automat und genießt dann drinnen ganz analog. Ebenfalls allgegenwärtig die Getränkeautomaten, in denen es gleichermaßen heiße wie auch kalte Getränke gibt.

Die Präzision, die für den Shinkansen gilt,

0: gilt für den Verkehr im Regionalbahnhof nicht minder. Sicherheit und Pünktlichkeit sind auch für den schmalspurigen Bahnverkehr die wichtigsten Vokabeln. Schmalspur klingt in deutschen Ohren nach Bimmelbahn, doch das Schienennetz mit einer Spurweite von 1067 mm ist viel größer als das Shinkansen-Netz. Es ist das ursprüngliche Bahnsystem Japans. Wir treffen Mikiko Nakano, die Bahnhofschefin von Hakata Station. Sie ist eine der wenigen Frauen in einer Führungsposition bei den japanischen Eisenbahnen. Das alte Rollenbild ist hier noch sehr präsent. Doch das kümmert sie wenig. Sie muss den wichtigsten Bahnhof Kyushus managen.
1: Nun, die wichtigste Rolle des Kyushu-Hakata-Bahnhofs ist natürlich die als Eingangstor Kyushus. Wenn man die Güterzüge, die lokalen, normalen Bahnlinien und die Shinkansen-Linien zusammennimmt, dann fahren hier täglich etwa 950 Züge. Außerdem liegt er ganz zentral. Vom Flughafen sind es nur 5, vom Hafen nur 20 Minuten. Wer zu uns kommt, kann von hier aus zu allen möglichen Orten aufbrechen. Das ist eine äußerst wichtige Rolle des Hakata-Bahnhofs.
0: Für Reisende aus Europa ist vor allem die unglaubliche Pünktlichkeit ein erstaunliches Phänomen. Nur 30 Sekunden Toleranz gelten als üblich und werden meist auch eingehalten. Wie schaffen das die Japaner?
1: Also dafür gibt es vor allem drei Gründe. Zunächst ist das die regelmäßige Wartung und Instandhaltung von den Gleisen und Bahnhofsanlagen. Zweitens die Durchführung des Fahrbetriebs und Kontrollsystems. Und drittens, denke ich, liegt es an jedem einzelnen Mitarbeiter, der Tag für Tag seinen Dienst versieht und dabei stets auf Sicherheit und ein gleichbleibend hohes Niveau der Beförderung achtet.
0: Klingt eigentlich ganz einfach. Doch es steckt auch eine Menge Geld und Personal im System und eine rigide Disziplin, die in Europa so nicht bekannt ist. Und was hat unsere Bahnhofsvorsteherin so an der Eisenbahn fasziniert, dass sie in diese Männerwelt eingetreten ist?
1: Ich arbeite jetzt schon seit 28 Jahren bei der Bahn. Ich wollte schon immer bei der Eisenbahn arbeiten. Einer der Gründe dafür war, dass der Nahverkehr die Menschen Tag für Tag unterstützt, dass sie den Zug auch für Reisen und für besondere Gelegenheiten nutzen. Ich wollte meinen Beitrag dazu leisten, den Fahrgästen einen Teil ihres Lebens angenehmer zu machen. Daher habe ich angefangen, bei der Bahn zu arbeiten. Nun ja, und es gibt nach jetzigem Stand nur eine Frau bei JR Kyushu, die als Bahnhofsvorsteherin arbeitet. Da habe ich schon ein Gefühl von Erfolg.
0: Wir nehmen nun auch den Zug und verlassen für einen Ausflug die Großstadt. Im Nahverkehrszug kann man dem Lokführer bei der Arbeit über die Schulter sehen. Die typischen Gesten zur Rückversicherung gibt es auch hier. Es geht eine ganze Weile durch Vorstädte. Das Streckennetz ist dicht und man kommt mit ein paar Mal Umsteigen auch in ländlichere Gebiete. Die Bahn ist hier eine echte Alternative zum Auto. Alles gecheckt. Es kann wieder losgehen. Das Armaturenbrett bietet eine japanische Besonderheit. Ein Platz für die Lokführer-Taschenuhr. Rechts oben ist die aufgeständerte Trasse des Shinkansen zu sehen. Die Shinkansen-Strecken laufen in Städten oft parallel zum ursprünglichen, schmalspurigen Netz. Nach wie vor umspannt das 1067 mm Netz ganz Japan. Man könnte auch Fernreisen auf diesen Gleisen unternehmen. Unser nächster Zug, den wir nehmen, hat ein ganz eigenes Design. Gerade in Kyushu gibt es eine Vielfalt an unterschiedlich gestalteten Zügen. Neben den Nahverkehrszügen verkehren auf dem schmalspurigen Netz

auch Expresszüge. Der Hochgeschwindigkeitsverkehr hat sich seit 1964 immer weiterentwickelt. Doch er ist kein Ersatz für die alten Linien, er ist die notwendige Ergänzung. Wir kommen in Yamé an, ein kleiner Ort rund 60 Kilometer von Hakata Station entfernt. In Yamé ist von Hektik nicht viel zu spüren. Die Kleinstadt ist bekannt für ihre Traditionen. Hier gibt es noch viele alte Gebäude, eine Seltenheit in Japan. Kleine Schreine liegen in bemoosten Gärten.

0: In Yamé gibt es eine Art lebendes Museum, eigentlich ein Volksfest. Immer im Herbst trifft sich der ganze Ort und führt ein traditionelles Puppenspiel auf. Jeder hat seine Rolle in diesem Theater, das ganz aus Holz und ohne Nägel und Schrauben gefertigt ist. Seit 300 Jahren wird es immer wieder auf- und abgebaut.
1: Ganz unten, also auf der ersten Ebene, dort werden die Fäden der Puppen geführt. Und auf der zweiten Ebene werden die Stäbe der Puppen geführt.
2: Es ist wahrscheinlich ziemlich schwierig, die Puppen zu bewegen.
1: Die Bewegungen auf den Rhythmus der Trommler abzustimmen. Nun, wenn das nicht gelingt, oh weia.
0: Das Stück handelt von einem Edelmann, der zu einem Tempel pilgert. Die Handlung ist allerdings eher nebensächlich. Hier wird die alte Puppenspielkunst gefeiert.

0: Ganze Mannschaften bewegen die Figuren. Das Stück wird in Altjapanisch vorgetragen, auch für Japaner schwer zu verstehen. Nur einmal im Jahr, immer im Herbst, sind die Aufführungen zu sehen. Zurück in die Metropole Fukuoka. Die Stadt wächst immer weiter ins Umland. Der Bahnverkehr nimmt dadurch zu. Eine Brücke mitten in der Großstadt. Hier bündeln sich einige Strecken und im Minutentakt fahren Züge aller Kategorien. Der nächste Zug, den wir nehmen, wird allerdings nicht einfach am Bahnsteig bestiegen. Man bereitet sich auf diese Reise in einer eigenen Lounge vor. Das Fahrkartenknipsen wird zelebriert. Und diese Fahrkarten sind inzwischen sogar schon Sammlerstücke. Einen Hauch von Orient Express verströmt die Seven Stars Lounge. Die ganze Crew stellt sich einzeln vor. Schließlich wird Japans erster moderner Luxuszug bereitgestellt. Vor jeder Fahrt wird er von Hand geputzt. Die Lackierung wirkt wie ein dunkler Spiegel. Der Seven Stars sollte neue Maßstäbe setzen. In den 7 Wagen finden nur 30 Passagiere Platz, allerdings umgeben von jedem nur erdenklichen Luxus. Jeder Knopf wird erklärt. Toilettenspülung und Alarmknopf sollte man besser nicht miteinander verwechseln. Auch das Bedienungspanel der Toilette hat es in sich. Feine Keramiken, ein raffiniertes Lichtdesign.
1: This is also the light button here. Oh. So you can adjust.
2: Oh, I see.
1: Okay. Right. Yes. And this one.
0: Die Abfahrt naht. Und hier wird nicht einfach nur die Trillerpfeife gezückt.

0: では失礼いたします。
1: Die Abfahrt, ein kleines Spektakel. Alles wird festgehalten, auch das Fotografieren des Fotografierens. Typisch japanisch, es wird gewinkt, bis der Zug nicht mehr zu sehen ist. Der Zug macht eine Rundfahrt. Von Hakata geht es nach Tosu, weiter nach Arita, Sasebo, nach Nagasaki und wieder über Tosu nach Bungomori, dann nach Yufuin und wieder zurück zum Ausgangspunkt Hakata Station. Der Lichtreflex am Stern ist kalkuliert. Die Sterne Kyushus müssen funkeln. Der Seven Stars ist ein Zug zum Sightseeing. Der Weg ist sein Ziel. Doch der Blick richtet sich nicht zuletzt nach innen. Im Zug wird das Mittagessen vorbereitet. Köche aus den 7 Präfekturen Kyushus sind an Bord und bereiten die exquisiten Menüs. Die richtige Reihenfolge ist für den Genuss entscheidend. Und freilich bedarf es einführender Worte.
2: Fühlen Sie sich wohl und wenden Sie sich bei Fragen an uns.
1: Den Luxuszug gibt es erst seit 2013. Inspirieren lassen haben sich die japanischen Designer von den Luxuszügen der Belle Epoque.

0: In Japan dient solch eine Schienenkreuzfahrt nicht nur dem Genuss und der Füllerei. Sie hat schon fast einen philosophischen Ansatz.
1: Also, so wie ich es heute Morgen in der Seven Stars Gold Lounge bereits erläutert habe, besteht das Seven Stars in Kyushu-Konzept aus folgenden drei Punkten. Erstens, dass sie für unsere Fahrgäste Zeit und Raum schaffen, damit diese in Ruhe, während sie vom Fenster aus die Landschaft an sich vorbeiziehen lassen, über ihr bisheriges Leben nachdenken und neue Ideen für ihre Zukunft entwickeln können. Zweitens geht es auch darum, unseren Fahrgästen neue Erfahrungen zu verschaffen, während sie über ihr Leben nachdenken. Drittens, dass unsere Fahrgäste mit uns, unserer Crew, aber auch den Menschen in Kyushu neue Begegnungen erleben. Dass unsere Fahrgäste diese drei Erfahrungen machen können, das liegt mir sehr am Herzen.
0: Einen Zug anzubieten, der eigentlich kein Ziel hat und nur zum Wohlfühlen durch die Landschaft schaukelt, galt als wirtschaftliches Risiko. Inzwischen fahren mehrere Luxuszüge durch Japan. Die sündhaft teuren Reisen sind stets ausgebucht.

Am Abend verwandelt sich der Speisewagen in eine Cocktailbar. Der Zug ist ein Hotel auf Rädern. Die Wagen wurden eigens für diesen Zug konstruiert. Auch hier haben berühmte Designer die Inneneinrichtung entworfen. Während der Seven Stars Cocktail serviert wird, kann man, wie der Crewmanager empfohlen hatte, über sein Dasein philosophieren und vielleicht auch darüber, warum die Eisenbahn in Japan ein nahezu perfektes System ist.

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0: Dann hast du Herrn Seifert gefragt, ob er es für dich ersteigert.
1: Ja, und jetzt haben wir halbe halbe gemacht.
2: Ja, ich wollte Frau Schäler ohnehin unterstützen. Jetzt war es für einen doppelt guten Zweck.
1: Sie haben was gut bei mir.
2: Was? Oh ja, wenn Sie mich hin und wieder mal hinten aufsetzen lassen, anfangs.
0: Und dieser Kerl hat mir heute Morgen noch so leid getan.

0: Ich hoffe, dass es nicht wieder bei diesem Einkuss bleibt.
1: Überzeugt?
0: Ich weiß nicht, ob ich den zählen lassen kann.
1: Und jetzt?
0: Aber im Ernst, Jung, überlegst es dir nicht wieder an.

0: Obwohl du mich manchmal im Wahnsinn treibst.
1: Danke, gleichfalls.
0: Wollen wir weiter?
1: Ja, wir können es versuchen.
0: Leo, sag mal, was würdest du eigentlich ohne mich machen?
1: Ich wäre hoffnungslos verloren. Aber ich wäre auch nicht hier, oder?
0: Verstehe. Einigen wir uns doch darauf, dass wir uns gegenseitig geholfen haben.
1: Das klingt ja richtig romantisch.
2: Fandest du meine Rede wirklich gut? Sei ehrlich.
3: Lalle, es ging nicht besser. Du hast das unfassbar toll gemacht, wirklich.
2: Ja, dank dem hier, der hat mir geholfen. Und du natürlich.
3: Oh. Nee, es waren wirklich alle unfassbar berührt. Hast du Christoph Saalfeld gesehen? Hm? Und ich auch. Danke für die schönen Worte, die du an mich gerichtet hast.
2: Das war mir ganz wichtig.
3: Ich bin übrigens sehr gerne Teil dieses ganzen Wahnsinns.
2: Mhm. Weil du toll bist, Fritz.
3: Mir ist auch was klar geworden vorhin, als du deine Rede gehalten hast. Theo hat wirklich einen ganz wichtigen Platz in deinem Leben. Das soll auch immer so sein, okay?
2: Ich hätte nie gedacht, dass ich wieder so glücklich werden kann. Du bist das Beste, was mir passiert ist, Fritz. So, jetzt bist du voll ausgestattet.
4: Danke.
2: Ja, wenn du sonst nichts mehr brauchst.
4: Wie war unsere Beziehung? Waren wir glücklich?
2: Für eine gewisse Zeit, ja.
4: Warum haben wir uns dann getrennt? Bitte, ich versuche zu verstehen, wer ich bin, wie ich bin. Dazu muss ich mich erinnern.
2: Du hast dich doch gerade erinnert.
4: Ja, an einen Kuss. Das reicht nicht.
2: Hey, hab Geduld. Janik sagt auch, dass es besser ist, wenn du dich selbst erinnerst, ohne Hilfe von außen.
4: Ja, aber so ab und zu wäre das schon ganz hilfreich.
2: Zu viele Informationen könnten dich überfordern. Ja, ich muss jetzt auch mal langsam weitermachen. Und ich könnte mir vorstellen, dass die Küchencrew sich auch fragt, wo du bleibst.
4: Okay. Wie sieht's heute Abend aus?
2: Ich glaube nicht, dass es eine gute Idee ist, Kilian.
4: Es ist nur, weil in deiner Anwesenheit kann ich mich besonders gut erinnern. Und du bist ja auch nicht mehr lange hier. Deshalb.
2: Solltest du nicht lieber Zeit mit Larissa verbringen?
4: Fanny, bitte, lass mich nicht hängen.
2: Hm? In Ordnung.
4: In Ordnung. Bis dann.
2: Bis dann. Ja, ich freue mich auch schon. Danke. Danke auch, dass Sie die Theolicht-Stiftung ausgewählt haben. Bis dann. Tschüss.
5: Was ist los?
2: Die Teilnahme am Kongress zum Thema Inklusion gehört wohl mit zum Ehrenpreis. Das stand in der Beschreibung, aber ich habe total übersehen.
5: Das passiert. Ich meine, manchmal übersieht man Dinge. Ich glaube, du solltest anfangen zu packen, oder?
2: Sehr witzig. Ich weiß ja nicht mal, ob ich spontan jetzt 2 Wochen Urlaub kriege.
5: Frag einfach Christoph Saalfeld. Der wird bestimmt alles tun, damit das klappt.
2: Was ist mit dem Fitnessbereich?
5: Der wird sich auch eine Lösung finden. Ich meine, so Kontakte zu knüpfen ist wichtig. Du freust dich nicht wirklich, dass du diesen Kongress hast, kann das sein?
2: Vielleicht will ich ja auch einfach nur hören, dass du mich vermissen würdest.
5: Natürlich werde ich dich vermissen. Was ist denn das für eine Frage? Und ich habe 2 Wochen Vorfreude, bis du wieder da bist.
2: Ja, so versuche ich das auch zu sehen.
5: Ja.
2: Und jetzt küss mich.
6: sind vermisst mich.
3: Okay.

0: Da hat aber jemand Durst. Mhm. Wo hast denn du dich so verausgabt?
1: Oh. Spontane Suche nach einem ausgebüxten Pferd und ich habe ein paar Hochsitze repariert. Willst du auch einen Schluck?
0: Ich nehme mir Wasser. Danke.
1: Wie wär's denn mit Kino heute Abend? Es kommt eine Sneak Preview, dann können wir uns einfach mal überraschen lassen. Wenn der Film Käse ist, dann lästern wir oder wir knutschen einfach.
0: Läuft die Sneak auch morgen?
1: Nee, warum? Hast du was vor?
0: Ich habe noch was in der Küche zu erledigen.
1: Und was?
0: Es geht um ein Kräuterrezept.
1: Ich dachte, euer Kochbuch ist fertig.
0: Ja, es gibt noch Fragen wegen der Zubereitung. Ich muss auch schon wieder los.
1: Du bist gerade erst gekommen?
0: Ja, ich wollte nur kurz was trinken und dir einen Kuss geben. Wir können auch einfach morgen ins Kino gehen. Ist vielleicht eh besser, wenn wir wissen, was uns erwartet.
1: Hm? Ja, klar.
0: Gut. Dann.
1: Ist wohl besser.
2: Hey.
3: Hey. Was habt ihr angestellt?
2: Meine Story.
3: Oh, was ist mit deinem Knie? Ist es wieder schlechter?
2: Ich hab's vielleicht ein bisschen zu sehr verausgabt.
3: Er hat versucht, mich zu retten. Seid ihr wieder...
2: Ah, Jungs, ganz ehrlich, es wurde Zeit.
3: Was überhaupt für eine Rettung? Warum bist du nicht an dein Handy?
2: Ich hab das im Stall vergessen und dann hat Leo gedacht, dass ich in großer Gefahr schwebe.
4: Naja, ich hatte eben so ein Gefühl.
2: Ich saß nur kurz auf dem Hochsitz fest, Leiter umgefallen.
3: Oh, okay, und dann?
2: Ist zum Glück Marlon vorbeigekommen.
4: Ja, und ich bin den ganzen Weg umsonst gehumpelt.
2: Naja, umsonst würde ich jetzt nicht sagen.
4: Ja, das stimmt auch wieder. Ich glaube, ich brauche ein bisschen Schmerzgel.
2: Ja, warte. Ich kann dir das holen.

0: Hi Florian. Na, was machen wir Sorgen, Kinder?
1: Warum habe ich Marlo nicht einfach gesagt, was ich vorhabe? Ich will Kilian ja wirklich nur helfen. Hoffentlich wird Marlon nicht eifersüchtig. Es gibt nämlich absolut keinen Grund dafür. Ich freue mich schon auf unser gemeinsames Kochen. Vielleicht gelingt es uns dadurch ja wirklich, Kilians Gedächtnis auf Trab zu bringen.

0: Und um deinen ersten Arbeitstag zu feiern, habe ich dir Apfelkuchen aus dem Café Liebling mitgebracht. Den magst du eigentlich besonders gerne.
1: Danke.
0: Für dich doch immer. Ich habe dir auch ein Puzzle besorgt. Ein Sonnenuntergang am Strand von Valencia.
1: Okay. Schön.
0: Kommen da keine Erinnerungen?
1: Waren wir mal in Valencia?
0: Wir wollten unsere verspäteten Flitterwochen dort nachholen. Aber dann gab es ein heftiges Unwetter und es gab Probleme dann mit dem Hotel. Aber das Puzzle, das hat 1000 Teile. Also das ist für Profis wie uns gar kein Problem.
1: Okay, na dann.
0: Hallo, mehr Enthusiasmus bitte. Wir haben früher stundenlang gepuzzelt. Wir hatten echt eine Menge Spaß dabei. Was hältst du davon, wenn wir heute Abend damit starten?
1: Heute Abend bin ich leider mit Fanny verabredet.
0: Schon wieder?
1: Ich weiß, dass dir das nicht gefällt.
0: Aber du machst es trotzdem.
1: Wir wollen zusammen ein Gericht kochen, was wir gemeinsam vor meinem Unfall entwickelt haben. Vielleicht ist das ein Schlüssel für weitere Erinnerungen.
0: Okay, Gegenvorschlag. Wenn es ums Erinnern geht, dann lass uns einfach ein altes Puzzle puzzeln.
1: Larissa, versteh mich doch. Fanny ist nicht mehr lange in Bichelheim. Und deswegen will ich jede Möglichkeit

0: Möglichkeit nutzen. Danke für den Apfelkuchen.
1: Lass es dir schmecken.
2: Kann ich Ihnen denn sonst noch irgendetwas Gutes tun?
3: Nein, danke, Hanno. Das war alles.
2: Gut.
1: Christoph. Darf ich?
3: Was willst du?
1: Nichts. Nur ein wenig plaudern.
3: Es tut mir leid, aber ich habe den Wetterbericht für morgen noch nicht studiert.
1: Ich habe dich vorhin beobachtet, als dich Frau Jaylan in ihrer Dankesrede erwähnt hat.
4: Und?
1: Du warst sehr berührt. Ihr scheint euch sehr nahe zu stehen.
3: Worauf willst du hinaus?
1: Gar nichts. Es hat mich sehr beeindruckt.
3: Weil sich bei dir immer alles um dich selbst dreht. Empathie ist dir fremd.
1: Ich bin fast gestorben, als ich das Leben meines Sohnes gerettet habe. Falls du dich überhaupt daran erinnern kannst.
3: Das ist wahr.
1: Und? Kommt jetzt ein Aber?
3: Nein. Ich gebe zu, meine Bemerkung war unpassend.
1: Ich bin ja Gott sei Dank nicht nachtragend.
3: Du hattest schon immer deinen ganz eigenen Humor.

0: Ah, Gott sei Dank. Maschine ist frei.
1: Wow, muss ein Glückstag sein.
0: Ja. Mal schauen. Und du? Tickets nach L.A. schon gebucht?
1: Noch nicht, aber wer weiß.
0: Denkst du wirklich drüber nach?
1: Hab ich dir doch gesagt.
0: Naja, ich dachte, das war eher so dahin fantasiert wegen Katja.
1: Ja, aber je länger ich drüber nachdenke.
0: Also, ich würde mich freuen. Florian sich sowieso. Die Alternative wäre eine Standleitung zwischen euch beiden.
1: Ja, die medizinischen Fragen läppern sich ganz schön.
0: Ey, wenn das zu viel ist, dann...
1: Nee, um Gottes Willen. Ich habe selbst mal eine Tierauffangstation geleitet. War beruflich meine schönste Zeit.
0: Ja, aber hast du dann jetzt mal mit deiner Freundin über Kalifornien geredet?
1: Versuchsweise.
0: Heißt?
1: Katja hat das Thema ziemlich schnell abgewürgt, weil sie hier sowieso nicht weggehen würde. Fairerweise muss man sagen, dass mein Timing nicht besonders gut war.
0: Warum?
1: Leo muss wegen seines verletzten Knies höchstwahrscheinlich seine Profifußballkarriere an den Nagel hängen und ich erzähle ihr was von Auswandern.
0: Ja. Aber ich meine, wenn dir deine Pläne ernst sind, dann musst du einfach den richtigen Moment abwarten.
1: Hm. Könnte sein, dass der sogar schon gekommen ist. Leo ist wieder mit Elias zusammen. Und das gibt ihm ganz schön Auftrieb.
0: Schön. Und dann hat Katja vielleicht auch wieder ein bisschen mehr Kopf für neue Pläne.
1: Könnte sein, dass ich sie doch noch überzeugt kriege.
0: Ich drück die Daumen.
1: Danke. Kann ich gebrauchen.
2: Ja, dann zeig doch mal, was du da alles Schönes geholt hast. Ist das alles aus dem Gewächshaus?
3: Ein paar Sachen habe ich noch gepflückt. Wie hast du dir das Ganze jetzt vorgestellt?
2: Ich dachte, du zeigst mir einfach, was wir alles gekocht haben.
3: Das war aber ganz schön viel.
2: Ich hab Zeit.
3: Ja gut, dann fangen wir mit dem Himbeertörtchen an, das ich mit Alexander Herrmann gemacht habe.
2: Einverstanden.
3: Das hat ja schon mal eine Erinnerung hervorgerufen.
2: Ja.
3: Der Clou an dem Rezept ist der Schiefertrüffel.
2: Haben wir den auch da?
3: Ja, sonst hätte ich es ja nicht vorgeschlagen.
2: Okay, starten wir.
3: Gut, also als erstes...

0: Das Tonka-Bohne raspeln?
1: Mhm. Moment. Hast du das immer so gemacht?
0: Ja.
1: Und ich habe nicht eingegriffen?
0: Nee, wieso?
1: Naja, deine Technik, wenn du so weitermachst, dann reibst du dir noch die Finger ab. Also du müsstest es eher so halten. Oder ich mach's dir einfach vor und du machst es danach.
0: Aber, also, soll das jetzt eine technische Lehrstunde werden oder geht's um die Erinnerung?
1: Das schließt sich doch nicht aus, oder?
0: Naja, also ich finde, wir sollten uns jetzt einfach auf die Zubereitung konzentrieren.
1: Okay. Dann reibe ich die Tonkabohne?
0: Gern. Dann fühle ich mich auch nicht so beobachtet.
2: Wann verschwindet diese Frau endlich nach Kalifornien?
3: Steht das immer noch nicht fest?
2: Ich meine, das ist doch verrückt. Durch Kilians Amnesie bekomme ich eine zweite Chance. Und sie? Sie kräht ständig dazwischen. Keks?
3: Unbedingt. Ich finde es ein gutes Zeichen, dass er dir das Treffen nicht verheimlicht hat. Vielleicht geht es ihm wirklich nur um die Erinnerung.
2: Hoffentlich.
3: Ach, Larissa.
2: Solange es nicht die Falschen sind. Ich weiß, ich drehe mich im Kreis. Mhm. Wie sieht es denn bei dir und Christoph Seifeld aus?
3: Ich würde sagen, ganz gut. Ich weiß jetzt, wie ich ihm wieder näher kommen kann.
2: Erzähl.
3: Über Fort Ceylan. Ich habe die beiden bei der Preisverleihung beobachtet. Sie stehen sich sehr nah. Christoph ist fast wie ein Vater für sie. Die Stiftung liegt den beiden sehr am Herzen.
2: Und jetzt überlegst du, mit einer großzügigen Spende ihn zu beeindrucken?
3: Mm-mm. Ich muss über Bande spielen.
1: Das schmeckt himmlisch.
0: Ich weiß. Und? Löst der Geschmack was bei dir aus?
1: Leider nicht.
0: Schade.
1: Naja, mir hat das trotzdem Spaß gemacht. Dir nicht?
0: Doch, klar.
1: Siehst du? Willst du schon gehen?
0: Wir sind doch fertig.
1: Ja, aber ich dachte, wir stoßen noch an.
0: Worauf?
1: Naja, auf den schönen Abend. Ich habe hier heute so ein Nusslikör entdeckt.
0: Likör?
1: Mhm.
0: Versteckst du hier deine Sammlung?
1: Naja, viele Desserts werden mit Alkohol gemacht.
0: Deswegen sind die bei Köchen so beliebt.
1: Mhm. So, auf dich und deine große Hilfsbereitschaft.
0: Lecker. Ja. Gar nicht so süß, wie ich dachte.
1: Ja, du weißt doch, mein guter Geschmack ist noch völlig intakt. Schade, dass du bald nicht mehr hier bist. Dein Entschluss steht?
0: Ja. Ich gehe dann noch mal heim.
1: Einen Moment noch. Wie haben wir uns genau kennengelernt?
0: Du weißt doch, du sollst dich selbst erinnern.
1: Ja, aber das kann ich nun mal nicht. Und das macht mich langsam verrückt. Verstehst du das? Bitte, nur ein kleiner Hinweis. Vielleicht löst das ja irgendwas bei mir aus.
0: Du bist nach Bichelheim gekommen, um deinen Bruder zu besuchen.
1: Und dann?
0: Das war der eine kleine Hinweis. Ciao.
1: Ciao. Du bist...
4: Hey.
1: Hey, da bist du endlich. Wir haben schon gedacht, wir müssen Mama als Suchtrupp runterschicken.
5: Ich habe mich ein bisschen mit Marlon verquatscht. Ich dachte, du kommst erst später, Katja.
2: Ich habe einfach alles, was nicht wirklich wichtig war, auf morgen verschoben.
5: Mhm. Setzt du dich noch zu uns?
1: Mhm. Aber vorher kannst du mir gerne eine Limo bringen.
2: Mhm. So, wenn die Krücken jetzt mal weg sind, dann ist es vorbei mit dem Bedienen, ja?
1: Ja, vielleicht.

0: Hast du eigentlich mit Yannick schon über die weiteren Behandlungsmöglichkeiten gesprochen?
1: Ja, ich bleib jetzt erstmal bei konservativ.
2: Also, keine OP.
1: Nee, das Risiko wäre einfach zu hoch.
3: Wobei du dann natürlich im Idealfall auch wieder spielen könntest.
1: Ja, aber ich möchte nicht vom Idealfall ausgehen. Ich meine, wenn nicht, dann... Ja, deswegen habe ich heute meinen Auflösungsvertrag unterschrieben. Das heißt, das war's jetzt mit Weißgold. Jetzt guck nicht so, alles gut. Werner hat mir klargemacht, dass das nicht das Ende der Welt ist. Und dass es eben auch ohne Fußball weitergeht.
3: Hm. Ich freue mich so für euch, dass ihr wieder zusammen seid.
2: Wir uns auch.
4: Altholz. Reclaimed Wood. Yes. Erste Fassung. First. No. Nee. Initial Reforestation. Initial Reforestation, yes. Wilderer. Poacher.
5: Hey.
4: Hey.
5: Was machst du Schönes?
4: Bisschen Fachvokabular. Klappt ganz gut.
5: Du, Marlon?
4: Ja?
5: Ich habe Kilian getroffen.
4: Hat sich das so spontan ergeben, oder?
5: Wir waren verabredet.
4: Zum Kochen?
5: Er hatte gehofft, dass dadurch ein paar Erinnerungen wieder hochkommen.
4: Und, hat es geklappt?
5: Nee, leider nicht.
4: Warum hast du mir das nicht vorher gesagt?
5: Ich hatte irgendwie Angst, dass du vielleicht eifersüchtig werden könntest.
4: Hätte ich einen Grund dazu?
5: Nein, überhaupt nicht. Aber ich war ja mal mit Kilian zusammen.
4: Ja, danke, dass du es sagst. Ich hätte es fast vergessen.
5: Und wegen ihm sind wir hier geblieben. Nicht jeder wäre so verständnisvoll wie du.
4: Ja, wahrscheinlich.
5: Ich guck mal, was du für Fortschritte gemacht hast. Poacher.
4: Wilderer, da war ich schon.
5: Okay. Hat die Kochaktion denn irgendwas in dir wachgerufen?
6: Es ist wie verhext. Ein paar Erinnerungsfetzen, ja, aber sonst nichts.
5: Das scheint dich ja sehr zu stören.
6: Natürlich. Du kannst dir nicht vorstellen, wie das ist.
5: Ich meine damit, dass du dich vor allem an die Momente mit Fanny erinnern willst.
6: Nein. Wieso? Ich hab dir das auch erklärt.
5: Fanny ist nicht mehr lange hier. Und ich verstehe einfach nicht, warum du komplett auf sie fixiert bist.
6: Bin ich doch gar nicht.
5: So fühlt es sich aber an und es ist total verletzend. Wenn du halb so viel Engagement uns gegenüber zeigen würdest, ich bin deine Frau.
6: Ich bemühe mich doch auch.
5: Ach ja?
6: Du hast doch schon viel über unsere Ehe gesprochen. Und...
5: Zu viel, oder wie?
6: Nein, so war das doch gar nicht gemeint. Was hältst du davon, wenn wir morgen das neue Puzzle ausprobieren? Ich würde mich sehr freuen.
5: Das sagst du jetzt aber nicht nur so, oder?
6: Nein. Ich will alles ausprobieren, was uns früher verbunden hat.

0: Lale war richtig aufgekratzt.
1: Ja, kann ich verstehen. Ich meine, 2 Wochen Kongress. Kann man mal machen.
0: Das ist eine schöne Belohnung dafür, dass sie sich so für ihre Stiftung einsetzt.
1: Ja, und Leipzig soll ja auch sehr schön sein.
0: Hm. Willst du noch was essen?
1: Hm. Wollen wir nachher in deiner Pause was machen?
0: Gern. Ich bin heute sogar sehr flexibel.
1: Oh, wie kommt's?
0: Keine besonderen Aufgaben. Ich hätte jetzt nur mal das Gewächshaus auf Vordermann gebracht.

0: Wir können uns ja auf der Wiese treffen. Hallo? Alles okay?
1: Ich habe gesehen, wie Kilian dich im Gewächshaus umarmt hat. Das sah schon sehr vertraut aus.
0: Kilian hat sich gefreut, dass er sich erinnert hat. Und ich habe mich einfach nur mit ihm gefreut.
1: Und mehr war da nicht?
0: Nein. Glaubst du mir nicht?
1: Immer wenn du in ihm irgendwas wachrufen willst, dann löst es in dir ja auch irgendwas aus, oder?
0: Schon.
1: Ja, und das macht mir eben Sorgen.
0: Muss es aber nicht.
1: Macht's aber. Es geht nur noch um ihn. Und du sprichst überhaupt nicht mehr von Kalifornien, von unseren Plänen.
0: Kilian war meine Vergangenheit. Und das wird mich auch nie kalt lassen, weil er mir viel bedeutet hat. Aber du bist meine Zukunft. Okay?
2: Mhm. Morgen.
3: Morgen, hey. Guck mal. Das ist die Gegend, wo Florian wohnt.
2: Ah, und die Markierungen?
3: Das gehört alles zu seinem Waldgebiet.
2: Wow, schön. Fanny und Marlon sind echt zu beneiden, was?
3: Habe ich dir schon von Florians Tierauffangstation erzählt?
2: Ich glaube nicht, ne?
3: Da war nach den großen Waldbränden waren ziemlich viele Tiere zu versorgen. Und da hat Florian gedacht, er nimmt es einfach selbst in die Hand.
2: Aber er ist doch Förster, oder nicht?
3: Ja. Und deswegen hat er mich gefragt, ob ich Lust habe, als Tierarzt bei ihm zu arbeiten.
2: Oh, wow. Und das wäre eine Option für dich?
3: Wenn ich ehrlich bin, reizt es mich extrem.
2: Ja, kann ich verstehen. Ich meine, das gute Klima, das Meer direkt vor der Haustür, die netten Leute. Ist schon cool.
3: Aber das ist es gar nicht nur. Es wäre endlich mal wieder eine richtige, echte Herausforderung für mich als Tierarzt.
2: Ja, und die Tiere wären jetzt nicht so gefährlich wie in Australien.
3: Koalas sind doch süß.
2: Ja, auf jeden Fall süßer als Spinnen und Schlangen, glaube ich. Hast du schon mit Mama drüber gesprochen? Na, schade eigentlich.
3: Für dich wäre es in Ordnung, wenn deine Mutter eine Weile in Kalifornien lebt.
2: Klar. Ich meine, ist doch einerseits eine super Anlaufstelle für mich und außerdem fände ich schön, wenn sie noch irgendwas anderes sieht.
3: Das stimmt. Entschuldige.
2: Alles gut.
3: Das würde sie überzeugen.
2: Das kann ich mir echt gut vorstellen. Ja,
4: ja bitte.
5: Sie wollten mich sprechen, Frau Wagner?
4: Herr Jacobi, kommen Sie doch rein. Nehmen Sie Platz. Warum schauen Sie so?
5: Ich frage mich gerade nur, ob ich etwas falsch gemacht habe.
4: Und zu welchem Ergebnis kommen Sie?
5: Mir fällt nichts ein.
4: Sehr richtig. Ihren Vorgesetzten auch nicht. Ich will damit sagen, dass alle, wirklich alle, sehr zufrieden mit Ihnen sind.
5: Das freut mich. Aber das ist wahrscheinlich nicht der Grund, warum Sie mich hergeholt haben, oder? Also, wenn es um den Prozess geht.
4: Nein. Wir haben zurzeit am Fürstenhof eine Familie zu Gast mit einem autistischen Kind. Die Eltern haben sehr viele Stunden mit den Pferden gebucht. Was genau wissen Sie darüber?
5: Die Stunden sind für den Sohn. Hm. Ich habe das mal beobachtet, das ist echt unglaublich.
4: Was ist unglaublich?
5: Also der Junge ist eigentlich immer todernst und vermeidet sogar den Blickkontakt zu seinen eigenen Eltern. Ah. Aber im Umgang mit dem Pferd da blüht er richtig auf.
4: Das ist doch fantastisch.
5: Ja, also nur für einen kurzen Moment. In einer Therapie wäre das sicherlich nachhaltiger.
4: Was halten Sie davon, wenn der Fürstenhof auch so eine Therapie mit Pferden anbietet?

0: Also seit die beiden wieder zusammen sind, ist Leo wirklich wie ausgewechselt.
1: Schön. Ich hatte gehofft, dass die beiden sich wieder zusammenraufen.
0: Ja, angeblich wäre es ihm jetzt sogar egal, wenn seine Karriere wirklich beendet wäre.
1: Angeblich?
0: Ja, also so ganz nehme ich ihm das nicht ab. Ich kenne ihn doch und weiß, wie sehr sein Herz am Fußball hängt.
1: Ja, gestern war wegen des Auflösungsvertrages ziemlich geknickt.
0: Ja, ich weiß. Aber du hast ihn ja gut aufgefangen.
1: Na, ich bin sicher, er wird einen weiteren Verein finden, wenn seine Verletzung vollständig ausheilt.
0: Ja, aber du, selbst wenn er wieder als Torwart spielen kann, was ist, wenn er nie wieder so gut wird wie davor?
1: Ach, du meinst, er dümmelt dann nur in kleineren Vereinen herum?
0: Ja, und spätestens mit 40 wäre seine Karriere sowieso vorbei.
1: Vielleicht ist das ein guter Zeitpunkt, über ein weiteres Standbein nachzudenken.
0: Was anderes als Fußball? Was soll denn das sein bei ihm?
1: Sein Zabel hat doch bestimmt Hoteliersgene in dem Blut.
0: Ach, da bin ich mir nicht sicher, ob du ihn davon überzeugen kannst.
1: Ein Versuch käme es an.
0: Du glaubst also wirklich, es gäbe einen Platz für Leo hier am Fürstenhof?
1: Ja, selbstverständlich. So wie für dich und wie für Massimo. Wir sind eine Familie. Und was müssen wir da tun? Wir müssen zusammenhalten.

0: schön.
1: Vielen Dank.
0: Gerne.
2: Guten Morgen, Bruderherz.
1: Bruderherz?
2: Habe ich was Falsches gesagt?
1: Alles gut. Es fühlt sich einfach nur komisch an, dass wir uns schon unser ganzes Leben lang kennen.
2: Also immer noch keine Fortschritte?
1: Mm-mm.
2: Noch Zeit für einen Kaffee?
1: Jo.
2: Gut. Lena, könnten wir bitte 2 Flat White bekommen?
0: Bring ich gleich.
2: Danke dir.
1: Es sind immer nur so winzige Bruchstücke. Ich kann mich noch so sehr anstrengen. Es kommt nicht mehr.
2: Kilian, du kannst das nicht erzwingen.
1: Aber es ist einfach wahnsinnig frustrierend.
2: Diese Erinnerung. Könntest du ein Muster feststellen, wodurch die stimuliert werden?
1: Nee, eigentlich nicht. Manchmal passen diese Bruchstücke auch so gar nicht zu meiner Realität.
2: Zum Beispiel?
1: Naja, so gewisse romantische Situationen mit Fanny.
2: Statt mit Larissa.
1: Hm. Ich weiß nicht mal, welche meiner Gefühle authentisch sind. Liebe ich Larissa nicht so, wie ich sollte, weil ich mich nicht erinnern kann? Oder hat es schon vorher bei uns gekriselt? Und warum war mit Fanny und mir eigentlich Schluss? Ich weiß, du wirst mir dazu nichts sagen, um meine Erinnerung nicht zu beeinflussen.
2: So ist es.
1: Aber so langsam frage ich mich, ob deine Taktik auch wirklich funktioniert. Ich meine, du bist Allgemeinmediziner. Wie viel Erfahrung hast du mit Amnesiepatienten?
2: Ehrlich gesagt nicht sonderlich viel. Trotzdem glaube ich nach wie vor, dass genau das die richtige Taktik ist.
1: Jedenfalls ist es ein verdammt blödes Gefühl, dass alle anderen mehr über mich wissen als ich selbst.
3: Also, ein Shuttle für Sie steht vorm Westflügel und ich wünsche Ihnen eine ganz tolle Zeit in Leipzig.
4: Ach, danke, Herr Sonnenbichler, das werde ich bestimmt haben. Ich schaue auf dem Rückweg auch noch bei Theos Vater vorbei.
3: Sehr gut, dann richten Sie ihm bitte ganz liebe Grüße von mir aus.
4: Das mache ich.
3: Ich glaube, es kann losgehen.
4: Ja.
3: Oliver, das Gepäck von der Frau Jane.
5: Natürlich, ja.
4: Dann wünsche ich Ihnen auch eine gute Zeit und wenn irgendwas ist, dann...
3: Nein, nichts da. Sie kümmern sich jetzt voll und ganz um diesen Kongress. Ihre Vertretung ist Gott sei Dank erfahren genug.
4: Okay.
3: Ja? Also, servus.
6: Ach, Frau Jaylan. Ich habe mich soeben ein wenig mit der Theo-Licht-Stiftung befasst. Ich muss sagen, was Sie da auf die Beine gestellt haben, das ist phänomenal.
4: Danke. Ich muss...
6: Ach, wussten Sie, dass der Umgang mit Tieren für ADHS-Betroffene sehr hilfreich sein kann?
4: Ja, das ist mir bekannt.
6: Daher würde ich Ihnen gerne ein Projekt vorschlagen. Was halten Sie von einer Reittherapie in Verbindung mit unserem Gestüt? Ich finde eine Kooperation zwischen der Theo-Licht-Stiftung und dem Fürstenhof ja fantastisch, oder?
3: Entschuldigung, aber Lalle, ich glaube, Sie müssen
4: ja
3: jetzt wirklich los.
4: Das klingt total interessant. Können wir wann anders darüber sprechen?
6: Ja, natürlich, heute Nachmittag.
4: Ich fahre nach Leipzig für 2 Wochen, aber wenn ich wieder da bin, dann sprechen wir über Ihre Idee.
6: Ja, dann gute Fahrt.
4: Danke.

0: weiß, wir müssen los, aber sie, ein, zwei Minuten, dann ist sie da, ganz bestimmt. Also ich, da, sie kommt. Ich komm.
1: Sorry, Frau Wagner hat mich
0: wir müssen los. Okay. Was wollte sie denn? Dankeschön.
1: Irgendeine Kooperation des Fürstenhofs mit meiner Stiftung?
0: Okay, was genau? Das klingt ganz gut, oder? Also ich meine.
1: Keine Ahnung, das muss warten, bis ich wieder zurück bin.
0: Okay, wir fahren los.
1: Ich werde dich so vermissen.
0: Ich dich auch. Aber, du weißt?
1: Vorfreude.
0: Genau. Gut, los. Ein bisschen Zeit.
1: Okay. Und ganz viele Videocalls.
0: Unbedingt, wenn du überhaupt Zeit dafür hast.
1: Ich habe ja Mittagspausen und abends habe ich ja auch Zeit.
0: Wenn du da nicht networken musst, dann, ja.
1: Stimmt, dann eben nachts. Nachts ist es ja auch viel schöner.
0: Nachts sollst du doch schlafen.
1: Was ist, wenn ich das vor lauter Sehnsucht nicht kann?
0: Dann lese ich dir wieder den kleinen Prinzen vor.
1: Hey, ich liebe dich.
0: Ich dich auch. Okay, gut, Gute Reise.

0: Diesmal läuft es viel besser als beim ersten Mal. Ist es nicht schön zu sehen, wie sich die einzelnen Teile nach und nach zu einem großen Ganzen zusammenfügen?
1: Mhm.
0: Findest du nicht?
2: Mir wär's lieber, ich könnte das über meine Erinnerung sagen.
0: Das kommt schon noch. Deswegen habe ich auch ein altes Puzzle genommen. Das hier, das hast du mir mal geschenkt. Wenn wir fertig sind, habe ich überlegt, es rahmen zu lassen und mir mein Büro aufzuhängen.
2: Wirklich?
0: Es war eine total schöne Idee von dir, das Foto von uns als Motiv zu benutzen.
2: Ja. Und diese ganze Puzzlei, das haben wir früher stundenlang gemacht.
0: Macht es dir denn keinen Spaß?
2: Ehrlich gesagt, ich find's ein bisschen langweilig.
0: Wenn du willst, dann können wir auch aufhören.
2: Nein, nein, nein, nein, wir machen weiter. Du kannst ja erstmal von dem Geld leben, was du mir für unsere Scheinehe gegeben hast.
0: Was ist denn?
2: Ich. Entschuldige, ich muss noch ganz dringend was erledigen.
0: Was ist denn los, wo wir.
3: Lass dich nicht stören, ich bräuchte nur die Bilanzen vom letzten Quartal.
4: Das trifft sich gut. Ich wollte etwas mit dir besprechen. Ich habe vorhin mit Frau Jalan gesprochen. Sie war leider auf dem Sprung.
3: Der Kongress.
4: Was weißt du darüber?
3: Die Einladung dazu war Teil des Ehrenpreises, den sie für die Theo-Licht-Stiftung bekommen hat.
4: Hochverdient, wie ich finde.
3: Als ob du das beurteilen könntest.
4: Ich habe mich ein wenig mit ihrer Stiftung befasst.
3: Aus welchem Grund?
4: Rein zufällig habe ich mitbekommen, wie ein autistischer Junge im Umgang mit einem unserer Pferde jegliche Anspannung verloren hat. Das war wie ein kleines Wunder.
3: Aha.
4: Ich würde gerne am Fürstenhof eine Therapie mit Pferden etablieren. Für neurodiverse Menschen.
3: Was versprichst du dir davon?
4: Dass denen geholfen wird, natürlich.
3: Was versprichst du dir davon?
4: Musst du mir immer etwas unterstellen?
3: Deine karitative Ader war bisher nicht besonders ausgeprägt.
4: Christoph, Menschen können sich ändern.
3: Ja, selten. Was wolltest du mit Frau Jalan besprechen?
4: Ich würde ihr gerne eine Kooperation zwischen dem Fürstenhof und ihrer Stiftung vorschlagen. Also gut. Angenommen, die Idee käme jetzt nicht von mir, sondern von Frau Jalan. Oder von Herrn Dr. Ritter. Na? Wie würdest du sie finden?
3: Gut. Sehr gut sogar. Wir sprechen noch mal in Ruhe darüber, wenn Frau Jalan aus Leipzig zurück ist.
4: Einverstanden.

0: Hey.
1: Hey, schöne Frau. Na? Gehst du ausreiten?
0: Ja, kommst du mit? Wir wollten ja eh mal wieder zusammen reiten.
1: Oh, liebend gern, aber ich habe gleich noch einen Termin mit dem Hofschmied.
0: Ich dachte, du bist ein bisschen spontan.
1: Oh, ich bin spontan. Deswegen kann ich auch Kalifornien nicht vergessen.
0: Na, geht dir also immer noch nicht aus dem Kopf?
1: Ich habe gestern noch mal mit Florian telefoniert und er könnte mich wirklich gut in seiner Auffangstation gebrauchen.
0: Ja, das glaube ich dir sofort. Aber für ihn wäre es sicher viel praktischer, sich vor Ort einen Tierarzt zu suchen.
1: Katja, ich hätte niemals gedacht, dass mir überhaupt mal irgendjemand so eine Chance bietet. Das reizt mich.
0: Okay, du kannst dir also ernsthaft vorstellen, in die USA auszuwandern?
1: Manchmal gibt's eine Gelegenheit im Leben, da spürst du, ja, jetzt ist der richtige Zeitpunkt.
0: Okay, Moment, aber was soll ich denn dann machen?
1: Na, mitkommen! Es gibt in der Nähe von Florians Waldgebiet so viele Weingüter. Und ich habe mal ausgecheckt, welche noch Personal suchen. Und das sind eine Menge, Katja. Du hättest sofort einen neuen Job.
0: Ja, als Angestellte.
1: Erstmal.
0: Was ist denn da mit meinem Weingut?
1: Jetzt hör doch mal auf mit dem Ammersee. Stell's dir doch einfach mal vor. Du und ich in Kalifornien. Atemberaubende Natur. Die Meeresluft, malerische Sonnenuntergänge.
0: Vincent.
1: Jetzt mach doch mal für einen Moment die Augen zu.
0: Ach, du spinnst.
1: Nein, ich träume. Spürst du, wie das Meer uns hin und her wiegt? Kannst du die Meeresluft riechen?
0: Naja, eher Pferdeäpfel.
1: Katja, ich glaube wirklich, wir könnten glücklich werden in Kalifornien. Und jetzt, wo es Leo besser geht, das wäre ein Neuanfang für uns, ein Abenteuer. Lass es uns tun, Katja. Lass uns nach Kalifornien.
2: Anklopfen wäre auch eine Option. Was bist du denn?
3: Ich habe mich an etwas erinnert.
2: Und zwar?
3: Total verwirrend. Es geht um Larissa.
2: Ja.
3: Habe ich Geld von ihr genommen, damit ich sie heirate? Und du hast mir nichts gesagt?
2: Kilian, es ist so schon kompliziert genug. Du kennst meinen Ansatz.
3: Wir führen also eine Scheinehe? Warum erzählt mir Larissa dann in einer Tour, wie sehr wir uns geliebt haben?
2: Weil das auch nicht ganz falsch ist.
3: Nicht ganz falsch?
2: Kilian, ich kann dir nicht mehr dazu sagen. Wenn du soweit bist, dann wirst du dich
3: von Janik, Schluss jetzt mit dem Herumgeeiere! Wie stand ich wirklich zu Larissa?
2: Versteh mich doch bitte.
3: Du bist mein Bruder, verdammt! Warum hilfst du mir nicht?
2: Kilian, das will ich, aber es geht...
3: Janik, du sagst mir jetzt die Wahrheit. Sofort.
1: Katja, ich wollte nicht über deinen Kopf hinweg entscheiden. Ich habe einfach nur überlegt, was du in Kalifornien tun könntest.
0: Trauben pflücken als Erntehelferin. Vielen Dank.
1: Was soll das denn jetzt? Ich habe natürlich nach anspruchsvollen Jobs für dich gesucht.
0: Du hast gesucht. Merkst du?
1: Wie ich es mache, mache ich es falsch. Wenn ich für mich plane, dann bin ich auf dem Ego-Trip. Wenn ich für uns gemeinsam plane...
0: Dann denkst du auch nicht an mich, an meine Aufgaben hier am Fürstenhof, an meine Familie.
1: Aber Leo hätte doch gar kein Problem damit, wenn du mit mir nach Kalifornien gehst. Im Gegenteil, er würde sich freuen, wenn du hier endlich mal rauskommst.
0: Ja, bei Leo verstehe ich das sogar. Ich meine, der ist jung, der handelt ja nicht aus einer Verantwortung heraus. Der macht, worauf er gerade Lust hat.
1: Und was ist daran so verkehrt, das zu machen, worauf man gerade Lust hat?
0: Deine Träume sind schön und gut, aber wir sind doch keine 20 mehr. Manchmal habe ich wirklich das Gefühl,

0: du kennst mich gar nicht richtig und weißt nicht, was ich will und was ich brauche.
1: Dito.
0: Das bringt uns jetzt auch nicht weiter. Vincent, das sind doch alles Träume.
2: Ich hab wenigstens noch welche, im Gegensatz zu dir, Katja.
3: Hör endlich auf, mich wie ein rohes Ei zu behandeln. Ich kann selbst für mich entscheiden.
4: Bitte, Janek, ich dreh sonst noch durch!
5: Yvonne ist wieder da.
3: War das wieder da?
5: Ich hab sie gerade im Liebling gesehen. Ich dachte, du wüsstest das.
3: Nein, das sagt die keinen Ton. Ich hab mich mit Janek unterhalten. Er hat mir viel erzählt.
0: Was? Wir haben uns versprochen, dass wir gemeinsam eine Lösung finden.
3: Weißt?
0: Dass wir uns zum Beispiel beide 2 Monate unbezahlten Urlaub nehmen, zusammen nach Amerika fliegen und einfach mal schauen, was es mit uns macht.
2: Er hatte Erinnerungsfetzen und wollte antworten.
6: Und dann nutzt du die Chance, um ihn zu manipulieren?
2: Manipulieren? Ich? Ernsthaft?
6: Du hast ihn angelogen, damit er sich von mir distanziert.
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0: Ein freundliches Lächeln, eine nette Geste, eine helfende Hand. Manchmal scheinen die einfachsten Dinge gar nicht mehr so selbstverständlich. Ist die Welt wirklich unfreundlicher geworden? Haben wir verlernt, nett zueinander zu sein?
1: Alle sind so ein bisschen, ich würde nicht sagen, angespannt. Ein bisschen eher angespannt und mies drauf, würde ich sagen. Und es fehlt halt einfach dieser gute Umgang miteinander.
0: Angesichts mancher Nachrichten könnte man tatsächlich annehmen, dass freundliches Miteinander immer seltener wird. Wissenschaftlich messbar ist das allerdings nicht. Doch die Zahl der Anzeigen von Hasskommentaren im Netz steigen. Das Gefühl, jeder denkt erstmal an sich, kennen viele.
2: Ich denke, durch Social Media ist halt viel Etikette verloren gegangen, weil Kurznachrichten etablierter sind und bitte danke vielleicht dann einfach mal unter den Tisch fällt.
0: Gleichzeitig entwickelt sich immer mehr eine Art Gegenoffensive. Denn Freundlichkeit macht nicht nur vieles im Alltag einfacher, es hat auch positive Auswirkungen auf die Gesundheit.
3: Freundlichkeit reduziert Stress. Ja? Also Freundlichkeit und positive Emotionen, da gibt es den sogenannten Undoing-Effekt, der auch gut erforscht ist, wo man weiß, dass positive Emotionen tatsächlich auch die körperlichen Begleiterscheinungen von Stress reduzieren.
0: Die Biochemie des Netzseins ist wissenschaftlich bewiesen. Ehrlich empfundene Freundlichkeit setzt laut einer Studie Endorphine frei. Körpereigene Wohlfühldrogen, die für einen emotionalen Höhenflug sorgen und sogar als natürliche Schmerzstiller wirken. Michaela Wegener arbeitet seit Jahren als Dozentin, Trainerin und Coach im Bereich der positiven Psychologie. Sie weiß, ohne ein freundliches Miteinander geht's nicht.
3: Wir sind ja nicht alleine lebensfähig. Das ist ja unsere Grunderfahrung. Und es ist wichtig, dass wir erleben, dass wir in freundlichen und tragfähigen Kontakten miteinander sind. Und auch gerade in so Zeiten wie heute, wo wir sehr schwierige Zeiten erleben, umso wichtiger ist es, dass wir im Alltag dem wirklich auch eine gewisse Aufmerksamkeit schenken. Und vielleicht die Menschen, denen wir im Alltag regelmäßig begegnen, egal ob das Familienmitglieder sind, Nachbarn oder vielleicht auch die Kassiererin im Supermarkt, die ich regelmäßig sehe, dass wir da wirklich einen Fokus drauf legen und uns immer wieder bewusst entscheiden, freundlich miteinander umzugehen.
0: Wer freundlich ist, tut nicht nur seinen Mitmenschen einen Gefallen. Studien zeigen, dass gezielt positives Verhalten gegenüber anderen auch die eigenen positiven Gefühle stärkt.
4: Ich sag mal, das, was man selber macht, das kriegt man auch wieder zurück, ne?
5: Wenn ich gut

0: eingestellt bin, dann sende ich Liebe innerlich und hoffe, dass sie ankommt und bei den Menschen auch eine Veränderung bringt.
1: Das Leben macht doch nur so Spaß, ja? Freundlicher Umgang, nicht das Schlimmste unterstellen und friedlich und Kompromisse, einen offenen Blick, gerade bei diesem Wetter.
2: Vielleicht ist es auch manchmal gut, einfach Freundlichkeit zurückzugeben, auch wenn eine Person scheiße zu einem ist. So, dann muss man einfach freundlich sein, vielleicht ändert sich die Person dadurch auch.
3: Wenn man den ganzen Tag grimmig durch den Tag geht, dann begegnet man vielleicht auch nur grimmigen Menschen. Und ich finde, Freundlichkeit und nett zu sein macht das Leben ein bisschen leichter.
4: Das stimmt aber auch wirklich. Genau. Für alle, für die Leute, die so freundlich sind und für die das empfangen irgendwie, ne?
5: Doch wie gelingt Freundlichkeit im Alltag? Gibt es Tipps und Tricks für ein besseres Miteinander?
6: Ich glaube, Freundlichkeit ist ganz einfach. Also kriegt man ja auch im Alltag irgendwie hin, wenn man zu der Kassiererin einen schönen Tag noch wünscht oder guten Tag sagt oder Tschüss zum Busfahrer. Also ist auch in der heutigen Zeit möglich.
7: Morgens vielleicht, wenn der Tag grau ist, trotzdem mit einem Lächeln zu starten, weil das oftmals schon hilft.
8: Der Teil, den wir in der Hand haben, ist genau der. Ich kann mich entscheiden für Freundlichkeit. Und Freundlichkeit hat auch ganz viel mit Großzügigkeit zu tun. Also Freundlichkeit ist so eine Haltung mir selbst gegenüber, aber auch anderen Menschen gegenüber. Und oft beginnt es auch bei uns selbst. Also wenn wir mal die Dialoge in unserem Kopf beobachten, merken wir, es fängt ja oft schon damit an, dass wir zu uns selber auch viel freundlicher sein könnten, wenn mal was nicht gelingt, so wie wir uns das vorstellen zum Beispiel. Und so können wir auch im Kontakt uns immer wieder entscheiden, freundlich zu sein.
9: Na dann, alles Gute, tschüss.
10: Aber hat uns gefreut.
11: Dankeschön.
12: Mach's gut.
13: Schönen Dank, ich wünsche euch einen schönen Tag.
14: Hallo, mein Name ist Capilus und ich sitze auf deinem Kopf ganz oben. Ich bin nämlich eins von deinen 120.000 Kopfhaaren. Wir alle hoffen, dass wir ungefähr 5 Jahre bei dir bleiben und dann erst ausfallen. Doch vielen von uns geht es schon früher an den Kragen. Das kann zum Beispiel daran liegen, dass uns wichtige Nährstoffe fehlen. Aber was brauche ich denn so, um bei Kräften zu bleiben? Zum Wachsen brauche ich Vitamin H. Oder auch Vitamin Haar, wie ich es gern nenne. Man kennt es auch als Biotin und das besteht zum Großteil aus Eiweiß. Eierspeisen sind also gut für mich. Ein weiterer wichtiger Nährstoff ist Zink. Deshalb mag ich alle Meeresfrüchte gern, wie Muscheln, Schrimps und vor allem Austern. Allerdings nicht wegen ihrer aphrodisierenden Wirkung, sondern weil Austern die einsamen Spitzenreiter sind beim Zinkgehalt. Zink liefert Kollagen und das sorgt dafür, dass ich mich in der Kopfhaut gut verankern kann. Wer aber Meeresfrüchte nicht mag, der kann auch zu einem Müsli aus Haferflocken, Kürbiskernen und Leinsamen greifen. Und dann möchte ich natürlich auch noch schön aussehen. Dafür brauche ich Panthenol, auch Vitamin B5 genannt. Was du dir sonst auf offene Wunden schmierst, ist auch gut für mich. Panthenol macht mich elastisch und glänzend und ist ein optimaler Schutz vor Umwelteinflüssen. Allerdings solltest du mich jetzt lieber nicht mit Wundsalbe eincremen. Besser ist es, zum Beispiel Nüsse zu essen. Aber auch Avocados, Joghurt und Fisch liefern Panthenol. Fassen wir zusammen. Mein optimales Menü wäre Spiegelei mit Austern und Nüssen. Stattdessen kann man auch Pilze essen. Da sind Biotin, Zink und Panthenol drin. Ganz vorsichtig kämmt Anne Schulze ihre Haare. Ab und zu schaut sie mit einem bangen Blick auf die Bürste. Schon wieder stecken so viele Haare zwischen den Borsten. Und das ist die Menge von nur 2 Tagen.
15: Ich hatte schon immer kein so dickes Haar. Aber wenn ich jetzt Bilder von früher anschaue, dann fällt schon auf, dass sie deutlich dicker waren. Und da wünsche ich mir die Zeit noch zurück. Im Teenageralter ging das, glaube ich, los und wurde dann immer schlimmer. Man hat dann so seine Wege gefunden, wie man damit leben konnte, dass es doch keinem auffällt.
14: Zum Beispiel hat sie sich künstliche Strähnen an ihre echten Haare anschweißen lassen. Anfangs waren 20% ihrer Haare falsch. Mittlerweile ist es die Hälfte.
15: Der Leidensdruck wird immer höher. Man versucht immer mehr, das irgendwie zu kompensieren, sucht Lösungen, ob es jetzt unechte Haare sind, die man dann reinmacht, oder dann wird es nur noch eine Frisur.

0: weil man offen gar nicht mehr trägt. Dann ist es der Tod, da kann man es immer schön verstecken.
1: Die 26-Jährige sucht Hilfe beim Hausarzt und beim Dermatologen. Aber keiner findet die Ursache, geschweige denn eine Lösung für ihren Haarausfall. Da bekommt sie von Freunden den Tipp, es doch mal mit einer Ernährungsberatung zu versuchen. Denn die Nahrung hat einen großen Einfluss auf Haare und Haut, weiß Expertin Nicole Linz. Diese Patientin hier ist zum Beispiel wegen ihrer Neurodermitis zu ihr gekommen.
2: Ich freue mich, Sie wiederzusehen. Und was mich am meisten heute freut, ist, dass ich kaum noch was sehe. Also ja. Ich sehe, dass die Stellen, die offen waren, alle schön abgeheilt sind.
3: Also ich ernähre mich aufgewogener. Ich esse mehr Gemüse, also ich esse auch kein Fleisch mehr. Ich verzichte auf Milchprodukte, bin eben auf Alternativen umgestiegen, zum Beispiel Hafermilch.
1: Durch diese kleinen Veränderungen hat sie es geschafft, keine Cortisoncreme mehr nehmen zu müssen und kommt mit herkömmlichen Pflegeprodukten aus. Auch Anne Schulz wünscht sich solche Erfolge und setzt ihre Hoffnungen auf Nicole Linz. Vielleicht kann ja ein Ernährungswandel ihren Haarausfall aufhalten.
2: Die Haarwurzel braucht ja immer sehr viel Input, um von innen gut versorgt zu sein. Ne? Deswegen sagen wir immer, wahre Schönheit kommt von innen. Und wir müssen mal rausfinden, ob hier irgendwo bestimmte Mikronährstoffe wirklich der Übeltäter sind.
1: Bei Haarausfall empfiehlt die Expertin Boxhorn-Klee-Samen. Der enthält Pflanzenhormone, ätherische Öle und viele gute Nährstoffe und Vitamine. Und dieser Mix führt laut wissenschaftlichen Studien zu messbar dichteren Haaren. Nicole Linz hat noch viele andere Tipps parat. Und auch den Rat, keine allzu schnellen Erfolge zu erwarten.
0: Ich weiß, dass ich mich aktuell in Geduld üben darf, dass das mindestens 6 bis 8 Monate dauert, bis man Effekte sieht. Deswegen gehe ich da ganz entspannt ran, sozusagen, weil ich weiß, dass das wirklich dauert.
1: Wenn aber alles gut läuft, dann sollen schon bald viel weniger Haare in der Bürste hängen bleiben.
4: Seit jeher lassen wir nur das Allerbeste an unser geliebtes Haar, denn Styling beginnt mit genau dem richtigen Shampoo. Doch welches Shampoo passt zu mir? Da gibt's flüssige Shampoos, der Klassiker und sogenannte Festshampoos und Haarseifen. Oh wei, ihr verliert den Überblick. Denn nicht nur in Drogeriemärkten gibt es Angebote ohne Ende und besonders Haarseifen sind gerade mega angesagt. Wir treffen uns deshalb mit Dr. Christina Schnopp. Von der Dermatologin der TU München wollen wir wissen, was sie allgemein von Shampoos hält.
5: Das Haar ist ja letztlich spezialisierte Hautzellen. Und im Prinzip hat man an den Haaren die gleichen Probleme oder Bedürfnisse wie an der Haut, weil auch die Haare haben so eine Umscheidung von so einer Hornschicht, die man eben möglichst schonen sollte und nicht aufbrechen.
4: Die Dermatologin erklärt uns, was der Unterschied zwischen flüssigem und festem Shampoo ist.
5: Die festen Shampoos haben die gleichen Qualitäten wie ein flüssiges auch. Es ist ein bisschen anders von der Tensid-Zusammensetzung, aber da spricht eigentlich nichts dagegen. Man muss halt gucken, dass man sie gut aufschäumt, weil man sonst wahnsinnig hohe Konzentrationen natürlich hat.
4: Und im Gegensatz zu Haarseifen haben feste Shampoos nicht zwangsläufig einen basischen pH-Wert, sondern sie sind in der Regel pH-neutral. Feste Shampoos sind gesund für Haar und Haut, benötigen aber eine Grundbasis, etwa Kakaobutter oder Tonerde. Positiver Effekt?
5: Das ist ja so ein ganz neuer Trend tatsächlich, Vermeidung von Plastik. Nutze Festshampoos und letztlich muss man ein bisschen unterscheiden. Es gibt Waschseifen, also die auch für die Haare sind, also Shampoo-Seifen sozusagen. Und es gibt festes Shampoo, wo sie letztlich einfach aus so einem flüssigen Shampoo das Wasser draußen haben, mehr oder weniger.
4: Haarseifen und Festshampoos können Haar- und Kopfhaut also perfekt und schonend reinigen. Einziger Nachteil?
5: Im Prinzip ist Seife ja immer eine Aufbereitung von Fetten mit Laugen. Ja, so entsteht jede Seife. Sie spenden nicht mehr Feuchtigkeit, also mehr Wasser ist da sicher nicht drin. Es wird so eine Überfettung in Kauf genommen bei den Haarseifen. Das heißt, nicht der ganze Fettanteil wird verseift, sondern ein bisschen was bleibt drin. Das sind so rund 10% ungefähr. Und dadurch bleibt eben so ein Fettanteil auf dem Haar.
4: Egal ob Haarseife, Festshampoo oder flüssiges Shampoo, waschen können wir Haare jeden Tag. Geschädigt werden sie dadurch nicht, sagt unsere Expertin.
6: mit den Naturshampoos. Kann man das verallgemeinern? Sind die grundsätzlich besser fürs Haar?
7: Also grundsätzlich sind die Naturshampoos sehr, sehr, sehr gut verträglich. Aber man kann nicht pauschal sagen, dass die auch wirklich für jeden Menschen geeignet sind und dass die für jeden Menschen auch die gleiche Verträglichkeit zeigen. In Naturshampoos sind oft ätherische Öle enthalten und diese können natürlich auch allergische Reaktionen hervorrufen.
6: Aber das ist zum Glück relativ selten.
7: Ja.
6: Deswegen ist wahrscheinlich für die meisten das mit den Naturshampoos eine gute Idee, aber viele Produkte werden ja mit irgendwas mit Natur beworben und dann weiß nicht so richtig, was wirklich drin ist. Wir haben mal ein paar Logos eingeblendet, von denen Sie sagen, die sind sinnvoll, darauf zu achten. Was vereint diese Logos?
7: Also diese Logos vereint, dass auf chemische Stoffe wie zum Beispiel Mikroplastik, Silikone, Parabene oder problematische Stoffe auf Erdölbasis grundsätzlich verzichtet wird. Aber die Anzahl der Logos zeigt, dass es bisher noch keine einheitliche Linie gibt, kein einheitliches Logo, was zusammenfasst, was eigentlich Naturkosmetik ausmacht.
6: Eigentlich schade. Es müsste sowas geben wie bei Bio-Lebensmitteln. Da gibt es ja dieses eine Logo. Also da ist noch was zu tun im Sinne der Verbraucher. Von der Haarpflege zur Kopfhautpflege hängt ja, eng miteinander zusammen. Gerade im Winter juckt ja vielen die Kopfhaut. Woran liegt das?
7: Also physiologisch gesehen ist es so, wir haben es im Beitrag gesehen, es gibt das sogenannte Sebum, den Talg, der von den Talgdrüsen an der Kopfhaut auch, die mit den Haaren in Verbindung stehen, da wird Talg produziert und in der kalten Jahreszeit sinkt diese Talgproduktion und auch wird weniger Schweiß produziert und der Schweiß hilft auch, den Talg so ein bisschen zu verteilen und das fällt in der kalten Jahreszeit weg.
6: Was empfehlen Sie dann dagegen?
7: Also da gibt es ein paar Tipps, die man beherzigen kann. Generell ist es sinnvoll, die Hitzeeinwirkung auf die Kopfhaut und auf die Haare zu reduzieren. Das fängt damit an, dass man beim Haarewaschen eher eine niedrigere Temperatur wählen sollte oder natürlich Hitzeeinwirkung wie durch Lockenwickler, Lockenstab, Glätteisen oder eben Föhn, dass man das reduzieren sollte.
6: Und Stichwort Shampoos. Wir haben hier eins auf dem Tisch stehen mit Urea. Was bewirkt das?
7: Genau, also es gibt da noch spezielle Shampoos oder Tinkturen, die enthalten Urea. Urea ist Harnstoff. Meistens findet man es in der Konzentration von 5%. Die gibt es auch im ganz normalen Einzelhandel erhältlich. Und dann gibt es noch Shampoos, die Glycerin enthalten. Und diese beiden Stoffe haben die ganz wunderbare Eigenschaft, dass sie Wasser binden. Und die sorgen dafür, dass die Feuchtigkeit in der Haut nicht verloren geht.
6: Also ganz guter Tipp für all diejenigen, bei denen es jetzt ein bisschen juckt auf der Kopfhaut, die aber jetzt nicht irgendein größeres medizinisches Problem haben. Mhm. Anderes Problem ist aber oft Schuppen. Stimmt es, dass man erst mal wissen muss, welche Art von Schuppen man hat, bevor man wissen kann, welches Shampoo man braucht?
7: Korrekt. Also zum einen gibt es die trockenen Schuppen. Ja, das sind diese weißen Rieselschuppen. Die stehen auch oft in Verbindung mit der zu trockenen Kopfhaut. Und da wiederum haben wir diese beiden Shampoos, die die Kopfhaut so ein bisschen rehydratisieren. Und dann gibt es die fettigen Schuppen. Die erkenne ich daran, dass wenn ich ein bisschen von den Schuppen von der Kopfhaut abkratze und die zwischen den Fingern verreibe und wenn dann an den Fingern so eine ölige Konsistenz sichtbar ist, dann handelt es sich um die fettigen Schuppen. Und die werden durch ein seborrhoisches Ekzem meistens verursacht. Das ist ein Ungleichgewicht im Hautmikrobiom.
6: Also in den Bakterien der Haut.
7: Genau, die Haut, dieses Mikrobiom ist ein gutartiges Zusammenleben von Bakterien und Pilzen, von Hefepilzen. Und wenn das so ein bisschen im Ungleichgewicht ist, das kann durch Stress sein oder meistens durch auch männliche Geschlechtshormone und andere Faktoren, dann nimmt diese Pilzbesiedlung etwas Überhand. Und da hat man dann Shampoos im Handel oder auch in der Apotheke, die diverse Pilzwirkstoffe oder antimykotische Wirkstoffe enthalten.
6: Und hier haben wir sowas, was man typischerweise in der Apotheke kaufen würde, mit Ketoconazol. Mhm. Aber wenn ich jetzt ein ganz normales Antischuppen-Shampoo kaufe, ist da auch schon irgendwas drin gegen Pilze?
7: Jawohl, da auch im herkömmlichen Drogeriemarkt, da gibt es auch Schuppenshampoos, Antischuppen-Shampoos, die ebenfalls diese antimykotischen Wirkstoffe enthalten.
8: Melonen wenigstens Kindskopf groß und innen leuchtend rot, orange oder leicht grün. Aber auf jeden Fall mit saftigem Fruchtfleisch. Und das sogar hier in Deutschland?
9: Ja, fast. Also Melonen würden hier

0: wachsen. Mais dann aus Süddeutschland, aber die habe ich extra für dich dahingelegt.
1: Ich kaufe ja nie ganze Melonen, weil ich nie weiß, wann die wirklich reif sind. Ich kaufe immer nur die halben. Woran erkenne ich, ob die reif ist?
0: Also es gibt einen Trick. Du suchst dir immer die Endstellen aus und klopfst da ganz vorsichtig drauf. Und wenn das so klingt wie so eine wohlklingende Trommel, dann sind die richtig reif.
2: Für Honig- und Cantaloupe-Melonen hat unser Küchenchef noch einen Tipp.
0: Am Ansatz hier oben riechen. Und es sollte leicht süßlich riechen, noch nicht so gierig, also nicht zu viel. Dann sind die wirklich, wirklich lecker.
2: Und super gesund. Denn die Wassermelone zum Beispiel besteht, wie ihr Name schon verrät, zu 95% aus Wasser. Honig- und Cantaloupe-Melonen zu 80-90%. Das macht die drei zu idealen Durstlöschern für alle, die nicht gern Wasser pur trinken. Außerdem sind Melonen echte Schlankmacher. Denn 100 Gramm Wassermelone haben gerade mal 24 Kalorien. Die gleiche Menge Cantaloupe kommt auch nur auf 35. Die Honigmelone hat 50 Kalorien. Und obwohl alle drei total süß schmecken und als Obst verkauft werden, sind sie gar keins, sondern
1: Melonen sind Fruchtgemüse, denn die stammen vom Kürbis ab.
2: Und darum kann man mit Melonen auch kochen wie mit Gemüse. Heute auf unserer Speisekarte ein herzhaftes Süppchen von der Wassermelone. Danach Honig-Melonensalat mit Fenchel, Süßkartoffeln und Spinat. Außerdem gegrillte Cantaloupe mit Ziegenfrischkäse. Los geht's mit der Wassermelone. Die hat von allen Melonensorten am meisten Lycopine. Das sind sekundäre Pflanzenstoffe, die unsere Zellen vor freien Radikalen schützen. Außerdem viel Vitamin A. Das hält unsere Haut geschmeidig und bewahrt uns so vor Falten. Dazu kommen Himbeeren mit Quark, Leinöl und gerösteter Schwarzkümmel. Denn simpel mit Sampel, wir wollen's cremig, orientalisch. Zitronenabrieb und Saft. Dann nur noch Salz und Pfeffer. Fertig. Na dann weiter mit der Honigmelone. Auch die hat viel Vitamin A, wichtig nicht nur für unsere Haut, sondern auch für unsere Augen. Mit 150 Gramm Honigmelone, also ungefähr so viel, decken wir bereits unseren kompletten Tagesbedarf. Eine halbe Honigmelone pürieren wir und kochen in dem so entstandenen Saft Süßkartoffeln und Fenchel.
0: Honigmelone wird meist immer in Verbindung mit Parmaschinken erwähnt. Dabei kann Honigmelone tatsächlich viel, viel mehr. Als lauwarmes Gericht mit Brokkoli oder Karotten zum Beispiel oder als Salat ist es auf jeden Fall der Hit auf jeder Grillparty.
2: Süßkartoffeln und Fenchel köcheln im Melonensaft, bis der komplett verdampft ist. Die zweite Hälfte der Melone schneiden wir in Würfel und marinieren diese mit Salz, Pfeffer, Essig, Öl und Zitronensaft. Zuerst das gegarte Gemüse, dazu die marinierte Melone und ein paar Blätter Spinat. Und wie schmeckt's? Bleibt noch die Cantaloupe, angeblich die Melone mit dem feinsten Aroma. Aber auf jeden Fall die mit dem meisten Vitamin E. Und das schützt uns vor UV-Strahlen. Ihr festes Fruchtfleisch lässt sich hervorragend grillen oder braten. So wird sie außen karamellig, innen saftig.
0: Beim Grillen karamellisiert durch die Hitze an den Schnittstellen der Cantaloupe-Melone der Fruchtzucker aus. Dadurch wird sie süßer, innen bleibt sie noch schön fest und schmeckt dadurch viel, viel intensiver, als wenn man sie kalt isst.
2: Jetzt nur noch etwas Ziegenfrischkäse und ein paar Radieschen. Dann mit Erbsenkresse und Olivenöl garnieren. Unser Fazit, egal ob Wasser, Honig oder Cantaloupe.
1: Eine kalorienarme Alternative zu Süßigkeiten sind Melonen ja sowieso. Aber auch in der herzhaften Küche haben sie das absolute Zeug zum Superstar.
3: Jens Leuchters aus Rödermark aktiviert sein Gesäß.
4: Dadurch, dass Jens natürlich jetzt keine High-Impact-Sportarten machen sollte, also der Rücken ein bisschen geschont wird mit seinen Rückenproblemen, gehen wir eben nur walken. Trotzdem ist unser Hauptantreiber der Po und dann macht es Sinn, den vorher noch mal anzuschmeißen.
5: Früher habe ich Gewichte gestemmt, wenn ich das in Tonnen zusammenrechne, kam da einiges zusammen. Ja, gejoggt bin ich auch relativ viel. Jetzt bin ich halt beim Walking gelandet. Ja. Und ja, mal gucken, was danach kommt.
3: Diese drei haben dasselbe Ziel: jünger werden durch Sport. Christian Müller fährt mit dem Rad zur Arbeit. Hannen Stauch versucht es mit Bodyweight-Übungen und Jogging. Und Jens Leuchters mit Nordic Walking. Zunächst bestimmen wir das biologische Alter unserer Probanden. Wir messen, wie viel Sauerstoff ihr Körper unter Belastung aufnehmen kann. Dieser Test lässt Rückschlüsse zu auf den Zustand der Telomere. Das sind die Schutzkappen unserer Chromosomen und die sind ein wichtiger Faktor im Alterungsprozess. Wissenschaftliche Studien haben das belegt.
6: Diese Schutzkappen werden im Laufe unseres Lebens immer mehr aufgebraucht durch jede Zellteilung, was dann das Altern sozusagen macht.
3: Durch Ausdauersport kann man den Verschleiß der Telomere positiv beeinflussen.
6: Wenn ich diese Telomere erneuere, habe ich mehr Zellteilung zur Verfügung und habe dann auch eine deutlich längere Lebenserwartung. Es gibt ja auch Experimente, wo Leute sogar sagen, Alterung lässt sich unter Umständen komplett aufhalten.
3: Jens Leuchters beginnt jetzt mit dem Belastungstest. Viele Sportwissenschaftler, aber auch Sportuhrenhersteller errechnen über den VO2-Max-Wert, den wir jetzt bestimmen wollen, das biologische Alter. Warum ist das möglich?
6: Weil wir wissen, dass zum Beispiel jemand mit 25 Jahren eine bestimmte durchschnittliche VO2 Max hat. Und wenn Sie jetzt sehen, dass ein 50-Jähriger einen ähnlichen VO2 Max Wert erreicht, dann kann man sagen, dass er ein Fitnessalter oder biologisches Alter wie ein 25-Jähriger hat. Das kann man natürlich nicht zu 100% so übertragen, aber es gibt auf jeden Fall gute Gründe, zu sagen, dass er sich diesem Alter in einer gewissen Weise nähert.
3: Und Jens? Der nähert sich diesem Alter tatsächlich. Der 50-Jährige hat ein biologisches Alter von gerade einmal 34 Jahren.
5: Das fand ich super. Hat mich gefreut.
6: Das biologische Alter, das können wir ganz erheblich durch unsere Lebensweise mit beeinflussen. Zum Beispiel durch Ausdauersport.
5: Das hat natürlich nichts mit deinem Gerüst zu tun. Nichts mit deinem Knochen, nichts mit deinen Gelenken. Ja, die sind halt kaputt oder eben nicht. Ne? Das ist halt so. Ne? Du musst halt einfach deinen Sport anpassen.
3: Dr. Tassilo Scherle und Personal Trainer Julian Loos haben unterschiedliche Trainingspläne für unsere drei Probanden entworfen. Denn der beste Plan nützt nichts, wenn er sich nicht in die Lebenswirklichkeit des Sportlers einpasst. Christian ist begeisterter Radfahrer. Er fährt mit dem Rad zur Arbeit und am Wochenende macht er längere Touren. Hannen ist junge Mutter und hat wenig Zeit. Sie absolviert kürzer und mit höherer Pulsfrequenz abwechselnd Bodyweight-Übungen und Jogging-Einheiten. Jens soll aufgrund seiner Rückenverletzung nicht mehr joggen. Er versucht es mit Nordic Walking. Alle paar Wochen macht er eine Mountainbike-Tour zum Ausgleich. Andere Dinge scheiden aus. Früher hat er Krafttraining gemacht, Fußball gespielt, war auf Inlineskatern unterwegs. Jetzt geht es gemächlich durch den Wald.
5: Es ist gelenkschonend, das muss ich auf jeden Fall feststellen. Fordert mich nicht so vom Puls her, wie es zum Beispiel beim Joggen hätte. Ich gehe halt schon leicht beim Sport auch gerne ein bisschen höher, was den Puls angeht. Das habe ich halt nicht. Ne? Also das geht mir so ein bisschen ab. Aber gut, das mache ich dann halt mit dem Fahrradwett.
3: 4 Monate später konnte Jens sein biologisches Alter mit Nordic Walking tatsächlich halten.
7: Ich bin wirklich gespannt und ich merke schon, dass ich aufgeregt bin.
3: So ging es auch unserer Probandin Hannen vor der zweiten Messung.
8: Also, was?
3: Hannen hat kürzere, aber intensivere Einheiten bei höherer Pulsfrequenz absolviert. Ergebnis: Innerhalb von 4 Monaten hat sie ihr biologisches Alter von 44 auf 27,5 gesenkt.
8: Ja, ich bin durchaus zufrieden mit meiner Leistung.
3: Und Christian?
9: Sehr gutes Gefühl dieses Mal.
3: Er schaffte ein biologisches Alter von 55, aber 4 Monate vorher lag das noch bei 65. Christian hat also 10 Jahre gut gemacht.
9: Ich fühle mich natürlich auch 10 Jahre jünger, mindestens. Wahrscheinlich fühle ich mich sogar 15 Jahre jünger.
3: Jens stand schon vor 4 Monaten bei einem tollen Alter von 34 Jahren. Und jetzt?
10: 27.
7: Nee. Nee, das glaube ich jetzt nicht, ja. Echt?

0: So.
1: Wie man das Herz zum Schlagen bringt, um den Alterungsprozess zu verlangsamen, ist also nicht entscheidend. Wichtig ist nur, dass man es tut.
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9: Alle hopp, ein kleines Küchenkunststück und schon wissen Sie, worum es heute geht. Willkommen zum ADI-Buffet Spezial mit Pfannkuchen in all ihren Varianten. Pancakes, Wraps, Crepes. Die besten Rezepte aus den vergangenen Jahren in süß und salzig, fruchtig oder gemüsig zum Gleichessen und zum Mitnehmen. Damit legen wir jetzt gleich los. Also jetzt backen, später genießen. Das sind mal Feschperbrote ganz anders. Christian Henze bringt grünen Spargel an den Start für Wraps, zweierlei verschiedene Arten. Ja. Dafür hast du den Spargel schon mal unten nackig gemacht?
10: Ja, genau, ich habe den lediglich unten so ein bisschen geschält. Ja. Das ist ja das Tolle beim grünen Spargel, dass da nicht so aufwendig geschält werden muss. Nur hier unten so ein bisschen was abkappen. Ja, und wir werden gemeinsam zubereiten ein Spargel-Wrap und ein Wrap mit Räucherlachs. Mhm. Einfaches Gericht, schmeckt super. Und dieser grüne Spargel, der hat natürlich einen ganz tollen Vorteil, weil das ja kein Bleichspargel ist. Ja, der wächst ja über der Erde, blattgrün, Chlorophyll und so weiter. Dann bekommt der ein richtig schönes Aroma. Und dieser grüne Spargel eignet sich perfekt zum Braten. Was machen wir mit dem? Der wird angebraten. Das mag der. So ein bisschen Röstaroma, ein bisschen kräftig, knackig und kurz. Und ich habe ein bisschen Olivenöl in die Pfanne. Zack, dann kommt der Spargel rein.
9: Darf ich meinen gleich dazu schneiden?
10: Klar, das sind wir,

0: Wie gesagt, dass es so ein bisschen Farbe bekommt. Dann kommt dazu ein Rührei. Ja? Also wir machen ja die erste Füllung. Ja? Und das ist der Spargel mit dem Rührei. Also, pass mal auf. Eier aufschlagen. Zu den frischen, glücklichen Eiern ein bisschen Salz, Pfeffer. Und wenn man das hätte, im theoretischen Fall, ja, das mediterrane Gold.
1: Oh ja, Parmesan.
0: Der war jetzt einfach da, den reibe ich jetzt einfach hier noch mal ein bisschen mit rein. So, der Spargel hat super geschwenkt, der hat ein bisschen Farbe. Und jetzt die Eier aufschlagen. Vielleicht könnte man in das Ei noch ein kleines Schlückchen Milch geben. Ja, dann wird das Rührei, was ich jetzt mal gleich hier zubereite, so ein bisschen geschmeidiger. Aha. Okay, ein bisschen dauert es noch. So. Der Teig, der Pfannkuchenteig, das ist ja nicht anders wie Mehl, Ei, Milch, bisschen Salz, bisschen Pfeffer. Mache ich jetzt nicht, weiß mal, wie das funktioniert. Ich gebe hier so ein bisschen abgeriebene Zitronenschale noch rein. Das finde ich immer super schön frisch. Jetzt mache ich mal den ersten Pfannkuchen. So, ein kleines bisschen Butter oder Butterschmalz in eine gute beschichtete Pfanne. Und jetzt schau mal, ist der Teig, der ist schön cremig.
1: Schön, ne?
0: Ja, und wenn der so ein bisschen ruhen kann, ja. Das steht ja in den meisten Rezepten. Liebe Leute, lasst den Teig ein bisschen ruhen, dann hat es schon seinen Grund. Der Teig wird einfach dann so ein bisschen

0: Und wenn das so ein bisschen wachsweich ist, also wirklich komplett weg vom Feuer, dass das nicht zu trocken wird. Oben drauf noch ein bisschen Parmesan. So, schau, tak, tak, tak, tak, tak, tak. Wir sind perfekt, wir sind perfekt. Schau mal, wachsweich, Parmesan, Salz, Pfeffer und wenn man möchte, ein kleines Fitzelchen von Essig.
1: Stimmt. Das hebt so eine kleine Säure beim Spargel, das ist immer ganz gut.
0: Ja, das hebt den Eingeschmack. Und jetzt, schupp, den Crepe einmal wenden. Und im Prinzip ist jetzt eigentlich alles getan, was wir für ein kulinarisches, tolles Rezept brauchen. Der Pfannkuchen hat wenig Farbe.
1: So würdest du ihn noch haben wollen?
0: Für ich würde ihn jetzt so haben wollen, ja. Gut. Na, und dann kommt hier dieses Spargelrührei.
1: Ja. Hier wie gesagt, wenn Stock von der Hitze nehmen, damit es nicht zu trocken wird.
0: Ja, das ist so ein Rührei zu machen, ist eine Kunst, finde ich. Ja, das, dass man das einfach schön
1: kommt gemütlich. Kommt da etwa noch ein Hauch Parmesan drüber? Sie merken schon, es darf gerne auch ein größeres Stück Parmesan sein, was Sie zu Hause dafür bereitlegen.
0: Obwohl der Parmesan am Anfang gar nicht geplant war im Rezept. Aber So sieht es aus. Und der Crepe hat ja, wie man unschwer sehen kann, wenig Farbe. Und weil er wenig Farbe hat, kann man ihn gut rollen, so auf der Nahtseite liegen lassen, ein bisschen auskühlen lassen. Und dann, komm, das mache ich jetzt gleich mal. Einmal anschneiden. Jetzt sieht man das schon schön. Wir haben eine schöne Schnittmenge.
1: Ein Innenleben hat, herrlich.
0: Genau. Und das ist die erste Variante. Die zweite Variante, ich mache ein paar Crepes noch fertig, ein paar Pfannkuchen, fülle mit Frischkäse, Lachs und
1: Kresse. Das weiß ich deswegen, weil es hier vorne
0: steht. Wir sind gutes Team.
1: Wir machen die zweite Variante des Wraps. Der erste hatte so Omelette und Spargel drin. Der zweite hat jetzt Frischkäse, Kresse und Lachs.
0: Ja, noch hat er gar nicht.
1: Noch hat er gar nichts. Noch ist es nur ein Crepe.
0: Genau, also oder Pfannkuchen, mein Gott, wie immer man das auch nennen mag. Aber ich mache das Ganze immer so ohne Farbe und das hat einen riesen Vorteil, weil man kann ihn dann schöner einreden, dann ist er einfach geschmeidiger. Mhm. So, Frischkäse, Doppelrahmstufe.
1: Natürlich, was sonst?
0: Was anderes kommt hier nicht drauf, schmeckt viel besser. Und wenn man den vorher so ein bisschen aufrührt, dann ist er auch schön cremig und man kann ihn gut schön verteilen. Ja. So, darauf kommt jetzt Kresse. Und da hilft auch das Sprichwort, viel hilft viel. Und die Kresse ist ja auch mit dem Frischkäse zusammen, man muss sich das mal vorstellen, das ist ja schon eine kulinarische Freude.
1: Absolut.
0: Frischkäse, frische Kresse.
1: Ist im Moment jeden Tag mein Frühstück, ehrlich gesagt.
0: Mit Kresse?
1: In der Kresse kannst du ja auf der Fensterbank ziehen, die wächst ja beim Zugucken.
0: Ja.
1: Mega.
0: So, obendrauf den frischen Räucherlachs.
1: Ja.
0: Kann man ja mittlerweile überall kaufen. Ich empfehle da auch immer, auf Qualität zu achten. Lieber ein bisschen mehr ausgeben, dann ist er nicht so tranig, nicht so fettig. Und jetzt wird dieser lauwarme Crepe oder Pfannkuchen eng straff aufgerollt.
1: Ja.
0: So. Und jetzt, das machen wir schon mal so sauber, mit einem scharfen Messer schräg anschneiden. So, sieht das Ganze dann aus. Und jetzt, habe ich hier in der Pfanne lauwarm noch vorbereitet den Spargel-Crepe.
1: Ja.
0: Den Lachs-Crepe, dann ein bisschen Liebe.
1: Liebe heißt Basilikum?
0: Ja, so, pass auf, der fährt hier auch noch ein bisschen rum, der Parmesan. Da geben wir auch noch was drauf.
1: Nee, du nimmst Parmesan.
0: Ach, jetzt komm, dann noch ein bisschen Zitronenabrieb. Und jetzt hat man, Evelyn, ein einfaches Gericht, das wirklich super gut schmeckt.
1: Ja.
0: Kostet nicht viel, ist modern.
1: Und man könnte es fürs Picknick einpacken.
0: Man könnte es fürs Picknick einpacken, ja.
1: Oder gleich daheim aufessen. Es muss nicht schwierig oder teuer werden in der Küche, damit was Feines rauskommt. Das ist so unsere Idee vom Kochen. Gute Zutaten, einfache Rezepte und immer noch so ein kleiner Extra-Kick durch unsere Spitzenköche. Aber nichts Abgehobenes, es soll ja jeder und jede mit Freude nachkochen können. Das nächste Gericht, das ist auch sowas, Pfannkuchen und zwar mit hier Sauerkraut. Und Speck, alles für sich schon mal köstlich, aber wie Rainer das zusammenbringt, das hat echt eine kleine Raffinesse.
2: Rainer Klutsch ist bei uns mit einem tollen Rezept. Es gibt Speck-Sauerkraut-Pfannkuchen. Wir starten mit dem Teig.
3: Auf jeden Fall, weil der muss noch ein bisschen nachquellen. Und den Teig machen wir auch ein bisschen dicker. Also ja, es gibt ja diese Unterscheidung Crepe, Pfannkuchen, Palatschinken und dann gibt es noch den Kaiserschmarrn. Und ja, die unterscheiden sich in der Regel alle so ein bisschen von der Konsistenz, das heißt, wie viel Mehlanteil die haben.
2: Ah, das heißt, mehr Mehl wird er dicker.
3: Genau. Und was ich jetzt hier mache, ist einfach, ich gebe das Mehl in die Eier rein. So löse ich im Vorfeld schon die Knoten, ja, die man dann nachher im Pfannkuchenteig nicht haben möchte. So, ich gebe dann noch ein bisschen Salz da dazu. Ja, zweimal. Gut. Da jetzt nicht zu viel. Und dann gieße ich das nur an mit Milch und dem Sprudel und löse diesen Teigknoten an sich auf. Und so habe ich dann eigentlich relativ entspannt einen Pfannkuchenteig ohne irgendwelche Mehleinschlüsse.
2: Sprich, was war der Sprudel nochmal? Ich vergesse das immer. Das,
3: da wird es ein bisschen fluffiger,
2: ja, die fluffiger. Ganze Geschichte. Ja.
3: So, schau mal, da haben wir nichts. Richtig schöner, glatter Teig. Den geben wir mal zur Seite, dass der quellen kann. Da gebe ich noch ein paar, ja, Schnittlauch und Petersilie hinzu.
2: Ja.
3: So, und jetzt kommen wir zu unserer Füllung. Da ist Sauerkraut. Da habe ich Zwiebeln geschält und geschnitten. Die rösten wir jetzt in der Pfanne schön an. Wir geben jetzt hier noch Speck mit da dazu, ein bisschen Kümmel.
2: Also wir brauchen weniger gesalzenes Sauerkraut für die Pfannkuchen.
3: Ja, ja, ja. Oder du sagst, ich lasse es so. Dann muss ich aber darauf achten, ich nehme weniger Speck, weil Speck hat ja auch einen Salzanteil. Ja. Oder ich lasse dann einen Salzanteil im Teig weg. Das muss man so ein bisschen variieren. So, schau mal. Jetzt röstet das hier mit an. Das habe ich dann jetzt schon getestet. Das habe ich auch ein bisschen klein geschnitten, damit

0: probieren.
1: Ja, ich wollte mal hier.
0: Ach so, hier, jetzt. Ja, hier. Na, was will er denn jetzt hier?
1: Ach ja.
0: Das ist schon salzig, gell?
2: Auf jeden Fall. Also, und du hast das schon ausgewaschen. Also,
0: ich habe es schon mal ausgewaschen, auf jeden Fall. Also man muss das wirklich gekauftes Zeug muss man halt immer kontrollieren. Ja, deshalb schätze ich immer selber machen. Deshalb fand ich den Beitrag unglaublich wertvoll.
2: Das bleibt jetzt wie lange in der Pfanne?
0: Ganz kurz nur noch. Ja, das ist, jetzt gebe ich da noch ein bisschen Schnittlauch und auch Petersilie mit da dazu.
2: Also ich sagte, Sauerkraut gab es bei uns zu Hause bei meiner Oma an Neujahr. So einen Topf mit Sauerkraut, Rippchen, eine Schweinenase war noch drin. Und dann haben da alle gefuttert.
0: Super. Und jetzt fangen wir nämlich schon mit dem Ausbacken an. Jetzt kann man zwei Varianten wählen, dass man sagt, man nimmt einen kalten, habe ich schon mal vorher vorbereitet, das kalte und mischt es hier in den Teig mit rein. Ja, kann man machen. Dadurch ist aber so, dass der Salzanteil vom Kraut auch gleichzeitig in den Teig hineingeht. Und ich persönlich habe es immer gern so ein bisschen separierter.
2: Ja.
0: Das heißt, ich backe jetzt im Vorfeld so ein bisschen den Pfannkuchen an.
2: Wie lange in der Pfanne, Rainer?
0: Hängt von der Masse, was du drin hast, an. Wenn es dann hier anfängt zu stocken, umdrehen, hat circa 2 Minuten.
2: Rainer klutscht deinen Pfannkuchen, der ist
0: wunderbar
2: geworden. Ich wollt, ja, doch, guck mal, formschön sieht der aus.
0: Ja. So. Und das richten wir jetzt nur mit Endiviensalat an. Dazu habe ich noch ein Dressing gemacht.
2: Ja.
0: Kann man hier einmal so einklappen. So. Das tut man so ein bisschen mit drauf auf den Pfannkuchen. Und das Dressing macht man ein bisschen süßer. Ja, wir haben hier Senf, wir haben ein normales Öl, ein Apfelessig und dann Zucker.
2: Danke.
0: Er mag immer noch gerne ein bisschen Honig mit dazu. Süßer wegen der Säure vom
2: Sauerkraut.
0: Kraut. Genau.
3: Ja. Pfannkuchen gibt es ja in Variation in fast jeder Küche. Jacqueline Amir-Fallah ist im Iran aufgewachsen, bringt gerne Rezepte aus ihrer Kindheit mit ins Fernsehstudio. Oft auch mit schönen Geschichten zu den Gerichten aus ihrer Heimat. Beim persischen Neujahrsfest zum Frühlingsanfang ist es zum Beispiel Tradition, einen Pfannkuchen mit ganz, ganz vielen frischen Kräutern zu backen. Die Kräuter stehen für Wiedergeburt, die Eier für Fruchtbarkeit. Auch hier nicht nur ein Essen mit Tradition, sondern mit ein paar geschmacklichen Finessen, die wirklich sich verlockend anhören.
4: Einen persischen Kräuterkuchen von Jacqueline Amir-Fallah und dazu einen Gurkensalat und eine Joghurtcreme. Wie klingt das? Wie es aussieht vor allen Dingen.
5: Schön, ne? Und lecker ist es.
4: Da
5: und
4: wollen wir jetzt hin.
5: Die ganzen tollen Kräuter, die wir jetzt eben gesehen haben, die könnten hier auch rein. Ich habe hier nur relativ, in Anführungszeichen, banale Kräuter wie Schnittlauch, Petersilie, Koriander und Dill. Aber man kann eigentlich

0: hier 4 Eier schon in der Schüssel. So, einfach einmal gut durchmischen. Dann kann ich schon Salz da rein tun und auch schon mal Kreuzkümmel, weil dann mischt sich das ganz gut. So. Also wer kann, man kann auch statt Kreuzkümmel, habe ich schon mal Curry reingetan oder Paprikapulver. Also das ist ein Gericht hier, das der Fantasie eigentlich keine Grenzen setzt.
1: Ja, das ist reinmachen. Super, oder? Da kann ja, man sich auch austoben, worauf
0: und
1: man
0: im Sommer
1: Lust
0: kann
1: hat.
0: Man sich wirklich alles, was man an Kräutern findet, eben da reintun. So,
1: und der Anteil ist wirklich riesig, ne? Der Kräuteranteil.
0: Ja, ja, das ist hauptsächlich Kräuter. So, dann habe ich jetzt die Kräuter drin, das haben wir eben gesehen. Gut umrühren und jetzt brauchen wir natürlich Mehl zum Binden. So, ich habe hier auch noch Backpulver, kann man, muss man nicht, aber so eine Messerspitze, dann wird er fluffiger.
1: Ja, vor allen Dingen ist dein Pfannkuchen, ist es ja nicht, ne? Dein Kräuterkuchen ist ja richtig hochgegangen.
0: Ja, der war toll, oder? So, aber der hier wird auch ganz toll. Ich sagte ja schon, das ist so ein, und das ist auch so ein tolles Picknickrezept. Das ist auch wirklich ein super Sommerrezept, weil man kann das, also Iraner picknicken ja permanent eigentlich. Das ist so ein nationales Hobby.
1: Schön.
0: Und das ist sowas, was man wirklich fertig machen kann. Man kann den kalt essen, man kann den warm essen. Dann packt man den einfach ein und nimmt ihn mit.
1: Ja, cool, ne?
0: So, jetzt habe ich hier meine Kräutermasse. Also das Mehl tue ich immer so ein bisschen nach Gefühl rein. Es muss gar nicht so furchtbar viel werden. Jetzt finde ich die Festigkeit bestens. So soll er sein, wie so ein Pfannkuchenteig letztendlich. Dann habe ich hier Berberitzen. Die sind säuerlich. Als Gegenpol habe ich ein paar Rosinen, die da noch reinkommen. Und ein paar Walnüsse. Man kann aber auch hier variieren. Man kann einfach Mandeln reinmachen, man könnte nur Rosinen reinmachen, getrocknete Aprikosen könnte man klein schneiden und reinmachen. Also wie gesagt, da ist der Fantasie wirklich keine Grenzen gesetzt. So, die Walnüsse auch dazu. Einmal noch gemischt. Und hier habe ich eine relativ kleine Pfanne, denkt ihr, für den Pfannkuchen. Aber, so, genau, er soll ja höher werden. Ich mache ein bisschen Butter.
1: Ja, das sieht man auch ganz gut auf dem Bild.
0: Ja, ne?
1: Man kann es eigentlich nicht so mit dem Pfannkuchen vergleichen, ne? Aber es,
0: nein,
1: aber den Zutaten ist, her, ja.
0: Ist es ein Pfannkuchen?
1: Die Grundzutat, aber so. Es wird ganz schön dick, wie eine Scheibe im Prinzip.
0: Ja, wie so ein Kuchen halt, ne? So, einmal durch, dass überall Fett ist. Jetzt vermische ich das Ganze hier einfach rein in die Pfanne. Die Pfanne muss auch unbedingt heiß sein. Oder man hat eine beschichtete Pfanne, dann geht es natürlich auch sehr einfach. So.

0: Bei wirklich kleiner Flamme, genau. Bei okay, wirklich kleiner Flamme da.
1: Gut durchzieht, ne?
0: Genau, alles, das ja.
1: Gut.
0: Und dann wende ich ihn irgendwie.
1: Mhm. Okay.
0: So. Hier habe ich meine geliebten roten Zwiebeln. Die habe ich, reibe ich diesmal. Ich habe schon angefangen. So.
1: Das wird jetzt dein Joghurtdressing?
0: Das wird ein pinkes, nicht ganz pinkes, kommt auf die Menge der Zwiebel an. Aber ich nehme extra rote Zwiebeln, weil ich die Farbe dann so toll finde. So, siehst du diese rote Zwiebel? Hier habe ich Joghurt, noch ein bisschen Salz. Ein bisschen Tränen kostet das ja schon immer. So, und guck mal, das wird so schön rosa. Wenn das noch eine Weile durchzieht, dann wird es noch rosa. Ne? Das stelle ich mal hin. Ganz einfach das. Bisschen geriebene Zwiebel. Den Rest aufheben für Gemüsebrühe, für Salat, für was auch immer. Pfannkuchen, Joghurt. Ja. Und dann machen wir noch einen Gurkensalat.
1: Es wird immer besser im Prinzip, ja.
0: Die Gurken habe ich schon mal geschnitten und abtropfen lassen. Das mache ich immer gerne. Hier, guck mal, dieser Saft geht da raus.
1: Saft da noch ist, genau.
0: Aber ja, den kann man aufheben, den kann man super trinken. Man kann ihn aufheben für einen Smoothie, man kann ihn einfach mal so trinken. Ja. Und richtig kalt schmeckt er echt gut. Muss ich wirklich sagen, schmeckt richtig gut.
1: Habe ich aber trotzdem noch nie gemacht, also gut, dass du es sagst.
0: Nee, die werden dann so ein bisschen weicher und geschmeidiger. Ja. Und oder meinst du den Saft aufgehoben?
1: Nee, dass ich das im Sieb hatte, damit der Saft aufgefangen wird.
0: Ja, Salz und Zucker dran, ne? Weil Salz zieht ja Wasser.
1: Aha.
0: Also du musst es ansalzen und ein bisschen Zucker dran machen. Und jetzt mache ich dann noch Zitrone, Zitronenabrieb, Olivenöl. Okay. Ja. So, erstmal dieser Zwiebeljoghurt drauf. Den muss man wirklich am gleichen Tag essen, sonst wird er so ein bisschen metallisch. Dann den Gurkensalat, der ist hier. So. Jetzt richtig gut. Zitrone und Olivenöl haben wir noch dran getan. Was ich übrigens sagen wollte, Fatma, vorhin bin ich drüber weggekommen, für diesen Kuchen muss man die Kräuter nicht unbedingt zupfen. Also die ganz groben Sachen vielleicht weg, aber alle anderen Kräuterstiele kann man damit reinmachen. Die schmecken ja. Die haben ja durchaus Geschmack.
1: Okay.
0: Und so, ein bisschen Walnuss noch drauf. Jetzt.

0: Wirklich?
1: Zack. Zack. Er lässt sich auch wirklich einfach wenden. Der ist dann relativ stabil. Und ich schneide ihn einfach einmal mittig durch. Wie schnell. Wunderbar für Picknick, für draußen essen. Mhm. Siehst du? Schön.
0: Warm und kalt genießbar. Ja. Aber ich glaube ja, dass ich meine Portion sehr warm essen werde. Kann sein, dass das ganz bald passiert, nämlich.
1: So.
2: Tja, Kräuter mit Stiel verwenden, wenn sie jetzt nicht so ganz strunkig sind. Klar, warum nicht? Das habe ich eh in den Jahren in der ARD-Buffet-Küche gelernt, wie viel von einer Pflanze man verwerten kann, essen, verarbeiten. Das Grün von Radieschen gehört zum Beispiel dazu oder die jüngeren Kohlrabi-Blätter schmecken auch toll. Wir versuchen hier einfach nachhaltig zu denken, möglichst nachhaltig zu denken, möglichst wenig wegzuwerfen, maximal viel zu verwerten und letztlich kommt das auch im Geldbeutel an. Die Preise fürs Gemüse haben ja ordentlich angezogen. Also, wir machen jetzt weiter mit unserer kleinen Pfannkuchenreise durch die Küchen der Welt. Blinis sind in Osteuropa eine beliebte Variante aus Buchweizenmehl. Und für obendrauf wird es jetzt ganz schön lila.
3: Heute machen wir einen Buchweizenpfannkuchen mit Heidelbeeren und Radicchio.
4: Das ist wahnsinnig gesund. Und trotzdem muss man ja immer wieder dazu sagen, wahnsinnig lecker.
3: Absolut. Das ist natürlich ein richtiger Vitamin- und Gesundheitsbooster, den wir heute machen. Und das Besondere ist, das ist auch nicht so schwer. Das halt, passt halt perfekt in die Jahreszeit. Man kann es aber individuell variieren. Ich fange schon mal an. Und zwar schneide ich den Radicchio schon mal in feine Streifen. Ich habe den vorher natürlich gewaschen. Und der Radicchio ist ja immer ein bisschen bitter.
4: Ja.
3: Um das Bittere rauszunehmen, habe ich schon mal das Weiße abgeschnitten, weil das ist meistens, was so übertrieben bitter ist.
4: Trunk und das Weiße.
3: Genau, und wem das dann immer noch ein bisschen zu viel ist, der sollte das einfach mit einem warmen, lauwarmen Wasser abbrausen. Das hilft schon mal. Und zwar schneide ich jetzt einfach den Radicchio schon mal in Streifen, nachdem ich den gewaschen habe, und mache für das Dressing.
4: Ja. Du sagst immer Radicchio, ne?
3: Genau. Genau. Stimmt.
4: Das ist wie Gnocchi. Und Espresso.
3: Genau, das ist einfach so verankert im Kopf, das kriege ich dann auch nicht mehr raus. Ich weiß eigentlich, wie es richtig geht, aber irgendwie kommt es immer wieder zurück.
4: Ich mag's.
3: Und zwar nehmen wir jetzt als erstes ein bisschen eine Zitrone, die habe ich halbiert, und nehme einfach den Zitronensaft in eine Schüssel, tu den auspressen.
4: Ja, weil das muss man ja auch dazu sagen, das wird so ein Wahnsinns-Sommergericht, ne? Es ist super leicht, belastet nicht.
3: Hier rein gebe ich jetzt schon mal Salz.
4: Ja.
3: Und etwas Pfeffer, ruhig ein bisschen mehr Salz, weil der Salat schluckt viel weg. Mhm. Und bei dem Salz ist aber wichtig, den schon in den Zitronensaft zu geben, weil sich das besser auflöst da drinnen.
4: Ah.
3: So, wir haben dann noch etwas Olivenöl, das verrühren wir noch mit rein. Und einfach mit dem Schneebesen leicht verrühren. Und wem das jetzt, zum Beispiel, wem das jetzt zu fad ist, wir geben den Radicchio dazu dann, um dem Radicchio so ein bisschen die Bitterstoffe noch zu nehmen, gebe ich gerne auch noch mal einen Löffel Senf dazu, süßen Senf in dem Fall.
4: Ja, es ist irre, was da alles zusammenkommt.
3: Ja, ein Mix an Aromen.
4: Genau, wie gesagt, Kaffee nachher auch noch.
3: Jetzt geben wir den Radicchio schon mal dazu, etwas Blaubeeren oder Heidelbeeren.
4: Wie sagst du?
3: Mal so, kommt drauf an, in welcher Gegend ich bin. Okay. Wir geben alles zusammen, dann verrühre ich das schon mal und lasse das erst mal stehen.
4: Ja. Dann darf das ein bisschen ziehen. Also so sieht der Teig fertig aus.
3: Genau, ich habe den schon mal hier vorbereitet. Mhm. Der ist ein bisschen dunkler als normaler Pfannkuchenteig. Und das liegt natürlich an unseren Zutaten. Und zwar bei den Zutaten ist der Hauptbestandteil Kaffee.
4: Ja.
3: Und da kann man ruhig einen alten Kaffee nehmen vom Vortag, das ist gar nicht so schlimm. Das Besondere bei dem Kaffee ist, der gibt halt eine schöne Farbe, ein gutes Aroma und macht es einfach super interessant. Kaffee, etwas Milch und jetzt gebe ich schon die Eier dazu. Zwei Eier. Etwas Muskatnuss. Und auch in dem Fall wieder ordentlich Salz.
4: Ja.
3: Das gebe ich dazu. Und ganz zum Schluss, wenn ich das jetzt schon mal verrührt habe, koche ich mit dem Schneebesen, dass sich alles verbindet. Jetzt gebe ich zwei Messerspitzen Backpulver rein. Und das Buchweizenmehl.
4: Ja. Buchweizen, sagst du, das ist glutenfrei, auch deswegen super verträglich?
3: Genau, sehr gesund, bekömmlich. Und es hat also auch ein bisschen so ein herzhaftes Aroma. Also ich benutze das immer sehr gerne.
4: Ja. Okay.
3: Und jetzt tut man das ordentlich verrühren, lässt das eine halbe Stunde stehen. Wenn man dann nach einer halben Stunde merkt, der ist noch ein bisschen zu dick, dann einfach ein bisschen Wasser dazugeben. Weil der verbindet sich. Und es sieht dann im Endeffekt auch so aus.
4: Aber
3: dass es so einen Faden ziehen kann. Ne?
4: Aber das gehen lassen ist dann schon wichtig. Und also, dann backen wir die Pfannkuchen.

0: aus.
1: Genau.
0: Oder?
1: Und das Wichtigste bei den Pfannkuchen, wir wissen ja immer, der erste Pfannkuchen, der funktioniert ja meistens
0: nicht. Ist das bei dir auch so?
1: Das ist ja überall dasselbe.
0: Nicht nur bei uns Normalos, auch bei den Profis.
1: Das ist bei den Profis genauso. Und es liegt eigentlich daran, dass wir die Pfannen nicht heiß genug werden lassen.
0: Ja.
1: Und später, wenn die Pfannen die Hitze ordentlich verteilt haben, dann geht es eigentlich los. Deswegen ist das so, dass der nach dem zweiten, dritten, dann wird es so ein Selbstläufer. Irgendwann funktioniert es von alleine. Deswegen gebe ich dir einen Tipp. Erstmal die Pfannen heiß machen lassen, kurz zur Seite stellen, ein, zwei Minuten warten, dass ich die Hitze bei der Pfanne gut verteilen kann. Und dann fangen wir an mit Braten.
0: Und dann funktioniert es.
1: Ich habe die jetzt schon mal ausgebacken, schön auf Krepppapier abgetropft, ne? Schön gestapelt, dann behalten die auch die Hitze. Mhm. Gebe die einfach auf den Teller und dann habe ich unseren marinierten Salat. Was ich immer einen schönen Trick finde, ich gebe immer noch ein kleines bisschen Senf vorne drauf.
0: Ja.
1: Von dem süßen Senf, den wir vor uns benutzt haben, für das Dressing.
0: Ich habe ja vorhin gesagt, Aroma-Alarm.
1: Genau, so sieht's aus. Und dann einfach den Salat schön hier drauf verteilen, breitflächig.
0: Mhm.
1: Ruhig mit dem Dressing, ruhig mit dem Wasser, weil das Geschmack ist. Und zum Schluss habe ich hier noch ein paar frische Blaubeeren einfach halbiert. Dadurch, dass wir keinen Zucker groß drin haben in dem Gericht, sorgt das für einen schönen süßen Kontrast nochmal. So, jetzt ist das Ganze fertig. Ich gebe noch ein bisschen Pfeffer drüber. Wer möchte, kann das jetzt auch noch individuell weiter nach vorne bringen. Und zwar mit zum Beispiel gerösteten Nüssen zusätzlich geben. Ein bisschen geriebenen Käse drüber machen. Mhm. Oder frische Kräuter passen auch sehr gut dazu.
0: Super.
2: Buchweizenpfannkuchen mit Radicchio. Nicht mit Tsch, sondern mit K, wie bei Zucchini. Oder Tagliatelle, das ist auch so ein italienisches Wort, was oft verballert wird als Tagliatelle. Wir sind aber stets bemüht, es richtig zu machen. Das meine ich ganz ehrlich. Der Mann, der jetzt kommt, der steht über jeglichen Zweifel in der italienischen Aussprache. Daniele Corona. Mit dieser italienischen Pfannkuchen-Variante hat er sich voll in mein Herz gekocht. Die sind so unfassbar lecker. Wir machen heute Pfannkuchen gefüllt. Daniele Corona ist bei uns. Crespelle heißt
3: das auf Italienisch.
2: Und du machst Spinat rein?
3: Genau. Den Spinat habe ich schon angeschwitzt.
2: Ja.
3: Den habe ich mit Schalotten, Knoblauch, ein bisschen Olivenöl schön angehen lassen. Salz, Pfeffer, Deckel drauf, weggezogen. Und dann zerfällt er ein bisschen ineinander. Und der muss kalt sein und trocken. Also ich habe ihn jetzt hier abgeschüttet. Man sieht hier auch die Flüssigkeit. Weil wenn ich das jetzt danach in die Ricotta mische, der ist warm, dann wird es so weich in der Brühe. Ja.
2: Okay.
3: Dann machen wir den Teig.
2: Aber Spinat nicht blanchieren, das reicht, wenn wir ihn in der Pfanne zusammenfallen lassen.
3: Der schmeckt dann am besten. Wir rühren kurz den Teig. Das ist ein ganz normaler, eigentlich ist ein Pfannkuchen.
2: Mhm.
3: Pfannkuchen, nur Crespelle, heißt in Italien. Und Crespo heißt raue Oberfläche, so ein bisschen.
2: Ja.
3: Das ist ja, wenn sie so gratinieren, richtig lecker. Und dann tun wir zuerst Mehl rein und verrühren das mit der Milch. Wir machen dazu eine Parmesan-Soße und eine Fonduta di Parmigiano.
2: Ja.
3: Normal macht man jetzt klassisch eine Bechamel dazu.
2: Ja.
3: Aber ich mag die klassische Bechamel nicht so arg mit Mehlschwitze und so. Ich mag das, wenn der Parmesan praktisch die Sahne abbindet. Ja.
2: Also du nimmst Sahne, würzt die ein bisschen und tust dann Parmesan dazu.
3: Einmal aufkochen, wegziehen. Parmesan darf nicht kochen, sonst gibt es so Klümpchen.
2: Ja. Das hört sich
3: jetzt habe ich hier die Eier.
2: Ja.
3: Und ich benutze Nussbutter. Das schmeckt mir einfach am besten. Ich benutze in meiner Küche ausschließlich Nussbutter. Das darf ich in Italien gar nicht erzählen. Aber das schmeckt einfach besser, auch zu den Pürees. Das rühren wir hier mit rein.
2: Also nicht für die Pfanne zum Ausbacken, sondern in den Pfannkuchen. Dann hat er auch schon so ein butteriges Aroma im Teig drin.
3: Und man kann sagen, was man will, aber Butter ist halt Butter. Da kann man, das schmeckt einfach lecker.
2: Man braucht ja dann in der Pfanne zum Ausbacken weniger Fett.
3: Weniger Fett,
2: wenn man
3: genau
2: den Teig schon ein bisschen anreichert.
3: So, und jetzt haben wir hier den Teig.
2: Salz, Pfeffer, Muskat habe ich gesehen.
3: Pfeffer habe ich rein, Muskat tue ich hier rein.
2: Ah, kommt in die Parmesan.
3: Genau, dann kommt hier einfach der Parmesan rein.
2: Also das ist jetzt Sahne.
3: Sahne aufgekocht.
2: Muskat. Ja.
3: Muskat kommt jetzt rein.
2: Und Parmesan reicht.
3: Parmesan. Und dann Herd aus und rein und rühren. Man sieht es dann, das wird dann ein bisschen dicker. Es darf auf keinen Fall kochen.
2: Ja. Und dann kann man es auch nicht mehr zurückholen, wenn der Parmesan mal sich so verklumpt hat.
3: Doch, warm machen und mit dem Stabmixer rein.
2: Okay.
3: Könnte man machen. Also das ist natürlich möglich.
2: Aber den Stabmixer dann sauber machen, wenn der in so einer Parmesan... Lass mal lieber.
3: Ja. Das lassen wir hier ziehen. Dann backen wir einen back mal einen Crepe aus.

0: So, habe ich hier ein bisschen mit ein bisschen Öl, habe ich es eingepinselt mit Pflanzen, ein bisschen Pflanzenfett, ganz wenig geben. Crispelle sind ein bisschen dicker als ein normaler Crepe, kann ruhig so ein bisschen uriger sein.
1: Ja.
0: Ich habe hier schon eins vorbereitet, damit wir das einschlagen zusammen. Kann man das perfekt sehen.
1: Aha, ganze Boden auskleiden.
0: Genau. Ich selber schwenke nie Pfannkuchen.
1: Warum nicht?
0: Das ist von der Lehre aus durfte ich das nie schwenken, weil wir durften keinen Pfannkuchen kaputt machen. Das heißt, wir mussten dann immer mit einer Winkelpalette mussten wir praktisch die Pfannkuchen wenden und es durfte keiner kaputt gehen. Und wenn wir mal aus Jux die Lehrlinge praktisch dann geschwenkt haben, dann haben wir einen auf den
1: Ditz gekriegt.
0: Genau, früher war das
1: mit
0: noch.
1: Mit Essen spielt man nicht.
0: Mit Essen spielt man nicht.
1: Harte Sitten.
0: Und dann ist mir das so im Kopf geblieben, dass ich das gar nicht mehr mache. Also so. Sie haben den Spinat durchgehackt.
1: Muss man ja auch nicht machen. Das ist ja eher so für den, was weiß ich.
0: Ja, eigentlich macht es jeder, aber ich mache es irgendwie überhaupt nicht.
1: Ja, dann muss ja auch nicht.
0: Wenn wir daheim machen, auch die Crepes, meine Frau. Also ich mache daheim keinen Crepe. Ja. So, jetzt haben wir hier.
1: Der ist immer noch nicht so weit.
0: Durchgehackt.
1: Genau.
0: Und vermischt.
1: Ja.
0: Wir haben
1: Ricotta in den abgekühlten Spinat. Das ist ganz wichtig.
0: Genau. Wir haben hier haben wir schon was vorbereitet. Dann beschmieren wir das hier mit der Ricotta-Masse.
1: Ja.
0: Das ist eigentlich ganz einfach. Man kann es auch füllen mit was man möchte. Je nachdem, was einer mag. Ja.
1: Ja.
0: Ich mag Ricotta-Spinat oder Brunnenkresse, Brennnessel kann man sammeln und auch genauso machen.
1: Und das mit dem Schinken kann man jetzt machen oder lassen? Das ist
0: kann man machen, ja. Man kann reinmachen. Ja. Dann kann man es entweder einrollen oder falten.
1: Das ist ein Falter.
0: Genau. Legen wir rein. Mhm. Und dann kommt einfach unser Parmesan-Fondue dann drauf. Ein bisschen Parmesan. Dann schieben wir das schön in den Ofen. Lassen es gratinieren. Wunderbar.
1: Also wie lange brauchen die dann noch im Ofen?
0: Je nachdem, also zwischen 10, 15 Minuten. Je nachdem, wie der Ofen ist. Mit Oberhitze 180 bis 200 Grad. 15 Minuten, denke ich, ja. In dem Dreh.
1: Da kann man einfach mal ein bisschen linsen, wenn der dann braun ist. Ne? Dann ist schön. Okay, die kommen jetzt gerade aus dem Ofen.
0: Genau. Ich würde sagen, sie sind schön, oder?
1: Ja, wunderbar. Also bis sie so ein bisschen braune Kruste haben.
0: Genau, das ist der Crespo, das Raue, wie wir vorhin besprochen haben. Dann legt man sie einfach nur drauf. Dann haben wir ein bisschen von der Parmesan-Soße noch aufgehoben.
1: Ja.
0: Zum schön außenrum machen.
1: Im Salat muss man eigentlich gar keinen dazu essen, weil es ist ja reichlich Spinat innen drin. Ne? Der Grünanteil ist gegeben. Ja.
0: Könnte man schon, aber dann aber separat. Ich bin nicht so der Fan von Salat auf den Teller. Ja?
1: Überall drüber läuft.
0: Jetzt machen wir hier schön ein bisschen Soße.
1: Na wunderbar.
0: Ein bisschen Parmesan noch drüber.
1: Wunderbar. Sind so unfassbar köstlich. Ist echt ein Ding, dass Daniele das mit dem Wenden von den Pfannkuchen aus seiner Lehrzeit so verinnerlicht hat. Ich meine, Kochlehre ist eh kein Zuckerschlecken, heute nicht und früher schon gleich gar nicht. Da herrschte oft ein sehr rauer Ton bis hin zu Pfannen, die nach den Lehrlingen geworfen wurden. Gerade unsere Köche jenseits der 50 haben da wilde Geschichten zu erzählen. Jetzt gibt's besonders feine Pfannkuchen, hauchdünn, französischer Stil. Es gibt Crepe. Und wie Sören die präsentiert, das ist echt ein Hingucker.
2: Sören Anders ist da und du machst uns eine Crepe-Torte, aber eine deftige Crepe-Torte.
3: Genau, wir machen eine Ableitung von der Prinz-Regententorte. Wir backen heute Crepe mit Schnittlauch gefüllt und die Prinz-Regententorte ist eigentlich mit Schokolade, Nuss und Biscuit. Und wir füllen unsere Torte, unsere Prinz-Regententorte heute herzhaft mit Kopfsalat, Möhren und Kräutern und getrockneten Tomaten. Wir haben jetzt erstmal einen Crepe-Teig gemacht, dafür sind einfach Eier, Milch, Mehl und schöne Kräuter. Jetzt kann man natürlich die Kräuter abwandeln. Man könnte jetzt Kerbel nehmen, man könnte aber jetzt auch jetzt in der jetzigen Saison gerade Bärlauch nehmen und kriegt dadurch schon mal eine schöne Struktur in den Crepe rein und die Torte lebt schon mal ein bisschen, auch von der Oberfläche.
2: Okay, du sagst ja Prinz-Regententorte, weil du das ähnlich schichtest,
3: genau,
2: die Optik daran erinnern
3: soll. Die Optik erinnert daran. Jetzt haben wir hier Kopfsalatstreifen, getrocknete Tomaten genommen. Man könnte aber auch jetzt Rucola nehmen, wenn man es ein bisschen deftiger mag, mit Mozzarella das Ganze füllen. Hier haben wir jetzt einen Frischkäse. Man könnte einen Ziegenfrischkäse nehmen. Also man kann sich da herzhaft austoben in der Füllung, was man dann zum Schluss reinmacht. Hier haben wir noch ein bisschen Creme Fraiche, die wir noch hinzugeben.
2: Ach guck, ich hätte gedacht, dass du erst die Crepes bestreichst mit dem Frischkäse.
3: Nee.

0: Also ich mach das kaputt gleich. Nein.
1: Nein.
0: Ich habe so einen Crepe-Maker. Weißt du, was ich meine?
1: Ja, aber es geht auch, kann man auch machen, aber es geht auch wirklich in einer ganz normalen Pfanne. Und da kommt es jetzt drauf an, wenn man jetzt eine große Torte machen will, was wir jetzt machen, für mehrere Leute nimmt man natürlich eine größere Pfanne. Mhm. Man könnte dann natürlich auch kleinere Crepes ausbacken. Das würde auch funktionieren.
0: Ja. Aber wie ich mich gerade aufgeführt habe, als hätte ich noch nie einen Crepe gewendet. Aber es ist halt immer so, man will die Verantwortung nicht für so einen Spitzenkoch übernehmen. Sonst kriegst du nur Ärger.
1: Nee, du kriegst keinen Ärger. Aber den Crepe darfst du jetzt gerne rausnehmen, Fatma, dass der nicht so viel Farbe bekommt. Und dann machen wir schon wieder den nächsten.
0: Okay. Soll ich direkt auch rein, ja?
1: Wenn du möchtest, darfst du es schon mal reinmachen. Eine Kelle reicht fast, dass er schön dünn bleibt und dann sofort die
0: Pfanne. Gibt es da einen Trick eigentlich, dass man von der Mitte nach außen...
1: Von der Mitte nach außen einmal rund eigentlich. Noch ein bisschen Teig wirst du brauchen, noch ein bisschen Masse.
0: Oh mein Gott. Die Türken, die haben so einen Begriff. Man spricht von Nasaj. Also wenn man sich anstrengen muss und irgendwie Angst davor hat, dass es kaputt geht und man es nicht hinkriegt, dann sieht es so aus.
1: Und dann sieht das super aus.
0: Es liegt so ein kleiner Fluch darüber. Naja, so super sieht es nicht aus. Also Nazar hat zugeschlagen.
1: Musst aber noch ein bisschen lassen, sonst.
0: Ja. Aber zu Hause mache ich das immer ganz toll, wenn mich niemand beobachtet.
1: Ich mache das zu Hause auch immer besser wie im Fernsehen. Aber dann guckt auch keiner zu. Genau, jetzt legen wir den ersten Crepe im Prinzip als Boden hin. Ich bräuchte einmal von dir.
0: Bitte schön, ja.
1: Die Palette. Und jetzt bestreichen wir den. Jetzt könnte man natürlich, wenn man jetzt möchte, auch noch ein bisschen Kochschinken vorher drunter legen. Das schmeckt auch super.
0: Ja.
1: Dann hat man natürlich auch noch mal diese Fleischvariante. Wir haben jetzt ja komplett vegetarisch das Ganze.
0: Und du nimmst schon ordentlich Masse.
1: Man braucht ordentlich Masse, genau. Das Ganze wird jetzt ausgestrichen bis hin zum Rand. Mhm. Man könnte jetzt nachher hergehen und die Torte, also wenn man das jetzt akkurat, ganz akkurat möchte, dann sticht man das nachher nochmal aus. Also mit diesem Ring kann man dann hergehen. Wenn man das jetzt nachher geschichtet hat, wir schichten jetzt ein bisschen, dann sticht man das einmal oben aus. Wir legen jetzt noch ein paar Eier oben drauf und dann kommt schon wieder die nächste Schicht. Die legen wir einfach so außen rum. Mhm. Dass es nachher eine Torte wird.
0: Und wie hoch wird das Ganze ungefähr?
1: Also wir nehmen jetzt 6 Crepe. Das wird schon gibt eine gewisse Höhe. Natürlich kann man jetzt von der Füllmenge entscheiden, wie viel Crepe man macht und wie man von der Höhe geht. Wenn man das dünner macht, das Ganze, hat man halt mehr Teig. Mhm. Und wenn man mehr Füllung macht, hat man halt weniger Teig. Das darf man selber entscheiden.
0: Ja, weil irgendwann stopft es auch, oder?
1: Also die ist schon sehr kräftig.
0: Gell? Also es soll ja schon nach einer Torte aussehen, aber je höher du das machst, desto magenfüllender wird das Ganze.
1: Das wird nachher magenfüllend.
0: Ja, und würdest du das jetzt als Appetizer anbieten?
1: Also ich finde, wenn die Gäste kommen? Eine wunderbare Vorspeise im Prinzip jetzt. Mhm. Kann man sehr gut vormachen. Abends vorher machen und dann ab in den Kühlschrank. Mhm. Und am nächsten Morgen ist die dann schön durchgekühlt. Dann kann man sie aufschneiden. Jetzt habe ich die nächste Schicht mal ohne Eier gemacht. Und die nächste Schicht mache ich wieder mit Eier. Und so geht es immer weiter.
0: Genau. Und die wird jetzt ausgarniert?
1: Die wird jetzt ausgarniert. Ich habe mir jetzt gerade so ein bisschen Hilfestriche gemacht. Einmal halbiert, dann wieder halbiert von den Seiten, sodass ich ungefähr weiß, wo welches Kuchenstück ist. Und jetzt machen wir da oben drauf noch eine schöne Nocke. Dafür nehme ich mir einfach 2 kleine Löffel. Und dann kann man die einfach so abnocken, die Creme fraiche. Mhm. Und oben drauf geben. Und so garnieren wir jetzt unsere Torte aus nach und nach. Ich habe hier noch so ein kleines Tomatenstückchen. Mhm. Da sind aber auch wieder der Fantasie freien Lauf gelassen, was man oben drauf macht. Mhm. Und dann garniert man das Ganze so aus. Und so mache ich jetzt jedes Stückchen für Stückchen. Und das macht man am besten kurz bevor man die serviert. Also immer generell, egal ob man jetzt eine süße oder eine herzhafte Torte ausgarniert, immer kurz vorher.
0: Sieht schön aus.
1: Dann wirkt es frischer.
0: Ja.
2: Und was fehlt jetzt noch in unserer Hitliste der Pfannkuchenrezepte? Die kleinen fehlen noch, die Pancakes. Kleiner, fluffiger und ein bisschen höher. Perfekt für ein gemütliches Frühstück. Oder um damit das Kochen zu lernen und irgendwann mal jüngster Sternekoch in Deutschland zu werden. Bei Sören war es genau so.
1: Heute machen wir Pancakes, Pfannkuchen oder Pancakes war das Erste, was ich auch eigentlich konnte überhaupt, weil es ist relativ einfach herzustellen. Früher haben wir das mit einer Tasse Mehl, mit einer Tasse Milch, 2 Eiern und ein bisschen Selterswasser als Triebmittel benutzt. Heute machen wir einen Pancake-Teig mit einem Quark. Mit Schmelzflocken, Eiern, Milch, Backpulver und Mehl. Und jetzt habe ich das Eiweiß und das Eigelb voneinander getrennt, damit mir noch mehr Volumen, dass das Ganze
0: das
1: schön fluffig wird. Das bringt jetzt Luft rein, aber auch das Triebmittel Backpulver hilft.

0: dann natürlich mit. Bei dem Eiweiß ist wichtig, schön fester aufschlagen. Da gibt es aber auch noch einen Trick, da darf kein Eigelb drin sein. Die Schüssel muss sauber sein, also fettfrei, sonst schlägt das Eiweiß nicht richtig auf. Und man hebt erst ein Drittel unter die Masse und dann den Rest, damit man das im Prinzip das mühevolle aufgeschlagene Eiweiß nicht wieder beim Unterheben kaputt schlägt. Und man nimmt auch keinen Schneebesen, sondern man nimmt so einen Teigschaber und hebt das Ganze nur leicht unter und schlägt das nicht kaputt.
1: Da hast du die Schmelzflocken jetzt aber schon drin, die sind schon zerschmolzen.
0: Ja, ich kann zaubern.
1: Die lösen sich komplett auf,
0: weg.
1: Oder?
0: Ja, echt? Die schmelzen weg. Kommt aber
1: warum brauchst du die?
0: Die geben den besonderen Schmelz da drin in dem Ganzen, das ist so. Und auch natürlich auch Geschmack, weil es ist im Prinzip sind Haferflocken, die natürlich auch schmelzen, kommen eigentlich aus der Kindernahrung. Ja. So, jetzt haben wir hier unseren Teig schon fertig.
1: Das Eiweiß ist ganz luftig untergehoben und nicht zusammengeschlagen.
0: Genau, da dürfen auch ruhig noch so ein paar Spuren vom Eiweiß wieder drin sein. Jetzt habe ich einfach hier nur ein ganz, ganz wenig Fett in der Pfanne, mehr brauchen wir nicht. Und jetzt geben wir einfach unsere Pancakes bei langsamer Hitze in die Pfanne. Warum bei langsamer Hitze? Wir wollen ja, dass die schön aufgehen. Und das können sie nur durch das Triebmittel, wenn sie langsam schön durchgaren. Und wenn das Ganze jetzt zu heiß wäre, würde das nicht funktionieren. Da werden sie verbrannt und nicht durchgezogen ordentlich.
1: Und das ist jetzt auch schon der Unterschied zum Pfannkuchen, dass du einfach mehr Teig einsetzt.
0: Genau. Wir gehen eigentlich mit den Pancakes, sage ich mal, auf Kaiserschmarrn-Niveau, wenn man das mal sagen so möchte. Und jetzt kann man, wenn man hergeht, das ist macht man beim Kaiserschmarrn auch, einfach nochmal eine Pfanne drauf, damit jetzt die Hitze, die aufsteigt und der Dampf, der sich dadurch entwickelt, nochmal ein bisschen als Triebmittel und das Ganze schön nochmal luftig und locker bleibt und die Feuchtigkeit von dem aufsteigenden Wasserdampf im Prinzip in den Teig einzieht.
1: Sehr gut.
0: Und jetzt machen wir noch kleine Hitze. Jetzt machen wir hier noch, das kann jetzt in Ruhe garen. Jetzt habe ich hier schon mal ein bisschen Mandarinen und Äpfel und Kiwi klein geschnitten, aber das kann man jetzt je nach Saison machen. Wichtig bei dem Ganzen ist, wenn man jetzt so einen Obstsalat macht, immer mit ein bisschen Säure arbeiten. Und ich verzichte auch hier heute auf Zucker, weil das brauchen wir nicht. Die bringt genug Süße mit. Aber die Säure ist halt im Prinzip wichtig, die Zitrone, dass wir natürlich ein Triebmittel da drin haben. Also kein Triebmittel da drin haben, ein Säuerungsmittel da drin. Und Triebmittel haben wir hier drin. Genau, ein Säuerungsmittel drin haben.
1: Aber
0: ohne Trieb.
1: Aber wir haben ja junge
0: Triebe von der Minze. Die schneiden wir rein für die Frische.
1: Ja.
0: Und die Zitronensäure haben wir dafür drin, damit der Obstsalat schön. Jetzt können wir ein bisschen höher.
1: Ein bisschen mehr Gas geben. Du hattest aber auch im Teig keinen Zucker, ne? Das ist eine relativ zuckerreduzierte
0: Sache, genau. Ja. Und wenn man möchte und noch mehr Frische reinbringen möchte, kann man noch ein bisschen Abrieb von der Zitrone reinmachen. Da kann man sich einfach so einen Sparschäler nehmen und das so leicht wegschälen.
1: Oh ja, das ist auch
0: und dann
1: schön.
0: Kann man da immer noch mal so ganz feine Zesten reinschneiden oder die Zesten auch wieder zu Würfelchen machen.
1: Sehr gut.
0: Und dann ist das wunderbar. Und unsere Pancakes, die lassen wir ganz schön langsam in der Pfanne vor sich herbrutzeln.
1: Wir haben jetzt einen anderen Teig als für die Süßen rangenommen, Sören. Was ist denn
0: genau,
1: jetzt
0: wir
1: anders?
0: Haben jetzt einen Teig, einen herzhaften Teig gemacht, das Ganze. Und das andere ist da dran, wir haben da Mozzarella mit reingegeben. Hier backen die auch schon. Wir haben jetzt keinen Pancake-Maker, wir haben uns einen gebastelt aus zwei Pfannen, damit die Hitze auch von oben im Prinzip ein bisschen kommt. Haben wir jetzt hier schon mal zwei wieder schon drin. Die sind jetzt mit dem Mozzarella. Das gibt natürlich nochmal einen richtig schönen Geschmack auch. Und der Käse ist drin. Man könnte aber auch Parmesan reinmachen oder auch Blauschimmelkäse, je herzhafter man es mag.
1: Genau. Und da hast du so einen Schmand mit?
0: Genau, machen wir jetzt einen Schmand, haben wir ein bisschen Dill reingemacht in das Ganze, Zitronenabrieb, Salz und Pfeffer. Und jetzt machen wir unsere Pancakes herzhaft mit Räucherlachs und stapeln die in Schichten, die so richtig schön auf.
1: Das ist richtig schick, die so anzurichten.
0: Genau, und dann darf das auch ruhig, wenn man das jetzt will und auch nicht so viel braucht, dann kann man immer außen an den Rand gehen. Ja. Dann sieht es nach viel aus.
1: Ha!
0: Aber man braucht nicht so viel Material. Kleiner Trick.
1: Ja, und es sieht ja auch schöner aus.
0: Sieht schöner aus, wenn es so neben ein bisschen so rausguckt, das Ganze. Und dann drückt man ein bisschen drauf. Und dann machen wir oben drauf nochmal ein Krönchen oben drauf. Und legen dann nochmal eine kleine. Das kann man dann so ein bisschen ordentlicher machen, das Ganze.
1: Ja, bitte.
0: Bitte.
1: Ja. Sollte auch nicht wie bei
0: einem Stäbchen vorhin beim Jenga-Turm umfallen.
1: Gleich zusammenfallen.
0: Das war wieder kurz davor. Und dann kann man das Ganze noch mit ein bisschen Dill oben ausgarnieren.
1: Ich denke doch mal, dass es bei vielen in den nächsten Tagen mal wieder Pfannkuchen geben wird. In irgendeiner Variation. Mein Eier, Mehl hat man eigentlich immer zu Hause. Und für drauf oder rein findet sich ja auch was. Und wenn es nur ein paar Blätter Salat mit einem feinen Dressing sind. Genießen Sie einfach diese runden Glücklichmacher. Und bis ganz bald.

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10: Georgina kann ja heute nicht mitspielen. Kommt her. Okay, wenn ich los sage, geht's los, okay? Und auf die Plätze. Fertig. Los!
11: Ich habe unser Viert gewonnen. Super.
12: Bravo. Und jetzt kommt alle rein.
10: Ja.

0: Komm, lass mich. Du kannst die Kerzen anzünden. Ja.
1: Das wird deine Patentante sein, Sophie.
2: Ich mach auf.
1: Auf. 3 Stunden meines Lebens stecken da drin. So, Kinder, und jetzt setzen wir uns alle schnell hin.

0: guck mal immer, was mir Esther geschenkt hat.
1: Hm, toll.
0: Sowas wollte ich schon immer haben.
2: Bist du verrückt? Musst du immer so große Geschenke machen?
3: Hattest du mich deshalb nicht zur Patentante gemacht?
2: Jetzt fangen wir aber an, Kinder.
0: Ja! Wollen wir nicht auf Papa warten?
2: Der kommt schon noch, meine Süße. Bestimmt.
0: Bestimmt. Was hab ich ihr geschenkt?
2: Und nach dem Kuchenessen habe ich noch was ganz Tolles vor.
4: Was denn nochmal?
0: Mama, das ist bestimmt Papa.
3: Hast du ihn noch erreicht?
2: Nee.
3: Vielleicht ist er von selbst drauf gekommen.
0: Mama, für dich.
5: Polizei.
2: Echt? Na, Kinder, wer möchte noch ein Stück Kuchen?
6: Ich möchte aber noch kein Stück Kuchen.
2: Also.
7: Hallo? Frau Cleo Berger?
8: Ja?
7: Hauptkommissar Walter, das ist mein Kollege Beißert. Ist Ihr Mann zu Hause?
8: Nein, was ist denn mit ihm?
9: Wir haben einen Haftbefehl gegen ihn.
8: Weswegen denn?
7: Ihr Mann wird polizeilich gesucht. Er hat sich durch finanzielle Manipulationen strafbar gemacht. Außerdem haben wir einen Hausdurchsuchungsbeschluss.
8: Hausdurchsuchung? Ja, aber das ist jetzt... Meine Tochter hat Geburtstag und wir feiern gerade.
7: Tut uns leid.
8: Ja? Siehst du was?
10: Nein.
8: Nicht schmulen.
2: Mal.
8: Können Sie denn nicht?
7: Tut uns leid, was sein muss eben sein. Guten Tag. Die Nummer D.
0: Gefangen!
9: Nein, der Falsche.
7: Wo ist das Arbeitszimmer Ihres Mannes?
8: Hier durch, bitte.
7: Ja, Klaus.
8: Was wollen Sie von uns?
7: Deine Mutter weiß Bescheid.
0: Es war gerade so schön, die sollen wieder gehen.
8: Ja, meine Kleine. Sag mal dahin.
2: Was ist denn hier los? Das weiß ich auch nicht so genau. Die suchen Hans und irgendwelche Akten. Ja, aber wir können so nicht weiterfallen. Geh mal zu Mama.
0: Mama.
2: Ja, mein Schatz, nicht weinen. Du hast doch heute Geburtstag. Wenn die weg sind, feiern wir weiter.
0: Ich will nicht mehr, ich hab Angst, ich soll wieder gehen.
2: Lassen Sie meine Tasche in Ruhe, das geht Sie gar nichts an. Tim!
11: Schon gut, mein Junge.
2: Was wollen wir jetzt machen?
8: Das kann noch Stunden dauern.
2: Was hat Hans da wieder gemacht?
0: Spielen wir jetzt weiter?
2: Ach, wisst ihr, Kinder, weil wir jetzt noch anderen Besuch bekommen haben, da passt es nicht mehr so ganz. Ich verspreche euch, wir feiern morgen Sophies Geburtstag weiter. Einverstanden?
0: Aber ich kann nicht gleich.
2: Esther bringt euch nach Hause. Und ich verspreche euch, wir werden einen anderen Tag finden, wo wir Sophies Geburtstag nachfeiern, ja?
0: Ja.
2: So, Kinder, dann wollen wir mal. Na, los, komm.
9: Martin!
7: Ja?
9: Ich hab was gefunden. Was könnte es noch sein?
7: Das ist doch gut. Das nehmen wir mit.
3: Sie machen hier von all unseren Sachen.
8: Mama, ich verstehe nur Bahnhof. Was wollen denn die Polizisten hier?
2: Warum hast du die überhaupt reingelassen? Tim, die haben einen Hausdurchsuchungsbefehl. Und außerdem suchen die Papa. Was hätte ich denn machen sollen?
9: Ich gehe schon mal nach oben.
12: Was du noch? Ja,
13: wir kommen gleich nach.
14: Ach, guten Tag, Herr Professor.
11: Ist die Party schon zu Ende?
14: Ja, leider.
11: Da hat er euch ja was Feines eingebrockt, der Schwiegersohn. Wenn ich schon die Polizei sucht, dann wird er wohl was auf dem Kerbholz haben. Dein lieber Papa.
14: Du hast ihn doch nie leiden können. Komm, Sophie.
0: Ich will aber bei Mama bleiben.
2: Schatz, geht schon mal hoch. Mama und Opa haben noch was zu besprechen. Ich komm dann gleich nach.
11: Ich hab dir immer gesagt, dass dieser Mann nichts wert ist.
2: Musst du Hans immer vor den Kindern schlecht machen.
11: Ist er vielleicht gut, wenn er eine Frau mit drei Kindern sitzen lässt?
2: Ach, hör doch auf!
11: Du hättest dich damals um deine berufliche Zukunft kümmern sollen, statt ihn zu heiraten.
2: Danke, das ist genau das, was ich hören möchte. Berger?

0: das doch auch nichts Genaues. Zahnpräparate, die er in Asien hat anfertigen lassen, aber als deutsche Präparate den Kassen in Rechnung gestellt haben soll.
1: Also Betrug.
0: Ja. Die Polizei hat den Verdacht, dass er irgendwo untergetaucht ist. Ich meine, das kann er ja alles machen. Das soll er doch bitte die Kinder und mich damit verschonen. Sophie hat sich so auf ihren Geburtstag gefreut. Ihr tut mir so leid. Dann ist natürlich wieder alles zusammengekommen. Kam auch noch mein Vater und der Anruf von der Bank.
1: Was wollten die

0: denn? Wegen der Raten fürs Haus. Die haben mich morgen früh um einen Termin gebeten.
1: Aber die habt ihr doch mit Links bezahlen können.
0: Ja, die Praxis ist ja auch immer super gelaufen. Und obwohl er seit einem halben Jahr bei seiner Freundin wohnt, ist er ja immer mehr als großzügig gewesen.
1: Cleo, nun lass den Kopf nicht hängen. Selbst wenn das mit dem Betrug stimmen sollte, dich kann man nicht dafür verantwortlich machen.

0: Was ist, wenn Sie Papa finden und ins Gefängnis sperren?
1: Dann hat Papa das ganz für sich allein zu verantworten.
2: Aber wir müssen Papa doch helfen, Mama.
1: Ja. Aber erst müssen wir auch sehen, was wir jetzt machen. Euer Papa hat uns in eine schwierige Situation gebracht. Und wir werden unser Leben neu überdenken müssen.
3: Wie denn? Du redest die ganze Zeit nur um die Sache herum. Wir sind alt genug. Mama, wenn wir alle zusammenhalten, dann schaffen wir das.
1: Das ist toll, dass du das so sagst, Timmy. Wenn wir alle zusammenhalten, kann uns eigentlich nichts passieren.
3: Eben.
1: Es kann nur noch besser werden.
4: Alle Konten hat er abgeräumt, dieser Scheißkerl.
5: Ich weiß nicht, wie es weitergehen soll. Wir haben das Haus komplett über die Bank finanziert. Und er hat seit Monaten die Raten nicht bezahlt. 450.000 Euro will die Bank von mir. Ich kann dem doch nicht das Haus geben. Wo soll ich denn hin? Mit den Kindern?
1: Es tut mir so leid, Cleo.

0: Was soll denn jetzt werden?
1: Die Bank kann doch dich und die Kinder nicht einfach hier auf die Straße setzen.
0: Das haben sie ja gesagt. Die haben doch gesagt, dass sie schon einen Käufer haben.
1: Dann müssen wir jetzt ganz schnell eine Wohnung für euch suchen.
0: Und wovon soll ich die bezahlen? Ich hab doch kaum noch Geld. 1250 Euro, das reicht doch gerade mal fürs Nötigste. Die nächsten paar Wochen.
1: Leo, du bist doch meine Freundin, hm? Und selbstverständlich helfe ich dir.
2: Ach, Frau Pohlmann, was ich noch sagen muss. An der Außenfassade dürfen Sie keine Veränderungen führen, ja?
1: Nö, die ist schön so. Und wann können die Handwerker frühestens hier rein?
2: Also, da wir ein großes Herz haben, würde ich sagen, in 14 Tagen.
1: Wunderbar.
2: Na schön.

0: Hallo Mama.
1: Gibt's denn keinen Mittag?
2: Gleich. Erst müssen wir reden.
3: Ist noch was passiert?
2: Setzt euch doch.
1: Was ist denn los, Mama?
2: Gestern dachte ich noch, wir hätten etwas mehr Zeit, um uns in Ruhe eine neue Wohnung zu suchen. Aber heute war der Mann hier von der Bank, die uns das Geld für das Haus geliehen hat. Das Haus gehört uns nicht mehr. In 14 Tagen müssen wir ausziehen.
1: Ausziehen.
4: Wie ausziehen?

0: Fites.
1: Also, da kommt so ein ganz großes Auto, ein Möbelwagen. Das nimmt dann alle unsere Sachen mit und bringt die dann in eine neue Wohnung.
2: Ich will aber nicht ausziehen.
3: Und warum müssen wir aus dem Haus?
4: Weil euer Vater unser ganzes Geld vom Konto genommen hat und damit auf und davon ist.
2: Papa ist böse.
5: Sind wir denn jetzt ganz arm?
4: Naja, jedenfalls so viel wie jetzt werden wir uns nicht mehr leisten können.
3: Und reiten?
4: Ich gebe dir einen Brief für deinen Lehrer mit. Die Stunden kann ich im Moment nicht bezahlen.
3: Aber das ist doch gar nicht so teuer.
1: Du hast wirklich nur ein dämliches Pferd im Kopf. Viel wichtiger ist doch, wo wir jetzt wohnen werden.
4: Wir suchen uns eine kleine Wohnung.
2: Ich will hier aber nicht weg.
4: Wir werden was Schönes finden. Das verspreche ich euch.
3: Was Schönes? Wo wir doch gar kein Geld mehr haben. Ich will Papa nie wiedersehen.
4: Emma!
1: Mama. Wir schaffen das schon.
4: Es gibt immer einen Ausweg, Timmy.

machen, bitte. Herr Solomon, bitte. Bitte.

0: Frau Berger?
1: Also ich muss jetzt aus unserem Haus ausziehen. Ich bin gerade auf der Suche nach was Neuem und auch auf der Suche nach einem Job. Ich habe studiert, Englisch und Spanisch und könnte mir vorstellen, dass ich vielleicht als Dolmetscherin...
0: Welchen Abschluss haben Sie?
1: Abschluss? Eigentlich keinen. Ich habe früh geheiratet und ein Kind bekommen. Und mein Mann und ich, also mein Ex-Mann, mit dem ich aber immer noch verheiratet bin, also wir waren der Ansicht, dass es besser wäre, wenn ich mich um meinen Sohn kümmere.
0: Und später?
1: Da kamen meine beiden Töchter.
0: Alleinerziehende Mutter, ohne abgeschlossene Ausbildung, nie gearbeitet.
1: Nie gearbeitet? Denken Sie, drei Kinder großziehen macht sich von alleine?
0: Ich habe selber zwei Kinder. Sie wissen genau, was ich meine. Tut mir leid. Sie sind nicht das, worauf der Arbeitsmarkt wartet.
1: Hören Sie, ich kann die Sprachen fließend. Was heißt das? Heißt das, Sie haben nicht ein einziges Angebot für mich?
0: Genau das heißt es.
1: Hören Sie, ich sitze jetzt geschlagene drei Stunden bei Ihnen vor der Tür. Und das ist alles?
0: Wir werden selbstverständlich für Sie suchen. Aber im Moment ist es schwierig. Wissen Sie doch selber.
1: Es ist ja unglaublich.

0: Ich bewundere dich. Woher nimmst du eigentlich die Kraft?
1: Ich wüsste nicht, was ich tun würde in deiner Situation.
2: Ich kann doch gar nicht aufgeben. Ich habe 3 Kinder. Das Leben muss weitergehen. Irgendwie.
0: Wie nehmen es denn die Kinder?
2: Tja. Jetzt ist es das 2. Mal, dass ihr Vater sie im Stich lässt. Als Hans auszog, da war das natürlich bitter für sie. Aber jetzt, hassen sie ihn. Sie fühlen sich zutiefst verraten und enttäuscht. Wie kann der nur so skrupellos sein und nur an sich denken? Der muss doch überhaupt kein Verantwortungsgefühl haben, uns in so eine Situation zu bringen.
0: Ach, Cleo. Irgendwie geht es immer weiter.
2: Klar. Aber wie? Ich habe keinen Job, ich finde keine Wohnung. Seit Tagen laufe ich mir die Hacken ab. Entweder die Wohnungen sind unbezahlbar oder die Makler wollen keine Kinder. Was mache ich denn nur?
0: Du kannst doch erst mal zu mir ziehen.
2: Danke für dein Angebot. Aber wenn ich mich recht erinnere, besteht deine Wohnung, wenn man es genau nimmt, aus einem Zimmer.
0: Aus einem großen.
2: Mann, es ist so verdammt ungerecht. Was haben wir mit seinem ganzen Scheiß zu tun?
0: Und was ist mit deinem Vater?
2: Das ist nicht dein Ernst, oder?
0: Cleo, der wohnt hier um die Ecke. Bevor du gar nichts hast?
2: Bevor ich den um Hilfe bitte, beiß ich mir lieber die Zunge ab. Ich werde schon was finden. Irgendwie.
0: Bestimmt.

0: Ich brauche deine Hilfe.
1: Dir geht's schlecht.

0: Ich glaube, du überschätzt meine Möglichkeiten.
1: Werner, ich stehe auf der Straße. Meinst du, ich würde dich um Hilfe bitten, wenn ich wüsste, wo ich mit meinen Kindern hin soll? Du musst mir helfen, bitte. Bis ich was Eigenes gefunden habe.
2: Hi, Edgar. Ich hab... geht's schon los?
3: Klar, Zauberwind wartet schon sehnsüchtig auf dich.
2: Hey, Zauberwind, hab noch was mit dir zu
3: tun. Na, komm. So, Emma, ich würde dich gern zum Turnier nach Neumünster mitnehmen. Du hast dir das zu?
2: Zum Turnier? Aha. Was meinst du denn?
3: Ja, noch ein paar Einzelstunden, dann wärst du fit dafür.
2: Klar, auf jeden Fall hätte ich Lust. Aber ich bin doch noch nie ein Turnier geritten.
3: Das schaffst du schon.
2: Auf jeden Fall.
3: Na komm.
4: Ja.
1: Warte bitte.
0: Vorsicht. Und hoch. So, okay. Das war das letzte Stück.
5: Dann mach jetzt alles dicht. Wir fahren ab.

0: Du kommst, Kinder. Komm, Süße.
1: Mama, ich will aber nicht ausziehen.
0: Ach, Sophie. Komm. Komm, Schatz. Bald wohnen wir noch viel schöner.

0: werden unsere Möbel jetzt hingebracht?
1: Die kommen in ein Lager. Und wenn wir eine schöne Wohnung gefunden haben, holen wir sie wieder ab.

0: fahren mit dem Fahrrad.
1: Hey, Tim! Warte doch mal! Der Möbelwagen vorhin. Seid ihr ausgezogen? Aus so einem geilen Haus? Wieso denn das?
0: Nein, so. Wir ziehen halt woanders hin.
1: Ihr müsst ja Kohle haben.
0: Haben wir auch. Und jetzt noch ein Haus mit einem riesigen Pool und einer Gartensauna.
1: Und wo?
0: In Dahlem.
1: Cool. Da kann ich dich doch glatt mal besuchen. Wie heißt denn die Straße?
0: Das sage ich dir am besten alles, wenn das Haus erstmal renoviert ist. Ich muss los.
1: Dein Artikel in der Schülerzeitung über den neuen Rektor war echt cool.
2: So, das ist jetzt euer Zimmer.

0: Ist doch schön hier.
1: Was ich euch noch sagen wollte, in diesem Regal hier stehen ein paar ganz wertvolle Stücke, die mich ein Leben lang begleitet haben. Die dürft ihr unter keinen Umständen anfassen. So, und jetzt macht's euch erstmal gemütlich. Ach ja, richtig. Für eure Sachen habe ich dieses Regal hier leergeräumt. So, jetzt könnt ihr euch einrichten.
2: Und wo soll ich schlafen?
0: Auf der Luftmatratze.
3: Was kann nur mir passieren?
4: Ist das Jans Wohnung?
5: Was steht denn drauf?
4: Jan Freitag.
5: Wenn da Jan Freitag draufsteht, ist da wohl auch Jan Freitag drin.
6: Ziehen Sie hier ein?
5: Ich ziehe hier ein. Cleo Berger. Ich bin die Tochter von Professor Kleist.
6: Angenehm, Freitag. Und ich hatte schon Angst, es kommen Kinder ins Haus.
5: Ja, drei.
6: Das trifft sich gut. Ja, wo mich Kinder doch so mögen.

0: Also nichts, dieser Idiot.
1: Erst macht er mir Hoffnung. Frau Berger, wann können Sie denn frühestens anfangen? Oh Mann, diese Frage hat mir so einen Kick versetzt, dass ich dachte, jetzt bist du ganz nah dran, Cleo. Das Glück hat dich doch nicht verlassen. Und dann klingelt's Telefon und mit gespielter Enttäuschung sagt er mir, die Stelle ist leider schon besetzt.
2: Das kann doch nicht sein. Da hat doch einer dran gedreht. Es war zu viel gekungelt. Cleo, nun lass den Kopf nicht hängen.
1: Du findest was Besseres. Ja, aber ich kann nicht ewig bei meinem Vater wohnen bleiben. Ich muss Geld verdienen.
3: Herr Ober.
4: Herr Ober, Sie wollten mir doch die Rechnung.
1: Wie geht's euch denn mit deinem Vater? Super. Werner hat sich kein Stück verändert. Ist immer noch verschlossen wie ein Sarkophag und verstaubt wie eine Mumie.
5: Ich hätte gern ein Tiramisu.
6: Tiramisu, selbstverständlich.
7: Tisch 3, wir bezahlen und Tisch 8 wartet auf das Dessert, bitte.
8: Ach, Frau Kommerer, das ist aber schön, dass Sie uns mal wieder besuchen.
2: Ja, Herr Klaasen. Und wir wären sehr froh, wenn Sie uns zu unserer Vorspeise verhelfen könnten. Wir warten nämlich schon fast eine Stunde.
8: Oh, das tut mir leid, aber der andere Kellner ist heute einfach nicht gekommen.
2: Vielleicht sollten Sie sich um Ersatz kümmern.
8: Ja, was meinen Sie, wie schwer es ist, eine gute Fachkraft zu bekommen?
1: Nehmen Sie mich?
8: Ja, danke für das Angebot. Ja, ich kümmere mich.
2: Bist du verrückt? Bei deiner Ausbildung? Du kannst doch nicht als Kellnerin arbeiten.
1: Ich muss eine Familie ernähren, egal wie.
2: Du findest was anderes. Du musst nur Geduld haben.

0: Guten Morgen.
1: Guten Morgen. Was kann ich für Sie tun?
0: Mich einstellen.
1: Ach, das war wirklich ernst gemeint? Haben Sie denn schon mal gekellnert?
0: Während meines Studiums habe ich mal bei einem Partyservice gejobbt.
1: Und was ist aus dem Studium geworden?
0: Hören Sie, ich bin pünktlich, schnell, freundlich, nervenstark und gut organisiert. Genau das, was Sie brauchen.
1: Wir können es ja mal versuchen.
2: Können wir dich in dem Restaurant auch mal besuchen?
3: Ja, wenn ich etwas mehr Routine habe, dann bestimmt.
4: Mama, ich kann es immer noch nicht fassen. Du als Kellnerin.
3: Ja. Was will ich machen?
4: Wir sind stolz auf dich. Na gut, ich hau dann mal ab, ja? Ciao.
3: Immer musst du weg. Ich dachte, wir feiern noch etwas. Wo musst du denn schon wieder hin?
4: Wir schreiben doch am Mittwoch eine Mathearbeit. Und Nicole hat mich gefragt, ob ich noch ein bisschen mit ihr lerne.
3: Seit wann musst du denn Mathe lernen?
4: Naja, ich ja nicht. Nicole braucht halt noch ein bisschen Hilfe.
3: Was hat denn Edgar zu dem Brief gesagt?
4: Nichts weiter. Ich geh dann mal. Tschüss.
5: Mama, das ist ein brandheißer Artikel für die Schülerzeitung. Ach. Ich gebe ihn morgen in Druck. Du kannst ihn dir ja mal durchlesen.
3: Ja, leg's in die Küche auf den Tisch. Ich lese es dann.
5: Aber wirklich?
3: Ja, ja. Ach, jetzt muss man hier noch etwas spannen. Kannst du mir mal helfen?
2: Max! Max, du wecken hin! Bleib hier!
6: Kann ich denn da helfen?
3: Tja, unser Meerschweinchen ist weggelaufen. Der muss da irgendwo. Hier ist er auch nicht.
6: Vielleicht sollten wir uns setzen. Dann taucht es bestimmt wieder auf, das Schweinchen.
3: Es ist im Busch.
6: Setzen Sie sich.
2: Kannst dich mal mitsuchen.

0: Ja, so sieht's gut aus. Okay, und Schluss für heute. Hey, das sah schon sehr gut aus.
1: Zauberwind ist einfach das tollste Pferd.
0: Ja, das stimmt.
1: Mit Zauberwind?
0: Ach, Emma, kannst du deiner Mutter bitte sagen, dass sie mich anrufen soll?
1: Wieso denn?
0: Ja, weil das Geld für deine Reitstunden noch nicht überwiesen ist.
1: Noch nicht? Okay, ich sag's ihr.
2: Können deine Kinder nicht mal selber aufräumen?

0: Geht's dir schlecht?
1: Ach, das ist für den Magen.
0: Was Ernstes?
1: Du verhätschelst die Kinder.
0: Lass mich bitte meine Kinder so erziehen, wie ich es für richtig halte.
1: Ich sage nur, was ich denke.
2: So, Dank und Wert. Gut, dann gehen wir nach Hause.

0: Wie war das nochmal mit dem Stornieren? Du bist ein Schatz.
1: Deine Bestellung war's.
0: Ja, ich komme gleich.
2: Wo bleibst du denn? Unsere Gäste wollen warmes Essen.
0: Die Kasse hat geklemmt.
2: Die Kasse hat geklemmt. Egal, was passiert. Der Kunde ist König.
3: Bleiben Sie denn, Tischtreibe die Rechnung.
0: Ja, sofort.

0: Ah, da ist sie.
1: Hey, gib die sofort wieder her, das ist meine!
0: Du Spinse, weißt du, wo du deine wieder hingetan hast?
1: Das sag ich Mama, dass du mir immer alles weg.
0: Alle Plätze, hör doch auf!
2: Nimm Emma nicht immer
1: gib
2: alles
1: her!
3: Jetzt hört endlich auf! Immer müsst ihr streiten.
1: Aber Tim hat angefangen.
4: Ich will nichts hören. Ihr müsst euch beeilen. Und heute Nachmittag wird der Saustall hier aufgeräumt.
2: Die Pyjama ist gar nicht schön. Die Zahn
4: ja, mein Schatz.
0: Lass mich doch mal in Ruhe.
1: Mama, Tim hat gestern noch die ganze Zeit laut Musik gehört. Ich konnte gar nicht einschlafen.
2: Ich auch nicht.
0: So ein Scheiß. Es war echt leise. Mama, mich kotzt alles sowas von an. Wie lange müssen wir denn noch hier bleiben?
3: Tim, ich weiß, dass es schwierig ist für euch. Ich verspreche euch, wir ziehen hier so schnell wie möglich wieder aus. Aber bis dahin müsst ihr euch vertragen, okay?
0: Wir probieren's.
3: Wie war's denn mit Opa?
0: Ich geh ins Bad.
1: Naja, es ging.
3: Es wird schon.

0: voll war es bei den anderen Besichtigungen nie.
1: Preiswerte Drei-Zimmer-Wohnungen suchen alle.
0: Wenn es zwischen Werner und den Kindern nicht so spannungsgeladen wäre, würde ich ja nicht anstehen. Aber ich muss da raus. Bin ich den Kindern schuldig?
2: Das kannst du vergessen. Die ist mir einfach nicht großzügig genug.
3: Und dann der Preis.
4: Übrigens habe ich deinen neuen Nachbarn wieder gesehen. Der Mann hat Geschmack. Er war in dem Gourmet-Restaurant bei Captain Falco. Und er hatte wieder eine Frau dabei, aber diesmal eine andere.
0: Wenn es etwas gibt, was mich momentan noch weniger interessiert als Szene-Restaurants, dann ist das mein Nachbar. Außerdem ist mir der sowieso suspekt. Möchte mal wissen, womit der sein Geld verdient.
5: Hallo.
6: Grüß Sie.
5: Na? Wie geht's Ihnen mit Ihrer Großfamilie?
6: Sie sehen ja, da kommt so einiges an Müll zusammen.
5: Ist eine ziemliche Umstellung mit so vielen Kindern, was?
6: In meinem Alter streckt man sich nicht mehr so gerne um.
5: Hören Sie doch auf, in Ihrem Alter.
6: Diese neue Generation, die waren ja ganz anders.
5: Gehört das nicht zur Jugend dazu?
6: Meiner Meinung nach gibt es unumstößliche Werte, fern von Zeitgeist und Geschmack.
5: Was ist denn passiert?
6: Ach, wissen Sie, ich war mit den Kindern im Ägyptischen Museum. Wenn ich behaupten würde, sie hätten höfliches Interesse gezeigt, das wäre noch geheuchelt.
5: Das wundert Sie? Museum ist für Kinder doch immer langweilig.
6: Ach, ja. Alles muss heute schick verpackt und leicht verdaulich sein. Furchtbar.
5: Wie ist denn Ihre Begeisterung für Archäologie geweckt worden?
6: Na, ein Onkel hat mir zum 7. Geburtstag ein Buch geschenkt.
5: Was war das für ein Buch?
6: Bitte, Ramon. Über das geheimnisvolle Sterben aller.
7: Grüß dich.
8: Hey, was machst du hier? Ich dachte, du wohnst jetzt in Dahlem.
7: Ja, ja, tue ich auch. Ich war nur bei meinem Opa, hab ihn besucht. Aber der macht gerade irgendwie Stress.
8: Wohnt der hier?
7: Mhm.
8: Wann kann ich denn euer Haus mal sehen?
7: Ich sag dir dann Bescheid.

0: Machst du wieder was für die Schülerzeitung?
1: Ein Aufsatz.
0: So, Kinder, ich muss jetzt los.
2: Mama, du sollst nicht immer weggehen. Mit Opa ist es gar nicht schön.
0: Ach, komm, meine Süße. Opa ist ganz lieb. Der hat es auch nicht leicht. Weißt du, immer hat er alleine gelebt. Und jetzt haben wir ihn einfach überfallen. Damit muss er auch erstmal zurechtkommen.
2: Ich will aber, dass du hier bleibst.
3: Einmal Filet Mignon auf die 7.
4: Was ist denn los? Willst du nicht raus?
0: Ich kann jetzt nicht.
4: Warum?
0: An Tisch 18, zwei Frauen, die kennen mich von früher.
4: Ja und?
0: Aber die wissen nicht, dass ich jetzt hier arbeite.
4: Dann wird es ja Zeit.
0: Oh, verstehst du nicht? Die kennen mich noch aus der Zeit meiner Ehe mit viel Geld und so.
4: Dann lernen sie dich jetzt mal mit viel Arbeit kennen.
0: Es ist mir total peinlich.
4: Du gehst doch nicht auf den Strich. Du arbeitest hier. Punkt.
0: Besonders zu empfehlen ist heute das Lachsfilet. Und als Dessert Panna Cotta auf Mangomousse.
1: Arbeitest hier?
0: Ja. Und es macht mir großen Spaß.

0: Was ist denn?
1: Ich weiß ja, dass du es schwer hast mit uns. Brauchst gar nicht lachen, ich kann nicht schlafen.
0: Soll ich dir was vorlesen?
1: Nee, lieber eine Geschichte.
0: Eine Geschichte? Also, vor vielen, vielen Jahren lebte tief im Wald in einem wunderschönen Schloss eine verzauberte Prinzessin.

0: Komm, setz dich. Ich hab dir deinen Pfefferminztee gemacht.
1: Sind die Kinder schon in der Schule?
0: Ja, ich hab dich schlafen lassen. Es war ja gestern so spät. Ja.

0: Ich, tja, ich muss dann.
1: Werner! Danke. Ihr kriegt mich nicht, ihr kriegt mich nicht! Das ist hier zu lang!
2: Nee, ich krieg dich!
1: Das ist auch was hier.
3: So, nun setzt er schnell hin, gleich gibt's Cola.
1: Ist aber so langweilig.
2: Geburtstag ist immer so langweilig. Fack
1: mich doch, fack mich doch. Ich krieg mich nicht, ich krieg mich nicht.
3: Ja.
1: Das ist hier zu lang.
2: Nee,
1: ich krieg
0: dich. Was ist denn hier los?
4: Was ist denn hier los?
2: Entschuldigung,
0: ja, kann dir mal passieren. Setz dich hin. Was solchen Familienfeiern mit Kindern tauscht mich jedes Mal.
1: Man kann sie doch nicht auf die Stühle fesseln.
0: Sicher nicht, aber sie könnten sich disziplinieren, denn er kann Spielplatz hier.
1: Und wenn man beides verbindet?
4: Und wie soll das funktionieren?
1: Na, der ungenutzte Raum neben dem Restaurant. Wie wär's denn, wenn man dort für Gelegenheiten wie Familienfeiern mit vielen Kindern oder so ein Spielzimmer einrichtet?
4: Gute Idee, aber jetzt bringen Sie erstmal das Dessert.

0: jetzt gibt es was zu fressen. Max? Max, wo bist du? Max!
1: Was ist denn los?
0: Max ist weg.
1: Was, schon wieder?
0: Ja.
1: Na gut, ich helfe dir suchen, ja? Der taucht bestimmt wieder auf.
0: Max, komm zurück!
1: So, wo ist er denn hin, dein Max? Hm?
0: Weiß ich nicht.
1: Na komm, wir schauen mal. Kann er nicht so weit weglaufen, oder? Max?
0: Max!
2: So. Hallo? Was ist denn?
1: Gehst du schon mal vor? Ich komm gleich nach. Heute Nachmittag gab es eine kleine Tragödie hier.
2: Ach, was ist denn passiert?
1: Max ist ausgebüxt.
2: Ach, meine arme Sophie. Und sie haben ihn nicht wiedergefunden?
1: Na, tut mir leid, keine Spur von ihm.
2: Muss ich sie gleich trösten.
1: Sagen Sie, irgendwie haben Sie immer Stress, wenn ich Sie sehe, oder?
2: Und Sie immer eine andere Frau.
1: Das ist mein Job.
2: Sie Arme. Mein Schatz. Ach komm, der kommt bestimmt wieder. Und wenn nicht, dann kaufen wir eben einen neuen Max.
0: Ich will aber keinen neuen Max. Ich will meinen alten Max.
3: Komm, das ist denn wieder aufs Spiel. Besser sie für den Mom.
2: Ja, schön. Deswegen machen wir uns jetzt gleich eine Pizza.
4: Aber das dauert doch so lange. Können wir nicht endlich mal wieder essen gehen?
2: Du weißt genau, dass dafür jetzt kein Geld da ist.
3: Aber du verdienst doch jetzt.
2: Ja, aber ich habe doch schon alles eingekauft. Und außerdem habe ich gedacht, wir machen es uns hier zu Hause gemütlich.
5: Mama, können wir nicht mal wieder was Schönes machen? Wir hängen nur noch in dieser Bude rum. Schule, Bude, Schule, Bude. Das kann doch kein Dauerzustand sein. Das deprimiert doch.
2: Ich kann es auch nicht ändern.

0: Dann beschwert euch bei eurem Vater.
1: Von ihm habe ich immer Taschengeld bekommen. Und außerdem wollte er mir ein Pferd schenken.
0: Dann such doch deinen Vater. In irgendeinem Gefängnis wirst du ihn schon finden. Vielleicht kauft er dir ein Pferd.
2: Ich habe echt gedacht, dass ihr mehr Verständnis für unsere Situation hättet. Ich rackere mich ab Tag und Nacht und ihr seid nur undankbar. Hier könnt ihr essen gehen, wenn ihr wollt. Aber ohne mich.
3: Ihr seid böse.
4: Was weißt du denn schon?
5: Komm, bleibt doch bitte. Ich verstehe euch ja, Kinder. Kommt. Aber ihr müsst eure Mutter auch verstehen. Die hat so viel durchgemacht in letzter Zeit. Ihr auch, ich weiß. Aber sie, komm, setzt euch doch. Sie muss das abfangen. Sie muss für alles gerade stehen. Sie kümmert sich jeden Tag um eine Wohnung. Wisst ihr, wie schwer so ein Job als Kellnerin ist? Da ist sie natürlich froh, wenn sie am Abend nach der Schicht nach Hause kommt. Und was erwartet sie da?

0: Entschuldige, Mama, es tut mir so leid.
1: Ach, komm. Ach, du frierst ja.
0: Was meinst du, wie lange ich schon auf dich warte?
1: Ich mach dir einen Tee.
2: Ich gehe jetzt in die Apotheke.
3: Bis gleich.
4: Gar nicht, dass sie überhaupt bei 11 Uhr das Bett verlassen können.
5: Ja, hören Sie mir bloß auf, ich will nur schon in die Apotheke Medikamente holen. Ich bin total erkältet.
2: Emma auch. Wissen Sie was? Jetzt gehen Sie wieder zurück ins Bett. Ich muss sowieso dahin. Bring Ihnen was mit.
5: Schon überredet. Irgendwie leide ich auch ganz besonders doll.
2: Das kann ich mir gut vorstellen.
5: Ist Max wieder da?
2: Leider immer noch verschwunden.
6: Hi.
2: Hi.
6: Sag mal, kannst du meinen Fahrrad mit anschließen? Ich konnte den Schlüssel für mein Schloss irgendwie nicht finden.
2: Klar, wenn man in so einem riesigen Haus wohnt, findet man sich nicht so schnell zurecht. Vielleicht solltest du mal in der neuen Sauna nachsehen.
6: Was ist denn los?
2: Verarschen kann ich mich alleine.
6: Warum bist du denn so sauer?
2: Was erzählst du mir denn für eine Scheiße?
6: Was?
2: Na, das mit deinem Vater und dass ihr total pleite seid. Und du deshalb bei deinem Opa wohnst. Emma hat mir alles erzählt.
6: Kannst du das verstehen? Wenn dein Vater von der Polizei gesucht wird, das ganze Geld wegnimmt. Sowas kann man keinem erzählen.
2: Freunden kann man sowas erzählen. Mach nicht so ein Gesicht. Ich sag's schon keinem. Komm, wir müssen rein.

0: machen Sie jetzt aber aus. Sie sind krank. Wenn Sie sich mal wieder so richtig verwöhnen lassen wollen. Klingt ja interessant.
1: Das ist nichts für Sie.
0: So, das trinken Sie jetzt zügig in kleinen Schlucken aus und dann verkriechen Sie sich wieder unter Ihre vielen Decken und schlafen.
1: Herr Schwester, mal ganz ehrlich, werde ich das überleben?
0: Es sieht nicht gut aus.
1: Da muss ich Ihnen vorher noch ganz was Wichtiges sagen. Wollen wir diese blöde Sitzerei nicht lassen? Ich heiße Jan.
0: Cleo, gute Besserung.
1: Danke.
2: Na, mein Schatz. Geht's dir besser?
3: Ein bisschen. Aber in mir ist langweilig. Wenn ich nur Fernsehen gucken könnte.
2: Ja, du weißt doch, Opa hat keinen Fernseher.
3: Ja.
4: Willst du Ihnen eigentlich alles erzählen?
5: Das würde niemandem helfen, oder?
4: Und für uns wäre es super unangenehm.

0: mir gefällt. Auseinanderbringen kann er sie immer noch. What does
1: a girl do? Also ich fand den Film gar nicht so schlecht.
2: Naja, es ging. Aber danke, dass ich gucken durfte.
1: Keine Ursache. Wenn du mal mit deinen Geschwistern zum Gucken vorbeikommen willst, jederzeit.
2: Cool.
3: Sag sowas nicht. Sonst hocken die noch die ganze Zeit bei dir.
2: Kommst du, Mama?
3: Ich räume hier noch etwas auf.
2: Also dann. Tschüss.
1: Tschüss. Und gute Besserung.
2: Danke.
1: Also irgendwie bewundere ich dich.
3: Weil ich so gut Decken zusammenlegen kann.
1: Ach Quatsch, nein, wie du das alles schaffst. Deine Kinder, die Arbeit. So richtig Hochleistungssport.
3: Ich krieg nicht mal eine Medaille dafür.
1: Und wie wär's mit Doping? Ich habe Champagner im Eisschrank.
3: Es ist 4 Uhr nachmittags. Und du hast Fieber.
1: Das ist schon weg.
4: Hof, es ist anstrengend, den Berg hochzukommen. Ach, es ist langweilig. Ich suche mir was Neues.
5: Gib mir den Schal hier, das ist meiner.
4: Hey, Mama hat gesagt, ich darf ihn umbinden.
5: Dann hol ihn dir doch, das ist nämlich meiner.
4: Manu.
5: Ja, nimm's dir doch. Hier, hier. Oh, Scheiße.
4: Das sag ich dem Opa. Opa, Timmy hat...
6: Was ist denn hier los?
5: Es tut mir leid. Sie ist einfach runtergefallen.
6: Du scheinst nicht zu begreifen, was das für mich bedeutet.
5: Mein Gott, Werner, er hat es doch nicht mit Absicht getan.
6: Sie ist unersetzbar.
5: Die Kinder haben rumgealbert. Das kann doch mal passieren.
6: Ach, rumgealbert. Ich habe den X-Mal gesagt, sie sollen aufpassen. Das ist eine Uscheptis. Ein Geschenk vom damaligen Museumsdirektor in Kairo. Als Anerkennung für meine Arbeit. Heute darfst du so eine Figur gar nicht mehr ausführen.
5: Dann darfst du sie aber auch nicht so leichtsinnig da rumstehen lassen. Kann man die
6: Die kann man nicht reparieren. Die ist kaputt, irreparabel, das siehst du doch.
5: Mensch, jetzt beruhige dich doch.
6: Das ist das Schlimmste, was mir passieren konnte.
5: Das Schlimmste, was dir passieren konnte?
6: Ach, du verstehst es eben nicht.
5: Deine Steinfiguren sind dir scheinbar wichtiger als Menschen.
6: Was soll denn das heißen?
5: Weil das immer schon so war. Nach Mamas Tod hast du ja auch lieber nach deinen Steinfiguren gegraben, als dich um mich zu kümmern.
6: Das ist nicht wahr.
5: Doch. Ich war 14. Und du hast mich einfach ins Internat gesteckt.
6: Weil es damals das Beste für dich war.
5: Das war vor allem das Einfachste, ja? Wo gehst du hin? Bleib hier! Können wir denn nicht endlich mal miteinander reden? Jetzt lauf doch nicht immer weg. Mist.
7: Einfach laufen lassen, das ist das Beste. Der kommt schon wieder.
5: Ja, aber ich muss zur Arbeit und die Kinder sind allein.
7: Ich kann doch auf die Kinder aufpassen.
5: Wirklich?
7: Ja.
5: Danke. Ich bringe Ihnen dann den Schlüssel.
7: Gut. Ja?
8: Danke.

0: ich was falsch gemacht?
1: Nein, nein. Ich hoffe nur, dass das nicht der Tafelspitz ist.
2: Wer?
1: Tafelspitz, der Restaurantkritiker.
0: Das ist so ein charmanter Mann. So einen hätte ich mir immer gewünscht.
1: Dann spar mal schön. Der Typ ist nicht billig.
0: Wie? Du weißt doch nicht, was das ist.
3: Sie kennen den Mann?
1: Kennen dich. Aber ich weiß, dass er ein Callboy ist.
3: Callboy? Das habe ich auch gespürt. Guten Abend.
4: Guten Abend.
0: Bist du sicher?
1: Leo, das ist ein waschechter Callboy. Und dass man so hört, wohnt ziemlich gut.

0: Frau, die sieht doch total klasse aus. Die hat es doch gar nicht nötig.
1: Schon mal was von Emanzipation gehört?
0: Ja, aber ich dachte, das wären immer eher so Ältere, die sich Mann für Geld ins Bett legen.
1: Cleo, du bist echt süß.

0: Guten Abend, Herr Professor.
1: Was machen Sie denn hier?
0: Auf die Kinder aufgepasst, solange sie unterwegs waren.
1: Ach so, ja, danke.
0: Ja, jetzt sind Sie ja wieder da.
1: Na, aber bitte, bitte. Wollen Sie nicht wenigstens in Ruhe Ihren Tee austrinken?
0: Nur wenn Sie eine Tasse mittrinken.
1: Ja.
0: Ist interessant, was Sie über das Tal der Könige schreiben. Unser Reiseleiter hat uns nochmal ganz was anderes erzählt.
1: Ach, Sie waren in Ägypten?
0: Mhm. Mein Mann und ich waren leidenschaftliche Taucher. Ach. Wir sind oft ans Rote Meer geflogen.
1: Ja, ich war sehr oft da unten. Zum Tauchen habe ich nie Zeit gehabt.
0: Schade. Haben Sie wirklich was verpasst?
1: Ich wollte immer mit meiner Familie nach Ägypten. Aber das hat nie gepasst. Und dann eines Tages, da war Cleo schon fast erwachsen, habe ich die Flüge gebucht. Aber dann ist meine Frau krank geworden.
0: Darf ich mal sehen?
1: Möchten Sie eine?
0: Nein, danke. Die hat mein Mann auch genommen. Ihm ist alles über auf den Magen geschlagen.
1: Sodbrennen. Immer wenn ich zu fett gegessen habe.
0: Das hat mit fettem Essen gar nichts zu tun. Die Ursachen liegen ganz woanders. Das wissen Sie.
1: Meine Tochter und ich, das war... Das ist nicht so einfach.
2: Sind Sie fertig?
3: Ja.
2: Übrigens müssen Sie morgen die Mittagsschicht übernehmen.
3: Ja, aber morgen ist mein freier Tag.
2: Tut mir leid, Franz ging es nicht gut, er kommt morgen nicht.
3: Ja, aber ich habe meinen Kindern versprochen, morgen mit Ihnen einen Ausflug zu machen. Das kann ich Ihnen nicht antun.
2: Dann machen Sie einen Ausflug eben nächste Woche.
3: Haben Sie Kinder?
2: Nein. Außerdem erwarte ich von meinen Mitarbeitern eine gewisse Flexibilität.
3: Ja.
2: Gute Nacht, Frau Berger.
3: Ja.

0: ist ja nicht so schlimm, aber dann machen wir ihn aus für den nächsten Sonntag.
1: Ich habe mich so darauf gefreut.
2: Ich habe da schon einen Vorschlag. Wenn ihr wollt, könnten wir in den Zoo gehen.
1: Oh ja!
3: Ihr seid echt große Klasse. Wenn Franz nicht krank geworden wäre, hätten wir den Spreewaldausflug machen können.
4: Mama, ist doch nicht so schlimm. Nächsten Sonntag wird das Wetter bestimmt noch viel besser. Ich gehe dann eben zu Nicole Mathe machen.
3: Und Timmy, was machst du?
0: Ach, ich habe genügend mit meinem Artikel zu tun. Sag mal, hast du ihn eigentlich gelesen?
3: Ist locker geschrieben. Hat mir gut gefallen.
0: Und findest du das denn richtig so? Das mit dem 13. Schuljahr?
3: Klar.
0: Du hast ihn gar nicht gelesen. Ich wusste es. Du hast echt überhaupt keine Zeit mehr für uns. Nur noch für deinen Job.
3: Tim!
1: Aber wir gehen in den Zoo, Opa.
2: Selbstverständlich.
1: Vielleicht finden wir unterwegs Max.
5: Ja, entschuldige, aber heute geht wieder mal alles schief. Ja, ich muss um 11 im Restaurant sein. Aber ich habe nicht viel Zeit. Gut, bis gleich.

0: packe das einfach nicht mehr. Immer kommt was dazwischen. Ich mache alles nur halb.
1: Ich mache mir wirklich Sorgen um dich. Du siehst nicht gut aus.
0: Danke. Das hat mir mein Vater heute auch schon gesagt.
1: Ich glaube, du brauchst mal jemanden, der deine Seele so richtig streichelt. Mach dir doch mal einen schönen Abend mit Jan.
0: Dem? Der trifft sich mit anderen Frauen.
2: Woher weißt du denn das?
0: Ich sehe ihn doch dauernd. Und das Beste kommt noch. Ich glaube, der nimmt Geld dafür.
2: Das glaubst du doch selbst nicht.
0: Ja, und wovon lebt er? Ich meine, der geht nicht arbeiten. Trifft sich ständig mit verschiedenen Frauen und macht in seinem Beruf so ein großes Geheimnis. Da kann ich doch eins und eins zusammenzählen.
2: Also, ich weiß nicht.
0: Trotzdem, ich kann in meinem Leben keine weiteren Katastrophen gebrauchen.
1: Genau. Und deshalb jetzt mal eine gute Nachricht. Eine Kollegin von mir geht für 2 Jahre nach Frankreich und will so lange ihre Wohnung untervermieten.
0: Lass mich raten. Die Wohnung liegt dicht an der polnischen Grenze und misst stolze 30 Quadratmeter.
1: 90. Mitten in Charlottenburg. Ruf sie an.
3: Hey, grüß gut, Sommer. Bleib schön stehen. Ich hab nämlich noch was Leckeres für dich.
4: Hör mal, Emma. Du wolltest deine Mutter doch an das Geld für die Reitstunden erinnern.
3: Hab ich ja. Sie hat gesagt, sie hätte wohl eine falsche Kontonummer angegeben. Und deswegen sei das Geld noch mal zurückgegangen.
4: Aber das ist doch schon 4 Wochen her.
3: Dafür kann ich doch auch nichts.
4: Ist er für mich? Sag mal, spinnst du? Wir hätten doch drüber reden können.
3: Es tut mir so leid.
4: Mir auch.
5: Danke.
6: Wofür?
5: Dass Sie die Schicht übernommen haben.
6: Mir blieb ja keine andere Wahl.
5: Und wie haben es die Kinder aufgenommen?
6: Naja, begeistert waren sie nicht.
5: Hm. Vielleicht kann ich es ja wieder gut machen.
7: Ich vergesse die Idee mit dem Spielzimmer. Machen Sie doch mal ein paar Vorschläge. Einrichtungen, Spielgeräte, Kostenvoranschlag und so weiter, ja?
6: Ja.
5: Leo!
6: Werner, was ist denn los?
5: Die Kinder sind weg.
6: Wie weg?
5: Ich war mit Sophie im Zoo. Am Nachmittag wollten alle drei was unternehmen. Jetzt sind sie verschwunden. Wir müssen die Polizei verständigen.
6: Jetzt fahr erst mal nach Hause, ich kümmere mich drum. Sollten sie in der Zwischenzeit da sein, ruf mich auf meinem Handy an.
8: Hier war es so schön, Tim. Warum haben die uns das Haus weggenommen?
9: Sei doch auf mit dem Jammer. Das hat doch keinen Sinn. Ich will doch auch am liebsten noch hier wohnen. Es geht nur nicht mehr. Außerdem müssen wir nach Hause. Oberwald hat bestimmt Schule.
6: Und seid leise.

0: coole Aktion, Emma.
1: Ja, finde ich auch.
2: Mama!
3: Was macht ihr denn hier?
2: Mama.
3: Ach, Schatz.
2: Mama, wir hatten solche Sehnsucht.
3: Ach, verstehe ich.
2: Guck mal, Mama, ist das schön?
4: Toll, super. Nirgendwo ein Preis.
2: Glaubst du, dass Max sich jetzt eine neue Familie gesucht hat?
4: Ach, weißt du, manchmal laufen Tiere weg und irgendwann später sind sie plötzlich wieder da.
2: Ich vermisse ihn so.
5: Ich hab ihn. Hier, ich hab ihn gefunden.
2: Max?
5: Ja, klar.
2: Max, schön, dass du wieder da bist. Wo warst du? Das ist nicht Max. Max hatte dunklere Haare.
5: Das ist aber ganz normal. Wenn Meerschweinchen Stress haben, dann werden sie einfach heller. Ehrenwort.
2: Wirklich?
4: Ja, das stimmt.
2: Wo hast du ihn denn gefunden?
5: Im Garten von eurem Nachbarn. Direkt am Zaun, da hat er gesessen.
2: Trotzdem danke.
4: Danke. Das war sehr nett.
5: So bin ich eben. Ich kann Frauen einfach nicht leiden sehen.
4: Dann gehst du also aus rein therapeutischen Gründen mit den ganzen Frauen aus.
5: Eifersüchtig?
4: Quatsch, kannst du machen, was du willst.
5: Es ist wirklich rein beruflich.
4: Muss ja ein toller Job sein. Hübsche Frauen, teure Restaurants.
5: Wie man es nimmt. Irgendwann wird alles zur Routine.
4: Verstehe.
5: Willst du dir ein neues Kinderzimmer kaufen?
4: Nein, ich soll für das Restaurant, wo ich arbeite, ein Spielzimmer einrichten. Jetzt will ich einen Kostenvoranschlag machen, da steht nirgendwo ein Preis dran.
5: Probier's doch einfach mal im Internet.
4: Ich habe keinen Computer.

0: Hallo Edgar.
1: Hallo.
0: Danke, dass du meine Mutter nicht angerufen hast.
1: Noch nicht.
0: Bitte mach's nicht. Sie würde total ausrasten.
1: Ja, zu Recht. Wie stellst du dir das jetzt vor? Soll ich alles aus eigener Tasche bezahlen?
0: Ich habe gedacht, ich meine, könnte ich die Schulden nicht abarbeiten?
1: Hilfe. Können wir immer gebrauchen. Ab in den Stall. Und wenn du fertig bist, wartet Zauberwind auf dich.
2: So, jetzt hier doppelklicken. Genau, und jetzt auf Verbinden.
3: Was machst du jetzt eigentlich genau?
2: Ist das so wichtig?
3: Ja. Ich frage mich nur, wie du dir so ein Leben leisten kannst. Schläfst bis in die Puppen, gehst jeden Abend mit einer anderen Frau aus?
2: Mein Gott, ist das deutsch. In Frankreich und in Spanien fragt doch auch niemand, was du beruflich machst, oder?
3: Und jetzt?
2: Und jetzt gibst du hier oben einen www. Dann den Firmennamen.de.
3: Ich meine, ich sehe dich einfach nie richtig arbeiten.
2: Sagen wir mal so, ich... Ich habe eine der schönsten Nebensachen der Welt zu meinem Beruf gemacht. Oh, entschuldige. Ja? Ah, gut, dass du zurückrufst. Ich würde dich gerne mal wieder so richtig verwöhnen. Ja, Französisch, dachte ich mir. Was machst du das so gerne? Also gut, um 8. Ja. Tja, also ich gehe dann wieder, ja?
4: Ja, danke für den Computer.
2: Keine Ursache.

0: Lass mal kurz den Arm drehen. Lass mal die Funktion doch überleben.
1: Ich wusste gar nicht, dass Sie ausziehen.
0: Leider. Aber ich komme ja kaum noch die Treppe hoch. Jetzt habe ich eine schöne Wohnung im Erdgeschoss.
1: So.
0: Frau Heiser ist so nett und geht mir zur Hand.
1: So.
2: Wenn ich gewusst hätte, dass sie ihren Keller bis unter die Decke vollgemüllt hat, na, bei Ihnen sieht es ja auch nicht besser aus.
1: Ich wollte mich übrigens schon lange bei Ihnen bedankt haben.
2: Wofür?
1: Der Abend neulich. Es war sehr schön, sich mit Ihnen zu unterhalten.
2: Das fand ich auch.
1: Wir können es ja irgendwann wiederholen. Ich meine, natürlich nur, wenn Sie Zeit haben.
2: Wenn ich eins reichlich habe, dann Zeit.
1: Woran ist Ihr Mann denn gestorben?
2: Herzinfarkt. Morgens ist er wie immer aus dem Haus gegangen. Auf dem Weg zum Auto ist er plötzlich zusammengebrochen und war tot.
1: Bei meiner Frau wurde damals ein Tumor entdeckt. Hier. Der Arzt meinte, die Chancen bei einer Operation stünden sehr gut. Sie war so voller Optimismus. Sie hat zu Cleo und mir gesagt, euch kann ich doch nicht allein lassen. Sie hat es nicht geschafft.
2: Ich wollte damals die Uhr zurückdrehen. Wollte, dass er wieder am Frühstückstisch sitzt, sein Hemd mit Marmelade bekleckert. Wie gerade eben noch.
1: Und Sie vermissen ihn immer noch?
2: Am Anfang habe ich gedacht, mein Herz zerreißt. Ich habe gelernt, loszulassen. Man verpasst das Leben, wenn man weiter in der Vergangenheit lebt.

0: Hallo.
1: Ich wollte eigentlich nur fragen, was gestern los war.
0: Kannst du mir helfen?
1: Ja.
0: Wie konnte der abstürzen? Ich muss gleich weg.
1: Ich weiß es nicht.
0: Hauptsache, mein Kostenvoranschlag ist nicht gelöscht.
1: Bitte. Soll ich dir die Seiten noch ein bisschen umbauen? Mach bestimmt einen guten Eindruck auf deinen Chef.
0: Das kannst du.
1: Wenn du wüsstest, was ich noch alles kann.
0: Danke.
1: Keine Ursache.
2: Was ist denn hier drin?
3: Schau doch mal rein.

0: Opa, war das nicht irre anstrengend, bei der Hitze da immer rumzukramen?
1: Ziemlich anstrengend.
0: Und wo habt ihr da immer geschlafen?
2: Hier, im Zelt. Mit Spinnen, Schlangen und Skorpionen.
3: Du warst der Cool.
4: Frau Berger, danke. Wirklich großartig, Ihr Konzept und der Kostenvoranschlag. Nächste Woche kommen die Maler und die Spielgeräte habe ich auch schon bestellt.
5: Und der Märchenonkel?
4: Ja, über den müssen wir noch mal reden.
5: Herr Glasen, ja. Ich hätte da jemanden.

0: und der kann wunderbare Geschichten erzählen.
1: Und wer ist das?
0: Hast du mich erschreckt?
1: Tut mir leid. Ich konnte nicht schlafen. Na, was hat er denn gesagt, dein Chef?
0: Er war begeistert.
1: Schön für dich. Ach du, ich habe übrigens Emmas Matheheft entdeckt. Im Altpapier.
0: Typisch. Aber keine Sorge, das Chaos hat bald ein Ende.
1: Wieso?
0: Ich krieg die Wohnung von Esthers Freundin. In 4 Wochen können wir einziehen, dann bist du uns wieder los.
1: Eigentlich schade. Jetzt, wo wir gerade anfangen, uns aneinander zu gewöhnen.
0: Ja, weißt ja, die Kinder brauchen ihr eigenes Zuhause. Tut mir leid, ich bin hundemüde, ich muss ins Bett.
1: Warte noch, bitte. Einen kleinen Augenblick. Ich habe was für dich.

0: Erinnerst du dich? Die gute Fee. Die gute Fee musste dir immer abends, wenn du im Bett lagst, eine gute Nachtgeschichte erzählen.
1: Papa. Du hast sie mir erzählt.
0: Ja, aber ohne die Puppe wolltest du meine Geschichten nicht hören. Und wenn du dann eingeschlafen warst, habe ich sie in deinen Arm gelegt.
1: Das habe ich ja gar nicht gewusst. Wo hast du sie denn gefunden?
0: Ich habe sie im Keller gefunden. Ich habe gedacht, dass du dich freust. Dass du dich dann vielleicht auch an schöne Tage mit deinem Vater erinnerst.
1: Warum hast du mich dann damals weggeschickt?
0: Ich bin mit dir gestorben. Deine Mutter war alles für mich. Ich war so hilflos ohne sie. Ohne Hoffnung, voller Verzweiflung. Was sollte ich denn tun? Natürlich wollte ich. Ich wollte das Beste für dich. Im Internat habe ich gedacht. Mit anderen jungen Leuten.
1: Dich hätte ich gebraucht. Aber du warst nicht da.
0: Es tut mir leid. Es tut mir so leid. Ich hab dich so vermisst.
1: Ich bin da.
2: Oh, hallo. Oh. Schon zurück von der Arbeit?
3: Ja, und danke für deine Hilfe. Mein Chef war begeistert.
2: Was machst du eigentlich heute Abend?
3: Wieso?
2: Du wolltest mich doch immer mal in Aktion erleben. Heute könnte ich deine Neugier befriedigen.
3: Ich glaube nicht, dass das so eine gute Idee ist.
2: Ich hole dich um 8 ab. Und glaub mir, du wirst es genießen. Okay?

0: Nicht?
1: Doch, doch.
2: Danke, guten Appetit.
0: Danke.

0: bisschen zu viel Riesling. Schmeckst du das?
1: Schmeckt doch gut.
0: Aber nicht, wenn man den Wein so stark durchschmeckt.
1: Willst du mir nicht endlich mal sagen, was du machst?
0: Ich genieße.
1: Du weißt genau, was ich meine.
2: Sagt dir der Name Tafelspitz irgendwas?
1: Tafelspitz? Das ist doch dieser Gourmet-Kritiker. Tafelspitz, das bist du.
0: Außer meinem Chefredakteur und mir weiß niemand darüber Bescheid. Und das soll auch so bleiben, okay?
1: Triffst du dich deswegen ständig mit all diesen Frauen?
0: Das ist alles Tarnung.
3: Überraschung.
4: Kommt in den Garten.
5: Das ist ganz toll.
4: Ja, das ist ja ein Empfang.

0: ist ja eine Überraschung.
1: Ja, haben wir ja gesagt. Das ist Obers alte Zelt. Komm mit rein.
2: Ja, komm.
0: Ja, dafür muss es doch einen Grund geben.
3: Ja. Ja.
4: Weil wir uns überlegt haben,
3: vielleicht
4: dass es vielleicht ganz gut wäre, wenn wir zusammenleben würden.
0: Wie soll das gehen?
4: Ganz einfach. Du bleibst mit den Kindern in meiner Wohnung und ich zieh aus.
0: Wo willst du hin?
4: Und das da?
5: Frau Schmidt ist doch ausgezogen.
0: Du willst wirklich aus deiner schönen Wohnung?
4: Weil ich euch liebe.
0: Danke.
6: Nun kommt doch endlich!
1: Wir haben Hunger und wollen endlich anfangen.
4: Tick.
0: Wir kommen ja schon.

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0: toller Abend mit bestem Fernsehprogramm hier im Ersten. Jetzt um 18 Uhr, wie gewohnt, eine neue Folge Wer weiß denn sowas, ne? Marie Schönauer, ja. Herzlich willkommen. Das ist ja immer, wenn man irgendwo so neu einsteigt, ne, dann ist man, die Neue. Ne? Das klingt dann so, als hättest du gerade mit der Schauspielerei angefangen. Ja. Gerade frisch von der Schauspielschule. Nein, das ist es natürlich nicht. Du machst das ja schon viele, viele Jahre. Mhm. Ja? Mit was für einem Dienstgrad steigst du ein?
1: Oh Gott, die Frage. Es sind, ich glaube, Hasan, drei Streifen. Du hast zwei ein? Ich habe drei.
2: Ich habe zwei. Ich weiß nicht, was du hast.
0: Bist du ihm überstellt? Ja. Oder? Ja.
1: Ja.
0: Du bist auf jeden Fall.
1: Ja.
0: Okay, aber du weißt deinen Dienstgrad nicht.
1: Oberkommissarin, Hauptkommissarin, Wasserschutzpolizei, ja.
3: Schauen wir mal, ob das überhaupt ausgestrahlt wird. Wenn das
1: schon.
0: Wir werden das im Auge behalten.
3: Keine Ahnung.
0: Und gucken uns das natürlich an.
1: Ich bin äußerst professionell.
0: Natürlich.
1: Ja.
0: Absolut.
1: Ja.
0: Völlig außerfall.
1: Ich habe auch den Bootsführerschein.
0: Ja, natürlich, unbedingt. Den braucht man da. Ne? Heute hier musst du mit Bernhard zusammen. Heute ist der Bernhard dein Kapitän. Ja. Viel Spaß euch beiden. Und Hasan Hatusch, du bist da ja schon ein bisschen länger dabei, hast natürlich auch schon so viele andere Sachen gemacht.
2: Ja.
0: Ne, tolle Filme schon gedreht, in tollen Serien mitgespielt. Und du bist auch ein fantastischer Tänzer.
2: Oh, sag das nicht, ich bin schon 35.
0: Ja.
2: Wenn dich das jetzt kommt, mach mal hier und da. Und
0: naja, so einen kleinen Headspin, guck mal hier, wir haben hier schon was vorbereitet. Machen wir später. Also auch euch viel Spaß, Hasan und Elton. Und ich habe was Interessantes noch für Sie, meine Damen und Herren. Wussten Sie eigentlich, dass man an der IHK jetzt ganz neuerdings so einen Kurs machen kann als Algensommelier?
3: Es gibt hier Algen?
0: Ja. Als Algensommelier.
3: Algen, das finde ich super.
0: Naja, aber, ja, das, also. Weißt du, was man wird, wenn man diesen Kurs als Algensommelier fertig abgeschlossen hat? Dann wird man Algenpfleger. So, jetzt gucken wir mal auf die Zuschauerverteilung. Hinter Marie und Bernhard sitzen heute 50 Zuschauerinnen und Zuschauer. Hinter Hasan und Elton 74. Was ist denn hier los? Dann schauen wir jetzt auf die heutigen 12 Kategorien. Hier ist die Wand. 12 Kategorien heute sind Fragezeichen, in der Küche, Straßenverkehr, Stars, Inseln, Einspruch, clever, Schlagzeilen, Olympia, Insekten, Umwelt und USA. Jede richtige Antwort 500 Euro. Beide Teams haben einen Publikumsjoker und ihr könnt die erste Kategorie aussuchen.
3: Müsst aus.
2: Ich suche aus.
3: Ja, ist egal was. Völlig wurscht.
2: Okay, dann Einspruch.
3: Ja.
0: Ist eine Rechtsfrage im Zweifel.
2: Ah, okay.
0: Ja. Erste Frage heute. Worin gab das Landgericht München I einem Kläger im März 2023 Recht? A. Sein Gartenzwerg, Laterne haltend, dient als Notlichtanlage. B. Er darf im Gemeinschaftsteich seine Wäsche waschen. Oder C. Sein Nachbar darf höchstens viermal im Monat grillen.
3: Oh. Okay. Gartenzwerg, Laterne halten. Das ist wahrscheinlich dieser klassische Gartenzwerg mit der Laterne. Und dann hast du da Licht drin. Ich glaube tatsächlich nicht, dass das Licht so hell sein kann in diesem Gartenzwerg, dass das störend ist.
2: Ja.
3: Bleibt noch B und C. B halte ich aber auch für zu obstrus, dass überhaupt einer Wäsche im Gartenteich war. Also wenn er die normal wäscht, ohne Pulver und sowas, dann ist es okay, soll er machen, wenn er da auch Bock drauf hat. Aber mit Waschmittel und sowas ist es, glaube ich, verboten in einem Naturteich mit chemischen Mitteln. Deswegen auch, wenn das von diesen Antwortmöglichkeiten wahrscheinlich eher am unlustigsten ist, glaube ich tatsächlich, dass der, das meine ich auch tatsächlich irgendwo mal.
2: Ja, ich glaube das auch. Also mit dem ganzen Rauch und so weiter, das

0: man da die Gemeinschaft dort stört und so, das kann schon sein. Also
1: wollen wir auf C gehen dann?
0: Ja, komm. Müssen wir irgendwas drücken? Also?
1: Nee, wir müssen einfach nur C sagen.
2: Alles klar, C. Ne?
3: Die beim Grillen entstehenden Gerüche können für Nachbarn zur Belastung werden. So auch in einem Fall von 2022. Ein Wohnungseigentümer in einem Mehrfamilienhaus im bayerischen Bad Tölz wollte die Grillgewohnheiten seines schräg unter ihm im Erdgeschoss wohnenden Nachbarn nicht mehr hinnehmen. Er zog vor Gericht und bekam vom Landgericht München I in zweiter Instanz Recht. Da auch andere Nachbarn ihre Fenster wegen der Grillgerüche schließen mussten, läge ein Verstoß gegen das Wohnungseigentumsgesetz vor. Das Gericht legte fest, der Nachbar darf nur noch 4-mal im Monat grillen. Bei Missachtung droht ein Ordnungsgeld.
1: Das habe ich Hunger.
2: Deutsches Recht und Ordnung.
0: Ja.
2: Ja, muss geregelt werden. Du hast die ersten 500 Euro.
1: Das habe ich Hunger.
4: Das hätte ich nie genommen. Da hätte ich immer nur an Elton gedacht, der Arme. Das hätte ich dir nicht angetan.
5: Ja. Okay,
4: du wolltest?
5: Ich würde in der Küche vorschlagen.
4: Komm. Ja, wo wir schon, wenn wir draußen schon nicht mehr grillen dürfen.
5: Na, dann gehen wir rein. Also.
2: Warum sollte Zucker gemäß vieler Backrezepte zunächst nicht mit den trockenen, sondern mit den feuchten Zutaten gemischt werden?
5: Ich habe mal gelesen.
4: Ja, das ist gut.
5: Ich muss mich kurz konzentrieren.
4: Ich bin raus, sie macht das gerade alleine.
2: A. So entwickelt der Zucker sein volles süßes Aroma. B. Zucker bindet Wasser und sorgt für fluffigere Kuchen. Oder C. Je später sich Zucker mit Backpulver mischt, desto höher die Triebkraft.
5: Also der Impuls ist C. Wissen tue ich es nicht, aber Backpulver ist für den Trieb verantwortlich, also für die Triebkraft.
4: Meine Idee wäre, rein physikalisch, wenn ich Zucker in Wasser auflöse, dann löst sich das ja auf.
5: Ja, genau.
4: Deswegen ja auflösen. Und das ist dann im ganzen Wasser, Achtung, aufgelöst. Also
2: sogenanntes,
4: verteilt.
2: Sogenanntes Zuckerwasser.
5: Eine Zuckerlösung.
4: Eine Zuckerlösung.
5: Bis sie gesättigt ist. Irgendwann kann man keinen Zucker mehr rein.
4: Aber dann ist es wirklich total verteilt. Und die gesamte Oberfläche des Zuckers ist von Wasser umgeben und aufgespaltet. Und die ganzen kleinen, süßen Zuckermoleküle schwimmen da drum.
5: Ich merke schon, du hattest Physik auf jeden Fall und Chemie länger als ich.
4: Aber nicht Hauswirtschaftslehre.
5: Ja. Okay.
4: Problem. Und wenn man das dann da reinschüttet, kann ich mir vorstellen, dass man dann mehr Zuckeraroma hat.
5: Du meinst Zucker...
4: Das wäre meine physikalische Erklärung. Ich habe aber keine Ahnung.
5: Tolles, süßes Aroma.
4: Also fluffigerer Kuchen und je später Backpulver, je länger. Das ist eher eine Zeitsache. Die Triebkraft hat was mit der Zeit und der Temperatur zu tun. Würde ich gerade bei Hefe oder sowas sagen.
5: Also der Zucker, sein volles, süßes Aroma.
4: Sonst hast du, kennst du nicht Kuchen, wo so Zuckerstücke drin sind?
5: Ja, total. Das ist eigentlich nicht so schön.
4: Richtig.
5: Käsekuchen.
4: Weil man das, nein. Nicht, wenn du es vorher mit den Flüssigkeiten vermischst.
5: Okay.
4: Das wäre so.
2: Was machen wir? Risiko oder fragen wir das Publikum?
4: Gehst du,
5: erste Frage.
4: Traust du mir ein Risiko zu oder möchtest du
5: Ich traue dir. Ich traue dir, ja, doch. Bernhard, ich traue dir. Also.
4: Nehmen wir A?
5: Nehmen wir jetzt A.
2: Nehmen wir A.
4: Wir nehmen A.
2: A, wer braucht bei so einer Frage einen Joker?
3: Bei vielen Backrezepten werden die trockenen und die feuchten Zutaten zunächst separat gemischt und erst zum Schluss zusammengeführt. Denn sobald feucht auf trocken trifft, wird nicht nur das Backpulver aktiviert, sondern das Mehl beginnt auch Gluten zu bilden. Für fluffige Kuchen oder Muffins sollte möglichst wenig von dem Klebeeiweiß im Teig entstehen. Hier hilft Zucker. Vermischt mit den feuchten Zutaten bindet dieser Wasser, sodass weniger Flüssigkeit für die Glutenbildung zur Verfügung steht. Daher führen viele Rezepte den trockenen Zucker bei den flüssigen Zutaten auf.
2: Antwort B. Ich weiß, ihr hättet es alle gewusst, aber...
4: Gewusst, ne?
5: Ja. Ihr habt es gewusst, ne? Oder?
2: Alle hätten es gewusst. Es war ja nur die erste Frage.
5: Sie haben es auch nicht. Sie haben es auch nicht gewusst, also...
1: Gut. Du darfst weiter aussuchen.
0: Ich darf weiter aussuchen.
1: Ja, das hat doch gut funktioniert.
0: Es hat gut funktioniert, ja, okay. Ich bin ja jetzt... Ja, okay. Dann nehmen wir doch mal Clever gleich neben dem...
1: Ja, Clever, sehr gut.
2: Obst und Gemüse bleiben im Gemüsefach des Kühlschranks länger frisch, wenn A. trockene Spülschwämme mit ins Gemüsefach gelegt werden, B. die Kühlschranktemperatur nachts um 2 Grad Celsius erhöht wird oder C. sie täglich für 5 Minuten herausgenommen werden.
0: Na ja.
1: Ah ja.
0: Also,

0: täglich für 5 Minuten?
1: Ist komisch, ne?
0: Da bin ich irgendwie nicht so. Also erstmal um 2 Grad Celsius erhöht. Das stellst du jetzt jedes Mal deinen Kühlschrank hoch und runter?
1: Ja, vor allen Dingen, warum nachts? Im Kühlschrank ist es doch eh dunkel.
2: Der weiß gar nicht, wie spät es ist, der Kühlschrank.
0: Also, und täglich für 5 Minuten also rausgenommen, das steht dann auch nicht
2: woher wann. Woher weißt du, dass das im Kühlschrank dunkel ist?
1: Ich habe eine Kamera reingestellt und dann die Kühlschrank zugemacht.
0: Naja, das Licht geht an, wenn man es aufmacht.
1: Ja.
0: Ja, wenn man die Tür aufmacht. Ich tendiere irgendwie zu A, aber trockene Spülschwämme.
1: Na gut, also ich kann mir das natürlich vorstellen. Es geht ja um Feuchtigkeit. Und wenn Obstgemüse feucht ist, gammelt es schneller.
0: Genau.
1: Wenn ein Spülschwamm drin ist, nimmt der die Feuchtigkeit eher auf und das Obst bleibt trockener und wird nicht so schnell schlecht.
0: Deswegen, ich tendiere auch zu A.
1: Dann nehmen wir A.
2: Gut, Alltagstipp.
3: Obst und Gemüse geben im Kühlschrank nach einiger Zeit Feuchtigkeit ab, die sich am Boden des Gemüsefachs sammelt. Liegen die Lebensmittel in dieser Wasserlache, werden sie schnell matschig und es entsteht Schimmel. Um dem vorzubeugen, lohnt es sich, ein paar Schwämme in das Gemüsefach zu legen. Die Schwämme absorbieren die Feuchtigkeit und Obst und Gemüse bleiben länger frisch. Etwa alle 7 Tage sollten die Schwämme allerdings ausgetauscht und gegebenenfalls ausgewrungen und gewaschen werden, um Keimbildung zu verhindern.
2: Sieht ein bisschen komisch aus, aber es hilft.
0: Bauchgefühl.
2: Ja, 1000 Euro sind es für euch. Insekten. Aber jetzt.
1: Ich bin ja für Insekten.
4: Ich finde die auch ganz gut, wenn sie draußen bleiben.
5: Insekten. Wir nehmen Insekten.
2: Ja. Laut einer aktuellen Studie der University of Sheffield sind Motten in Städten A. bei der Bekämpfung von Ratten hilfreich, B. durch den Wechsel zu modernen Leuchtmitteln kleiner geworden oder C. für 1/3 der Bestäubung von Pflanzen und Bäumen verantwortlich.
5: Also bei der Bekämpfung von Ratten hilfreich? Nein, das verstehe den Zusammenhang.
1: Nee, das würde ich auch.
5: Ne, das schließen wir aus.
1: Also wenn du genug Motten hast, dann kannst du, aber das...
5: Durch den Wechsel zu modernen Leuchtmitteln kleiner geworden.
1: Die fressen kleine Löcher in die Ratten. Nein, das kann ich mir nicht vorstellen. Ich meine, das Video fände ich interessant und die Studie möchte ich aber nicht verantworten.
2: Wir sind ja hier auch eine Wissens- und keine Ratteshow.
5: Eine Ratteshow. Okay. Für 1/3 der Bestäubung von Pflanzen.
1: Ich verarbeite noch gerade.
5: Du verarbeitest noch.
1: So. Sag mal, ich habe eine Idee. Wollen wir nicht irgendwie so ein Sparschwein oder so aufstellen und für jeden Wortwitz da 1 Euro reinschmeißen und das danach irgendwann spenden?
6: Nee, weil die Leute...
2: Zahlen muss ja nur einer. Jetzt zahlt ja nur einer.
1: Das Problem ist, dann ist in dem Schwein nach einer Sendung mehr drin, als die hinter uns mit nach Hause nehmen.
2: Zur Unterhaltung.
1: Wo waren wir?
5: Wir waren bei den Motten. Die Ratten haben wir ausgeschlossen.
1: Ratten schließen wir aus. So. Ich finde, das B ist definitiv kann was Evolutionäres sein. Ne? Es sind mehr Motten, kleinere Flächen, die großen werden leichter gefressen, deshalb sind die kleiner und so weiter. Kann ich total... So, C, für 1/3 der Bestäubung von Pflanzen und Bäumen verantwortlich.
5: Also es gibt ja wirklich eine Menge Insekten.
1: Die Frage ist, was sind denn Motten? Das sind ja nicht alle Nachtfalter. Nachtfalter sind ja quasi Schmetterlinge und die haben ja auch viel zu tun mit Bestäubung.
5: Lebensmittelmotten.
1: Genau. Was ist denn deine Meinung, bevor ich meine persönliche Meinung äußere?
5: Also ich habe gedacht...
1: Ja.
5: B. Also ich tendiere zu B, wenn ich ehrlich bin. Und
1: das ist völlig in Ordnung. Ich tendiere zu C, aber das war eben bei mir ja keine gute Idee. Du hattest ja eben völlig recht. Pass auf, ich habe ja eben falsch gelegen und du hättest ja recht gehabt.
5: Also ich würde sagen B.
1: Dann würde ich jetzt dir folgen.
5: Luftverschmutzung,
1: Lichtverschmutzung, super,
5: und
1: das ist ja auch
5: nicht... Die sterben wirklich und vielleicht schaffen sie es nicht mehr groß zu werden.
1: Das ist richtig. Eigentlich
5: ziemlich traurig.
1: Ja, natürlich. Also wer will schon wachsen, wenn es hell ist? Wir nehmen B.
5: Die haben schon 1000.
3: Forschende der University of Sheffield untersuchten 2023 in Kleingärten des Vereinigten Königreichs hunderte Bienen und Motten und deren Interaktion mit Pflanzen. Dabei stellte sich heraus, dass Motten andere Pflanzen bevorzugen als Bienen. Motten lieben duftende Pflanzen mit blassen Blättern wie Holunder oder Sommerflieder, aber auch Bäume wie Linden, Eschen oder Obstbäume. Laut Forschenden sind Bienen zwar die fleißigeren Bestäuber, die Arbeit von Motten ist aber viel relevanter als bisher angenommen. Den Ergebnissen der Studie zufolge

0: Übernehmen sie in Städten ein Drittel der Bestäubung von Blühpflanzen, Nutzpflanzen und Bäumen.
1: Das ist eine Motte.
2: Ja, das ist eine Motte.
1: Ja. Oh nein.
2: Ja. Ist doch, wir haben noch so viel vor uns.
3: Du machst das gut.
2: Aber so? Ihr könntet euch ein Stück weiter absetzen mit einer nächsten richtigen Antwort.
3: Du meinst, ich hatte genug Zeit zu überlegen, was wir jetzt nehmen?
4: Ja.
3: Gut, dann, kennst du mich mit Amerika gut aus?
4: Nimm was, ich sag nichts. Nimm einfach irgendwas.
3: Du bist ganz alleine hier?
4: Nein, weil es ist völlig egal. Dann nimm's doch.
3: Ja, dann nehmen wir USA.
4: Ja,
3: es ist alles fein.
4: Es ist wirklich alles fein.
3: Nein, ich weiß, aber ich möchte zusammen.
4: Okay.
2: Warum senkte sich der Mittelteil der Golden Gate Bridge 1987 vorübergehend um etwa 2 Meter? A. 300.000 Menschen kamen zum 50-jährigen Jubiläum auf die Brücke. B. Bei minus 20 Grad Celsius zogen sich die Stahlträger zusammen. Oder C. Ein Riesenmagnet wurde per Schiff nach San Francisco transportiert.
3: Okay. Schon eine spannende Frage, ne? Also wenn das jetzt stimmt mit C, das ist schon ziemlich lustig.
4: Ja, das Schiff möchte ich sehen.
3: Ja. Ein Riesenmagnet.
4: Also ich kann mir, wenn es ein Elektromagnet ist, den man an- und ausschalten kann, okay. Aber ein Riesenmagnet auf dem Schiff...
3: Der zieht ja alles an.
4: Der zieht ja alles an.
3: Ja, nicht nur die Brücke.
4: Also das wäre sehr merkwürdig. Also C schließen wir erstmal aus.
3: Ja, und minus 20 Grad Celsius hat es doch bestimmt mehrmals schon gegeben, wenn es das dann gegeben hat.
4: Ja, das ist die Frage jetzt tatsächlich.
3: Warte mal ganz kurz, warum sehen Sie? Golden Gate Bridge.
4: Also 300.000 Menschen, das heißt, dann müssen ja aber die 300.000 Menschen wirklich nur auf dem Mittelteil gestanden haben. Und dann sind die wieder weggegangen und dann hat sich das wieder... Also ich bin bei B.
3: Du tendierst eher zu B.
4: Ja, dass das halt mal passiert ist in einem Winter, dass das wirklich einmal minus 20 Grad war und dann haben sich die Stahlträger zusammengezogen. Und dann wurde es morgens, die Sonne kam und dann waren sie wieder da. Weil 300.000 Menschen nur im Mittelteil.
3: Das, ja.
4: Verstehst du?
3: Jubiläum, dann hast du eine Bühne, dann hast du ein paar, weiß ich nicht, Wagen noch mit...
4: Und pass auf.
2: Na?
4: Klugscheißer. Es waren genau 300.000 Menschen. Ja? Das glaube ich zum Beispiel auch nicht.
3: Ja, aber bei so Berichterstattung weißt du doch ganz genau. Das sind ungefähr 300.000.
4: Ja, aber das steht da nicht.
3: Ja, okay, dann nehmen wir B.
4: Nimm mal B.
3: Nimm mal B.
2: Die Farbe der Golden Gate Bridge ist übrigens International Orange. Offizielle Farbe.
0: Die Golden Gate Bridge wurde 1937 nach über 4 Jahren Bauzeit eingeweiht. 50 Jahre später, am 24. Mai 1987, strömten rund 300.000 Fußgänger auf die mehr als 2.000 Meter lange Brücke, um gemeinsam das Jubiläum des Wahrzeichens von San Francisco zu feiern. Wegen des hohen Gewichts sank der mittlere Teil der Brücke um etwa 2 Meter ab. Nachdem die Feierlichkeiten vorbei waren, kehrte die Brücke zu ihrer ursprünglichen Form zurück.
4: Ach, Scheiße. Was denn?
2: Aber ihr habt ja schon 1.000 Euro. Dabei bleibt es auch.
5: Ja, meine Insekten haben nicht funktioniert.
1: Die Insekten haben nicht funktioniert. Okay, wir wagen es mit Straßenverkehr?
5: Ja, gerne.
1: Straßenverkehr.
2: Wer die Fahrbahnmarkierung Haifischzähne sieht, A. darf nicht in direkter Ufernähe parken. B. muss warten und gegebenenfalls Vorfahrt gewähren. Oder C. ist verpflichtet, den Platz für Carsharing-Autos freizuhalten.
1: Okay, können wir klären, was diese Haifischzähne auf sich haben? Sowas.
5: Die Haifischzähne sind die Lösung. Ich war sofort bei diesen Hubbeln. Da ist ja, wenn die vorher so Zacken haben, dass man die früh genug sieht. Das war jetzt erst mein erster Gedanke.
1: Diese Zacken auf der Straße.
5: Ist
1: ich fällt mir ein, dass wir die schon gesehen haben.
5: Also wenn du die schon gesehen hast. Es
1: hast
5: geht
1: du
5: um
1: nicht
5: Zacken.
1: Diese weißen Zackenlinien?
5: Ganz ehrlich, ich bin da sofort in der USA, wenn ich mir die vorstelle. An so einer Kreuzung rechts vor links, bumm.
1: Das ist doch beim Parken, die so, die gehen, werden dann so kleiner. Diese weißen Dreiecke auf der Straße, die werden so kleiner und das heißt für mich, da darf man auf keinen Fall stehen bleiben. Nein,
5: ja,
1: heißt
5: aber,
1: das, ne?
5: Das heißt, bei Carsharing steht doch immer Carsharing drauf.
1: Ja, eben. Also Carsharing können wir...
5: C schließen wir aus.
1: Schließen wir aus. Zwischen A und B. Darf nicht in direkter Ufernähe parken? What? Muss warten und gegebenenfalls Vorfahrt.
5: Hast du in Ufernähe schon mal diese spezielle Markierung gesehen? Kannst du dich daran erinnern? Kommst
1: Nein.
5: du nicht von der Insel? Das hattest du mir doch gerade noch
1: da

0: man gar nicht parken in Ufernähe. So. Da kommst du gar nicht hin.
1: Ist das vielleicht was fürs Publikum?
2: Nee, wir müssen uns erst entscheiden.
0: Wir müssen uns erst entscheiden.
2: Ich sag mal so, bisher waren wir nicht besonders gut bei allen Entscheidungen.
0: Ich finde uns super, aber
2: du bist eher für A, ist das richtig?
1: Vielleicht ist ja im Publikum jemand von der richtigen Polizei.
0: Ich muss warten und gegebenenfalls Vorfahrt gewähren. Ja. Ich würde das tippen, ehrlich gesagt.
2: Was würdest du?
0: B. Muss warten und gegebenenfalls
2: Vorfahrt
0: gewähren.
2: Wenn ich jetzt auch für B bin.
0: Aber da steht dann
2: Ist das dann ein ganz schlechtes Zeichen?
0: Ganz schlechtes Zeichen.
2: Oder ist das ein ganz gutes Zeichen?
1: Ich weiß nur, was ich euch entscheiden
2: Okay, soll ich was nehmen?
0: Oder geht ja.
2: Nein, du bist doch für B. Wenn du für B bist.
0: Ich finde B ein bisschen zu simpel, ehrlich gesagt. Das ist doch das Stoppschild.
1: Was machen wir jetzt? Wir brauchen jetzt eine Entscheidung.
2: Wir nehmen das Publikum.
1: Wir nehmen das Publikum.
0: Wir nehmen das Publikum.
1: Wir fragen das Publikum. Oh, sie Ach, weiß es. Sehr gut. Das ist... Hallo. Das ist eine gute Eröffnung, wenn man aufsteht und sagt, ich weiß es.
2: Echt gespannt.
1: Ja, wie heißt du?
3: Anja.
1: Okay, woher kommst du?
3: Hier aus Hamburg-Wandsbek.
2: Okay. Ha, Ufernähe.
0: Ufernähe. Hamburg.
1: Oh ja. Gut, gut. Du glaubst es zu wissen.
3: Ja, wir waren jetzt in Dänemark und da gibt es diese Hauptstraßen und an den Hauptstraßen sind so die Haifischzähne für die Nebenstraßen und das heißt dann warten und Antwort B muss warten und gegebenenfalls Vorfahrt gewähren.
1: Okay, alles klar. Dann gucken wir uns da mal an, ob das auch richtig ist.
4: Das Verkehrszeichen 342 Haifischzähne ist eine Markierung auf der Fahrbahn in Form von weißen Dreiecken, die 2020 in die Anlage 3 der Straßenverkehrsordnung aufgenommen wurde. Die Spitzen zeigen dabei stets in Richtung des betroffenen Fahrzeuges. Die Markierung macht darauf aufmerksam, dass an dieser Stelle auf bestimmte Vorfahrtsregeln wie bestehende Vorfahrtgewehrenschilder zu achten ist und hebt die Wartepflicht hervor.
1: Glückwunsch, richtige Antwort. Und damit die ersten 500 Euro.
5: Ich kenne mich mit Insel 0 aus, aber wenn Sie von der Insel kommen, das heißt nichts.
6: Das heißt nichts?
7: Nein, komm, nur weil jemand auf einer Insel lebt, heißt das ja nichts.
1: Nächste Kategorie.
6: Okay,
7: was ich meine.
6: Dann nehmen wir...
7: Willst du jetzt mal entscheiden?
6: Oh Gott.
7: Ansonsten mache ich es.
6: Ja, mach du.
7: Ah, okay, dann nehmen wir Umwelt.
6: Ja, Umwelt ist sehr gut. Umwelt ist sehr gut.
1: Auf Initiative des Fürsten Albert II. Von Monaco gibt es A. Nachhaltigkeitsstandards für den extraterrestrischen Raum, B. ein Elektroauto für die Antarktis oder C. kompostierbare Spielchips für das Casino.
6: Also C ist ja sehr lustig.
1: Oder gibt es viele Initiativen in Monaco?
7: Ja, das glaube ich, aber so eine Spielchips, die halten doch ziemlich lange.
6: Ja.
7: Das ist ja Plastik, also wie, also...
6: Also ich würde es hier erstmal nach hinten schieben.
7: Okay.
6: So, A oder B. Nachhaltigkeitsstandards für den extraterrestrischen Raum. Das heißt, das sind Satelliten, die müssen nachhaltig gebaut werden. Aber warum sollte ausgerechnet fürs Albert für das Weltall zuständig sein?
7: Und für die Antarktis?
6: Ja, ich überlege die ganze Zeit, was hat der... Also ich halte den für bei der, der war da nicht auch irgendwie, der ist doch, ist er nicht auch Sportler irgendwas?
7: Okay. Und du meinst, in der Antarktis geht er öfter mal und sagt, das ist mein Gebiet, hier bin ich gerne und also, ja.
1: Was sagt dein Gefühl, Hassan?
7: Ganz, ja, ich irgendwie mein Gefühl sagt irgendwie, dass so ein Fürst Albert II. Sich gern für den Weltraum einsetzt, sagt mein Gefühl. Ja, dass man da so sagt, so passt auf. Ich hab's euch damals schon gesagt. Und du tendierst zu B?
6: Ich tendiere zumindest ein bisschen zu B, aber was macht ein Elektroauto in der Nacht? Das muss ja auch aufgeladen werden. Ja. Wollen wir A riskieren? Oder Puffi, können das Publikum auch noch fragen?
1: Klar.
6: Das Publikum soll zwischen A und B entscheiden.
5: Also, aber vielleicht ist ja auch C, das hat einer gelesen.
7: Ne, ich würde auch sagen, komm, wir fragen die, aber...
6: Also, jetzt haben wir es ja schon.
1: Also Menschen, die sich für diese Seite entscheiden, sind ja für gewöhnlich häufiger mal in Monaco.
7: Guck mal, er hat schon die Info drauf.
1: Ja, das jetzt... Hallo.
8: Moin.
1: Moin, wie heißt du?
8: Ich bin Robert.
1: Robert. Wo kommst du her?
8: Aus Hamburg.
1: Okay, gut. Dann, wie

0: fällt deine Entscheidung aus?
1: Ich bin mir sicher, den Fürsten Albert in so Extremsportfotos gesehen zu haben, wie er sich irgendwie auf dem Everest, auf dem Mont Blanc oder auch in der Arktis fotografiert. Und ich weiß, dass er da unterwegs war und deswegen liegt diese Elektroauto-Antwort nahe. Das mit dem extraterrestrischen Raum halte ich von der Größe für ihn auch total machbar. Aber ich würde auf das Elektroauto B gehen.
2: Okay. Super.
0: So, dann haben wir doch eine Entscheidung. Na, jetzt schauen wir doch mal, ob die 500 Euro wert ist.
3: Seit seiner Thronbesteigung im Jahr 2005 setzt sich Fürst Albert II. Von Monaco für Nachhaltigkeit ein. Als er 2009 in die Antarktis reiste, fiel ihm auf, dass die Polarstationen keine umweltfreundlichen Fahrzeuge besaßen. Er beauftragte seine Stiftung, die Entwicklung eines Elektrofahrzeugs für arktische Temperaturen zu unterstützen. 2021 kam das Kettenfahrzeug erstmals in einer belgischen Forschungsstation zum Einsatz. Es wird von 260 kW Motoren und Solarpaneelen auf dem Dach angetrieben, hat nur eine geringe Reichweite von 50 Kilometern, hält aber dafür Temperaturen bis minus 60 Grad Celsius stand.
0: Perfekt, also Glückwunsch. Richtige Antwort.
4: Aber er hat am Anfang eine Rakete in der Hand, glaube ich. Ja.
0: 1500 Euro. Rot,
2: ja. Schon so gezittert.
0: Und weiter geht's mit euch.
5: Weiter geht's.
6: Du bist dran.
5: Inseln?
6: Ja, natürlich Inseln.
5: Natürlich Inseln.
6: Vielleicht wird ja jetzt gefragt, wie man nicht am Strand parken darf.
0: Was haben die Inseln Fonseca, Friesland und Bus gemeinsam? A. Sie können nur einen Monat im Jahr bewohnt werden. B. Sie besitzen einen Hafen, in dem jeweils nur ein Schiff anlegen kann. Oder C. Sie existierten nie, waren aber lange Zeit auf Karten verzeichnet.
6: Puh. So, sie können nur einen Monat im Jahr bewohnt werden.
5: Warum?
6: Weil sie sonst unter Wasser liegen. Die Frage ist, ja? Wenn die 11 Monate unter Wasser sind und dann kommen die raus, welchen Grund sollte es für mich geben, da jetzt einen Monat zu bewohnen?
5: Sie besitzen einen Hafen.
6: In dem nur ein Schiff anlegen. Eins.
5: Schiffe ist doch unser Metier, Hassan.
6: Ja, aber Schiffe.
2: Jetzt bin ich dein Joker.
5: Ja.
6: Aber ganz ehrlich, Schiffe, das kommt doch auf die Größe an.
5: Ja, natürlich gibt es unterschiedlich große Schiffe.
6: Wenn du jetzt hingehst und sagst, okay, nee, das Kleinste, was noch als Schiff definiert ist, und das lassen wir da anlegen und mehr passt nicht rein. Also das ist, also ich würde
5: aber Friesland hat wirklich ganz kleine Inseln, ne? Da gibt es so also ganz mini kleine Inseln.
6: Ja, Friesland. Mhm. Ja, so, also das, wenn du denen das auf Spiekeroog sagst, dass ihr seid ja
0: kommen
6: so
0: wir mal zu einer nächsten Antwortmöglichkeit.
6: Sie existierten nie, waren aber lange Zeit auf Karten verzeichnet.
5: Sie existierten nie, ist ja auch ganz schön traurig.
6: Das gibt es.
5: Ja.
6: Also das gibt es eh weltweit. Inseln, Phantominseln, die man mal eingezeichnet hat, dann wurden die von Karte zu Karte übertragen, gab es aber nicht. Manchmal sind Inseln auch gewandert von Nord nach Süd und so weiter. Also C kann ich mir total gut vorstellen.
5: Okay. Also.
6: Wir nehmen C.
5: Ach so.
0: Phantominsel.
5: Wir nehmen C.
3: Die Insel Fonseca soll in der Karibik östlich von Barbados und Tobago gelegen haben, während Friesland und Bass im Nordatlantik verortet wurden. Gemeinsam haben die drei Eilande, dass es sich bei ihnen um sogenannte Phantominseln handelt. Als solche werden Inseln bezeichnet, die nie gefunden wurden und auch nicht nachweisbar versunken sind. Häufig waren Phantominseln jahrhundertelang auf Karten verzeichnet und wurden erst entfernt, nachdem ihre Nicht-Existenz zweifelsfrei bewiesen werden konnte.
0: Ja gut, 500 Euro dazu, ihr steht bei 1000. Wir haben noch Fragezeichen, Stars, Schlagzeilen und Olympia.
2: Schlagzeilen. Mhm. Jetzt sagst du nicht, ja.
6: Ja, das kann schwierig werden.
0: Aber warum machten die Banner Willkommen auf Rügen und Willkommen auf Usedom im April 2023 Schlagzeilen? Mhm. A. Sie hingen zu tief und sorgten für Megastaus. B. Sie waren auf der jeweils falschen Insel aufgestellt. Oder C. Sie waren nur auf der Rückseite bedruckt.
6: Die hingen so tief. Das ist mega stark. Vielleicht hing die tief, dass da vielleicht ein LKW oder so nicht durchkam. Also Auto, für Autos werden die es wahrscheinlich schon gemacht haben. Hm. Jetzt ist eh die Frage Rügen, ja, aber Usedom. Hm. Sie hing zu tief in Sorge. Nee, das würde ich ausschließen. Sie waren auf der jeweils falschen Insel aufgestellt. Also das kann natürlich sein.
2: Ja, aber du meinst sozusagen, dass jemand dafür beauftragt wurde, von außerhalb da irgendwie die Banner da aufzustellen und kannte sich nicht mit den Inseln aus.
6: Ja, vielleicht wurden die einfach nur falsch verpackt und falsch verschickt.
2: Und niemand hat darauf geachtet und dann einfach,
6: haben sie einfach aufgestellt. Und dann hat man es gesehen, ach, das ist ja falsch und dann kann man es ja wieder...
2: Aber
6: trotzdem macht einer ein Foto aber und dann kann man es ja wieder abtauschen.
2: Das sind ja Banner, ne?
6: Ja.
2: Also werden die denn nicht so rangehangen?
6: Okay, was ist denn mit C?
2: Das klingt für mich am plausibelsten.
6: Was heißt denn nur auf der Rückseite? Also ich habe einen Banner. Das schreibe ich hier willkommen auf Rügen drauf.
2: Die muss man ja irgendwo befestigen. Das heißt, es gibt dann eine Vorder- und Rückseite.
6: Ja.
2: Ja.
6: So. Aber dann ist es doch egal, wenn ich das jetzt so hänge, weil ich fahre jetzt auf die Insel rauf. Hier steht willkommen auf Rügen. Und auf der anderen Seite steht nichts, weil die ja rausfahren. Hm. Jetzt ist die Rückseite aber bedruckt. Da steht willkommen auf Rügen. Dann drehe ich das doch einfach um oder ist das dann spiegelverkehrt?
2: Nee, spiegelverkehrt ist es dann nicht. Ja gut, dann nehmen wir B.
6: Nehmen wir B.
0: Auf jeden Fall lustige Bilder, denn sonst keine Schlagzeilen.
4: Oh Gott.
3: Reisende, die sich am 1. April 2023 mit dem Auto auf den Weg nach Usedom oder Rügen machten, dürften sehr verwirrt gewesen sein, als sie auf ihrer jeweiligen Insel ankamen. Auf Rügen begrüßte sie ein Banner mit dem Aufdruck »Willkommen auf Usedom«. Auf Usedom spielte sich das umgekehrte Szenario ab, sodass die Ankommenden dort ein Schild mit dem Aufdruck »Willkommen auf Rügen« vorfanden. Die Verantwortlichen der Aktion, laut Zeitungsberichten eine Gruppe namens Usedom-Guerilla, bestätigten, dass es sich nur um einen April-Scherz handelte.
2: Oh. Wir haben das nicht gesehen. Warum haben wir das?
0: Richtige Antwort, 2000 Euro.
2: Sehr gut.
0: Wie geht's? Fragezeichen, Stars oder Olympia?
6: Du hast Bock auf Stars, ne?
5: Nee. Fragezeichen.
6: Ich sehe jetzt erst, dass du Fragezeichen-Ohrringe hast.
5: Ich dachte.
0: Ja, passt sehr gut.
5: Dann nehmen wir das Kategorie. Kategorie Fragezeichen.
6: Ja, natürlich. Ja? Wir nehmen deine Ohrringe.
5: Ja, wir nehmen meine Ohrringe.
0: Statistisch gesehen gilt für Menschen, die im Herbst geboren wurden, dass sie im Vergleich zu anderen A. größere Chancen haben, 100 Jahre alt zu werden, B. anfälliger für Asthma und Allergien sind oder C. im Durchschnitt kleiner sind.
5: Im Durchschnitt kleiner sind, das finde ich Quatsch.
6: Das
5: hat ja wirklich was mit den Genen zu tun, nicht mit der
6: Jahreszeit. Ja, es hat auch was mit der Ernährung zu tun.
5: Ja.
6: Mit der Ernährung und mit der Bewegung zu tun.
5: Es hat doch statistisch, es geht doch jetzt um jetzt eine Statistik von.
6: Ja, ja. Also, aber das, was Wachstum beeinflusst, ist Ernährung und Bewegung.
5: Ja.
6: Also Kinder sollen springen, damit die Knochen fester werden. Mhm. Und dann wachsen die auch mehr.
5: Dann wachsen sie mehr.
6: Genau. So, größere Chancen haben, 100 Jahre alt zu werden, was würde das bedeuten? Das hieße, die kommen da raus, denen ist kalt, die packen mit den Händen in Kastanien und bauen ein starkes Immunsystem auf. Wäre die Idee.
5: Mhm.
6: So. Anfälliger für Asthma und Allergien.
5: Ich dachte, im Herbst, es nimmt das Sonnenlicht ab.
6: Hm? So. Das heißt,
5: die Vitamin-D-Produktion reduziert sich. Das musst du dann zufüttern, den Babys. Wirklich. Ich habe 2 bekommen. Ich glaube, das hat irgendwas damit zu tun mit dem Immunsystem. Ich glaube, da sitzen Kinder an. Er hat gerade genickt.
6: Sind deine Kinder schon 100 Jahre alt?
5: Nein.
6: Siehst du? So, der B. Okay, dann nehmen
5: wir. Aber wofür
6: was?
5: Bist du?
6: Ja, ich wäre auch eher für B.
5: Ja, los, komm. B. Wir nehmen B.
0: Geht's.
3: Der Geburtsmonat hat Studien zufolge Auswirkungen auf das spätere Leben. So ergab unter anderem eine statistische Untersuchung der University of Chicago, dass die meisten über 100-Jährigen in den USA in den Monaten September, Oktober und November geboren wurden. Die Zeitpunkte geben Hinweise über die Umweltfaktoren vor der Geburt, die Mutter und Kind beeinflussen. Die höhere Lebenserwartung wird womöglich durch die warme Jahreszeit während der Schwangerschaft und die ausreichende Vitamin-D-Versorgung begünstigt.
5: Es war fast, es waren
0: war fast. Es bleibt bei 1000 Euro.
6: War total gut.
0: Eine Frage, habt ihr auch
6: Sport oder
2: du kennst dich ja mit Sport gut aus, ne?
6: Ja, aber Olympia ist sehr speziell. Ich würde lieber tatsächlich Stars nehmen.
2: Ja, dann machen wir das.
6: Wir nehmen Stars.
0: Stars. Schauspiellegende Jack Lemmon. Mhm. A. kam in einem Aufzug zur Welt. Mhm. B. schickte Walter Matthau jede Woche ein Paket mit Fleischauflauf. Oder C, war einige Monate mit einer Frau namens Jackie Orange verlobt.
2: Fleischauflauf und Lemon, Orange und Lemon.

0: Ja, so C, ey, da muss erstmal einer drauf kommen.
1: Walter Matthau, jede Woche ein Paket mit Fleischauflauf. Also es wäre ja schon lustig.
0: Also jetzt ist natürlich die Frage, wann das denn anfing mit dem Fleischauflauf. Wenn das 3 Wochen in Anführungszeichen vor dem Tod ist, ist es ja wahrscheinlicher, pass auf, mein alter Kumpel, du hast gerne Fleischauflauf geschickt. Ich weiß, du bist todkrank. Ich schicke dir jetzt jede Woche einen Fleischauflauf.
1: Okay.
0: Also, aber ich glaube halt nicht, dass wenn ab die sind 30 Jahre alt, bis 80 und von 30 bis 80 hat er dem jede Woche einen Fleischauflauf geschickt.
1: Naja, aber dann ist ja die Frage,
0: dann kann das ja eigentlich nur A sein, da kam er mal im Aufzug zu.
1: Glaube ich, also ich glaube nicht, dass, also es wäre schön B, aber naja.
0: Obwohl C ist natürlich die bescheuertste Antwort und ich kann mir das leider in dieser Sendung auch vorstellen.
2: Ja, wir erfinden ja nicht.
1: Also spannend wäre A. Das wäre mal...
0: Kam in einem Aufzug zur Welt. Das hätte man doch aber vielleicht auch mal gehört.
1: So, wenn wir jetzt mal richtig so richtig Risiko gehen wollen, dann nehmen wir jetzt C, aber...
2: Wofür entscheidet ihr euch?
0: Du bist für A, findest aber C lustiger, ne?
1: Ja, also ich finde... Also, was heißt lustiger, aber das wäre jetzt so... Das ist wirklich...
0: Wir müssen uns entscheiden. Aber wir sind eigentlich bei A, weil das ist das Normalste, ja. In Anführungszeichen.
1: Das ist Normalste.
0: In dem A jetzt.
2: Nehmen wir. Ein Aufzug...
3: Der 8. Februar 1925 war ein Sonntag und Jack Lemmons Eltern Mildred und John waren zum Bridge-Spielen verabredet. Mitten im Spiel setzten bei Lemmons Mutter die Wehen ein, wie der Schauspieler in Interviews erzählte. Weil seine Mutter die Bridge-Partie zu Ende spielen wollte, brachen seine Eltern zu spät Richtung Newton Wellesley Hospital bei Boston auf. Beinahe wäre Lemmon bereits auf der Autofahrt dorthin zur Welt gekommen. Doch seine Eltern schafften es noch in den Fahrstuhl des Krankenhauses, sodass Jack Lemmon in einem Aufzug zur Welt kam.
2: Danke dafür. Nochmal 500 Euro dazu. Und für euch die letzte Chance auf 500 Euro aus der Kategorie Olympia.
4: Olympia, natürlich Sport.
2: Nachdem die Australierin Tracy Moffat doch nicht die offizielle Fotografin der Olympischen Sommerspiele 2000 in Sydney wurde, A, qualifizierte sie sich für die Teilnahme als Bogenschützin, B, präsentierte sie in einer Galerie ihr zerrissenes Absageschreiben oder C, startete sie eine Fotoserie über die Viertplatzierten des Turniers.
5: Das finde ich ja interessant, das finde ich sympathisch.
4: Ich habe als.
5: Ja, erzähl. Komm, Bernhard, erzähl.
4: Mein erster Gedanke war, die hat trotzdem Fotos gemacht und die sind bekannt geworden.
5: Obwohl sie.
4: So. Das wäre dann C, weil sie qualifizierte sich für die Teilnehmer als Bogenschützin. Ja, kann sein. Aber warum, wenn sie Bogenschützin ist, sie sich qualifizieren kann? Als Australierin. Warum hat sie sich nicht sofort qualifiziert?
5: Genau.
4: Ich meine, nur weil das beides Fotoschießen, Pfeilschießen, das sind ja. So, bitte lächeln. Und das machst du ja nicht. So. Präsentierte sie in einer Galerie ihr zerrissenes Absageschreiben. Kann sein, ist ein lustiges Instagram-Foto. Sowas.
5: Und weg.
4: Aber
5: startete
4: die
5: sie
4: offizielle Fotografin der Olympischen Spiele. Die fotografieren immer nur die ersten, zweiten und dritten Medaillenübergaben, Shakehands und so weiter. Aber die Fotoserie über die Viertplatzierten, das ist krass. Das sind die es gerade nicht geschafft haben. Ja, das sind Emotionen. Da hast du wirklich nur Enttäuschung.
5: Es tut uns leid.
4: C.
2: Alles klar.
5: Ja.
4: Finde ich gut.
5: Ich finde das
2: gut. Es ist die richtige Antwort.
3: 1997 wurde die Australierin Tracy Moffat als offizielle Fotografin für die Olympischen Sommerspiele 2000 in Sydney angefragt. Sie bekundete ihr Interesse, bekam den Job aber nicht. Ihre Enttäuschung verarbeitete sie mit einer Fotoserie über das Turnier. Sie fing den unmittelbaren Moment nach Ende einiger Wettkämpfe ein, konzentrierte sich dabei aber nicht auf die Siegerinnen und Sieger, sondern auf die Viertplatzierten. Die Serie Four bildet ab, wie diese realisieren, dass sie die Medaillenränge nur knapp verpasst haben.
2: Und damit nochmal 500 Euro. Und wir haben folgenden Zwischenstand vor dem Finale.
4: Kampf hier heute.
2: Hassan, Hakusch und Elton haben 2.500 Euro auf dem Konto. Marie Schöneburg und Bernhard haben 1.500 Euro erspielt. Und so geht's jetzt ins Finale. Die Kategorie, aus der die heutige Masterfrage kommt, ist Wein. Beide Teams haben gesetzt

hier ist die heutige Masterfrage. Besteht ein Wein aus mehreren Rebsorten, so sprechen Winzer von einem A. Terroir, B. Verschnitt oder C. Böxer. Ihr habt 20 Sekunden. Ab jetzt.

0: Beide Teams haben ihre Antworten eingegeben. Hassan und Elton haben gesetzt 800 Euro. Ja. Marie und Bernhard haben gesetzt 1000 Euro. Auf welche Antworten wurde getippt? Team Elton tippt auf Antwort C. Team Bernhard tippt auf Antwort B.
1: Ja, okay, Abspann. Das kann hinten hierher, da.
0: Werden Weine auch verschiedener Jahrgänge oder Trauben unterschiedlicher Sorten gemischt? Zum Beispiel ist das so ein Cuvée. Ne? Das sind also bei. Was soll
2: ich durchsetzen, Mann?
3: Wir hatten keine Zeit mehr, darüber zu diskutieren, was soll ich da durchsetzen.
0: Gibt es häufig auch bei Bordeaux-Weinen. Dann spricht man von einem Verschnitt. Antwort B, richtig. Ihr habt 50 Zuschauerinnen und Zuschauer hinter euch. Ich habe das mal kurz durchgerechnet. Das sind für jeden von euch 50 Euro. So, herzlichen Glückwunsch. Viel Spaß mit dem Geld. 50 Euro auch für unsere drei Öffnungsspielerinnen, die heute gewonnen haben. Auch da herzlichen Glückwunsch. Marie, hat viel Erfolg auch an alle anderen Kolleginnen und Kollegen für die neuen Folgen Barco Berlin. Danke an Bernhard Nelson. Wir sehen uns dann morgen wieder. Bis dann. Tschüss.

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0: Mauer E6.
1: C4.
0: Springer C6.
2: Das Spiel ist hoffnungslos verloren.
3: Aber Sie haben gut gespielt. Herzlichen Glückwunsch. Frau Kriminalrätin, was soll ich zukünftig Landrätin sagen?
4: Sie sind am Zug?
3: Ich weiß.
5: Morgen sitze ich an einem der Bretter. Man spürt förmlich die Spannung. Es ist, als ob die Luft unter Strom steht.
6: Du bist Schachfan.
5: Naja, ich spiele noch nicht so lange. Aber wenn ich für was brenne, dann kann ich eine Leidenschaft entwickeln. Das traut man mir gar nicht zu. Möchtest du vielleicht ein Sekket? Sekket macht uns necket.
6: Danke.
7: Evelyn, so steht denn die Tür auf.

0: Ist da die Polizei? Meine Schwester, sie ist tot.
1: Unglaublich, der Walter. Du hast schon wieder gewonnen. Mit meiner Ex-Freundin habe ich immer Minigolf gespielt. So, Mann gegen Frau.
2: Ah. Schachmatt.
1: Aber das ist ja nichts gegen das, was hier abgeht. Ich habe schon ganz schweißige Hände. Mal fühlen.
0: Aber ich muss, können wir mal in die frische Luft gehen?
3: Na, Frau Landrätin? Jetzt sind nur wir beide noch übrig geblieben.
1: Ist das nicht toll hier? Du, ich, so viele andere Schachbegeisterte. Oh, gut, lass uns mal zum Lebensschach gehen. Das ist etwas sehr Besonderes hier im Ort. Das gibt es nur hier und das schon über 1000 Jahre. Schau, eine wunderschöne Königin. So wie du. Also, eigentlich heißt es Dame, aber ich dachte.
0: Ja. Das ist ja mein Chef. Was macht der denn hier?
1: Er wird ein Schachfan sein, so wie wir beide.
0: Ja, ich bin gleich wieder da.
4: Frau Degen, was machen Sie denn hier? Sie und Schach?
0: Nee, Sie?
4: Ich bin dienstlich hier.
0: Ich auch. Quasi.
4: Wie?
0: Meine Schwester hat mich zu einem Rendezvous verdonnert.
4: Rendezvous?
0: Ja.
4: Ach, ja. Schön, schön. Ja, dann wünsche ich Ihnen noch viel Spaß.
0: Ja. Aber Sie können mich doch nicht einfach so hängen lassen. Ein kleiner Moment.
4: Habe ich gerade nicht erwähnt, dass ich dienstlich hier bin?
0: Umso besser. Sie brauchen mich.
4: Sie? Wofür?
0: Wichtige Ermittlungen.
4: Ach, das schaffen wir ganz gut ohne Sie.
0: Protokoll ab.
4: Hat Zeit bis morgen.
0: Kaffee kochen.
4: Dafür gibt's Maschinen.
0: Herr Klein, dann muss ich mich wirklich vor Ihnen in den Staub werfen. Bitte, bitte, bitte.
4: Oh.
1: So, dann lass uns mal schnell wieder reingehen. Die Partie geht bestimmt schon in ihre entscheidende Phase. Hallo.
4: Tut mir leid, Herr,
1: Rumpel.
4: Ja, mein Name ist Kleinert, Kripo Harz. Hiermit ist der Freitag von Frau Degen gestrichen. Wir stecken in wichtige Ermittlungen, Gefahr im Verzug. Verabschieden Sie sich kurz und dann zack, zack, ja?
0: Natürlich, Chef.
4: Ja, ja.
0: Das wird... Tut mir leid, ich muss arbeiten.
1: Aber ich habe doch Kuchen gekauft.
0: Danke. Nächstes Mal.
1: Aber dann rufe ich dich an, ja? Deine Handynummer brauche ich.
3: So, große Rochade mit Bauernsturm am Königsflügel. Und jetzt ihr Damenopfer. Das erinnert uns doch sehr an die Partie Adams gegen Torre, oder?
5: Ja, Sie wissen, dass Sie verlieren.
3: Ich habe beim Harzer Simultan-Schachturnier noch nie verloren.
5: Das wollen wir erst mal sehen. Worauf warten Sie denn?
3: Drängen Sie mich nicht, ich denke.

0: Frau Kriminalrätin? Herr Walter?
1: Ja?
2: Kleiner, was fällt Ihnen ein? Sie sehen doch, dass wir hier spielen.
0: Ich bin nicht wegen Ihnen hier. Herr Walter, mein Name ist Kleinert Kripo Harz. Ich muss Sie bitten, mitzukommen.
3: Sie sehen doch, dass ich hier eine äußerst wichtige Schachpartie mit Frau Kriminalrätin Müller-Dietz spiele. Es geht jetzt nicht.
0: Es ist dringend.
2: Also das glaube ich jetzt nicht.
0: Ja.
3: Frau Müller-Dietz, verzeihen Sie, ich muss hier leider unterbrechen. Ich bin sofort zurück.
0: Wenn Sie bitte.
2: Wir sprechen uns in meinem Büro.
3: Dürfte ich wirklich mal fragen, worum es geht?
0: Lassen Sie uns zuerst fragen, ja?
3: Ich fahre doch nicht einfach irgendwo hin mit Ihnen, wenn ich gar nicht weiß, worum es geht.
0: Um Ihre Frau.

0: bitte. Besser?
1: Ja, etwas. Erst verlässt mich mein spiritueller Meister, weil ihm meine Spiritualität zu viel ist, zu stark. Und dann finde ich meine Schwester im Wohnzimmer tot.
0: Krause, ich verstehe, dass das schlimm für Sie sein muss. Ich muss Ihnen trotzdem nur ein paar Fragen stellen, sonst kommen wir nicht
1: dahin. Könnten Sie mir kurz einen Gefallen tun und mich ganz kurz umarmen? Zwischenmenschliche Nähe, das ist bei Schmerz so wichtig. Das hat mein Guru immer gesagt. Bitte.

0: es doch zu viel für Sie ist, dann können wir auch warten, bis Ihre Frau raus...
1: Ich möchte wissen, was passiert ist.
2: Sind Sie sicher?
1: Ja.
0: Sie bleiben hier.
2: Was? Sie können mich doch nicht einfach draußen stehen lassen.
0: Doch, kann ich. Drinnen sorgen Sie doch wieder nur für Unruhe.
2: Was ist, wenn der Mörder noch frei rumläuft?
0: Dann verhaften Sie ihn. Hm? Ich habe Ihnen einen Gefallen getan, jetzt tun Sie mir einen. Halten Sie sich dieses eine Mal einfach aus allem raus. Ja? Danke. Ah, Homberger. Gehen Sie bitte mit Herrn Walter nach oben. Er soll mal nachsehen, ob irgendetwas gestohlen wurde, ja? Ist das für Sie in Ordnung?
1: Danke, es geht schon.
0: Ja. Passen Sie auf ihn auf, ja?
1: Ja. Okay.
0: So, Dr. Münster.
3: Herr Hauptkommissar.
0: Was haben wir?
3: Todesursache ist ein Messerstich in den Bauch. Sie ist innerlich verblutet.
0: Was ist denn das für ein Messer?
3: Das ist ein Küchenmesser. Ja, also ich dachte japanisch.
0: Aha. Todeszeitpunkt?
3: Die Leichenstarre ist noch nicht eingetreten. Ich denke vor so circa 2 Stunden.
0: Das ist aber komisch. Wir wurden erst vor 1 Stunde informiert. Und das hieß, es wäre direkt nach dem Mord.
3: Vielleicht auch weniger. So genau lässt sich das hier nicht sagen. Dann fragen Sie doch die... Näheres nach der Obduktion.
0: Abwehrspuren?
3: Also nichts, was darauf hindeutet, dass sie sich richtig gewehrt hat.
0: Aha. Also sie wurde direkt von vorne erstochen, ja? So. Sie hat sich versucht, dort abzustützen. Dabei sind die Schachfiguren zu Boden gefallen. Aber es hat kein richtiger Kampf stattgefunden. Das heißt, sie muss den Mörder gekannt haben.
3: Ja, zumindest hat sie nicht mit einem Angriff gerechnet.
0: Ach, sieh mal an.
3: Was ist?
0: Ja, das frage ich Sie. Haben Sie heute Kreide gefressen? Keine schlechte Laune, kein Ruf nach Magdeburg? Was ist denn?
3: Meine Schwiegermutter ist zu Besuch.
0: Um Gottes Willen.
3: Und die ist noch schlimmer als meine Frau.
0: Verstehe.
3: Die liebe ich trotzdem.
0: Na, dann verstecken Sie sich mal in der Rechtsmedizin.
4: Chef.
0: Ja?
4: Es gibt Probleme mit der Schwester des Opfers.
0: Wieso?
4: Sie lässt sich nicht beruhigen. Sie weint die ganze Zeit und will mich die ganze Zeit umarmen. Ich weiß nicht, was
0: Frau Degen steht draußen, soll die sich darum kümmern. Ich muss mich um den Ehemann kümmern.
4: Ja, danke.
0: Und? Fehlt irgendwas?
1: Ich weiß gar nicht genau, aber ich glaube, von den Wertsachen ist alles noch da.

0: nötig gewesen.
1: Dann essen Sie mal. Sie fallen mir ja noch vom Fleisch.
0: Oh, danke. So was Nettes sagt sonst nur meine Mutter zu mir.
1: Hans-Rüdiger, komm hier. Sitz. Ach, ich habe ihm den Vornamen von meinem verstorbenen Mann gegeben. Und seitdem gehorcht er mir aufs Wort.
0: Lecker.
1: Ach, wissen Sie, irgendwie erinnern Sie mich an meinen Mann. Der konnte auch gar nicht genug kriegen von meinem Kuchen.
0: Ja, also Sie haben einen Schrei gehört und dann einen Mann weglaufen sehen.
1: Durch den Garten.
0: Kurz nachdem Sie die Geräusche im Haus gehört haben.
1: Wenn ich gewusst hätte, was da passiert ist, hätte ich doch sofort die Polizei angerufen, die arme Frau Walter. Wenn ihr Lebenswandel nun, ja, wie soll ich sagen, vielleicht auch nicht immer der einer Dame war, nett war sie trotzdem.
0: Hm. Können Sie den Mann beschreiben?
1: Beschreiben? Der war schon öfter mal hier. Meistens, wenn ihr Mann nicht da war, wenn Sie verstehen, was ich meine. Hm.
0: Und Sie sind sicher, dass das Herrenbesuch war und nicht nur irgendein Freund oder Bekannter?
1: Ganz sicher. Mögen Sie eigentlich Harzer Bärentorte?
2: Wir können hier reingehen.
3: Ja.
2: Bitte.
3: Schach ist Ihre große Leidenschaft, was?
2: Wie?
3: Schach.
2: Das ist praktisch mein Beruf. Man wird nicht reich dadurch, aber dank meiner Frau, also meine Frau hat mich immer unterstützt. Man sagt ja, in guten wie in schlechten Zeiten. Ist das?
3: Ja.
2: Wie ist das passiert?
3: Herr Walter, das sollten Sie...
2: Was hat man ihr angetan? Was hat man mit ihr gemacht?
3: Sie wurde erstochen. Mehr kann ich im Moment noch gar nicht sagen. Wir stehen ja gerade am Anfang der Ermittlungen.
4: Frau Krause, das ist Frau Degen. Sie arbeitet mit uns zusammen.
3: Kommt die Schwester Ihrer Frau öfter zu Besuch?
2: Also, meine Frau hat sich rührend um sie gekümmert, so wie sie konnte. Aber ich muss wirklich sagen, die Schwester ist etwas anstrengend. Also, ich kann sie nur, verzeihen Sie bitte, in homöopathischen Dosen ertragen.
3: Ja.
5: Okay, tief durchatmen. Das ist noch ein gemeinsames...
6: Denn Ihr spiritueller Meister.
5: Bitte?
6: Sie sind so im Gleichgewicht. Ihr Yin und Yang, das ist so rund.
5: Mein Guru ist Kleinheit. Neben dem wirkt jeder Mensch für die Ruhe selbst.
4: Genau.
3: Hatte Ihre Frau Streit mit irgendjemandem, also mit einem Nachbarn? Oder gab es Drohungen?
2: Die Größe der Anwesen hier... Der Häuser und Gärten, die lassen schon eine gewisse Privatsphäre zu. Also Streit mit Nachbarn ist uns hier völlig unbekannt.
3: Ach was.
2: Meine Frau war wirklich so guter Mensch, so ein besonderer Mensch. Ich möchte wirklich wissen, wer das angetan hat.
6: Evelyn konnte keiner Fliege was zuleide tun.
4: Frau Krause, hatte sie irgendwelche Feinde?
6: Hören Sie mir nicht zu. Evelyn war ein Engel.
5: Was Herr Wolter meint, ist, gab es vielleicht Menschen, die ihrer Schwester Böses wollten? Man kann ja selber ein Engel sein und...
6: Naja, sie hatte ab und zu mit ihrer Nachbarin Stress. Die hat ihr immer nachspioniert.
4: Olli spricht schon mit ihr.
0: Womittel steht ich? Ich kann wirklich nicht mehr.
1: Ich bitte Sie, ein Mann wie Sie. Mein Heinz Rüdiger. Nein, Schätzchen, nicht du, Vati. Mein Mann, Gott hab ihn selig, hat immer einen ganzen Kuchen auf einmal verputzt. Leider ist er ja viel zu früh von uns gegangen.
0: Woran ist er denn gestorben?
1: Herzinfarkt.
6: Irgendjemand war hier, als ich gekommen bin.
4: Haben Sie jemanden gesehen?

0: Kann ich dir auch noch was anbieten?
1: Na, bist du jetzt zufrieden?
0: Was meinst du? Du glaubst doch nicht wirklich, dass ich irgendwas damit zu tun habe. Ich war Schachspielen. Übrigens mit einer richtigen Kriminalrätin. Vor hunderten von Zeugen. Wo warst du eigentlich, als es passiert ist?

0: Hörner. Geht's dir nicht gut?
1: Mir ist schlecht.
0: So viel Wettbrötchen?
1: Kuchen, Wettbrötchen kann ich ohne Ende.
2: Frau Degen, was hatte ich gesagt?
0: Sie wollten, dass ich mich um die Schwester des Opfers kümmere. Ich habe ganz brav draußen vor der Tür gewartet.
2: Ja, das heißt aber nicht, dass Sie auch an meinem Tatort rumtrampeln sollen.
0: Herr Kleinert, Sie sollten an Ihrer Aura arbeiten. Die ist irgendwie so düster.
2: Ja, ich habe auch ständig mit Leichen zu tun. Tut sich die Aura schwer mit Sonnenschein. Was ist denn mit Ihnen los, Ollenhauer? Kippen Sie gleich um?
0: Überdosis Kuchen.
1: Die Nachbarin.
2: Hat sie auch irgendwas gesagt oder sie nur mit Kuchen gefüttert?
1: Sie hat jemanden weglaufen sehen, kurz nach dem Mord.
2: Frau Degen.
0: Ja. Ja.
2: So, groß, klein, dick, dünn.
1: Sie sagt, dass der Herr öfter kam. Immer dann, wenn der Ehemann nicht zu Hause war.
2: Walter, hat die Schwester irgendwas gesagt von einem Liebhaber?
3: Nee.
2: Tja, dann werden Sie wohl noch mal den Guru spielen müssen.
1: Na, Chef, kann ich nach Hause?
2: Ja, meinetwegen, ja. Nehmen Sie den Laptop des Opfers mit. Vielleicht finden Sie da irgendwie einen Hinweis auf diesen Liebhaber, ja? Ihre Frau hatte einen Liebhaber.
4: Das ist absurd. Meine Frau hatte doch keinen Liebhaber. Wir haben uns geliebt, uns blind vertraut. Also, das hätte ich wirklich merken müssen. Ein Liebhaber.
5: Wie haben Sie das denn so schnell rausgefunden?
0: Wieso haben Sie es uns denn nicht gleich gesagt?
5: Weil meine Schwester will, dass ich das für mich behalte.
6: Frau Krause, Ihre Schwester ist tot, so leid es mir tut. Aber
5: Ihre Seele ist noch immer anwesend, Ihre Energie, ich spüre sie.
0: Aber jetzt, wo sie weiß, dass wir es wissen, hat sie sicher nichts dagegen, wenn Sie uns den Namen des Liebhabers sagen.
5: Doch, sie hätte mir das sehr übel genommen, das weiß ich. Ich kenne sie. Den Namen des Liebhabers, den weiß ich nicht. Ich schwöre, meine Schwester, die hält mich ein bisschen für durchgeknallt.
6: Nein, tatsächlich.
5: Ja.
2: Herr Walter, ich muss Sie bitten, morgen früh aufs Revier zu kommen. Wir müssen Ihre Aussage zu Protokoll nehmen.
4: Bin ich denn verdächtig?
2: Nein.
4: Sagen Sie das nicht jedem?
2: Sie haben ein wasserdichtes Alibi. Es ist eine reine Formsache. Wiedersehen.
4: Wiedersehen und danke.

0: Frau Degen, ja. Jetzt brauche ich erstmal einen Kaffee.
1: Sofort.
2: Ich mach schon.
1: Kripo Harz, Degen?
0: Olna, was macht der Laptop?
3: Ja, gleich.
1: Frau Kriminalrätin.
0: Wolter, Sie machen der Spurensicherung Druck.
1: Hauptkommissar Kleinert ist in 2 Minuten bei Ihnen. Ich sag ihm Bescheid. Danke.
0: Ich rette Ihnen das Leben und Sie rammen mir wie Brutus das Messer in den Rücken?
1: Ich hätte ja für Sie gelogen, aber sie hat uns gesehen.
0: Ja, das kann ja jeder sagen.
4: 2 Züge, Herr Kleinert. Ich stand so kurz vor dem größten Triumph der Harzer Schachgeschichte, den hiesigen Großmeister zu schlagen. Wissen Sie, was das bedeutet hätte? Haben Sie auch nur ansatzweise eine Ahnung, welchen Schub das für meine Kandidatur bedeutet hätte?
0: Seine Frau wurde ermordet.
4: Was zutiefst bedauerlich ist. Was haben wir denn bis jetzt?
0: Nun, die Schwester des Opfers hat das Opfer gefunden. Sie wurde erstochen. Mit einem Küchenmesser aus Japan. Eine Zeugin hat gesehen, wie jemand den Tatort verließ und Täter und Opfer kannten sich vermutlich.
4: Naja, dann dürfte die Aufklärung des Falls ja kein allzu großes Problem sein.
0: Nun, wir wissen bis jetzt weder, wer diese Person war, noch...
4: Kleinert, setzen.

0: Sind Sie der Mann, für den ich Sie halte? Der mich würdig vertritt, während ich mich um meinen Wahlkampf kümmere?
1: Ich tue mein Bestes.
0: Morgen halte ich die Abschlussrede zum Jubiläum des Schachdorfs. Und da möchte ich natürlich nicht, dass die Stimmung wegen eines unaufgeklärten Mordes getrübt ist.
1: Morgen.
0: 16.30 Uhr. Bis dahin ist der Täter schachmatt.
1: Morgen.
2: Für Ihren Magen.
3: Danke.
2: Sie haben ja noch gar keins gegessen. Dann geht's Ihnen aber richtig schlecht, Sie Armer.
3: Nie wieder Kuchen.
2: Oh. Schon fündig geworden?
3: Sie hat ihrem Liebhaber eine E-Mail geschrieben.
2: Ach. Schatz, Kurt spielt heute auf dem Schachturnier. Komm sofort vorbei, ich muss dich sehen. Es geht nicht mehr, ich halte diese Heimlichtuerei nicht mehr aus. Wir müssen uns trennen. Deine Königin.
3: Im Moment versuche ich herauszufinden, wer Bärchen 68 ist.
2: Sie verabredet sich also mit ihrem Liebhaber, um Schluss zu machen.
3: Er verliert die Nerven und bringt sie um.
2: Einem seidenen Bademantel?
1: Wollenhauer, ich höre. Die Kriminalrätin hat eine Laune, wie ich, wenn meine Mutter mich nervt. Ich muss ihr was zum Fraß vorwerfen. Also.
3: Frau Walter wollte sich von ihrem Liebhaber trennen. Hm. Kurz vor ihrem Tod hat sie ihm diese E-Mail geschrieben.
2: Das ergibt aber keinen Sinn.
1: Wer ist Bärchen 68?
3: Daran arbeite ich.
1: Drücken Sie auf die Tube.
2: Ja. Herr Kleinert.
1: Kein Kaffee?
2: Es ergibt keinen Sinn.
1: Dass Sie ohne Kaffee in mein Büro kommen? Richtig.
2: Nein, keine Frau macht im seidenen Bademantel mit ihrem Liebhaber Schluss.
1: Ha, haben Sie eine Ahnung?
2: Ach.
1: Ja, ach, da kenne ich mich aus. Aber erwarten Sie jetzt bitte keine Details von mir.
2: Gut, dann eben keine Frau mit Niveau.
1: Was soll das denn heißen?
2: Da weiß ich auch noch nicht so genau. Das ist mehr so ein Gefühl.
1: Oh, lassen Sie mich mit Ihren Gefühlen in Frieden.
2: Wir Frauen würden das nicht so präzise formulieren, denn der Bademantel, ich weiß, es ergibt einfach alles keinen Sinn.
1: Hat die Spurensicherung was für uns?
2: Hören Sie mir überhaupt zu?
1: Sicher, Kaffee.
2: Na, dann nicht.
4: Ein Fingerabdruck auf der Tatwaffe bei uns im System nicht gelistet. Ich könnte die Magdeburger mal fragen.
1: Nein, ich bin sicher, wenn wir den Liebhaber haben, dann ist das mit dem Fingerabdruck kein Problem.
3: Ritter!
1: Wie bitte?
3: Bärchen 68, heißt mit richtigen Namen Markus Ritter. Ist Reitlehrer und wohnt hier in Quedlinburg.
1: Ach, Reitlehrer. Die Schickeria von Quedlinburg lässt auch kein Klischee aus. Na, Ollenhauer, dann holen Sie mir Ihre Freundin her.
3: Ja, Helga und ich, wir haben uns getrennt. Jonas und Frau Degen wissen schon Bescheid.
1: Die wissen Bescheid und ich nicht?
3: Ich wollte sie nicht an die große Glocke hängen.
1: Und ich wollte nicht, dass Sie Ihre Ex-Freundin hierher holen, sondern Ihre Kuchentante. Die habe ich gemeint. Walter, ihr beide schnappen uns den Reitlehrer Ritter. Kommen Sie.
5: Gleich mal den leichten Galopp. Komm, Anni, auf geht's. Super. Achte auf die Haltung.
1: Herr Ritter. Kleinert. Hebo Harz. Das ist mein Kollege Wolter.
5: Konzentriert bleiben und die Absätze runter nicht vergessen, ja?
1: Es geht um Frau Walter.
5: Was?
1: Bitte nicht. Erstens verschlechtert sich meine Laune dramatisch, wenn ich Ihnen hinterherlaufen muss. Und zweitens bin ich ein sehr guter Reiter. Also machen Sie keinen Blödsinn.
6: Herr Ritter, Sie sind vorläufig festgenommen. Sie stehen unter Verdacht, Frau Evelyn Walter ermordet zu haben.
5: Sie haben hier falsch. Ich habe mit der Sache nichts zu tun.
1: Was meinen Sie, wie oft ich das höre? So, der Unterricht fällt bis auf Weiteres aus. Kommen Sie bitte.
5: Muss es sein.
6: Mitkommen.

0: Ach, da bist du ja. Sag mal, was ist denn passiert, dass dich Kleinert an deinem freien Tag ins Büro zitiert?
1: Er hat mich nicht zitiert. Ich habe ihn gebeten. Nein, weißt du was? Eigentlich habe ich ihn sogar angebettelt.
0: Clara.
1: Also ich gewöhne mich ja langsam dran, dass du mich unbedingt verkuppeln willst, ja? Aber manchmal, da schleppst du Typen an, die gehen gar nicht.
0: Clara.
1: Was denn?
2: Ich wollte nicht stören. Entschuldigen Sie bitte.
1: Warum will jetzt... Die Clara, die hat es nicht so gemeint, die ist...
2: Vielen Dank für Ihre Bemühungen. Und für den Kaffee. Und die Plätzchen.
1: Tschüss. Also, du hättest wenigstens was zu deiner Entschuldigung sagen können.
3: Sag mal, in was für Situationen du mich bringst. Oh, wie peinlich.
1: Ach, jetzt war ich's wieder, ja?
3: Olle Kupplerin.
1: Olle Jungfer.
3: Bitte?
1: Ja, ist doch wahr.
3: Mann, das war ich richtig gemein.
0: Mhm. Und auch ein bisschen hinterhältig. Was war denn eigentlich los?
1: Ach, Frau Walter wurde ermordet.
0: Wie, war es die Durchgeknallte?
1: Weiß nicht, die Frau von diesem Harzer Schachgroßmeister.
0: Ach.
1: Weiß nicht.
0: Und wer hat sie umgebracht, ihr Geliebter?
1: Was ist denn das schon wieder?
0: Naja, hab ich geraten. Ist doch wohl allgemein bekannt, dass Frau Walter ihr Leben genießt.
1: Ach, und mit genießen meinst du natürlich Männer.
0: Ja, geredet wird viel.
1: Wie viel?
0: Naja, entschuldige mal, ihr Mann, der hat doch nur Schach im Kopf gehabt. Der hat ihr ganzes Vermögen dafür ausgegeben.
1: Was denn für ein Vermögen?
0: Na, Krause Wohnbau. Ihr Vater hat ein mega Vermögen gemacht nach der Wende. Und die Töchter leben schön vom Erbe.
1: Was ist das?
0: Das ist ein Geschenk von deinem Verehrer, den du gerade so schmählich, hinterhältig und durchtrieben beleidigt hast.
1: Oh, ein Reiseschach. Mit Herzchen. Ist das süß.
4: Ich habe Evelyn geliebt. Wir haben uns beide geliebt. Warum zum Teufel hätte ich sie töten sollen?
5: Weil Frau Walter die Affäre beenden wollte.
4: Ach, so ein Quatsch aber auch.
5: So, dann schauen Sie doch mal.
4: Also, wenn Sie glauben, dass Sie mich damit aus Glatteis führen können, dann... Evelyn wollte Sie scheiden lassen.
5: Sie sind doch auch verheiratet. Wie sieht es denn da mit Scheidung aus?
4: Nee, wir haben beide drüber nachgedacht. Also, ich und Evelyn. Aber ich war mir nicht so sicher wie Evelyn, dass ich mich trennen werde.
6: Die Reitschule läuft nicht mehr so gut.
4: Ja, das ändert sich auch wieder.
6: Mit Frau Walters Geld hätte sich das mit Sicherheit alles geändert. Richtig?
5: Aber dann macht sie Schluss.
4: Sie hat sich nicht von mir getrennt. Wir waren noch verabredet.
5: Wir müssten noch ihre Fingerabdrücke nehmen.
4: Ich will meinen Anwalt sprechen.
5: Wir nehmen jetzt ihre Fingerabdrücke. Danach rufen sie ihren Anwalt an und alle sind zufrieden. Einverstanden?
7: Herr Ollenhauer, da sind Sie ja. Ich bin so schnell gekommen, wie es ging. Aber jetzt wird erst mal Kuchen gegessen. Setzen Sie sich. Ich habe alles mitgebracht.
8: Womit steht wirklich?
7: Sie wollen doch, dass ich aussage, oder?
8: Ja.
7: Mein Mann, Gott hab ihn selig, wäre stolz auf Sie.
5: Hier weiter, ja?
8: Ist das der Mann, den Sie gesehen haben?
7: Heinz Rüdiger hat ihn sofort erkannt und ich auch. Ja, das war der Mann. Aber nun, guten Appetit.
5: Ist alles in Ordnung bei Ihnen? Sie wirken ein wenig nervös.
4: Was, ich?
6: Ja. Jetzt noch der Daumen?
4: Nee.
6: Das war's.
5: Ach, die Frau da drüben ist übrigens die Nachbarin. Sie war da, als es passiert ist. Hm. Sie hat sie da gesehen.
4: Also gut, ich war da.
5: Wo?
4: In Evelyns Haus. Aber da war sie schon tot.
5: Ach. Ja, wie sind Sie denn da reingekommen?
4: Die Tür stand offen.
5: Aha.
4: Ich habe mir Sorgen gemacht. Ich dachte vielleicht, das Einbrecher oder... Mhm. Und dann habe ich sie da auf dem Boden liegen sehen.
9: Und warum haben Sie dann nicht die Polizei gerufen? Sie sind einfach abgehauen?
4: Das wollte ich ja. Ich wollte die Polizei rufen. Plötzlich hat jemand Evelyns Namen gerufen. Ich habe einfach Panik gekriegt.
5: Sie sind aktenkundig. Wegen häuslicher Gewalt.
4: Das ist doch Jahre her. Hören Sie, ich war damals ein bisschen schräg drauf, ein bisschen neben der Spur. Zu viel Party, zu viel. Aber das hat mit dem hier doch nichts zu tun.
5: Ich muss Ihnen jetzt nicht sagen, dass es schlecht für Sie aussieht, Herr Ritter.
4: Ich bin doch kein Mörder. Das ist doch völlig verrückt.

0: Darf ich? Ich möchte mich entschuldigen. Was ich vorhin gesagt habe, war gemein. Es tut mir leid.
1: Wieso denn? Du hast doch recht. Ich bin der Langweiler. Das hat schon meine Ex-Freundin immer zu mir gesagt.
0: Das stimmt doch gar nicht. Von Schach zum Beispiel bist du total begeistert.
1: Sie wollte immer, dass ich mal ein Held bin. Ein Held für einen Tag, hat sie immer gesagt.
0: Ja, wirst du auch sein. Jedenfalls bist du kein Langweiler.
1: Ach, und deswegen hast du deinen Chef angebettelt, dass er dich von mir befreit.
0: Okay, das war nicht nett. Weißt du, meine Schwester möchte mich unbedingt verkuppeln. Und davon bin ich manchmal so genervt, dass ich demjenigen, den sie für mich ausgesucht hat, einfach keine Chance mehr gebe.
1: Wie, warte mal, du meinst, es gibt doch noch eine Chance zwischen... Schach war mein Fehler. Ich hätte es mit einem Picknick probieren sollen.
0: Schach war genau richtig. Aber dass du bist. Was meinst du, wie viele Männer einem irgendwas vorspielen, um einen zu beeindrucken? Die meinen dann auch noch, man würde es nicht merken.
1: Gibt's denn schon was Neues von dem Mord?
0: Ah, du weißt es auch schon.
1: Ich bin vielleicht langweilig, aber nicht bescheuert. Was spricht sich herum?
0: Ja. Kennst du einen, Walter?
1: Also, kennen ist zu viel gesagt. Man fachsimpelt halt manchmal im Schachclub. Ja? Also sizilianische Eröffnungen, französische Verteidigung, solche Dinge. Also,
0: es wird ja gemunkelt, dass seine Frau fremd geht.
1: Das mag wohl sein. Er hatte vor 2 Wochen einen mächtigen Streit mit einem anderen Schachclubmitglied. Mhm. Und man sagt, es sei deswegen, weil seine Frau sich scheiden lassen. Er heißt Dr. Saalfeld und ist Anwalt. Aber mehr weiß ich wirklich nicht.
0: Gut. Danke.
1: Dann war unser Treffen vielleicht ja nicht ganz umsonst.
0: Nein, war es nicht. Und dein Geschenk bekommt auch einen Ehrenplatz.
1: Noch ein Gläschen Sekt.
0: Sekt macht uns necket.

0: bitte, nach Ihnen.
1: Danke, morgen.
0: Morgen. Frau Degen, Sie können gleich loslegen. Was? Auf Ihrem Schreibtisch liegt ein Notizblock mit der Aussage von Herrn Ritter.
1: Hat er gestanden?
0: Nein, leider nicht, obwohl wir uns die halbe Nacht mit ihm rumgequält haben.
1: Weil er unschuldig ist.
0: Er wurde gesehen, wie er kurz nach dem Mord den Tatort verlassen hat. Seine Fingerabdrücke befinden sich auf der Tatwaffe und das Opfer wollte sich von ihm trennen.
1: Er ist trotzdem unschuldig.
0: Frau Degen, ich bin müde, der Fall ist wasserdicht.
2: Mein weiblicher Instinkt sagt mir aber...
0: Den haben wir schon hinreichend diskutiert. Ja?
3: Entschuldigen Sie.
0: Ja.
3: Mein Name ist Ritter, mein Mann wurde festgenommen und ich soll zu einem Herrn Kleinert.
0: Ja, das bin ich. Frau Ritter, guten Morgen.
3: Guten Morgen.
0: Möchten Sie ablegen?
3: Nein, danke.
2: Kaffee?
3: Nein. Was ist denn eigentlich passiert?
0: Nun, Ihr Mann wird verdächtigt, Frau Evelyn Walter ermordet zu haben.
3: Markus soll ein Mörder? Und wer ist es, diese Frau überhaupt?
0: Es war die Geliebte Ihres Mannes.
4: Morgen.
0: Herr Walter.
4: Stör ich?
0: Frau Ritter. Herr Walter?
5: Ja?
0: Würden Sie bitte mit Frau Degen zusammen die Aussage von Herrn Walter aufnehmen, ja?
5: Ja, Chef, wo ist Olli?
0: Keine Ahnung. Frau Degen?
1: Ja?
0: Frau Ritter, wollen wir in mein Büro gehen?
5: Herr Walter?
4: Danke sehr.
5: Sie können sich
4: da... Ja. Dankeschön.
0: Bitte, nehmen Sie Platz. So.
3: Ist das wahr, dass mein Mann...
0: Haben Sie gar nichts davon bemerkt?
3: Mein Mann ist Reitlehrer. Es gab Zeiten, da war er kein Kind von Traurigkeit und es hätte auch fast mal unsere Ehe gekostet. Aber seitdem, ich hatte ihm geglaubt, dass da nichts mehr ist und dass ihm wirklich was an unserer Ehe liegt.
0: Ihre Reitschule hat finanzielle Probleme.
3: Was heißt Probleme? Wir sind pleite. Ich hatte mich schon damit abgefunden, den Rest meines Lebens diese Schulden abzuzahlen und dann von staatlicher Hilfe leben zu müssen.
0: Ihr Mann nicht?
3: Wie?
0: Na, hatte er sich nicht damit abgefunden?
3: Doch, ich meine, wir haben uns damit abgefunden.
0: Schauen Sie mal. Haben Sie so ein Messer schon mal gesehen?
3: Um Gottes Willen, das ist eins unserer Küchenmesser.
0: Sicher?
3: Hier, da am Griff, da ist ein Stück abgeplatzt. Sehen Sie, das ist mir mal passiert.
0: Wollen Sie ihn sprechen?
3: Wie sicher ist es, dass er...
0: Nun, er beteuert nach wie vor seine Unschuld, aber die Beweislage ist erdrückend. Und jetzt noch Ihr Messer mit seinen Fingerabdrücken. Wir werden den Fall heute noch der Staatsanwaltschaft übergeben.
3: Es war seine Entscheidung, mich zu betrügen, also ist es auch sein Problem, die Konsequenzen zu tragen.
5: Sie waren zum Zeitpunkt der Tat im Schachdorf, korrekt?
4: Korrekt. Das entspricht den Tatsachen. Ich habe ein Simultan-Schachturnier gespielt und übrigens habe ich alle Partien gewonnen.
6: Naja, die Partie mit Frau Dr. Müller-Dietz wurde ja unterbrochen.
4: Korrekt, leider. Aber auch das wäre nur eine Frage der Zeit gewesen.
6: Ja, das sieht die Kriminalrätin anders.
5: Frau Degen.
6: Ja?
5: Nein. Wussten Sie von der Beziehung zwischen Ihrer Frau und Herrn Ritter?
4: Ein Ritter? Also nein, ich habe meiner Frau blind vertraut.
6: Wer war Herr Dr. Saalfeld?
4: Ich habe den Namen nie gehört.
6: Ein Schachkollege, mit dem Sie vor kurzem gestritten haben.
4: Sagen Sie mal, werde ich jetzt von Ihnen befragt oder von dieser Sekretärin?
5: Von mir, Frau Degen.
6: Ja?
5: Nein. Kannten Sie einen Herrn Ritter?
4: Nein, ich habe den Namen nie gehört.
5: Er war Reitlehrer.
4: Auch ein ehrenwerter Beruf.
5: Ist Ihre Frau denn geritten?
4: Ja, doch, ja, ja. Jetzt, wo Sie es sagen, ist die auch geritten, ja.
0: Frau Ritter, vielen Dank, dass Sie vorbeigekommen sind. Ich wünsche Ihnen alles Gute.
3: Dankeschön, auf Wiedersehen.
0: Sind Sie fertig?
5: Ja, soweit schon.
0: Dann bedanke ich mich auch bei Ihnen, nein, Herr Walter.
4: Ich habe Ihnen zu danken,
0: nein.
4: Dass Sie den Mörder so schnell gefunden haben.
0: Das ist ja auch in unserem Interesse.
4: Ja, ja.
0: Wiedersehen.
4: Alles Gute. Danke.
0: Walter, suchen Sie mal Ollenhauer, ja?
5: Ja, ich probiere es mal auf dem Handy.
0: Sie, Frau Degen, machen mal den Papierkram fertig für die Staatsanwaltschaft und ich werde versuchen, die Laune unserer Kriminalrätin zu verbessern.
6: Nur über meine Leiche.
0: Frau Degen, bitte.
6: Herr Kleinert, wenn Sie da jetzt hochgehen und ihr den falschen Mörder präsentieren, wird Ihre Laune noch schlechter und ich darf es am Ende ausbaden. Hm? Weil Sie Ihre schlechte Laune dann wieder an mir auslassen.
0: Genau, so würde ich es machen.
6: Ja.
0: Also, gehen Sie jetzt freiwillig zur Seite oder muss ich mit Kündigung drohen?
6: Herr Kleinert.
0: Das ist ein dienstlicher Befehl.
6: Okay. Die beiden haben sich überhaupt nicht beachtet.
0: Wer denn?
6: Frau Ritter und Herr Walter.
0: Na und?
6: Ihre Ehepartner hatten eine Affäre miteinander. Da interessiere ich mich doch für den anderen.
0: Sie vielleicht.
6: Jede Frau würde platzen vor Neugier und alles tun, um an Informationen zu kommen.
0: Ah, jetzt kommt wieder der weibliche Instinkt.
6: Ja, wer war die Frau? Wie sah sie aus? Wer war der Mann dazu? Alle wollen es wissen, außer Frau Ritter.
0: Ach, und das reicht, um einen ganzen Berg von Beweisen einfach so zur Seite zu wischen.
6: Nicht zu vergessen, sei dein Bademantel.
0: Den hatte ich vergessen.
7: Ich möchte Ihr Techtelmechtel nicht stören.
0: Hier wird nichts getechtelmechtelt, Sie stören überhaupt nicht.
7: Wenn Sie das sagen.
0: Was haben Sie für mich?
7: Nichts Neues. Todesursache ist der Messerstich, keine Abwehrspuren. Allerdings, was den Todeszeitpunkt anlangt, ich habe das alles dreimal kontrolliert. Zwischen Todeszeitpunkt und Anruf klafft eine Lücke von mindestens 30 Minuten.
0: Das kann nicht sein.
7: Wenn Sie das sagen. Schönen Tag noch.
6: Danke.
0: Tja. Dann muss es der Schwester eben derart die Chakren verschoben haben, dass sie eine halbe Stunde gebraucht hat, um anrufen zu können.
6: Frau Mettelstedt hat ausgesagt, dass kurz nach dem Angstschrei Herr Ritter weggelaufen ist.
0: Ja gut, dann hat der Ritter eben noch eine halbe Stunde bei der Leiche gewartet.
6: Genau. Erst ersteche ich jemanden, dann mache ich es mir noch mal eine halbe Stunde am Tatort gemütlich und warte, bis dann irgendwann durch die offene Haustür ein Zeuge hereinspaziert kommt. Immer 10.
0: Warum kann das denn nicht einmal einfach sein? Sagen wir mal, Herr Ritter ist unschuldig. Ja?
6: Ja.
0: Also nur theoretisch. Mhm. Wer soll es dann gewesen sein?
6: Die Schwester.
0: Kein Motiv.
6: Schwestern haben immer ein Motiv, sich gegenseitig umzubringen.
0: Na, da kennen Sie sich aus.
6: Vielleicht wegen der Erbschaft.
8: Chef.
5: Wollten Sie nicht zur Kriminalrätin?
0: Frau Degen ist der Meinung, dass Herr Ritter unschuldig ist. Sie verdächtigt die Schwester.
5: Na, wenn Dr. Münster recht hat und der Mord tatsächlich eine halbe Stunde vorher geschah, dann war Frau Krause noch bei ihrem Guru, der sie verlassen hat. Das habe ich eben recherchiert.
6: Dann war es Frau Ritter. Immerhin stammt die Tatwaffe aus ihrer Küche.
8: Und E-Mail an ihren Mann? Wie hätte sie das machen sollen? Sie hatte sicher keinen Zugang zu Frau Walters Computer.
6: Aber vielleicht hatte Herr Walter einen Zugang.
0: Er kommt aber nicht an das Messer ran.
6: Können Sie mal jemanden für mich recherchieren, bitte? Einen Dr. Saalfeld, Anwalt.
8: Dr. Saalfeld, den kenne ich. Scheidungsanwalt aus Blankenburg. Der ist Stammkunde bei uns in der Fleischerei.
6: Ja, bingo. Frau Walter wollte sich scheiden lassen. Diesmal hat sie es ernst gemeint. Herr Walter hat es rausgefunden und sich mit dem Anwalt im Schachclub gestritten.
5: Bei einer Scheidung wäre er leer ausgegangen. Es gab einen Ehevertrag.
6: Da haben Sie Ihr Motiv.
0: Herr Walter hat ein wasserdichtes Alibi.
6: Na, dann waren es eben beide. Herr Walter schreibt die falsche E-Mail. Frau Ritter ersticht Frau Walter mit einem Küchenmesser, das ihr Mann zuvor in der Hand hatte. Der tappt in die Falle und geht lebenslänglich ins Gefängnis. Rache für beide.
0: Frau Ritter hätte sich doch einfach scheiden lassen können. Dafür muss sie doch nicht die Geliebte ihres Mannes umbringen.
5: Es ging ums Geld. Die Reitschule war pleite.
6: Ja?
5: Walter hätte von dem Vermögen seiner Frau nicht mehr leben können. Jetzt können sie sich das Geld teilen und wunderbar davon leben.
0: Nehmen wir mal an, es ist so, ja? Wie sollen wir das beweisen? Es gibt keine Verbindung zwischen den beiden.
6: Stellen die eben eine her. Wir schlagen sie mit ihren eigenen Waffen.
9: Ein herzliches Beileid, Herr Walter.
10: Dankeschön, vielen Dank. Von Schachfreund zu Schachfreund.
8: Meinst du, sie kommt?
5: Du hast die E-Mail gefälscht.
8: Das merkt die nie.
5: Wenn sie die Täterin ist, dann wird sie auftauchen.
11: Kleinert!
0: Haben Sie mich erschreckt?
11: Was machen Sie denn hier? Haben Sie nichts Besseres zu tun?
6: Wir ermitteln im Mordfall Walter.
11: Hier?
0: Ich wurde gefragt, Frau Degen. Wir ermitteln im Mordfall Walter.
11: Egal wie und was Sie ermitteln. Ich habe heute die große Chance auf meine Revanche. Und die versauen Sie mir nicht.
6: Ui. Also was gleich passiert, wird dir gar nicht gefallen.
7: Vielen Dank. Dankeschön.
11: Herr Walter, ach, mein herzliches Beileid.
4: Vielen Dank. Dankeschön.
11: Sind Sie sicher, dass Sie heute spielen wollen?
4: Ja, ich versuch's. Wissen Sie, zu Hause, da erinnert mich alles an meine liebe Frau. Und ich habe das Gefühl, verrückt zu werden. Ich will auf jeden Fall spielen. Das ist mein Weg des Vergessens.
12: Heunauer?
8: Sie ist da.
12: Bleiben Sie in Deckung und vermasseln Sie es nicht.
2: Was denn?
12: Sie ist da.
11: Ich hoffe, Sie erwarten jetzt nicht angesichts Ihrer Trauer, dass ich verhaltener spiele.
4: Bestes Spiel. Ich spiele es auch.
11: Entschuldigung.
2: Kurt.
4: Entschuldigen Sie mich einen Augenblick. Sondern spinnst du?
12: Was soll das so gerade so hier? Wir können nicht so sein.
2: Dann schreib du nicht so einen Mist.
12: Hör mal zu.
2: Ich meine, du hast mir gemeldet, dass ich hierher kommen soll.
12: Ich? Spinnst du? Es war doch wirklich alles gut vereinbart.
2: Du glaubst doch nicht im Ernst, dass ich das da mit einer Frau gemacht habe und mich dann hier von dir so abspeisen lasse. Ich will mein Geld.
12: Du bekommst dein Geld, wenn ich mein Erbe angetreten habe. Es war alles vereinbart.
2: Dann will ich Garantien.
12: Garantien? Was denn für Garantien? Bitte, mach jetzt nicht alles kaputt.
2: Ich trau dir nicht mehr.
12: Aber warum denn, Schatz? Wirklich, ich hab doch alles durchdacht. Jeder Zug war von mir gut vorbereitet.
13: Eulenauer, Zugriff.
8: Alles klar. Jonas, geht los.
14: Wo ist er denn jetzt, der Herr Walter? Wir müssen doch rein in den Saal.
12: Bitte.
11: Guck mal, ist er wirklich? Moment. Das ist auch nicht. Vielleicht hat ihn ja doch die Trauer übermannt.
12: Herr Walter, das bringt doch nichts.
2: Matthias, halt ihn auf, du schaffst das.
5: Auf ihn ab!
12: Halt dich still! Ich hab doch gesagt, dass das nichts bringt. Außer, dass ich jetzt schlechte Laune habe.
2: Das ist alles deine Schuld.
4: Halt den Mund, du blöde Kuh.
12: Sie haben uns angelogen, ja? Alle beide. Sie wussten sehr wohl von dem Verhältnis ihrer Partner. Sie kannten sich gut. Eulenauer. Tja, Frau Müller-Dietz, es tut mir leid, aber auf Ihre Revanche werden Sie warten müssen. 10 Jahre mindestens.
11: Ist der Fall wasserdicht?
12: Sie kennen mich doch.
11: Eben. Tja, da bleibt mir nur noch eins zu sagen. Herr Walter, Schachmatt.
12: Sie kommen mit aufs Revier. Ich brauche Sie dort für die Aussage.
2: Ich hab Feierabend.

0: Bitte, Frau Degen, kommen Sie mir jetzt nicht so.
1: Vielleicht habe ich hier noch was vor.
0: Ja, was denn? Eine Partie Schach mit dem Helden des Tages?
1: Dankeschön, hätte er sich ja schon verdient, oder?
0: Also, gestern haben Sie mich um Arbeit angefleht, damit ich Sie vor ihm rette. Und jetzt,
1: Vielleicht ein Anflug von Eifersucht?
0: Ach, was? Das ist nur, ich würde gerne erleben, dass Sie einmal nett zu mir sind, nicht? Einmal.
1: Na Kleiner, das ist alles eine Frage der Zeit.
0: Ja, ja.

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0: SR-Info um 16 Uhr. Hallo und guten Tag. Militärische Evakuierungsoperationen sind eine Kernaufgabe der Saarlandbrigade. Das heißt, die Fallschirmjäger müssen im Krisenfall irgendwo auf der Welt deutsche Staatsbürger in Sicherheit bringen. Dazu braucht man weltweit verlässliche Partnerländer. In Westafrika hat die Bundeswehr einen neuen Partner gefunden. Die Saarlandbrigade ist bei den Übungen mit dabei.
1: Im November fliegen die Fallschirmjäger der Saarlandbrigade zu einer Großübung in den Senegal. Im Krisenfall braucht die Bundeswehr einen sicheren Flughafen als Drehkreuz, um deutsche Staatsbürger oder Verbündete ausfliegen zu können. In Afrika ist das schwierig. Brigadegeneral Markus Meyer plant die Übung zusammen mit der senegalesischen Armee.
2: Senegal ist für uns als Brigade ein neuer Partner. Ist ein guter Verbündeter in der Region mit starken Institutionen und einer sehr professionellen Armee und liegt eben für uns sehr günstig, um unsere Übungsziele zu erreichen. Und wir werden dieses Mal das erste Mal so richtig groß mit denen zusammenarbeiten.
1: An der Großübung sind rund 1000 Soldatinnen und Soldaten beteiligt. Das Manöver wird voraussichtlich 2 Wochen dauern.
0: Bundespräsident Steinmeier besucht ein weiteres Mal das Saarland. Wie die Saarbrücker Staatskanzlei mitteilte, wird Steinmeier am 3. Juni erwartet, begleitet von rund 120 ausländischen Diplomaten und Vertretern internationaler Organisationen. Der Besuch beginne bei der Firma Hager in Blieskastel. Weitere Stationen sind unter anderem das CISPA-Helmholtz-Zentrum für Informationssicherheit und das Deutsche Forschungszentrum für künstliche Intelligenz. Die Gewerkschaft Deutscher Lokomotivführer GDL hat Streiks bei der Saarbahn angekündigt. Ein Termin stehe noch nicht fest, soll aber frühzeitig bekannt gegeben werden. Der kommunale Arbeitgeberverband Saar, KAV Saar, hatte auch in der gestrigen zweiten Tarifverhandlungsrunde kein Angebot vorgelegt.
1: Das Land hat 80 marode Immobilien identifiziert, die es möglicherweise kaufen will. Die Gebäude sollen dann saniert oder abgerissen und durch Neubauten ersetzt werden. Dafür stehen 70 Millionen Euro aus dem Sondervermögen Infrastruktur des Bundes zur Verfügung. Die Gebäude stehen in den sogenannten Perspektivkosten.

0: Quartieren in Saarbrücken, Neunkirchen und Völklingen. Dort soll Armut schwerpunktmäßig bekämpft werden. Rund um das Saarbrücker Schloss findet der zweite Pflegetag Saar statt. Pflegekräfte, Auszubildende und Arbeitgeber tauschen sich an rund 70 Ständen aus über Karrierewege und Arbeitsbedingungen. Hintergrund ist der anhaltende Fachkräftemangel in der Branche. Laut Gesundheitsministerium stehen zudem Gesprächsrunden zu den Themen Ausbildung und Integration internationaler Pflegekräfte auf dem Programm. Auf der Bergehalde in Landsweiler-Rehden ist am Nachmittag das Alm Events Open Air gestartet. 3 Tage lang treten Künstler unterschiedlicher Genres auf dem Haldenplateau auf. Den Anfang macht die SR1 90er-Jahre-Party mit Top-Act Right Set Fred. Beim Unser Ding Tropical Mountain morgen wird unter anderem Alle Farben erwartet. Den Abschluss macht am Sonntag die Schlagerparty La Fiesta.
1: Der Fan des Fußball-Drittligisten Hansa Rostock, der im Saarbrücker Ludwigsparkstadion verunglückt war, ist im Krankenhaus gestorben. Nach Polizeiangaben erlag er gestern seinen Verletzungen. Der 37-Jährige war am vergangenen Samstag beim Spiel 1. FC Saarbrücken gegen Rostock im Bereich der Gästetribüne auf einen Zaun geklettert und mehrere Meter in die Tiefe gestürzt. Die Polizei schließt ein Fremdverschulden aus. Bundesliga-Aufsteiger SV Elversberg hat sich von 4 Spielern verabschiedet. Die ausgeliehenen Bambasé Conte und Jasinho Malanga kehren zu ihren Vereinen TSG Hoffenheim und VfB Stuttgart zurück. Daniel Panschenko und Manuel Feil erhalten keine neuen Verträge. Sie hatten in der Aufstiegssaison keine Spiele für die SVE absolviert. Die Wetteraussichten für das Saarland. Der Tag geht mit blauem Himmel und viel Sonne zu Ende. In der Nacht ist der Himmel ebenfalls wolkenlos und klar. Die Werte sinken auf 16 bis 8 Grad. Der Samstag bringt dann Temperaturen von über 30 Grad. Entsprechend sonnig und freundlich wird der Tag verlaufen. Die Sonnencreme also nicht vergessen. Das Pfingstwetter zeigt sich weiter von seiner hochsommerlichen Seite. Viel Sonne, kaum Wolken und Temperaturen meist über oder um 30 Grad. Erst zur Wochenmitte wird es minimal kühler. Heiß und trocken bleibt es aber trotzdem. In knapp einer Stunde haben wir das nächste Info-Update für Sie. Bis dahin, machen Sie es gut.
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0: Die Rosen sind in diesem Jahr sehr früh am Start. Freilandrosen sind schon da. Auch im Garten können Rosen geschnitten werden. Wir wollen Ihnen heute Nachmittag zeigen, wie Sie jede einzelne Rose toll in Szene setzen können. Herzlich willkommen. Das ist der Freitagnachmittag hier im SWR mit Kaffee oder Tee. Schön, dass Sie Zeit finden, ein bisschen bei uns reinzuschauen. Floristmeisterin Jasmin Zentner ist hier schon am Zupfeln und am
1: Hallo, Heike.
0: Riechen. Jasmin, du hast tolle Rosen im Moment dabei. Das sind alles Freilandrosen?
1: Die ersten seit einer Woche gibt es sie auf dem Blumengroßmarkt zu kaufen. Und ich habe mich für drei Sorten diese Woche entschieden. Und das sind diese leuchtenden, kräftigen Farben.
0: Gut. Genau. Wir wollen wissen, was du daraus vorhast zu machen.
1: Also die Idee ist, was man mit einer Rose als Symbol umsetzen kann in drei verschiedene Werkstücke oder Ideen. Mhm. Und ich würde gerne mit dieser Tüte beginnen. Mhm. Das ist eine Tüte, die ist ja aus einem Rest von Tapeten hergestellt. Und ich habe sie einfach nur mit Schnur, Band, Kordel vorbereitet. Und genau, wie das Ganze geht, man nimmt sich eben so ein schönes Röschen. Man sollte gucken, dass es eine großblumige Rose ist. Die wird in so ein Plastikröhrchen eingesetzt. Und dann hast du verschiedene Kräutertypen, das heißt jetzt Thymian oder diesen schönen Lavendel, der jetzt auch anfängt zu blühen. Und

0: Was das Ganze auch noch ein bisschen charmant macht zum Eintrocknen, sind hier so Limonium, Statizie und dieses süße Schleierkraut. Das Ganze wird dann um diese Rose herum gefasst, gelegt oder gebündelt. Ja, also nicht denken, einfach drumherum legen und hier noch mit dem Rosmarin aus dem Garten von der Oma vielleicht noch. Also einfach
1: oder von
0: auch
1: der Mama. Gucken.
0: Oder von der Mama.
1: Jeder.
0: Genau.
1: Kann jeder haben.
0: Und dann wird es richtig so eingekuschelt, ja, dass die Rose so ein bisschen oben rausspitzelt. Und wenn das dann gefüllt ist, sollte natürlich von der Öffnung der Tüte dann passen. Und dann ja, musst du dir überlegen, die Kräuter, die sind ja noch ein bisschen weich. Also die werden noch nicht alle eintrocknen. Habe ich mir dann überlegt, das Ganze unten eben mal gerade abzuschneiden. Ganz, ganz einfach, wirklich nur mit einer Kordel zusammenfassen oder das, was man zu Hause im Fundus hat. So. Ja. Also so bereiten wir das zum Beispiel ja, für die Werkstatt vor, dass wir so 5, 6 dieser Tüten vorbereiten und dann lieb eben so aufhängen. Und dann
1: aber da kommt da jetzt nur eine Tüte mit,
0: genau,
1: mit feuchtem Tuch.
0: Das sieht dann so aus. Zeige ich einfach mal noch. Da wird dann im Prinzip so ein feuchtes Papier drum gemacht, Butterbrottüte und das Ganze wird dann so eingesetzt zum Aufhängen oder Hinlegen.
1: Das ist genau jetzt die Frage. Du hast jetzt hier so hängen. Was könnte man damit noch machen? Könnte man das auch so auf den Tisch legen?
0: Geht auch, also das geht auch auf jeden Fall, je nachdem, wie man es dekorieren mag. Dann lässt man eben die Kordel weg, je nachdem, wie es halt in das Zuhause passt. Oder halt wirklich der Freundin mitbringen als Kaffee, Nachmittagskaffee geschenkt oder so.
1: Gut.
0: Genau.
1: Ja. Das ist also Variante 1.
0: Das ist die Variante 1.
1: Insgesamt 3, weil man noch
0: die nächste Variante ist diese kleine Unterform. Dafür brauchen wir so ein Glasgefäß und dieses Haushaltsgummi, was um das Glasgefäß drumherum gelegt wird. Ich habe mir hier schon die Materialien vorbereitet. Das Glas wird auf den Tisch gelegt und die Zwischenräume werden gefüllt mit den einzelnen Materialien. Darauf ist zu achten, dass es parallel angelegt wird von den Stielen her. Das dauert circa bei der Glasgröße ungefähr so 10 Minuten. Dann stellt man es wieder aufrecht hin. Ummantelt das Ganze noch mal mit einer Kordel. Und hier in diesem Falle habe ich das Ganze auch wieder einfach mit den Blütchen zusammengefasst, unten abgeschnitten und einfach eingekuschelt.
1: Eingekuschelt?
0: Ja, sieht ja eingekuschelt aus. Also ich denke, das ist auch nachvollziehbar.
1: Ja, wie lange hält sich das denn? Weil außen der Rand steht ja nicht im Wasser.
0: Genau, also man könnte jetzt zum Beispiel das Ganze auch in eine kleine Glasschale stellen, was man mit Wasser füllt, wo es dann so 1-2 Zentimeter im Wasser steht. Dadurch bleibt das Grün länger frisch. Und wenn du es nicht machst, so wie jetzt hier in dieser Schale, und dann trocknet es langsam in sich ein und ist dann praktisch so ein schöner Trockenprozess, den man beobachten kann.
1: Okay, und wie war das mit der Rose innen drin? Wie kriegt die Wasser nochmal?
0: Also hier ist die Öffnung.
1: Ach so, und da machst du Wasser rein?
0: Da wird Wasser hineingemacht. Ich weiß nicht, ob man das erkennen kann.
1: Ja, ja, okay.
0: Genau.
1: Sieht sehr süß aus.
0: Und die Unterform kann man immer wieder verwenden, wenn die Rose innen drin verblüht ist, wieder einfach eine neue reinsetzen.
1: Ja. Ach so, in Weißgrün.
0: Auch schick.
1: Für eine Hochzeit
0: auch,
1: oder so.
0: Absolut. Ja? Macht auch Spaß, vielleicht sowas mal vorzubereiten und selber zu gestalten.
1: Ja.
0: Genau, und die andere Variante habe ich gedacht, naja, man hat mit Sicherheit immer mal, wenn man Rosen im Garten vielleicht hat, die ausfallen, könnte man die in einer Schale schwimmen lassen oder auch Gefäß in Gefäß stellen und vielleicht die Lavendelblüten und die Rosenblüten einfach schwimmen lassen, ein paar Schwimmkerzen oder kleine Kerzen und die ein oder andere Rose, die vielleicht abgebrochen ist, einfach noch zusätzlich so ein bisschen schwimmen lassen. Und da hat man auch so eine frische Tischdeko, vielleicht abends, wenn man zu Hause auf der Terrasse sitzt oder sowas. Das war so
1: die Idee. Wie viele Rosensorten hast du im Moment?
0: Also ich habe im Moment, ich glaube, es sind 4 oder 5 Sorten. Und 2 Duftrosensorten dabei. Die Auguste Luise, das ist eine ganz schöne Sorte. Und ja, ich brauche momentan Farbe. Richtig, ja, kräftige Farbe.
1: Und was sind so die Preise, nur dass man es mal gehört hat? Was kosten so Freilandrosen?
0: Also diese Rose, die liegt momentan bei 1,80 Euro noch. Das ist einfach am Anfang der Freilandrosenzeit und dann gehen die runter bis auf 90 Cent.
1: Och, die sieht aber ganz toll aus.
0: Ja.
1: Ich hätte jetzt gedacht 3-4 Euro oder so.
0: Ja, es gibt Freilandrosen, die einen wahnsinnig großen Kopf haben. Und auch hier ist vielleicht noch mal zu erklären, sieht immer schön aus mit den Seitentrieben. Aber ja, wenn die Hauptblüte innerhalb von 2 Tagen als Schnittblume sich nicht öffnet, müssen die Seitentriebe entfernt werden, weil dadurch gibt man der Hauptblüte die Möglichkeit, sich komplett zu entfalten.
1: Hat sie mehr Kraft, wird sie nicht irgendwie
0: ansonsten
1: keine Konkurrenz.
0: Ansonsten schläft sie ein. Ja, wenn man es jetzt aber als Trockenblüte verwenden will, ne, das ist auch ganz wichtig, die haben extreme Dornen, die muss man richtig

0: richtig putzen. Also wir Floristen sagen, wir putzen die Stiele und dann immer ganz wichtig diesen schrägen Anschnitt bei jeder Arbeit.
1: Jahreszeiten technisch gesehen, hast du eine Lieblingsjahreszeit als Floristmeisterin? Ist es jetzt so, wo da alles jetzt so satt kommt und
0: also ich find,
1: Tulpen waren schon jetzt
0: ja.
1: Die Rosen?
0: Ja. Also ich finde, jede Jahreszeit hat für mich was Besonderes und seinen Reiz. Und es ist einfach auch so eine Bauchsache, auf was du Lust hast. Und
1: es ist auch der Wechsel, glaube ich, ne? Der es immer wieder spannend macht.
0: Ja.
1: Im Angebot.
0: Ja.
1: Jasmin Zentner und 3 Varianten, wie Sie Rosen inszenieren können. Vielen Dank.
0: Danke, Heike.
1: Sehr interessant und mit sehr schönen Ergebnissen. Sie können Ihre Kreativität mit diesem Buch vielleicht noch ein Stück besser ausleben. Green DIY, also do it yourself, sei selbst kreativ mit Ideen, die basieren auf Naturmaterialien und Blumen. Das ist unser neues Buch, das Sie gewinnen können, wenn Sie wollen. 01802292000, die Telefonnummer. Falls jetzt mehr als einer anruft, weiß man ja nicht, wird ausgelost. Ich drücke Ihnen die Daumen, viel Glück. Eine ganz besondere Pflanzenwelt ist es ja, die uns hier umgibt. Am Fuße des Schwarzwalds, ich meine aber den Schwarzwald, da gibt es ja die unterschiedlichsten Landschaften, Weidelandschaften, dichte Wälder und auch Moore. Wir haben eines davon unter fachkundiger Anleitung besucht.
2: Moorwanderung auf den Höhen des Nordschwarzwalds. Das Infozentrum Kaltenbronn bietet regelmäßig geführte Touren an.
3: Weil hier etliche Kinder dabei sind, habe ich so ein paar Aktionen mitgebracht, damit auch die Kinder sich nicht zu Tode langweilen. Und manchmal sehe ich auch was auf dem Weg, wo ich denke, ach, das müssen wir uns jetzt genauer anschauen. Also ihr stellt euch jetzt mal hinten hin an diesen Baumstamm und haltet's Ohr hin. Haltet's Ohr an das Ende von dem Baumstamm. Okay, macht mal.
2: Die Naturpädagogin Renate Fischer weiß, wie man groß und klein für den Wald begeistert. Ein Baumstamm als Telefon?
4: Ich habe so ein Klopfen und so irgendwie so Streichen gehört.
2: Jetzt wird es spannend.
4: Was ist das?
2: Es geht auf den Auerhahnsteig. Hier lebt das selten gewordene Auerwild unter strengem Naturschutz.
5: Auch ohne Fernglas.
3: Siehst du ihn?
4: Ja.
3: Seht ihr ihn auch?
4: Ich sehe da etwas Schwarzes.
3: Ja. Wo genau? Auf dem Baum da oben. Und die lieben das, die Kiefern, aus 2 Gründen. Erstens, im Winter ernähren die sich von den Kiefernnadeln, das sind die langen Nadeln.
2: Und zweitens, weil Auerhahn und Auerhenne sich gerne auf den geraden Ästen der Kiefer ausruhen. Im Sommer dann ist im Wald der Tisch für die riesigen Vögel reich gedeckt.
3: Also, ein Tier frisst im Sommer bis zu 2 Kilogramm Heidelbeeren. Das ist der Korb hier. Und im Winter gibt es ja keine Heidelbeeren. Da fressen sie die Kiefernadeln. Das sind diese langen Nadeln.
2: In Deutschland sind die scheuen Waldvögel vom Aussterben bedroht.
3: Ich habe vor ein paar Jahren hier noch erzählt, wir hätten 40 Tiere. Und jetzt, die genauen Zahlen von diesem Jahr kenne ich nicht, aber es sind auf jeden Fall auf keine 20 mehr. Das hier ist ein Balzplatz. Hier treffen sich die Männchen und balzen. Das heißt, die tanzen und machen ganz bestimmte Geräusche dazu.
2: Ankunft auf dem fast 1000 Meter hohen Holo-Plateau. Hier oben gibt es ausgedehnte Moorgebiete, einzigartige Ökosysteme, die schon seit 100 Jahren unter Naturschutz stehen. Im Zentrum der große Holosee, der außer den häufigen Niederschlägen keine Zuflüsse besitzt. Das Hochmoor kann man auf einem Bohlenweg durchqueren.
3: Und wichtig ist hier, das ist ein Hochmoor. Und Hochmoore sind allein vom Regenwasser gespeist. Das heißt, die haben keinen Zugang zum Grundwasser, kriegen keine Nährstoffe aus dem Grundwasser, sondern nur die wenigen Nährstoffe aus dem Regen. Und das ist minimal, das sind die reinsten Hungerkünstler.
2: Hier wachsen hochspezialisierte Pflanzen, die im Frühjahr sehr durstig sind.
3: Also das ist eine Moorbirke. Die braucht jetzt Wasser und die braucht viel Wasser. Und wenn die im Frühjahr Blätter kriegt und Wasser zieht, dann kann man das hören. Mit viel Glück.
2: Bis zu

0: 500 Liter am Tag saugen die Bäume durch ihre Wurzeln nach oben. Ein rauschendes Walderlebnis.
1: Ich bin auch im Netzwerk Moorpädagogik, das ist Deutschland aktiv. Und auch da finden alle zwei Jahre Tagungen statt, an denen ich teilnehme. Und da kriegt man zum Beispiel auch solche Ideen und viele andere dazu.
0: Wasser ins Moor tragen. Ein wenig Teambuilding gehört bei so einem Ausflug immer dazu.
2: Wow!
3: Ich fand es ganz toll, dass wir Gemeinschaft haben können. Ich fand es ganz toll, dass wir die tolle Natur erleben können. Ganz viele tolle Fragen auch stellen können, die wir dann beantwortet kriegen. Also ein ganz tolles Erlebnis.
0: Die Moorwanderungen des Infozentrums Kaltenbronn finden regelmäßig statt.
4: Eine durchaus interessante Sache ist das, so eine Moorwanderung. Könnte man echt mal machen. Wir haben eine neue Besitzerin für unser Green DIY-Buch, das wir eben verlost haben. Wir haben noch einige. Andere sind sogar noch im Verkauf zu haben. Silvia Longich aus Trier ist die Glückliche, hoffe ich doch die Glückliche. Viel Spaß mit dem Buch und alle, die es gern auch hätten, aber jetzt eben nicht den Zuschlag bekommen haben. Es gibt es natürlich auch überall im Buchhandel. Kostet 19,99 €. Freitags steht bei uns der kleine Streifzug durch die Welt der Dialekte im Südwesten auf dem Programm. Und heute führt uns dieser Streifzug in den Westerwald, und zwar nach Rossbach-Wied. Dort lebt Andrea Hart und sie ist jetzt am Telefon. Hallo Andrea.
5: Hallo Frau Kreis, ich grüße Sie.
4: Ich grüße Sie auch. Das ist Westerwald, Westerwälder Platt. Sprechen Sie das auch?
5: Eigentlich nicht mehr, nur noch so eine Mischung aus Hochdeutsch und Platt. Wenn jetzt jemand mehr Dialekt kann, da rutschen natürlich ein paar Worte mehr raus,
4: als
5: wenn jemand nur Hochdeutsch spricht.
4: Ja. Man hat aber immer noch diesen dialektalen Sound in sich drin. Ne? Und man kann aufstocken. Wenn jemand kommt, der rausgeben kann auf Dialekt, dann kann man mitmachen.
5: Ja, genau.
4: Ist mir sehr vertraut. Andrea, welches Wort wollen wir heute den Zuschauerinnen und Zuschauern geben, auf das sie uns sagen, was es bedeuten könnte?
5: Ja, das ist Tristüppen.
4: Tristüppen.
5: Ja.
4: Ist das ein Wort, das noch gebraucht wird, oder ist das eher was für die ältere Generation?
5: Ja, eher selten. Also man hört es eher bei den Älteren, die Jüngeren nicht mehr so.
4: Ist es eher so abschätzig oder ist es ein Begriff, wo man jemand auch scherzhaft vielleicht, weiß nicht.
5: Ja, also scherzhaft auf jeden Fall, aber manchmal auch ein bisschen ernst gemeint.
4: Okay, dann brauchen wir jetzt noch von Ihnen einen Satz mit diesem Wort Tristüppen.
5: Das ist ein richtiges Tristüppen.
4: Das ist ein richtiges Tristüppen. So, jetzt sind alle anderen aufgefordert, uns anzurufen oder zu mailen. Andrea, ich bedanke mich bei Ihnen.
5: Ich bedanke mich auch.
4: Ist die Bügelwäsche schon fertig? Wir haben heute Mittag ja schon mal kurz gesprochen. Wie lange hat es gedauert mit dem Bügeln?
5: Halbe Stunde.
4: So, und jetzt ein Tässchen Kaffee und weiter Kaffee oder Tee gucken, oder?
5: Ganz genau.
4: Gucken Sie mal, wie lange die brauchen, bis Sie die Bedeutung rausbekommen haben, hier unsere Kaffee- oder Tee-Family. Danke Ihnen.
5: Ich bin gespannt.
4: Grüße in den Westerwald.
5: Dankeschön.
4: Ja. Anrufen und mailen, wenn Sie mögen. Es gibt eine Kaffee- oder Teetasse zu gewinnen. Jetzt machen wir einen Ausflug auf die Schwäbische Alb. Also in einen ganz anderen Teil unseres Südwestens. Und zwar gemeinsam mit Annette Krause. Heute Abend begibt sie sich in der Expedition in die Heimat, unsere Sendeserie, auf eine Reise zu den Schlössern und Burgen auf der Alb. Da wird es zum Beispiel um das berühmte Märchenschloss Liechtenstein gehen. Fürst Philipp gibt dort eine ganz persönliche Schlossführung und kann erklären, warum Liechtenstein wirklich ein durch und durch ungewöhnliches Schloss ist.
6: Nach diesem Roman ist dieses zauberhafte Märchenschloss erbaut. Das klingt schon mal unglaublich.
7: Ja, ich vergleiche das immer damit, wie wenn jemand Harry Potter liest und dann vorhat, Hogwarts nachzubauen.
6: Wie ist es entstanden? Also das ist 200 Jahre altes Buch?
7: Das Buch ist genau heute vor 200 Jahren erschienen. Mein Ururgroßvater war 16 Jahre alt, als dieses Buch erschienen ist und war so begeistert davon, dass er das in seinen 30ern nachgebaut hat.
6: Aber was ist eigentlich so wirklich der Unterschied zwischen Burg und Schloss?
7: Die Burg ist gebaut worden als große Verteidigungsanlage und Wehranlage im Mittelalter und das Schloss hat eher einen repräsentativen Charakter.
6: Okay. Dieses Buch, haben Sie es selber gelesen? Ist es Pflichtlektüre bei Ihnen in der Familie?
7: Es ist keine Pflichtlektüre, aber ich glaube, die meisten meiner Familie haben es natürlich gelesen.
6: Ist es ein Märchen oder?
7: Es ist im Grunde genommen ist es ein historischer Roman. Es ist einer der ersten historischen Romane, die in Deutschland erschienen sind. Es ist im Grunde genommen eine Liebesgeschichte, die auch in diesen historischen Rahmen mit eingearbeitet worden ist. Und es spielt alles halt im Großraum Württemberg.
6: Also das ist hier schon ein richtig märchenhafter Ort, hä?
7: Genau, das ist ja auch Württembergs Märchenschloss. Und da drüben haben wir ihn, Wilhelm Hauff, den Autor des Romans Liechtenstein.
6: Und dem haben Sie hier quasi auch ein Denkmal gesetzt?
7: Genau, meine Vorfahren haben diese Büste gebaut, wie er dort auf sein Märchenschloss sozusagen schaut.
2: Das Schloss ist für Besucher geöffnet. Viele Räume können besichtigt werden. Ich bekomme eine ganz private, fürstliche Führung.
6: So viele Räume und echt repräsentativ. Und ihm haben wir all das zu verdanken, ja?
7: Genau, das ist mein Urgroßvater, Graf Wilhelm von Württemberg, der spätere erste Herzog von Urach, der Erbauer des Schlosses Liechtenstein.
6: Was erzählt man denn so über ihn in Ihrer Familie? Wie war der so?
7: Naja, also mit Sicherheit war er sehr, sehr ehrgeizig und vielseitig begabt. Und ansonsten hätte er sich auch wahrscheinlich nicht dazu hinreißen lassen, ein so schönes Schloss zu bauen.
6: Bisschen verrückt muss auch gewesen sein, oder?
7: Absolut. Also er hat auch eine sehr humorvolle Seite gehabt, das ist auch überliefert. Er war auch sehr tierlieb.
6: Was hat er für Tiere gehabt?
7: In Ulm hat er zum Beispiel zusammen gewohnt mit einem Bären, einem Ameisenbären und einem Affen, die später aber alle an die Wilhelma gingen, und weil sich die Gäste auch immer sehr vor denen erschrocken haben. Und ja, also es gibt viele Geschichten über ihn.
8: Viele Stiege hier.
7: Ja.
6: Kopf anziehen.
7: Danke sehr.
6: Aber was mir ja echt richtig gut gefällt, ist ja diese vogelwilde ja, Ornamentik hier. Das ist schon sehr fantasievoll.
7: Ja, ich denke, das ist damals auch so ein bisschen State of the Art gewesen mit diesen Tapeten. Und würde heute vielleicht eher als Pendant in die 60er und 70er Jahre passen, von dieser ganzen psychedelischen Dekoration.
6: Das war also früher auch genau so, als das Haus gebaut wurde, mit dieser Tapete, mit diesem...
7: Genau, also wir haben in den 90er Jahren gab es ja eine umfangreiche Restauration auch, aber das haben wir natürlich auch so viel original belassen wie möglich.
6: So,
7: wir sind jetzt hier im Wohn-, Schlaf- und Arbeitszimmer von Graf Wilhelm.
6: Wohn- und Schlaf? Also ich sehe einen Schreibtisch, ich sehe einen Sessel, ich sehe ein paar Pfeifen. Und wo
7: genau.
6: Schläft er?
7: Und das Bett ist hier. Es handelt sich hierbei um ein Klappbett, also auch ein relativ pragmatischer Zug.
6: Oh, nichts kaputt machen, bitte.
7: Na, alles gut.
6: Das Geräusch allein.
7: Irre, oder?
6: Da drin hat er geschlafen.
7: Genau, und da drin hat er geschlafen. Und genau, das war eigentlich ein, was das Thema anging, ein recht genügsamer Mann.
6: Absolut.
7: War ja Zeit seines Lebens auch immer beim Militär und deswegen natürlich auch bei den württembergischen Kasernen und auch im Feld nicht wahnsinnig viel Luxus gewohnt.
6: Wo ist das?
7: Das ist quasi der Abort. Man hätte das dann hier aufgeklappt, das ist als Bücherregal getarnt. Dann kann man den Deckel hier hochmachen und dann hat man eine Art Nachttopf.
6: Aber seine Erlaucht saß in die falsche Richtung.
7: Ja, die lässt sich ja Gott sei Dank drehen. Also für denjenigen, der da gerne noch einen...
6: Weil die Aussicht ist ja mal mega.
7: Ja, wenn man in dem Moment die Muße hat, den Blick ein wenig schwelgen zu lassen.
2: Auf Burg Wildenstein gibt es Freizeitangebote für Jung und Alt. Die Burganlage aus dem 13. Jahrhundert dient heute als Jugendherberge.
9: Steigt mal da ein, jawohl. Genau, genau. Sehr gut. Sieht hervorragend aus. Mit dem roten Ring zieh dir den Gurt jetzt hoch bis über eure Hüftknochen. Das sind diese zwei Knubbel da rechts und links neben eurem Bauchnabel.
8: Aufgeregt?
10: Ja.
8: Ich auch. Und du?
10: Ja, auch.
8: Schon mal gemacht?
10: Abgesagt? Nee.
8: Sag mal, was muss man denen mitgeben, damit die das nachher vielleicht auch schaffen?
11: Eine gute Portion Vertrauen.

0: Ihr bekommt jetzt alle einen Kletterhelm von uns. Wir haben den nachher auf, nicht, falls wir hinfallen oder uns irgendwo anstoßen, sondern falls irgendjemand oben auf der Brücke etwas runterfällt, dass euer Kopf geschützt ist.
1: Wo geht ihr jetzt? Wer hat Höhenangst? Bisschen Höhenangst? Okay. Schaffen wir es trotzdem?
2: Ja.
1: Wir schaffen es. Leute, okay, dann.
0: Ist so gut.
1: Auf Burg Wildenstein und auf uns. Und ihr beide schmeißt diese ganze Burg hier?
3: Ja,
4: wir sind dafür verantwortlich.
1: Als Herbergs Mama und Papa, also hieß es wenigstens früher, wie ist es heute?
3: Heute ist es ist die alte Version. Heute ist eine Herbergsleitung.
1: Okay, aber auf jeden Fall habt ihr eine ganz besondere Burg. Burg Wildenstein, Jugendherberge seit 100 Jahren?
5: Über 100 Jahren, seit 1902.
1: Ist doch irre, oder? Was macht diesen Ort hier, diese Burg, zu so einer perfekten Jugendherberge?
3: Oh, ich glaube, das sind mehrere Faktoren. Die Lage auf jeden Fall. Dann ist natürlich für Kinder eine Burg. Also die steigen aus und sind total geflasht, weil es ist eine Burg.
1: Ist es tatsächlich heute noch so, obwohl die alle mit Computer und mit was weiß ich aufwachsen? Eine Burg ist eine Burg?
5: Ja, die hat einen ganz eigenen Charme und Ausstrahlung und die zieht die Kinder im Bann. Mhm. Und nicht nur die Kinder, auch tatsächlich viele Erwachsene.
6: Ein kleiner Rundgang.
3: Das ist hier der krumme Gang. Früher wurde ganz viel natürlich gebaut mit dem Gedanken, wie kann ich am besten mich wehren gegen Feinde. Und man kann einfach mit Pfeil und Bogen nicht um die Ecke schießen. Deshalb hat man das so gebaut.
7: Also gut verstanden. Ich glaube, du musst ja fast mit allen Vieren diese Treppe rauf.
3: Ja.
1: Aha. Ich glaube, es ist die steilste Treppe, die ich jemals gegangen bin. Kein Witz.
3: Oh,
1: das ist aber mal ein hübscher Speisesaal.
3: Ja, das ist das Herzstück der Burg. Hier treffen sich immer abends die Kinder zusammen und sitzen hier alle. 70 an der Zahl, dann ist hier was los.
1: Demi Demi?
3: Ja, genau.
6: Wie es sich für eine echte Burg gehört, gibt's auch hier geheime Räume. Versteckt in der Kapelle.
1: Soll ich dir helfen? Moment, ich helfe dir doch.
3: Okay.
1: Ach. Nee.
3: So, jetzt guck an. Da geht's.
1: Der geheime Ort.
3: Unten.
1: Und wie tief geht's da auch nach unten?
8: 4,5 Meter.
1: Und dann ist da unten.
8: Ist einfach nur ein Raum, der ist von den Bänken bis zum Altar, nicht größer. Mit der älteste Teil der Burg erkennen wir an Schießscharten. Da sind Schießscharten drin in dem Raum unten. Senkrechte Schießscharten, ganz klares Zeichen für Bogen- und Armbrustschützen. Die restlichen, wo wir haben in der Burg, die Schießscharten liegen alle quer. Da haben wir Schwarzpulver im Spiel.
6: So, jetzt wird's spannend. Zeit zum Abseilen.
0: Und jetzt den Popo so richtig rausschieben. Mhm. Und jetzt hat sich so ein bisschen abseilen. Nehmen an diese Wand.
9: Oder du machst
0: und richtig dagegen stehen.
10: So, Annette, ich häng dich hier vorne ein. Du kommst noch ein bisschen nach vorne.
1: Komm mal, schaffen wir's?
11: Ja.
1: Und? Bisschen Schiss? Ich auch. Aber wir kriegen das hin.
10: Mhm. Bereit?
1: Es kribbelt hier so ein bisschen, gell?
10: Das kenne ich gut. Geht mir heute immer noch so.
1: Ja?
10: Mhm. Ja, klar. Also egal, wie oft man das macht, das Kribbeln, ich kann immer ein bisschen
1: machen. Okay, es ist ja auch schön.
10: Ja.
1: Okay, gut. Geh ich da mal drauf.
10: Mhm. Ja.
1: So. Ja. Alle meine Sicherheitssysteme. Die rattern jetzt, weil das macht man normalerweise nicht über so ein.
10: Ist richtig, das kriegen wir von Kindesbeinen an gelernt, dass man nicht über Geländer steigt.
1: Vor allen Dingen, wenn es da hinten so tief ist. Du sagst mir jetzt nicht, wie tief das da unten ist.
10: Nein.
1: Das ist besser so.
10: So. Du darfst dich auch ganz auf mich konzentrieren. Ja, du musst gar nicht nach unten fahren.
1: Ja, es ist super.

0: Annette, wie wir Saarländer sagen, das traut sich was. 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Also mit dem Dialekteraten heute, es könnte spannend werden. Es gibt bis jetzt noch keine richtige Lösung für das Wort Tristüppen, das Andrea Hart uns vorgeschlagen hat aus Rosbach-Wied im Westerwald. Nachtopf war ein Rateversuch, das ist nicht richtig. Kleines Töpfchen ist auch nicht richtig. Und dann kam noch eine Mail mit der Übersetzung, ein Tischlerwerkzeug. Stimmt alles nicht. Was könnte Tristüppen bedeuten? Westerwälder Dialekt. Einfach mal versuchen rauszukriegen, was damit gemeint ist. Meine Kollegin Lea Weiß-Schuh hat es auch getan. Und zwar ist sie dorthin, wo es höchstwahrscheinlich keiner weiß, nämlich in die Stuttgarter Innenstadt und wollte wissen, was die Stuttgarter denken, was dieses Wort bedeuten könnte.
1: Was glauben Sie, bedeutet das Wort Tristüppen?
2: Tristüppen? Ja. Absolut kein Plan.
1: Kann ich nicht sagen, habe ich noch nie gehört.
3: Sagen Sie es nochmal.
1: Tristüppen.
3: Das kenne ich nicht.
4: Jemanden belästigen? Zufällig?
5: Jemanden brüskieren.
1: Ja, sinistren Anklang. Ja.
6: Pflanze, Essen, ich weiß es nicht.
1: Vielleicht das, was trist ist. Also langweilig.
7: Frühlingsfest.
2: Überschlagen.
7: Maultauschen.
8: Dämlich. Ach, verraten Sie uns das doch.
1: Das ist irgend. Ja, eigentlich fast eine Gemeinheit, würden wir es jetzt so. Also klingt so, wie würde wir das Erste.
9: Traurig sein, traurig machen. Tüppen heißt niedermachen, glaube ich, und trist heißt traurig.
0: Was ganz anderes. Was ganz anderes. Tristüppen. Weiter anrufen oder mailen. Was könnte das bedeuten? Ich freue mich sehr, dass unsere Strick- und Häkelqueen Tanja Steinbach heute wieder mal da ist. Und du machst heute, du trägst natürlich dazu bei, dass sich meine Allgemeinbildung weiter verbessert, aus Granny Squares. Ich wusste bis vor wenigen Stunden nicht, was das ist. Das sind Granny Squares. Was ist das?
10: Das ist einfach ein Granny Square, wenn es übersetzt heißt Oma-Quadrat, also Oma-Viertel. Und das ist
0: Viertel,
10: das ist natürlich noch leckerer, aber also ein Quadrat einfach. Und früher wurden da eben von den Omas oder von den älteren Damen aus Resten solche Quadrate gehäkelt und dann zusammengesetzt in große Decken. Einfach ein einfaches Quadrat aus der Mitte rausgehäkelt. Das Schöne ist, es ist anfängerfreundlich, es geht schnell, kannst du überall mitnehmen.
0: Das macht die Sache überschaubar.
10: Exakt.
0: Angloamerikanischer Raum. Oder ist das bei Granny Square?
10: Granny Square kommt aus dem Amerikanischen.
0: Ja, aber dort machen es die Menschen sich ja gerne einfach.
10: Ja,
0: bis auf den heutigen Tag. Oh, was für eine bedeutungsschwangere Äußerung. Du machst.
10: Wir konzentrieren uns jetzt auf die Tasche.
0: Aus Kunstleder oder was? Das sieht sehr cool aus.
10: Ich habe einfach verschiedene Materialien dabei. Genau, aber alles, was du draus machst. Ich habe hier jetzt, genauso wie du schon entdeckt hast, ist so ein Bändchengarn. Das ist so beschichtet, aber du kannst auch ganz klassische Garne nehmen. Und du häkelst jetzt einfach so ein Quadrat, beziehungsweise zwei, weil so eine Tasche ja meistens eine Vorder- und Rückseite hat. Und daraus machst du dann eben deine Tasche. Die kann jetzt ganz unterschiedlich sein. Du kannst es entweder gerade machen, so wie wir es jetzt hier so hinter mir sehen, oder du stellst das Ganze eben auf die Spitze. Und dann, so rum ist es auch richtig, und dann kannst du damit
0: spielen. Ist das für Häkelfreundinnen eine klare Ansage? Du häkelst jetzt einfach ein Quadrat, weil ich wüsste jetzt nicht, was
10: genau,
0: ich dann
10: machen
0: soll.
10: Genau, du fängst eigentlich an in der Mitte, was auch schon mal sehr anfängerfreundlich ist, weil du nicht schon mal mit so einer langen Luftmaschenkette anfängst. Also du fängst mit einem Punkt an. Das ist so, also ich mache ja immer ganz gern
0: also
10: diesen,
0: quasi da.
10: Da in der Mitte in den hellblauen Punkt. Mhm. Genau, und ich mache da ja immer ganz gern diesen Anfangsring. Kannst du aber auch einfach mit drei Luftmaschen machen und die zum Ring schließen. Und dann hast du hier so eine filigrane Ring, genau, und den sicherst du mit einer Luftmasche. Und weil du hier ganz viel mit Stäbchen arbeitest, machst du fürs erste Stäbchen einfach drei Luftmaschen. Und dann hast du eigentlich schon das halbe Granny Square, sag ich.
0: Also Stäbchen ist das, was ich dann häkel.
10: Das kommt jetzt, genau, das war jetzt eine Luftmasche hier, das ist einfach durchziehen.
0: Ja,
10: und ein Stäbchen ist einfach Faden auf die, auf die Nadel, dann stichst du wieder in diesen Ring ein, Faden holen, dann hast du diese zwei.
0: Und dann durchziehen.
10: Nochmal holen, ja, noch nicht ganz, nur durch die zwei und dann nochmal. Dadurch bekommst du einfach diese Höhe. Und das machst du jetzt eigentlich, in der Anfangsrunde machst du das 12-mal, nee, 9-mal, genau. Und da haben wir es nämlich dann hier. Ich mach's hier mal nochmal auf. Das ist jetzt quasi, hier bin ich jetzt einmal um die Runde rum. Und da sieht man auch schon, das wird jetzt schon ein kleines Quadrat. Wo sehen wir denn hier, genau? So rum, ne, da. Und das schließe ich jetzt zur Runde. Und bei dem Ring ist es halt schön, ich kann das eben punktgenau an meinem Anfangsfaden ziehen. Genau, und dann ist eben die Mitte zu. Und so machst du jetzt im Prinzip das. Das geht jetzt, kannst du einfach weitermachen. Ich habe jetzt hier so ein Schlauchbändchen oder eben hier dieses Kunstlederband. Oder du mixt unterschiedliche Garne zusammen in verschiedenen Farben. Du kannst eine bunte Tasche machen. Also kannst eigentlich da dich ganz frei entfalten. Und im Prinzip machst du auch immer nur diese Stäbchen. Und wenn du um die Ecke rum willst, dann häkelst du einfach solche, ich spreche immer von Stäbchengruppen, weil du immer drei Stäbchen bildet quasi einen so einen Block. Und wenn du um die Ecke rum willst, das ist noch die einzige Besonderheit, da machst du in diese Lücke rein einmal drei. Jetzt willst du um die Ecke rum, da kommen nochmal zwei Luftmaschen. Und dann kommt eben in die gleiche Ecke nochmal drei Stäbchen. Und dann ziehst du hier schön, dann bist du einmal richtig schön um die Ecke rum.
7: So. Also jetzt mal nochmal eine Anfängerfrage.
10: Ja,
7: frag. Darf ich das mal holen?
10: Ja.
7: Weil sowas ist mir bei meinen wenigen Strick- und Häkelversuchen immer passiert. Wenn man sowas machen will, dann ist plötzlich das da doch länger und das unten enger. Und
10: nee, das ist jetzt das Schöne, das passiert bei dir bei Reihen.
7: Ja.
10: Wenn du in Reihen, und das ist das Schöne, du machst ja immer in Runden.
7: Ah.
10: Und das ist wie so eine Schnecke, das wird ja immer größer, das wird ja sowieso größer. Also das ist wirklich ein super Anfängerprojekt, weil du eben nicht dieses Wenden hast. Und du, also es ist relativ klar strukturiert, auch die Anleitung. Ich habe da verschiedene Versionen gemacht, einmal eine gezeichnete, einmal eine sehr ausführlich in Worten geschrieben. Und dadurch, und weil du einfach immer in diese Löcher auch rein häkelst, hast du eigentlich eine ganz klare Richtlinie, wo du arbeiten musst. So, aber jetzt, genau, dann sind wir so bei unserem Quadrat.
7: Ist das mal 30 mal 30 oder
10: keine
7: was?
10: Ahnung, ja, 30. Aber das kannst du auch, wie gesagt, wenn du eine große Tasche willst, machst du größer. Und jetzt musst du eben, du häkelst zwei von den Teilen. Und dann musst du dich jetzt eben entscheiden, wie möchte ich die Tasche machen. Ich habe jetzt hier drei Varianten. Und für die Variante, die ich jetzt zeige, hier, da nähe ich jetzt quasi diese Seite mal zusammen und die andere. Und dann mache ich die Taschenausarbeitung oben. Und da gibt es jetzt auch wieder mehrere Möglichkeiten. Ich kann das am einfachsten ist zusammenhäkeln. Ich nehme da meistens solche Nähclips, mache das zusammen und dann nehme ich wieder meine Häkelnadel. Also was ich halt brauche, ist, ich brauche eine Häkelnadel passend zu dem Garn, was ich mir ausgesucht habe. In dem Fall ist es jetzt eine recht dicke, eine Achternadel. Und dann kann ich einfach von der Rückseite, das ist ja auch schön beim Häkeln, da kannst du ganz toll improvisieren. Du kannst keine Maschen verlieren, weil du immer nur eine Masche auf der Nadel hast. Also das ist nicht wie beim Stricken. Und jetzt greifst du immer mit deiner Häkelnadel einen Teil von dem einen Teil und einen Teil von dem einen Maschenteil vom gegenüberliegenden Stück und ziehst einfach nur den Faden durch. Kannst jetzt eben auch genauso gut einfädeln mit einer Nähnadel und dann nähst du das zusammen an den Seiten. Mhm.
7: Das, so würde ich es machen.
10: Ja, genau.
7: Einfach das zusammennähen.
10: Ja, aber das geht genau.
7: Also und es sieht wahrscheinlich so ein bisschen besser aus.
10: Nee, das ist der gleiche. Also optisch macht sich das nicht viel. Genau.
7: Macht sich nicht viel?
10: Nee, macht sich nicht viel. Also bei dem, genau.
7: Aber ist das überhaupt in? Weil wir machen ja nur Sachen, die in.
10: Also super in. Sogar die ganzen noblen Marken haben ja gerade gehäkelte Taschen. Ich weiß gar nicht, wo die alle herkommen. Also das, da kann man gerade wirklich tolle Sachen dann eben selber machen in seiner Lieblingsfarbe. Das finde ich ja beim Selbermachen immer schön. Gut, und dann habe ich jetzt hier, siehst du jetzt die zwei verbundenen Taschenteile. Mhm. Und dann mache ich eben hier oben noch, häkle ich einfach noch mal ein paar Reihen an mit festen Maschen. Und dann muss ich mich jetzt eben entscheiden, möchte ich den Griff ebenfalls auch dran häkeln? Mhm. Oder mache ich es mir ganz einfach, wie hier vorne in dem Fall, und kaufe einen fertigen Taschengriff, den es überall im Handel gibt, sei es Bambus,
7: das aber gut. Perlen. Das sieht gut aus und das
10: ja, gefällt
7: ist ja
10: mir
7: witzig
10: auch
7: aus.
10: Genauso echt. Perlen, also da kannst du auch viel... So, oder du machst vielleicht flichtst du einen selber. Jetzt habe ich meine Häkelnadel verloren. Guck.
7: Da.
10: Da ist sie. Genau. Und wenn ich jetzt den Griff doch anhäkeln will, dann ist es auch wieder so, dann häkle ich einfach für meinen Griff hier nochmal eine Luftmaschenkette. Also wie gesagt, es bewegt sich eigentlich alles mit Luftmaschen oder mit festen Maschen oder mit Stäbchen. Das sind die drei Maschenarten, die ich brauche. Also da häkle ich jetzt hier so ein Teil an, drehe dann irgendwann um, wenn ich meine Länge habe, und häkle zurück. Und habe dann meinen Taschengriff.
7: Und so häkelten Sie eine Handtasche nach der
10: anderen. Genau, weil eine bleibt auch selten allein.
7: Tanja, vielen Dank dafür.
10: Und
7: ja.
10: Wenn ich dann alle Taschen habe, dann kann ich mir noch ein halbes machen und um
7: dann
10: die Hüfte.
7: Bist binden. Du mega genau. in. Das haben wir gestern hier vorgestellt. Dreieckstuch um die Hüfte. So, Handtaschen sammeln. Machen einige, oder? Ja, kann man schon machen. Manch eine Sammlung, also

0: eine von Handtaschen, sondern generell Sammlungen, die können schon jede Menge Platz für sich beanspruchen. Unser Beispiel ist heute das Beispiel Klaus Linder. Der sammelt Zollstöcke und hat schon so viele, dass der ganze Keller davon in Beschlag genommen ist.
1: Er hat sie in klein, er hat sie in groß und er hat viele, sehr viele, bis an die Decke. Von Zollstöcken kann Klaus Linder aus Crailsheim einfach nie genug bekommen.
2: Irgendwo ist es schon fast zur Sucht geworden, wenn man irgendwo hinläuft und sieht einen mit einem Meterstab rumlaufen, guckt man halt mal so nebenbei hin, könnte ich den haben.
1: Mehr als 78.000 Zollstöcke hat der Polier im Ruhestand bereits gesammelt. Und das hat sich gelohnt. Bis heute hält er den Rekord für die größte Zollstocksammlung der Welt. Begonnen hat alles vor 50 Jahren.
2: Auf den Baustellen, wo ich gearbeitet habe, habe ich immer wieder was bekommen. Und Kollegen haben was mitgebracht, wenn sie gewusst haben, was sammelt. Und peu à peu ist es mehr geworden.
1: Für seine geliebten Zollstöcke hat Klaus Linder seinen alten Partykeller umgebaut in die Zollibar. Das Herzstück seiner Sammlung.
2: Hier geht's jetzt in die Zollibar. Wo wir früher unsere Feste gefeiert haben, habe ich mich langsam breit gemacht. Das hat sich über Jahre hinweggezogen. Die Bar war lang noch in Betrieb. Ist dann irgendwann, habe ich sie komplett platt gemacht. Und jetzt ist es eigentlich nur noch für die Zollstocksammlung da.
1: Neben einfachen Werbeträgern und Meterstäben, die Klaus Linder vor seinen Enkelkindern lieber versteckt, gibt es in der Zollibar auch echte Raritäten.
2: Aber als erstes mein ältestes Stück. Stammt aus dem 16. Jahrhundert. Zollstock ist vielleicht zu viel gesagt. Ist ein Messgerät. Er hat ein paar so Markierungen drin. Ist aus Bronze. Hat man gefunden mit Münzen zusammen. Und durch die Münzen kann man genau das Alter feststellen. Dann haben wir hier was ganz Spezielles aus Amerika. Die Amis haben ihre Zollstöcke anders gemacht. Die haben hier eine Verriegelung. Und dann werden die so geschoben. Nicht Zentimeter, sind Inch bei den Amis.
1: Es sind aber auch die feinen Unterschiede, die ihn an Zollstöcken begeistern.
2: In meiner Sammlung gibt es keinen Doppeln. Das sind alles Einzelstücke. Und das kann ich halt durch meine Zollstockverwaltung nachvollziehen.
1: Die Zollstockverwaltung. Ein ausgefeiltes System, mit dem er seine Zollstöcke dokumentiert. Ähnliche Zollis scannt er auf Unterschiede und vergleicht sie mit den fast 80.000 in seiner Sammlung. Hat sich die Telefonnummer verändert, die Adresse oder das Logo?
2: Ist alles schon vorgekommen. Und dann habe ich halt den optisch gleichen Zollstock nochmal. Aber steht halt irgendwo, ist was anders. Weil bei mir gibt es wirklich keine Doppelten.
1: Viel Liebe steckt Klaus Linder auch in die Pflege seiner Zollis.
2: Wir sind hier im Keller unten. Da gibt es so kleine Tierchen, was da rumkrabbeln, wo Eier legen. Und die muss ich halt dann ab und zu mal in die Schranken weisen. Dann kommt der Staubsauger raus oder halt mein Staubwedel.
1: Bei seinem außergewöhnlichen Hobby unterstützt ihn seine Frau Edda. Sie hat ihn schon auf mehrere Tauschbörsen für Zollstocksammler begleitet und mitgetauscht. Die gleiche Leidenschaft für Zollstöcke ist in ihr aber nie entflammt.
3: Jetzt denke ich manchmal, jetzt kann er mal aufhören, weil man ja gar keinen Platz mehr hat. Aber es ist halt sein Ein und Alles. Und man macht halt alles mit, wenn man schon so lange zusammen ist.
1: Aber was, wenn der Keller mal voll ist? Dürfte er im Wohnzimmer weiter stapeln?
3: Nee, das ist verboten. Ich habe gesagt, bis unten an die Kellertreppe, nicht höher.
2: Ich habe zu meiner Frau gesagt, bei 80.000 höre ich auf. Aber sag niemals nie.
1: Na dann, mal sehen.
0: So, Gott sei es getrommelt und gepfiffen. Wir haben eine richtige Lösung. Tristüppen, das war heute echt schwierig. Westerwälderisch. Und eine hat's gewusst, so wie es aussieht. Eine Schwäbin, Heidi Böhmer aus Leonberg, wusste, dass Tristüppen ein freches, vorlautes, vielleicht auch so ein bisschen altkluges Mädchen ist. Der Satz war ja auch, das ist ein richtiges Tristüppen. So. Und Frau Böhmer, eine Kaffeetasse ist zu Ihnen unterwegs. Danke fürs Mitmachen. Wir sind froh, dass wir das Ganze ins Ziel gebracht haben. Ja, wenn Sie meinen, ich habe auch so ein Wort in meinem Dialekt, das errät fast nie jemand, dann schauen Sie einfach auf unserer Kaffee- oder Tee-Seite vorbei. Da gibt es ein Formular, da können Sie das

0: Ganze als kleine Geschichte zu uns kommen lassen. So, wir hatten eben die Sammelleidenschaft für Zollstöcke. Jetzt geht es um Disney-Leidenschaft. Christian Joop ist Moderator auf SR3, Saarlandwelle des Saarländischen Rundfunks. Und er hat eine Leidenschaft für Filme aus dem Hause Disney. Die teilt er gerne mit anderen und hat deshalb in diesem Jahr im Saarbrücker Filmhaus eine Disney-Filmreihe an den Start gebracht. Wir waren dabei, als Dumbo mit seinen Segelohren das Publikum begeisterte.
1: Filmhaus Saarbrücken. Disney-Fan und SR3-Moderator Christian Joop in seinem Element. Und inmitten von anderen Fans, die auch ein wenig Disney-verrückt sind.
2: Das sieht ja richtig komisch aus.
3: Walt Disney hat gesagt, Erwachsene sind nur groß gewordene Kinder. Mein Freund Frank Laufenberg hat immer gesagt, es ist nie zu spät für eine glückliche Kindheit. Ja, man bewahrt sich irgendwie das Kindliche, das Lustige. So funktioniert das ganze Disneyland, dass man irgendwie wieder Kind wird.
1: Und so kommen einmal im Monat an einem Freitag viele kleine und große Kinder ins Kino, um gemeinsam in die Disney-Welt abzutauchen. Dschungelbuch, Bernhard und Bianca, Peter Pan und Dumbo, der fliegende Elefant, der 1941 erstmals über die Kinoleinwände flimmerte.
2: Ach, ist das ein süßes kleines Haschel.
4: Reiz, so was Goldiges.
5: Na, das muss man ja lieb haben.
6: Disney-Zeichentrick-Klassiker, das ist ja ganz großes Affektkino. Das sind große Gefühle, das sind oft extreme Emotionen. Also zum Beispiel jetzt bei Dumbo. Oder auch bei anderen Disney-Klassikern sind es zum Beispiel Hauptfiguren, die Waisen sind oder Halbwaisen. Also es sind auch sehr dramatische Gefühle, die da verarbeitet werden. Und das ist ganz großes Kino, meisterhaft gemacht, perfektioniert, mit einer Tricktechnik, die revolutionär war, mit toller Musik, mit mitreißenden Figuren. Das wirkt auch heute immer noch.
3: Dumbo ist ein ganz kurzer Film, also ein bisschen über eine Stunde. Und irgendwie, man hat die über die Jahre immer mal wieder gesehen, ist der mir relativ nah immer noch, weil der hat sehr rührende Momente, wenn die Mama eingesperrt wird und der kleine Dumbo ganz alleine ist. Es ist eigentlich dieser Disney-Film, der immer wieder. Das arme Waisenkind ist auf sich gestellt, hat einen lustigen Gefährten an der Seite und am Schluss packt das und ist der Held und ist akzeptiert und ist der Star.
1: Christian Joop kennt nicht nur die Geschichte und Geschichten hinter den Filmen, er ist auch passionierter Sammler von fast allem, was mit Disney zu tun hat.
3: Das ist der erste Wunsch, den du dir erfüllen willst. Ich möchte so eine Originalfolie, die wirklich unter der Kamera war, bei einem deiner Lieblingsfilme. Die werden in Galerien, wurden damals in Galerien verkauft. Dann hat man eine zweite, die sind auch relativ kostspielig, je nachdem, wie der Wert gerade für Sammler so ist. Dann gibt es die Zeit, wo man einfach mal guckt, was wird denn so in Auktionen angeboten, also schlicht bei eBay oder irgendwelchen Kleinanzeigen. Und da habe ich viele Sachen auch einfach so gekriegt, weil der Markt gerade nicht da war, relativ günstig. Und irgendwann ist die Sammlung so, dass man sagt, die Wand ist voll, jetzt nur noch auserwählte Stücke.
1: Und so schmücken Mickey, Pluto und Konsorten die Wände vom Arbeitszimmer und das Treppenhaus bei Christian Joop. Bei der Fülle an sprechenden Mäusen, Elefanten und Bären aus der Disney-Traumwelt gibt es natürlich auch eine Lieblingsfigur, nein, sogar zwei, aus Joops Lieblingsfilm Das Dschungelbuch.
3: Es sind eigentlich beide, Bagheera und Baloo. Bagheera ist der Vernünftige, Baloo ist der Verrückte. Und diese Leichtigkeit, tanzend durchs Leben zu gehen, ist ja irgendwie als Vorgabe nicht die schlechteste. Aber er tröstet dich auch, wenn er zum Schluss, wenn Mowgli in die Menschensiedlung geht, dieser eine Blick, diese Traurigkeit von diesem Bären, der jetzt loslassen muss. Und dann aber geht so ein Ruck durch ihn, okay? Buggyline, gehen wir auch dahin, wo wir hingehören. Das ist irgendwie, wie man mit Problemen umgeht, auch eine tolle Vorlage.
1: Die Disney-Klassiker begeistern die Fans auch nach Jahrzehnten noch. Fast jede Vorstellung der Filmreihe im Saarbrücker Filmhaus war bis jetzt ausverkauft.
7: ich habe die Filme erst viel später gesehen, aber alle nur auf DVD. Tatsächlich noch nie einen Film im Kino, einen Disney-Film.
8: Das ist die schöne Detailliebe, ja, dass die Figuren einfach immer so einen Hintergrund haben. Das ist gerade Dumbo, so gesellschaftskritisch. Ja. Der Kleine, der gehänselt wird, der aber im Herzen was ganz Großes hat und nachher auch so ein großes Talent. Disney bringt die wichtigsten Dinge im Leben, Liebe, Freundschaft, immer wieder einfach auf den Punkt.

0: Ich habe heute Morgen noch mit Christian Job gesprochen, war ja früher ein Kollege von mir, und er hat mir noch mit auf den Weg gegeben, Sarge, das nächste Freitag am 29. Mai in Nurmo Disney Abend ist. Also am 29. Mai im Filmhaus Saarbrücken, Disney Abend, gezeigt wird Pinocchio. Jetzt ein flinkes Quiz. Herr Schwarz ist in Dillingen am Telefon. Hallo, Herr Schwarz.
1: Hallo.
0: Ich grüße
1: Hallo, Frau
0: Sie.
1: Reif. Einen schönen guten Abend.
0: Grüße in Saarland. Sie grüßen gegen, Sie spielen gegen Herrn Dahlheimer aus Rölsheim. Hallo, Herr Dahlheimer.
2: Hallo, schönen guten Tag.
0: Wir müssen sofort anfangen. Ohne große Erklärungen geht das hier los. Die Zeit ist knapp. Herr Schwarz, die Uhr läuft. Was darf ich öffnen?
1: Die Nummer 2.
0: Die 2. Zack, geht auf und fragt, worum kümmert sich ein Webmaster? Um Internetseiten, um Webstühle oder um Brettspiele?
1: Um Brettspiele.
0: Um Brettspiele. Oh, das ist leider falsch. Das sind natürlich die Internetseiten. Herr Dahlheimer.
2: Ich nehme die 8, bitte.
0: Ja, machen wir Ihnen doch sowas von passend. Was ist eine geläufige Rechenuntersuchung in der Mathematik? Die Tunneldebatte, die Kurvendiskussion oder die Parkplatzkontroverse?
2: Das ist die Kurvendiskussion.
0: Die Kurvendiskussion nehme ich, weil richtig 30 Euro. Herr Schwarz.
1: Nummer 1.
0: Wir öffnen und gucken. Wer gilt als Schutzpatron der Feuerwehr? Adrian, Julian, Florian.
1: Florian.
0: Ja, 13 Euro. Herr Dahlheimer.
2: Dann nehme ich jetzt die 7.
0: Wir schauen, die 7 will wissen, eine französische Spezialität aus gefülltem Blätterteig ist die Königin-Pastete, der Herzogin-Strudel oder die Prinzessin-Kisch.
2: Die Königin-Pastete vermute ich.
0: Genau, mit Kalb oder Hühnchen. Ragout gefüllt. Super. Herr Schwarz.
1: Die Nummer 3.
0: 3. So, 29 Euro sind drin. Wer Klarheit schafft, macht Carpe Diem, Memento Mori oder Tabula Rasa.
1: T.
0: Was?
1: T. Tabula Rasa.
0: Sehr gut. Gerade habe ich gedacht, ich hätte mich verhört. Herr Dahlheimer.
2: Dann nehme ich jetzt die 12.
0: Ja. Was sich besonders schnell und gut verkauft, geht weg wie warme Suppe oder Semmeln oder Schnitzel.
2: Das sind die Semmeln.
0: Das sind die warmen Semmeln. 15 Euro. So, die Hälfte haben wir gut durch. 42 Euro zu 104 Euro. Herr Schwarz, es muss doch was passieren. 5. Was hätten Sie gern?
1: Die Nummer 5.
0: Die 5, okay. Wer ist beim morgigen DFB-Pokalfinale Titelverteidiger? Der FC Bayern München, der VfB Stuttgart oder keiner von beiden? Fußball?
1: Keiner von beiden.
0: Keiner von beiden, sagen Sie. Leider falsch. Es ist der VfB Stuttgart, der seinen Titel als Pokalsieger verteidigen muss. Herr Dahlheimer.
2: Dann würde ich die 11 nehmen.
0: Dann nehmen wir sie doch. Halleluja, das ist ein Ding. 50 Euro. Jetzt geht's aber nach vorn, Herr Dahlheimer. Herr Schwarz, die 4, die 6, die 9 oder die 10?
1: 9.
0: 9. Wie heißt eine Höhenburg im Mittelrheintal bei Bacharach? Burg Stahleck, Burg Metallsaum oder Burg Eisenknick?
1: Wir sagen C.
0: Der Eisenknick?
1: Ja.
0: Nein, Burg Stahleck. Da sehen wir sie auch noch mal. Bacharach. Herr Schwarz. Jetzt müssen wir gucken, was Herr Dahlheimer noch abräumt in den nächsten Sekunden. Da läuft's ja am Schnürchen. Ist gar kein Ausdruck. Wer einer Redewendung nach mit seinen Pfunden wuchert, nutzt seine Fähigkeiten klug, nimmt ordentlich zu. Oder hat er es in England zu Geld gebracht?
2: Ich vermute die B. Nimmt ordentlich zu.
0: Mit seinen Pfunden wuchern heißt einfach das, was man mit dem, was man hat, einfach klug hantieren. Herr Schwarz, 4 oder 6? Viel geht nicht mehr. Die 6. Schauen wir mal, was da noch drin ist an Kohle. 12 Euro, okay, das würde jetzt niemals ausreichen, um Herrn Dahlheimer noch mal einzuholen. Beim DIY, also wir machen ja immer Do-it-yourself-Sachen freitags hier in der Sendung, wurde heute eine Tasche geschneidert, gehäkelt, gestrickt. Haben Sie es gesehen?
1: Ekelt.
0: Ja, da war noch mal was richtig zum Schluss. So, Herr Dahlheimer, die 4 noch.
2: Jawohl.
0: In Goethes Reineke Fuchs ist König Nobel der Pfau, der Löwe, der Adler.
2: Ich würde mal tippen auf den Löwen.
0: Weil König und so. Ja, ist gut, ist richtig. Die 60 Euro kriegen Sie auch noch obendrauf. Herr Dahlheimer, das sind 214 Euro am gepflegten Freitagnachmittag. Da sagen wir nicht nein, oder?
2: Ja, schön, da bedanke ich mich.
0: Und Herr Schwarz bekommt nach Dillingen eine Kaffee- oder Teetasse geschickt als kleinen Trostpreis. Danke,
1: wunderbar,
0: Herr Schwarz.
1: Vielen Dank und herzlichen Glückwunsch an meinen Gegner.
0: Das ist lieb. Danke, Herr Schwarz. Tschüssle. Bei uns laufen die Vorbereitungen schon für den Sonntagskuchen, denn es gibt heute einen Rhabarber-Schmandkuchen und der wäre ganz einfach zu machen. Da sind wir mal gespannt. Also bis gleich.
3: SR Info um 17 Uhr. Hallo und guten Tag. Militärische Evakuierungsoperationen sind eine Kernaufgabe der Saarlandbrigade. Das heißt, die Fallschirmjäger müssen im Krisenfall irgendwo auf der Welt deutsche Staatsbürger in Sicherheit bringen. Dazu braucht man weltweit verlässliche Partnerländer. In Westafrika hat die Bundeswehr einen neuen Partner gefunden. Die Saarlandbrigade ist bei den Übungen mit dabei.
4: Im November fliegen die Fallschirmjäger der Saarlandbrigade zu einer Großübung in den Senegal. Im Krisenfall braucht die Bundeswehr einen sicheren Flughafen als Drehkreuz, um deutsche Staatsbürger oder Verbündete ausfliegen zu können. In Afrika ist das schwierig. Brigadegeneral Markus Meyer plant die Übung zusammen mit der senegalesischen Armee.
5: Senegal ist für uns als Brigade ein neuer Partner, ist ein guter Verbündeter in der Region mit starken Institutionen und einer sehr professionellen Armee und liegt eben für uns sehr günstig, um unsere Übungsziele zu erreichen. Und wir werden dieses Mal das erste Mal so richtig groß mit denen zusammenarbeiten.
4: An der Großübung sind rund 1000 Soldatinnen und Soldaten beteiligt. Das Manöver wird voraussichtlich 2 Wochen dauern.
3: Bundespräsident Steinmeier besucht ein weiteres Mal das Saarland. Wie die Saarbrücker Staatskanzlei mitteilte, wird Steinmeier am 3. Juni erwartet, begleitet von rund 120 ausländischen Diplomaten und Vertretern internationaler Organisationen. Der Besuch beginne bei der Firma Hager in Blieskastel. Weitere Stationen sind unter anderem das CISPA-Helmholtz-Zentrum für Informationssicherheit und das Deutsche Forschungszentrum für künstliche Intelligenz. Die Stadt Merzig investiert rund 16 Millionen Euro in die Infrastruktur aller Stadtteile. Dem hat der Stadtrat zugestimmt. Unter anderem sollen der Busbahnhof in Merzig saniert und der Kindergarten Seitert in Hilbringen neu gebaut werden. Laut Oberbürgermeister Hofelt stammt das Geld aus dem Sondervermögen, das der Bund für Investitionen der Länder und Kommunen bereitstellt.
4: Das Land hat 80 marode Immobilien identifiziert, die es möglicherweise kaufen will. Die Gebäude sollen dann saniert oder abgerissen und durch Neubauten ersetzt werden. Dafür stehen 70 Millionen Euro aus dem Sondervermögen Infrastruktur des Bundes zur Verfügung. Die Gebäude stehen in den sogenannten Perspektivquartieren in Saarbrücken, Neunkirchen und Völklingen. Dort soll Armut schwerpunktmäßig bekämpft werden. Rund um das Saarbrücker Schloss findet der 2. Pflegetag Saar statt. Pflegekräfte, Auszubildende und Arbeitgeber tauschen sich an rund 70 Ständen aus über Karrierewege und Arbeitsbedingungen. Hintergrund ist der anhaltende Fachkräftemangel in der Branche. Laut Gesundheitsministerium stehen zudem Gesprächsrunden zu den Themen Ausbildung und Integration internationaler Pflegekräfte auf dem Programm.

0: Auf der Bergerhalde in Landsweilerreden ist am Nachmittag das Alm Events Open Air gestartet. 3 Tage lang treten Künstler unterschiedlicher Genres auf dem Haldenplateau auf. Den Anfang macht die SR1 90er-Jahre-Party mit Top-Act Right Set Fred. Beim Unser Ding Tropical Mountain morgen wird unter anderem Alle Farben erwartet. Den Abschluss macht am Sonntag die Schlagerparty La Fiesta.
1: Die Gewerkschaft Deutscher Lokomotivführer GDL hat Streiks bei der Saarbahn angekündigt. Ein Termin stehe noch nicht fest, soll aber frühzeitig bekannt gegeben werden. Der kommunale Arbeitgeberverband Saar hatte auch in der gestrigen 2. Tarifverhandlungsrunde kein Angebot vorgelegt. Der Fan des Fußball-Drittligisten Hansa Rostock, der im Saarbrücker Ludwigsparkstadion verunglückt war, ist im Krankenhaus gestorben. Nach Polizeiangaben erlag er gestern seinen Verletzungen. Der 37-Jährige war am vergangenen Samstag beim Spiel 1. FC Saarbrücken gegen Hansa Rostock auf einen Zaun geklettert und mehrere Meter abgestürzt. Die Polizei schließt Fremdverschulden aus. Schauen wir noch auf die Wetteraussichten für das Saarland. Der Tag geht mit blauem Himmel und viel Sonne zu Ende. In der Nacht ist der Himmel ebenfalls wolkenlos und klar. Die Werte sinken auf 16 bis 8 Grad. Am Samstag bringt es dann Temperaturen von über 30 Grad. Entsprechend sonnig und freundlich wird der Tag verlaufen. Sonnencreme dabei haben. Das Pfingstwetter zeigt sich dann auch weiter von seiner hochsommerlichen Seite. Viel Sonne, kaum Wolken und Temperaturen meist um oder sogar über 30 Grad. Das ändert sich auch zur Wochenmitte hin nicht. Das waren die Kurznachrichten. Um 18 Uhr haben wir dann die ausführlichen Infos für Sie. Bis dahin, machen Sie es gut.
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3: Dieser Kuchen sieht so gut aus und er steht die ganze Zeit schon hier. Und wir gucken alle diesen Kuchen an und denken, wann ist kurz vor 6 Uhr, dass es ihn gibt. Wir machen einen Rhabarber-Schmandkuchen, also die Mischung aus Käsekuchen und Rhabarber. Ganz lecker. Konditormeisterin Claudia Hennicke-Pöschk ist hier, heute die Chefin in der Backstube und hat mir versprochen, das wird ganz einfach gehen.
4: Ja. Ja? Also das ist wirklich das Schöne, der schmeckt fantastisch und er ist schnell gemacht. Versprochen.
3: Dann zeig, wie es geht.
4: Gut, also wir fangen natürlich erstmal an mit der Basis und das ist ein Mürbeteig.
3: Das ist der Boden, ne?
4: Genau, das ist der Boden und der Rand. Und wir zeigen das heute noch mal. Wichtig beim Mürbeteig ist immer, dass wir den nicht zu lange kneten. Und ich habe jetzt hier schon Backpulver und Mehl. Das wird zusammen gesiebt. Ich mache das immer ganz gerne zusammen und vermische das dann auch.
3: Was passiert denn, wenn man den zu lange knetet?
4: Der wird brandig. Brandig heißt, dass der so krümelig wird. Man kann den dann nicht mehr ausrollen. Also der wird dann zu warm.
3: Was hat dann stattgefunden für einen Prozess?
4: Da wird das Fett zu warm und das verbindet sich dann nicht mehr mit dem Mehl. Und dann ist das wie, ja nicht wie Streusel, aber es fällt so ein bisschen auseinander. So, ich habe jetzt hier noch die Mandeln mit reingemacht. Also Mandeln, die sind jetzt für den Geschmack. Und dann haben wir natürlich Butter, die machen wir hier in die Schüssel rein und dann haben wir ein Ei, dann haben wir etwas Zucker und noch ein Päckchen Vanillezucker. So, ich mache das jetzt mal mit dem Handschuh. Könnte ich natürlich auch so mit der Hand machen, aber ich ziehe jetzt mal den Handschuh an. Jetzt werden Eier, Zucker und Butter einfach vergriffen und es geht wirklich schnell. Also
3: ja, gut, das ist ja noch nicht fertig, der Kuchen. Das ist ja, ja nur der Anfang.
4: Aber das ist ja schon der Anfang, der dann wirklich schnell geht. Würdest du mir das Mehl gerade reinschütten? Gerade das Papier so zusammen und dann alles auf einmal hier
3: Sie
4: rein.
3: Hat meinen angstvollen Blick gesehen und hat mir dann und noch die Anleitung gegeben.
4: So, genau. Das Papier brauchen wir noch. So, und jetzt wird einfach das nur so schnell vergriffen, bis das Mehl mit der Butter eine Einheit bildet.
3: Da müssen wir auch schon aufhören, sonst wird es brandig.
4: Genau. Und dann, genau, also wirklich, dann ist Schluss. Mehr machen wir nicht. Dann habe ich mir hier schon so eine Klarsichtfolie gerichtet. Da kommt der Mürbeteig rein. Und dann würde ich den so mindestens eine halbe Stunde in den Kühlschrank legen, dass er sich anschließend dann gut verarbeiten lässt. So, das können wir jetzt hier schon so ein bisschen

0: hindrücken. So. Jetzt ist der Vorteil vom Handschuh, den kann ich jetzt hier mal einfach
1: schön,
0: ausziehen.
1: Wenn Sie wollen.
0: Dankeschön. Sie?
1: Gerne.
0: So, jetzt können wir das hier auch.
1: Und es macht jetzt nichts, wenn der so krümelig ist.
0: Der ist nicht krümelig, das sieht nur so aus. Nein.
1: Ach so, das sieht nur so aus.
0: Ich habe den jetzt nur wirklich nicht weiter geknetet. Du siehst, zack, jetzt ist es eine Einheit. Mhm. Und so kommt er jetzt in den Kühlschrank.
1: Okay.
0: So,
1: was
0: und dann
1: machen wir jetzt weiter?
0: Jetzt können wir hier weitermachen. Also, du hast aber gesehen, es geht wirklich zack, zack. Den habe ich jetzt im Kühlschrank gehabt, damit er sich gut ausrollen lässt. Und ich mache das ganz gerne auch auf dem Papier. Das heißt, einfach ein bisschen Mehl aufs Papier. Und dann rollen wir das jetzt für den Boden aus. Mhm. Der muss nämlich vorgebacken werden. So, einmal ausgerollt. Und dann stechen wir den mit dem Tortenring, wo wir dann anschließend den Kuchen backen werden, stechen wir damit aus. Ups, da hat sich was festgemacht. So, ich glaube, das reicht schon fast. Ja, das passt. So, ausstechen. Und jetzt kann ich das nämlich gleich auf dem Papier lassen. Ich schlage den jetzt hier
1: jetzt machst
0: in
1: du wieder
0: Papier
1: deine
0: ein.
1: Claudia Hennige-Pöschk-Faltmethode.
0: Genau.
1: Aber das machen alle Profis mit diesem Backring und so.
0: Ja,
1: die haben jetzt
0: halt
1: keine Form. Also ich habe jetzt zu Hause so eine Springform, wo man das dann reinnoddeln müsste irgendwie.
0: Ja, aber also so ein Tortenring, die Anschaffung lohnt sich wirklich, weil es einfach zu handhaben ist und man hat dann nicht noch so ein Metallwulst, wie das meistens bei den Springformen ist. Und der ist wirklich sehr gut dann zu verarbeiten. So, dann machen wir hier noch ein paar Löcher rein, damit sich da keine Blasen werfen beim Backen. Und dann kommt der bei 190 Grad für ungefähr 10 Minuten in den Ofen.
1: Und danach machen wir zwei wieder weiter.
0: Zu machen.
1: Jetzt haben wir das Süße gemacht und alle, die jetzt zuschauen und sagen, ach, es ist 16:45, ich hätte eigentlich Lust auf was Herzhaftes, ja. Wir kommen jetzt zum Grillen. Ich glaube, dieses Wochenende, das wird das sein mit dem Grillen. Ne? Wir haben zum ersten Mal so richtig Hochsommer in Kombination mit frei, langes Wochenende, vielleicht bei vielen auch Ferien, hier in Baden-Württemberg sind zumindest welche. Und dann stehen wir draußen am Grill und grillen. Grillen wie die Profis, das gibt es bei diversen Grillmeisterschaften. Da gibt es ja alles. Es gibt Landesgrillmeisterschaften, es gibt Motto-Meisterschaften, wie zum Beispiel die Fischgrillmeisterschaft oder die vegane Grillmeisterschaft. Wir zeigen Ihnen, was vor kurzem bei der Bodensee-Grillmeisterschaft los war.
2: Ralf Ahrens, der Chef am Grill. Da geht's immer heiß her. Heute mit seinen Brandstiftern bei der Bodenseemeisterschaft.
3: Wir müssen heute vier Gänge grillen und wir starten heute mit Rote Beete und Rosenkohl.
2: Klingt gut, was Andi Dahlmann von den Brandstiftern erklärt.
4: Langsam kommen wir in die heiße Phase und das ist alles so ein Spiel immer mit der Zeit. Hier bei der Meisterschaft verzeiht uns halt die Jury nicht, wenn wir 10 Minuten zu spät abgeben, sondern kriegen wir einfach keine Punkte. Wenn die jetzt angegrillt sind, legen wir sie da drüben auf den Grill, dass die oben nachziehen.
2: Okay. Chef Ralf koordiniert sein Team.
4: Bisschen runter von der Temperatur. 25 Minuten bis zur Abgabe. Schaffen wir beide parallel. Du rechts, ich links. Jörg, wir können uns überlegen, ob wir nachher langsam den Zander schon legen.
3: Andi. Jeder will was reißen. Jeder möchte natürlich auf dem Treppchen stehen. Und wir als amtierender deutscher Meister wollen natürlich auch zeigen, was wir können.
2: Auch die anderen können so einiges, wie die schweizerischen Meisterinnen, die Swiss Fire Devils. Bei ihnen gibt's Zander im Serrano-Mantel.
5: Wir freuen uns immer, nach Deutschland zu kommen.
6: Weil es ist wirklich
5: eine Barbecue-Familie.
6: Ja.
3: Die Mannschaften werden immer besser, muss man schon wirklich sagen. Und du merkst halt auch, weil immer mehr Köche oder die aus der Gastronomie kommen, halt dieses Grillen für sich entdeckt haben, ist schon viel Qualität mittlerweile dabei.
2: Aber auch Neulinge sind am Start, wie die Dienstagsgriller um Ziki Kabirio aus Ravensburg.
7: Wir sind sehr, sehr im Bereich des Anfängers, was sowas angeht. Wir wurden auch gestern ein bisschen so erschlagen, was die so aufbauen. Und ehe wir einen Tisch stehen gehabt haben, war da die Küche dran. Ziel ist es, in einem Gang nicht Letzter zu sein. Das wäre schon mal ein guter Erfolg.
2: So viel sei verraten, der Plan ist am Ende aufgegangen. Bei Ralf und den Brandstiftern wird jetzt Gang 1 angerichtet.
3: Ja. Klingt das geil, aber die sind so und die sind so.
4: Tut mir leid. Dass die falsch rumliegen.
3: Also tut mir leid.
2: Ach, merkt am Ende doch eh keiner, oder?
8: Nein.
2: Die Jury aus Laien und Fachleuten schmeckt mal rein.
4: Wir machen jetzt einen Zander, das ist die Pflichtaufgabe heute. Wir haben einen Bodensee-Zander und den haben wir gerade bei uns im Smoker drin. Der wird jetzt ganz leicht gegart, sodass er schön glasig ist.
2: Der Zander ist Gang 2.
3: Das ist genauso lassen.
4: Genauso lassen. Viele sagen dann hier, ihr seid jetzt deutscher Meister oder sowas. Das hat hier überhaupt gar nichts zu sagen. Die sind alle richtig stark, alle Teams. Und ich habe höchsten Respekt vor jedem, der hier antritt.
2: Ralf und seine Brandstifter treten gegen 6 andere Teams um den Bodensee-Titel an. Grillen auf allerhöchstem Niveau.
4: Welcher ist am hässlichsten? Guck mal, wie der zerfällt. Oh, stopp, Salzigkeit ist da. So, schräg ja, oder
3: ja,
4: gerade?
3: So, wie hier, leicht schräg. Ja, genau so.
4: So.
3: Fallen lassen.
4: Und so wird man deutscher Meister. Ja, da hinten.
2: Ab zur Jury und weiter geht's.
4: In einer Minute können wir abgeben. Bald haben wir's. Dritter Gang. Wichtiger Gang, Hauptgang des Tages. Bis jetzt macht der Grill genau das, was wir wollen. Und das ist ja wichtig, die Temperatur stimmt.
2: Pollo Fino im Speckmantel gefüllt mit Käse und Beilagen.
4: So. Und jetzt würde ich sagen, testen wir einfach mal, ob es geschmacklich auch was kann. Weil jetzt können wir noch was nachwürzen, wenn wir wollen. Ne, wir haben Saftigkeit, der Käse kommt schön.
2: 3 Stunden sind rum und auch der Gang kann zur Jury.
3: Ja, ist fertig, ja.
2: Und die prüft mit allen Sinnen.

0: Und als Dessert haben wir heute einen Kaiserschmarrn als Törtchen mit einem Rum-Rosinen-Püree und einem Apfel-Marshmallow. Genau so.
1: Klar, was man halt zum Abschluss so vom Grill macht.
2: Gut, ab dafür. Zwei noch, Jungs. Jawohl, Leute. Und der letzte kommt. Kommt, auf geht's.
1: Geschafft. Auch die Gegnerinnen sind fertig. Und dann der große Moment. Reicht's für den Titel?
3: So, meine Lieben, willkommen zur Siegerehrung.
1: Die Schweizerinnen werden schon mal Zweite.
4: Somit ist unser neuer internationaler Bodensee-Grillmeister die Brandstifter.
1: Der deutsche Meister ist jetzt auch Bodenseemeister.
5: Es war schon ein richtig enges Höschen. Ich habe eben gerade noch mal drauf geguckt. Es war, glaube ich, nur ein Punkt oder anderthalb Punkte. Also, ja, alles gut. Am Ende, wir haben gewonnen und das ist jetzt das Wichtige.
1: Die deutsche Meisterschaft im Juli kann kommen.
6: Keine Schritte, wir haben es geschafft.
7: Ich letzteres. So, wir sind offen, wir sind da. Christina Hortenbach hat die Welt der Prominenten und vor allen Dingen der Royalen wieder fest im Griff, kann uns durchstrukturiert vermitteln, was in dieser Woche geschah. Und es geschah bei den britischen Royals so einiges. Ich sage nur Stichwort Chelsea Flower Show, David Beckham und der König himself.
8: Ja. Charles war Blümchenschnuppern. In London ist ja immer diese wunderbare Chelsea Flower Show, genau, jedes Jahr. Und da hat er seine ganze Familie erstmal mitgebracht, so gefühlt. Also Prinzessin Anne war dabei und Camilla natürlich und Sophie und Edward. Und ja, die haben dann vor allen Dingen von David Beckham die eigene Rose sich angesehen. Also die bekam er vor einem Jahr zu seinem 50. Geburtstag auf die Initiative seiner Tochter Harper.
7: Und die heißt geschenkt. David Beckham Rose.
8: Die David Beckham Rose, genau. Sie ist so ein ganz zartes, hat er da auch in seinem
7: das hat er auch aufgemalt. Ach so, am Jackett.
8: Hat das hängen, genau. Und ja, die hatten da also Spaß. Und schön finde ich, es gibt dann so den Curious Garden der King's Foundation auf dem Gelände. Und der König hatte jetzt gesagt, er erlaubt wieder Gartenzwerge. Der fand das vorher alles

0: kitschig und schlimm. Und jetzt gibt's wieder Gartenzwerge hier.
1: Guck mal, sieht aus.
0: Sir David,
1: Vorlage Charles, war er da wohl,
0: alle
1: ja?
0: sind sie dabei. Finde ich ganz niedlich.
1: Ja, die sind aber auch niedlich, finde ich.
0: Ja.
1: Die sind so ein bisschen unscharf und das ist nett.
0: Ja,
1: finde ich so.
0: Ja. So. Mit Krönchen. Der Charles hat eine Krone, guck.
1: Und was war sonst noch bei Königs?
0: Ja, und der König war außerdem in Nordirland. Ne?
1: Stimmt, in
0: drei
1: Belfast.
0: Tage Reise, die ja. beiden unterwegs. Also sie waren erst in Belfast, da können wir mal reinschauen. Da würde ich mal grob sagen, ging es vor allen Dingen um Musik. Du siehst den König an der Trommel. Mhm. Und am Whiskyglas.
1: An der Trommel, Charles
0: III. Beide sogar mit Camilla. Mhm. Und da habe ich mich gefragt, hat er erst getrommelt und dann Whisky getrunken oder erst Whisky getrunken und dann besonders schön getrommelt? Er soll ein gutes Rhythmusgefühl haben. Ja, und danach sind sie dann in Belfast, haben sie sich getrennt. Camilla war in der Schule und er war in so einem wissenschaftlichen Entwicklungszentrum. Dann ging es weiter nach Newcastle. Und ja, dort war er im Kino. Und hat sich vor dem Kino, ich sag mal, die Attacke einer Möwe musste er erleiden. Hat also ihm auf den Rücken gemacht und er hat aber die Jacke nicht gewechselt, hat gesagt, ach komm, das bringt Glück, haben ihm dann alle gesagt. Ich glaube, Camilla hatte den besseren Termin, die hat sich nämlich Guinness eingegossen, die war im Pub. Die hat sich also selbst ein Gläschen gezapft. Und dann waren sie noch im kleinsten Geschäft der Stadt oder im ältesten Geschäft auch. Und dann haben sie sich alle hinterher getroffen zur Gartenparty im Hillsborough Castle.
1: Ich finde, das sind doch schöne Termine.
0: Da haben sie noch einen Baum gepflanzt, ja. Also alles nach Geschmack
1: von Charles.
0: Das
1: ist doch keine Arbeit.
0: Schön, ne?
1: Ja.
0: Die auch. Aber dann gab es ja noch so eine Schreckensnachricht noch für Charles diese Woche.
1: Ja, aber nicht wirklich.
0: Nee, nicht wirklich. Es hieß von einem britischen Radiosender plötzlich, dass der Charles gestorben sei. Der König ist tot. Und dann ging wohl, es war ein technisches Versehen, da ging das ganze Prozedere los. Und das haben die Mitarbeiter gemerkt, weil da plötzlich die Schweigeminute lief im Radio. Da dachten sie, Moment, hier läuft gerade nichts. Und dann kam ruhige Musik, da stimmt was nicht.
1: Ich kann mir das nicht erklären, wie sowas passieren kann.
0: Nee,
1: ich war ja auch mal beim Radio, ich weiß auch nicht.
0: Ja.
1: Aber eine gute Geschichte.
0: Ja.
1: Für gute Themen steht immer wieder Prinz William. Der hat sich jetzt was ganz Dolles überlegt. Der hat ja unter anderem das Herzogtum Cornwall. Er ist ja mittlerweile Prince of Wales, hat er immer noch Cornwall scheinbar. Aber er will jetzt 20% von diesem Herzogtum verkaufen für 500 Millionen?
0: Also da sollen so 500 Millionen Euro rauskommen dabei. Mhm. Und davon würde er Wohnungen bauen wollen. Und er möchte die Landwirtschaft, also er möchte den Klimaschutz vorantreiben. Der meint es ja auch wirklich ernst, hat ja auch einen eigenen Preis gegründet und so weiter. Er möchte die regenerative Landwirtschaft unterstützen, fördern. Das heißt, dass das wieder ein richtiger Humusboden wird und so weiter, dass da die Tiere im Boden leben.
1: Ja, aber da kann er nicht nur Wohnungen bauen. Da muss er einen Teil Wohnungen...
0: Das Problem ist natürlich, dass das... Jetzt ist es verpachtet an Landwirte und die müssen es dann entweder kaufen und so weiter. Das ist gerade ein bisschen schwierig.
1: Kommt bestimmt mega an bei den Landwirten.
0: Glaube ich auch, dass das nicht so einfach wird. Aber ach ja, der William, der betreibt das, treibt das voran und der hatte diese Woche auch schön noch was zu lachen.
1: Ja, ich weiß. Wir ja nicht. Wir haben ja 0-3 verloren, aber seine Mannschaft hat 3-0 gewonnen.
0: Ja, gegen Aston Villa, sein Lieblingsverein. Ja. Er ist mal schnell nach Istanbul gejettet, um gegen SC Freiburg sie spielen zu sehen. War auch in der Kabine und auf der Tribüne hat man wirklich gesehen, der hat gebrüllt, der hat gelacht, Tränen flossen sogar. Aha. Und ja, er war einfach happy. Fußball ist ja wirklich so seins.
1: So, jetzt wird es aber mal wirklich traurig. Wir blicken nämlich nach Norwegen. Da war am Sonntag Nationalfeiertag. Das ist eigentlich kein Grund zum traurig sein, aber die Akzeptsituation bei der Familie ist nicht gerade
0: Wenn man
1: helle.
0: Die Bilder sieht, ich meine, hier Kronprinz Haakon trägt noch eifrig da die Tracht. Mette Marit mit dem Sauerstoff jetzt immer. Ne? Sie wartet ja auf eine Lungentransplantation, auf eine Spenderlunge. Das ist schon mal schwierig. Der, ihr Sohn Marius sitzt im Gefängnis. Den hat dann Haakon zusammen mit Sverre Magnus, dem anderen Sohn, im Gefängnis besucht. Der wartet im Grunde auf sein Urteil. Anfang Juni soll es kommen. Ja, der Sverre Magnus wurde wieder ein bisschen jetzt so rangeholt.
1: Der ist ja beeindruckend groß geworden.
0: Ja.
1: Das ist ja ein dummer Spruch, aber in dem Fall.
0: Und schlank.
1: Ich war echt heute Mittag baff, als du mir das Foto gezeigt hast.
0: Ja.
1: Das sieht richtig gut aus.
0: Ich habe gedacht, der Babyspeck ist weg und der hat diese furchtbare Brille jetzt auch weggelassen. Und der hat einen Hund, das zieht natürlich. Und warum ist er da? Weil seine Schwester, die Thronfolgerin, also nach Haakon, die Ingrid Alexandra, die ist gerade zum Studium in Australien. Aber wir sehen, das finde ich, haben sie gut gelöst, dass sie auch dort gefeiert hat mit der
1: norwegischen
0: Nationalität. Gesellschaft und da trug sie auch die Tracht und alles. Das fand ich schon ganz prima. Aber ansonsten, wo man hinguckt, also Königin Sonja, sie war noch beim Balkonbild dabei. Darauf, Tag darauf, ging sie ins Krankenhaus, weil sie Vorhofflimmern hat, also Herzprobleme. Genau wie die Schwester Astrid, die 94-Jährige vom König Harald, ist auch gerade im Krankenhaus.
1: Das Schlimmste ist aber das, finde ich, mit dem Sohn. Das ist einfach das absolute Damoklesschwert. Was wird jetzt mit dem Marius passieren? Weiß man irgendwas, was an Urteil kommt?
0: Ja, das kommt Anfang Juni und dann wissen wir mehr.
1: Also gibt es da irgendwelche Tendenzen, Gerüchte oder
0: so? Also ich kann mir nur vorstellen, dass er sicherlich ein bisschen Gefängnis kriegen wird. Jetzt wahrscheinlich nicht die Höchststrafe, ist nur meine.
1: Deine fachjuristische Einschätzung.
0: Ja, ich sag mal.
1: Und ich als Pflichtverteidigerin sage, ja, stimmt. Kann sein.
0: Ja.
1: Campino und die Toten Hosen waren diese Woche fettes Thema. Nicht nur, weil sie ein neues Album gemacht haben, sondern
0: sogar zwei neue Alben.
1: Von wegen Tote Hose?
0: Ja, ja, ja. Du meinst, ja, also sie haben zwei neue Alben. Trink aus, wir müssen raus, heißt, wir müssen gehen, so heißt das eine Album von ihnen. Das soll hart und schnell sein, geht also um alle möglichen Themen, um Liebe, um Rechtsruck, um Düsseldorf, also ihre Heimatstadt. Dann haben sie noch so eine Art, ein Duettalbum gemacht, zusammen mit, also Vicky Leandros singt mit ihnen oder Wolfgang Niedecken. Alles muss raus, heißt die Platte. Dann haben sie in Mainz noch eine Doku vorgestellt. Da hat der SWR mitproduziert. Okay. Und bei der Gelegenheit hat er dann, Campino hat dann rausgelassen und meinte, ja, also er hat sich die Rente doch anders vorgestellt. Sie wollen jetzt zwar noch einmal auf Tour gehen. Ja, er ist nochmal Vater geworden. Mhm. Und Kindchen ist noch klein. Er sagte, gut, Rente fällt aus. Aber er findet es gut, weil er so sagt, ach, das Schicksal bringt dir eh immer was Neues. Das Leben geht dann doch anders als das, was man so geplant hat in andere Richtung, aber er macht es mit und er findet
1: entscheidend ist immer, was man draus macht.
0: Richtig.
1: Wir wünschen ihm alles Gute. Ja. Warum nicht? Cher hatte am Mittwoch Geburtstag, wurde 80, war jetzt auch wieder dann alles zu lesen in den Zeitungen, was alles war in ihrem Leben. Was sagst du aus deiner Sicht, was sind so die Kernpunkte in dieser Karriere, über die wir vielleicht mal blicken sollten?
0: Vielen fällt natürlich erstmal auf. Also ich finde, sie ist als Sängerin beliebt. Oder auch als Schauspielerin. Ich habe ja mehr Jungfrauen küssen besser geliebt. Ne? Ja. Sie ist ja so multimäßig unterwegs gewesen. Ich fand an ihr immer toll, dass sie eine starke Frau ist. Ihre Mutter hat ihr wohl früher gesagt, Mensch, Mädel, heirate doch einen reichen Mann. Dann hat sie gesagt, Mama, ich bin ein reicher Mann.
1: Das ist cool.
0: Das finde ich super.
1: Das ist cool.
0: Und sie hat jetzt auch einen 40 Jahre jüngeren Freund. Den wollte sie eigentlich noch vor ihrem 80. heiraten. Ich habe jetzt nichts davon gehört. Und
1: vielleicht war die Zahnspange mit den Diamanten verrutscht und er konnte nicht Ja sagen. Dann haben sie, wir haben uns näher angeschaut heute Mittag auf diesem Foto.
0: Ich glaube, das wird noch kommen.
1: Vielleicht das ist ganz schick, ganz innen, ne? Sowas zu haben.
0: Ich glaube schon länger. Ne? Guck dir die Rapper an in Amerika.
1: Da zeigt man, was man hat.
0: Ja, und sie ist schon länger Oma. Sie weiß es aber erst seit gar nicht allzu langer Zeit, weil ihr Sohn hat ihr das nicht so wirklich gesagt und das Kind ist schon 15 Jahre alt, die Enkelin.
1: Hat ihr das nicht so wirklich gesagt?
0: Mit dem Sohn gibt es Probleme. Ja, der Sohn hat mit Drogen Probleme. Sie wollte auch die Vormundschaft haben über ihn. Das hat dann irgendwie nicht funktioniert. Und ja, sie hat dann irgendwann die Mutter, das war nur eine kleine Affäre wohl, die hat sie dann irgendwann angerufen und gesagt, stimmt das, was ich hier so höre? Und dann sagte die Mutter des Kindes, ja, du hast eine Enkelin. So war das.
1: Ja, die ist jetzt schon 15.
0: Die ist schon 15 und der Vater, also ihr Sohn, kümmert sich nicht wohl so wirklich drum. Mhm. Ja. Das sind dann nicht so die schönen Familienverhältnisse.
1: Aber da hat sie ja auch noch eine Aufgabe vielleicht, eine weitere Aufgabe.
0: Ich glaube, die hat noch viel vor.
1: Die hat noch viel vor.
0: Ja, ja, ja.
1: Christina, vielen Dank. Es wird viel los sein an diesem Wochenende. Steht bei dir das Programm schon?
0: Ja, ich würde ja gerne golfen gehen, wenn ich ständig Turnier wäre. Und ich mache da
1: nicht mit. Und du spielst die Turniere gar nicht mit?
0: Ich spiele die noch nicht mit.
1: Du musst mal ein bisschen mehr kompetitiv an das Ganze rangehen.
0: Nein. Vielleicht sitze ich ein bisschen auf dem Balkon und bräune meine Beine.
1: Also, jeder wird an diesem Wochenende wahrscheinlich irgendwie aktiv sein, oder die meisten zumindest. Pfingstfeiertage, langes Wochenende, Ferien. Vermutlich werden auch Menschen auf der Landesgartenschau in Ellwangen flanieren, vermutlich nicht alleine, aber da ist ja noch viel Platz. Marius Zimmermann nimmt uns mit nach Ellwangen.
2: Ja, richtig schön erfrischend, Herr Powolny. Die Jagst ist aber der Grund, wenn ich es richtig verstanden habe, dass die Landesgartenschau hier nach Ellwangen gekommen ist.

0: von der Jagst in die Themengärten. Das heißt, jeder, der einen Garten besitzt, egal groß oder klein, der kriegt dann hier Inspiration, wie man was gestalten
1: kann. Genau, hier sind die Landschaftsgärtner an der Jagst. 8 verschiedene Themengärten, die alle auch das Thema Wandel im Garten komplett unterschiedlich angehen. Da kann man sich Inspirationen einholen. Und auch hier ein Beispiel, Upcycling, Wiederverwendung von Material. Dieser Garten verzichtet komplett darauf, neue Materialien einzubauen, wow. Macht alles mit dem Bestand. Und das ist eigentlich toll. Umsetzungsideen, an denen man sich als Besucher nicht bereichern lassen kann und auch Ideen abholen für zu Hause.
0: Ja, und Blick auf die Jagst. Ach, wie herrlich.
1: Hier lässt sich's aushalten, würde ich sagen.
0: Ja, das lasse ich mir eine Weile gefallen so.
1: Und auch von hier ist die Jagst wunderbar in Szene gesetzt.
0: Die Landesgartenschau ist ja ausgelegt für die ganze Familie. Das haben Sie sich auch auf die Fahne geschrieben.
1: Ne? Wir haben kostenfreien Eintritt für Kinder bis 18 wow. Jahren. Und wir haben ganz viele Spielplätze. Wir haben für die Jugendlichen auch was. Und gleichzeitig das klassische Gartenschau-Publikum natürlich auch bedient. Und hier jetzt unseren Wechselflor, der sich jetzt am Ende seiner Frühlingsflor-Ding zeigt, aber immer noch prächtig dasteht. Und der wird jetzt im Juni umgebaut. Dann kommt der Sommerflor und dann kommt noch mal was ganz anderes. So lohnt es sich auch mehrfach zu kommen.
0: Eine essentielle Frage auf der Landesgartenschau ist, wie wollen wir in Gärten leben?
1: Genau, die Antwort gibt es hier im Treffpunkt Grün. Hier sind die Gärtner aktiv, immer ansprechbar, geben natürlich die Antwort auf diese Frage für alle unsere Besucher.
0: Ja, und auch hier die nächste Frage, wie wollen wir wohnen und reisen? Sie haben ja sogar einen Campingplatz hier direkt mit angegliedert.
1: Genau, das ist was ganz Besonderes in Ellwangen. Wir haben einen echten Campingplatz, wo Sie übernachten können, hier direkt auf dem Gartenschaugelände mit Anschluss und gleichzeitig aber auch Camping als Ausstellung, als Gegenstand der Gartenschau. Ganz verschiedene Möglichkeiten, Dachzelte, große Zelte und tatsächlich auch das Thema Tiny-Häuser noch als Eigenthema. Und da wollen wir eben auch die Frage des zukünftigen Tourismus, des Campingtourismus beantworten.
0: Auch wieder weitergedacht, nachhaltig gedacht.
1: Genau, Lust am Wandel ist ja unser Thema und das beantworten wir damit.
0: Was ist das denn für ein interessantes Gebilde hier?
1: Da ist unser ganzer Stolz, der Jagstblick, unser Aussichtsturm und wie der Name schon sagt, man sieht die Jagst von oben, deshalb müssen wir hoch.
0: Dann sollten wir das tun. So, jetzt sind wir oben. Ne? Wow, das ist hier mal ein Blick.
1: Habe ich zu viel versprochen?
0: Nee, definitiv nicht.
1: Und wir stehen jetzt hier auf dem Jagstblick von oben, sehen die Jagst, die früher ein Stehgewässer war, ein Kanal, heute meandert sie.
0: Ein toller Rundumblick und wir gucken sogar Richtung Stadt da drüben. Ne?
1: Man sieht den Schönberg, man sieht das Schloss, man sieht die Innenstadt und in der Kirche ist tatsächlich nochmal eine Besonderheit, eine Ausstellung, die sollten wir uns auch noch anschauen.
0: Noch ist das ein kleiner Geheimtipp und da rutsche ich jetzt hin.
2: Bis gleich.
0: Auch die Kirche wird genutzt für eine Ausstellung.
1: Ja genau, wir sind hier im Kreuzgang der Basilika. Hier findet die Floristikausstellung, die Blumenhalle statt. Ein Highlight auf jeder Landesgartenschau und Ellwangen ganz besonders an diesem geschichtsträchtigen Ort.
0: Das Motto von dieser Ausstellung ist For a Better World, also für eine bessere Welt. Und hier sehen wir Upcycling, das sind glaube ich abgeschnittene Flaschen.
1: Genau, alle 14 Tage wechselt die Blumenausstellung, jetzt eben dieses genannte Motto For a Better World. Und die Floristen interpretieren dieses Thema immer individuell. Und die Floristin hier hat jetzt diese Flaschen genutzt, diese weiter benutzt als Vasen und gleichzeitig dieser wunderbare floristische Blumenschmuck, eine tolle Darbietung.
0: Ja. Sieht wirklich toll aus, ja. Auch das hier ist einfach toll, ne? Aus alten Reifen. Nicht nur Motorradfahrer sind begeistert von so einem floristischen Kunstwerk.
1: Genau, hier auch das Thema Upcycling, wundervoll floristisch inszeniert. Aber in der Tat, wir haben noch ein großes Highlight. Da werden Sie staunen.
0: Okay. Da bin ich immer gespannt. Wow, also das ist ja außergewöhnlich. Irre, die große Weltkugel, die ist wandert durch die Welt und ist jetzt in Ellwangen gelandet.
1: Die wandert durch die Welt. Ja, sie war schon in London, die war in Karlsruhe, war in Dresden. Vom britischen Künstler Luke Jerram. Eine Installation Gaia, unsere Mutter Erde, auf der wir alle leben. Das ist jetzt in Ellwangen in der evangelischen Stadtkirche bis Mitte Juni hier zu bestaunen. Und wir finden, das passt perfekt zur Landesgartenschau. Passt ganz gut zu unserem Thema Lust am Wandel und mit Ressourcen vorsichtig umgehen.
0: Beeindruckend, absolut.
1: Bei Nacht ist sie noch viel schöner. Am Wochenende haben wir auch Freitag, Samstag bis 22 Uhr offen, damit man es auch bei Nacht erleben kann. Nochmal tolle Konzerte, das kann ich Ihnen gerne auch mal zeigen.

0: was wir da die letzten Tage hatten teilweise. Hier mit dem Flötenkonzert bei Nacht.
1: Toll.
0: Ganz beeindruckend, eine wunderbare Stimmung in der Kirche.
2: Das ist bestimmt auch ein sehr beliebtes Fotomotiv. Und wenn ich schon mal da bin, würden Sie eins machen?
3: Natürlich, gerne.
2: Die Welt auf Händen trage.
0: Etwas tiefer müssen wir noch. Perfekt.
4: Ja, die ganze Welt auf seinen zarten Händen. Hier schneiden zarte Hände. Jarisch und Rhabarber, der kommt so ein bisschen fest, ist der ja immer, ne?
5: Ja, aber muss er ja auch sein. Das soll ja auch so ein bisschen Knack noch geben, auch beim Essen. Also ich habe den jetzt auch nicht, oder dünste den vorher nicht, sondern ich lasse den einfach so. Dafür schneide ich den jetzt so ein bisschen kleiner, in so kleine Würfel, damit er dann beim Backen auch schön gar ist, also dass er eine schöne Konsistenz hat. So, wir machen weiter. Wir haben, hatten ja den
4: Boden gebacken.
5: Angebacken, also ausgerollt und angebacken.
4: Was heißt denn angebacken? Ist der nicht?
5: Also der ist nicht komplett durchgebacken. Ja, also ich backe den ganz gerne an. Das ist so 10 Minuten, wie gesagt, bei 190 Grad. Und hat den Vorteil, dass nachher, wenn ich das nicht machen würde, wir haben ja sehr viel Feuchtigkeit durch den Rhabarber, durch die Rhabarberfüllung. Und dann wird das so... Ja, so klitschig, ja. Also es backt halt nicht durch, wenn ich den nicht vorbacke. So, ich habe jetzt hier für die Füllung Rhabarbersaft. Natürlich ein bisschen Zucker, weil sonst ist es doch ein bisschen zu sauer. Dann haben wir hier Stärke oder auch so ein Puddingpulver. Das rühre ich wieder kalt an. Das wird jetzt einfach hier mit kaltem Saft angerührt. Und dann kommt das in den heißen Saft rein. Das nehme ich mal hier runter, damit es keine Klumpen gibt. Das wird jetzt hier reingerührt. Dann noch mal das Ganze aufkochen, bis es richtig schön abbindet. Ja, da kann man richtig voll Power geben. So. Und dann kommt der abgebundene Saft auf die Rhabarberstückchen drauf.
4: Das gart dann schon direkt ein bisschen vor, ne?
5: Ja, gut, das ist die Hitze, aber ich weiß nicht, ob es im Vorgarn reicht, aber schlecht ist es auf jeden Fall nicht. So, das ist jetzt richtig schön abgebunden. Jetzt machen wir das zu dem Rhabarber dazu. So, dann wird das Ganze durchgemischt und dann ist unsere Füllung schon fertig. So. Ja, also ich habe auch viel Rhabarber. Ja, das sieht jetzt fast ein bisschen zu viel aus.
4: Ja, ich wollte gerade sagen, reicht aber die Flüssigkeit oder ist das nicht ein bisschen wenig Flüssigkeit?
5: Nee, das passt perfekt.
4: Dann ist da noch Flüssigkeit im Rhabarber drin?
5: Genau, ja, es tritt tatsächlich auch noch Flüssigkeit aus.
4: Okay.
5: So, und jetzt bereiten wir noch unseren Ring vor. Ich habe hier schon mal den Mürbteig ausgerollt, so ungefähr auf 4 mm.
4: Geht es jetzt um den Rand?
5: Genau, wir machen jetzt, dass wir den Ring noch am Rand mit Mürbeteig auslegen. Und was ich hier dann auch ganz gerne mache, wenn ich das auf Papier ausroll, das hat einen großen Vorteil, wenn ich das jetzt umlege, dann klebt mir das nicht mehr am Papier fest. Und ich kann das dann wunderbar ablösen. So, da schneide ich mir jetzt so 4 cm breite Stücke. Am besten auch mit so einem Rädchen, ja, da kann man, das ist fast besser als mit einem Messer, weil es nicht klebt. So, dann schneiden wir hier noch den Rand gerade. Und dann kann man das wunderbar aufrollen. Das ist dann die einfache Methode, dass man das dann auch in den Ring reinbekommt. Und dann stelle ich mir das jetzt einfach hier an den Rand und roll das Ganze wieder ab.
4: Das ist ja heiß.
5: So, das geht wunderbar.
4: Muss das mit dem Boden verbunden werden auch? Weil ich sehe da noch so eine hauchdünne Lücke.
5: Genau, also das ist auch ein guter Hinweis. Wir werden dann noch ein bisschen mit dem Mürbteig so die Lücken verschließen, damit nachher die Schmandmasse nicht rauslaufen kann. Ja, aber zur Sicherheit haben wir ja auch noch das Papier da drum. Also selbst wenn es ein bisschen rausläuft, ist es auch nicht tragisch.
4: Naja, es muss ja auch nachher als ganzer Kuchen halten, denke ich mir. Das war eigentlich noch mehr meine Sorge.
5: Ja, aber das hält. Also das hält, das gibt ja die Bindung. Das verbackt.
4: Was ist denn das hier? Motte?
5: Eieiei.
4: Ich bin zu langsam. Du kommst gleich in den Backofen hier.
5: Gut.
4: So.
5: So, dann hätten wir das.
4: Dann habe ich einen Zwischenstopp anzubieten. Mhm. Käsekuchen, deutsch gegen American Cheesecake.
5: Ich bin für den deutschen Käsekuchen.
4: Weil?
5: Der ist nicht ganz so kalorienreich und schmeckt einfach gut.
4: Kommt auf die Zutaten an. Wir haben mal alles verglichen und dann quasi eine kleine Abstimmung gemacht. Deutscher Käsekuchen gegen American Cheesecake. Wo liegen die Unterschiede und welcher dieser Kuchen schmeckt wirklich besser?
1: Deutsche lieben Käsekuchen, vor allem natürlich ihren eigenen. Aber auch der American Cheesecake trifft hier auf viele Fans. Doch was ist überhaupt der Unterschied? Und welcher Käsekuchen schmeckt besser? Wir machen später den Test. Erst einmal wollen wir wissen, wie ein typisch deutscher Käsekuchen gebacken wird. In dieser Konditorei bei Berlin gibt es ihn in allen möglichen Variationen. Aber das Grundrezept ist immer gleich. Los geht es mit dem Boden. Der deutsche Käsekuchen hat einen klassischen Mürbeteigboden aus Weizenmehl, Butter und Zucker. 10 Minuten wird er vorgebacken. Dann geht es an die Füllung. Milch, Eier und Sahne werden luftig geschlagen. Dann kommen Zucker und Stärke hinzu. Schließlich das Wichtigste im deutschen Käsekuchen, der Quark. Das Problem, man findet ihn außerhalb Deutschlands kaum. Diese Konditorei verarbeitet jede Woche etwa 750 Kilogramm. Aber was ist Quark eigentlich?
3: Ursprungsprodukt ist Milch. Und durch Milchsegregierung entsteht Quark, quasi wie ein frischer Käse. Und den verarbeiten wir in unserer Käsetorte. Und im direkten Vergleich zu einem American Cheesecake, wo ja Frischkäse, also Cream Cheese, verarbeitet wird, hat Quark ja nur, wie ich schon gesagt habe, nur 3-10% Fett. Und Cream Cheese hat einen Fettanteil von 35-40%.
1: Dann wird die Füllung direkt auf den vorgebackenen Mürbeteigboden gegossen. Nach 90 Minuten im Ofen ist er fast fertig. Denn bevor man ihn anschneiden kann, muss der Kuchen noch 3-4 Stunden abkühlen.
3: Man muss beim Käsekuchen muss man einfach Geduld haben. Also schnell geht da nicht. Käsekuchen backen, da muss man sehr geduldig sein.
1: So sieht ein gelungener deutscher Käsekuchen aus. Schön gelb und leicht gebräunt. Der American Cheesecake, er gilt als Nachfahre des deutschen Käsekuchens. Die New Yorker Variante wird einem deutschen Einwanderer zugeschrieben, der sie in den 1920er Jahren geprägt haben soll. Ein Käsekuchen ganz ohne Quark. In diesem Berliner Café backt man ihn nach US-amerikanischem Originalrezept. Der erste Unterschied zum deutschen Käsekuchen? Der Boden. Er ist kein Mürbeteig, sondern wird aus Zucker, einer geheimen Gewürzmischung, geschmolzener Butter und meist aus zerbröselten US-amerikanischen Graham-Crackern gemacht. Diese Bäckerei benutzt aber Zwieback.
6: Zwieback ist basically like a double bake.
7: Zwieback ist wie doppelt gebackenes Brot. Es wird so trocken hergestellt, damit es länger haltbar ist. Und für uns kam das den Graham-Crackern am nächsten, die man hier in Europa, in Deutschland nicht so leicht bekommen kann.
1: Der Keksboden wird festgedrückt und wie der deutsche Mürbeteig kurz vorgebacken. Und jetzt zum wichtigsten Teil, der Füllung. Der US-amerikanische Cheesecake wird mit Frischkäse, nicht mit Quark gemacht. Julia fügt ihn zu den luftig geschlagenen Eiern hinzu.
7: Der Frischkäse, den wir verwenden, hat einen sehr hohen Fettgehalt. Dadurch haben wir eine sehr dickflüssige Masse.
1: Mit Zucker und Vanille vermischt, kommt die Füllung wie beim deutschen Käsekuchen auf den vorgebackenen Boden. Und ab geht's zum zweiten Mal in den Ofen. Nach dem Backen kommt noch ein Topping drauf. Dieses ist aus Sauerrahm mit Salz und Zucker. Aber auch Früchtetoppings sind sehr beliebt. Nach einem kurzen dritten Backen und einer Nacht im Kühlschrank ist der American Cheesecake perfekt. Zwei Länder, zwei Käsekuchen. Aber welcher schmeckt denn jetzt besser?
7: Mir schmeckt der Käsekuchen aus Deutschland besser, weil er süßer ist. Und der amerikanische ist viel saurer.
1: Ich wusste nicht, dass es einen Unterschied zwischen deutschem und amerikanischem Käsekuchen gibt. Ehrlich gesagt mag ich den amerikanischen lieber. Der ist weniger trocken. Magst du den lieber? Ja, ich auch.
8: Ich mag den American Cheesecake lieber.
7: Ich mag bei dem hier den Geschmack lieber, bei dem anderen die Textur.
8: Ja, ich auch. Wir mögen den deutschen Käsekuchen lieber.
1: Er mag beide, weil das Leben so voller verschiedener Geschmacksrichtungen ist, dass man beide mögen sollte.
9: Deutschland ist mein absoluter Favorit, wenn es um Käsekuchen geht. Sorry USA, ihr könnt zwar bessere Hotdogs und Hamburger machen, aber beim Käsekuchenwettbewerb gewinnt Deutschland.
1: Bei unserem Test gewinnt also der deutsche Käsekuchen knapp vor dem US-amerikanischen.
4: Tja, und die haben unseren noch nicht probiert, den Rhabarber-Schmandkuchen, der ja eine Mischung ist aus Käsekuchen und eben diesem Rhabarber-Ragout, das Claudia jetzt zubereitet hat. Mhm. Da steht's.
5: Genau.
4: Die Böden, die Ränder sind auch komplett.
5: Also ich habe, wie gesagt, den Rand jetzt mit so ungefähr 4 cm hohem Mürbeteig ausgelegt. Der Mürbeteig ist 4 mm dick. Und jetzt schneide ich hier noch so kleine Streifen. Mhm. Und die kann man jetzt hier wunderbar reinlegen. Also ich finde das schöner, wenn man jetzt wirklich so einen ausgerollten Mürbeteig hat und die Streifen schneidet. Als wenn ich, meistens nimmt man sich ja dann einfach so einen Mürbeteig, rollt das so ein bisschen in der Hand und dann drückt man das rein. Und dann hat man so einen ganz
4: dicken
5: Mürbeteigrand und finde ich dann eigentlich nicht so schön. Also das ist eine gute Variante und da hat man dann nicht so viel nur Mürbteigrand.
4: Ja, so, das soll ja auch wie war das jetzt noch mit dem Schmand? So, das heißt jetzt, der Schmandkuchen?
5: Genau, also wir haben da eine schöne Mischung. Und zwar haben wir eine Mischung aus drei verschiedenen Milchprodukten. Wir haben einmal Sauerrahm, also saure Sahne. Mhm. Dann haben wir Schmand. Und wir haben noch einmal Creme Fraiche.
4: Aber warum haben wir drei verschiedene Milchprodukte?
5: Ja, weil alle drei haben einen unterschiedlichen Fettgehalt. Aha. Und schmecken natürlich auch anders. Also saure Sahne, der Name sagt es, ist eher säuerlich. Mhm. Und dadurch gibt es so eine schöne Kombination. Also das ist ja richtig schön rund vom Geschmack her.
4: Und du meinst, das schmeckt man als Laie unbewusst?
5: Ja.
4: Schmeckt es einem einfach gut?
5: Ja.
4: Du kannst wahrscheinlich differenziert wahrnehmen.
5: Ja, also ich meine, ich kann jetzt natürlich auch nur einen Quark oder nur einen Schmand nehmen. Oder, aber diese Kombi finde ich einfach so schön, weil es eben auch
4: also saure Säure Sahne, Creme Fraiche und Schmand.
5: Genau. So, dann haben wir noch ein Ei, ein bisschen Zucker. Dann brauchen wir für die Bindung ein bisschen Stärke. Mhm. Und dann haben wir noch ein bisschen Vanillezucker. Das ist auch immer für den Geschmack gut. Und das Ganze wird jetzt vermischt. Und dann haben wir unsere Füllung schon fertig. Mhm. Also
4: nur Quark könnte man nicht nehmen.
5: Theoretisch
4: also ich meine nur jetzt die Milchprodukte, ohne noch Ei und Stärke.
5: Nee, Bindung. Wir brauchen hier ein bisschen Bindung. Also das Ei ist Geschmack und Bindung und die Stärke genauso.
4: Mhm. Okay.
5: So. Dann machen wir hier die Füllung jetzt als erstes rein. Das kommt hier auf den Boden. Dann können wir das schön gleichmäßig verteilen. So, und dann haben wir noch den restlichen Platz für die Schmandfüllung. Einfach bis zum Rand hier ausstreichen. So, und dann kommt die Schmandfüllung drauf. Alles einfach drauf gießen. Und dann habe ich den, Ofen vorgeheizt, auch auf 190 Grad. Mhm. Und der braucht relativ lange, also müssen schon so 40, 50 Minuten als Backzeit rechnen.
4: Kann der auch reißen, genau wie ein Käsekuchen?
5: Ja, also der geht auch hoch, also der ist nicht ganz so schlimm wie ein normaler Käsekuchen. Durch den relativ hohen Fettgehalt. Also Quark hat ja viel weniger Fett. Mhm. Aber der geht schon auch ein bisschen hoch und kann auch reißen. Aber wenn er dann wieder zusammenfällt, dann geht er auch wieder zusammen.
4: Gibt es irgendeinen Trick gegen Reißen?
5: Ja, also beim Käsekuchen ist zum Beispiel so, dass man den rausnimmt. Nach einer gewissen Backzeit, so nach 20, 30 Minuten. Aha. Dann lässt man den setzen, 10 Minuten. Und dann schiebt man den wieder in den Ofen. Und dann
4: reißt es nicht.
5: Passieren. Mhm. Da ist dann weniger Spannung.
4: Machen wir hier aber nicht.
5: Nö, das auch nicht. So, dann ab damit in den Ofen.
4: Also 190 Grad, 40, 50 Minuten.
5: Ja, auf jeden Fall. Also eher ein Tick länger als zu kurz, damit es auch wirklich dann durchgebacken ist.
4: Also gleich wird die Not ein Ende haben. Die Not besteht darin, dass wir schon den ganzen Nachmittag diesen Kuchen hier anglühen. Gleich dürfen wir ihn probieren. Jetzt am Wochenende, auf Sonntag vor allen Dingen gesehen, ist sowas natürlich wirklich toll. Sonntagnachmittag mit einem schönen Stück Kuchen. Man kann es aber auch mit einem guten Buch sehr nett gestalten. Wir hätten da mal wieder einen Buchtipp von unserem Bücherwurm Thomas Sachsenmeier.
10: Hallo, ich bin Thomas Sachsenmeier und ich habe einen Buchtipp fürs Wochenende für euch. Lucinda Riley, das Mädchen aus Yorkshire. Lucinda Riley war eine sehr erfolgreiche und weltbekannte irische Schriftstellerin. Sehr bekannt wurde sie durch ihre achtteilige Romanreihe Die sieben Schwestern. Leider ist Lucinda Riley 2021 bereits verstorben, aber ihr Sohn setzt quasi das Werk der Mutter fort. Und hier haben wir eines ihrer ersten Werke. Im Buch geht es um Lia. Lia wächst in Yorkshire in sehr ärmlichen Verhältnissen auf und wird kaum glauben, was ihr in ihrem Leben noch mal widerfährt. Denn sie wird ein sehr erfolgreiches Model. Alle Catwalks der Welt gehören ihr. Mailand, London, New York. Überall lebt sie Glanz und Glamour. Dabei lässt sie aber ihre Vergangenheit nie ganz in Ruhe. Denn sie deckt ein wohlgehütetes Familiengeheimnis auf. Und es gibt auch noch eine kleine Love Story. Ihr merkt, da ist was los, gell? Also zum einen eine Familiengeschichte, auf der anderen Seite noch eine Love Story. Also für alle, die langen Atem haben. Weil das Buch hat knappe 600 Seiten, da müsst ihr ein bisschen beißen, aber ihr werdet belohnt. Es ist nämlich eine teils sehr emotionale und auch eine sehr tragische Geschichte, die euch da Lucinda Riley hinterlassen hat. Deswegen gebe ich auch 4 von 5 Bücherwürmern. Und für 13 Euro könnt ihr das Taschenbuch auch schon erwerben. Das ist dann nicht so schwer, gell? Hier wie die gebundene Ausgabe. Also freut euch auf eine sehr emotionale, aber wunderschöne Geschichte über ein Mädchen aus Yorkshire. Viel Spaß beim Lesen.
4: Vielen Dank, Thomas, für diesen Buchtipp. So, wir haben unser Stück Kuchen hier.
11: Ja.
4: Frau Hordenbach, haben Sie schon gekostet? Nee, noch nicht, oder?
11: Ich habe schon extra gewartet. Schön säuerlich. Mache ich ja gerne.
4: Zu sauer, oder?
11: Nee.
4: Sehr fein.
11: Muss ja, ich meine, das ist ja Rhabarber. Kann ja sauer sein.
4: Rhabarber scheiden sich die Geister. Wir haben ja schon eingangs kurz drüber gesprochen.
12: Ja. Die einen mögen es, die anderen nicht. Aber das ist ja mit vielen Dingen so. Aber ich finde halt hier, diese Kombination mit dem Schmand ist super, oder?
4: Die finde ich auch gut, weil ich finde, weil der Rhabarber so sauer ist, also vermute ich mal, gibt es ja so viele, so extrem bepsüße, also mit Baiser und so, um dagegen zu halten, gegen diese Säure. Und das, weiß nicht, finde ich gar nicht so gut. Das hier ist nicht so extrem, das ist nur dieser Schmand, der ja ist süß super. Ist. Ja. Das passt eigentlich hervorragend.
12: Schön.
11: Nehmen wir. Wunderbar.
4: Das könnten wir ja mal tatsächlich probieren.
11: Weg ist es fast.
4: Weg ist es fast. Claudia, isst du noch mit Appetit Kuchen oder mit Lust?
12: Sehr gerne, ja.
4: Ja?
12: Immer.
4: Immer?
11: Ja, du machst ja auch so schöne, ne?
4: Also. Ja, aber oft ist es ja so, ne? Der Metzger hätte lieber
12: ein schönes Stück Torte und die Bäckerin. Aber Kuchen esse ich auch gerne, doch.
4: Also, wenn Sie mögen, schauen Sie auf unserer Homepage vorbei, auf kaffee-oder-tee.de. Dort finden Sie das Rezept für unseren Rhabarber-Schmandkuchen. Hat jetzt einfach ausgesehen, muss ich mal wieder sagen. Vielleicht mache ich es mal nach. Jetzt machen wir zuerst mal noch ein Quiz. Frau Schreiner ist in Buchenbach am Telefon. Frau Schreiner, ich grüße Sie.
13: Ja, hallo.
4: Sie spielen gegen Frau Matt aus Friedenweiler. Frau Matt?
13: Ja, hallo, genau.
4: Hallo. So, ich darf jetzt mal, weil es in der ersten Stunde gar nicht möglich war, zeitlich, die Zeit nutzen und die Spielregeln erklären, weil es gibt ja immer wieder ganz viele Menschen, die zum ersten Mal unser Quiz sehen und die wollen wissen, was passiert denn hier eigentlich. Also, wir haben zwei Kandidatinnen. Frau Schreiner ist Kandidatin A, Frau Matt ist Kandidatin B. Es werden jetzt diese Kacheln geöffnet werden, eine nach der anderen. Dahinter verbergen sich jeweils Fragen, die muss man richtig beantworten, dann kriegt man ein bisschen Geld. Und Frau Schreiner und Frau Matt sammeln dieses Geld an. Mit jeder richtigen Antwort wächst der Kontostand. Und am Schluss gewinnt diejenige mit dem höheren Kontostand. Und zwar genau dieses Geld, was da auf ihrem Konto ist. Wir haben 5 Minuten für die ganze Chose Zeit. Frau Schreiner beginnt. Auf geht's.
13: 7.
4: Die 7. Könnt nicht besser laufen, ne, Frau Schreiner?
13: Super, ja.
4: Gleich den Joker gezogen, die einzige Kachel, wo man sich nicht anstrengen muss, 50 Euro so. Frau Matt.
13: Die Nummer 4.
4: 4. Einen Kummerbund trägt der Mann stilecht zum Jogginganzug, Smoking oder Schlafanzug?
13: Zum Smoking.
4: Zum Smoking, das ist richtig und das sieht so aus. Sehr schick. Frau Schreiner.
13: Die 9.
4: Die 9. Wie nennt man eine runde Nickelbrille auch? John Lennon Brille, Elton John Brille, Buddy Holly Brille. Nennt man die so?
13: C.
4: C, Buddy Holly Brille. Ne, hätte ich schon auch John Lennon Brille getippt. Schade. Frau Matt.
13: Die Nummer 5?
4: Die 5. Welches Sportereignis startet mit dem Grand Départ? Die French Open im Tennis, die Six Nations Championship im Rugby oder die Tour de France im Radsport?
13: Nummer A.
4: Grand Départ, die große Abfahrt. Das ist die Tour de France.
13: Okay.
4: Frau Schreiner.
13: Die 3.
4: Die 3. Ein Streetworker. Baut und repariert Straßen? Oder ist er ein Sozialarbeiter? Oder verkauft auf Trödelmärkten irgendwas, der Streetworker?
13: A.
4: A, baut und repariert Straßen? Nee, das ist ein Sozialarbeiter, Streetwork. Der geht raus und kümmert sich um Obdachlose und so. Irgendwie, Frau Matt, jetzt muss doch mal wieder eine Frage richtig beantwortet werden. Die 11. Welcher Regisseur war mit 74 Jahren der Älteste, der den Oscar für beste Regie gewann? Martin Scorsese, Clint Eastwood oder John Ford?
13: John Ford?
4: Es ist Clint Eastwood und ich blicke rüber zur Promi-Reporterin. Der lebt noch, oder? Das war 2006, das heißt, der ist jetzt, guck mal schnell ins Handy,
11: ja, ja.
4: Ist jetzt schon 94. Frau Schreiner ist dran.
13: Die 2.
4: Die 2. Die erste Dampflokomotive ist 95, Clint Eastwood ruft mir Hortenbach zu, danke dafür. Die 1825 Personen beförderte, die erste Dampflokomotive fuhr von Stockton nach Darlington oder von Nürnberg nach Fürth oder von Boston nach Detroit?
13: B.
4: B. Nürnberg nach Fürth? Nee, es war dann Stockton nach Darlington. Heidenei, Frau Matt.
13: Die Nummer 8?
4: Wir sind festgefahren hier. Zäsur. Ist eine klassische Herrenfrisur oder ist das ein römischer Militärtitel oder bedeutet Zäsur Einschnitt?
13: Nummer C.
4: Das muss jetzt einfach klappen, Gott sei Dank. Die C, jawohl, 28 Euro. Frau Schreiner.
13: Was haben wir denn noch?
4: 1, 6, 10, 12.
13: Die 6.
4: 6 will wissen. Als einarmigen Banditen bezeichnet man umgangssprachlich eine Schusswaffe, einen Glücksspielautomaten oder den Einkommenssteuerbescheid?
13: Nee.
4: Den Glücksspielautomaten nehmen wir. Das ist auch gut, richtig. Frau Matt.
13: Die Nummer 10 ist noch da?
4: Die 10 ist noch da. Welchen leckeren Sonntagskuchen gab es heute? Erdbeersahne, Himbeerkäse oder Rhabarberschmand?
13: Rhabarberschmand.
4: Ja, Rhabarberschmand. Sehr gut. Letzte Runde. Frau Schreiner, 1 oder 12?
13: Die 1.
4: Die 1? Wer moderiert die ARD-Quiz-Sendung Gefragt, Gejagt? Jörg Pilawa, Alexander Bommes oder Günther Jauch?
13: B.
4: Alexander Bommes, sehr gut, 15 Euro. So, jetzt haben wir 77 gegen 56. Also, Frau Matt, wenn Sie gewinnen wollen, müssen Sie jetzt punkten. Dann kriegen Sie den höheren Kontostand. Wer war gestern auf der Schwäbischen Alb unterwegs und hat Wegweiser für Wanderwege geputzt? Günther Jauch wieder mal oder war es Julian Nagelsmann oder Frank-Walter Steinmeier?
13: Die C, Frank-Walter Steinmeier.
4: So, und da haben wir es doch schon. Sie haben gewonnen, Frau Matt. Herzlichen Glückwunsch. Sie haben den höheren Kontostand, 85 Euro. Ist nicht irre viel, aber besser wie nichts.
13: Aber immerhin, uns erst genau. Dort gekommen, super.
4: Sehr gut. Frau Schreiner bekommt eine Kaffee- oder Teetasse von uns nach Buchenbach geschickt.
13: Nein.
4: Ja,
13: vielen Dank.
4: Viel Spaß damit. Danke Ihnen beiden. Die nächste Quizmöglichkeit gibt es dann am nächsten Dienstag. Da startet nämlich die nächste Kaffee- oder Teewoche mit Jens Hübschen. Ich wünsche Ihnen ein schönes Wochenende. Machen Sie es gut. Tschüss.
14: das weggeputzt ist alles schon. Ja.
15: Danke fürs Nachgucken.
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0: Hallo und guten Abend zu SR Info. Das sind in der nächsten Viertelstunde einige unserer Themen für Sie. Einsatz in Afrika. Fallschirmjäger der Saarlandbrigade planen Großübungen im Senegal. Leistungen in Apotheken. Patienten erhalten künftig auch Impfungen und Schnelltests. US-Truppen in Europa. Außenminister Rubio weist Spekulationen über Abzugspläne zurück. Wenn es irgendwo auf der Welt plötzlich eine Krise gibt, muss die Saarlandbrigade sofort einsatzbereit sein. Denn militärische Evakuierungsoperationen sind eine ihrer Kernaufgaben. Dazu braucht man aber nicht nur gut ausgebildete Soldatinnen und Soldaten, auch weltweit verlässliche Partnerländer sind notwendig. Wie der Senegal in Westafrika etwa. Dort beteiligt sich die Saarlandbrigade gerade an einer Übung der Bundeswehr.
1: Im November fliegen die Fallschirmjäger der Saarlandbrigade zu einer Großübung in den Senegal. Im Krisenfall braucht die Bundeswehr einen sicheren Flughafen als Drehkreuz, um deutsche Staatsbürger oder Verbündete ausfliegen zu können. In Afrika ist das schwierig. Brigadegeneral Markus Meyer plant die Übung zusammen mit der senegalesischen Armee.
2: Senegal ist für uns als Brigade ein neuer Partner, ist ein guter Verbündeter in der Region mit starken Institutionen und einer sehr professionellen Armee und liegt eben für uns sehr günstig, um unsere Übungsziele zu erreichen. Und wir werden dieses Mal das erste Mal so richtig groß mit denen zusammenarbeiten.
1: An der Großübung sind rund 1000 Soldatinnen und Soldaten beteiligt. Das Manöver wird voraussichtlich 2 Wochen dauern.
0: Bundespräsident Steinmeier besucht ein weiteres Mal das Saarland. Wie die Saarbrücker Staatskanzlei mitteilte, wird Steinmeier am 3. Juni erwartet, begleitet von rund 120 ausländischen Diplomaten und Vertretern internationaler Organisationen. Der Besuch beginne bei der Firma Hager in Blieskastel. Weitere Stationen sind unter anderem das CISPA-Helmholtz-Zentrum für Informationssicherheit und das Deutsche Forschungszentrum für künstliche Intelligenz. Nach der Cyberattacke auf mehrere deutsche Unikliniken hat der zuständige saarländische Dienstleister Unimed sein Bedauern ausgedrückt. Das Unternehmen aus Wadern erklärte, man nehme den Vorfall sehr ernst und sei sich der Auswirkungen bewusst. Bei dem Cyberangriff wurden persönliche Daten von Patienten gestohlen, auch aus der Homburger Uniklinik. Hier sollen rund 1200 Patienten betroffen sein. 5 Tage nach seinem Sturz im Ludwigsparkstadion ist ein Fan von Hansa Rostock gestorben. Nach Polizeiangaben erlag der 37-Jährige gestern seinen schweren Verletzungen. Der Mann war während der Partie gegen den FCS auf einen Zaun in der Gästetribüne geklettert und mehrere Meter in die Tiefe gestürzt. Die Polizei schließt Fremdverschulden aus.
1: Das Land hat 80 marode Immobilien identifiziert, die es möglicherweise kaufen will. Die Gebäude sollen dann saniert oder abgerissen und durch Neubauten ersetzt werden. Dafür stehen 70 Millionen Euro aus dem Sondervermögen Infrastruktur des Bundes zur Verfügung. Die Gebäude stehen in den sogenannten Perspektivquartieren in Saarbrücken, Neunkirchen und Völklingen. Dort soll Armut schwerpunktmäßig bekämpft werden. Rund um das Saarbrücker Schloss findet der 2. Pflegetag Saar statt. Pflegekräfte, Auszubildende und Arbeitgeber tauschen sich an rund 70 Ständen aus über Karrierewege und Arbeitsbedingungen. Hintergrund ist der anhaltende Fachkräftemangel in der Branche. Laut Gesundheitsministerium stehen zudem Gesprächsrunden zu den Themen Ausbildung und Integration internationaler Pflegekräfte auf dem Programm. Auf der Bergehalde in Landsweiler-Rehden ist am Nachmittag das Alm Events Open Air gestartet. 3 Tage lang treten Künstler unterschiedlicher Genres auf dem Haldenplateau auf. Den Anfang macht die SR1 90er-Jahre-Party mit Top-Act Right Set Fred. Beim Unser Ding Tropical Mountain morgen wird unter anderem Alle Farben erwartet. Den Abschluss macht am Sonntag die Schlagerparty La Fiesta.
0: Impfen, Blut abnehmen und sogar verschreibungspflichtige Medikamente ohne Rezept ausgeben. All das sieht die Apothekenreform der Bundesregierung vor, die heute vom Bundestag beschlossen worden ist. Dass Apotheken künftig mehr Leistungen anbieten dürfen, soll vor allem auf dem Land zu besserer medizinischer Versorgung führen.
3: Pfalzdorf am Niederrhein. 7000 Einwohner, eine Apotheke. Christina Wolf hat eine chronische Erkrankung. Wenn ihr Medikamentenvorrat aufgebraucht ist, muss sie bisher erst zum Arzt in die nächste Stadt, um ein Rezept zu holen. Nach der Reform kann die Apotheke das Medikament auch ohne Verschreibung ausgeben.
4: Das Medikament kenne ich, das Medikament nehme ich schon seit Jahren und es wäre toll.
3: Bastian Schlotmann darf in seiner Apotheke bald auch mehr Gesundheitsdienstleistungen anbieten. Checks auf Herz-Kreislauf-Erkrankungen, Schnelltests auf das Norovirus und Impfungen gegen Tetanus zum Beispiel.
4: Dadurch, dass die Ärztedichte dünner wird, wird es, glaube ich, wichtiger, dass die Apotheke einfach der Anlaufpunkt für Gesundheitsthemen in erster Linie wird.
3: Ein Angebot für kleinere medizinische Anliegen. Viele Kunden finden das gut.
5: Ich komme gerade vom Arzt. Anderthalb Stunden habe ich da gesessen. Das ist hier bedeutend kürzer.
3: Von Ärzten aber kommt Kritik an der Apothekenreform.
6: Dass Apotheken jetzt in Grunddiagnostik einsteigen, das geht bis zum Blutabnehmen. Und das ist natürlich schon schräg, weil die Apothekerinnen und Apotheker dafür schlicht nicht ausgebildet sind. Das ist noch nicht mal Inhalt ihres Studiums. Und insofern würden wir das als ein Abgleiten in die Laienmedizin tatsächlich sehen.
3: Bastian Schlotmann sieht das anders. Es gäbe schließlich Vorgaben für Apotheker.
4: Ich habe ein Seminar zum Impfen besucht, extra Erste-Hilfe-Kurse besucht, um auch bei möglichen Allergieproblemen bei so einer Impfung auch reagieren zu können.
3: Für seine Kunden, sagt er, werde die Reform Erleichterungen bringen, gerade hier auf dem Land.
0: Das NATO-Außenministertreffen in Schweden hatte noch gar nicht richtig angefangen. Da meldete sich aus der Ferne schon Donald Trump. 5000 zusätzliche Soldaten wollen die USA nach Polen schicken, hat er verkündet. Das widerspricht seinen eigentlichen Plänen. Von seinem Außenminister Rubio wollten seine NATO-Kollegen deshalb heute ein bisschen Klarheit haben.
7: Hier steht er nicht im Mittelpunkt. Vom Gruppenfoto der Außenministerinnen wird der amerikanische Außenminister Rubio weggeschickt. Ansonsten dreht sich aber alles um ihn. Die Vereinigten Staaten sind unter Präsident Trump nicht gut auf das Bündnis zu sprechen. Erst kürzlich hatte Trump den Abzug von 5000 Soldaten aus Deutschland angekündigt. Der Präsident ist enttäuscht von manchen NATO-Bündnispartnern und ihrer Reaktion auf unseren Einsatz in Nahost. Darüber müssen wir sprechen, aber nicht heute. Wir prüfen fortlaufend, wo wir Truppen stationieren. Das ist also keine Strafmaßnahme. Das fällt vielen hier schwer zu glauben, zumal sich Trump bei seiner Entscheidung, 5000 zusätzliche Soldaten nach Polen zu verlegen, ausdrücklich darauf bezieht, dass er den neuen polnischen Präsidenten gut leiden kann. Das ist wirklich verwirrend und auch nicht immer leicht, damit umzugehen. Mir geht es da genauso wie Ihnen. Aber wir müssen uns jetzt auf das konzentrieren, was wir machen und nicht darauf, was andere sagen. Trotzdem heißt es auch, gut Wetter machen, Zugeständnisse ans Weiße Haus ausloten und sich vorbereiten auf eine NATO,
8: wo Europa mehr Verantwortung übernimmt, wo gleichzeitig die Vereinigten Staaten von Amerika sich einige ihrer Fähigkeiten anschauen und sie möglicherweise für andere Zwecke vorhalten müssen.
7: Man habe viele Gemeinsamkeiten mit Außenminister Rubio gefunden, sagt Wadefuhl. Aber die wichtigen Entscheidungen trifft offensichtlich Präsident Trump. Beim NATO-Gipfel in Ankara Anfang Juli wird er dabei sein. Bis dahin droht Stand jetzt anscheinend zumindest keine Verschlechterung.
0: Politische Provokation. So verstehen manche Tschechen den ersten Tag der Sudetendeutschen in ihrem Land. Während die einen protestieren, sehen andere aber auch einen historischen Schritt zur Versöhnung. Es ist das erste Mal, dass das traditionelle Pfingsttreffen in einer früheren Heimatregion der Sudetendeutschen stattfindet.
9: Eine Mauer aus Pappkartons soll zeigen, Sudetendeutsche sind hier in Brünn nicht willkommen. Tschechische Extremisten von links und rechts demonstrieren gegen den ersten Sudetendeutschen Tag in Tschechien. Auch das tschechische Parlament forderte die Sudetendeutschen auf, das Treffen abzusagen, für sie eine klare Provokation. Doch genau das Gegenteil sei doch der Fall, betonen die Sudetendeutschen und die tschechischen Veranstalter. Man wolle Deutsche und Tschechen nicht nur symbolisch gemeinsam an einen Tisch bekommen. Wir wollen doch alle, dass sich die Situation beruhigt, damit wir normal miteinander leben können. Sind Sie Deutsche oder Tschechin? Ich bin Deutsche, Sudetendeutsche, hier geboren, aber seit 60 Jahren wohne ich in Deutschland. Deutsche und Tschechen verbindet auch eine schmerzhafte gemeinsame Geschichte. Nazi-Deutschland besetzte die Tschechoslowakei. Nach dem Krieg wurden die Sudetendeutschen aus der Tschechoslowakei vertrieben. Und nun sind die Sudetendeutschen symbolisch zurück, um ein klares Signal zu senden.
10: Der Sinn dieses Sudetendeutschen Tages ist auch Gedenken an die Geschichte, ist auch Versöhnung, ist auch natürlich Begegnung und gemeinsame Kultur. Aber vor allem ist es der gemeinsame Kampf gegen die Pest des Nationalismus, die unser Europa wieder zu zerstören droht.
9: Auch für die Tschechen, so die Veranstalter, sei das Treffen wichtig. Sich mit dem eigenen Unrecht zu beschäftigen, sei hier immer noch ein sehr unbeliebtes Thema.
0: Hunde und Katzen müssen in der EU künftig gechippt werden. Die EU-Staaten haben in Brüssel grünes Licht für die neue Regel gegeben. Demnach gilt für private Halter von Hunden eine Übergangsfrist von 10 Jahren. Bei Katzen sind es 15 Jahre. Händler müssen die neue Regel dagegen schon in 4 Jahren umsetzen. Ziel ist es, den illegalen Handel mit Tieren einzudämmen.
7: Bei einem ukrainischen Drohnenangriff in der von Russland besetzten ostukrainischen Region Luhansk sind laut russischer Angaben mindestens 4 Menschen getötet und 35 weitere verletzt worden. Örtlichen Rettungsdiensten zufolge stürzte ein Wohnheim mit 86 Studenten der Pädagogischen Hochschule Luhansk ein. Die Angaben lassen sich nicht unabhängig überprüfen. Von der Ukraine liegt bisher keine Stellungnahme vor. Die größte türkische Oppositionspartei, CHP, ist mit ihrem ersten Einspruch gegen die Absetzung von Parteichef Özel gescheitert. Özel erklärte, er werde sich dem Urteil widersetzen und Tag und Nacht in der Parteizentrale in Ankara bleiben. Die CHP spricht von einem Justizputsch. In Ankara und anderen Städten protestierten tausende Anhänger der Partei. In der grönländischen Hauptstadt Nuuk haben etwa 500 Menschen gegen die Eröffnung eines größeren US-Konsulats protestiert. Regierungschef Nielsen hatte eine Einladung zur Eröffnung des Konsulats laut Medienberichten abgelehnt. Der Protest richtet sich auch gegen das Vorhaben von US-Präsident Trump, Grönland in US-Besitz zu bringen. Anfang des Jahres hatte er erklärt, er wolle dazu notfalls auch Militär einsetzen.
0: Pünktlich zum langen Pfingstwochenende gibt's die ersten richtig heißen Tage im Saarland. Mein Kollege Jürgen Rinner ist an der Saarschleife und hat sich vielleicht schon ein schönes, schattiges Plätzchen gesichert. Jürgen, ist das so?
11: Ein schattiges Plätzchen jetzt nicht. Ich bin mitten in der Sonne, aber das passt ja auch zu dem warmen Wetter, das jetzt kommt. Aber warum ich gerade hier bin, das liegt schon an den angenehmen Temperaturen. Als ich über die Autobahn hierher gefahren bin, waren auf dem Autothermometer 29 Grad. Und hier im Wald, am Waldrand, im Schatten, da waren es 23 Grad. Und das hält man natürlich sehr gut aus. Sehr viele Menschen kennen den Blick auf die Saarschleife von oben, etwas weniger kennen sie von unten. Und das lohnt sich wirklich, hierher zu kommen. Man kann hier mit der Welles fahren. Das ist das einzige saarländische Fährschiff, das wir hier haben. Und das legt hier über, eben vom einen Ufer zum anderen. Und der Schiffsführer, also der Commander in Chief sozusagen, der Matthias Mann, der wird einiges zu tun haben an diesem Wochenende. Matthias, was erwartest du denn an Gästen?
12: Hallo. Ja, ich denke, dass es richtig brummen wird, dass also bei der Wettervorhersage und dem Pfingsten war immer sehr, sehr gut Betrieb gewesen. Ich freue mich drauf und ich schätze, dass wir, naja, ich denke mal so zwischen 300 und 500 Fahrgäste pro Tag haben werden.
11: Wie viel passen drauf?
12: 12. Also muss dann schon einige Male fahren.
11: Also das wird er auch tun. Und das ist wirklich angenehm hier und man kann natürlich Radfahren und wandern, das kennen alle, aber wir werden uns gleich noch drüber unterhalten, was man auch am Ufer sonst noch, also am Ufer und auch auf dem Wasser machen kann. Im aktuellen Bericht um 19.20 Uhr sehen wir uns wieder.
0: Genieß es auf dem Boot. Danke, Jürgen. Eine Überraschung sind die Wetteraussichten jetzt nicht mehr, aber Jonas Degen darf sie uns trotzdem noch mal erklären.
13: Guten Abend.

0: Abend. Willkommen im saarländischen Sommer. Ich hoffe, der Jürgen ist gut ingecremt, ja? Weil Hochzeno sorgt für die lang ersehnte trockene und warme Luft, viel Sonne, wenig Wolken und fast schon heiße Temperaturen. Das ist der Trend für die kommenden Tage. In der Nacht lösen sich einzelne Wolken schnell auf und der Himmel klart auf. Die Temperaturen fühlen sich schon fast so ein bisschen nach Sommernächten an. Ja, 16 Grad in Weißkirchen, 12 in Nalbach, bisschen kühler dann in Perl bei 8 Grad. Morgen dann sehr, sehr viel Sonne. Wir klettern noch mal höher mit den Temperaturen auf 27 bis 31 Grad. Es geht aber noch mehr, nämlich am Pfingstsonntag. Auch sonnig. Sommerlich heiß, bis zu 32 Grad. Der Pfingstmontag auch bei 33. Und auch am Dienstag und am Mittwoch bleibt es sommerlich und heiß. Florian, wir sind im Sommer angekommen.
1: Danke, Jonas. Um 21:45 sind wir wie immer noch mal für Sie da. Bis dahin wünsche ich Ihnen einen schönen Abend. Machen Sie es gut.
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3: Vor dem heißen Pfingstwochenende gibt es uns natürlich auch noch mal wieder. Schön, dass Sie bei uns sind. Herzlich willkommen zu Brisant. Unser erster Blick geht nach Berlin. Dort haben Unbekannte gestern von einem Motorroller aus auf ein Auto geschossen. Die Ermittler gehen von einem gezielten Angriff aus. Womöglich eine Tat im Berliner Clan-Milieu. Besonders ungewöhnlich, auch die Opfer flohen vom Tatort und konnten erst später von der Polizei dann gestoppt werden.
4: Ein Einschuss durch den Seitenspiegel, drei weitere verteilt auf der Fahrerseite. Ein gezielter Angriff in der belebten Urbahnstraße mitten in Berlin-Kreuzberg. Die Schützen kamen mit einem Motorroller auf Höhe des blauen VWs, eröffneten sie das Feuer.
5: Der Sozius von dem Roller ist abgestiegen, soll sich auf den Mittelstreifen begeben haben und auf das fahrende Auto mehrmals Schüsse abgegeben haben.
4: Nach RBB-Informationen saßen vier Mitglieder einer arabischstämmigen Großfamilie im Auto. Zeugen rufen die Polizei. Nach der Tat flüchten Täter und Opfer. Die Polizei stoppt dann das Auto.
5: Die vier Männer in dem Fahrzeug waren zwischen 24 und 55 Jahren alt und sind nach jetzigem Ermittlungsstand bei dieser Tat nicht verletzt worden.
4: Sie haben Glück gehabt, wie die Einschusslöcher am Auto zeigen. Der Tatort selbst liegt etwa 150 bis 200 Meter weiter die Straße entlang. Hier haben die Ermittler auch diverse Projektile gefunden. Die Ermittlungen dürften sich schwierig gestalten, deshalb hat die Polizei einen Zeugenaufruf gestartet.
5: Unsere siebte Mordkommission fragte Zeuginnen oder Zeugen vor Ort, ob sie Wahrnehmungen gemacht haben, die uns weiterbringen können. Vor allen Dingen fragt sie aber, ob Aufnahmen von Dashcams, von Fahrzeugen, die dort in der U-Bahn-Straße geparkt waren, oder von Rundumüberwachung in den Fahrzeugen für uns zur Verfügung gestellt werden können.
4: Mordkommission heißt auch, die Ermittler gehen davon aus, dass die Schützen töten, nicht warnen wollten. Mitten am Tag, mitten in der Stadt, mit fünf Schüssen. Ein Wunder, dass nicht mehr passiert ist. Die Männer, auf die geschossen wurde, äußerten sich gestern nicht zu Tathergang und Hintergründen. Ob es eine Tat im Clan-Milieu war, ist noch unklar. Die Ermittlungen stehen noch ganz am Anfang.
3: Pfingsten steht ja vor der Tür und die Sonne hat wirklich versprochen, sich so ziemlich überall von der besten Seite zu zeigen. In Freibädern werden die Schwimmmeister dann auch sehr viel zu tun haben. Einer von ihnen kommt heute am Tag des Schwimmmeisters bei uns zu Wort. Da sorgt für Aufsehen, weil in sein Bad Kinder und Jugendliche ohne Erwachsene an ihrer Seite nur mit Schwimmabzeichen rein dürfen. Das ist auch keine Schikane, sondern hat einen ernsten Hintergrund.
6: Hochbetrieb im Freibad Verl. Volle Becken und lange Schlangen. Bis zu 3.500 Leute sind es, wenn es voll ist. Allerdings, jetzt dürfen nicht mehr alle rein. Jugendliche bis 16 ohne Begleitung, nur noch mit dem Schwimmabzeichen in Bronze. Das finden natürlich nicht alle gut, aber Freibadleiter Björn Jan steht zu der Entscheidung.
7: Da sage ich auch, unser Freibad, unsere Regeln. Da müssen wir auch dann Augen zu und durch. Und diese Diskussion, die stellen wir uns. Und da sagen wir, das tut uns dann leid. Dann kann man hier halt nicht mehr schwimmen.
6: Die Bronzeregel ist neu und sie ist die Reaktion auf ein Problem. Zu viele Jugendliche können nicht gut genug schwimmen.
7: Letzten Endes schaffen sie es nicht,

0: eine Bahn akkurat hier durchzuschwimmen. Wir können zwar alle vom Turm springen und letzten Endes gibt es dann einen Hundegepaddel wieder zurück zum Beckenrand. Ja, und da haben wir gesagt, das geht so eigentlich nicht.
1: Wenn die Schwimmmeister den Überblick nicht behalten können, kann das lebensgefährlich werden. Deshalb kontrollieren Björn Jan und sein Team die Abzeichen streng.
0: Sprechen wir die an, ob sie die nötigen Schwimmabzeichen haben. Ansonsten sollte es nicht der Fall sein. Machen wir die mal eben hier. Das ist auch nicht das Problem. So flexibel sind wir. Und ja, wenn sie Lust haben, dann machen wir das mal eben.
1: Noch bis Ende der Saison können Jugendliche das Bronzeabzeichen schnell vor Ort nachholen. So wie Maxim Tomilov. Der hat 15 Minuten Schwimmen, 2 Meter tief tauchen und einen Sprung geschafft. Er ist froh, dass er jetzt auch ohne Eltern kommen darf.
2: Cool, weil dann fühle ich mich so erwachsen, sag ich so ein bisschen, so mehr, dass ich so alleine gehen darf.
1: Die 16-jährige Nora Oers ist Rettungsschwimmerin. Sie findet gut, dass es strengere Regeln gibt.
3: Dazu gehört halt auch ein Bronzeabzeichen, weil das zeigt dann nochmal, dass man wirklich nicht 100% fit ist, aber dass man das wirklich kann.
1: Freibad mit Bronze gibt's nicht nur in Verl. Auch in Bädern in Bremen und Niedersachsen müssen Jugendliche nachweisen, dass sie schwimmen können. Dann steht dem Freibadspaß auch nichts mehr im Weg.
4: Und wenn es so schön warm wird, die nächsten Tage, welches Geräusch hört man da auch noch? Ganz genau, richtig. Die lieben Mücken sind wieder unterwegs. Ja, sie rauben uns nicht nur den letzten Nerv, aber durch das ständige Summen und Surren noch viel unangenehmer sind die Stiche und der damit verbundene Juckreiz. Gegen den gibt es ja auch jede Menge Hausmittelchen und Tipps. Doch was hilft denn jetzt wirklich und was sollte man besser lassen?
5: Kaum wird's warm, sind sie wieder da, die Mücken. Sie schwirren um uns herum, summen uns ins Ohr und hinterlassen vor allem eins, diesen fiesen Juckreiz. Viele setzen dann auf alte Hausmittel.
6: Spucke drauf. Einfach zum Kühlen. Ich nehme eigentlich immer ein bisschen Essig. Das hilft mir, das juckt dann nicht mehr.
7: Kleine Zitrone auspressen und den Saft ein bisschen drauf machen.
8: Das Hausmittel Zwiebel.
5: Mücken brauchen unser Eiweiß, damit sie ihre Eier entwickeln können. Dafür spritzen sie uns ihr Speichelprotein in die Haut, damit das Blut flüssig bleibt und sie besser saugen können, sagt Hautärztin Monika Langer.
9: Und zwar entsteht eine Abwehrreaktion, das heißt Entzündungszellen wandern ein, die Gefäße weiten sich, es kommt zu Rötung und Schwellung. Und die Mastzellen schütten Histamin aus und durch das Histamin haben wir Reize an unseren Nerven, die wir als Juckreiz verstehen.
5: Aber nicht jedes Hausmittel gegen diesen Juckreiz ist eine gute Idee, sagt sie. Essig und Zitrone zum Beispiel.
9: Auf keinen Fall Zitrone oder Essig. Der Stich selber ist eine kleine Verletzung der Haut und wenn dann die Säure eindringt, kann es richtig brennen und auch reizen.
5: Zwiebeln hingegen können der Haut helfen, schneller abzuheilen, sagt sie. Gegen den Juckreiz helfen sie aber meist nur ein paar Minuten.
9: Zwiebeln wirken antibakteriell, das hemmt schon mal die Entzündungsreaktion. Sie wirken antiinflammatorisch, also wirken gegen die Entzündung und auch ein bisschen antiseptisch, damit die Entzündung einfach ein bisschen rückläufig ist.
5: In den sozialen Medien ist das Kreuz mit dem Nagel ein heißer Tipp. Bloß nicht, sagt die Hautärztin, da kann man den Mückenstich auch gleich aufkratzen.
9: Unser Nagel kann die Haut verletzen und unter unserem Nagel sind häufig Bakterien, die können in die Haut eindringen und sich ausbreiten und dann kann eine flächige Rötung entstehen bis zu einer Wundrose. Das ist, wenn die Bakterien sich über die Lymphbahnen ausbreiten.
5: Und auch Spucke kann richtig gefährlich werden.
9: Als Dermatologin kann ich es nicht empfehlen, da auch im Speichel sich Mundbakterien aufhalten können, die zu einer Wundrose führen können.
5: Was hilft, sagt sie, ist den Mückenstich zu kühlen. Das beruhigt die Haut und das Jucken lässt nach. Aber das Beste ist Hitze. Zum Beispiel mit solchen Hitzesticks, die bis zu 50 Grad heiß werden.
9: Dadurch wird das Speichelprotein zerstört und die Entzündungsreaktion fällt etwas milder aus. Die tun leider etwas weh, aber das funktioniert, wenn man sie kurz nach Entstehen anwendet, also so früh wie möglich.
5: So lästig juckende Mückenstiche auch sind, haben sie auch etwas Gutes. Sie zeigen, dass unser Immunsystem intakt ist.
4: Und wer erst gar nicht gestochen werden will, auf brisant.de finden Sie Tipps und Tricks, wie Sie die Plagegeister aus Wohnung und Garten dann fernhalten können.

0: können, können Sie gerne reinklicken bei uns. Leipzig färbt sich am Pfingstwochenende wieder schwarz. Zehntausende Besucher in edlen Roben und Anzügern bevölkern dann die Stadt. Das traditionelle Wave-Gotik-Treffen wird auch in diesem Jahr wieder Menschen aus dem In- und Ausland anlocken. Die ersten sind auch schon da und in ihre spektakulären Outfits geschlüpft. Weil das Festival auch so einzigartig ist und gute Stimmung verbreitet, machen auch so manche Leipziger gern mit.
1: Am Stadtrand von Leipzig beginnt für Ines Böhme das Wave-Gotik-Treffen. Denn sie ist Straßenbahnfahrerin und freut sich heute auf einen ganz besonderen Dienst.
2: Wer natürlich selber gerne am Wave-Gotik-Treffen teilnehmen möchte, der macht Urlaub. Ne? Ich persönlich für meine Verhältnisse fahre an diesem Wochenende sehr, sehr gerne. Und finde das auch mit dem Verkleiden oder mit dem Anziehen eine tolle Sache. Man kriegt immer ganz, ganz tolles Feedback. Ich mache das jetzt schon das dritte Jahr. Und ja, ich fahre gerne zum Wave-Gotik-Treffen, auch wenn es mal ein bisschen trublich ist.
1: Früher war Ines Böhme als Besucherin beim WGT. Auf ein passendes Outfit muss sie auch jetzt nicht verzichten. Und das kommt gut an.
2: Jetzt gerade der Kollege, der vorbeigefahren ist, Daumen hoch. Oder manche wollen ein Foto mit mir machen. Manche sagen, oh, ich habe sie im Facebook gesehen. Oder ja, also da kommen ganz, ganz nette, viele Reaktionen.
1: Offiziell beginnt das 33. Wave-Gotik-Treffen heute. Doch schon gestern Abend liefen Eröffnungsveranstaltungen auf dem, wie es in der Selbstbeschreibung heißt, größten Treffen der schwarzen Szene. Auf der Bühne eine bunte Mischung der Elektro-Allstars, im Publikum treue Fans des WGT.
3: Also das sind jetzt bestimmt schon 20 Jahre.
4: Ah, ich habe jetzt gar nicht gezählt. Das ist 2013 war mein erstes.
5: Keine Ahnung.
4: 15. 16. 17.
6: 16. Schon 8 Jahre durchgängig jetzt oder so.
7: Unser erstes, tatsächlich.
1: Zu den großen Highlights zählt auch in diesem Jahr wieder das viktorianische Picknick. In einem Park mitten in der Stadt. Die Stimmung familiär, die Outfits extravagant bis extrem extravagant.
8: Die Seele hat einfach Ausgang hier in Leipzig. Das Innere darf nach außen und das ist eigentlich alltagstauglich und hier kann man das tragen, solche Roben und es tut einfach gut.
9: Das ist einfach das Flair, die Stadt, die Menschen und die Leute, die man wieder trifft, die Bekannten. Das ist jedes Jahr immer wieder schön und ich möchte es nicht missen.
1: Im Laufe des Pfingstwochenendes treten über 200 Künstlerinnen und Künstler auf. Mit dabei sind etablierte Größen wie die einstürzenden Neubauten oder Superstar Kim Wilde. Seit Jahrzehnten hat das WGT treue Fans. Doch die Veranstalter wollen auch ein jüngeres Publikum erreichen.
10: Viele Stammgäste kommen seit vielen Jahren und das bringt es natürlich mit sich, dass mittlerweile der Altersschnitt bei uns relativ hoch ist. Aber es kommt auch junges Publikum nach, aber wir müssen schon ein bisschen was tun, damit das auch genügend Leute sind, die eben frisch in die Szene und zum WGT dazukommen. Und das versuchen wir eben, indem wir gezielt Bands unter anderem buchen, die eher ein junges Publikum ansprechen auch und auch ein paar andere Veranstaltungen, Programme haben, die eher für die Jugend spannend sind.
1: Ob nun jung oder alt. Rund 20.000 Menschen werden in Leipzig erwartet. Und mindestens ein paar von ihnen werden auf Straßenbahnfahrerin Ines Böhme treffen. Denn als großer WGT-Fan fährt sie das ganze Wochenende.
0: Es gibt in Deutschland auch viele Menschen, die ihr Brot zu Hause backen. Wie die Profis mit Sauerteig sind wir bei unserem nächsten Thema jetzt. Angeblich ist es dadurch besser zu verdauen, haltbarer und auch viel gesünder. Allerdings ist der Sauerteig ein äußerst sensibler Zeitgenosse, kann man sagen. Schon im Alltag geht er mal schnell ein, vom Urlaub ganz zu schweigen. Doch dafür gibt es jetzt eine Lösung, ein Ferienparadies für Sauerteige dann sozusagen.
11: Das Grand Do Hotel Kiel, nur wenige Stunden vor der Eröffnung.
12: Wir machen einfach ein Sauerteig-Hotel auf, können Leute ihren Sauerteig hier abgeben, wir pflegen den und wenn die wiederkommen, haben die sofort einen backbereiten Sauerteig. Und wir haben ein Hotel in der Schweiz gefunden und eins in Schweden und das war's. Mehr haben wir nach wirklich intensiver Suche nicht gefunden und haben gesagt, okay, das ist dann tatsächlich Deutschlands erstes Sauerteig-Hotel.
11: Ein Hotel nur für Teig. Es ist nicht halb so verrückt, wie es klingt. Der Sauerteig ist quasi der Modehund im Nahrungssektor. Im Netz gärt und blubbert und quält es auf allen Kanälen. Und wenn die Sauerteig-Community in den Urlaub startet, kann der teigige Freund ja schlecht mit. Und dann in die Aufbettung im Feriendomizil.
12: Man kann es im Prinzip so ein bisschen wie so eine Tierpension vergleichen. Oder damit vergleichen wir es ganz gern. So ein Sauerteig, der muss jeden zweiten, dritten Tag immer ein bisschen angefrischt werden. Das heißt, wenn jetzt Sauerteige sind, die wirklich schon sehr, sehr alt sind, die wirklich 30, 40 Jahre alt sind und die verkommen jetzt, weil man halt mal einen Urlaub von, was weiß ich, von vielleicht 3 Wochen machen möchte, dann wäre es halt wirklich sehr schade drum und deswegen.

0: über 3 Monate ein Sauerteig, der hier einchecken wird. Und es sind auch schon weitere Anfragen gekommen jetzt.
1: Am Samstag ist die Eröffnung. Ab da können die ersten Gäste für 20 Euro pro Woche einziehen, entspannen und über ihre Zukunft nachdenken. Die haben sie in der Bäckerei ja dann auch ständig vor Augen.
2: Und für alle, die neu ins Sauerteig-Business einsteigen möchten, auf brisante.de verraten wir Ihnen, wie Sie Ihren eigenen Starter dann ansetzen und leckeres Brot daraus backen können. Unser Service für Sie im Netz. In Sächsische Görlitz wollen wir noch mal schauen. Pfingstmontag wird es eine Gedenkandacht geben für die Opfer des Hauseinsturzes. Mehr jetzt.
3: Ende der Bergung. 4 Tage nach dem Einsturz eines Hauses im ostsächsischen Görlitz ist am Abend der letzte Vermisste, ein 48 Jahre alter Mann, tot aus den Trümmern geborgen worden. Zuvor waren die Leichen 2 Touristinnen aus Rumänien gefunden worden. Die Bergungs- und Rettungsarbeiten waren ausgesprochen gefährlich. Gas musste weiträumig abgesperrt werden. Hauswände drohen weiterhin einzustürzen. Mögliche Ursachen für die Explosion gibt es viele und seit heute noch eine weitere.
4: Buntmetalldiebe könnten eine Rolle spielen, das haben wir durchaus im Fokus. Aber wir ermitteln genauso in andere Richtungen. Materialversagen, Fehler bei Erwartung, eine Fehlbedienung. Wir schließen grundsätzlich nichts aus. Insgesamt kann man sagen, dass man zum gegenwärtigen Zeitpunkt keinen dringenden Tatverdacht gegen Personen haben.
3: Etliche Häuser im Viertel sind noch immer evakuiert. Insbesondere die Bewohner der beiden Nachbarhäuser müssen laut Stadt noch länger auf eine Rückkehr warten. Boni mal anders. Der Belegschaft eines südkoreanischen Elektronikriesen winkt ein gigantischer Geldsegen für die Mitarbeiter seiner Halbleitersparte. Um einen mehrwöchigen Generalstreik abzuwenden, bietet das Samsung-Management neben 6,2% mehr Lohn die Ausschüttung von 10,5% des Unternehmensgewinns an die Belegschaft. Umgerechnet wären das knapp 300.000 Euro für jeden der vielen tausend Mitarbeiter. Seit heute können sie darüber abstimmen. Schwer vorstellbar, dass sie ablehnen. Pikachu-Saurus Rex. Pokémon-Jagd im Jurassic Park. Das Field Museum in Chicago lockt mit dieser Kombi ab jetzt Menschen, die sich nicht entscheiden können, ob sie lieber Pokémon Go spielen oder doch Paläontologe sein wollen. Die interaktive Ausstellung verbindet beide Welten. Darin können Pokémon-Stars wie Tyrantrum und Archeops mit echten Fossilien verglichen werden. Bislang gab es sowas nur in Japan. Eiffel für den Garten. Für mehr als 450.000 Euro ist bei einer Auktion in Paris ein spiralförmiges Segment der original ersten Treppe des Eiffelturms unter den Hammer gekommen. Der Käufer ist somit stolzer Besitzer von 14 Stufen, die einst Richtung Plattform führten, knapp 3 Meter hoch und 1,4 Tonnen schwer. 2008 hatte schon mal jemand eine Eiffeltreppe ins Nichts ersteigert, damals sogar für 550.000 Euro.
2: Wir schauen ja diese Woche regelmäßig auf Menschen, die sich ehrenamtlich engagieren. Und vor 9 Jahren hat Gina Wimmer aus München nach ihrem Schulabschluss ein Bundesfreiwilligenjahr absolviert bei der Lebenshilfe München. Dort hat sie Menschen mit Behinderungen im Alltag unterstützt und buchstäblich Lebenshilfe auch geboten. Die Arbeit hat der jungen Frau dann so viel Freude gemacht, dass sie sich auch während ihres Studiums und nun auch im Berufsleben weiter ehrenamtlich engagiert, so rum zur Freude all derer, um die sie sich kümmert.
5: Gleich geht's los und Gina Wimmer macht sich mit Katja, Stefanie und Corbinian fertig für ihren Ausflug. Sie sind in einer Tiroler Ferienwohnung im Urlaub, zusammen mit einer Reisegruppe der Lebenshilfe München. Der gemeinnützige Verein unterstützt Menschen mit Behinderung und ihre Familien und bietet auch Ferienfahrten an für Teilnehmer, die aus unterschiedlichen Gründen nicht allein verreisen könnten.
6: Meine Aufgabe ist, bei der Pflege zu helfen, die Ausflüge mit den Teilnehmenden zu planen, einzukaufen, zu kochen. Deswegen kann ich mich jetzt auch nicht so entspannen wie bei einem anderen Urlaub, aber ich mache das trotzdem gern.
5: Gina ist bereits seit 9 Jahren ehrenamtlich aktiv und hat damit schon vor ihrem Sonderpädagogikstudium begonnen. Zunächst hatte sie Kinder mit Behinderung betreut. Nun leitet und begleitet sie Ferienfahrten für junge Erwachsene, zusammen mit 3 weiteren Ehrenamtlichen. Und dafür nutzt die Münchnerin ihre eigenen arbeitsfreien und Urlaubstage. Und das macht sie gern für Katja und die anderen.
6: Mir macht es einfach super viel Spaß, hier mit den Leuten zu sein, denen zum einen Urlaub einfach ermöglichen. Es ist ja nicht so leicht, dann einfach irgendwo in den Zug einzusteigen und irgendwo hinzufahren.
7: Es wäre schon schwierig gewesen und so. Und natürlich freut es mich mega.
8: Das gibt mir halt Kraft und so.
9: Sie hilft mir dann auch, wenn ich Probleme habe oder so. Und

0: Das ist schön und cool.
1: Nicht nur in ihrem Urlaub engagiert sich die 27-Jährige bei der Lebenshilfe. Zweimal im Monat bietet Gina auch den Sportclub an. Hier treffen sich Menschen mit körperlicher oder geistiger Einschränkung zu Spielen und zu sportlichen Aktivitäten, nach der Arbeit oder der Schule. Das gemeinsame Auspowern ist für alle ein fixer Termin im Kalender.
2: Es ist voll der Gewinn. Also zum einen, weil ich dann auch zum Sport komme, aber auch irgendwo, dass die Leute hier selbst mitbestimmen können, was man macht. Jeder macht das, so viel er kann.
1: Angebote wie der Sportclub oder die Urlaubsreisen, ohne die Ehrenamtlichen wäre das nicht machbar. Deshalb ehrt die Lebenshilfe ihre Helferinnen und Helfer einmal im Jahr bei einem gemeinsamen Abendessen. Ein kleiner Dank für ihren unentgeltlichen Einsatz. Den leisten neben Gina Wimmer noch viele andere, auch Menschen, die selbst Einschränkungen haben.
3: Ich finde, das ist auch meine Pflicht für die Stadt München, mich ehrenamtlich zu engagieren.
4: Ich mache gerne das Ehrenamt, weil es mir sehr viel bedeutet, dass wir zeigen können, dass wir immer stark miteinander sind und dass wir den Leuten helfen wollen.
2: Ja, ganz viele haben einfach eine Berührungsangst. Ich finde, man muss einfach ausprobieren. Und klar ist es jetzt nicht jedem das Seine, mit Menschen zu arbeiten. Aber ich finde, wenn man denen ein Gefühl von Teilhabe vermittelt und denen auch mehr Selbstbestimmung gibt, ist es einfach ein schönes Gefühl.
1: Gina liebt ihre ehrenamtliche Tätigkeit, die sie weiterhin in ihrer Freizeit ausübt. Denn inzwischen arbeitet sie auch hauptberuflich bei der Lebenshilfe. Für Menschen mit Behinderung da zu sein, liegt ihr nicht nur im Job, sondern auch privat sehr am Herzen.
5: Beim traditionellen Sommershooting posiert das niederländische Königspaar mit seinen drei Töchtern. Auch Fragen an die Königsfamilie gehören bei diesem Termin üblicherweise auch mit dazu, auch an Prinzessin Alexia. Doch diesmal war etwas anders. Das Fragenspiel drohte so ein bisschen aus dem Ruder zu laufen, sodass Königin Maxima eingreifen und ihre Tochter dann auch zu Hilfe kommen musste.
6: Die niederländische Königsfamilie hat ein Date mit der Presse. König Willem-Alexander, Königin Maxima und die drei Prinzessinnen posieren für das traditionelle Sommerfoto. Amalia, Alexia, Ariane und ihre Eltern nehmen sich viel Zeit. Denn mit dem Termin ist ein Deal verbunden. Hier darf nach Lust und Laune fotografiert werden. Im Gegenzug bleiben die Medien sonst auf Abstand und respektieren die Privatsphäre der Königsfamilie. Allerdings wurde es beim Interview unangenehm für Alexia. Mit 20 fange sie vielleicht an, sich zu verabreden, mutmaßt eine Reporterin. Es gebe ja auch ein Foto mit dem bekannten Sänger Antoine, sagt die Reporterin dann. Und weiter?
7: Stellt sich die Frage, ob es veröffentlicht werden darf. Haben Sie eine Beziehung? Was löst diese Aufregung in Ihnen aus?
8: Alle diese Medienregeln, ob etwas erlaubt ist oder nicht, das können wir alles beiseite lassen. Ich glaube, es wird viel spekuliert. Ich weiß, dass ich im Umgang mit Medien nicht immer kluge Entscheidungen getroffen habe. Aber natürlich wird viel spekuliert. Ich kenne meine eigene Wahrheit. Ich weiß, wer ich bin und ich weiß, wer meine Freunde sind. Mehr kann ich dazu wirklich nicht sagen.
7: Aber ich muss schon fragen, haben Sie eine Beziehung mit Antoine?
6: Das ist der bekannte Sänger Antoine. Er äußert sich zu den Spekulationen nicht. Dass Alexia nicht weiter behelligt wird, dafür sorgt Königin Maxima beim Interview von der Seite aus.
7: Sie haben selbst gesagt, das ist privat. Dabei belassen wir es.
8: Ich möchte lieber nicht über solche Privatangelegenheiten reden.
6: Auf seine Kinder passt das Königspaar seit jeher gut auf, denn sie haben unter der öffentlichen Beobachtung schon zu kämpfen gehabt. Auch als Heranwachsende mit ihren Erlebnissen auf Social Media. Die zwei jährlichen Fototermine haben Tradition und sollen zum Schutz der Prinzessinnen beitragen. Dass Alexia sich diese sehr privaten Fragen stellen lassen musste, wird die Royals wohl beschäftigen. Bei Instagram und Co. zumindest wird die Vorgehensweise der Reporterin in den Kommentaren scharf kritisiert.
5: Also die Privatsphäre steht über allem. Reden wir über dieses Interview nochmal mit unserer Königshausexpertin Leontine von Schmettow ist da. Ich grüße dich, liebe Leontine. In den Niederlanden gibt es ja einen ungewöhnlich strikten Medienkodex des Königshauses. Was wird denn darin genau geregelt, Leontine?

0: Ja, dieser sogenannte Medienkodex, das ist eine Art Verhaltensregel für die Presse in den Niederlanden. Die gibt es schon seit über 20 Jahren. Und die besagt eigentlich nichts anderes, als dass man das Königshaus nicht im privaten Kontext fotografieren darf. Also umgekehrt heißt das, man darf das Königshaus immer nur fotografieren oder über es berichten, wenn es öffentliche Termine wahrnimmt. Und das ist eine Regelung, die im Grunde den Mitgliedern der königlichen Familie genau denselben Schutz gewährt wie jedem anderen Privatmenschen auch. Und ich kann mir keine andere europäische Monarchie vorstellen, wo den Medien so enge Grenzen gesetzt sind.
1: Martina, wie werden denn Journalisten eigentlich sanktioniert, wenn sie denn gegen diesen Medienkodex verstoßen?
0: Ja, dieser Kodex hat ja keine rechtliche Bindung, das ist kein Gesetz, das ist im Grunde eine Willensbekundung der königlichen Familie. Aber er wirkt tatsächlich, und zwar sehr gut, denn alle, die dagegen verstoßen, die werden sanktioniert insofern, als dass sie damit rechnen müssen, dass sie zu künftigen Terminen einfach nicht mehr eingeladen oder nicht akkreditiert werden. Und im Zweifel gehen diese Fälle auch vors Gericht. Ich habe das erlebt vor ungefähr 10 Jahren. Da gab es Fotos von Prinzessin Amalia beim Hockeyspielen. Und das hat das Gericht tatsächlich befunden, dass die nicht rechtlich veröffentlicht wurden und hat dann die Zeitschrift zu 1.000 Euro Strafe verurteilt.
1: Neues Thema jetzt hier bei uns. Wir kommen auch diese Woche nicht an Andrew Mountbatten-Windsor vorbei. Heute Morgen gab es ja auch brisante Neuigkeiten, die das britische Königshaus noch mehr in Bedrängnis bringen könnten. Was sagst du dazu?
0: Ja, das sind tatsächlich brandaktuelle Nachrichten aus dem Königshaus. Es wurde heute deutlich, dass die Ermittlungen gegen Andrew Mountbatten-Windsor ausgeweitet worden sind. Es geht jetzt auch um Betrug, es geht um Korruption, es geht um sexuelle Übergriffe. Bisher wurde ja untersucht vor allem die mutmaßliche Weitergabe von sensiblen Informationen durch Andrew Mountbatten-Windsor als Handelsbeauftragter an den Pädophilen Jeffrey Epstein. Außerdem hat die Polizei heute in Großbritannien aufgerufen und mutmaßliche Opfer gebeten, sich zu melden. Und unter den mutmaßlichen Opfern auch dieser sexuellen Übergriffe gibt es auch einen Fall aus dem Jahre 2010. Da soll Jeffrey Epstein eine Frau nach Großbritannien geschickt haben, um, hier sehen wir es, Sex mit Andrew in der Royal Lodge auf dem Gelände von Windsor Castle zu haben. Und es heißt auch, er, also Andrew, habe dieser Frau dann anschließend in den Buckingham Palace eingeladen und mit ihr Tee getrunken.
1: Es wird immer enger für ihn. Was könnte denn das Ergebnis dieser Ermittlungen im schlimmsten Falle für Andrew bedeuten?
0: Ja, er besitzt ja keine Immunität wie sein Bruder König Charles. Und wenn es zur Anklage kommt, dann könnte es im schlimmsten Fall bedeuten lebenslange Haft. Vorausgesetzt, dass das Fehlverhalten im öffentlichen Amt stattgefunden hat. Und das ist so ein bisschen die Krux, dass man gar nicht so richtig weiß, war er zu diesem Zeitpunkt eigentlich ein offizieller Amtsträger? Hat er einen Vertrag gehabt als Handelsbeauftragter mit der Regierung? Das muss man erst mal rausfinden. Aber vorhersehbar, es gibt ein Gerichtsverfahren und da wird wahrscheinlich viel dreckige Wäsche gewaschen und vermutlich auch die Frage auftauchen, was hat die Familie, die königliche Familie gewusst, und das sorgt sicher für Unruhe im Palast.
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6: Guten Abend, herzlich willkommen zum Saarlandwetter im SR-Fernsehen. Wir können dieses Pfingstwochenende nicht einleiten ohne Pinkstrose. Jutta Krolisch-Prebeck, die hat uns welche geschickt. Vielen Dank für das Foto. Patrick Klein hat sich heute bei 27 Grad ein schattisches Plätzchen gesucht. Und das hat er im Wald bei Werschweiler gefunden. Da hat er heute Mittag seinen Spaziergang gemacht und hat uns freundlicherweise ein Foto davon mitgebracht. Dankeschön. Einmal hoch in die Sonne, oben auf dem Schaumberg heute, Sonne satt. Ja? So ein Ausflug in die Höhe bietet sich auch super an fürs Pfingstwochenende. Auf der Alm in Landsweiler-Rehden wird zum Beispiel gerade beim SR1 90er Open Air gefeiert. Morgen wird es dann elektronisch und am Sonntag wird zu Schlager gefeiert. Also dann machen auch noch die Freibäder auf. Man weiß gar nicht, was man alles machen soll. Ne? Das Wetter kann in vollen Zügen genossen werden. Hoch Zeno sorgt für die lang ersehnte trockene, warme Luft. Viel Sonne, wenig Wolken und fast schon heiße Temperaturen, das ist der Trend für die kommenden Pfingsttage. In der Nacht lösen sich einzelne Wolken schnell auf, der Himmel klart auf und es bleibt bis zum Morgen sternklar. Die Temperaturen fühlen sich da schon fast so ein bisschen nach Sommernächten an. Bei 16 Grad in Weißkirchen kann man schon fast davon sprechen. 12 in Nalbach, ein bisschen frischer dann in Nennich mit 8 Grad. Morgen viel, viel Sonne und im Tagesverlauf nur ein paar lockere, schön Wetterwolken, wenn überhaupt. Wir klettern noch ein Stückchen höher mit den Temperaturen und erreichen so um die Mittagszeit schon 27 bis 31 Grad morgen. Es geht aber noch mehr. Am Pfingstsonntag zum Beispiel, da klettern wir noch schön weiter. Es bleibt sonnig und sommerlich heiß. Pfingstmontag auch noch, legen wir sogar noch einen Grad drauf. Und auch am Dienstag bleibt es bei 33 Grad noch heiß. Es hört auch gar nicht mehr auf. Ja? Wir sind wirklich im Sommer angekommen. Wir gucken noch kurz auf die Karte für unsere Großregion. Da steht in den nächsten Tagen auch ganz dick und fett Ausflugswetter drauf. Ja, die Temperaturen klettern an und über die 30-Grad-Marke. Und wenn Sie da morgen zum Beispiel einen kleinen Trip in die Großregion planen, dann können Sie eigentlich fast schon vom Sommerurlaub sprechen. Und dann sage ich auch, was soll ich Ihnen jetzt einen Regenschirm schenken? Wenn Sie nächste Woche ins Freibad wollen, dann bringt Ihnen der Krab noch gar nichts. Deshalb gibt es heute das exklusive Saarlandwetter-Badetuch. Ja, Flauschfaktor 10 und groß genug, dass da jeder drauf Platz findet. Für unser Zuschauerfoto der Woche gibt es jede Woche einen Ehrenplatz in dieser Sendung. Und diese Woche bekommt diesen Ehrenplatz der Peter Graf aus Primsweiler für dieses Foto. Er hat bei schönstem Wetter hier diesen wilden Mond fotografiert und hat sich gedacht, das muss ins Saarlandwetter. Zack, gestern war es in der Sendung, heute gibt es ein Handtuch dafür. Herzlichen Glückwunsch und an Sie alle vielen Dank, dass Sie Ihre Fotos immer mit uns teilen. Egal, wo Sie am Wochenende unterwegs sind, nehmen Sie uns gerne mit und halten Sie Ihre besonderen Momente fest. Ganz einfach mit dem Handy und dann ab über WhatsApp an die 0681 602 1020 oder Sie schicken Ihre Schnappschüsse, die Sie mit der Kamera geschossen haben, per Mail an saarlandwetter@sr.de. Hier fehlt jetzt nur noch der Blick auf die Themen im aktuellen Bericht. 20 nach 7 steht Joachim Weyern für Sie bereit und lässt uns jetzt schon mal ein bisschen am Themenstrauß schnuppern.
7: Hallo Jonas. Kriminelle haben bundesweit Daten von Zehntausenden Klinikpatienten gestohlen, auch aus dem Saarland. Beschafft haben sie sich die Informationen mit einem Cyberangriff auf den saarländischen Informationsdienstleister Unimed. Wir tragen da mal zusammen, was bisher bekannt ist. Krankenhäuser, die nicht öffentlich subventioniert werden, schlagen wegen der Reform der Krankenkassen Alarm. Sie fürchten um ihre Existenz. Und Sonnenschein und 30 Grad, wir haben es gerade bei dir gesehen. Und da dachten wir, wir machen mal heute Abend einen Ausflug an die Saarschleife.
6: Schön. Da sind es heute Abend auch noch angenehme 22, 23 Grad. Machen Sie sich noch gerne ein kühles Getränk. Um kurz vor 8 gucken wir zusammen noch mal auf Ihre Wetteraussichten fürs Pfingstwochenende und auf Ihre schönen Wetterfotos. Schicken Sie gerne noch eins rein, dann treffen wir uns in knapp einer Stunde hier wieder. Bis später.
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0: Hallo, willkommen zu Wim's Sanur. Heute kann nichts schiefgehen. Wir senden nach einem uralten Erfolgsrezept. Wir haben Tiere, wir haben Pizza und Musik haben wir auch noch mit dabei. Jetzt habe ich sie, gell? Wusste ich's doch. Dann können wir anfangen. Und wir gehen sogar noch mit einem sozialpolitischen Thema in die Sendung rein, mit dem Thema Wohnungsnot. Das Schwarzbachtal zwischen Zweibrücken und Pirmasens ist als Wohngebiet bei Störchen so beliebt, dass denen die Schornsteine und Co. langsam ausgehen. Da werden die Nistplätze knapp. Deswegen haben die Vögel in Riechschweiler-Mühlbach 3 niedrige Platanen in der Bahnhofstraße in Beschlag genommen. 3 Meter nur über dem Boden. Das ganze Dorf ist im Storchenfieber und Alexander M. Groß war dort.
1: Er hat nicht immer geklappert, wo ich gefilmt habe heute.
2: Die ganze Zeit waren sie mehr außerhalb vom Dorf. Und jetzt ist es das erste Mal, wo sie in der Hauptstraße sind.
3: Manche springen aus dem Auto, machen da ein paar Bilder.
4: Ein gewisser Storchentourismus.
3: Ja,
4: macht
3: genau.
4: Sich
3: Roman, du hast es genau richtig erfasst.
5: Riechschweiler ist im Storchenfieber. Täglich tauschen die Mitglieder vom Heimatverein die Neuigkeiten aus.
1: Immer neues Material, nur hat er halt die Eier versteckelt. Warum, weiß ich nicht. Später hat er noch mal eins rausgeholt, hat es gezeigt und dann hat es wieder versteckelt. Guck mal, jetzt hat er mal gerade gestratzt. Oder wie man dazu sagt, ich weiß es nicht.
2: Ich habe das angefangen, wie das mit den ersten Nächten angefangen hat, jeden Morgen Bilder zu machen und habe es dann in den Status gestellt. Und jetzt habe ich immer mehr von Freunden, wo in meinem Status gucken können. Und die warten dann schon morgens drauf, dass ich nach vor 8 schon mal Bilder schicke und dass sie sehen, wie es im Nest weitergeht.
5: Das Schwarzbachtal gefällt den Störchen. Lage prima, Nahrungsangebot sehr gut. Nur der Wohnungsmarkt bricht gerade zusammen.
4: Die Nistplätze der Störche, die liegen immer sehr, sehr hoch und frei. Und da herrscht ein echter Mangel im ganzen Tal, weil alle Plätze schon besetzt sind. Vollbelaubte Baumkronen funktionieren für die Störche nicht. Und sie suchen sich halt hier auch die Platanen, die im Moment beschnitten sind, als Nistplatz.
2: Sie sind an uns Menschen jetzt mehr gewöhnt wie früher. Sie stören sich jetzt auch gar nicht an diesem Straßenlärm. Das ist eigentlich ungewöhnlich. Ich habe immer gedacht, das wird mir ausmachen, aber sie passen sich an.
5: Aber es gibt ein Problem.
4: Wenn der Storch aus dem Nest raus startet, dann steigt er nicht gleich auf wie die kleinen Vögel. Sondern unter Umständen sinkt er zuerst noch einen Meter ab oder noch tiefer, bevor er seine Flughöhe erreichen kann.
5: Und dann könnte er mit Bussen oder Lkw zusammenstoßen.
2: Wir dürfen keine Verkehrsschilder aufstellen, weil das eine Kreisstraße ist und wir da nicht zuständig sind.
5: Dieter Rinner wohnt in Riechschweiler in der Bahnhofstraße und wird von vielen beneidet. Weil von seinem Schlafzimmerfenster aus hat er einen Logenblick direkt in das Storchennest.
6: Das ist doch der Hammer.
1: Das ist der Hammer, gell? Näher ist keiner wie ich. Klapper, klapper, klapper. Aber ich habe gut isolierte Gläser, Scheiben, das ist nicht schlimm.
5: Eigentlich ist Dieter Gastwirt, aber sollte das mal irgendwann nicht mehr laufen, hätte er nun eine Alternative.
1: Vielleicht setze ich mich hin, 5 Euro pro Person, und dann machen wir so eine Schlange und dann kann jeder mal gucken und kann dann wieder rausgehen.
5: Vor ein paar Jahren fing alles mit einem Storch an. Jetzt sind es schon ein paar Dutzend, die rund um Riechschweiler das Frühjahr und den Sommer verbringen. Das hat weitreichende Folgen für Dorf und Bewohner. Roman Kaiser etwa wurde dadurch sogar zum Kinderbuchautor.
4: Die Geschichte von dem Buch beschreibt den Lebenszyklus über ein Jahr von dem Adebar, der hier geboren wurde in Mühlbach, aber keinen Nistplatz gefunden hat, bis er zum Schluss auf die Platanen in der Bahnhofstraße zurückgreifen musste und hat jetzt mitten im Ort ein Nest gebaut. auch schon Eier gelegt und die ersten sind schon geschlüpft.
7: Also das ist ein hochaktueller Stoff, den Sie da verarbeitet haben.
4: Ajo.
5: Damit nicht genug. Dieters Bierstub könnte bald in Storchenschenke umbenannt werden. Und auch der Name der Rieschweiler Apotheke könnte aktualisiert werden.
6: Wann wollen Sie die Westrich-Apotheke in Storchenapotheke umbenennen?
8: Ich glaube, bis der Antrag durch ist, sind die alle schon wieder weg.
0: Und wissen Sie, wen der Rieschweiler Storch auch gebracht hat? Den Kollegen Christian Job von SR3, der kommt nämlich aus Rieschweiler. Wahrscheinlich haben die den dort rausgeschmissen. Wunderbar. Aber das ist ein anderes Thema. Viele Künstler leiden ja unter einer Mehrfachbegabung. Also das heißt, die können Musik machen, die haben außerdem noch eine malerische Ader und sie haben schöne Worte, die sie verpacken. Das ist bei Marc Heidrich genauso. Der ist vielfach von der Muse geküsst. Der ist gelernter Maler und Lackierer, hat freie Kunst an der HBK in Saarbrücken studiert. Aber momentan ist seine Lieblingskunst, seine Worte zu verpacken, auf ganz besondere Art und Weise. Eva Hassel von Pock hat ihn getroffen.
9: Holz. Holz arbeitet. Das Holz arbeitet, heißt es. Das Holz schafft, so Volkesmund.
10: Marc Heidrich in seinem Element. Er macht Poetry Slam im Saarbrücker Buchladen.
9: Irgendwo auf der Welt gefällt es zurechtgeschlagenes Holz.
10: Und sein Publikum hängt ihm an den Lippen.
9: Zu himmlischem Möbel geformtes Holz, sein gemeines Gesicht.
11: Ich fand es super. Also ich mag das auch dann so zuzuhören und auch zu gucken, welche Ideen gibt es da, wie, ne, also was macht das Holz? Da sind ja ganz viele Möglichkeiten. Also es wird halt auch so mit der Sprache gearbeitet. Ich finde das großartig.
12: Und ich finde, es ist so ein gewisser Witz drin und trotzdem eine Tiefe.
10: Das Material zum Dichten findet er auf Schritt und Tritt. In der Stadt oder sogar auf der Autobahn. So wie bei dem Text, den er Bussard getauft hat.
9: Ich musste ins Ferne zwei Brücken, meine Heimat, Stadt der Rosen, Bussard, am Morgen, in der Früh, hatte einen Termin, Termin, wie wir Menschen sagen, Bussard, war in Eile, unter Zeitdruck, wie wir Menschen sagen, war bereits weit gekommen mit meinem Gefährt, meinem Auto, auf der A6, einer Autobahn, Bussard.
13: Der Titel Dir Bussard ist wie viele meiner Texte nach einer wahren Begebenheit entstanden. Ich habe einen Bussard auf der Autobahn überfahren und das war ein zutiefst traumatisches Erlebnis und aus einem kleinen Gedicht ist ein Text entstanden. Und er ist auch zeitgleich eine Hommage an eine Freundin von mir, die vor 2 Jahren verstorben ist. Und ich wusste relativ schnell, das wird der Titel des Buches sein.
10: Seit 25 Jahren macht er Poetry Slam. Das sind Texte, die erstmal gar nicht für Bücher, sondern für die Bühne gemacht sind.
13: Ich schreibe von Hand. Ich erstelle mehrere Fassungen von einem Text. Dann kommt der Punkt, an dem ich mir den Text in ein Handy spreche. Und einer zeigte mir am Bahnhof erst ein DIN A4 großes Foto seiner Mutter, kicherte und griff mir dann ins Gesicht. Und dann frage ich mich, gefällt mir das, was ich da höre?
10: Und stellte sich die Worte, ihre Bedeutung, aber vor allem auch ihr Klang, damit will er andere unterhalten.
13: Mein Vater hatte eine Gaststätte und wir hatten ein Nebenzimmer und es haben sich diverse Gesellschaften in diesem Nebenzimmer getroffen und als kleines Kind, ich war begeisterter Otto Walkes-Fan, habe ich mit Otto Walkes-Imitationen die Leute erfreut. Und das ist etwas, das mache ich schon mein ganzes Leben lang. Ich stelle mich gerne vor Leute und trage Texte vor.
14: Danke, danke, Sophia. Sag das heilende Wort.
10: Ob Hamburg, Stuttgart, Dresden, Celle oder andernorts, mit seinen Texten ist er viel unterwegs.
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13: Heute besitzt Deutschland die größte Poetry Slam Szene der Welt. Seit 2001 beteilige ich mich daran.
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13: Der Erfinder von Poetry Slam, Mark Kelly Smith, ein Bauer.

0: Mitarbeiter, der befand reguläre Lesungen als zu langweilig und er dachte, das könnte man doch ein bisschen peppiger gestalten und hatte die geniale Idee übrigens, Leute mit ihren Texten gegeneinander antreten zu lassen. Und er ersann diese drei Regeln, also ein Zeitlimit, es muss ein selbstgeschriebener Text sein und es dürfe keine Requisiten verwendet werden. Und ich versuche etwas abzugreifen, wie Art Fische in einem Strom. Das ist ein Bach in mir, hinter meinen Augen. Und ich möchte was aus diesem Bach ziehen und ich möchte es fixieren und versuchen, für mich festzuhalten.
1: Wenn er nicht gerade am Computer seine Texte ins Reine schreibt oder verreist ist, beschäftigt ihn ein ungewöhnliches Hobby. Marc Heidrich baut mit Legosteinen. Zu Hause im Regal hat er eine riesengroße Auswahl davon und kreiert sich damit seine eigenen Welten.
0: Ich glaube, für beides, für Lego und zum Schreiben, benötigt man eine Art Baukasten. Ein Koffer, aus dem man sich bedient für das, was man erschaffen will. Und ich glaube, das ist mit Lego und Sprache, die haben da etwas gemein.
1: Suchen, finden und das Auffangen, was in der Luft liegt oder ihn umtreibt. Dabei hilft ihm auch die Umgebung der Saarbrücker Cafés.
0: Ich habe mir das so angeeignet, weil ich daheim in absoluter Stille nicht arbeiten kann. Ich bin zu sehr abgelenkt vom Internet oder von meinen Legos. Die Atmosphäre muss mich auch ein bisschen beflügeln und ich muss mich einfach wohlfühlen an dem Ort. Also ich könnte jetzt nicht in jedem Café oder in jeder Kneipe schreiben. Ich teste verschiedene Orte und dann bekomme ich Lust, einfach kreativ zu sein.
1: Wie immer und überall, auch beim Poetry Slam, ist es die Kunst, die richtigen Worte zu finden.
2: Und das fällt mir jetzt nicht schwer, denn diese beiden hier, die lobe ich sehr, sehr gerne über den grünen Klee. Das sind Mandy und Michael Trautmann. Mit ihrer Musikkneipe in Homburg haben die vor ja bald schon 15 Jahren eine echte Institution ins Leben gerufen. Das ist immer Stimmung, da ist immer die Bude voll. Also wenn Sie mal da waren, wissen Sie, wovon ich spreche. Damit soll allerdings demnächst Schluss sein. Ist traurig, aber die wollen sich zurückziehen. Sie wollen aber nicht, dass Mandys Lounge damit auch zu Ende ist. Sie suchen einen Nachfolger, der das weiter betreibt. Vielleicht kommen ja jetzt Sie ins Spiel, wenn wir Sie damit anfixen können.
3: Es ist Ihr musikalisches Wohnzimmer, Hobby, Beruf und Berufung. Mandys Lounge, eine Musikkneipe in Homburg für alle, die Live-Musik lieben. Für Mandy und Michael Trautmann ist es ihr Leben.
4: Diese Stimmung, diese Zusammengehörigkeit, fantastisch.
5: Tolle Musiker, der Laden ist voll, alle Gäste hören der Musik zu. Keiner Quatsch dazwischen. Das ist genau Mandys Lounge. Und das ist das, was wir so lieben.
3: Von Jazz bis Rock. Pro Jahr veranstalten sie rund 100 Konzerte. Heute zu Gast Soul Trips, ein Quintett aus der deutsch-französischen Grenzregion. Seit der Gründung von Mandys Lounge haben sie es mittlerweile auf über 1000 Konzerte gebracht. Ein Erfolg, der auch Mandy und Michael begeistert.
6: Mandys Lounge ist seit 14 Jahren eine ganz große Sache. Ich bin so begeistert, wie das gelaufen ist. Und ich hätte das nicht träumen lassen, dass das so funktioniert. Hier in Homburg, in der Vorstadt.
3: Mandy ist gebürtige Schottin, hat die Kniffe rund um das Gastronomiehandwerk in Wales gelernt. Im Saarland ist sie eigentlich nur durch Zufall gelandet.
6: Saarland bin ich durchgefahren für 40 Jahre auf französischer Urlaub. Da habe ich eine Weinlese mitgemacht und wir sind durch Neunkirchen gefahren und zurückgefahren und ich habe gesagt, da will ich hin. Und da bin ich hier gelandet, im Saarland.
3: Mit Mann Michael hat sie sich dann den Traum von einer eigenen Musikkneipe erfüllt.
6: Das Publikum kommt rein, über 50% die Menschen weiß ich schon, was sie zu trinken brauchen, wo sie sich hinsitzen wollen. Die Musiker, die immer wieder hier kehren, weiß man auch, trinkt er Rotwein, trinkt er Gin Tonic, trinkt er nur Kaffee oder isst er Fleisch oder Vegetarier. Es ist wichtig, dass man einfach die Leute das gibt, ohne dass die fragen muss. Das ist schon besonders.
5: Es sind auch viele Freundschaften entstanden zu Musikern.
3: Ihre Kneipe hat schon einige Künstler kommen und vor allem wiederkommen sehen. Die australische Sängerin Toby Beard. Oder Chris Jagger, der jüngere Bruder von Rolling Stones Frontmann Mick Jagger. Singer-Songwriter sind ihnen am liebsten. Coverbands nur mit eigenen Interpretationen. Doch alle schönen Dinge haben ein Ende. Sie wollen aufhören.
7: Wir sind langsam in dem Alter, in dem man nicht mehr nachts und 60, 70 Stunden die Woche arbeiten kann. Oder möchte, sagen wir es so. Und wir wollten den Laden beschließen in einem guten Ton, bevor die zwei Alten komisch werden.
3: Ein Ziel, das Arbeitspensum herunterschrauben, vor allem für Michael. Denn er hat noch einen Vollzeitjob im Personalcontrolling an der Universität in Saarbrücken. Mandy will nur noch nebenbei kellnern und mehr genießen.
6: Gar nichts machen, das wird ja nicht gehen. Zwei, dreimal die Woche würde ich schon gern abends arbeiten. Und ansonsten Musiker besuchen, auch ab und zu mal essen gehen, abends ein bisschen mehr zusammen genießen. Ne?
8: Wohnen. Wir werden dann wieder wohnen.
3: Sie suchen jetzt einen Nachfolger. Denn Mandys Lounge soll auch ohne sie weiterleben. Wie soll der denn sein?
8: Motiviert. Freude daran haben, Menschen zu bedienen. Freude an Live-Musik haben. Das wäre schon viel und das würden wir uns wünschen. Das Ganze ähnlich wie wir mit Leidenschaft machen. Genauso wie wird es nicht geben, aber doch schon ähnlich.
3: Bis dahin wird noch weiter gefeiert. Viele Gäste sind aber jetzt schon wehmütig.
9: Ganz oft stehen wir nach den Konzerten noch mit den Musikern und reden. Und das hat man woanders nicht. Das ist eine ganz tolle Atmosphäre.
10: So wie ich sie hier erlebe, gehören die da wirklich dazu, die beiden?
11: Ich habe immer noch die Hoffnung, dass ich doch noch am Schluss sage, wir hängen noch ein bisschen was dran.
3: Spätestens im Sommer 2027 soll endgültig Schluss sein.
6: Oh, dann darf ich gar nicht denken. Vielleicht ein leiser Abschied.
8: Ich glaube nicht, dass es leise wird. Nee. Also leicht wird es nicht. Das kann man sagen. Temptation. I
12: can't resist. Dankeschön.
2: Super sympathisch, oder? Da haben sich die beiden wirklich einen Lebenstraum erfüllt. Das trifft auch auf Anne und Julia Sommerer zu. Deren Traum war ein eigenes Pizzarestaurant. Nicht irgendein Pizzarestaurant. Die haben sich gesagt, es wäre doch toll, wenn das eines wäre, das wir in einem alten Linienbus unterbringen. So ein wirklich alter Linienbus, ausrangiert aus den 80er Jahren. Und sie haben es durchgezogen. Und das ist ziemlich gut gelaufen, jetzt schon bald ein Jahr lang. Das Problem ist nur, der steht wohl auf einer Gasleitung und der muss jetzt umziehen. Da haben sie sich gedacht, wenn wir ohnehin was anderes machen müssen, wenn der weg muss, dann erweitern wir das Konzept. Das gucken wir uns gemeinsam an mit Hanna Fischer.
13: Eigentlich ist dieser fliegende Bus ein Pizzarestaurant, mit dem sich Jule und Anne Sommerer ihren Traum von der Selbstständigkeit erfüllt haben.
14: Das Baby wird rübergehoben.
15: Oh mein Gott. Guck mal, wie stabil der ist.
16: Ja, krass.
15: Na, hau mal.
16: Und das ist der 89.
15: Ja, und alle Zweifler.
16: Da wurde noch richtig Qualität verbaut.
13: Heute kriegt der Bus einen neuen, fast doppelt so großen Platz.
15: Es war so, dass Julia und ich jeweils schon immer etwas machen wollten. Wir wollten immer einen Ort kreieren, wo Menschen zusammenkommen.
17: Ja, also so ein Pizzabus ist natürlich jetzt nichts Alltägliches. Man muss ja auch die Leute irgendwie ein bisschen anziehen können.
15: Ich sage immer, die Leute kommen wegen dem Bus, weil sie neugierig sind, was das sind, und sie bleiben wegen der Pizza.
13: Eine Stunde früher steht der Bus noch an seinem alten Platz. Das sind zwar nur ein paar Meter von hier nach dort, aber der Zaun ist im Weg und fahrtüchtig ist der Bus auch nicht mehr. Ganz freiwillig kam die Idee allerdings nicht.
15: Der Bus muss umziehen, weil wir auf einer Gasleitung stehen. Und deswegen haben wir gedacht, bevor wir jetzt einfach den Bus woanders hinmachen, erweitern wir das Grundstück.
13: Erst im August 2025 haben die beiden den Bus gekauft und von Aachen nach Perlbeisch gebracht. Gerade kam langsam etwas Routine in ihre Selbstständigkeit.
16: Hört ja nie auf. Man darf ja nicht einfach aufhören, sonst...
15: Sonst funktioniert es nicht.
16: Ja.
15: Man muss einfach weitermachen. Also einfach weiter. Immer, es gibt nur einen Weg nach vorne und dann ergibt sich alles schon irgendwie.
16: Man braucht schon Durchhaltevermögen. Mit ja, Ehrgeiz.
15: Das stimmt.
13: Gleich geht's los.
15: Auch noch mal.
13: Oh mein Gott. Vor 4 Jahren haben sich Julia und Anne in Wiesbaden verliebt und sich dann entschieden, gemeinsam ins Saarland, in die alte Heimat von Anne zu ziehen.
16: Ja, wiegen muss ich mal auch nicht jeden Tag, oder?
13: 1 Monat hat es gedauert, den Bus zu renovieren und umzubauen. 16 Stunden täglich. Seitdem ist der Bus zum Lebensmittelpunkt geworden.
15: Mit niemandem hätte ich so gut hinbekommen wie mit ihr. Wenn ich jetzt überlege, dass ich 12 Stunden im Bus stehe, dann nach Hause gehe und dann ein anderes, ganz anderes Leben habe, das wird nicht funktionieren. Oder ich habe großen Respekt an alle, wo es so funktioniert. Aber zusammen in einer Beziehung sowas zu machen, ist das Beste, was man machen kann. Man muss sich aber darauf einstellen, dass das Baby das Business ist.
13: Der nächste große Schritt mit ihrem Baby ist geschafft.
15: Yay! Tschüss, Gasleitung!
13: Wie immer können sich Julia und Anna auf ihr großes Netzwerk verlassen. Familie und Freunde packen mit an, wo immer Hilfe gebraucht wird.
18: Und ich glaube, es gab schon Momente der Verzweiflung, also von den beiden aus. Aber die halten ja zusammen, die haben viele Freunde, die hinter denen stehen. Und wenn es dann mal einen Down gab, glaube ich, hat aber so viel positive Energie und die Hoffnung, einfach was Tolles zu erschaffen, so hinten dran gehangen, dass man einfach wusste, es wird.
13: Noch ein paar letzte Details und der neue Platz kann eingeweiht werden. Die beiden ergänzen sich perfekt. Als gelernte Finanzkauffrau und Gastronomin kümmert sich Julia ums Geld.
17: Ein bisschen Liebe.
13: Und um das Essen.
17: Also grundsätzlich will ich es so machen, dass ich die Sachen auch selber sehr gerne esse. Ich kaufe die Bio-Sachen, damit man die natürlich auch wirklich ohne schlechten Gewissen mit reinmachen kann und essen kann. Und auch so beim Gemüse, die Sachen sind frisch, also da kommt nichts aus der Dose, außer der Mais natürlich. Und das ist mir sehr wichtig, also damit es einfach schmeckt.
13: Anne ist ehemalige Sozialarbeiterin und arbeitet bis heute als Videografin. Sie kümmert sich um den Service und um das Marketing.
15: Unser Wunsch ist es, einen kreativen Platz zu erschaffen, dass Menschen, die kreativ sind, gerade hier auf dem Dorf, wo es nicht so viele Netzwerke gibt wie in der Stadt, zusammenkommen können. Wir wollen hier Kunst an dem Zaun hängen haben, bis hin zu Musik auf unserer Bühne oder kreative Ideen, soziale Projekte.
17: Wir sind ja noch lange nicht fertig.
13: Yes!
2: Dass ihr kreativ denken könnt, das habt ihr ja schon bewiesen. Wir drücken euch die Daumen. Wenn unser Kollege Wolfram Jung normalerweise fragt, dürften wir bitte mal vorstellen, dann stellt er meistens einen Menschen vor, der ihn irgendwie besonders beeindruckt hat, den er sympathisch findet, der was Tolles gemacht hat oder. Heute stellt er keinen Menschen vor, sondern ein Boxensystem. Ja, in der Tat, ein Boxensystem, das ihn beeindruckt hat. Wer das gebaut hat und warum, das fragt er trotzdem.
19: Dürfen wir...
20: Es fängt alles einfach an zu vibrieren.
19: Bitte mal.
20: Als erstes vibriert der Kopf, dann vibriert die Brust.
19: Vorstellen.
20: Dann vibriert alles.
19: Das Deep Vibration Sound System.
21: Das Deep Vibration Sound System ist ein Kollektiv an Menschen, die Freude an Dub-Bassmusik haben.
19: Diese Menschen sind das saarländische Reggae-Urgestein Benjamin.
22: Der Reggae lebt, der seinen Reggae-Laden schon im Nauwieser Viertel hatte und das schon seit vielen, vielen Jahren macht.
19: Außerdem dabei
22: Martin, der in Trier schon ein Soundsystem hatte.
23: Greetings, ich bin der Martin, auch Nasop Stepper genannt.
19: Der erst vor knapp 2 Jahren von Trier nach Saarbrücken gezogen ist.
22: Das war schon mal eine ganz interessante Grundlage, unter anderem, weil er auch ein sehr begnadeter MC ist.
19: Und hauptverantwortlich für den Bass ist...
24: Mein Name ist Thilo Nast und ich baue Boxen.
19: Womit wir eigentlich beim offiziell wichtigsten Teil des Deep Vibration Sound Systems wären.
21: Bei uns steht die Anlage im Vordergrund, definitiv.
19: Den Boxen, deren Bass man eben nicht nur hören...
24: Wie kann man das denn beschreiben?
19: ...sondern eben auch... Sehen. Und

0: spürt halt tatsächlich, wie wirklich die Frequenzen der Musik in einem ankommen und durch einen durchgehen.
1: Fühlen kann.
2: Das geht durch den Körper, das ist ein Gefühl. Es geht in die Zellen, es verlangt einen zum Tanzen.
1: Gebaut hat das Soundsystem mit unglaublichen,
3: muss ich kurz rechnen, ja, 18.000 RMS, knapp 35.000.
1: Watt Spitzenleistung, Thilo Nast.
3: Ja, innerhalb eines Jahres ist jetzt das dann da entstanden.
1: Zusammengerechnet hat er ca. 2.000 Stunden in den Bau investiert. Doch als das Deep Vibration Soundsystem vor ein paar Wochen zum Probehören eingeladen hat, wurde schnell klar,
2: die Anlage klingt brutal.
1: Die Zeit.
0: Es ist einfach nur, wie als würde so ein Klangkoloss einem gegenüberstehen.
1: Hat sich gelohnt.
2: Also ich habe das Grinsen nicht mehr aus dem Gesicht bekommen, das war wirklich crazy.
1: Die Anlage, beziehungsweise vor allem der Bass der Anlage.
4: Du spürst den Bass von den kleinen Zehen bis in die Haarspitzen.
1: Ist für das Deep Vibration Sound System so wichtig, weil es sich auf Dub-Musik spezialisiert hat.
5: Dub, das hat viel Spirituelles auch, das ist eine sehr meditative Form von Musik.
3: Das ist nach wie vor so ein Sub-Genre, also es ist immer noch Underground.
5: Und da ist die Message ist immer sehr wichtig.
3: Weil sehr viel Spiritualität, Meditation, es ist, wenn man das mal erlebt hat, also gerade mit so einer Basswelle mitgeht, ja, dann, wie gesagt, kann man sich da fast so ein bisschen Trance tanzen.
5: Ja, es ist so was Meditatives, habe ich da vorher noch nicht erlebt.
1: Im Gegensatz zu klassischer Reggae-Musik.
4: Roots Reggae ist das, was die Menschen mit Bob Marley verbinden.
1: Oder zum etwas schnelleren Dancehall.
4: Alles, was in der Disco lief oder läuft, ist Dancehall.
1: Klingt Dub so. Einer der wichtigsten Dub-Künstler ist King Tubby. Grundsätzlich ist Dub eher langsam, kommt oft mit wenig Text aus und ist eben keine reine Partymusik.
3: Das ist einfach eine für mich viel tiefere Musik als jetzt irgendwie eine Partymusik.
5: Viele vergleichen das auch, das ist so was Spirituelles wie ein, ne, also nicht um Party zu machen, tanzen für sich eher auch die Leute, die Menschen und kommen dann nach einer Session und sind dann von den Sorgen so befreit, sag ich mal.
1: Um diesen sorgenfreien Trance-Zustand zu erreichen, ist eben der Bass bei Dub-Musik so wichtig.
3: Das trägt, das geht so durch den ganzen Körper und das ist mehr so ein rollender Bass.
4: Den fühlt man definitiv und das ist, ich habe schon viele Menschen in meinem Leben kennengelernt und habe versucht, hier, hör dir das mal an, komm mal auf eine Dub-Party zu einem Soundsystem, das ist so und so. Man kann es nicht erklären, man muss es fühlen und erleben.
1: Die Menschen, die es erlebt haben.
2: Das ist definitiv der fetteste Bass in Saarbrücken.
1: Sehen das.
6: Es wird mal direkt eine andere Dimension gebeamt.
1: Genau so.
7: Dieser Sound, das ist einfach unbeschreiblich. Also das muss man wirklich selbst gehört haben, beziehungsweise gefühlt haben.
1: Und alle, die es mal selbst fühlen möchten, haben morgen die Chance dazu. Beim Super Dub Perspektiv Festival Club im Sektor Heimat in Saarbrücken. Bei dem neben dem Deep Vibration Sound System auch noch
4: Sister Naffa aus Frankreich, aus Paris und Empress Black Omolo aus Rotterdam
1: zu hören bzw. zu fühlen sein werden.
8: Na, sagen Sie mal, ich habe Ihnen doch versprochen, eine Sendung für Augen und Ohren, so ein richtiger Schmaus und hat's hingehauen. Ich finde schon, mir hat's Spaß gemacht. Schön, dass Sie mit dabei waren. Die Menschen fragen mich ja immer mal wieder so, Herr Friemel, wird's Ihnen was ausmachen, wenn ich mir die Sendung nochmal angucke? Sag ich, nein, gucken Sie ruhig, wir stellen sie Ihnen auch in die Mediathek, können Sie sehr gerne. Es wird ja noch viel besser. Pfingstmontag ist ein Feiertag, ist die beste Zeit, super Wetter. Gucken Sie einfach Wims nochmal hier und dann sind's auch noch 4 Nächte, bis wir wieder für Sie da sind am kommenden Freitag. Ich freue mich sehr auf Sie. Jetzt kommt aber erstmal der aktuelle Bericht, ja? Alles Gute, tschüss.

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0: Der aktuelle Bericht, guten Abend. Sonne satt und 30 Grad, das wird ein Sommerwochenende im Saarland. Wir sind gleich an der Saarschleife unterwegs. Außerdem sind das Themen bei uns. Bei einem Cyberangriff auf einen saarländischen Dienstleister wurden bundesweit Daten von Zehntausenden Klinikpatienten geklaut. Bei der Armutsbekämpfung in Stadtquartieren will das Sozialministerium Schrottimmobilien beseitigen. Und Kita Seepferdchen mit Wasserschaden. Unbekannte haben einen Kindergarten in Buß unter Wasser gesetzt. Zuerst aber raus in die Natur. Herrliches Wetter und ein langes Wochenende. Vielen werden über Pfingsten Ausflüge machen, im Garten sitzen, grillen, darüber reden wir auch noch, sich draußen aufhalten. Unser Kollege Jürgen Rinner hat sich heute Nachmittag in Richtung Saarschleife auf den Weg gemacht zur ersten Bootsfahrt dieses Jahres. Jürgen, wie ist es?
1: Wunderbar ist es. Ich bin hier auf einer natürlichen Klimaanlage mit vier Buchstaben. Das ist die Saar. Die hat nämlich 17 Grad. Und der Wald hier im Hintergrund, der ist auch kühl. Und das ist wirklich sehr angenehm. Im Auto waren es 29 Grad auf der Herfahrt und hier vor Ort dann 23 Grad. Wunderbar. Also vor einer Woche waren die Eisheiligen, die kalte Sophie. Heute beginnen die Schweißheiligen. Man könnte sie vielleicht die heiße Rita nennen, denn heute ist Namenstag von Rita. Was kann man hier alles machen an der Saarschleife? Oben, das kennt man gut den Blick von der Klöff runter, aber man kann natürlich auch unten einiges machen. Wir sind in einem Boot und das Boot kann man mieten. Bei mir ist von der Saarschleifentouristik der Gemeinde Mettlach der Michael Riem. Herr Riem, was kann man denn alles mieten hier? Was kann man machen, wenn man einfach hierher kommt?
2: Ja, wir sind natürlich sehr froh, mit Joylife hier einen etablierten Partner vor Ort zu haben, bei dem man diese motorisierten, umweltschonenden Boote mieten kann, damit die Saarschleife auch von hier unten genießen kann, sich einfach treiben lassen kann und die Ruhe genießen.
1: Wandern ist ja auch ein Thema. Ist da was Neues im Petto? Es gibt ja viele Premium-Wanderwege. Gibt es auch was Neues?
2: Ja, hier verläuft ja auch der Fernwanderweg, der Saarhunsrücksteig. Und da werden wir in diesem Jahr die sogenannte Sommervariante einführen. Das heißt, die Route wird etwas geändert, sodass die einzige Fähre der Saar oder des Saarlandes dann auch mit einbezogen werden kann hier unten.
1: Dann das Thema Gastronomie, da kommen wir gleich noch drauf. Aber ist da auch noch was geplant? Bisher gibt es relativ wenig.
2: Ja, neben der Saarschleifenlodge versuchen wir unser quantitatives und qualitatives Angebot auszubauen. Details kann ich hier noch nicht nennen, aber mittel- und langfristig ist hier auf jeden Fall noch weiteres geplant.
1: Vielen Dank zunächst. Das ist wunderbar, hier wirklich angenehm kühl jetzt am Abend. Und wir werden gleich nochmal da sein hier von der Saarschleife und da werden wir an Land sein und gucken, was es da an Angeboten gibt. Da ist nämlich auch einiges schon verfügbar und einiges in Planung. In der Viertelstunde melde ich mich wieder hier. Diesmal nicht vom Wasser, sondern an Land.
0: Okay, vielen Dank, Jürgen Rinner, Schiff Ahoi. Und dann bis gleich mit festem Boden unter den Füßen an der Saarschleife. So, und jetzt was ganz anderes. Der saarländische Informationsdienstleister Unimed ist Opfer eines Hackerangriffs geworden. Die Hacker haben die persönlichen Daten von tausenden Privatpatienten und Selbstzahlern verschiedener Kliniken entwendet, die von Unimed verwaltet werden. Betroffen sind auch Patienten aus dem Saarland. Nicolas Stauder berichtet.
3: Wer am Uniklinikum in Homburg als Privatpatient oder Selbstzahler behandelt wird, dessen Behandlungsleistungen werden in der Regel nicht vom UKS selbst abgerechnet. Dafür beauftragt das Klinikum, wie in der Branche üblich, einen externen Dienstleister. Von diesem Dienstleister Unimed haben Hacker jetzt persönliche Informationen von insgesamt 1266 Patienten des Uniklinikums gestohlen.
4: Von denen sind, kann man sagen, ungefähr grob zwei Drittel betroffen im Sinne von Stammdaten, also Name, Anschrift, Geburtsdatum wurden entwendet und kopiert. Und ein Drittel, da muss man sagen, da wurden auch im Rechnungsverkehr sozusagen Daten

0: eingesehen, die Rückschlüsse erlauben auf Erkrankungen, auf Diagnosen.
1: Detaillierte Gesundheitsdaten seien von 400 Patienten gestohlen worden. Zudem gelangten die Hacker an eine Bankverbindung. Der Dienstleister, die Firma Unimed aus Wadern-Nusswendel, äußerte sich nur schriftlich. Man bedauere den Vorfall zutiefst. Laut Klinik hat Unimed versichert, die Veröffentlichung der Daten durch die Hacker sei nicht wahrscheinlich. Wie Unimed zu dieser Einschätzung kommt, ist unklar. Das Universitätsklinikum betont, die eigenen Systeme seien sicher.
0: Wir haben in diesem Fall, das können wir ganz eindeutig so sagen, den Vorteil, dass unsere Systeme nicht direkt miteinander verbunden sind. Das heißt, diejenigen, die jetzt diesen Angriff gestartet haben auf den Dienstleister Unimed, die sind nicht in das UKS-System hineingekommen, weil wir keine direkte Schnittstelle miteinander haben.
1: Das UKS will zudem weiter mit Unimed zusammenarbeiten. Betroffene Patienten sollen in der nächsten Woche schriftlich informiert werden. Laut Polizei hat die Dienststelle Cyberkriminalität die Ermittlungen übernommen.
2: Rund 15 Milliarden Euro fehlen den gesetzlichen Krankenkassen im kommenden Jahr. Um dieses Defizit auszugleichen, hat das Bundeskabinett eine Reform der Krankenkassen beschlossen, die jetzt noch vom Parlament verabschiedet werden muss. Die Reform sieht eine Reihe von Maßnahmen vor, die unter anderem von den Versicherten, aber auch von den Krankenhäusern getragen werden. Insbesondere freie, gemeinnützige Krankenhäuser fürchten wegen der Reform um ihre Existenz. Emil Murer berichtet.
3: Das Caritas-Klinikum auf dem Rastpfuhl ist eines von zwei Krankenhäusern mit Notfallaufnahme in Saarbrücken. Besonders bekannt ist es für seine Geburtenstation und seine Onkologie. Wie fast alle Krankenhäuser steht es unter finanziellem Druck, gerade auch als frei gemeinnützige Klinik. Und mit der Reform sollen Kostensteigerungen künftig nicht mehr komplett von den Krankenkassen finanziert werden. Es soll einen sogenannten Kostendeckel geben.
4: Deckelung der Kostensteigerungen bedeutet, dass der Gesetzgeber vorgibt, wie stark die Preise steigen dürfen. Und das ist orientiert an den Einnahmen der gesetzlichen Krankenversicherung. Wenn die Tarife aber stärker steigen, was in den letzten 20 Jahren fast jedes Jahr der Fall war, bedeutet das, dass wir strukturell einfach zusätzliche Kosten pro Jahr haben, die nicht gedeckt sind.
3: Die Löhne sind nur ein Beispiel für Kostensteigerungen. Ebenso Inflation, medizinisch-technischer Fortschritt und komplexere Krankheitsbilder. Laut Saarländischer Krankenhausgesellschaft sind vor allem frei gemeinnützige Kliniken in Gefahr.
5: Das sind unabweisbare Kostensteigerungen und wenn ich die nicht refinanziert bekomme, dann habe ich als Krankenhausträger ein großes Problem. Insbesondere die, die eben nicht aus einem öffentlichen Haushalt subventioniert werden können, wie das städtische oder kreiseigene Krankenhäuser sind, also die kirchlichen, die frei gemeinnützigen Krankenhäuser, die werden am meisten bluten und deren Existenz sehe ich in großer Gefahr.
3: Konkret heißt das, der Uniklinik Homburg könnte das Land aushelfen. Dem Winterberg in Saarbrücken die Stadt. Die Caritas-Klinik dagegen ist auf sich alleine gestellt, wie weitere Krankenhäuser im Land. Schon vergangenes Jahr mussten Mitarbeiter wegen des Kostendrucks auf Lohnsteigerungen verzichten. Wie die Klinik mit der Reform umgehen wird, ist derzeit noch ungewiss.
4: Das sind Dinge, die wir tatsächlich intern momentan noch überprüfen. Wie Sie vielleicht wissen, sind wir als CTS-Verbund, wo das Caritas-Klinikum ja mit dazugehört, im letzten Jahr wirtschaftlich sehr unter Druck geraten. Und wir müssen jetzt mit unseren Banken und dem Sanierungsgutachter bewerten, wie wir mit der neuen Situation umgehen.
3: Trotz der Kritik an der Reform hält Bundesgesundheitsministerin Waken an den Plänen fest. Noch vor der Sommerpause sollen sie im Bundestag verabschiedet werden.
2: Die Landesregierung will gegen Armut vorgehen. Dafür gibt es die quartiersbezogene Armutsbekämpfung. Wir haben schon darüber berichtet. In Burbach, Neunkirchen und Völklingen sollen Stadtquartiere aufgewertet werden. Und dabei will das Sozialministerium auch gegen sogenannte Schrottimmobilien vorgehen. Dafür stehen 70 Millionen Euro aus dem Sondervermögen Infrastruktur des Bundes bereit. Nun gibt es einen ersten Zwischenstand. Felix Alsfasser berichtet.
6: Schwarzer Schimmel, defekte Heizung und marode Elektrik. Gegen solche Wohnungen, gegen sogenannte Schrottimmobilien, will die Landesregierung vorgehen. Denn es sind vor allem Menschen aus prekären Lebensverhältnissen betroffen. Das beobachtet auch Alicia Vogelgesang von der Diakonie in Neunkirchen. Sie arbeitet bei der Wohnungslosenbetreuung.
7: Viele beratungssuchende Personen haben zwar Wohnraum zur Verfügung, allerdings ist

0: mit einem Zusammenspiel der Behörden viel besser dagegen vorgehen. Das Zweite ist, wir haben auch schon an die 80 Gebäude, Immobilien identifiziert, wo wir einen Veränderungs- und Handlungsbedarf sehen. Und wir sind jetzt dabei, eine Prioritätenliste zu erstellen und die nächsten Schritte vorzubereiten.
1: Veränderung oder Handlung heißt, dass man die Immobilien kaufen will und dann sanieren oder abreißen und neu bauen. Das Wichtigste, bezahlbarer Wohnraum soll entstehen. In Neunkirchen arbeitet man schon länger daran. Über die Städtebauförderung hat die gemeinnützige Siedlungsgesellschaft in der City Nord schon Gebäude gekauft und saniert. Mit dem Schrottimmobilienprogramm sollen künftig auch weitere Gebäude erworben werden.
2: So dass wir unsere Bemühungen dort noch ein bisschen ausweiten können und dann auch Hoffnung auf so einen Cluster-Effekt haben, wenn wir mal sehen, dass wir in einem Viertel wie hier in der Innenstadt, in der City Nord, mehrere gute Objekte haben, dass das dann ausstrahlt auf die übrigen und sich mit der Zeit, und es wird eine lange Zeit sein, bis das gelingt, da machen wir uns nichts vor, dass sich aber mit der Zeit dann das gesamte Viertel verbessert.
1: Im nächsten Schritt soll geprüft werden, wer in welchem Quartier welche Immobilie aufkaufen kann. Das Programm zielt gemeinsam mit Müllpräventionsprojekten auch darauf ab, dass die gesamte Nachbarschaft aufgewertet wird. Bis neuer, guter, bezahlbarer Wohnraum entsteht, wird es aber noch einige Zeit dauern.
3: Militärische Evakuierungsoperationen, das ist eine Kernaufgabe der Saarlandbrigade. Das heißt, die Fallschirmjäger müssen im Krisenfall irgendwo auf der Welt deutsche Staatsbürger und Verbündete, unter welchen Bedingungen auch immer, herausholen. Dazu braucht man weltweit verlässliche Partnerländer. Die muss man finden und mit denen wird dann auch gemeinsam geübt. Einen neuen Partner hat die Brigade in Westafrika. Jürgen Rinner berichtet.
4: Eine Evakuierungsoperation ist nicht nur eine militärische, sondern auch eine logistische Herausforderung. Um den Einsatz bewältigen zu können, brauchen die Soldaten Waffen, Munition, Verpflegung und vieles mehr. Man weiß nie, wo die nächste Krise ausbricht. Wichtig ist, dass die Bundeswehr einen sicheren Flughafen möglichst nah am Krisenherd findet, der dann als Drehkreuz dient. In Afrika ist das schwierig. Länder wie Mali sind keine zuverlässigen Partner mehr. Im November fliegt die Brigade nach Westafrika.
5: Senegal ist für uns als Brigade ein neuer Partner. Ist ein guter Verbündeter in der Region mit starken Institutionen und einer sehr professionellen Armee. Und liegt eben für uns sehr günstig, um unsere Übungsziele zu erreichen. Und wir werden dieses Mal das erste Mal so richtig groß mit denen zusammenarbeiten.
4: Aus Oberstmeier ist Brigadegeneralmeier geworden. Er hatte schon mehrere andere leitende Funktionen inne und plant die Übung. Die Luftwaffe ist beim Manövern und Einsätzen immer mit von der Partie. Manchmal auch die Marine oder andere Truppenteile. Wichtig ist, dass die Abläufe der Übung klar sind. Mit engen Verbündeten ist das oft ein Selbstläufer. Hier gibt es Abstimmungsbedarf.
5: Wir müssen mit anderen Nationen zusammenarbeiten. Und das wird eine der schönen Herausforderungen mit den Senegalesen, einen gemeinsamen Zeichenvorrat zu erarbeiten und zu sagen, okay, sprechen wir von denselben Dingen, gehen wir die Dinge genau gleich an und verstehen wir einander, wenn wir gemeinsam operieren. Und dazu dient diese Übung auch.
4: Gute Nachrichten am Rande für die Soldaten. Das neue Sturmgewehr ist da. Neue Fahrzeuge und Lastenfallschirme kommen in Kürze.
5: Wir merken, bei all den offenen Punkten, die wir immer noch haben, es kommt jetzt eine ganze Menge modernes und gutes Material an. Da sind wir wirklich glücklich. Das ist auch wirklich mal was Greifbares für die Soldaten, dass man sagen kann, hier, du hast das Neue und Beste, was man auf dem Markt kriegen kann, haben wir für dich gekauft.
4: Im November geht es für 1000 Soldatinnen und Soldaten der Brigade zur Großübung in den Senegal.
3: Wir haben schon drüber gesprochen, es ist ein langes Wochenende, herrliches Sommerwetter und dann werden im Saarland auch die Grills heiß laufen. Und das heißt natürlich auch, dass in den Tagen davor in den Metzgereien die Wurstmaschinen heiß laufen. Bratwürste werden hier kilometerweise hergestellt. Die Zahl der Metzgereien ist in den letzten Jahren im Saarland stark zurückgegangen. Und die, die das Handwerk noch ausüben, die haben an solchen Wochenenden richtig viel zu tun. Wir dürfen einem Metzgermeister über die Schulter schauen. Gleich darf es ein bisschen mehr sein. Jetzt zuerst die Nachrichten im aktuellen Bericht. Bei uns im Studio heute Abend ist Florian Possinger.
6: Guten Abend. Bundespräsident Steinmeier besucht ein weiteres Mal das Saarland.

0: Wie die Staatskanzlei mitteilte, wird Steinmeier am 3. Juni erwartet. Begleitet von rund 120 ausländischen Diplomaten und Vertretern internationaler Organisationen. Stationen seines Besuchs sind unter anderem die Firma Hager in Blieskastel, das CISPA-Helmholtz-Zentrum für Informationssicherheit und das Deutsche Forschungszentrum für künstliche Intelligenz. Gegen einen ehemaligen Pfarrer des Bistums Trier wird wegen möglicher finanzieller Unregelmäßigkeiten ermittelt. Nach Angaben des Bistums geht es um die Vermögensverwaltung seines damaligen Kirchengemeindeverbands. Nach ersten Untersuchungen der internen Revision bestehe ein Anfangsverdacht. Man habe die Erkenntnisse der Staatsanwaltschaft Saarbrücken gemeldet. Außerdem wurde eine kirchenrechtliche Voruntersuchung eingeleitet. Der Priester sei im Ruhestand, für ihn gelte die Unschuldsvermutung.
1: In Saarbrücken hat heute der zweite Pflegetag Saar unter dem Motto Starke Pflege kennt keine Grenzen stattgefunden. Organisiert wurde die Veranstaltung von der Aktion Pflege Saar. Der Personalbedarf in der Branche ist hoch. Bis 2030 will das Land deshalb 4000 zusätzliche Pflegekräfte gewinnen. Teilweise gelinge das schon, denn die Zahl der Azubis habe sich innerhalb von 5 Jahren verdreifacht. Es gebe aber viele Abbrecher.
2: Der springende Punkt ist immer noch, es ist früh mit der Nachtschicht. Da springen wieder viele ab. Das merkt man auch an jungen Menschen. Das ist eher ungewollt, lieber geregelte Arbeitszeiten.
1: Ausbildungslotsen sollen verhindern, dass Azubis die Ausbildung abbrechen. Zusätzlich erhöhte sich bereits der Anteil internationaler Fachkräfte. Laut Arbeitsagentur lag er im Saarland in den vergangenen Jahren bereits bei knapp 15%. 2021 waren es noch rund 9%.
0: Die Stadt Merzig investiert rund 16 Millionen Euro in die Infrastruktur aller Stadtteile. Das Geld stammt aus dem Infrastruktursondervermögen des Bundes. Es soll unter anderem der Busbahnhof in Merzig saniert und der Kindergarten Seitert in Hilbringen neu gebaut werden. In der Justizvollzugsanstalt Saarbrücken ist zur Bekämpfung des Drogenschmuggels ein Ionenscanner installiert worden. Laut Justizministerium kann damit Gefangenenpost auf neue psychoaktive Substanzen kontrolliert werden. Die Designerdrogen seien farb- und geruchlos, würden auf Papier geträufelt, das die Häftlinge meist wie einen Joint rauchen.
3: Am Nachmittag ist auf der Bergehalde in Landsweilerreden das 10. Alm-Events Open Air gestartet. 3 Tage lang treten Künstler unterschiedlicher Genres auf dem Haldenplateau auf. Los geht's mit der SR1 90er-Jahre-Party Back for Good. Es stehen Acts wie Right Said Fred, Fun Factory oder Rednecks auf der Bühne. Das Jahrzehnt begeistert die Gäste.
4: Weil das die geilste Zeit ist überhaupt. Musik, Leute, einfach alles. Die Discos, es war alles geil.
5: Gute Stimmung auf jeden Fall und Party und gute Musik, mega gute Musik.
6: Super Party, super Feeling von früher, nicht mehr diese negative Stimmung von heute.
3: Am Samstag wartet auf das Publikum ein Haus- und Elektroprogramm beim Unser Ding Tropical Mountain. Alle Farben wird erwartet, außerdem Glockenbach und Arcando. Am Sonntag findet die La Fiesta Schlagerparty statt.
7: Wir haben ja eine sehr breite Auswahl an Acts, von internationalen über nationale Acts. Und wir haben viele dabei, die schon öfter da waren. Die freuen sich wirklich immer sehr, auch hier nach Landsweilerreden auf die Alm zu kommen.
3: Der Veranstalter erwartet an den 3 Tagen mehr als 13.000 Besucher. Tickets gibt's noch an der Tageskasse.
0: Mehr Meldungen gibt's um 21.45 Uhr in SR Info nochmal, wenn Sie möchten. Und hier geht's wieder weiter mit Joachim.
8: Dankeschön, Florian. Vielleicht ist es der Standort, der Kita Seepferdchen kein Glück bringt. Die Kindertagesstätte in Buß steht genau dort, wo einst das Buser Freibad war. Und irgendwie kommt die Kita nicht vom Wasser los. Schon zum 2. Mal gibt es einen Wasserschaden im Gebäude. Diesmal haben Einbrecher die Einrichtung geflutet. Wieder muss saniert werden, wieder läuft die Kita im Notbetrieb. Die Eltern sind alles andere als begeistert. Lisa Betzholz-Weber hat sich umgehört.
9: Nicht schon wieder. Das ist ein Satz, den hier sicher alle Eltern gedacht haben. Wieder ist der Betrieb in der Kita Seepferdchen in Buß eingeschränkt und einige Kinder müssen zu Hause bleiben.
10: Mal wieder eine Woche, das letzte Mal war es dann auch eine Woche. Anfang Februar waren es zum Beispiel 3 Wochen. Also ja, es ist halt dieses Kita-Jahr schon sehr gehäuft.
11: Ganz böse Zungen haben schon gesagt, da war es ja unter Corona und den beiden Lockdowns beständiger.
12: Also ich mache mir da wirklich große Sorgen, auch um die Kinder selbst, weil natürlich den Kindern eben auch die Routine fehlt.
9: Der Grund? Wieder ein Wasserschaden. Der 2. in der Einrichtung, diesmal verursacht durch Einbrecher. Über Christi Himmel.

0: Fahrt hatten Unbekannte die Hauptwasserleitung manipuliert. Im Erdgeschoss stand das Wasser Zentimeter hoch. Der Schaden wurde erst nach dem langen Wochenende bemerkt.
1: Also es ist tatsächlich so, dass der Boden total durchnässt ist. Das heißt, der Bodenbelag muss jetzt rausgenommen werden. Und dann kann erst getrocknet werden. Das heißt, wir reden jetzt hier nicht nur von einer einfachen Trocknung, sondern es sind Baumaßnahmen erforderlich leider.
0: Und das heißt nicht nur eine monatelange Bauphase, sondern auch Notbetreuung mit begrenzten Plätzen. Aktuell muss etwa ein Drittel der Kinder zu Hause betreut werden. Die Gemeinde versucht, in Absprache mit dem Bildungsministerium, schnellstmöglich eine Lösung zu finden. Im Gespräch sind die Turnhalle der Grundschule und...
1: Wir haben ja unter anderem hinten auch das Kinderhaus, in dem wir vor 3 Jahren einen Wasserschaden hatten, wo wir jetzt noch am Renovieren sind in den letzten Zügen. Aber da muss jetzt eben auch noch geklärt werden, wie lange dauert das noch.
0: Statt Trost ist das für die Eltern eher ein Quell für weitere Sorgen. Denn nimmt das Kinderhaus wieder den Betrieb auf, muss ausgeliehenes Personal dorthin zurück.
2: Wir sind im Moment so dünn mit der Personaldecke hier aufgestellt, dass es schon Notbetreuung und eingeschränkte Öffnungszeiten wegen Personalmangel gab. Also zu allem, was wir schon kennen über Schimmel und über Wasserschäden, Einbrüche und so weiter, kommt auch noch der Personalmangel hinzu.
0: Scheint, als sei der Wasserschaden in der Kita Seepferdchen nicht die einzige Baustelle.
3: Pünktlich zur Eröffnung kam die Sonne. Das Festival Perspektiv startete gestern bei bestem Straßentheaterwetter und an 3 verschiedenen Spielorten. Auf dem St. Johanna Markt und dem Landwehrplatz in Saarbrücken und auf der Bühne des Rathauses Saargemünd. Grenzüberschreitend eben. Zu sehen waren 2 Akrobatikstücke von Kompanien aus Frankreich und eine Inszenierung des Argentiniers Mariano Penzotti, die bereits vor 2 Jahren in Avignon gefeiert wurde. Bettina Rau.
4: Umsonst und draußen startete das Festival gestern Nachmittag mit der Gruppe Limedia am St. Johanner Markt. Die Eröffnung im Freien, ein Verweis auf die Anfänge des Festivals vor über 40 Jahren. Das Stück über die Schwerkraft dauerte 10 Minuten, das Publikum begeistert.
5: Sie haben das so toll dargestellt, dass sie im Grunde wie so ein Luftballon immer nach oben wollte und es so mühsam war, sie nach unten zu bringen.
6: Für mich war das so eine Reise, so von Menschen, die umherirren und nicht wissen, wohin und die mit vielen Schwierigkeiten zu tun haben. Also ich denke, es ist so vielleicht ein Bild für das, was im Moment viele Menschen mitmachen.
4: Am frühen Abend präsentierte Theresa Kuhn dann das Stück Oblique. Der Begriff bedeutet in vielen verschiedenen Sprachen schief oder schräg. Kuhn startete auf dem durchhängenden Schlappseil. Aber es geht ihr nicht um reine Akrobatiknummern. Die 26-Jährige singt auch mal oder zeigt Clownerie. Kuhn arbeitet außerdem mit einem ausgeklügelten Stangensystem, das sie selbst entwickelt hat.
7: Ich möchte eine Reflexion über was Gesamtes machen, nicht nur über Schlappseil, aber für mich ist Zirkus eine Mischung aus allem, aus sehr vielen verschiedenen Sachen, aus Gedanken, aus lustigen Momenten, aus ernsthaften Momenten, aus körperlichen Momenten. Und Zirkus ist für mich Diversität.
4: Am Abend eröffnete Festivalleiterin Kira Kirsch die 48. Ausgabe der Perspektiv, offiziell in Saargemünd. In Une-Ombre Voraz sucht der Bergsteiger Jean Vidal in Nepal seinen Vater, der dort auch als Bergsteiger ums Leben kam. Gleichzeitig wird ein Film gedreht mit einem Schauspieler, der Jean Vidal spielt. Beide Geschichten laufen parallel. In dem Stück geht es um existenzielle Fragen, wie etwa das Verhältnis zu den Eltern. Ein witziges und intelligentes Stück des Argentiniers Mariano Penzotti, der das Ganze als Dokumentartheater inszeniert. Es ist aber alles erfunden. Es geht um die Suche 2 Männer nach sich selbst.
8: Das Abenteuer, diesen Film zu drehen, macht dem Bergsteiger klar, dass er erdrückt wird von der Vaterfigur. Es gibt Wahres in der Fiktion. Die Fiktion ist letztendlich erhellend für meine Figur des Bergsteigers. Sie hilft ihm so, sich selbst zu finden.
4: Viel Applaus für die Inszenierung, die bereits beim Theaterfestival in Avignon für Aufmerksamkeit sorgte. Zur Stunde wird sie in einer deutschen Version in Sulzbach gezeigt.

0: Es gab mal Zeiten, da hatte jedes Dorf eine Metzgerei. Mindestens eine. Das ist längst Vergangenheit. Im Saarland hat sich die Zahl der Metzgereibetriebe in den letzten 20 Jahren halbiert. Rund 60 gibt es noch. Und die haben vor Wochenenden wie diesem alle Hände voll zu tun. So wie die Gebrüder Maas in Schiffweiler. Dort messen sie in diesen Tagen die Grillwürste nicht in Kilo, sondern in Kilometern. Herbert Mangold war dort.
1: 4 Uhr morgens. Der Fleischwolf läuft. Für die Chefs fallen diese Woche 30 bis 40 zusätzliche Arbeitsstunden an. Rund 10.000 Grillwürste müssen es werden. Das ist dann mehr als ein Kilometer. Also wird gewurstet und gebrüht. Beim Geschmack kommt es auf die Gewürze an. Da hat natürlich jeder Metzgermeister sein eigenes Rezept.
2: Muskat, Koriander, so ist es zumindest mal bei uns. Ja, Zwiebel, Knoblauch, je nach Wurstsorte. Und natürlich, was nicht fehlen darf, gerade bei Grillwurst, ist Maggi. Ein wenig, aber nur ein wenig.
1: Handarbeit und selber machen sind bei der Schiffweiler Metzgerei wichtig. Nur wenige Maschinen kommen zum Einsatz. Dafür wird die eigene Räucherkammer angeworfen. Die Metzgerei ist ein Familienbetrieb. Sie wurde 1970 gegründet. Mittlerweile hat hier die zweite Generation Messer und Faden in der Hand.
2: Wir sind ja als Kinder schon mitgefahren auf den Schlachthof zum Schlachten. Sonntags immer bei den Bauern, das Vieh kaufen. Da haben wir ja schon als Kinder gemacht. Und ich dann alt genug war und den Führerschein hatte, habe ich das dann auch selber allein gemacht. Da bin ich dann auf morgens auf den Viehtransporter und bin ins Vieh kaufen gegangen.
1: Jetzt gilt es, die rund 800 vorbestellten Schwenker einzulegen. Dann kommt auch schon Bruder Stefan vorbei. Er will Bestellungen abholen und zum Kunden bringen. Bis Pfingsten ist noch einiges zu tun. Inzwischen beliefern die Brüder viele Kunden auch außerhalb ihres Stammsitzes.
3: Das geht schon sehr weit weg, bis Ottweiler, Fürth, nach Wustweiler. Jetzt waren wir diese Woche in Illingen, wo wir Vereine beliefert haben. Jetzt gehen die Feuerwehrfeste los. Dann sind jedes Wochenende Heimspiele von Fußballvereinen, die wir beliefern. Also es ist schon viel zu tun.
1: Neben den Vereinen kommen auch viele Privatkunden ins Geschäft. Eine eigene Metzgerei vor Ort zu haben, heute was Besonderes. Lothar Bungert kann sich noch erinnern, dass es früher in der Hauptstraße viele Geschäfte gab.
4: Ja, ein bisschen wie Metzgereien, die auch wirklich all gut gegangen sind. Natürlich dann halt auch viel Kneipenwelt und die Leute waren dann zu Besuch zum Frühshoppen und man hat sich dann zum Mittagessen getroffen. Und es gab immer hier wirklich frisch Fleisch, frische gute Wurst, das hat alles gepasst.
1: Auch wenn alle diese Woche in der Schiffweiler Metzgerei hart ranklotzen müssen, sie werden es schaffen, die 10.000 Würste rechtzeitig fertig zu bekommen.
0: Mit dem Grillen muss Kollege Rinner noch ein bisschen warten. Er muss zuerst noch die Mission Schönwetterreportage von der Saarschleife erfüllen. Eben noch auf dem Wasser. Jürgen, hast du denn inzwischen wieder festen Boden unter den Füßen?
5: So ist es. Die gefährliche Schifffahrt ist zu Ende gegangen. Das hat alles geklappt mit dem Anleger. Und jetzt habe ich wirklich wieder festen Boden unter den Füßen. Unterhalb der Klöff, die ist ja sehr bekannt. Man kennt ja diesen Turm, der mitunter schon mal als Parkhaus bezeichnet wurde. Aber was er nicht ist, es ist ein toller Aussichtspunkt. Ja, und unten, wo wir sind, ist die Saarschleife natürlich auch toll. Und hier nebendran, da sieht man jetzt einen von 101 Punkten, die man im Saarland gesehen haben muss. Das ist die Schaukel hier mit einem Blick. Wenn wir jetzt mal hier rüber gucken, wunderbar auf die Saar. Und das ist wirklich eine schöne Sache. Was gibt es an Angeboten für Leute, die hierher kommen, wenn es heiß wird und ein bisschen Erfrischung suchen? Es gibt hier die Saarschleifen-Lodge. Da kann man sich einmieten. Es gibt verschiedene Wohnungen oder Kategorien von Häusern oder kleineren Häusern zu mieten. Und man kann eben dort auch essen und trinken. Aber es gibt noch mehr Angebote, auch für diejenigen, die mal kurz entschlossen herkommen. Der Betreiber, das ist der Michael Lenz. Herr Lenz, jetzt mal eine ganz wichtige Frage. Was macht man denn hier in der Saarschleife am allerbesten?
6: Am besten macht man qualifiziertes Nichtstun. Einfach hier sitzen. Der Landschaft genießen, die Ruhe genießen, einen saarländischen Wein genießen, saarländische Lebensart genießen und fertig ist.
5: Was haben Sie im Angebot? Also welche Angebote gibt es hier, wenn man auch übernachten will und auch hier vielleicht was essen will?
6: Ja, wir haben 25 verschiedene Einheiten, Tiny-Häuser, Baumhäuser, Lofts und Suiten. Und dabei gibt es ein Zero Waste, Eppes von Hai Frühstück und die saarländischen Weine, als auch die Saarweine und dann ein kleines kulinarisches Etwas gibt es immer.
5: Das ist für die Leute, die was buchen. Gibt es auch für Laufkundschaft etwas? Wenn wir mal darüber gucken, da sieht man so einen Würfel. Was hat es damit auf sich?
6: Das wunderbare Steinbass, das haben wir vor 3 Jahren gebaut. Das ist für die Laufkundschaft, für die Radfahrer, für die Wanderer, die eine Vespa haben wollen oder eine kurze Pausenzeit oder eine Auszeit machen wollen.
5: Vielen Dank, Herr Lenz. Das war's jetzt hier von der Saarschleife und es ist wirklich eine schöne Sache. Es ist deutlich kühler als auf der Autobahn oder auch im Land sonst gewesen. Es lohnt sich, hierher zu kommen für eine Erfrischung an der natürlichen Klimaanlage mit 4 Buchstaben an der Saar.
0: Vielen Dank, Jürgen. Dann noch einen schönen Abend. Lass es gemütlich ausklingen an der Saar. Es sieht schon wirklich schön aus dort. Dankeschön an die Saarschleife. Und bei uns geht es jetzt weiter mit dem Sport. Und alles Wesentliche und alles Wichtige dazu hat jetzt Leonie Holz für uns.
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8: Schönen guten Abend. 5 Tage ist der Aufstieg der SV Elversberg in die Bundesliga her. Heute hat der Verein die ersten Kaderveränderungen bekannt gegeben. Mit Manuel Feil, Bamba Sekonte, Yasinio Malanga und Daniel Panchenko werden 4 Spieler verabschiedet. Frank Lehmann hingegen bleibt der SVE in seiner Doppelfunktion als Torwart und Torwarttrainer im Nachwuchsleistungszentrum erhalten. Der Fan von Hansa Rostock, der am vergangenen Samstag bei der Partie gegen den 1. FC Saarbrücken im Ludwigspark von der Gästetribüne gestürzt war, ist gestern im Krankenhaus gestorben. Nach Angaben der Polizei erlag der 37-Jährige den schweren Verletzungen infolge seines Sturzes. Fremdverschulden schließt die Polizei weiterhin aus. Und jetzt zurück zum Sportlichen. Morgen, am bundesweiten Finaltag der Amateure, steht auch das Finale im Saarlandpokal an. Dabei trifft der 1. FC Saarbrücken auf den FC Homburg. Vor dem Endspiel wollen wir natürlich auf beide Vereine schauen. Den Anfang macht Yannick Schwarz mit dem grün-weißen Titelverteidiger.
9: Vor ziemlich genau einem Jahr. Der FC Homburg mit dem höchsten Finalsieg im Saarlandpokal jemals besiegt den Saarlandligisten Palacia Limbach mit 9:0.
10: Es war einfach ein Highlight, es war ein Event. Wir hatten ja letztes Jahr keine gute Saison. Wir hatten dann einen großen Umbruch im Sommer, das wussten wir auch. Trotzdem haben alle Jungs Vollgas gegeben, wollten unbedingt den Sieg im Ludwigspark. Und war ja zwar nicht die Kulisse, die am Samstag zu erwarten ist, aber trotzdem schöne Kulisse.
9: Der Lohn? Die Qualifikation für den DFB-Pokal. Homburg bekommt letztes Jahr das Highlight-Spiel gegen Zweitligist Holstein Kiel. Und zudem wichtige Euros in die Vereinskasse.
10: Für jeden Verein aus den unteren Klassen ist, glaube ich, die Teilnahme wichtig, weil du erstens wieder ein super schönes Event im DFB-Pokal hast. Zweitens ist die wirtschaftliche Lage immer entscheidend. Ich glaube, jeder braucht Geld, jeder nimmt den Cent mit, den man da bekommt.
9: Dafür muss man jetzt gegen den Favoriten aus Saarbrücken gewinnen. Wie das geht, haben die Homburger letztes Jahr im Halbfinale schon gezeigt. Den FCS zugegebenermaßen nicht in Bestbesetzung mit 2:1 besiegt.
10: Natürlich waren die Vorzeichen anders, das muss man auch fairerweise sagen. Zum einen, weil wir zu Hause gespielt haben. Zum anderen hat Saarbrücken ein bisschen durchrotiert, weil sie ja in der Liga eigentlich schon wussten, es wird 1-4 sein. Trotzdem haben wir den Drittligisten geschlagen und ja, das Selbstvertrauen sollte man noch mal mitnehmen.
9: Der Einsatz von Topstürmer Kaan Inanolu weiter fraglich. Das Knie zwickt immer noch. Ihm wird man aber wohl brauchen, um den Saarbrückern gefährlich zu werden. Trotz mitgenommenem Selbstvertrauen gibt es von Trainer Seitz keine Kampfansage.
10: Nein, um Gottes Willen. Wir haben jetzt diese Woche ganz normal Training. Wir bereiten uns gut vor. Wir werden die Mannschaft natürlich in den Details auch nur vorbereiten, um eventuell die Stärken und Schwächen auszumachen, was Saarbrücken hat. Ich glaube, die richtige Vorfreude kommt dann einfach, wenn wir hier am Samstag in den Bus einsteigen und dann rüberfahren. Und dann, glaube ich, geht's los.
9: Und vielleicht tanzt sich der Titelverteidiger ja dann wieder zur Trophäe.
8: Ja, da wird einer aber was dagegen haben. Manuel Zeitz beendet seine Laufbahn auf dem Rasen nach dem Saarland-Pokalfinale. Die Partie am Samstag, also morgen, wird sein 424. Spiel für Blau-Schwarz. Und natürlich will der von den Fans genannte Fußballgott dabei noch einen letzten Titel. Und das gemeinsam mit einem für ihn besonderen Mitspieler, Frank Rundhefer.
11: Patrick Sontheimer. Noch einmal Platz nehmen für seinen Freund. Den
12: Fußballgott.
11: Beim FCS heißt es Abschied nehmen vom Spieler Manuel Zeitz.
13: Der Fußballgott.
11: Er sagt Servus. Noch einmal stehen sie gemeinsam auf dem Platz. Sonti und sein Buddy Manu. Und der
14: Fußballgott
11: hat jetzt noch einen letzten Fußballerwunsch.
13: Ja, ich glaube, derselbe Wunsch wie immer. Einfach ein Spiel zu gewinnen, nochmal einen Saarland-Pokal zu gewinnen, das Derby zu gewinnen. Ja, dann ist es für mich vorbei.
11: Dann ist Schluss für die Nummer 8. Und der letzte Gegner seiner aktiven Laufbahn ist der FC Homburg.
13: Ja, also, dass wir das Spiel gewinnen können, ist klar. Dass wir auch gewarnt sein müssen, ist auch logisch. Also, ich glaube, wir sind die Drittligamannschaft und haben eigentlich auch noch ein Heimspieljahr. Und das sollten wir eigentlich auch zeigen. Und von daher können wir schon selbstbewusst in das Spiel reingehen. Aber auch in dem Wissen, dass es gegen Homburg kein Selbstläufer wird.
14: Dass Homburg auch Fußball spielen kann, glaube ich, das weiß man. Wir haben uns letztes Jahr schon schwer getan in Homburg. Haben jetzt ein Heimspiel. Sind, glaube ich, der Favorit und wollen das auch einfach zeigen.
11: Manuel Zeitz und die letzten Trainingseinheiten gemeinsam mit Patrick Sontheimer. Und der sagt über den Fußballgott:
14: Er kümmert sich sehr gut um seine Freunde und seine Familie. Ich glaube, seine schlimmste Macke ist, dass er Pizza liebt.
11: Reinhauen darf der
15: Fußballgott.
16: Fußballgott. Fußballgott.
11: Nach dem Pokalfinale nach Belieben. Dann werden sie ihn vermissen.
14: Er hat natürlich schon sehr viel auch Jahre hinweg in der Kabine bewegt. Ja, da wird auf jeden Fall was wegfallen und ich glaube, das wird man dann erst spüren.
11: Jetzt will Zeitz noch ein letztes Mal jubeln. Und wie wird es danach? Droht dann erstmal die große Leere?
13: Oh, nee, also da habe ich ehrlich gesagt gar keine Angst davor. Also ich glaube nicht, dass ich der Typ dafür bin, der da jetzt groß im Loch fällt danach. So, das ist jetzt endgültig mein letztes Spiel. Und natürlich würde ich mich gern mit dem Saarland-Pokalsieg verabschieden.
16: Der Fußballgott!
11: Er sagt Servus.
8: Das können Sie live mitverfolgen. Das gesamte Spiel gibt es im Livestream auf sportschau.de und in der ARD-Mediathek. Und auch im Ersten wird es im Rahmen des Finaltags der Amateure Ausschnitte dazu geben. Und eine Personalie hat der FCS dann heute auch noch mitgeteilt. Maurice Multau bleibt bis 2028. Und damit geht's zurück zu Joachim.
0: Dankeschön, Leonie. Und ich hätte auch noch eine Personalie. Jonas Degen steht da fürs Wetter, fürs heiße Pfingstwetter. Ich wünsche Ihnen einen schönen Abend. Bis morgen. Tschüss.

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1: Gerade noch so in den Kader geschafft. Guten Abend nochmal aus dem SR-Wetterstudio zu Ihrem Wetterupdate fürs XXL-Wochenende. Ist da etwa heimlich der Sommer ins Saarland eingezogen? Ja, heute Morgen habe ich noch sicherheitshalber einen Pulli drüber gezogen, aber um 9 war der auch schon wieder im Rucksack. Strahlend blauer Himmel heute über dem Saarland. Viel Sonne heute auch. Hier einmal die Wetterkamera oben auf dem Saarpolygon. Kann man so machen, ne? Hoch 10 Uhr sorgt für die lang ersehnte trockene und warme Luft. Viel Sonne, wenig Wolken und fast schon heiße Temperaturen. Das ist der Trend für die kommenden Tage. In der Nacht lösen sich einzelne Wolken, die wir vielleicht noch haben, schnell auf und dahinter klart der Himmel auf. 15 Grad erwarten wir in Weißkirchen, recht mild. 12 in Nalbach, bisschen frischer dann in Perl mit 8 Grad. Morgen viel, sehr viel Sonne und im Tagesverlauf nur so ein paar lockere, schön Wetterwolken, wenn überhaupt. Wir klettern noch mal ein Stückchen höher mit den Temperaturen und um die Mittagszeit erreichen wir dann morgen schon 27 bis 31 Grad. Es geht aber noch mehr. Am Pfingstsonntag zum Beispiel, da klettern wir noch ein bisschen. Es bleibt sonnig und sommerlich heiß, Pfingstmontag auch. Und am Dienstag wird es noch ein Stück heißer mit 33 Grad. Es hört auch wirklich gar nicht mehr auf. Also wir sind jetzt wirklich im Sommer angekommen im Saarland. Jetzt habe ich Ihnen noch das Zuschauerfoto der Woche mitgebracht. Der Peter Graf hat im Saarlandwetter ein wunderschönes Saarlandwetter-Badetuch für dieses Schmuckstück erhalten. Das hat er diese Woche fotografiert. Gestern hat er es uns geschickt. Wunderschönen wilden Mond hat er fotografiert. Blauer Himmel, grüner Baum, grüne Wies, weiße Wolke. So viel Farben auf diesem Foto. Vielen Dank, lieber Peter. Wenn Sie auch ein Foto haben, schicken Sie es rüber. Wenn Sie am Wochenende irgendwas vor die Linse bekommen, wir würden uns freuen. Schönes Wochenende.
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3: Guten Abend, ich begrüße Sie zur Tagesschau. Die Zahl der Apotheken sinkt seit Jahren. Vor allem auf dem Land ist das ein Problem. Die Bundesregierung will die Apotheken deshalb mit einer Reform stärken. Sie wurde heute vom Bundestag beschlossen und sieht vor, dass künftig mehr Leistungen angeboten werden dürfen. Dazu zählen Impfungen, Schnelltests oder Blutabnahmen. Auch die Ausgabe verschreibungspflichtiger Medikamente ohne Rezept soll unter Bedingungen möglich sein.
4: Pfalzdorf am Niederrhein. 7000 Einwohner, eine Apotheke. Christina Wolf hat eine chronische Erkrankung. Wenn ihr Medikamentenvorrat aufgebraucht ist, muss sie bisher erst zum Arzt in die nächste Stadt, um ein Rezept zu holen. Nach der Reform kann die Apotheke das Medikament auch ohne Verschreibung ausgeben.
5: Das Medikament kenne ich, das Medikament nehme ich schon seit Jahren und es wäre toll.
4: Bastian Schlotmann darf in seiner Apotheke bald auch mehr Gesundheitsdienstleistungen anbieten. Checks auf Herz-Kreislauf-Erkrankungen, Schnelltests auf das Norovirus und Impfungen gegen Tetanus zum Beispiel.
6: Dadurch, dass die Ärztedichte dünner wird, wird es, glaube ich, wichtiger, dass die Apotheke einfach der Anlaufpunkt für Gesundheitsthemen in erster Linie wird.
4: Ein Angebot für kleinere medizinische Anliegen. Viele Kunden finden das gut.
7: Ich komme gerade vom Arzt. Anderthalb Stunden habe ich da gesessen. Das ist ja hier bedeutend kürzer.
4: Von Ärzten aber kommt Kritik an der Apothekenreform.
8: Dass Apotheken jetzt in Grunddiagnostik einsteigen, das geht bis zum Blutabnehmen. Und das ist natürlich schon schräg, weil die Apothekerinnen und Apotheker dafür schlicht nicht ausgebildet sind. Das ist noch nicht mal Inhalt ihres Studiums. Und insofern würden wir das als ein Abgleiten in die Laienmedizin tatsächlich sehen.
4: Bastian Schlotmann sieht das anders. Es gäbe schließlich Vorgaben für Apotheker.
6: Ich habe ein Seminar zum Impfen besucht, extra Erste-Hilfe-Kurse besucht, um auch bei möglichen Allergieproblemen bei so einer Impfung auch reagieren zu können.
4: Für seine Kunden, sagt er, werde die Reform Erleichterungen bringen, gerade hier auf dem Land.
3: Und jetzt blicken wir auf die NATO. Die Außenministerinnen und Minister des Verteidigungsbündnisses haben sich heute in Schweden getroffen, um den Gipfel der NATO-Staats- und Regierungschefs im Sommer vorzubereiten. Für Diskussionen sorgte dabei der Kurs der US-Regierung. Die hat angekündigt, 5000 Soldaten zusätzlich nach Polen zu verlegen. Aus Deutschland soll diese Zahl abgezogen werden. Die europäischen Partner bitten jetzt um mehr Klarheit, mehr Struktur und mehr Planbarkeit.
4: Auf ihn hatten sie gewartet. US-Außenminister Rubio soll für Klarheit sorgen, welche Truppen die USA tatsächlich abziehen und welche Einheiten nur rotieren. Seine scharfe Kritik an den Verbündeten, die die USA nicht ausreichend unterstützen würden im Krieg gegen den Iran, wiederholte Rubio nicht. Er versicherte, die USA stehen zu ihren globalen Verpflichtungen im Hinblick auf die Entsendung von Truppen. Wir müssen ständig neu bewerten, wo wir Soldaten hinschicken. Das hat nichts mit Bestrafung zu tun. US-Präsident Trump hatte zuvor selbst für Verwirrung gesorgt, als er ankündigte, 5000 zusätzliche Soldaten nach Polen zu entsenden, mit Verweis auf seine gute Beziehung zu dem nationalkonservativen polnischen Präsidenten, obwohl er vorher die Verlegung von 4000 Soldaten gestoppt hatte. Das ist verwirrend und nicht leicht zu verstehen, aber wir müssen uns auf das konzentrieren, was wir tun und nicht das, was andere sagen. Also mehr in unsere Verteidigung investieren und in unsere Fähigkeiten. Ob Außenminister Rubio den Partnern mehr Klarheit geben konnte über die weitere Stationierung von US-Soldaten in Europa, wurde zumindest öffentlich nicht beantwortet. Das ist streng vertraulich, denn wir wollen niemand falschen schlauer machen. Aber es ist der normale Prozess und nichts Neues. Eine Konfrontation mit ihrem US-Kollegen konnten die NATO-Außenminister verhindern. Aber die grundsätzlichen Zweifel der Trump-Regierung an dem Bündnis bleiben bestehen. Was bringt die NATO den USA? Ich verstehe, was sie den Europäern bringt, aber sie muss auch für die USA wertvoll sein. Es war kein leichtes Treffen in Schweden am Öresund. Noch 6 Wochen bleiben den Bündnispartnern, um die USA rechtzeitig zum NATO-Gipfel in Ankara doch noch vom Wert des Bündnisses zu überzeugen.
3: Und Tina Hassel ist für uns in Helsingborg. Was hat denn das Treffen jetzt gebracht?
9: Zumindest war der amerikanische Außenminister mal wieder bei einem NATO-Treffen anwesend. Und das ist inzwischen keine Selbstverständlichkeit mehr. Ansonsten aber bleibt viel Ungewissheit, inwieweit sich das Bündnis noch auf die USA verlassen kann. Und deshalb wurde hier auch viel über eine neue, deutlich europäischere NATO gesprochen. Eine NATO 3.0, bei der die Europäer nicht nur mehr Geld ausgeben für ihre Verteidigung, sondern auch immer mehr Aufgaben von den Amerikanern übernehmen. Und diese Neuverteilung müsse aber unbedingt koordiniert erfolgen, damit keine gefährlichen Sicherheitslücken entstehen, haben die Europäer auch heute noch mal in Richtung Washington appelliert. Was den Irankrieg angeht, gibt es keine Bewegung. Die Erwartung der US-Regierung, die NATO würde sich mit einer Mission an der Sicherung der Straße von Hormuz beteiligen, haben die Bündnispartner heute nicht erfüllt. Sie haben nur darauf verwiesen, dass man mit einer Koalition der Willigen dabei ist, aber eben erst, wenn der Krieg vorbei ist.
3: Dankeschön, Tina Hassel in Helsingborg. Sorgen bereitet der EU auch die Lage in der Türkei. Die Außenbeauftragte Kallas und Außenminister Wadefuhl kritisieren die Absetzung von Oppositionsführer Özel scharf. Ein Gericht in Ankara hatte die Wahl der CHP-Parteiführung im Jahr 2023 wegen Betrugs für ungültig erklärt und entschieden, Özel des Amtes zu entheben. Nach Massenprotesten von Anhängern gestern besetzten diese heute die Parteizentrale. Außerdem legte die CHP Beschwerde beim obersten Gerichtshof des Landes ein. Im besetzten Westjordanland schafft Israel Fakten. Noch nie ist der Siedlungsbau so stark vorangetrieben worden wie unter der aktuellen Regierung. Zugleich eskaliert die Gewalt von Siedlern gegen Palästinenser. Jetzt haben Deutschland, Frankreich, Italien und Großbritannien scharf gegen die geplante Ausweitung der Siedlungen protestiert. In einer gemeinsamen Erklärung kritisieren sie Israels Vorgehen als illegal. Man stelle sich gegen jene, die für eine Vertreibung von Palästinensern eintreten. Für die einen ist es eine Geste zur Versöhnung, andere empfinden es als Provokation. Der Tag der Sudetendeutschen findet in diesem Jahr erstmals in Tschechien statt, also in der ehemaligen Heimat von Millionen Deutschen, die nach dem Zweiten Weltkrieg und dem Ende der Nazi-Herrschaft aus der damaligen Tschechoslowakei vertrieben wurden. Und das polarisiert.
10: Eine Mauer aus Pappkartons soll zeigen, Sudetendeutsche sind hier in Brünn nicht willkommen. Tschechische Extremisten von links und rechts demonstrieren gegen den ersten Sudetendeutschen Tag in Tschechien. Auch das tschechische Parlament forderte die Sudetendeutschen auf, das Treffen abzusagen. Diese Landsmannschaft wurde doch von Nazis gegründet. Wie soll man sich mit denen verständigen? Deutsche und Tschechen verbindet auch eine schmerzhafte gemeinsame Geschichte. 1939 marschiert die Wehrmacht in Prag ein, errichtet eine Terrorherrschaft mit Tod und Gewalt im Protektorat Böhmen und Mähren. Nach dem Krieg rächen sich Tschechen, vertreiben die Sudetendeutschen. Menschen sterben qualvoll auf der Flucht. Die Sudetendeutschen betonen, ihnen gehe es jetzt mit dem Treffen in Brünn vor allem um einen gemeinsamen Blick in die Zukunft.
11: Und der Sinn dieses Sudetendeutschen Tages ist auch Gedenken an die Geschichte, ist auch Versöhnung, ist auch natürlich Begegnung und gemeinsame Kultur. Aber vor allem ist es der gemeinsame Kampf gegen die Pest des Nationalismus, die unser Europa wieder zu zerstören droht.
10: Und so picknicken Tschechen und Deutsche gemeinsam symbolisch an einem Tisch. Für viele Tschechen geht es dabei längst nicht nur um die Geschichte der Sudetendeutschen, sondern auch darum, wie Tschechien heute mit den schwierigen Kapiteln der eigenen Vergangenheit umgeht. Es geht auch um eine Realität, die wir uns nach all den Jahrzehnten eingestehen müssen. Dass wir als Tschechen schreckliche Sachen gemacht haben, für die wir uns entschuldigen müssen. So wie sich die Deutschen entschuldigt haben, müssen es auch wir Tschechen. Versöhnung bedeutet nicht, wird beim gemeinsamen Picknicken betont, die Vergangenheit zu vergessen, sondern bereit zu sein, ehrlich über sie zu sprechen, auf beiden Seiten des Tisches.
3: Die Krise im Wohnungsbau spitzt sich zu. Im vergangenen Jahr wurden in Deutschland so wenige Wohnungen fertiggestellt wie seit mehr als 10 Jahren nicht. Waren es 2024 noch knapp 252.000 neue Wohnungen, lag die Zahl der Baufertigstellungen im vergangenen Jahr bei 206.600, ein Minus von 18%. Bauministerin Huberts sprach von schlechten Zahlen. Sie seien das Resultat der vergangenen Krisenjahre. Passend zum Pfingstwochenende kommt die Sonne zurück und viele Freibäder starten in die Saison. Doch die Kommunen kämpfen mit leeren Kassen. Daher sind etliche Bäder in einem eher schlechten Zustand. Andere wurden bereits geschlossen. Und oft ist es nur dank der Hilfe von Ehrenamtlichen möglich, das Schwimmen zu genießen. Wie etwa in Stuttgart beim ASV Bottnang.
12: Das Freibad,

0: warmen Tagen im Sommer ist es der Treffpunkt im Stuttgarter Stadtteil Botnang. Aber ob es auch in der nächsten Saison wieder öffnen wird, das ist derzeit fraglich. Betrieben wird das Freibad von einem Sportverein. Die Stadt Stuttgart hat angekündigt, sie wird die Zuschüsse an den Verein im kommenden Jahr deutlich kürzen.
1: Diese Kürzung kann der Verein nicht aus eigenen Mitteln stemmen. Wir sind ein kleiner Verein mit 900 Mitgliedern. Das würde bedeuten, ganz klar, das Bad muss schließen.
0: Schon jetzt läuft der Betrieb nur dank der vielen Ehrenamtlichen. Um die Technik kümmert sich seit fast 20 Jahren Kurt Schill, inzwischen 81.
2: Ich bin gelernter Feinmechaniker und als ich dann in Rente gegangen bin, da haben sie hier einen gesucht, da war die Werkstatt verwaist und ratzfatz ist man dabei, gell? Ja.
0: Die Rentnergang, so nennen sich die Ehrenamtlichen selbst. Doch die geplanten Kürzungen könnten auch sie nicht mehr auffangen. Weil Stuttgart und andere Städte sparen müssen, droht vielen Freibädern die Schließung.
3: Das wäre eine Vollkatastrophe. Weil wo sollen die Kinder sonst schwimmen lernen, wenn nicht hier? Oder was sollen sie in den Ferien machen?
4: Also gerade sozial schwache Familien oder so, die nutzen das ja als Urlaubsort. Man ist den ganzen Tag hier, man spielt zusammen, man isst zusammen, man bringt sich gegenseitig Essen mit, man lernt sich kennen und das wäre halt alles weg.
0: In Stuttgart-Botnang hoffen sie, dass es doch noch eine Lösung gibt und die nächste Freibadsaison nicht ins Wasser fällt.
5: Vorzeitig, aber auch im wahrsten Sinne des Wortes, in letzter Sekunde. Der SC Magdeburg ist neuer deutscher Handballmeister. Das Team machte den Titel 3 Spieltage vor Ende der Saison perfekt. Der Siegtreffer gegen Flensburg-Handewitt fiel erst mit der Schlusssirene.
6: So sieht es aus, wenn du in einem wahren Handball-Krimi vor heimischen Fans die deutsche Meisterschaft klar machst. Magdeburg verwandelt direkt den ersten Matchball gegen Flensburg.
7: Ich bin froh und erleichtert, dass wir das Spiel gewonnen haben, dass wir den Titel jetzt 4 Spieltage vor Schluss klar machen konnten. Aber das Spiel war ganz verrückt.
6: Denn über die gesamten 60 Minuten ist es ein offener Schlagabtausch. Die Torhüter drücken dem Spiel ihren Stempel auf. In Halbzeit 1 kann sich Flensburg zwischenzeitlich mit 4 Treffern absetzen. Doch Magdeburg kämpft sich zur Pause zurück. 13:13.
8: Wir hatten natürlich gehofft, dass wir können zumindest einen Punkt mitnehmen von einem wirklich tolles Spiel. Ja, Glückwunsch zu Magdeburg.
6: Der zweite Durchgang wie ein Abziehbild von Halbzeit 1. Wieder kann die SG dank toller Paraden davonziehen und erneut zeigt Magdeburg Moral. Er zwingt den Ausgleich, sodass es auf den letzten Angriff der Partie ankommt. Nur noch wenige Sekunden auf der Uhr. Flensburg verliert den Ball und Magnus Saugstrup erlöst den SCR. Magdeburg feiert den nach 2001, 2022 und 2024 vierten gesamtdeutschen Meistertitel.
5: Jubel auch bei der deutschen Eishockey-Nationalmannschaft. Bei der Weltmeisterschaft in Zürich hat das Team den ersten Sieg geholt und sich so die Chance bewahrt, in die K.O.-Runde einzuziehen. Gegen Ungarn gab es heute ein klares 6:2.
9: 5. WM-Spiel für Deutschland. Gegen Ungarn muss der erste Sieg her. Nur so ist das Viertelfinale noch drin. Das DEB-Team in Schwarz-Rot-Gold. 9. Minute. Erik Mick von der blauen Linie. Mick trifft. Deutschland führt. Top Auftakt. Sekunden vor der ersten Sirene. Deutschland in Überzahl. Und Leon Gawanke direkt ins Eck. 2:0. Gawanke. Es ist seine 4. WM. Und es ist das erste deutsche Powerplay-Tor bei diesem Turnier. 2. Drittel. Deutschland hat die Ungarn komplett im Griff und schießt auch im Mittelabschnitt 2 Tore. Erst Reichel, dann Dorf McFalls. 4:0. Deutschland ist im WM-Turnier gelandet. 3. Drittel. Das DEB-Team weiter hellwach. Mann des Tages Leon Gawanke. Der trifft noch 2-mal. Und Deutschland gewinnt am Ende hoch. Mit 6:2 feiert den ersten WM-Sieg in der Schweiz.
5: Und jetzt noch die Wetteraussichten für morgen, Samstag, den 23. Mai.
10: Vom westlichen Mittelmeer bis nach Mitteleuropa reicht die Hochdruckzone, die uns oft sonniges und warmes bis heißes Frühsommerwetter bringt. Heute Nacht lösen sich auch im Norden die Wolken auf, örtlich bildet sich Nebel, sonst ist es sternenklar. Morgen wird es verbreitet sonnig, im Norden und Nordwesten ziehen ein paar Wolken auf, im nördlichen Schleswig-Holstein sind am Nachmittag einzelne Schauer möglich. Heute Nacht kühlt es ab auf 16 bis 6 Grad. Morgen wird es sehr warm bis heiß mit bis zu 32 Grad am Oberrhein. Am Pfingstsonntag viel Sonnenschein und ein paar Wolken. Im Osten vielleicht einzelne Schauer bis 33 Grad. Am Pfingstmontag sonnig und trocken und auch am Dienstag wenig Änderung. Dann kann es im Norden einzelne Schauer geben.

0: Märchenhaft. Magisch. Aufregend.
1: Oh, ist ein Gewimmel da.
0: Prachtvoll und spektakulär. Traumhaft schöne Burgen und Schlösser auf der Alp.
2: Es gibt so viele fantastische Burgen und traumhafte Schlösser auf der Schwäbischen Alb. Und die schönsten, die schauen wir uns heute an.
0: Wir besuchen Burg Wildenstein, eine beliebte Jugendherberge. Beobachten, wie Burg Hohenzollern von Fotografen ins rechte Licht gerückt wird und lassen uns von Fürst Philipp das Märchenschloss Lichtenstein zeigen. Faszinierend wird der Besuch in Schloss Weißenstein. Dort lernen wir die geheimnisvollen Bärtierchen kennen. Den Anfang macht jedoch das traumhaft schöne Hohenzollern-Schloss Sigmaringen. Was für ein Prachtbau! Ein Schloss mitten in der Stadt. Ein beeindruckendes Bauwerk. In Privatbesitz des Hauses von Hohenzollern. Damit es in vollem Glanz erstrahlt, muss ständig hinter den Kulissen renoviert, ausgebessert und geputzt werden. Und auch im Garten gibt es ständig was zu tun.
2: Auch hier wird schon eifrig gewerkelt. Was steht an?
3: Also wir setzen heute die Eibenhecke. Das geht einmal hier an der Fassade entlang und geht dann, macht hier so einen Schwung und schließt sich hier vorne. Und nächste Woche setzen wir dann hier die Rosen rein und Lavendel. Und dann
2: darf man sich das eigentlich aussuchen, was man hier im Schloss pflanzt, selber als Gärtner? Und
3: also wir bringen eigentlich schon immer so unsere Vorschläge, aber das muss man dann schon mit den Fürsten immer abklären dann.
2: Welche genau. Farbe der Rosen?
3: Ja,
2: oder?
3: Genau. Welche Farbe, welche Sorte und so. Genau.
2: Ja. Okay. Und hier werden jetzt die Burgmauern bemalt, oder wie?
4: Ja, die Fugen nachgezogen. Warum? Optisch die Fugen nachgezogen, weil man die Steinoptik rausgehabt hat. Und jetzt sieht man die Fugen nicht mehr, weil man alles verputzt hat.
2: Wie sah es vorher aus?
4: Total verwildert, vermoost. Ja, so wie dort drüben.
2: Oh.
4: Ja, genau.
2: Wow, bravo, kann ich da nur sagen.
4: Ja.
2: Also vorher, nachher, hm?
4: Genau.
0: Das Schloss ist Stammsitz der Fürsten von Hohenzollern-Sigmaringen. Und es dient auch als Museum, das besichtigt werden kann. Mit unzähligen beeindruckenden Räumlichkeiten. Im französischen Salon finden gerade Renovierungsarbeiten statt. Wand und Decke haben Risse.
2: Ah, da wird mit ganz filigranem Pinsel geschafft und gearbeitet. Was machen Sie da gerade?
5: Also ich retuschiere gerade die Malerei hier auf diesen Stuckarbeiten.
2: Ist das alles echtes Gold?
5: Das war echtes Gold, ja. Auch hier diese ganzen Bordüren, die man überall sieht, das ist alles echtes Blattgold. Aber mittlerweile wird es mit Goldpigmenten gearbeitet.
2: Was macht in Ihren Augen das Hohenzollern-Schloss zu einem ganz besonderen, einzigartigen?
5: Ja, das Schloss hat schon eine sehr lange Geschichte hinter sich, viele Kriege hinter sich. Dann natürlich auch diese vielen Räume im Schloss, die so prunkvoll ausgestattet sind. Nicht nachgestellt, sondern sind wirklich Originalstile.

0: Also, Sie haben schon wirklich ein wunderschönes Schloss, das muss man sagen. Es ist ja auch eines der größten Privatschlösser in Deutschland.
1: Ja.
0: Knapp 460 Zimmer, korrekt?
1: Ja, und es ist, das zweitgrößte Stadtschloss in Deutschland.
0: Ist doch irre. Aber wünschten Sie sich persönlich manchmal auch ein Zimmer mal weniger hier zu haben? Es ist ja wahnsinnig viel zu tun.
1: Es geht, glaube ich, nicht um die Anzahl der Zimmer, sondern es geht um den Aufwand generell. Mhm. Es ist viel zu tun, immer irgendwo. Das bringt einfach so ein altes Gebäude mit sich. Das hat man, ob man ein altes Haus hat oder ein altes Schloss. Das ist halt hier nur mal 10.
0: Ja. Oder

0: Mal 40, ja. Je nachdem, wie man das nimmt.
1: Können Sie Ihr Schloss noch genießen oder sieht man tatsächlich immer nur die Risse und oh, da ist was? Oder können Sie einfach auch nur mal hier durchgehen und sagen, boah, das ist meine Geschichte, die Geschichte auch unseres Landes?
0: Ja, auf jeden Fall. Mhm. Ich genieße es sehr. Das ist ja ein Schloss, was jetzt nicht nur gezeigt wird, sondern was wir auch noch privat und persönlich nutzen. Es sind auch Veranstaltungen, Feste, Konzerte, also stimmt, gerade stimmt. Der Saal.
1: Und auch als junger Mann haben Sie ja auch gefeiert, wahrscheinlich.
0: Ja, nicht nur hier, auch in anderen Sälen, da haben wir genügend.
1: Boah. Da sieht man in den Schlosshof runter, wie schön.
0: Ja.
1: Und die ganzen Fenster.
0: Frisch gemacht.
1: Aha. 900 Fenster, habe ich mir sagen lassen, hat Ihr Haus, Ihr Schloss.
0: Ja.
1: Müssen alle geputzt werden.
0: Ja.
1: Sagen Sie, Sie sind viel auf der ganzen Welt unterwegs. Trotzdem, wie ist Ihre Beziehung zu Sigmaringen und diesem Schloss? Dass ja quasi Sigmaringen das Wahrzeichen gibt.
0: Ja, Sigmaringen ist meine Heimatstadt. Ich bin hier geboren, bin hier zur Schule gegangen. Ich würde sagen, einen Großteil meines Lebens hier verbracht. Ich war zwar zwischendurch weg, aber im Herzen nie ganz weg. Und bin auch dann auch gerne hierher zurückgekommen und bin jetzt ja seit Mitte der 80er Jahre konstant hier. Und ich muss sagen, das ist mein Zuhause und das Schloss gehört einfach dazu. Das gehört zu Sigmaringen.
2: Ein Hotspot für Familien, Wanderer und Schulklassen. Mitten im Donautal. Auf Burg Wildenstein gibt es Freizeitangebote für Jung und Alt. Die Burganlage aus dem 13. Jahrhundert dient heute als Jugendherberge.
3: Steigt mal da ein, jawohl. Genau, genau. Sehr gut. Sieht hervorragend aus. Mit dem roten Ring zieh dir den Gurt jetzt hoch bis über eure Hüftknochen. Das sind diese zwei Knuppel da, rechts und links neben eurem Bauchnabel.
4: Aufgeregt?
5: Ja.
4: Ich auch. Und du?
5: Ja, auch.
4: Schon mal gemacht?
5: Nee.
4: Sag mal, was muss man denen mitgeben, damit die das nachher vielleicht auch schaffen?
6: Eine gute Portion Vertrauen in uns, in das Material, ein gutes Wissen darüber, was passiert und eine ganz kleinschrittige Anleitung.
4: Und diese Burg, ich meine, Burg Wildenstein ist ja eigentlich perfekt. Perfekt dafür, oder? Ich meine, das ist doch ein Abenteuererlebnisort sowieso.
6: Ein riesiger Abenteuerspielplatz für die Klassen. Perfekt.
3: Und so fühlt sich das nachher an. Und jetzt musst du wieder den gelben Knoten nach unten nehmen.
2: Vorbereitungen für Abseil-Action mitten in der Burg.
4: Okay. Und jetzt, warte mal, runter.
6: So. Ihr bekommt jetzt alle einen Kletterhelm von uns. Wir haben den nachher auf, nicht, falls wir hinfallen oder uns irgendwo anstoßen, sondern falls irgendjemand oben auf der Brücke etwas runterfällt, dass euer Kopf geschützt ist.
4: Wer hat Höhenangst? Bisschen Höhenangst? Okay. Schaffen wir es trotzdem?
5: Ja.
4: Wir schaffen's, Leute. Okay, dann.
6: So gut.
4: Auf Burg Wildenstein und auf uns. Und ihr beide schmeißt diese ganze Burg hier?
7: Ja,
8: wir sind dafür verantwortlich.
4: Als Herbergs Mama und Papa, also hieß es wenigstens früher, wie ist es heute?
7: Heute ist es ist die alte Version. Heute ist es eine Herbergsleitung.
4: Okay, aber auf jeden Fall habt ihr eine ganz besondere Burg. Burg Wildenstein, Jugendherberge seit 100 Jahren?
9: Über 100 Jahren, seit 1902.
4: Ist doch irre, oder? Was macht diesen Ort hier, diese Burg, zu so einer perfekten Jugendherberge?
7: Oh, ich glaube, das sind mehrere Faktoren. Die Lage auf jeden Fall. Dann ist natürlich für Kinder eine Burg. Also die steigen aus und sind total geflasht, weil es ist eine Burg.
4: Ist es tatsächlich heute noch so, obwohl die alle mit Computer und mit was weiß ich aufwachsen? Eine Burg ist eine Burg?
9: Ja, die hat einen ganz eigenen Charme und Ausstrahlung und die zieht die Kinder im Bann. Mhm. Und nicht nur die Kinder, auch tatsächlich viele Erwachsene.
2: Ein kleiner Rundgang.
10: Das ist hier der krumme Gang. Früher wurde ganz viel natürlich gebaut mit dem Gedanken, wie kann ich am besten mich wehren gegen Feinde. Und man kann einfach mit Pfeil und Bogen nicht um die Ecke schießen. Deshalb hat man das so gebaut.
11: Also gut festhalten. Ich glaube, du musst ja fast mit allen Vieren diese Treppe rauf.
10: Ja.
4: Aha. Ich glaube, das ist die steilste Treppe, die ich jemals gegangen bin. Kein Witz.
10: Oh.
4: Das ist aber mal ein hübscher Speisesaal.
10: Ja, das ist das Herzstück der Burg. Hier treffen sich immer abends die Kinder zusammen und sitzen hier alle. 70 an der Zahl, dann ist hier was los.
4: Demi, Demi?
10: Ja, genau.
2: Wie es sich für eine echte Burg gehört, gibt's auch hier geheime Räume. Versteckt in der Kapelle.
4: Soll ich dir helfen? Moment, ich helfe dir doch. Okay.
10: Ach, nee. So, jetzt guck an. Da geht's
4: der geheime Ort.
10: Unten.
4: Und wie tief geht's da auch noch unten?
9: 4,5 Meter.
4: Und dann ist da unten?
9: Ist einfach nur ein Raum, der ist von den Bänken bis zum Altar, nicht größer. Mit der älteste Teil der Burg erkennen wir an Skischarten. Da sind Skischarten drin in dem Raum unten. Senkrechte Skischarten, ganz klares Zeichen für Bogen- und Armbrustschützen. Die restlichen, wo wir haben in der Burg, die Skischarten, liegen alle quer. Da haben wir Schwarzpulver im Spiel.
2: So, jetzt wird's spannend. Zeit zum Abseilen.
6: Ich soll jetzt den Popo so richtig rausschieben. Und jetzt darf ich so ein bisschen abseilen. Nehmen an diese Wand und richtig dagegen stehen.
3: So, Annette, ich häng dich hier vorne ein. Du kommst noch ein bisschen nach vorne.
4: Schaffen wir's?
12: Ja.
4: Und? Bisschen Schiss? Ich auch. Aber wir kriegen das hin.
3: Mhm. Bereit?
4: Oh, es kribbelt hier so ein bisschen, gell?
3: Das kenne ich gut. Geht mir heute immer noch so.
4: Ja?
3: Ja, ja, klar. Also egal, wie oft man das macht, das Kribbeln, ich kann immer ein bisschen
4: rein. Okay, es ist ja auch schön.
3: Ja.
4: Okay, gut. Dann gehe ich da mal drauf.
3: Mhm. Ja.
4: So. Das sind alle meine Sicherheitssysteme. Die rattern jetzt, weil das macht man normalerweise nicht über so ein.
3: Ist richtig, das kriegen wir von Kindesbeinen an gelernt, dass man nicht über Geländer steigt.
4: Vor allen Dingen, wenn es da hinten so tief ist. Du sagst mir jetzt nicht, wie tief das da unten ist.
3: Nein.
4: Das ist besser so.
3: So. Du darfst dich auch ganz auf mich konzentrieren. Ja, du musst gar nicht nach unten fahren. Ja,
4: es ist super.
6: Okay.
2: Normalerweise ein Lieblingsobjekt der Fotografen, Burg Hohenzollern. Heute versteckt im Nebel. Deshalb erstmal nach innen, wo Roland Beck gerade ein Bild einrichtet.
13: So, Jan, hör mir mal schön. Machen wir uns mal die Karten raus.
2: Roland kennt die Burg in- und auswendig. Er ist für die Fotos der Innenräume zuständig und muss aktuell den blauen Salon ablichten.

0: Einer schon fleißig, ne?
1: Oh, hallo.
0: Und macht Fotos. Und? Ja. Ist was geworden?
1: Ja, ich bin noch dabei, aber es wird schön.
0: Ich meine, wenn man hier reinkommt, dann denkt man, boah, was für ein wunderschöner Raum, der einen sofort flasht. Aber den ins richtige Licht zu rücken, das ist schon knifflig, oder? Auf was achtest du so alles?
1: Also, als erstes muss ich die Kamera richtig positionieren. Und wenn ich dann irgendwann den richtigen Blickwinkel gefunden habe, dann, wenn ich es habe, dann drücke ich ab.
0: Ist es für euer Prospekt oder protokolliert ihr einfach immer wieder die Räume?
1: Sowohl als auch. Also zum einen ist natürlich fürs Archiv bei uns. Mhm. Und zum anderen machen wir solche Aufnahmen natürlich auch, wenn wir ein neues Hochglanzmagazin rausbringen, ein Burgmagazin, Bildermagazin. Und dann müssen die Bilder natürlich auch top aussehen.

0: Das ist jetzt hier sowas wie dein Lieblingsraum?
1: Ja, also eine Schatzkammer zu fotografieren ist nicht ganz einfach. Echter Albtraum von jedem Fotografen, will überall spiegelt was. Schön. Aber man kann damit schön spielen. Ja, wenn man sich darauf einlässt, so kann man mit den Spiegelungen, mit den Reflexionen wunderbare Effekte erzielen. Mhm. Und das macht dann richtig Spaß.
0: Aber eigentlich ist verboten, hier zu fotografieren, oder?
1: Mhm.
0: Nur du darfst.
1: Ja.
0: Deswegen vielleicht auch dein Lieblingsraum.
1: Ja.

0: So, endlich, der Nebel ist weg. Burg Hohenzollern erscheint in voller Pracht.
1: Du, also, Stil, gell?
2: Das kann man wohl sagen. Also für ein gutes Bild muss man arbeiten vorher, oder?
1: Auf jeden Fall.
2: Geht's? Ja, geht.
0: Zusammen mit Profifotograf Uwe Marienfeld wandern wir zum Aussichtspunkt Zellerhorn.
2: Wow. Wie schön das aussieht.
1: Tolle Aussicht.
2: Das ist der Hammer.
1: Ja.
2: Das ist ja wie im Film, du.
1: Ja, auf jeden Fall.
2: Also so schön, dass es schon wieder unwirklich ist.
1: Ja.
2: Wie so eine Fototapete.
1: Ja, das denke ich auch jedes Mal, wenn ich hier bin.
2: Warum ist es überhaupt wirklich dein Lieblingsmotiv? Es gibt viele schöne Motive.
1: Also die Burg hat mich schon immer fasziniert, von meiner Kindheit an. Also hat die mich begleitet, über die ganzen Jahre bis heute. Und ist irgendwie immer in meinem Herzen verankert, bis heute. Und es bleibt auch so.
2: Sag mir, meinst du, mit dem Handy kriege ich auch was hin?
1: Ja, auf jeden Fall.
2: Ja?
1: Mhm.
2: Auf was achtest du, damit die Burg richtig toll aussieht auf dem Bild?
1: Vor allem so das Licht, Stimme und der Fokus vor allem auf die Burg, dass sie scharf ist und vielleicht nicht ganz mittig, so mache ich es immer.
2: Mach ich mal einfach mal was, oder?
1: Ja, mach mal ausprobieren.
2: Guck mal, das ist eigentlich immer das Beste, einfach mal ausprobieren, oder?
1: Ja.
2: Mhm.
1: Ein bisschen hoch. Genau, der Felsen fliegt ein bisschen drauf.
2: Okay, so. Mhm. Gut.
1: Ja, so wird schön.
2: Oh, das sieht schon richtig wunderschön aus.
1: Danke.
2: Aber für dich ist das ja fast ein gewöhnliches Bild. Du machst ja noch viel, viel, viel spektakulärere Bilder.
1: Ja,
2: ne?
1: Gerade die Mondfotografie und Sonnenauf-, Sonnenuntergang ist meine große Leidenschaft.
2: Und wenn ich mir vorstelle, da ist jetzt irgendwie die Burg und dahinter dann tatsächlich der Mond.
1: Ja, der riesen Mond.
2: Wie geht's dir da?
1: Ja. Das sind immer fantastische Momente. Ja. Die brennen sich auch ein bei mir. Das sind immer so kleine Erinnerungen, die ich dann mitnehme und natürlich auch auf dem Bild habe. Und das ist schon toll eigentlich. Gell.
0: Und alles garantiert KI-frei. Zu einem anderen begehrten Fotomotiv, einem Gemäuer, das aussieht wie aus dem Märchen und eine ganz besondere Entstehungsgeschichte hat, Schloss Liechtenstein.
2: Nach diesem Roman ist dieses zauberhafte Märchenschloss erbaut. Das klingt schon mal unglaublich.
3: Ja, ich vergleiche das immer damit, wie wenn jemand Harry Potter liest und dann vorhat, Hogwarts nachzubauen.
2: Wie ist es entstanden? Also das ist 200 Jahre altes Buch?
3: Das Buch ist genau heute vor 200 Jahren erschienen. Mein Ururgroßvater war 16 Jahre alt, als dieses Buch erschienen ist und war so begeistert davon, dass er das in seinen 30ern nachgebaut hat.
2: Aber was ist eigentlich so wirklich der Unterschied zwischen Burg und Schloss?
3: Die Burg ist gebaut worden als große Verteidigungsanlage und Wehranlage im Mittelalter und das Schloss hat eher einen repräsentativen Charakter.
2: Okay. Dieses Buch, haben Sie es selber gelesen? Ist es Pflichtlektüre bei Ihnen in der Familie?
3: Es ist keine Pflichtlektüre, aber ich glaube, die meisten meiner Familie haben es natürlich gelesen.
2: Ist es ein Märchen oder?
3: Es ist im Grunde genommen ist es ein historischer Roman. Es ist einer der ersten historischen Romane, die in Deutschland erschienen sind. Es ist im Grunde genommen eine Liebesgeschichte, die auch in diesen historischen Rahmen mit eingearbeitet worden ist. Und es spielt alles halt im Großraum Württemberg.
2: Also das ist hier schon ein richtig märchenhafter Ort, hä?
3: Genau, das ist ja auch Württembergs Märchenschloss. Und da drüben haben wir ihn, Wilhelm Hauff, den Autor des Romans Liechtenstein.
2: Und dem haben Sie hier quasi auch ein Denkmal gesetzt?

0: Genau.
1: Meine Vorfahren haben diese Büste gebaut, wie er dort auf sein Märchenschloss sozusagen schaut.
2: Das Schloss ist für Besucher geöffnet. Viele Räume können besichtigt werden. Ich bekomme eine ganz private, fürstliche Führung.
3: So viele Räume und echt repräsentativ. Und ihm haben wir all das zu verdanken, ja?
1: Genau, das ist mein Urgroßvater, Graf Wilhelm von Württemberg, der spätere erste Herzog von Urach, der Erbauer des Schlosses Liechtenstein.
3: Was erzählt man denn so über ihn in Ihrer Familie? Wie war der so?
1: Naja, also mit Sicherheit war er sehr, sehr ehrgeizig und vielseitig begabt. Und ansonsten hätte er sich auch wahrscheinlich nicht dazu hinreißen lassen, ein so schönes Schloss zu bauen.
3: Bisschen verrückt muss auch gewesen sein, oder?
1: Absolut. Also er hat auch eine sehr humorvolle Seite gehabt, das ist auch überliefert. Er war auch sehr tierlieb.
3: Was hat er für Tiere gehabt?
1: In Ulm hat er zum Beispiel zusammen gewohnt mit einem Bären, einem Ameisenbären und einem Affen, die später aber alle an die Wilhelma gingen und weil sich die Gäste auch immer sehr vor denen erschrocken haben. Und ja, also es gibt viele Geschichten über ihn.
4: Eine Stiege hier.
1: Ja.
3: Kopf anziehen.
1: Danke sehr.
3: Aber was mir ja echt richtig gut gefällt, ist ja diese vogelwilde ja, Ornamentik hier. Das ist schon sehr fantasievoll.
1: Ja, ich denke, das ist damals auch so ein bisschen State of the Art gewesen mit diesen Tapeten. Und würde heute vielleicht eher als Pendant in die 60er und 70er Jahre passen, von dieser ganzen psychedelischen Dekoration.
3: Das war also früher auch genau so, als das Haus gebaut wurde, mit dieser Tapete, mit diesem...
1: Genau, also wir haben in den 90er Jahren gab es ja eine umfangreiche Restauration auch, aber das haben wir natürlich auch so viel original belassen wie möglich.
3: So,
1: wir sind jetzt hier im Wohn-, Schlaf- und Arbeitszimmer von Graf Wilhelm.
3: Wohn- und Schlaf? Also ich sehe einen Schreibtisch, ich sehe einen Sessel, ich sehe ein paar Pfeifen. Und wo
1: genau.
3: Schläft er?
1: Und das Bett ist hier. Es handelt sich hierbei um ein Klappbett, also auch ein relativ pragmatischer Zug.
3: Oh, nichts kaputt machen, bitte.
1: Na, alles gut.
3: Das Geräusch allein.
1: Irre, oder?
3: Da drin hat er geschlafen.
1: Genau, und da drin hat er geschlafen. Und genau, das war eigentlich ein, was das Thema anging, ein recht genügsamer Mann.
3: Absolut.
1: War ja Zeit seines Lebens auch immer beim Militär und deswegen natürlich auch bei den württembergischen Kasernen und auch im Feld nicht wahnsinnig viel Luxus gewohnt.
3: Wo ist das?
1: Das ist quasi der Abort. Man hätte das dann hier aufgeklappt, das ist als Bücherregal getarnt. Dann kann man den Deckel hier hochmachen und dann hat man eine Art Nachttopf.
3: Aber seine Erlaucht saß in die falsche Richtung.
1: Ja, die lässt sich ja Gott sei Dank drehen. Also für denjenigen, der da gerne noch einen...
3: Weil die Aussicht ist ja mal mega.
1: Ja, wenn man in dem Moment die Muße hat, den Blick ein wenig schwelgen zu lassen.
3: Aber es ist schon ein spezielles Leben, oder? Auf so einem, ja, auf so einer fantastischen Burg, auf so einem Märchenschloss. Aber wie würden Sie es beschreiben?
1: Ich habe das mal mit meiner Tante ein wenig diskutieren müssen. Sie fand es immer wie verzaubert und ich fand es immer ein bisschen wie verhext. Und ich denke, die Wahrheit liegt dazwischen. Also man hat sehr, sehr viele sehr schöne Momente, aber man hat natürlich auch Probleme und Umstände, die natürlich ganz anders sind als in einem anderen Haushalt. Jedes Mal, wenn man hier zum Beispiel eine Bauarbeit anfängt, dass man immer nur so ein bisschen die Spitze des Eisbergs sieht. Und es ist auch, also es kann sehr, sehr nervenaufreibend sein.
3: Dieser Ort hier, Sie führen mich nämlich nicht von ungefähr hierher, das ist Ihr Lieblingsort, weil es der romantischste Ort für Sie ist?
1: Ich würde nicht sagen unbedingt der romantischste, aber einer der schönsten Orte für mich, weil man einfach eine ganz neue Perspektive auf das Schloss bekommt, die man sonst normalerweise nicht so hat.
3: Die nächste Burg, die Burg Teck, die liegt da hinten. Die würde ich mir wahnsinnig gerne von oben anschauen. Und der beste Startpunkt dafür
0: ist der Flugplatz Hahnweide bei Kirchheim-Teck. Und natürlich brauchen wir dazu ein Flugzeug und einen Piloten. Thilo, damit dürfen wir gleich in die Luft gehen. Hier auf dem Flugplatz Hahnweide.
4: Genau, hier in der Fliegerstadt Kirchheim. Ja, ja, wir haben heute ein wunderschönes Wetter, traumhafte Bedingungen. Und ich glaube, du wirst nachher was richtig Schönes sehen.
0: Ja, und ich meine, die Burgen sehen ja von oben eigentlich fast noch am allerschönsten aus, oder?
4: Ja, das ist ja die schönste Perspektive überhaupt. Das wird schön.
0: Eine Frage habe ich noch zur Fliegerstadt. Woran liegt das, dass ihr das Fliegerstadt nennt?
4: Ja, einmal vom Flugplatz hier. Das ist doch einer der bekanntesten Flugplätze, nicht nur in Deutschland, sogar weltweit. Die TEC ist ein Fliegerberg, schon seit den 20er Jahren. In Kirchheim werden auch Flugzeuge gebaut. Auch dieses Flugzeug hier ist in Kirchheim gebaut worden. Und alles zusammen gibt es auch viel Pioniergeist hier. Und wir fliegen halt alle gerne.
0: Und ich freue mich jetzt gleich mit dir zu fliegen.
4: Du nimmst einfach den Fuß hoch, kannst überall hinsteigen. Das Flugzeug ist sehr stabil gebaut.
0: Ja. Also ich habe Vertrauen in dich und dein Flugzeug.
4: Das ist schön, ja, das kannst du auch haben.
0: Also. Ach, guck mal. Super. So. Dann kann es losgehen, ab in die Luft.
4: Ja. Bei dir alles okay?
0: Super.
4: Na wunderbar. Super. Also, dann kann es losgehen, jawohl.
0: Oh, jetzt.
4: Jetzt sind wir in der Luft, ja.
0: Wir fliegen!
4: Wir fliegen, wie schön, ja.
0: Ab jetzt wird alles kleiner unter uns.
4: So, das Fahrwerk haben wir eingefahren, jetzt geht es noch ein bisschen schneller.

0: die Welt ist einfach hier oben eine andere, oder?
1: Man vergisst alles hier oben. Und man kann sich nur auf das, was einem wirklich Freude macht, konzentrieren. Nämlich einfach quasi schwerelos nur mit der Kraft der Natur zu fliegen. Wenn du jetzt mal nach vorne links rausschaust,
0: ja?
1: Da ist unsere schöne Burg Teck.
0: Da ist die Burg Teck jetzt.
1: Siehst du sie da hinten vorne links? Ja, genau. Jetzt sind wir gleich fast so hoch wie die Teck. Wir werden aber noch ein bisschen höher steigen und dann fliegen wir einfach mal darüber. Dann zeige ich dir das mal, wie das von oben ausschaut.
0: Also für mich persönlich ist die Burg Teck beispielsweise einfach eine wunderschöne Burg. Aber für euch Flieger hat sie doch mehr Magie, oder?
1: Absolut. Ich glaube, es gibt kaum einen Segelflieger auf der ganzen Welt, der den Begriff Teck nicht schon mal gehört hat. Und das liegt einfach daran, die Teck ist schon in den 20er Jahren als eigentliches Mekka des Segelflugs, also wirklich als ganz besonders geeignet, entdeckt worden. Ausgeklinkt, Charlie Fox. Entschuldigung.
0: Jetzt sind wir
1: so,
0: ganz
1: jetzt
0: frei.
1: Haben wir ausgeklinkt, jetzt sind wir frei. Jetzt guck mal da unten links.
0: Da ist es.
1: Ja, warte, wir fliegen gerne noch ein bisschen tiefer. Ja. Du kannst es noch ein bisschen detaillierter schauen. Warte, ich zeig dir das jetzt gleich. Komm, wir winken ihm mal zu. Vielleicht sehen sie. Ja, guck, jetzt winken sie zurück. Ist das nicht schön?
0: Ja. Also es ist ein Miteinander. Burg Teck und die Flieger.
1: Ja, absolut. Ja.
0: Das ist ein
1: Genieß es noch mal hier.
0: Unfassbarer
1: ja.
0: Ausblick hier.
1: Ja.
0: Toll. Es ist wirklich wie im Traum. Super.
1: Ah, mich freut es ganz arg, dass dir das so Spaß macht.
0: Also ich könnte süchtig danach werden. Okay, und das ist jetzt einer der schönsten Aussichtspunkte auf der Schwäbischen Alb, Benni.
2: Ja, genau. Also da hinten sieht man die, oder sieht man nicht, die Burg Reusenstein. Also ein bisschen schemenhaft guckt sie raus, aber bei dem Nebel hier auf der Schwäbischen Alb kann man das natürlich kaum glauben.
0: Aha.
2: Ich habe dir allerdings hier mal ein Foto gemacht.
0: So sieht das aus?
2: Ja, genau. So kann die Aussicht hier sein.
0: Also dann schließen wir jetzt einfach mal die Augen und stellen uns vor, die Wolken reißen auf und wir sehen die Burgruine Reusenstein, die ja tatsächlich zu den schönsten Burgruinen auf der Schwäbischen Alb gehört.
2: Ja, definitiv.
0: Ne? Da ist sie.
2: Ja.
0: Also die Umrisse sehen schon mal spektakulär aus.
2: Also ich finde, es hat schon auch was, wie die so im Nebel jetzt dasteht, die Burg.
0: Also für einen Märchenfilm perfekt, oder?
2: Ja, genau, absolut. Finde ich auch.
0: Benni, jetzt muss man dich erstmal kurz vorstellen. Du bist vom Deutschen Alpenverein, ne? Und du bist jemand, der total gern wandert.
2: Ja, genau, sehr gerne. Ja. Ich biete dort auch Touren an, aber wir sind auch sehr viel hier unterwegs zum Wandern und wenn das Wetter besser ist, eben zum Klettern an den Felsen drüben.
0: Heute ist zu feucht zum Klettern, ganz
2: ja,
0: klar.
2: Ja, heute
0: ne?
2: geht es nicht. Ja.
0: Aber man kann nicht die Burgruine hochklettern, oder?
2: Konnte man früher mal.
0: Echt?
2: Ja. Man konnte hier links an der Kante konnte man hochklettern, habe ich auch ein paar Mal gemacht.
0: Mhm.
2: Aber das ist jetzt wegen Steinschlaggefahr geschlossen.
0: Ist ja schon hier eine halbe kleine Klettertour, du.
2: Ja, ein bisschen.
0: Ach, guck mal. Wie lange ist die eigentlich schon unbewohnt, die Burg? Weißt du das?
2: Ja, die ist schon seit dem 16. Jahrhundert ist die unbewohnt, die Burg. Und seither verfällt sie natürlich auch. Und da wird jetzt immer wieder renoviert, restauriert, dass sie eben nicht ganz zusammenfällt.

0: echt geschafft, oder? Oh.
1: Hat doch ja. eine echte Atmosphäre gerade, oder?
2: Nicht schlecht hier, ja. oder?
1: Ja. Ich habe am Anfang noch gedacht, bei diesem Wetter, bei diesem Nebel, bei diesem Regen. Aber jetzt, ey, danke für diese super, super schöne Wanderung hier.
3: Schloss Weißenstein. Hier residiert Familie Kage und betreibt ein Institut für Mikrofotografie. Damit sind Fotos von allerkleinsten Objekten gemeint, die mit dem bloßen Auge nicht sichtbar sind. Familie Kage nutzt ihre wissenschaftliche Arbeit auch, um daraus Kunst zu machen. Sogenannte Science Art. Momentan ist das Familienkünstlerkollektiv damit beschäftigt, ein neues Event vorzubereiten. Das sogenannte optische Konzert mit Bildern aus ihrer Sammlung.
1: Boah, was ein hübscher Schlossgarten, den ihr habt.
4: Ja, der wird hauptsächlich von meiner Frau, meiner Schwiegermutter gepflegt und gehegt. Und wir gehen jetzt erstmal auf die Jagd.
1: Jetzt machst du mir aber Angst, Oliver. Was jagen wir?
4: Nach ganz kleinen Tierchen und ja, mal sehen, was wir so entdecken. Aha. Wir sind auch schon an so einem kleinen, winzigen Gartenteich.
1: Das da?
4: Genau das hier.
1: Da holst du jetzt was raus?
4: Und da hole ich jetzt mit diesem Planktonnetz, gehe ich da jetzt mal ins Wasser und dann schauen wir mal, was zu finden ist.
1: Da bin ich jetzt aber neugierig. Ich schaue dir über die Schulter dabei.
4: Und fange etwas Wasser auf. Und das Planktonnetz ist so gestaltet, dass alles, was größer ist, wie das Wasser nach unten geht in das kleine Fläschchen und überschüssiges Wasser herausgefiltert wird.
1: Was hoffst du da drin zu finden?
4: Ja, das, was man jetzt hauptsächlich sieht, ist ein bisschen Schmutz und Erde. Aber da wird man dann nachher unter dem Mikroskop noch einiges mehr entdecken. Und wir werden jetzt auch noch Bärtierchen versuchen zu finden.
1: Bärtierchen? Das sind jetzt mehr größere Tiere, oder?
4: Nein, maximal 1 Millimeter groß.
1: Echt?
4: Ja.
1: Und wo leben die hier?
4: Die leben vorwiegend im Moos. Ich nehme jetzt einfach da ein Stückchen mit. Und dann hoffen wir einfach, dass wir da sehr wahrscheinlich sogar ein Bärtierchen drin finden. Ich habe jetzt hier ein Mini-Aquarium. Ein ganz kleines Gefäß. Und da werde ich jetzt einige Tropfen von unserem Teichwasser einfüllen. Und werde das jetzt dann hier unter das Mikroskop legen und schauen, ob was drin ist. Wir brauchen jetzt aber nicht durch das Mikroskop schauen, weil wir haben eine Kamera.
1: Ja.
4: Auf die Kamera, auf das Mikroskop gesetzt.
1: Und das sind jetzt, was das sind die Wasserflöhe?
4: Das sind zum Teil Wasserflöhe, Pantoffeltierchen, kleine Wassermilben.
1: Was fasziniert dich daran?
4: Was man einfach so entdecken kann. Neue Welten, völlig andere Blickwinkel.
1: Und das andere, gibt es da noch was zu sehen?
4: Ja, wir hatten ja vorher noch Moos gesammelt.
1: Ja, ob da jetzt ein Bärtierchen drin ist?
4: Und in dem Moos, das haben wir mit Wasser etwas ausgedrückt. Das hat meine Frau vorbereitet. Und darin ist dann ein Bärtierchen zu sehen, wie du da durchschaust. In der Mitte ist etwas wie ein kleines Gummibärchen mit 8 Beinen, was sich räkelt. Und das ist ein kleines Bärtierchen.
1: Oh, ist ein Gewimmel da. Ach, das Kleine, was da so ein bisschen rumzappelt?
4: Genau.
1: Ach, wie nett. Ich stelle mir ja so ein Leben und so ein Arbeiten auf so einem Schloss wie eurem schon speziell vor. Ist es so?
5: Ja, das ist tatsächlich so. Es ist wirklich immer spannend, weil wir auch immer wieder neue Dinge hier entdecken können. Ist natürlich auch viel Arbeit, ist einfach eine Lebensaufgabe mit so einem großen alten Haus, aber deshalb auch wirklich toll, weil man auch an der Geschichte hier immer wieder was Neues entdecken kann. Es ist ja ein lebendiges Schloss hier auch. Es ist besiedelt von lauter Tierchen, die hier auch tatsächlich im Schloss und auf dem Schloss leben. Viele Vögel brüten hier und wir haben kleine Insekten, die hier überwintern in den Fensterfalsen zum Beispiel.
1: Die Insekten?
5: Die man auch toll angucken kann.
1: Legst du es dann auch ab und zu mal unter das Mikroskop?
5: Natürlich, sobald wir irgendwas finden. Und manchmal sieht es ganz unscheinbar aus. Da sieht man einen kleinen winzigen Punkt am Fenster. Mhm. Und wenn man es dann unter das Mikroskop legt, dann sieht man plötzlich einen schillernden, funkelnden kleinen Diamanten, kann man eigentlich sagen. Und das ist auch das, was die Gäste hier bei uns immer so begeistert.
3: Große Teile des Schlosses dienen als Museum. Besucher sind herzlich willkommen und dürfen hier in den Makro- und Mikrokosmos eintauchen.
1: In eurem Mikroversum sind wir jetzt hier.
5: Ja, genau.
1: Christina, was zeigt ihr hier alles? Was kann man hier tun?
2: Hier, dieser Raum ist vor allem für Gäste, die zu uns kommen. Seit ungefähr 25 Jahren haben wir ja viele Führungen hier. Und in diesem Raum sollen diejenigen, die sich dafür interessieren, einfach mal selbst durch ein Mikroskop gucken.
1: Weißt du, was ich so toll finde? Eure ganze Familie, die lebt es so richtig. Also es ist, man kommt hier rein und man spürt es sofort.
2: Ja, aber man kann doch auch nicht anders. Wenn du hier mal durch die Mikroskope guckst, dann wirst du sehen, es ist einfach faszinierend.
1: Alles andere als
2: langweilig. Man kommt gar nicht davon weg und glaubt das ja auch nicht. Ja, ein Tropfen Wasser. Aber was da drin lebt, eine ganze Welt. Mehr als es Menschen auf der Erde gibt, sind in einem Tropfen Wasser.
3: Und jetzt Probedurchlauf des optischen Konzerts. Familie Kage ist zufrieden. Die letzte Station unserer Burgen- und Schlössertour. Schloss Kapfenburg auf der Ostalb. Kulturzentrum und Musikschulakademie. Immer mächtig was los.

0: Ganz runter. Jawohl, das war gut. So machen wir das nachher.
1: Boah, hier herrscht aber ein strenger Ton, hey. Ja. Oder? Bist du immer so streng?
0: Ja, nicht immer, nein. Zu Hause bin ich ganz friedlich.
1: Aber zu Hause ist nicht hier? Ja. Oder wohnst du hier?
0: Nein, ich wohne in Schwäbisch Gmünd.
1: Okay. Und wie viel seid ihr? Musikerinnen und Musiker? Wow.
0: Das sind 115 Nachwuchsmusiker aus dem ganzen Osthalbkreis. Und heute um 15.30 Uhr hier auf der Kapfenburg findet die Abschlussserenade statt. Und da proben wir jetzt.
2: In der richtigen Tonart arbeiten. Nur die Flöten. 1, 2, 3, 4.
0: Stopp. Ich sing's euch mal vor. Da, da, da.
2: Dieses Das müsst ihr tiefer intonieren. Hört ihr das? Da, da, da. Nimm das Das tiefer. Intonation. Friert's die. Holst du einen Kittel, bitte?

0: Raus, raus. Wer braucht noch einen Kittel? Auf der Kapferburg ist immer ein Kittel kälter.
1: Erste Mal hier?
2: Ja.
1: Und wie ist es?
2: Cool. Ja.
1: Was ist so cool dran?
2: Ja, das Musik machen mit so vielen Leuten.
1: Aber das ist ja ein Ding, hey. Ja. Das nennt man eine Trommel, ist klar. Ach, da darf ich mal. Ja?
3: Ja.
1: Achtung. Alles gut, wenn ich drauf hau.
0: Lauter, lauter, lauter.
3: Schlager.
0: Ja, jetzt
1: mach mal du. So, ihr probt jetzt noch ein bisschen weiter, oder wie?
0: Jawohl, genau.
1: Okay.

0: Neben viel Musik gibt's hier auch viele Führungen. Besonders begehrt die Schlossführungen für Kids.
1: Wow, toll, ne?
2: Super, super schöner Blick.
3: Wir sind ja hier auf der Kapfenburg. Kapfen ist einfach der altmodische Begriff für gucken oder gaffen. Also wir kapfen von hier oben, ob irgendwelche Angreifer oder ja, Händler kommen. Also wollen wir mal zusammen kapfen. Niemand zu sehen. Eigentlich mache ich ja die Schlossführung nicht alleine. Ich habe nämlich einen Mitarbeiter. Und das ist eine Fledermaus, die heißt D'Artagnan. Aber ich wundere mich, wo der bleibt.
2: Da hoch?
3: Da müssen wir hoch.
2: Okay. Na dann. Jetzt sind wir mal ganz oben, du.
3: Oh, wen haben wir denn da? Jetzt schaut euch den mal an, liegt der hier im Bett und schnarcht. Ich würde sagen, wir wecken den jetzt.
4: Aufstehen!
3: Guten Morgen. Ich bin so traurig. Es ist etwas ganz Schlimmes passiert. Ich habe den Schatz irgendwo liegen lassen. Habt ihr Lust, mit mir den Schatz zu suchen?
4: Ja.
3: Du auch?
2: Ja.
3: Prima, wir fliegen. Hoch, wir fliegen, tief, wir fliegen. Links, wir fliegen, schief.
2: Jetzt aber, oder? Nochmal?
3: Gleich geht's los. Und?
5: Nervös.
2: Wie geht's den Dirigenten jetzt?
6: Aufgeregt. Sehr aufgeregt. Immer.
2: Aber die spielen doch.
6: Ja, aber man ist als Dirigent vor jedem Auftritt nervös. Das ist aber auch positiv.
2: Darf ich mal den Puls fühlen? Oh ja.

0: Mächtig was los hier. Ja, diese Burgen und Märchenschlösser auf der Alp, die haben wirklich was zu bieten. Jedes auf seine ganz eigene, spezielle Art. Und wenn ich mir diese Aussicht hier so anschaue, dann denke ich, ich überlege mir das noch mal mit dem Burgfräulein-Dasein. Ist doch super.
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0: Es ist wie eine Zeitreise, ne? Diesmal sind wir on the road und reisen auf einer der bekanntesten und ältesten Touristikrouten Deutschlands, der Burgenstraße. Die gibt es seit 1954 und sie schlängelt sich auf einer Strecke von 800 Kilometern von Mannheim bis nach Bayreuth. Und wie es der Name schon vermuten lässt, gibt es jede Menge spektakuläre Burgen und Schlösser zu sehen und tolle Aussichten.

0: Unser Abenteuer Burgenstraße beginnt in Mannheim. Von dort aus geht es zur Burg Guttenberg, wo wir hinter die Kulissen schauen dürfen. In Weinsberg erfahren wir alles über die legendären Weiber. In Coburg sehen wir uns in einer atemberaubenden Feste um. Und an unserem Ziel in Bayreuth besuchen wir den Ort, der einst Richard Wagner in die Stadt gelockt hat. Unser Startpunkt, das berühmte Mannheimer Barockschloss. Ein großer Teil des Gebäudes dient als Zuhause der Universität. Rund 12.000 Studierende aus über 100 Ländern gehen hier ein und aus.
1: Ich bin jetzt in der Bibliothek der Uni, denn die Studentinnen und Studenten haben ja mittlerweile das Schloss erobert. Und hier muss man jetzt ganz leise reden, ist ja klar, weil wir wollen ja nicht stören. Ich tue es natürlich trotzdem. Darf ich ganz kurz stören?
2: Ja.
1: Hier muss man ja immer müssen. Was studieren Sie?
2: Ich studiere ja so spanische Sprachwissenschaft und BWL.
1: Aber diesen Studiengang gab es noch nicht zu Mozarts Zeiten hier.
2: Das glaube ich nicht, nein.
1: Kennt man in Japan das Schloss hier?
3: Nein, aber in Deutschland ist schon bekannt, dass sehr viele Universitäten im Schloss sind.
4: Ich glaube, das ist ein großes Privileg, dass man in so einer schönen Uni studieren darf.
0: Ein echter Prachtbau. Eines der größten Barockschlösser Europas.
1: Oh, Wahnsinn, aber wenn man da raufguckt. Ich finde ja immer so ein Treppenhaus, das ist ja immer total beeindruckend.
5: Und das war auch der Sinn und Zweck von so einem Treppenhaus. Der Kurfürst wollte das Publikum und seine Gäste beeindrucken.
1: Also hat er bei mir jetzt schon mal geschafft. Ja.
5: Also die Decken sind eine Rekonstruktion, die sind nämlich komplett runtergekommen. Der Stuck an den Wänden, der hat es ganz gut überlebt und der wurde nur ergänzt in großen Teilen.
1: Und was kommt jetzt nach diesem Wahnsinnstreppenhaus?
5: Unser Prunkstück. Der Rittersaal. Es geht immer noch besser. In einem Barockschloss, das ist eine Abfolge von Steigerungen. Er wird auch heute noch für Feste jetzt genutzt. Natürlich nicht mehr für die Bälle des Kurfürsten, aber für Konzerte.

0: Okay, super. Ja. Sie wissen ja, worauf es hier ankommt, in dieser wirklich sehr halligen Akustik. Also Sie müssen natürlich sich voll auf das Fingerspiel konzentrieren, wirklich mit Kraft und Klarheit mit dem Finger arbeiten, wenig Pedal und nicht so viel mit dem Arm drücken. Aber das machen Sie ja eigentlich alles schon. Das ist schon gut.
1: Und ich bin mir sicher, Mozart wäre begeistert gewesen.
2: Ach ja, das hoffe ich doch.
1: Der war ja im Prinzip auch schon in diesem Rittersaal. Und heute wird hier immer noch musiziert. Für was wird denn überhaupt heute hier geprobt oder?
2: Heute Abend gibt es ein Geburtstagskonzert für Haydn und Bach. Das wird ein sehr schöner Abend.
1: Wieso gerade hier? Gibt es so eine Beziehung zwischen der Hochschule und dem Schloss?
0: Naja, also ich meine, wir sind die Hochschule in Mannheim und das ist ja ein bisschen Mannheims gute Stube. Auch die Bürger nutzten natürlich immer gerne den Rittersaal, wenn sie denn konnten. Und so waren wir schon immer hier, aber wir intensivieren jetzt diese Zusammenarbeit. Seit diesem Semester dürfen wir jetzt sogar jeden Montag diesen Raum nutzen. Uns fehlt leider nach wie vor ein Konzert- und Theatersaal. Und wenn dann das Land sagt, wollt ihr den nutzen, dann sagen wir, ja, na klar wollen wir den nutzen.
3: Das Mannheimer Barockschloss blickt auf eine lange musikalische Tradition zurück. Musikliebhaber aus ganz Europa kamen einst hierher zu den Aufführungen der berühmten kurpfälzischen Hofkapelle. Museumsbesucher können das heute auf interaktive Weise nacherleben. Mithilfe virtueller Realität bekommt man einen Eindruck dieser längst vergangenen Zeit.
1: Ich sehe ein Zimmer, ein großes Zimmer.
4: Ja, das ist das Schlafzimmer.
1: Von wem?
4: Von Kurfürst Karl Philipp.
1: Oh. Genau.
4: Wir haben das anhand von Inventarangaben und alten Fotos virtuell rekonstruiert.
5: 1945 standen hier nur noch die Wände und einige besonders hartnäckige Stuckfragmente.
1: Ich frage mich, hat der tatsächlich da in diesem Riesenbett, in diesem riesenhohen Schlafzimmer tatsächlich jeden Tag geschlafen?
4: Also ob er jeden Tag dran geschlafen hat, das wissen wir nicht. Aber wir wissen, dass der Karl Philipp in diesem Bett gestorben ist. Das hat nämlich seine Enkelin in einem Brief geschrieben. Und was super ungewöhnlich ist, und da kenne ich wirklich kein anderes Beispiel, das ist diese stuckierte Scheinkuppel, die Sie ganz oben sehen. Mhm.
3: Eine faszinierende Zeitreise. Zu erleben im Mannheimer Barockschloss. Weiter geht's die Burgenstraße entlang, Richtung Burg Guttenberg. Ob mit dem Fahrrad oder bei kleineren Entfernungen auch zu Fuß. Seit 1449 ist Burg Guttenberg im Besitz der Freiherren von Gemmingen-Guttenberg. Heute lebt dort Bernolf von Gemmingen mit seiner Familie.
6: So, jetzt sind wir hier im Salon mit einem schönen Ausblick aufs Neckartal. Mein Vater hat mal gesagt, wir haben die Burg 1449 gekauft und seitdem renovieren wir.
1: Und es werden noch ein paar, hoffentlich 100 Jahre kommen. Aber die war immer, immer bewohnt, Ihre Burg.
6: Genau, das ist eine Besonderheit hier. Nicht nur, dass die nie zerstört wurde. Der Guttenberg ist eine staufische Gründung, über 800 Jahre alt. Und wir haben die Burg eben erworben, nicht mutig erobert mit dem Schwert in der Hand, sondern ganz schnöde bar bezahlt. Mitte des 15. Jahrhunderts und seitdem leben wir hier.
1: Kostet Geld, ne?
6: Kostet Geld, wenn ich jetzt an die Heizung denke, die wir heute neu bekommen, ja, dann ist das natürlich ein Riesenklimmzug. Auf der anderen Seite hoffe ich natürlich, dass es irgendwie im Nachhinein gesehen dann einmal eine kluge Entscheidung war.
1: Mensch, jetzt besuche ich Sie einmal auf Ihrer Burg und schon passiert
7: extra
1: etwas.
7: Das gab es noch nie. Das ist eine Fernwärmeversorgung, die wir aus dem Inneren der Burg für alle Gebäude der Burg machen.
1: Aber ist es sowas von knapp? Haben Sie?
7: Ja.
1: Das ist quasi Herzschlag jetzt für Sie, oder?
7: Ja, ja. Aha. Ich dachte schon, wir müssen was abgraben und so, dass es da durchkommt. Aber jetzt haben Sie es schon gut hingekriegt.
6: Das ist die große Herausforderung, dass wir eben versuchen, mit den Einnahmen, die die Burg generiert, über die Eintrittsgelder für die Deutsche Greifenwarte, für das Museum, die Pacht aus der Burgschenke, dass wir dadurch die Burg selber halten können, ohne dass wir angewiesen sind auf öffentliche Zuschüsse. Das hat mein Großvater nach dem Zweiten Weltkrieg klug entschieden, dass er sagte, wir machen am Sonntag nicht die Tore zu, dass keine Fremden in die Burg kommen, sondern wir machen sie auf, damit sie uns helfen, diese Burg zu erhalten.
1: Jetzt bin ich aber neugierig.
6: Ja, völlig zu Recht. Unsere Holzbibliothek, eine Xylothek, sagen die Wissenschaftler.
1: Eine Holzbibliothek?
6: Genau, ein Herbarium, was ungefähr 230 Jahre jetzt alt ist. Damals gemacht über 93 unterschiedliche Pflanzenarten, die es hier im Wald gab. Und das Holz, aus dem das Buch gemacht ist, ist von der jeweiligen Baumart.
1: Und dafür ziehen Sie jetzt extra Handschuhe an?
6: Ja, ja.
1: Weil so kostbar ist das?
6: Das ist unfassbar kostbar, es ist fast einmalig. Und wir schauen mal, warum das so ist. Wenn wir jetzt ganz vorsichtig dieses Kästlein aufmachen, dann sehen Sie darin in einem Kasten auf Moos die spezifischen Merkmale der Pflanze. Sie sehen die Blätter, die Früchte, die Blüten.
1: Ich meine, es ist ja irre, dass das überhaupt noch existiert, oder?
6: Ja, das ist eines der großen Geheimnisse. Wir haben mal zwei Bände weggegeben an eine Universität, die uns sagen, wie das konserviert wurde, dass man nach 230 Jahren immer noch die Blätter so sehen kann, wie sie damals reingekommen ist. Die kamen nicht drauf. Die sagten, na, wir müssen es kaputt machen, wollten wir dann nicht. Also ein Geheimnis.
3: Bekannt ist Burg Guttenberg auch, weil hier der Sitz der deutschen Greifenwarte ist. Oberfalknerin Nathalie lässt mich einen Blick hinter die Kulissen werfen.
1: Das ist jetzt quasi die
8: Babyraum, die Zuchtkammer. Ja, genau. Das ist ein europäisches Seeadlerei, Wappenvogel Deutschland. Und normalerweise kommen 2 mal 3 Eier, aber dieses Jahr hat unsere Mama Odina entschieden, nur ein Ei. Also ein bisschen mehr Druck auf mein

0: Schulter. Das ist nur ja, eine Chance für Erfolg.
1: Annette, wenn du eine romantische Seele kennenlernen willst. Oh,
2: das ist Tobi. Oh, guck mal, der hat ja richtig.
1: Und
2: die,
1: Tobi.
2: Das ist ein Uhu.
1: Der europäische Uhu, ja.
2: Du, so nah habe ich den noch nie gesehen.
1: Und der singt sein Liebe jetzt aus für jede Fraulein, der vorbeikommt. Tobi.
2: Kann ich das auch? Wie sagst du mal? Mach mal nochmal.

0: Der will schon, hä? Mhm. Ich kann nichts falsch machen?
1: Nee. Hier ganz entspannt und halten. Weil man sieht auch, er ist noch jung. Er ist knapp noch kein Jahr alt. Und europäische Seeadler sind eigentlich komplett hellbraun. Mit einem weißen Stoß. Die kriegen keinen weißen Kopf wie die Seeadler. Das habe ich ankommen gesehen. Also er hat noch auch einen dunklen Schnabel, dunkle Wachshaut. Und das wird auch noch komplett gelb und die Augen werden auch noch gelb. Oh.
2: Und jetzt das wieder zurückbekommen, ne?
3: Das ist keine Maus.
2: Aber wenn das in die Füße kommt, dann ist es kaputt gerissen.
3: Das ist der Puschel von einem Mikrofon.
4: Aber es sieht halt aus wie eine Maus.
1: Das Tolle ist auch für mich, dass seit 24 Jahren, dass ich es geschafft habe, wieder Seeadler zu züchten. Also das war für mich auch das erste Mal. Doch wieder ganz Besonderes, weil die Anlage besteht schon über 50 Jahre. Eine der ältesten in Deutschland.
5: Kurzer Abstecher zur Burgschenke. Seit diesem Frühjahr mit neuem Pächter. Familie Trumitsch wird sich hier künftig um die Gäste kümmern und ist schon sehr gespannt.
6: Alle helfen hier mit bei euch?
7: Familienbetrieb, alle helfen mit, jawohl.
6: Aber ich meine, da habt ihr euch schon was ganz Besonderes rausgesucht. Warum gerade die Burg?
8: Also tatsächlich haben wir eine neue Herausforderung gesucht. Uns hat uns dann gleich gut gefallen.
6: Auf was habt ihr Lust? Vor was habt ihr Bammel, was so ein bisschen jetzt kommen wird?
8: Schlechtes Wetter.
7: Genau.
8: Und keine Arbeit.
6: Aber der Ausblick ist ja selbst bei schlechtem Wetter hier schön.
7: Das ist so.
5: Unsere nächste Station auf der Burgenstraße, Weinsberg. Viele Weinberge, Burgruine Weibertreu und eine bewegte Geschichte. Wir drehen die Zeit 500 Jahre zurück. Bauernkrieg. Das hat tatsächlich hier stattgefunden, an diesem Ort.
9: Hier auf der Weibertreu, gleichzeitig unten in Weinsberg. Wir haben noch die Johanneskirche, Originalschauplatz. Wirklich Wahnsinn, was hier noch original vorhanden ist. In erster Linie machen wir ein Schauspiel, aber unsere Gewänder sind so genau wie möglich den Bauern nachempfunden. Die Rüstungen, die wir zeigen, sind so genau wie möglich in der Zeit.
6: Wer macht jetzt alles mit? Also ihr seid Jäckleins Spieße?
9: Ja, dann haben wir die Schützengilde aus Neckarsulm, dann haben wir den Theaterverein in Weinsberg. Wir drei stemmen das ganze Schauspiel und werden unterstützt von ganz vielen Vereinen aus der Umgebung, aus der Näheren, aus der Ferneren.
6: Wie seid ihr da auf die Idee überhaupt gekommen, dazu das mal zu machen hier?
9: Ja, vor 20 Jahren haben wir gegründet, den Verein. Und auf einmal hat man 500 Jahre Bauernkrieg und Blutostern ist da. Ja, da musst du wohl einfach was machen.
6: Blutostern ist eben genau dieses Ereignis, was hier vor 500 Jahren stattgefunden hat.
9: Ja, der Graf Ludwig von Helfenstein.
6: Wer ist es denn? Komm, wir gehen mal hin, oder?
9: Ludwig.
6: Noch lebt er, gell?
9: Graf Ludwig von Helfenstein.
6: Okay, er hier?
9: Ihn werden wir durch die Spieße jagen, wie damals der Graf durch die Spieße gehen musste. Er lässt sein Leben.
10: Zeig dieses Gesinde zurück in die Gassen!
6: Tut man sich da ab und zu mal weh?
11: Häufig, ja.
6: Darf man sich das eigentlich aussuchen, ob man jetzt quasi erstochen wird, ob man da hochstürmt, ob man so ein Gewand anhat oder so eins? Wie ist es?
9: Jeder macht das, worauf er Lust hat.
11: Ich selber, ich bin schon immer Bauer, weil ich einfach so eine Schamkapsel, also ich habe...
6: Nenne bitte eine was?
11: Ich habe einen Schamlatz Und der Herr hat eine Schamkapsel. Und sowas wollte er nicht. Wegen dem habe ich gesagt, aus dem Grund werde ich im Prinzip Bauer. Das war für mich so der Ausschlag.
5: An einen anderen historischen Vorfall erinnert diese Stele. Vierzig belagerte Stauferkönig Konrad die Burg und erlaubte den gefangenen Frauen, das mitzunehmen, was sie auf dem Rücken tragen konnten.
12: Also ich glaube, da hat der Konrad nicht schlecht gestaunt, oder?
13: Ja,
12: als die Weiber ihre Männer runtergetragen haben.
13: Das glaube ich auch, ja. Nicht umsonst hatte er dann tatsächlich sein Wort nicht gebrochen.
12: Ob das wohl Liebe war oder Klugheit?
13: Da streiten sich, glaube ich, so ein Stück weit die Geister, was es war. Aber zum einen, ja, es war sicherlich Mut, es war Entschlossenheit und auch Liebe.
12: Auf jeden Fall heißt seitdem die Burg Weibertreu. Also ihr habt auf jeden Fall hier Männer. Darf ich dich kurz absetzen? Den einfacheren Part. Vor allen Dingen die Bürgermeisterin höchstpersönlich macht mit.
13: Ja, genau. Ich habe schon im Wahlkampf gesagt, ich möchte gerne tragende Rolle hier in der Stadt übernehmen. Und als mich die Treuweibergruppe gefragt hat, ob ich mitmachen würde, wenn am Tag der treuen Weiber die Männer hier den Berg runtergetragen werden, habe ich sofort ja gesagt.
12: Und ihr führt es ja auch immer einmal im Jahr auf, ja?
13: Richtig, genau. Am Tag der treuen Weiber führen wir das Ganze auf, am 21. Dezember. Und ich denke, es ist schon was, was einfach sich auch durch unsere Stadtgesellschaft bis heute zieht.
5: Bestimmte Strecken der Burgenstraße sind ein Paradies für Oldtimer-Fans. Unser Treffpunkt? Rothenburg ob der Tauber. Hier beginnt das Fahrvergnügen.

0: Man schaukelt auch ganz schön in deinem Auto.
1: Das war so. Es ist Komfort gewesen in den 50er Jahren.
0: Deswegen heißt er wahrscheinlich auch Kapitän,
1: ja,
0: oder?
1: Wie so, ne? Ja, vorsehen.
2: Wir fahren hier durch Straßen, die schon vor über 800 Jahren angelegt wurden. Da hat man noch nicht an Autos gedacht.
0: Aber überhaupt die Burgenstraße, die ist immer noch so ein richtiger, ja, Mecker eigentlich für euch Oldtimer-Fans,
2: ja,
0: oder?
2: Ja, es ist einfach herrliche Strecken, Burgen, es passt zu diesen Autos. Diese Autos schaffen gute Laune.
0: Nicht nur für den Fahrer oder die Fahrerin.
2: Nicht nur für den Fahrer, auch für die Leute, die die sehen. Mhm. Die haben ihre Freude, winken einem zu.
0: Aber ist es bei dir auch noch so? Ich meine, du hast dieses Auto, du fährst es ja auch öfter. Ist es immer noch was Besonderes, wie so eine Sonntagsfahrt
2: für dich? Es ist für mich was Besonderes, mit dem Auto zu fahren. Ich habe mehrere Oldtimer. Jedes Auto hat einen eigenen Geruch. Ich erkenne die Autos am Geruch.
0: Nee.
2: Es war früher so, man hat einen VW am Geruch, an dem Kunstleder erkannt. Man riecht, ob man in einem Borgward sitzt, man riecht den Mercedes. Die Ledersitze eines Mercedes haben einen ganz bestimmten Geruch. So, jetzt fahren wir die Frankenhöhe nach oben.
0: Da rutsche ich richtig in die,
2: ja,
0: Kurve,
2: genau,
0: zu dir
2: war,
0: rüber.
2: Das war früher, also wenn man das gewollt hatte, zum Anbaggern.
0: Weil es eine durchgängige Sitzbank ist.
2: Ja, genau. Schau mal, da wollen wir hin.
0: Ach guck, da ist schon wieder eine Burg.
2: Da ist die Burg.
0: Welche Burg ist das jetzt?
2: Die Burg Kollenberg.
0: Kollenberg.
2: Burg Kollenberg.

0: angesehen war, warum die Burgherren früher ihre Burgen hier oben
1: gebaut haben.
0: Weil man so eine tolle Aussicht hat.
1: Weil man so eine tolle Aussicht hat.
0: Aber sag mal, warum hast du dir gerade so einen Kapitän gekauft, also dieses Auto hier?
1: Der Opel Kapitän war zu Beginn der 50er Jahre das Auto schlechthin. Es war ein Statussymbol, es war ein Traumwagen für viele Deutsche zu der Zeit. Der Reinhard May hat auch ein berühmtes Lied über diesen 51er Kapitän gesungen, weil auch in seiner Jugend war das schon ein Traum, ein Traumwagen.

0: Aber immer irgendwo ein kleines Kirchtürmchen.
1: Das ist die Landhege hier gewesen. Das ist die Grenztor.
0: So, wo fahren wir jetzt hin?
1: Jetzt fahren wir nach Lichtenau. Da gibt es eine tolle Festungsanlage. Da kann man durchfahren durch die Festung. Das ist sehr toll.
0: Ist es schon was anderes, so ein Auto zu fahren?
1: Es ist was ganz anderes. Hat mit modernem Autofahren nichts zu tun. Das ist Genussfahren, Genussreisen.
0: Das sind aber enge Gässchen hier.
1: Ja.
0: Dann das große Auto.
1: Das kriegen wir alles hin. Das ist eben die Herausforderung, wenn man durch eine alte Festungsanlage fährt.
0: Oh.
1: So.
0: Aber das gehört dann dazu, so ein Ausflug auf der Burgenstraße. Ja, dann muss man einfach auf die Burgen auch fahren, auf die Schlösser.
1: Muss man auf die Schlösser und auf die Burgen fahren.
0: Deswegen ist man ja hier.
1: Dazu ist man hier.
2: Burg Abenberg in Mittelfranken. Hier ist die Ritterzeit noch höchst lebendig.

0: Seit kurzem gibt's hier ein großartiges Erlebnismuseum für Familien. Das Motto: 1000 Jahre Burgträume.
1: Edle Damen, tapfere Ritter. Ich freue mich, dass wir jetzt miteinander unser neues Burgmuseum erkunden können. Und mit diesem Schlüssel entdeckt ihr Geschichten und Geheimnisse der Burg.
0: Ein interaktives Museum, in dem die Kinder in eine längst vergangene Zeit abtauchen können.
1: Ja, und schon wird der Schlüssel gesteckt. Und was entdeckst du da, wenn du da aufmachst?
2: Der Turm.
1: Und das ist der Turm, der hier 1150 gebaut worden ist. Das war die allererste Burg aus Stein.
0: Der ursprüngliche Turm existiert schon lange nicht mehr, aber sein Grundriss ist noch im Burghof zu erkennen.

0: super, perfekt, klasse. Ist das auch ein Kettenhemd aus dem Mittelalter vom Ritter? Nee, aus was könnte das sein? Du hast es gerade schon entdeckt.
1: Aus Flaschen.
0: Von den Dosenkäpselchen, ne?
2: Das ist ein modernes Kettenhemd.
0: Das ist ein super modernes Kettenhemd.
3: In der Ahnengalerie werden viele hundert Jahre Burggeschichte auf witzige Weise erlebbar gemacht.
0: Ja, du entdeckst schon einen Schatz, der Schlüssel. Und da ist ein kleiner Schatz versteckt. Gebaut, einen Rahmen bekommen. Und man sieht auch, wie die Burg ausgesehen hat. Ein Turm ganz aus Stein.
4: Das ist schon total faszinierend, wie die Kinder wie so im Bann sind, oder?
0: Ja, sie sind gefesselt und sind von der ersten Minute, wenn sie den Schlüssel in der Hand haben, mit dabei und neugierig. Was kommt denn als nächstes? Was kann ich denn noch alles entdecken? Und jetzt gehen wir durch ein neues Zelt und wir landen mitten auf dem Turnierplatz.
3: Das Highlight, die kleinen Besucher und Besucherinnen können sich selbst in einen Ritter verwandeln.
5: Aber nicht, dass du zusammenbrichst, hey.
6: Ja, okay. Ich spanne meine Muskeln an.
5: Achtung.
6: Darf ich was?
5: Wie fühlt sich's an da drin?
6: Schwer.
4: Könntest du dir vorstellen, in so einer Burg zu wohnen?
6: Ja, eigentlich schon.
5: Also ich fand es jetzt hier mit den Schwertern und auch den Rüstungen finde ich voll cool, weil man kennt die ja auch von zum Beispiel Filmen oder so.
3: Auf dem Turnierplatz, wo sich vor 800 Jahren Ritter duellierten, findet seit 2001 regelmäßig ein spektakuläres Mittelalter-Rockfestival statt: Feuertanz.
7: Wir haben hier das erste Mittelalter-Rockfestival überhaupt in Arnberg auf die Beine gestellt. Das war damals ein absolutes Novum und es hat sich großartig etabliert, weil wir einfach hier mit dem Ambiente, mit der Burg, mit dem mittelalterlichen Ortskern eine wunderschöne Symbiose erreicht haben, die bis heute einfach Bestand hat und von allen Gästen geliebt wird. Ja. Hier direkt vor den Bäumen steht eine wirklich große Bühne, eine richtige amtliche Open-Air-Festivalbühne. Wir haben eigentlich so mit dem Festival hier schon den Ort eigentlich so auf der Landkarte kulturell etabliert.

0: Ein Stück weit fühle ich mich jetzt total ins Mittelalter versetzt mit euch beiden.
1: Ja.
0: Ihr tretet auf dem Feuertanzfestival auf mit eurer Band,
1: ja,
0: Feuerschwanz. Und immer in diesem Kostüm?
1: Ja, also Feuerschwanz gibt es nur voll gerüstet.
0: Und das ist wirklich eine Rüstung, ne? Aber das ist kein Metall.
2: Es ist kein Metall mehr. Vor 2 Jahren hatte ich noch Metall, aber jetzt sind wir leichter geworden. Wir gehen mit der Zeit.
0: Ein Stück weit seid ihr sowas wie moderne Baden des Mittelalters, oder?
1: Kann man so ein bisschen so sagen, allerdings schon mit deutlich rockiger Musik, als das irgendwie vor 500 Jahren der Fall war.
0: Wie würdest du eure Musik beschreiben, jetzt für jemanden, der sie nicht kennt?
1: Also wir sagen immer, wir machen Folk Metal. Also das heißt sozusagen, man hat irgendwie harte Gitarren, viel Schlagzeug, viel Alarm, aber gemischt mit zum Beispiel Instrumenten wie Geige und Dudelsack. Also ich bin die Geigerin, ich bin sozusagen der Folk in dem Metal. Und es ist auf jeden Fall immer eine Partyband. Es ist eine Partystimmung, es ist gute Laune. Also man geht dahin zu Feuerschwanz, um richtig Spaß zu haben und zu feiern.

0: ihr seid auch wirklich erfolgreich. Ihr wart jetzt tatsächlich beim ESC. Das ist jetzt wieder eine ganz andere Welt, oder?
1: Oh Gott.
0: Wie war das für euch?
1: Das war wirklich mal so eine ganz neue Erfahrung. Aber wer hätte das gedacht? Ne? Also wir haben uns da beim ESC-Vorentscheid beworben. Eigentlich noch ohne irgendwie wirklich ernsthaft daran zu glauben, dass man uns da überhaupt nimmt. Weil wir dachten, naja, mit der Musik, mit dem Bandname, ne? Also das wird eh nichts. Aber wir probieren es einfach mal. Und dann waren wir wirklich bis im Finale beim Vorentscheid dabei.
0: Wie hat das alles mal angefangen, dass man so eine Band macht?
1: Also der Hauptmann hat ja die Band gegründet.
2: Johanna ist dann ein Jahr später dazugekommen und ja, meine Vision war sozusagen Energie, wo wirklich Leute feiern können. Und unsere Szene war früher sehr schwarz, ne? Also die schwarze Szene nennt man das auch. Und da war das Gesicht eher so sozusagen eingefroren. Und das hat mich schon immer interessiert, die Leute, auch die schwarze Szene zum Lachen zu bringen. Und dann ging es aber immer weiter und weiter. Und jetzt sind wir eine Folk-Metal-Band.
0: Wie wichtig ist es euch, irgendwie auch hier in eurer Heimat zu spielen? Also, weil ihr seid ja von hier.
1: Ja, das ist schon immer noch was Besonderes, hier zu spielen.
2: Ja, das ist unser Wahrzeichen. Ne? Also, das ist, wenn die Fahne hier auf dem großen Turm weht, dann fühle ich mich halt zu Hause.
3: Die Burgenstraße führt uns weiter nach Nürnberg. Wahrzeichen der Stadt und weltberühmt, die Nürnberger Kaiserburg.

0: Beispiel. Mir gefällt am besten das Rasenmähen. Ja, das ist schön.
1: Warum gerade das Rasenmähen?
0: Ja, mir gefällt es. Aber nicht mit dem Aufsatzrasenmäher, sondern mit Handmäher. Das macht man ja hier auch nur mit Handmäher. Mir gefällt halt das auch. Ja, gießen das, welche die Schläuche. Das hat man immer auf die Schulter, dann, bis man die Schläuche rumzieht. Das ist halt immer oft ein wenig schwer. Und wenn es dann 30, 35 Grad hat, dann läuft dann das Wasser runter. Aber die Arbeit ist trotzdem schön und man ist draußen, gell?
1: Kommen eigentlich auch so also Stammgäste, die man schon richtig kennt und so?
0: Ja, ältere Leute, die kommen fast jeden Tag, wenn das Wetter schön ist. Die wohnen hier gleich unmittelbar in der Nähe von der Burg. Sie haben halt keinen Garten. Die eine Frau, was immer kommt, die hat nicht einmal einen Balkon daheim. Dann setzen sie sich her, das ist wirklich schön.

0: Auch im Inneren hat die Kaiserburg viel zu bieten. Vor allem aufregende historische Geschichten.
1: Hier sind wir jetzt wirklich im Kernstück, im Herzstück der Kaiserburg, in unserer 800 Jahre alten Doppelkapelle. Dieser Baukörper ist der einzige, der den Zweiten Weltkrieg komplett unbeschadet überstanden hat, hier auf der Burganlage. Denn die Burg wurde, wie die Stadt Nürnberg selber, zu über 80% zerstört. Wir haben zwei grundrissgleiche Gotteshäuser übereinander. Die Unterkapelle hier zu unseren Füßen war dem einfachen, dem niederen Volk vorbehalten, während sich hier in der oberen Kapelle der Adel aufgehalten hat. Und um den Allerhöchsten, den Kaiser, noch mal über diese Personengruppe hervorzuheben, siehst du links, wenn du nach oben guckst, extra eine eingebaute Empore, die für den Kaiser reserviert ist. Und so haben wir tatsächlich diese gesellschaftliche Schichtung baulich in der Architektur umgesetzt. Ja, jetzt sind wir quasi im oberen Saal des Palas, im sogenannten Kaisersaal. Und während unten, wo wir unsere Tour begonnen haben, die offiziellen Handlungen stattfanden, das Hofgericht, sind wir jetzt in dem Raum, in dem gefeiert wurde. Das muss auf einer Burg natürlich auch sein. Wenn der Kaiser hier zu Gast ist, gibt es große Festmähler. Und so begrüßt unsere Gäste, standesgemäß auf einer Tribüne sitzend, ein Kaiser. In unserem Fall Karl IV., der einer Quelle entsprechend, nach der wir auch diesen Raum gestaltet haben, exakt hier erhöht auf einer Tribüne saß und tafelte. Und so konnte er alles sehen, was im Festsaal passiert. Ihm entging nichts, aber auch er war für die Untertanen deutlich zu sehen.
2: Aber auch ziemlich einsam.
1: Auf jeden Fall.

0: Ja, Annette, willkommen am geheimsten Geheimort der Kaiserburg. Du kannst dir vorstellen, dass auf einer Höhenburg die Wasserversorgung etwas ganz Elementares ist. Stell dir vor, man wird von Feinden belagert, dann ist über Leben und Tod entscheidend, ob man hier Wasser vor Ort auf dem Burgberg hat. Und ich würde dich einladen, mit einer kräftigen Schüttprobe mal akustisch zu erleben, wie tief sich 50 Meter anhören.
1: 50 Meter?
0: 50 Meter.
1: Okay, gucken wir mal.
0: Das hast du nicht erwartet, gell?
1: Nee.
0: Und tatsächlich könnte man das Wasser heute noch trinken. Dort unten hat es ganzjährig 8 Grad, also etwa die Temperatur eines handelsüblichen Kühlschranks.
1: Ich sehe es immer noch.

0: Sind am Laufen, was gibt es noch alles zu tun?
1: Letzte Objekte wählen wir noch aus und ansonsten haben wir eine Menge Vitrinen zu bauen.
0: Was zeigt ihr da alles auf der Ausstellung?
1: Es geht um die Feste Coburg selbst. Da haben wir eine Quelle, die sagt 1225, erste Erwähnung als Castrum, als Schloss Coburg. Das passt perfekt zusammen, da geht die Geschichte los. Und die Ausstellung führt jetzt wirklich durch die 800 Jahre hindurch.
0: Jeden, den ich jetzt auf der Burgenstraße getroffen habe, der auf seinen Burgen lebt oder arbeitet, der liebt seine Burg. Was begeistert dich als Kurator und Kunsthistoriker an deiner Burg hier?
1: Was ich spannend finde, sind neue Entdeckungen. Über die Burg ist jetzt schon seit 150 Jahren geforscht worden, immer wieder. Manche Forschungen sehr intensiv und trotzdem kann man immer noch, wenn man hier über die Feste läuft, neue Entdeckungen machen. Das haben wir jetzt gerade eben wieder mit diesem ältesten Mauerwerk. Das ist schon das, was ganz Besonderes.
0: Eine mächtige Burg, aber die Feste Coburg ist auch über Jahrhunderte gewachsen, ne?
1: Ja, ist eine der größten mittelalterlichen Burganlagen in Deutschland. Und wie sie über die Jahrhunderte wächst, das sieht man ganz toll hier in der Torgasse. Das hier ist die alte Ringmauer. Das Tor hier ist wirklich um 1300 entstanden. Die alte Ringmauer, die sich einmal um die Burg herumlegt. Im Dreißigjährigen Krieg wurde die Feste Coburg zweimal belagert und speziell auch die Eingangsportale hier kamen unter Beschuss. Und dann hat man sie sehr, sehr repräsentativ gestaltet mit so einem prachtvollen Burgtor, was eigentlich wie ein Schlosstor daherkommt.
0: Aber es ist schon irre, wie dick auch die Mauern sind, oder?
1: Jetzt sind wir in den Martin-Luther-Zimmern angelangt. Hier hat Martin Luther tatsächlich gelebt, ein halbes Jahr lang, 1530, während des Augsburger Reichstags. Hat den Kurfürsten Friedrich den Weisen von Sachsen aus seiner Hauptresidenz Wittenberg bis hier runter begleitet, an die südlichste kursächsische Residenz. Weiter durfte Luther nicht, weil er unter Reichsacht stand. Martin Luther war hier wahnsinnig produktiv und wir wissen viel über ihn, was er hier gemacht hat. Aber wir haben ein Prunkstück, gewissermaßen den Heiligen Gral hier der Kunstsammlungen. Der ist im 20. Jahrhundert erst hier in den Sammlungen aufgetaucht.
0: Okay, ist ein hübscher Becher, aber was macht ihn so besonders?
1: Das ist der sogenannte Hedwigsbecher. Es gibt weltweit so ein Dutzend Hedwigsbecher, also Gläser, die in dieser speziellen Form gearbeitet sind. Das ganz Besondere an diesem Becher ist die heilige Hedwig, polnische Königstochter und dann heilig gesprochen im 12. Jahrhundert. Und in ihren Händen haltend soll sich darin Wasser zu Wein gewandelt haben.
2: Noch mehr historische Gläser gibt's in der spektakulären Glassammlung der Feste Coburg. Absolut sehenswert. Ebenso wie das Europäische Museum für modernes Glas ganz in der Nähe.
0: Ein Glasmuseum in Coburg. Warum hat dieses faszinierende Material hier so eine Bedeutung?
3: Wir haben die historische Glassammlung auf der Feste und hier zeigen wir das moderne Glas, Glas nach 1960, 1970 bis heute. Die Gründung des Museums basiert auf dem internationalen Wettbewerb, dem Coburger Glaspreis, den wir 1977 zum ersten Mal ausgerichtet haben. Es sind Skulpturen, die leben, die sich bewegen, die mit Licht spielen, die transparent sind. Andere sind massiv und schwer.
4: Eins unserer absoluten Highlights und das am meisten fotografierte Objekt ist diese Jacke von Christa Israel. Haute Couture in Glas, eine Jacke, die mit Tausenden von kleinen Glasspitzen, die gezogen sind an der Lampe, verziert wurde.
2: Unsere letzte Station, Bayreuth. Das weltberühmte markgräfliche Opernhaus mit seinem interaktiven Museum.
5: Welch reizendes Kind, die schönste Prinzessin Europas.
0: Oh.
1: Und jetzt haben wir im Hintergrund
0: ein Schiff.
1: Ein Schiff?
0: Ja. Jetzt hier?
1: Jetzt können wir hier die Wellenmaschine anmachen, genau, die rechte. Und ich kann das Schiff auch bewegen.
0: Aha. Und Donner gibt's auch?
1: Ja, Donner gibt's auch. Ja, da ist das Gewitter. Regen, jawohl, perfekt.

0: Nächster Halt bei unserem Abenteuer Burgenstraße, die feste Coburg, auf der einst auch Martin Luther zu Gast war. Ein spektakuläres Gemäuer, das in diesem Jahr sein 800-jähriges Jubiläum feiert.
1: Die Vorbereitungen zur großen Sonderausstellung

0: richtig gekracht und gescheppert früher, oder? Auf der Bühne.
1: Sonnenmaschinen, Regenmaschinen, Windmaschinen, alles dabei.
0: Also, die haben Drama geliebt, hä?
1: Ja, ja, Drama war groß in der Barockzeit.
0: Guck mal, was kommt jetzt?
1: So, jetzt haben wir wieder schöne Wetter hinten.
0: Oh, und das Unwetter hört auf.
1: Jetzt zieht sich das Unwetter, genau.
0: Guck mal, jetzt kommt die Sonne wieder raus.
1: Genau, jetzt kommt die Sonne wieder raus.
0: Wenn das so einfach wäre im richtigen Leben mit
1: das
0: dem Wetter, oder?
1: Ja.
0: Aber ist ja schon klasse. Super, und das ja. ist im Prinzip jetzt so eine Bühnentechnik wie vor?
1: Wie vor über 270 Jahren, ja. Mhm. Also 1748, als unser Haus hier errichtet worden ist, also das Opernhaus, da war die Bühnentechnik ziemlich ähnlich zu dem, was wir hier haben. Hier natürlich im Maßstab von 1:4. Also ein bisschen kleiner, aber dafür kann jeder hier Hand anlegen und kann jeder Besucher wirklich mal sich fühlen wie so ein Bühnentechniker aus der Barockzeit.
0: Und jetzt kommen noch die Engelchen runter, oder?
1: Genau, jetzt haben wir hier den wolkenbehangenen Himmel und jetzt kommt unsere Markgräfin auf einer Wolke daher.
0: Das ist sie.
1: Die Markgräfin Wilhelmine.

0: Wow. Ist echt unglaublich. Ich weiß gar nicht, wo ich zuerst hinschauen soll, hey. Aber ihr seid ja auch Weltkulturerbe mit diesem Opernhaus, ne?
1: Genau so ist es, Annette. Dieses Haus haben wir zwei starken Frauen zu verdanken. Zum einen der Markgräfin Wilhelmine, die das Haus für ihre Tochter, die Friederike Sophie, zu deren Vermählung oder zu ihren Hochzeitsfeierlichkeiten bauen ließ.
0: Ein solches Opernhaus für die Hochzeit der Tochter?
1: Genau. Wilhelmine war ja preußische Königstochter, Lieblingsschwester Friedrichs des Großen. Und sie hatte natürlich einen gewissen standesgemäßen Anspruch, dass die Hochzeitsfeierlichkeiten mit Karl Eugen von Württemberg in einem angemessenen Rahmen dann auch verführt werden sollten.
0: Dabei ist nichts echt, alles nur eine Illusion.
1: Diese ephemere Bauweise hat sich dadurch ausgezeichnet, dass man eben große, prunkvolle Festivitäten ausgestattet hat mit Pappmaché, mit Holz.
0: Das ist alles Pappmaché?
1: Alles Pappmaché, nur Holz, Pappmaché und Farbe. Es war ja auch nie vorgesehen, dass dieses Gebäude danach noch weiter genutzt wird oder dass es in irgendeiner Form dann auch erhalten bleibt. Und deswegen ist ja auch dieser Weltrang, weil es wirklich das letzte seiner Art ist, dieses Haus. Alle anderen Häuser, vergleichbar, Paris, Venedig, Mailand, Wien, alles abgebrannt.
0: Richard Wagner saß ja auch schon im Publikum.
1: Der saß ja auch schon im Publikum, genau, hat auch hier schon dirigiert.
0: Und heute, wie viele Veranstaltungen gibt es noch?
1: Wir haben jetzt noch 30 Veranstaltungen im Jahr. Und diese 30 Veranstaltungen sind natürlich sehr begehrt, weil man sich einfach noch mal in eine andere Zeit zurückversetzen kann, weil man sich wirklich noch mal fühlen kann wie Wilhelmine zu ihrer Zeit.
0: Muss schon ein Erlebnis sein.
1: Ja, definitiv.
0: Traumhafte Kulissen, spektakuläre Burgen und Schlösser, tolle Aussichten. Die Burgenstraße hat echt was zu bieten. Danke fürs Zuschauen. Wir sehen uns.
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0: Hallo und guten Abend zur Spätausgabe von SR Info an diesem Freitagabend. Das sind jetzt unter anderem unsere Themen für Sie. Angriff auf Gesundheitsdaten. Hacker stehlen Patientendaten bei Klinikdienstleister Unimed. Einsatz in Afrika. Fallschirmjäger der Saarlandbrigade planen Großübung im Senegal. Auftakt in Saarbrücken. Festival Perspektiv startet mit Straßenkunst. Der saarländische Informationsdienstleister Unimed ist Opfer eines Hackerangriffs geworden. Das Unternehmen verwaltet für verschiedene Krankenhäuser die persönlichen Daten von Privatpatienten und Selbstzahlern. Mehrere tausend Datensätze gerieten durch den Angriff in die falschen Hände. Auch Patienten aus dem Saarland sind betroffen.
1: Wer am Uniklinikum in Homburg als Privatpatient oder Selbstzahler behandelt wird, dessen Behandlungsleistungen werden in der Regel nicht vom UKS selbst abgerechnet. Dafür beauftragt das Klinikum, wie in der Branche üblich, einen externen Dienstleister. Von diesem Dienstleister Unimed haben Hacker jetzt persönliche Informationen von insgesamt 1266 Patienten des Uniklinikums gestohlen.
2: Von denen sind, kann man sagen, ungefähr grob zwei Drittel betroffen im Sinne von Stammdaten, also Name, Anschrift, Geburtsdatum wurden entwendet und kopiert. Und ein Drittel, da muss man sagen, da wurden auch im Rechnungsverkehr sozusagen Daten eingesehen, die Rückschlüsse erlauben auf Erkrankungen, auf Diagnosen.
1: Detaillierte Gesundheitsdaten seien von 400 Patienten gestohlen worden. Zudem gelangten die Hacker an eine Bankverbindung. Der Dienstleister, die Firma Unimed aus Wadern-Nusswendel, äußerte sich nur schriftlich. Man bedauere den Vorfall zutiefst. Laut Klinik hat Unimed versichert, die Veröffentlichung der Daten durch die Hacker sei nicht wahrscheinlich. Wie Unimed zu dieser Einschätzung kommt, ist unklar. Das Universitätsklinikum betont, die eigenen Systeme seien sicher.
2: Wir haben in diesem Fall, das können wir ganz eindeutig so sagen, den Vorteil, dass unsere Systeme nicht direkt miteinander verbunden sind. Das heißt, diejenigen, die jetzt diesen Angriff gestartet haben auf den Dienstleister Unimed, die sind nicht in das UKS-System hineingekommen, weil wir keine direkte Schnittstelle miteinander haben.
1: Das UKS will zudem weiter mit Unimed zusammenarbeiten. Betroffene Patienten sollen in der nächsten Woche schriftlich informiert werden. Laut Polizei hat die Dienststelle Cyberkriminalität die Ermittlungen übernommen.
0: Ende April hat das Bundeskabinett die Krankenkassenreform beschlossen. 16,3 Milliarden Euro soll das Gesundheitssystem so sparen. Einige der Maßnahmen in diesem Paket sollen die Versicherten tragen, manche auch die Krankenhäuser. Vor allem die kirchlichen und frei gemeinnützigen Kliniken blicken nun bange in die Zukunft.
3: Das Caritas-Klinikum auf dem Rastpfuhl ist eines von zwei Krankenhäusern mit Notfallaufnahme in Saarbrücken. Wie fast alle Krankenhäuser steht es unter finanziellem Druck. Und mit der Reform sollen Kostensteigerungen künftig nicht mehr komplett von den Krankenkassen finanziert werden. Es soll einen sogenannten Kostendeckel geben.
4: Dass der Gesetzgeber vorgibt, wie stark die Preise steigen dürfen. Und das ist orientiert an den Einnahmen der gesetzlichen Krankenversicherung. Wenn die Tarife aber stärker steigen, was in den letzten 20 Jahren fast jedes Jahr der Fall war, bedeutet das, dass wir strukturell einfach zusätzliche Kosten pro Jahr haben, die nicht gedeckt sind.
3: Die Löhne sind nur ein Beispiel für Kostensteigerungen. Ebenso Inflation, medizinisch-technischer Fortschritt und komplexere Krankheitsbilder.
5: Wenn ich die nicht refinanziert bekomme, dann habe ich als Krankenhausträger ein großes Problem. Insbesondere die kirchlichen, die frei gemeinnützigen Krankenhäuser, die werden am meisten bluten und deren Existenz sehe ich in großer Gefahr.
3: Konkret heißt das, der Uniklinik Homburg könnte das Land aushelfen, dem Winterberg in Saarbrücken die Stadt. Die Caritas-Klinik dagegen ist auf sich alleine gestellt, wie weitere Krankenhäuser im Land.
4: Wie Sie vielleicht wissen, sind wir als CTS im letzten Jahr wirtschaftlich sehr unter Druck geraten. Und wir müssen jetzt mit unseren Banken und dem Sanierungsgutachter bewerten, wie wir mit der neuen Situation umgehen.
3: Trotz der Kritik an der Reform hält Bundesgesundheitsministerin Waken an den Plänen fest. Noch vor der Sommerpause sollen sie im Bundestag verabschiedet werden.
0: Impfen, Blut abnehmen und sogar verschreibungspflichtige Medikamente ohne Rezept ausgeben. All das sieht die Apothekenreform der Bundesregierung vor, die heute vom Bundestag beschlossen worden ist. Dass Apotheken künftig mehr Leistungen anbieten dürfen, soll vor allem auf dem Land zu besserer medizinischer Versorgung führen.
6: Pfalzdorf am Niederrhein. 7000 Einwohner, eine Apotheke. Christina Wolf hat eine chronische Erkrankung. Wenn ihr Medikamentenvorrat aufgebraucht ist, muss sie bisher erst zum Arzt in die nächste Stadt, um ein Rezept zu holen. Nach der Reform kann die Apotheke das Medikament auch ohne Verschreibung ausgeben.
7: Das Medikament kenne ich, das Medikament nehme ich schon seit Jahren und es wäre toll.
6: Bastian Schlotmann darf in seiner Apotheke bald auch mehr Gesundheitsdienstleistungen anbieten. Checks auf Herz-Kreislauf-Erkrankungen, Schnelltests auf das Norovirus und Impfungen gegen Tetanus zum Beispiel.
8: Dadurch, dass die Ärztedichte dünner wird, wird es, glaube ich, wichtiger, dass die Apotheke einfach der Anlaufpunkt für Gesundheitsthemen in erster Linie wird.
6: Ein Angebot für kleinere medizinische Anliegen. Viele Kunden finden das gut.
9: Ich komme gerade vom Arzt. Anderthalb Stunden habe ich da gesessen. Das ist hier bedeutend kürzer.
6: Von Ärzten aber kommt Kritik an der Apothekenreform.
10: Dass Apotheken jetzt in Grunddiagnostik einsteigen, das geht bis zum Blutabnehmen. Und das ist natürlich schon schräg, weil die Apothekerinnen und Apotheker dafür schlicht nicht ausgebildet sind. Das ist noch nicht mal Inhalt ihres Studiums. Und insofern würden wir das als ein Abgleiten in die Laienmedizin tatsächlich sehen.
6: Bastian Schlotmann sieht das anders. Es gäbe schließlich Vorgaben für Apotheker.
8: Ich habe ein Seminar zum Impfen besucht, extra Erste-Hilfe-Kurse besucht, um auch bei möglichen Allergieproblemen bei so einer Impfung auch reagieren zu können.
6: Für seine Kunden, sagt er, werde die Reform Erleichterungen bringen, gerade hier auf dem Land.
0: Deutschland und weitere europäische Länder haben den israelischen Siedlungsbau im besetzten Westjordanland scharf kritisiert. In einer gemeinsamen Erklärung fordern sie die israelische Regierung auf, die Ausweitung zu beenden. Die Siedlungen seien illegal, da sei das Völkerrecht unmissverständlich. Außerdem müsse Israel gegen die Siedlergewalt vorgehen und die Vorwürfe gegen israelische Soldaten in diesem Zusammenhang aufarbeiten. Das NATO-Außenministertreffen in Schweden hatte noch gar nicht richtig angefangen. Da meldete sich aus der Ferne schon Donald Trump. 5000 zusätzliche Soldaten wollen die USA nach Polen schicken, hat er verkündet. Das widerspricht seinen kürzlichen Ankündigungen, Truppen aus Europa abzuziehen. Von US-Außenminister Rubio wollten seine NATO-Kollegen deshalb heute ein bisschen Klarheit haben.
1: Hier steht er nicht im Mittelpunkt. Vom Gruppenfoto der Außenministerinnen wird der amerikanische Außenminister Rubio weggeschickt. Ansonsten dreht sich aber alles um ihn. Die Vereinigten Staaten sind unter Präsident Trump nicht gut auf das Bündnis zu sprechen. Erst kürzlich hatte Trump den Abzug von 5000 Soldaten aus Deutschland angekündigt. Der Präsident ist enttäuscht von manchen NATO-Bündnispartnern und ihrer Reaktion auf unseren Einsatz in Nahost. Darüber müssen wir sprechen, aber nicht heute. Wir prüfen fortlaufend, wo wir Truppen stationieren. Das ist also keine Strafmaßnahme. Das fällt vielen hier schwer zu glauben, zumal sich Trump bei seiner Entscheidung, 5000 zusätzliche Soldaten nach Polen zu verlegen, ausdrücklich darauf bezieht, dass er den neuen polnischen Präsidenten gut leiden kann. Das ist wirklich verwirrend und auch nicht immer leicht, damit umzugehen. Mir geht es da genauso wie Ihnen. Aber wir müssen uns jetzt auf das konzentrieren, was wir machen und nicht darauf, was andere sagen. Trotzdem heißt es auch, gut Wetter machen, Zugeständnisse ans Weiße Haus ausloten und sich vorbereiten auf eine NATO,
11: wo Europa mehr Verantwortung übernimmt, wo gleichzeitig die Vereinigten Staaten von Amerika sich einige ihrer Fähigkeiten anschauen und sie möglicherweise für andere Zwecke vorhalten müssen.
1: Man habe viele Gemeinsamkeiten mit Außenminister Rubio gefunden, sagt Wadefuhl. Aber die wichtigen Entscheidungen trifft offensichtlich Präsident Trump. Beim NATO-Gipfel in Ankara Anfang Juli wird er dabei sein. Bis dahin droht Stand jetzt anscheinend zumindest keine Verschlechterung.
0: Für die Bundeswehr kommt es auch außerhalb der NATO auf verlässliche Partnerländer an. Mit dem Senegal in Westafrika gibt es einen solchen Partner. Beide Länder wollen noch in diesem Jahr eine gemeinsame Übung ihrer Streitkräfte durchführen. Auch die Saarlandbrigade ist daran beteiligt.
3: Im November fliegen die Fallschirmjäger der Saarlandbrigade zu einer Großübung in den Senegal. Im Krisenfall braucht die Bundeswehr einen sicheren Flughafen als Drehkreuz, um deutsche Staatsbürger oder Verbündete ausfliegen zu können. In Afrika ist das schwierig. Brigadegeneral Markus Meyer plant die Übung zusammen mit der senegalesischen Armee.
12: Senegal ist für uns als Brigade ein neuer Partner, ist ein guter Verbündeter in der Region mit starken Institutionen und einer sehr professionellen Armee und liegt eben für uns sehr günstig, um unsere Übungsziele zu erreichen. Und wir werden dieses Mal das erste Mal so richtig groß mit denen zusammenarbeiten.
3: An der Großübung sind rund 1000 Soldatinnen und Soldaten beteiligt. Das Manöver wird voraussichtlich 2 Wochen dauern.
0: Die Stadt Merzig investiert rund 16 Millionen Euro in die Infrastruktur aller Stadtteile. Das Geld stammt aus dem Infrastruktursondervermögen des Bundes. Es sollen unter anderem der Busbahnhof in Merzig saniert und der Kindergarten Seitert in Hilbringen neu gebaut werden. Auf der A8 zwischen Heusweiler und dem Kreuz Saarbrücken hat es am frühen Abend einen schweren Unfall gegeben. Laut Polizei ist ein Auto in ein anderes Auto gefahren, das mit einer Panne auf dem Seitenstreifen stand. 2 Menschen seien dabei schwer verletzt worden, darunter auch ein Teenager. Die A8 ist derzeit an der Unfallstelle in Fahrtrichtung Pirmasens gesperrt.
3: Das Land hat 80 marode Immobilien identifiziert, die es möglicherweise kaufen will. Die Gebäude sollen dann saniert oder abgerissen und durch Neubauten ersetzt werden. Dafür stehen 70 Millionen Euro aus dem Sondervermögen Infrastruktur des Bundes zur Verfügung. Die Gebäude stehen in den sogenannten Perspektivquartieren in Saarbrücken, Neunkirchen und Völklingen. Dort soll Armut schwerpunktmäßig bekämpft werden. Auf der Bergerhalde in Landsweiler-Rehden ist am Nachmittag das Alm Events Open Air gestartet. 3 Tage lang treten Künstler unterschiedlicher Genres auf dem Haldenplateau auf. Den Anfang macht die SR1 90er-Jahre-Party mit Top Act Right Set Fred. Beim Unser Ding Tropical Mountain morgen wird unter anderem Alle Farben erwartet. Den Abschluss macht am Sonntag die Schlagerparty La Fiesta.
0: Mitten in der Stadt, unter freiem Himmel und auf beiden Seiten der Grenze. Das Festival Perspektiv hat gestern seine diesjährige Ausgabe eröffnet. Zum Auftakt verteilten sich die Aufführungen auf Saarbrücken und Saargemünd. Und damit wurde auch gleich zu Beginn wieder der grenzüberschreitende Charakter des 9-tägigen Festivals sichtbar.
6: Umsonst und draußen startete das Festival gestern Nachmittag mit der Gruppe Limedia am St. Johanner Markt. Die Eröffnung im Freien, ein Verweis auf die Anfänge des Festivals vor über 40 Jahren. Das Stück über die Schwerkraft dauerte 10 Minuten, das Publikum begeistert.
13: Ich fand, sie haben das so toll dargestellt, dass sie im Grunde wie so ein Luftballon immer nach oben wollte und es so mühsam war, sie nach unten zu bringen.
6: Am Abend eröffnete Festivalleiterin Kira Kirsch die 48. Ausgabe der Perspektiv, offiziell in Saargemünd. In Une-Ombre Voraz sucht der Bergsteiger Jean Vidal in Nepal seinen Vater, der dort auch als Bergsteiger ums Leben kam. Gleichzeitig wird ein Film gedreht mit einem Schauspieler, der Jean Vidal spielt. Beide Geschichten laufen parallel. In dem Stück geht es um existenzielle Fragen, wie etwa das Verhältnis zu den Eltern.
14: Das Abenteuer, diesen Film zu drehen, macht dem Bergsteiger klar, dass er erdrückt wird von der Vaterfigur. Es gibt Wahres in der Fiktion. Die Fiktion ist letztendlich erhellend für meine Figur des Bergsteigers. Sie hilft ihm so, sich selbst zu finden.
6: Viel Applaus für die Inszenierung, die bereits beim Theaterfestival in Avignon für Aufmerksamkeit sorgte.
0: Viel zum Schluss nur noch der Blick auf die Wetteraussichten für das Saarland. In der Nacht ist der Himmel meist wolkenlos und sternenklar. Die Werte sinken auf 15 bis 7 Grad. Am Samstag bringt es dann Temperaturen über 30 Grad. Entsprechend sonnig und freundlich wird der Tag verlaufen. Die Sonnencreme also nicht vergessen. Das Pfingstwetter zeigt sich weiter von seiner hochsommerlichen Seite. Viel Sonne, kaum Wolken und Temperaturen meist um oder sogar über 30 Grad. Erst zur Wochenmitte wird es minimal kühler. Heiß und trocken bleibt es aber trotzdem. Das war SR Info für heute. Ich wünsche Ihnen jetzt noch einen schönen Start ins Wochenende. Machen Sie es gut.
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0: Herzlich willkommen im Nachtcafé. Schön, dass Sie da sind. Dankeschön. Vielen Dank. Danke. Nicht nur im Internet werden immer wieder Menschen bloßgestellt und ausgegrenzt. Auch in der Schule, am Arbeitsplatz und sogar in der Familie werden Menschen vorgeführt, an den Pranger gestellt und verächtlich gemacht. Was macht das mit uns? Und warum machen Menschen das? Bloßgestellt und ausgegrenzt. Das ist heute unser Thema im Nachtcafé. Und ich bin gespannt auf diese Gäste. Marion Rosemann, die erlebt hat, wie ihr Arbeitsplatz durch Mobbing zum Albtraum wurde. Thorsten Prix, der seit seiner Kindheit mit ausgrenzenden Blicken leben muss und sagt, die Welt ist für Menschen wie mich nicht gemacht. Kelly Laubinger, die sich nach Jahren der Ausgrenzung auch rechtlich gegen Diskriminierung wehrt, mit Erfolg. Christian Weisgerber, für den es als Neonazi früher Teil seiner Überzeugung war, dass andere Menschen weniger wert seien. Außerdem Dr. Bärbel Wadetzki, die sich als Psychotherapeutin intensiv mit Zurückweisungen und Kränkungen befasst, sowie Celine von Chossy, die noch Schülerin war, als ein vermeintlicher Freund Nacktbilder von ihr in Umlauf brachte. Herzlich willkommen an Sie und herzlich willkommen an die gesamte Runde. Frau von Chossy, jemand, der gesagt hat, du kannst mir vertrauen, hat diese Nacktbilder in Umlauf gebracht. Das Ganze ist jetzt so 7, 8 Jahre her.
1: Genau.
0: Wie wirkt das nach? Also fällt es Ihnen zum Beispiel immer noch schwerer, anderen zu vertrauen?
1: Ja, also ich muss sagen, das hat natürlich alles nach dem Vorfall schon eine Zeit lang gedauert, bis man wieder vertrauen konnte. Ne? Jetzt auch mit meinem Freund aktuell. Und natürlich sind da noch Spuren da, ne? Das muss man ganz klar sagen. Aber ich gehe viel offener mit dem Thema um, weil ich mir sicher bin, dass ich da nicht die Einzige bin.
0: Wir finden es auch sehr, sehr gut, dass Sie so offen damit umgehen und heute drüber sprechen. Das erstmal vorab. Das alles ist ja passiert in Ihrer Schulzeit.
1: Ja.
0: Wenn Sie uns das nochmal so vermitteln, wie waren Sie so als Teenager, als Typ? Waren Sie eher so zurückhaltend oder sind Sie gleich aufgefallen, wenn Sie irgendwo in den Raum gekommen sind?
1: Ja, also ich muss ganz klar sagen, ich war vom Charaktertyp her eher schüchtern. Also ich war ganz klar in der Schule eher diejenige, die zurückgesteckt hat und die sich nicht gemeldet hat und aufgezeigt hat. Also ich habe da schon wirklich mich eher zurückgehalten mit meiner Art, aber jedoch bei Personen, denen ich vertraut habe und wo ich das Gefühl habe, hey, da fühle ich mich wohl, da habe ich mich natürlich auch geöffnet.
0: Sie haben in der Schule dann auch Mobbing erfahren. Wie,
1: ja.
0: Wie hat sich das geäußert?
1: Naja, also zum einen ist es so der Fall gewesen, dass ich aufgrund meiner Schüchternheit, ne, nach dem Motto, ach ja, die Celine, die sagt ja eh nie was, die ist so leise, die ist so still, habe ich mich natürlich irgendwo angreifbar gemacht, würde ich sagen, weil man eben dachte, die sagt eh nie was, ne? Also mit der kann man es ja machen. Und zum anderen war es halt auch durch Schwächen, zum Beispiel Sport war nicht meine Stärke, dann wurde ich eben als Letzte gewählt beim Sportunterricht in der Gruppe. Das zog sich ja über Jahre hinweg, also das fing so in der 6., 7. Klasse an und zog sich von Jahr zu Jahr weiter. Und natürlich habe ich dann gesagt, hey Mama, ich habe keine Lust in die Schule zu gehen, ne? Ich habe Bauchschmerzen. Das war natürlich auch der Fall.
0: Wie kam denn dann der Junge in ihr Leben, der dann später die Fotos in Umlauf gebracht hat?
1: Also ich hatte irgendwie immer so die Hoffnung, dass es so in der Oberstufe Richtung Abitur besser wird. Ich dachte mir, ja, die Mitschüler, Mitschülerinnen werden reifer, die haben es nicht nötig, irgendwie zu mobben oder sonstiges. Aber dem war nicht so. Also es fing dann irgendwie so an, die ersten Pärchen haben sich so gebildet in der Klasse. Ich hatte natürlich keinen Freund gehabt, ne? Und irgendwie kam es dann so zustande, dass ein Junge aus meiner Klasse Interesse gezeigt hat. Wir waren so 2 Wochen zusammen und dann hat er gesagt, oh nee, ist doch nichts. Und wiederum ein anderer Junge aus meiner Klasse hat diese Situation ausgenutzt, kann man sagen. Er hat gesagt, hey, hab gehört, du bist getrennt von dem Jungen. Aber ja, ich bin da, mir geht's ähnlich. Hat immer mit Herz geschrieben, hat immer so wirklich den Kontakt zu mir gesucht. Und es hat mir so das Gefühl vermittelt, hey, der hat Interesse an mir. Ja. Das erste Mal hat jemand wirklich Interesse an mir. Und
0: da könnte sich jetzt was anbahnen.
1: Genau.
0: Und in Ihnen, so wie Sie das vermitteln, war ja auch eine Sehnsucht nach einer Beziehung, oder?
1: Ja.
0: Endlich mal jemanden zu haben, den man an der Seite haben kann. Endlich mal da Erfahrungen zu sammeln.
1: Ja. Auf jeden Fall. Und wie gesagt, er hat, das war alles auf Social, also über Social Media passiert. In der Schule hatten wir jetzt keine Kurse zusammen. Also es war eher so auf Distanz, man hat sich kaum gesehen. Aber es gab schon so ein, zwei Begegnungen, wo er mich dann auch umarmt hat und so weiter. Ja, und er hat gesagt, du kannst mir vertrauen.
0: Das hat er wörtlich so gesagt. Also es war wie so eine beginnende Beziehung. Ja. Da wurden Herzchen verschickt, da gab es auch schon mal Umarmungen. Ja.

0: ging das dann, wurde das dann intensiver oder wie kam es dann zu dieser Fotosituation?
1: Ja, also er hat mir das von Anfang an immer wieder gesagt, du kannst mir vertrauen, ich habe keine bösen Absichten und wir wollten uns dann einmal tatsächlich treffen. Mhm. Ich habe dann zu meiner Mama gesagt, ne, ich wollte das jetzt auch nicht so sagen, deswegen habe ich gesagt, ich muss zum Nachhilfeunterricht, kannst du mich bitte an die Schule fahren? Dann hat meine Mama mich an die Schule gefahren und ich habe da auf ihn gewartet, aber er kam nie. Also er hat mich da irgendwie sitzen lassen. Hm. Und später dann war ich dann wieder zu Hause und war auf Social Media live, habe einen Livestream gemacht. Dann kam er plötzlich direkt rein und meinte so, er hat verschlafen und was auch immer. Und jedenfalls nach diesem Treffen fing das dann langsam an, dass er meinte, magst du mir mal intime Fotos von dir schicken? Ich so, nein, absolut nicht, ne? Ist denn eine Freundschaft plus was für dich? Nein, auch das nicht. Aber er hat immer wieder gesagt, wieso denn? Du kannst mir doch vertrauen. Ich habe das nicht nötig, jemandem zu zeigen. Und irgendwann habe ich mir so gedacht, ja gut, ne, er scheint wirklich Interesse an mir zu haben.
0: Es gab immer noch diese Herze, es gab immer noch diese Umarmung. Ja. Also vielleicht entwickelt sich da was.
1: Mhm. Und obwohl ich wusste, welche Folgen das haben kann, weil ich auch darüber aufgeklärt wurde, habe ich es trotzdem gemacht.
0: In welcher Situation? Also wie hat er sie dann dazu gebracht, genau?
1: Ja, er hat, wie gesagt, nochmal gesagt, du kannst mir vertrauen. Ich habe das nicht nötig, jemandem zu zeigen. Ich würde mich freuen. Du gefällst mir, du bist schön, etc. Und dann hat er mir klare Anweisungen gegeben.
0: Was heißt klare Anweisungen?
1: Ja, ich hatte eine Brille ohne Stärke beispielsweise. Er hat mir ganz klar gesagt, dann nimm diese Brille, zieh die auf und mach ein Foto von dir, in dem du nackt bist, etc. Also genau, er hat immer wieder bei jedem Foto quasi mir vorher gesagt, was ich zu tun habe.
0: Wie haben Sie sich denn dabei gefühlt, als Sie die Fotos...
1: Eigentlich nicht gut.
0: Und dann hat er sich dann gemeldet oder wie ging es dann?
1: Ja, natürlich. Also er hat sich dann über Monate hinweg immer mal wieder gemeldet, aber irgendwann ist das Ganze so abgeflaut. Also er hat dann plötzlich einfach nicht mehr den Kontakt zu mir.
0: Aber wie ging das dann direkt, nachdem Sie das Foto gesendet haben?
1: Ach so.
0: Also hat er sich da dann direkt gemeldet? Oder?
1: Ja, er hat sich das Foto angeschaut und hat gesagt, dass es ihm gefällt.
0: Und wie haben Sie dann erfahren, dass dieses Foto in Umlauf von ihm gebracht wurde?
1: Das ist dann wirklich Monate her gewesen. Also ich habe gar nicht mal an die Sache eigentlich gedacht. Ich wollte einfach nur mein Abi machen. Und jedenfalls hat mich dann ein Junge aus der Klasse angeschrieben und meinte, sag mal, bist du komplett doof und naiv? Und ich dachte so, was ist denn jetzt los? Aber ich wusste schon irgendwie im Inneren, das geht in diese Richtung. Und da meinte er, ja, es wissen so viele, dass du das gemacht hast. Und die haben das sogar gesehen. Die haben die Fotos gesehen. Ich weiß nicht, wie viele Menschen davon erfahren haben in der Schule, aber es sind zu viele.
0: Und Sie sind ja dann wahrscheinlich wieder in die Schule gegangen.
1: Ja.
0: Wie war das mit dem Wissen, jetzt dort zu sein?
1: Das war ganz unangenehm. Ich kann das gar nicht beschreiben. Mhm. Also ich hatte sowieso ja nicht so ein gutes Standing da, durch das, dass ich halt eben so zurückhaltend war und schon Mobbing-Erfahrungen hatte im Vorfeld. Und dann kam ich da so rein und es wurde sich umgedreht, getuschelt und mit dem Finger auf mich gezeigt etc. Also es war wirklich eine ganz, ganz komische Stimmung und die wünsche ich niemandem, weil das war so unangenehm.
0: Es tut uns sehr leid, dass Sie sowas erlebt haben, das möchte ich auch erstmal sagen. Haben Sie dann überlegt, den Jungen zur Rede zu stellen, als Sie das wussten?
1: Also ich hatte erstmal damit selbst zu kämpfen. Also den ersten Tag, als ich dann wieder in der Schule war, saß ich im Matheunterricht mit dem Jungen und ich dachte mir, es kann doch nicht sein, dass der hier sitzt und tut so, als wäre nichts gewesen. Mhm. Und ich habe mich dann einer von wenigen, mit denen ich mich gut verstanden habe, in der Klasse anvertraut. Und sie hat gesagt, weißt du was, wir gehen jetzt zu dem Jungen. Wir stellen den hier zur Rede. Weil ihr Freund hat auch die Fotos von mir gesehen und sie fand das natürlich auch nicht schön. Und dann sind wir da hingegangen und haben gesagt, was soll das? Ne? Ich weiß genau, du hast die rumgezeigt, du hast gesagt, ich kann dir vertrauen. Und er guckt mich einfach an und lacht mich aus, so nach dem Motto, habe ich nicht gemacht. Was willst du jetzt von mir? Und dann sind bei mir die Sicherungen durchgebrannt. Da habe ich alles hingeworfen. Ich bin dann erstmal weggerannt von der Schule, weil ich das nicht fassen konnte. Ne?
0: Ja. Da war dann alles vorbei.
1: Ja.
0: Frau Wadetzki, warum machen Menschen das? Warum missbrauchen sie

0: das Vertrauen auf solch eine verletzende und schamlose Weise?
1: Das müsste man ihn fragen letztendlich. Ich glaube, es gibt viele Motive, weshalb ich sowas mache. Auf jeden Fall, was es ist eine unglaubliche Untergrabung der Würde des anderen Menschen. Und jemandem zu versprechen, du kannst mir vertrauen und dann das Vertrauen zu brechen, da würde ich sagen, da hat dieser Mensch ein Problem. Und er hat dieses Problem Ihnen oder jetzt Ihnen oder anderen sozusagen aufoktroyiert. Aber eigentlich müsste er bei sich gucken, was ist mit mir los, dass ich Menschen so unwürdig behandle.
0: Wenn Sie sagen, man müsste ihn fragen, welche Fragen würden Sie ihm denn stellen?
1: Ich würde ihn fragen, warum er das getan hat, was das Motiv ist, weshalb er so etwas tut. Mhm. Und ich weiß nicht, ob er das beantworten würde. Ja? Keine Ahnung. Aber es geht ja darum, dass ich sozusagen etwas tue und überhaupt keine Einfühlung in das Gegenüber habe. Mhm. Überhaupt nicht nachempfinden kann, was das, was ich mache, mit dem anderen anrichtet. Dass das eine unglaubliche Verletzung ist, was da passiert. Und das ist, ja, da ist er ganz weit weg von sich, wenn er das nicht spüren kann.
0: Sie haben ja gesagt, Sie haben dann einfach Ihre Sachen hingeworfen und dann war alles vorbei, sind erstmal weg. Sind Sie dann nach Hause? Haben Sie es gleich auch Ihrer Mutter erzählt oder wusste die schon?
2: Naja, nicht so ganz. Also man muss ja dazu sagen, da liegen mehrere Monate etc. dazwischen. Also das Ganze habe ich dann Ende 2018 erfahren und 2019, im Januar ungefähr, hat sich das dann abgespielt, dass ich dann ihn zur Rede gestellt habe. Ich habe meine Mama angerufen, nicht so, hier ist schon wieder was los. Sie dachte natürlich, ich werde irgendwie wieder geärgert in der Schule und habe gesagt, ich möchte abgeholt werden. Mhm. Bin dann erstmal auf mein Zimmer. Aber Mütter spüren, dass irgendwas anders ist. Das ist so. Und sie hat auch da gespürt, dass irgendwas anders ist. Und man muss dazu sagen, ich habe meinen jetzigen Freund in der Zeit auch kennengelernt über meinen Instagram-Account und habe mit ihm geschrieben. Also wir waren noch nicht so richtig in einer Beziehung. Und natürlich musste ich auch ihm das irgendwie erzählen, ne? was da gerade vor sich geht. Ich natürlich auch sehr emotional war. Und er hat gesagt, ich habe damit kein Problem, ne? Ich supporte dich da, wo es nur geht. Aber du musst das deiner Mama sagen. Oder wäre gut, wenn du es ihr sagen würdest. So.
0: Ihre Mutter ist übrigens auch heute hier. Erstmal herzlich willkommen, ja, Frau von Schossi. Ja. Wie war das dann, als Ihre Tochter Ihnen das erzählt hat, was sie da erlebt hat? Dass die Nacktfotos weiter...
3: Ja, sie hat mich raufgerufen.
0: Ja.
3: Und sie hat mir das erzählt. Ich war stinkesauer, weil wir von diesem Thema schon geredet haben. Aber dann habe ich gesagt, sie hat dann geweint, dann habe ich gesagt, wir müssen zur Polizei und das müssen wir sagen wegen der Festplatte, wenn er das auf der Festplatte hat, das kann er immer wieder benutzen. Ich kenne mich ja auch nicht so aus, aber ich habe gesagt, wir müssen dahin und dann sind wir auch dahin gegangen zur Polizei. Die haben das alles aufgenommen und die haben dann ihm auch geschrieben. Und er hat auch zur Polizei gemüsst.
2: Zum Verhör.
3: Und dann war er neben mir gesessen. Mhm. Und dann hat er alles geschaut. Dann habe ich gesagt, hat das jetzt sein müssen? Dann hat er gesagt, er hätte mich ja nicht anzeigen müssen. Habe ich gesagt, ja, das geht so nicht. Mhm. Und dann hat die Polizei halt unter der Fuchtel gehabt und hat mit dem geredet. Ich weiß jetzt nicht, ob er eine Strafe bekommen hat.
0: Also das wissen Sie bis heute nicht?
2: Das weiß ich leider bis heute nicht. Ja. Und das ist auch so ein Punkt, der mich beschäftigt, weil ich jetzt auch im Nachhinein, nachdem ich jetzt seit 3 Jahren damit so an die Öffentlichkeit gehe, mich damit beschäftige und viele andere Betroffene auch auf mich zugekommen sind, gesagt haben, dieser Junge hat das auch bei mir gemacht oder bei welchen, die ich kenne, aber keiner möchte zur Polizei gehen oder traut sich zur Polizei zu gehen. Und ich weiß es bis heute nicht. Ich habe vor 3 Wochen, Akten einzig beantragt, die Akte wurde vernichtet.
0: Hat die Schule das denn aufgearbeitet, wenn Sie sagen, da gab es mehrere, denen das passiert ist?
2: Tatsächlich nicht. Also ganzes Thema Mobbing und auch dieser Fall wurde von der Schule irgendwie unter den Teppich gekehrt. Also bloß der Ruf der Schule nicht irgendwie schaden und alle Methoden, die da mir aufgezeigt wurden, haben auch da nicht geholfen.
0: Sie haben ja dann auch die Schule gewechselt.
2: Ja.
0: Wie sind Sie dann mit den neuen Mitschülerinnen und Mitschülern klargekommen? Ah, Sie strahlen.
2: Das war so schön. Also wir haben das Vorgespräch gehabt. Also ich bin keinen einzigen Tag mehr dann in die alte Schule noch gegangen. Ich habe ein halbes Jahr der 11. Klasse wiederholen müssen. Das heißt also einmal nochmal die 11. Klasse komplett neu an der neuen Schule. Und ja, wir sind zum Vorgespräch zu dem Schulleiter gegangen. Und da habe ich natürlich auch das Thema angesprochen und erzählt, warum ich wechsle. Und da hat er gesagt, Mobbing an unserer Schule ist No-Go. Und sollte das jemals hier passieren, dann möchte ich die Person hier sehen und die wird von der Schule fliegen. Und ja, in der neuen Klasse habe ich mich mega wohl gefühlt. Ich habe mich mit allem verstanden, natürlich im Nachhinein, ne? Irgendwann über die Jahre, das ist normal. Das ist
0: normal, ja.
2: Aber meinen 18. Geburtstag habe ich einfach mit meiner ganzen Klasse gefeiert.
0: Das ist so schön zu hören. Gleichzeitig, das ist wirklich sehr erleichternd zu hören, gleichzeitig sagen Sie, Sie haben seitdem auch gesundheitliche Probleme, Sie haben immer, fallen immer mal wieder in Ohnmacht. Hängt das mit diesem Schock von damals zusammen?
2: Auch, ja. Mhm. Also ich war schon bei mehreren Ärzten, das ist vor allem im Abitur dann in der neuen Schule passiert, dass ich einfach während Klausurphase einfach ohnmächtig wurde. Und man hat auf Epilepsie getestet etc. Letztendlich war ich dann irgendwann mal bei einer Psychologin, die gesagt hat, dein Körper macht das als Schutzmechanismus bei emotionalem Stress und friert dann ein wie ein Tier oder fällt einfach um, und um zu schützen. Und ja, auch das ist ein Punkt. Auch ein Punkt war, dass mein Papa sehr krank war. Aber trotzdem, ja, alles in allem war das einfach nur Stress.
0: Sie sagen ja, Sie sind jetzt heute hier und Sie gehen damit raus. Vorher waren Sie oder früher waren Sie zurückhaltend. Was hat Ihnen denn geholfen? Was hat Ihnen denn Selbstbewusstsein gegeben? War das Ihre Beziehung, von der Sie gerade schon mal kurz gesprochen haben? Waren das andere Menschen? Haben Sie das aus sich herausgeholt? Wie würden Sie das beschreiben?
2: Ja, ich glaube, das ist ein Mix aus allem. Also ich habe natürlich das über die Jahre verarbeitet, weil danach war Abiturphase, dann Ausbildungssuche etc. Also es war kaum Zeit, irgendwie nachzudenken. Und die letzten Jahre habe ich einfach dafür genutzt, um einfach mal zu reflektieren und damit dann auch wirklich an die Öffentlichkeit zu gehen, weil ich gemerkt habe, dass es so, so viele Betroffene gibt. Und ob das jetzt Cybermobbing ist, Mobbing oder aus welchen Gründen auch immer. Aber im Endeffekt ist es ja im Kern das Gleiche. Und deswegen möchte ich einfach anderen Mut machen. Und ja, mein Freund hat auch dazu beigetragen. Der ermutigt mich auch immer noch, wenn ich mal wieder in alte Muster zurückfalle. Hey, Du bist jemand. Also zeig dich ruhig und du musst nicht zurückstecken.
0: Vielen Dank ausdrücklich dafür, dass Sie diesen Mut hatten und auch die Bereitschaft, zu uns zu kommen und dieses sehr persönliche Erlebnis mit uns zu teilen. Und ich bin mir sicher, dass das auch andere wiederum erreicht und die dann vielleicht auch eine Stimme kriegen und nach draußen gehen, so wie Sie es gemacht haben. Vielen, vielen Dank.
2: Ja.
0: Nun sehen wir, es ist manchmal ein Mix, der uns rausholen kann. Aber wenn wir bloßgestellt werden, wenn wir ausgegrenzt werden, was passiert in dem Moment erstmal mit uns?
1: Also Ausgrenzung ist ganz sicher eine ganz tiefe Verletzung der Persönlichkeit. Weil dazu zu gehören ist ein Grundbedürfnis des Menschen, und nicht dazu zu gehören schmerzt unglaublich und ist vor allen Dingen, es verändert die Sicht auf uns selber. Wir fangen an, uns selber nicht mehr für so gut zu empfinden und für schlecht zu empfinden und sondern uns dadurch sozusagen selber aus. Also das Verletzungsgefühl ist unglaublich groß und verbunden natürlich mit Angst, mit enormer Scham, gerade wenn es auch um Sexualität geht, mit Hilflosigkeit und mit Ohnmacht. Und es ist so wichtig, dass wir in so einer Situation, so leidvoll sie ist, wieder lernen, handlungsfähig zu werden, unseren eigenen Wert wieder in den Vordergrund zu holen und zu sagen, ja, auch wenn du sowas Schlimmes mit mir machst, über meinen Wert bestimme ich. Ich bin wertvoll, ich bin würdig. Ich werde meine Würde aufrechterhalten, auch wenn du versuchst, sie zu untergraben. Das ist nicht leicht, aber das ist ganz, ganz wichtig, dass wir wissen, dass wir diese Freiheit und diese Macht auch haben über unseren eigenen Wert.
0: Herr Prix, wir duzen uns aber, weil du auch gesagt hast, das ist dir einfach lieber und das ist dein normaler Umgang. Ja. Thorsten, sage ich deshalb.
4: Michael.
0: Thorsten, genau. Du weißt auch,

0: auch, was es heißt, ausgegrenzt zu werden. Bei dir ist es aufgrund deines Körpergewichts, du wiegst aktuell ungefähr?
1: Um die 250 Kilo.
0: Um die 250 Kilo. Wenn du das mal beschreibst, du hast mal gesagt, die Welt ist nicht für mich gemacht. Wenn du das mal konkret beschreibst, jetzt zum Beispiel bei der Anreise hier zu uns ins Nachtcafé, an welchen Stellen merkst du, dass es für dich schwieriger ist als für irgendwelche anderen Menschen?
1: Ab dem Moment, wenn ich meine Wohnungstür hinter mir schließe. Mhm. Also mein Zuhause ist natürlich weitestgehend auf mich ausgelegt. Ne? Aber sobald ich natürlich rausgehe, ist es egal, ob du mit einem Auto fährst, ein Taxi holen willst, ob du öffentliche Verkehrsmittel benutzt. Gehen wir mal davon aus, du willst Klamotten shoppen, sowas geht ja gar nicht. Mhm. Ne? Also,
0: das was ist denn bei Internet. Taxis und so weiter das konkrete Problem? Oder wenn du das mal richtig konkret machst?
1: Also ich hatte einmal eine Situation, da habe ich deutlich weniger gewogen als jetzt. Da habe ich einen Mietwagen zurückgebracht und habe mir gedacht, du gehst jetzt nach Hause, aber dann fing es in Strömen an zu regnen mit Gewitter und es waren irgendwie 4-5 Kilometer. Und dann habe ich mir auf die Schnelle ein Taxi geholt und das war ein Mercedes, sportliches Auto. Ja, ich habe einfach gar nicht da reingepasst. Also ich musste nachher so da sitzen und so ganz gebeugt in die eine Richtung. Einfach weil es ist eingeschnitten, sportlich geschnitten. Das muss ein Großraumtaxi dann eigentlich sein, dass es okay ist.
0: Ja. Wenn du immer wieder solche Momente erlebst, sind das dann so wie kleine Nadelstiche? Also ist das immer wieder wie eine kleine Verletzung oder ist das für dich schon so tägliche Routine, dass du auf diese Grenzen stößt?
1: Früher war es, glaube ich, dann Nadelstiche oder Messerstiche vielleicht auch. Mhm. Heute ist es Alltag. Ne? Also ich mache das ja jetzt schon ich bin 38, seitdem ich denken kann, ja, bin ich übergewichtig. Habe immer mit dem Gewicht zu tun gehabt. Ich habe in den letzten 13, 14 Jahren 400 Kilo abgenommen, aber ich habe es, wie man sehen kann, auch extrem viel wieder zugenommen. Mhm.
0: Wie war das denn, wenn du sagst, das war immer schon ein Thema? Wenn du so an die Kindheit denkst, war das, was ihr esst, wie viel ihr esst, war das auch in deiner Familie schon Thema?
1: Genau, meine Mutter auch stark übergewichtig. Also ich kenne meine Mutter nicht normal aus meiner Erinnerung her. Es war immer Thema. Also früher gab es noch so kleine Heftchen, da konnte man alles nachschlagen, Kalorien, Kilojoule, was man da fette. Dann gab es heute mal, wir essen gar nicht Fett für ein paar Wochen. Dann gab es, wir zählen Kalorien, dann gab es Weight Watchers, frisst die Hälfte, was auch immer. Es war irgendwie immer wieder und dann zwischendurch gab es gar nichts mehr. Aber es war immer Thema Essen zu Hause.
0: Also du hattest eigentlich nie so eine selbstverständliche Einstellung. Das war immer im Kopf.
1: Ja.
0: Immer im Kopf. Jetzt haben wir gerade auch über Mobbing in der Schule geredet. Hattest du da auch Ärger mit oder war da alles entspannt?
1: Also ich hatte das Glück, dass ich tatsächlich in meiner Klasse war es eigentlich meistens immer gut.
0: Ja.
1: Weil man natürlich den Mensch auch über Zeit kennenlernt. Ne? Da merkt man, okay, das ist, auch wenn der nicht aussieht, wie er aussehen sollte, hat einen coolen Charakter. Ne? Und wenn du natürlich über Jahre zusammen bist, dann festigt sich da natürlich auch Freundschaft. Aber auf dem Schulhof auf jeden Fall, da war es auch Thema.
0: Wie war das so dann, wenn du ins Schwimmbad gegangen bist? Also war das für
1: Katastrophe.
0: Katastrophe?
1: Ja, also ich kann mich noch gut daran erinnern, ich weiß nicht, wie alt bin ich da gewesen, um die 20 rum. Ich hatte mal wieder für mich einen Entschluss gepackt, ich will abnehmen. Und wenn du so schwer bist, dann ist Bewegung grundsätzlich einfach schon Katastrophe. Wenn du dann noch Sport machen willst, dann empfiehlt dir natürlich auch jeder eher schwimmen zu gehen. Und dann bin ich immer schwimmen gegangen, morgens mit den älteren Herrschaften. Mhm. Da ist es alles kein Problem. Ne? Da grüßt sich jeder, macht auch irgendwie, also fühlst du dich nicht ausgegrenzt. Aber ab dem Moment, wenn du natürlich siehst, okay, jetzt kommen die Schwimmklassen, ja, wenn ich nicht schnell genug draußen war, dann bin ich lieber noch 2 Stunden im Becken geblieben und konnte halt nicht mehr schwimmen, weil alles blockiert war.
0: Warum?
1: Einfach, um nicht rausgehen zu müssen, um nicht zu hören, fettes Schwein, Schwabbeltitten, ekelhaft und guck dir das mal an und sowas. Ne? Und das hat mich so gebrochen, dass ich dann halt nicht mehr schwimmen gehen wollte. Deswegen bin ich lieber im Wasser geblieben.
0: Also das war auch noch die Zeit, wo diese Verletzungen Messerstiche waren. Also
1: ja.
0: Da, wo es richtig tief gegangen ist. Ich meine, so unterschiedlich das ist, kannst du da mitfühlen?
2: Auf jeden Fall. Mhm. Auf jeden Fall. Diese Kommentare und alles, also Das muss unglaublich schlimm gewesen sein.
1: Abwertung halt.
2: Ja. Ja.
0: Wie ist das dann bei dir angekommen? Also hat das dich aufgefangen, dass es da ein paar Leute immerhin in der Klasse gab? Oder kam das dann schon auch bei dir so an, dass du, wenn du sagst Abwertung, dass dein Selbstwert so langsam auch runtergegangen ist?
1: Selbstwert war Katastrophe. Mhm. Also ich habe zu dem Zeitpunkt viel Computer gespielt. Da war es der komplette Switch. Weil beim Computerspielen, da achtet man nicht unbedingt darauf, wie siehst du aus, sondern da geht es eher so darum, wie bist du anderen Leuten gegenüber, ne? Bist du offen, kannst dich gut unterhalten, bist du ein guter Mensch, bist du auch gut in dem, was du vielleicht spielst. Da war ich der gefeierte Star, der halt auch gut spielen konnte. Hatte da aber zu dem Zeitpunkt tatsächlich, das kann ich nicht anreißen, das ist eine zu lange Story, aber ich hatte zu dem Zeitpunkt noch von einem Kollegen, mit dem ich einen Account zusammengenutzt habe, ein Foto auch auf meinem Profil. Und als das dann alles ein bisschen professioneller wurde, mussten wir uns irgendwann verifizieren. Und dann mussten wir uns leider mit unseren Personalausweisen verifizieren. Das heißt, also ich musste dieses Foto dann tauschen. Und vorher war ich halt wirklich jemand so, ne, ich habe nie Beleidigungen gehört. Alles war super. Und auf einmal musste ich in dieses Profil ein echtes Foto von mir hochladen. Und ab dem Moment, wo ich dann halt besser als andere gespielt habe und auf andere getroffen bin, ging es halt in diesem Gästebuch los. Ne? Kein Wunder, dass du so gut spielen kannst. Du bist auch nur fett, du bist den ganzen Tag drin, guck dich mal an und sowas. Ne? Also das war wie eine zweite Parallelwelt. In der einen wurde ich geschätzt, bis zu diesem Zeitpunkt. Und in der anderen Welt habe ich eigentlich Roller drunter gemacht und ich wusste, das Leben draußen liegt, dann läuft an mir vorbei.
0: Vor allen Dingen, ich stelle mir das so, du zeigst dich und in dem Moment kriegst du diese Reaktion.
1: Ja.
0: Es gab dann ja irgendwann auch eine Situation, da haben Ärztinnen und Ärzte gesagt, aber auch du, ich will jetzt irgendwie aus dieser Situation raus, von dem Gewicht runter. Welche Wege habt ihr da angedacht?
1: Das war auch, da war ich 24. Da bin ich zu meinem Arzt gegangen und habe gesagt, Herbert, es muss sich irgendwas verändern jetzt. Ne?
0: Also den hast du auch geduzt.
1: Den habe ich auch geduzt. Das duzt tatsächlich echt alle.
0: Das wenn, dann ziehst du es auch durch.
1: Ja, ich finde das auch eigentlich, ich finde es nicht respektlos, sondern man muss halt irgendwie auf eine nette Art machen.
0: Ja.
1: Und den kannte ich halt auch schon, der kennt mich seit Kindeskind.
0: Ja.
1: Und der hat gesagt, für dich kommt nur noch eine OP in Frage. Ne? Und dann habe ich das multimodale Konzept durchlaufen. Ich war nie Fan einer Operation, weil ich gesagt habe, so, das Problem findet halt in meinem Kopf statt. Ne? Also das Problem ist nicht mein Magen.
0: Mhm.
1: Und dann habe ich das multimodale Konzept durchlaufen. An dem Tag, wo ich eine Zusage in meinem Postfach hatte, ja, du kannst es machen, hatte ich aber irgendwie auch per E-Mail ein Angebot bekommen von einem Fernsehsender. Und die haben gesagt, so, hey, hättest du Bock, hier ein Jahr dein Leben zu verändern mit Personal Training und Ernährungscoaching? Und dann habe ich gesagt, boah, das spricht mich eigentlich viel eher an. Ah, Problem okay. war, das war RTL 2. dementsprechend war ich ein bisschen skeptisch. Habe ich gesagt, oh, in einem Sender mit Frauentausch und so bin ich jetzt nicht so. habe mir dann aber das US-Format angeguckt und habe gesehen, diese Leute verändern reihenweise ihr Leben. Und da ich wusste, dass es copy-pasted wird in Deutschland, habe ich gesagt, komm, ich mach das. Es gab vorher noch nie dieses Format. Und
0: dein Ziel war dann einfach, vom Gewicht runterzukommen?
1: Alles zu verändern, was ging.
0: Und
1: dann habe ich in einem Jahr 101 Kilo abgenommen, nur mit Sport.
0: 100 Kilo abgenommen, nur mit Sport. Jetzt kommt hier spontan Applaus in der Runde. Wie waren denn deine Reaktionen, die du dann gekriegt hast auf deine TV-Rolle? Und ich meine, das wären ja auch Leute in deinem Umfeld. War das so ähnlich wie hier, dass du dann unterstützt wurdest?
1: Oder? Ab sofort wurde ich supported, ja.
0: Ab
1: tatsächlich,
0: dem,
1: ja. Also natürlich am Anfang vielleicht noch ein Stück weit belächelt natürlich, so nach dem Motto, ja, guck mal, was ist irgendwie Fernseher und keine Ahnung, was ist das da? Aber gut, ich durfte natürlich mehr oder weniger auch nicht darüber sprechen. Ich habe aber auf einem, weiß ich nicht, 2000 Seelendorf gewohnt. Wenn da auf einmal ganz viele Fernsehkameras ankommen, dann fällt das auf. Mhm. Ja, dementsprechend haben die aber gesehen, weil ich habe mich auch mit 220 Kilo damals jeden Tag rausgeschleppt, egal bei Wind, bei Wetter. Ich bin spazieren gegangen, ich habe Steps gesammelt, ich war mit meinem Personal Trainer draußen. Und die haben halt gesehen, ich habe mir den Arsch aufgerissen. Ne? Und ab dem Moment kam eigentlich nur Zuspruch. Ja, also wenn ich an den Fenstern von älteren Leuten oder so, die da mal am Fenster stehen, so vorbeigelaufen bin, die haben dann einfach gesagt,
0: ein bisschen weiter, wie weiter. Rocky, komm Rocky, du schaffst es.
1: Ja. Das ist crazy, ja.
0: Und nach dieser Zeit, also du hast gesagt, 220 waren das da?
1: 220.
0: 220, dann sind 100, das heißt, wo bist du dann, was war das Geringste?
1: Ich hatte den also kurz vorher hatte ich halt schon mal durch dieses multimodale Konzept und so auch abgenommen. Da war ich so bei 270 ungefähr. Dann habe ich also in diesen anderthalb Jahren mit Fernsehen zusammen 150 abgenommen. Das heißt also niedriger als so 119

0: mir gegenüber auch, also meinem Körper auch sehr undankbar. Ich habe halt gesagt so, hey, du musst das jetzt hinbekommen, und ich habe mehr aus Hass als aus Liebe gehandelt, also aus Selbsthass. Es war damals noch nicht so dieses Megathema, dass man gesagt hat, Emotionen bringen dich natürlich dahin. Ne? Also ich habe eine Essstörung, Binge-Eating. Damals mit Sicherheit auch schon depressive Episoden gehabt. Das war aber alles nicht diagnostiziert. Und gerade meine Mutter sagt dann so, zum Psychologen gehen wir nicht, ne? Da bist du der Jeck. Mhm. Ne? Und ja, deswegen habe ich das halt auch nicht gemacht. Mhm. Und ja, aber in diesem Projekt habe ich gemerkt, so, hey, das, was du tust, das ist ein Mehrwert für ganz viele da draußen, weil die nehmen dich auf einmal als Ansporn und sagen so, hey, wenn der das mit über 200 Kilo schafft, dann schaffe ich ja auch hier meine 20 Kilo abzunehmen.
1: Wie war das, als dann die Kameras nicht mehr da waren?
0: Die Kameras waren nicht mehr, es ist ein bisschen schwieriger bei mir, weil die Kameras waren bei mir ein bisschen länger da, weil danach kam direkt das nächste Format. Da ging es dann aber mehr so darum, okay, wir wollen jetzt, ich habe halt gesagt, ich will abnehmen. Und dann habe ich abgenommen und dann habe ich mich halt immer noch scheiße gefühlt. Und dann habe ich halt gesagt, woher kommt das? Ja, und dann war natürlich offensichtlich für mich, es ist die Haut. Ja, die Haut ist schuld. Ja, dann war das nächste Ziel, lass dich operieren, schnipp, schnapp, Haut ab. Und dann habe ich mich operieren lassen. Und als ich dann nach der letzten OP aufgewacht bin, habe ich gemerkt, so, du fühlst dich immer noch genauso beschissen. Und im Schwimmbad war es halt eigentlich genauso. Ne? Es ist augenscheinlich, zuerst bist du fett, dann gehst du dahin, dann bist du hautig, dann wirst du genauso angestarrt und danach siehst du aus wie Frankenstein. So, weil du überall, ganz dein Körper ist übersät mit Narben.
1: Ja.
0: Und dann habe ich gemerkt, so, das ist es nicht. Ne? Das ist nicht der Punkt gewesen. Und dann habe ich angefangen zu lesen, tatsächlich. Ja? Ich habe angefangen, Bücher zu lesen über Psychologie, Selbstfindung und so weiter und so fort. Und dann habe ich halt gemerkt, so, okay, es liegt halt wirklich an deinem Selbstwert. Ne? Du musst lernen, dass du dich von außen nicht mehr bewerten lassen solltest. Also es war damals halt so, vielleicht kennst du das auch, ein Kommentar schlecht, dann geht's dir scheiße. Ja. Ja, wenn aber auch 1000 vorher positiv war, spielt keine Rolle, weil du dann selber gezweifelt hast. Ne? Mhm. Und heute ist es halt so, ich krieg natürlich immer wieder Fragen, wie traust du dich? Ich habe jetzt letztes Jahr für ZDF gedreht, wo es um Essstörungen und so geht. Wie traust du dich ins Fernsehen so? Und dann sage ich so, mir ist es scheißegal mittlerweile, was Leute über mich sagen, weil das ist ein Thema, das muss öffentlich werden, dass Menschen nicht freiwillig so schwer werden, dass Menschen nicht freiwillig eine Suchterkrankung haben und dass man aufhören sollte, Leute dafür zu verurteilen, wie sie halt in meinem Fall natürlich aussehen, aber in anderen Fällen halt auch, ob sie Alkoholiker sind, ob sie Drogen nehmen oder was auch immer. Das ist alles eine Kompensationsmöglichkeit für deine Psyche.
1: Danke für diese Botschaft hier bei uns. Ich habe Sie immer im Augenwinkel sehr stark reagieren sehen, so nicken und dann das. Was sagen Sie zu diesem Weg? Also von dem Äußeren über, ich will das weghaben, ich will an die Haut, dann lesen, dann ins Innere. Ist das das auch, was Sie damit verbinden, wenn Sie sagen, wir können auch Kraft aus uns schöpfen?
2: Also die Veränderung im Außen ist bestimmt etwas ganz Wichtiges. Aber das hilft nicht der Veränderung im Inneren. Also ich kann mich noch so hübsch machen, wenn ich mich blöd finde, finde ich mich blöd. Und so hübsch kann ich mich außen gar nicht machen, dass sich das verändert. Das heißt, die Verantwortung, die ich habe, mir gegenüber ist, zu schauen, was muss ich in mir verändern, was muss ich in mir wecken, welche Kräfte muss ich wecken, wie muss ich mit meiner Sucht umgehen, dass ich gesund leben kann. Das ist im Grunde die große Frage. Das ist nicht einfach, aber es ist viel Arbeit, aber es ist natürlich auch ein unglaublicher Weg, weil dann komme ich zu mir. Und ich sage immer, meine eigene Therapie war für mich die aufregendste Abenteuerreise überhaupt, weil du findest plötzlich Dinge in dir, wo du sagst, hey, das ist ja unglaublich. Und da passiert das Richtige oder die Heilung. Und es hat viel mit Verantwortung zu tun, dass ich sage, wie gehe ich mit mir um? Gehe ich gut mit mir um oder gehe ich schändlich mit mir um? Und wenn ich schändlich mit mir umgehe, dann muss ich natürlich umdrehen und sagen, so, was steht jetzt an? Was muss ich jetzt machen?
1: Wenn wir auf dein Leben schauen, Hat sich da auch was verändert, dadurch, dass du da umgedacht hast? Also ich sage jetzt mal Freundschaften, Beziehungen oder so. Gibt es da die Momente, die du am Anfang beschrieben hast, dass du da noch an Grenzen stößt? Oder gehen auch andere damit anders um, weil du es anders?

0: siehst?
1: Also ich glaube, wenn man natürlich mit etwas Positivem in irgendetwas reingeht, ne, mhm, dann steckt man an, genauso wie mit Negativ natürlich auch. Deswegen grundsätzlich glaube ich einfach generell, ne, wenn man positiv versucht, durch die Welt zu laufen, dann wird das auch dein Umfeld anstecken. Mhm. Ob sich das jetzt, ich würde jetzt nicht sagen, dass es jetzt so ist, dass ich nur positive Sachen anziehe, weil ich das jetzt irgendwie gecheckt habe für mich. Ne?
0: Es bleibt gemischt. Ich meine, jeder
1: auf jeden
0: hat ja
1: Fall.
0: Auch, jeder hat ja auch nach wie vor immer seine guten und schlechten Tage.
1: Genau.
0: Wenn du das mal beschreibst, hat ein schlechter Tag für dich Auswirkungen auf dein Essverhalten?
1: Alles hat leider Auswirkungen auf mein Essverhalten. Das ist wirklich so. Ich habe gelernt, Essen ist immer für mich da. Essen ist mein bester Freund, aber auch mein schlimmster Feind. Mhm. Das ist mein Anker, der mich gleichzeitig natürlich irgendwie hält, aber gleichzeitig auch in die Tiefe zieht.
0: Und was passiert dann? Wie wirst du dann in die Tiefe gezogen?
1: Also so ein Binge-Eating-Anfall. Viele Leute sagen heute, ich habe gebinged. Und dann sage ich so, was hast du gegessen? 3 Tafeln Schokolade. Und dann denke ich so, boah, das ist crazy, dass man das als Bingen bezeichnet. Also das sah dann wirklich so aus, ja, 3 große Pizzen, 3 Burger, 4 Burger, 2 Ben & Jerry's, Tiramisu. Das kam alles nach Hause. An der Türklingel habe ich noch so getan, als ob ich noch Besuch hätte, weil das natürlich auch unfassbar peinlich ist. Ne? Also vor dem Bestellprozess denke ich so, boah geil, hau dir das jetzt rein, das ist mega geil. Ab dem Bestellprozess, wenn ich ihn abgeschlossen habe, verurteile ich mich. Und denke mir so, das ist der größte Scheiß, den du machen kannst.
0: Und während du dann...
1: Während ich das esse, verurteile ich mich auch oder denke gar nicht über irgendwas nach.
0: Und danach?
1: Und dann werde ich, man muss es eigentlich so knallhart sagen, irgendwann fährt natürlich deine Blutzuckerachterbahn, ist außer Rand und Band. Dann schläfst du ein vor lauter Erschöpfung, du wirst mit Essen im Hals wach und schluckst es noch irgendwie runter und denkst dir so, das machst du nie wieder. 5 Minuten später räumst du den Tisch leer, sodass auch wirklich alles weg ist. Und da habe ich einfach verstanden, okay, es ist natürlich auch Eigenverantwortung, klar, aber es ist nicht so einfach steuerbar.
0: Es ist auch eine Sucht, wie man es vom Suchtverhalten kennt.
1: Ja, ja.
0: Ja? Ja. Also vergleichbar auch mit anderen Süchten.
2: Ja, ja. Übergewicht ist eine systemische Krankheit. Ja. Ja.
0: Haben Psychologen, haben Ärztinnen, hat ein Team vielleicht, mit dem du vielleicht schon gesprochen hast, Ideen jetzt, wie du aus dieser Sucht rauskommen kannst?
1: Also ich bin seit ein paar Jahren auch in Psychotherapie, leider nicht durchgehend gewesen, weil meine Psychotherapie ging bis zu dem Zeitpunkt, wo ich wieder zu mir selber gefunden habe und gesagt habe, so hey, ich komme wieder klar, ich kann mein Essen steuern, ich habe wieder Bewegung, ich habe Spaß. Mein Leben dreht sich in positive Richtung. Und dann haben wir gesagt, okay, jetzt hast du weniger Therapie und noch ein bisschen weniger Therapie. Auf einmal kommen ganz viele gruselige Sachen von außen, die mich dann halt meine Resilienz aufgebraucht haben. Ich kam nicht mehr klar, fange irgendwann wieder an, dieses Essen natürlich wieder als Ventil zu nutzen. Und dann brauchst du wieder eine Zeit lang, bis du wieder Therapie brauchst. Jetzt habe ich zu mir gesagt, okay, ich will in eine psychosomatische Suchtklinik gehen, weil da hast du einfach eine viel, viel engermaschige Betreuung. Das kannst du selbst, wenn du nur eine Stunde Psychotherapie in der Woche hast, ist das eigentlich viel zu wenig für dieses Ausmaß, was du jetzt hier sitzt. Mhm.
0: Das eine ist das, was du dann machst, um diese Sucht zu bekämpfen, die Therapien, die da sind. Das andere sind ja die Reaktionen von außen. Da hast du auch schon was gesagt, aber du hast, ja, ich habe es erwähnt, auch mal gesagt, die Welt ist nicht für mich gemacht. Wie kann sich die Welt oder sollte sich denn die Welt ändern, dass sie auch für dich gemacht ist? Was würdest du dir wünschen?
1: Ich meine, ich bin natürlich jetzt schon ein krasses Ausnahmebeispiel. Ne? Also zum Glück laufen nicht viele, die wirklich so massiv sind, da draußen rum. Aber grundsätzlich einfach gehen wir mal weg von Möbeln ohne Lehnen oder was auch immer oder breite Sitzmöglichkeiten oder kein Plan. Es schöner wäre nicht, wenn die Welt sich so ein bisschen ändert, sondern das Gedankengut der Menschen. So, ne? Dass man, wie gesagt, nicht verurteilt.
0: Also dieses Prinzip Body Positivity, Menschen, egal welcher Körper, einfach zu akzeptieren und alle gleich zu betrachten, würdest du da schon sehen, dass das der richtige Weg ist?
1: Es steht einfach einem fremden Menschen nicht zu, über deinen Körper zu richten. Ja. So, und wenn der andere sagt, ich fühle mich so wohl, dann spielt es auch keine Rolle, ob ich ihm das glaube oder nicht. Dann hast du einfach deine Schnauze zu halten. So, wenn du, also jemand anders solltest du einfach nicht bewerten und runtermachen, selbst wenn du dir nicht vorstellen kannst, dass es so ist. Es ist nicht dein Bier. So, und du fändest es ja auch nicht schön, wenn jemand zu dir kommt und dir einredet, ich kann mir nicht vorstellen, dass du glücklich bist. Egal, weil du hast, keine Ahnung, eine krumme Nase, weiß ich nicht, irgendwas. Glaube ich einfach nicht,

0: dass dieser Kommentar dir weiterhilft.
1: Thorsten, erstmal wünsche ich dir, dass die Therapie gut läuft.
0: Dankeschön.
1: Ich glaube, dass vieles von dem, was du heute gesagt hast, in den Köpfen der Leute bleiben wird und vielleicht ein Stück dazu beiträgt, dass es so wird, wie du gerade formuliert hast. Danke dir.
0: Dankeschön.
1: Danke dir, Thorsten Frick. Danke. Ich frag mich gerade so, auch weil du das schon mal angedeutet hast, diese Selbstvorwürfe, die es früher auch mal so gab und manchmal auch immer noch, kommt das oft vor, dass wenn wir ausgegrenzt werden, wenn wir bloßgestellt werden, dass wir uns irgendwie auch im Reflex fragen, bin ich da schuld?
2: Ja. Das ist eine automatische Reaktion. Weil die Entwertung, die von außen kommt, die übernehmen wir innerlich. Und dann fangen wir auch an, uns niederzumachen und abzuwerten und schlecht zu machen. Und dann brauchen wir irgendeine Kompensation, ne? Sei es Essen, sei es Trinken, sei es Sexualität, was auch immer. Und damit wir wieder ins Gleichgewicht kommen. Aber das sind natürlich die Dinge, die von außen kommen. Und innerlich muss es ja darum gehen, zu sagen, ich bin nicht schlecht, auch wenn du mich entwertest. Das ist wieder genau dieses Thema. Und das ist so mitunter schwierig, aber es ist auch so toll, wenn man das merkt. Wenn man sagt, hey, ich bin ja gut. Wenn du mich blöd findest, bin ich trotzdem gut. Und das zu spüren, das ist einfach sehr, sehr erleichternd. Und da muss man wirklich aufpassen, dass man nicht das Negative von außen zu sich reinnimmt und sich damit identifiziert.
1: Frau Laubinger, ausgegrenzt, bloßgestellt. Wie lange kennen Sie solche Gefühle?
3: Ein Leben lang.
1: Ein Leben lang. Wo haben die sich, wenn Sie zurückdenken, auch wieder an die Kindheit, in welchen Situationen haben Sie die gespürt?
3: In unterschiedlichen Situationen, sei es mit Nachbarinnen, in der Kita, in der Schule. Also da gibt es sehr viele Beispiele. Aber ich habe es auch erstmal internalisiert, wie Sie sagten, und habe die Schuld erstmal bei mir gesucht. Und es hat drei Jahrzehnte gedauert, bis ich verstanden habe, dass es Rassismus ist.
1: Weil, wie haben Sie sich das dann erklärt? Weil Sie zur Minderheit der Sinti gehören?
3: Ja.
1: War das der Grund, den Sie da festgemacht haben? Sie haben in Ihrer Kindheit auch Razzien erlebt. Beschreiben Sie mal das, was das in der Kindheit ausgelöst hat.
3: Also, ich bin Enkelin von Holocaust-Überlebenden. Meine gesamte Familie wurde deportiert. Mhm. Viele wurden ermordet. Und ich war 3 Jahre alt, als das SEK den Kindergeburtstag meines Bruders gestürmt hat, als wäre es ihre Party. Ich war 4 oder 5, da gab es Durchsuchungen zwischen meinen Barbie-Puppen. Und wir wurden halt regelmäßig kriminalisiert. Und bei uns haben sie auch unsere Überlebenden aufgehalten, also meine Großeltern. Und es war einfach schlimm. Aber ich hatte auch wieder hier keine Sprache.
1: Hatten Ihre Großeltern eine Sprache, auch als Sie dann ein bisschen älter wurden? Haben Sie über solche Situationen dann in der Familie geredet?
3: Nee, nicht so wirklich. Also es war einfach mit Scham und Angst behaftet. Man hat sich auch nicht sicher gefühlt.
1: Sie haben den Nachnamen Laubinger, ein unter den Sinti sehr verbreiteter Name auch. Glauben Sie, dass es da so eine Art Generalverdacht gab im Nachhinein?
3: Wir sind sehr viele Laubinger mit den Nachnamen in einer Kleinstadt, aber den Nachnamen gibt es bundesweit. Und Menschen verbinden ihre Vorurteile mit den Nachnamen und ziehen daraus Schlüsse, ohne die Person überhaupt zu kennen.
1: Dazu muss man sagen, Sinti und Roma wurden von den Nationalsozialisten systematisch verfolgt, ermordet. Historiker sprechen von bis zu 500.000 Ermordeten. War der Holocaust präsent? Haben Sie sich in der Familie darüber häufiger unterhalten?
3: Ja, und zwar zu jeder Gelegenheit. Also es war immer Thema. Es schwingte immer Trauer mit. Und meine Großeltern haben sehr viel erzählt.
1: Auch um die Erinnerung an die Ermordeten zum Beispiel auch wachzuhalten?
3: Ja.
1: Und die Gräuel, die mit dieser Zeit verbunden waren? Wahrscheinlich beides.
3: Ja. Also beides. Sie waren ja Kinder, als sie deportiert worden sind. Meine Großmutter zum Beispiel, mütterlicherseits, war damals zu jung für den Schulbesuch. Meine Großväter wurden direkt aus der Schule deportiert, ohne Wissen ihrer Eltern. Und das hinterlässt Spuren.

0: Also es hat viele Spuren hinterlassen bis heute. Und man sieht ja auch, wenn man sich die Geschichte der Zinti Roma anschaut, es wurde ja nie aufgearbeitet. So, es gab keine Aufarbeitung. Zinti Roma mussten selber dafür kämpfen, dass der Holocaust aus rassistischen Gründen überhaupt erst anerkannt wird. Ja.
1: Und gleichzeitig gab es immer noch Ausgrenzung, die Sie ja auch beschreiben. Wie war das dann in der Schule? War das dann immerhin ein Ort, wo Sie sich einfach wohlfühlen konnten?
0: Nein, also außerhalb meines Elternhauses oder jetzt bei anderen Verwandten habe ich mich nie irgendwo sicher und wohl gefühlt.
1: Weil,
0: Bis heute habe ich Probleme damit.
1: haben denn auch andere Kinder dann gesagt, ich darf mit dir nicht befreundet sein? Oder war
0: Ja.
1: das, ja, so direkt wurde das gesagt?
0: Also es wurde formuliert, ich darf mit dir nicht befreundet sein, weil, und dann kam die rassistische Fremdbezeichnung für Zinti Roma. Das haben meine Eltern gesagt und ich habe das gar nicht verstanden, weil ich bin gar nicht mit dem Wort aufgewachsen. Und ich erinnere mich daran, dass ich irgendwann in der Grundschule meine Eltern gefragt habe, warum nennen uns die Leute immer so? Und meine Eltern haben mir gesagt, das ist eine Beleidigung. Du bist eine Zintitzer. So. Und ich hatte gar keinen Bezug dazu, weil das Wort gibt es in unserer Sprache nicht einmal.
1: In Deutschland leben vier anerkannte nationale Minderheiten, die seit Jahrhunderten traditionell heimisch und deutsche Staatsbürger sind. Ne? Das sind die Dänen, die Friesen, das sorbische Volk sowie eben die Deutschen Sinti und Roma. Das sind anerkannte Minderheiten. Sie genießen besondere Rechte auch und sollen bei der Bewahrung ihrer Kultur, ihrer Tradition und auch ihrer Sprache unterstützt werden. Ich gehe jetzt trotzdem noch mal durch Ihre Biografie. Haben Sie denn bei Lehrerinnen und Lehrern zumindest vorurteilsfreie Begegnungen erlebt?
0: Nein, ich habe gelernt, dass es keine vorurteilsfreien Räume gibt. So, es gibt keine Räume ohne Vorurteile. Es gibt keine Räume ohne Rassismus, ohne Antisemitismus und so weiter. Wir alle sagen natürlich gerne von uns selbst, ah, ich bin kein Rassist und so weiter. Aber eigentlich haben wir alle Vorurteile im Kopf und die muss man sich eingestehen, um überhaupt etwas aktiv dagegen tun zu können.
1: Und der Weg auch von Ihnen, auch nach außen aktiv zu werden und solche Themen in die Öffentlichkeit zu bringen, der begann vor einigen Jahren. Der äußere Anlass war, Sie wollten sich in einem Fitnessstudio anmelden und wurden nicht genommen. Erzählen Sie mal, warum nicht?
0: Genau, also ich war im Fitnessstudio, wollte mich anmelden in meiner Stadt und ich wurde abgelehnt. Und es hieß erst, also ich muss dazu sagen, es war Juni 21, es gab andauernd neue Corona-Regeln, keiner blickte so wirklich durch, ich auch nicht. Ich wollte mich anmelden und dann sagte man mir, ja, aufgrund einer neuen Landesverordnung gibt es einen Aufnahmestopp. Und ich habe gedacht, okay, bin rausgegangen und ich hatte aber den Plan, dass ich unbedingt jetzt anfange mit Sport. Und meine Freundin meinte, ruf doch noch mal ein anderes Fitnessstudio an. Und dann habe ich ein anderes Fitnessstudio angerufen. Also ich habe insgesamt fünf angerufen und alle sagten mir, diese Regelung gibt es nicht. Und da habe ich dann gemerkt, okay, also ich habe damals als staatlich anerkannte Erzieherin gearbeitet, in einer Unterkunft für Geflüchtete. Also ich hatte einen Job, ich war geimpft. Mehrfach. Und bin dann, also ich habe dann zum ersten Mal etwas gemacht, was ich noch nie zuvor gemacht habe. Weil ich habe mir sonst immer alles gefallen lassen. Und ich bin wieder reingegangen und habe gesagt, ja, schönen guten Tag, ich war gerade hier und ich wurde abgelehnt. Und die Servicekraft sagte mir, ja, ich weiß leider nicht warum, der Trainer ist jetzt gerade auch beschäftigt und ich solle anrufen. Dann habe ich ja, okay. Dann bin ich wieder rausgegangen und dachte mir, nee, ich warte jetzt so lange da, bis der Trainer mir eine Antwort gibt. Und ich war, also ich bin dann wieder reingegangen und die Servicekraft fragte, was machen Sie denn schon wieder hier? Also in diesem Ton wurde ich dann auch begrüßt und es waren viele Menschen um mich herum und niemand hat reagiert. So, und das empfinde ich als großes Problem, die fehlende Zivilcourage in diesen Momenten. Und ich habe dann 2,5 Stunden gewartet, mir wurde kein Glas Wasser angeboten. Also ich war ja auch nicht erwünscht, aber zwischendurch kam eine weitere Servicekraft, die sagte mir, worauf ich noch warte, das war ja eine Anweisung des Chefs und es gelte Hausrecht. Und ich habe gesagt, ich warte auf den Trainer hier und ich habe gemerkt, dem Trainer war es unangenehm, aber er hat es ausgeführt und er hat dann irgendwann gesagt, so, ja, das war eine Anweisung des Chefs. Und damals haben sie verschiedene Nachnamen aufgezählt und haben gesagt, die kommen hier alle nicht rein, das möchte der Chef nicht. Und dann hat er

0: gesagt, ich kenne noch jemanden, dem es passiert ist. Und so haben wir 16, die gefunden, die in den letzten 20 Jahren abgelehnt worden sind.
1: Und was ist dann in Ihnen entstanden?
0: Eine große Wut.
1: Ja.
0: Also ich muss dazu auch sagen, wir haben davor ja auch nicht über Rassismus gesprochen. Wenn ich irgendwo mal nicht reinkam in eine Diskothek oder so. Ich war dann einfach früher zu Hause und habe gesagt, ich bin nicht reingekommen. So, das war's. Und ja, also ich war sehr wütend und habe gedacht, da müssen wir was tun.
1: Also jetzt wollen wir mal sehen, so genau. Ein bisschen diese Stimmung.
0: Ja,
1: jetzt wollen wir doch mal sehen. Was konnten Sie dann tun?
0: Ja, also das Absurde ist eigentlich, ich kannte das allgemeine Gleichbehandlungsgesetz nicht einmal. Ich wusste nicht, dass es Gesetze gibt, dass man sich wehren kann juristisch. Mein Gedanke war einfach nur, wir müssen jetzt was tun. Auf Anraten der Antidiskriminierungsstelle habe ich eine schriftliche Anfrage hingeschickt, habe eine schriftliche Absage erhalten. Gleichzeitig haben sie überall Werbung geschaltet. Ich habe alles fotografiert, also Zeitungsartikel gesammelt. Sie haben nämlich 3 Wochen, also Werbung gemacht für kostenloses Probetraining für 3 Wochen für Nichtmitglieder aus Neumünster und 20 Kilometer Entfernung. Ich wohne mitten in der Innenstadt, bin über 16. Und hätte ja eigentlich dann Zugang kriegen müssen. Und ich habe alles gesammelt, auch auf Social Media, die Kommentare, wenn andere Leute nachgefragt haben, darf ich einfach kommen und so weiter. Und ich habe alles gesammelt und dann bin ich irgendwann zum Rechtsanwalt gegangen.
1: Sie haben dann Anzeige erstattet. Es kam dann auch zu einer Verhandlung. Haben Sie damit gerechnet, innerlich, dass Sie Recht bekommen?
0: Nein, ich habe nicht damit gerechnet. Ich war also im Gerichtssaal, ich war auch sehr nervös. Und als das Urteil, also zur Urteilsverkündung, bin ich noch nicht einmal hingegangen, weil ich damit gerechnet habe, dass ich verlieren werde. Weil ich kannte auch niemanden, der zuvor geklagt hat. Also ich bin da völlig ahnungslos rein. Und für mich war einfach nur wichtig, okay, Menschen sprechen jetzt darüber. So, und es war ja dann auch ein bisschen in den Medien und so weiter. Und
1: wie lautete dann das Urteil?
0: Genau, das Urteil war, dass das Fitnessstudio diskriminierend gehandelt hat. Und das war ein Riesenmeilenstein für uns als Minderheit.
1: Hat das auch gleich was in Ihnen verändert?
0: Ja, also es hat ein bisschen gedauert. Ich konnte es gar nicht so richtig begreifen. Also ich war so zwischen Terminen, habe halt ganz normal weitergearbeitet so in der Bürgerrechtsarbeit und habe zwischendurch nur den Anruf erhalten, du hast gewonnen. Also ich war sprachlos, ich war einfach erstaunt. Und es hat dann eigentlich ein paar Wochen so richtig gedauert, bis ich es realisieren konnte. Ich war auch sehr erschöpft, muss ich sagen, weil ich die ganze Zeit natürlich angespannt war. Es hat 1,5 Jahre ungefähr gedauert.
1: Kann sowas auch Signalwirkung haben für andere?
2: Na klar. Also ich denke, sich einzusetzen für Minderheiten und für deren Rechte zu kämpfen, ist eine ganz tolle, auch gesellschaftliche Sache. Also nicht nur für Sie selber, sondern auch für die anderen. Wo ich so ein bisschen dran hänge, ist, dass Sie gesagt haben, dass Sie sich eigentlich in keinen Bereichen wirklich zugehörig fühlen. Und es kann natürlich auch eine Gefahr sein, wenn ich jetzt sozusagen für die Minderheiten kämpfe, dann bin ich natürlich immer identifiziert mit den Ausgeschlossenen und der Minderheit und habe da die Zugehörigkeit. Und wie kann ich die Zugehörigkeit zu den Nicht-Ausgeschlossenen finden? Also ob da irgendwas verloren geht, weil das wäre natürlich schön, sich sozusagen als Teil des Gesamten zu fühlen. Sie haben es so schön vorgelesen, ne? Sogar mit Sonderrechten. Und Sie sind auch hier sozusagen im Grunde in dieser Gesellschaft genauso dazugehörig wie alle anderen. Und ich würde es Ihnen auf jeden Fall wünschen, dieses Gefühl zu bekommen, ich gehöre dazu, auch wenn ich einer Gruppe angehöre, die mit Vorurteilen belegt ist.
0: Dafür muss sich aber erstmal die Gesellschaft ändern.
1: Haben Sie die Hoffnung, dass sie das tut, auch dadurch, dass es mehr öffentlich wird?
2: Nicht nur.
0: Also der Rassismus ist ja ein strukturelles Problem. Der ist ja nicht von heute auf morgen entstanden. Der ist historisch tradiert. Es ist eine spezifische Form des Rassismus. Und was so lange aufgebaut wurde, kann man nicht so schnell abbauen.
1: Sie gehen auf jeden Fall weiter Ihren Weg. Mhm. Sie haben 2 Jahre später auch gegen einen Hotelbetrieb, der Ihnen kein Zimmer vermieten wollte, wegen Diskriminierung geklagt und vor Gericht Recht bekommen. Mhm. Was würden Ihre Großeltern, die leider nicht mehr leben, zu dem Weg sagen, den Sie heute gehen?
0: Puh, das ist ein Thema, das mich immer wieder trifft, weil sie kriegen es, also sie haben es natürlich nicht mehr mitbekommen, mein Weg in die Bürgerrechtsarbeit. Mhm. Und bei jedem Meilenstein schwingt natürlich auch Trauer mit, dass sie es nicht mitbekommen. aber sie wären sehr stolz. Ich werde mittlerweile gehört. Und das ist natürlich erstmal ein Riesenprivileg. Also Vergleich, man kann es natürlich noch mal sagen, eigentlich werde ich ja trotzdem noch marginalisiert, aber zumindest mehr gehört als meine Großeltern. Und das tut auch, also es tut natürlich auch weh. So, ja.
1: Vielen Dank bei aller Ambivalenz, die das auslöst, für Ihren Besuch. Vielen Dank, Frau Laubinger. Dankeschön. Herr Weisgerber, Sie haben mit 20 Jahren begonnen, einen Perspektivwechsel zu vollziehen. Man kann auch sagen, Sie haben die Seite gewechselt. Bis zu diesem Zeitpunkt waren Sie in der Neonazi-Szene aktiv, zu deren Ideologie es ja gehörte, andere auszugrenzen. Mittlerweile klären Sie seit vielen Jahren auf, machen politische Bildungsarbeit gegen jedwede Form menschenverachtender Politik und Ideologie. Und Sie sagen zum Beispiel, in die Neonazi-Szene rutscht man als Jugendlicher nicht einfach so rein. Was stört Sie an dieser Formulierung des Reinrutschens? Wie läuft es wirklich?
3: Na, das Rein- oder Abrutschen ist ja ein Bild, das so tut, als sei das so ein Unfall ohne Selbstverschulden. Man kann schon mal irgendwie abrutschen, stürzt man die Treppe runter, ärgerlich. Mhm. Aber hier sprechen wir eigentlich davon, dass Menschen durchaus auch wissend sind, ähnlich wie wir es jetzt auch bei rechtsextremen Parteien wie der AfD haben. Es ist ja nicht so, dass die Leute im luftleeren Raum leben. Die kriegen ja gesagt, ey, ist vielleicht nicht die allerbeste Idee, das zu unterstützen. Und die finden trotzdem Gründe und haben Überzeugungen aus denen heraus. Sie meinen doch, das ist für den Mensch, der ich jetzt gerade bin, dann eben die richtige Entscheidung. Und deshalb ist, glaube ich, ein Punkt, wenn man da von Gehirnwäsche oder von Menschenfängern die ganze Zeit schwadroniert, nimmt man die Eigenverantwortung der Menschen weg, die sich radikalisieren. Und das ist eines der Hauptprobleme vieler westlichen Gesellschaften derzeit, dass sie wieder zum Rechtsextremismus tendieren. Das ist deshalb eine Vereinfachung, und das nimmt auch den politischen Gegner nicht ernst, wenn man dann so tut, als seien das einfach irgendwelche umerzogenen Leute oder was auch immer. Dann nimmt man nicht ernst, dass diese Leute tatsächlich daran glauben, auch wenn man das selber nicht nachvollziehen kann. Genauso wenig wie ich nachvollziehen kann, was irgendwelche Menschen, die an irgendwelche Gottheiten glauben, in ihren Glaubensbezügen machen. Das ist für mich auch absolut nicht nachvollziehbar, aber für die Leute real.
1: Wir wollen das Thema ernst nehmen, wir wollen auch Sie ernst nehmen. Und vielleicht können wir an Ihrem Lebenslauf mal zeigen, wie es bei Ihnen persönlich war. Sie sind in Eisenach groß geworden,
3: ja,
1: in armen Verhältnissen, wie Sie selbst sagen. Welches Bild hatten Sie zum Beispiel von denen, die aus dem Westen kamen nach der Wendezeit?
3: Also ich bin in der Wendezeit aufgewachsen, also mit Annexionserfahrung aufgewachsen. Das heißt, ich wachse auf in einem Umfeld, in dem Erwachsene zum Ende der DDR-Zeiten hin sind eigentlich alle Erwachsenen aus meiner Familie auf die Straße gegangen, unter durchaus der Bedrohung, dass es auch anders hätte laufen können, als es eben glücklicherweise gelaufen ist. Die Leute haben sehr, sehr große Hoffnungen in eine Veränderung gesetzt. Viele Ostdeutsche, das ist, glaube ich, auch was heute ein bisschen unter den Tisch fällt, wollten gar nicht unbedingt Teil der BRD werden. Deshalb ist diese Vorstellung, die fröhliche Wiedervereinigung oder sowas, ist eher ein Mythos, der erzählt wird. Weil was Ostdeutsche am Anfang dieser Zeit bekommen haben, ist ja nicht wirklich demokratische Abstimmungsprozesse darüber, wie das abläuft. Und auch eben keine blühenden Landschaften, sondern zuerst mal vielleicht den Verlust des Jobs, weil die Fabrik angeblich nicht im Kapitalismus wirtschaftlich fähig genug war. Und ich als kleiner Mensch, aber auch meine Schwester, haben natürlich nicht verstanden, was da genau abläuft, weil es viel zu komplex ist. Aber dass unsere Eltern und die anderen Erwachsenen total gestresst sind in einer krassen Krisensituation und vor allem eben auch auf irgendwelche Leute schimpfen, die sie die Politiker nennen.
1: Auf wen haben Sie?
3: Ja, das wollte ich gerade fragen. Das habe ich als von klein auf eben sehr stark erfahren, dass die Gesellschaft sich nicht um uns kümmert, ist eine Sache, im Speziellen dann auch noch. Mein Vater hat halt 50 Stunden Wochen gearbeitet und am Wochenende schwarz, damit wir uns das leisten konnten. Die Mutter hatte rübergemacht, wie man das damals nannte. Viele Frauen aus dem Osten haben reingehauen, weil sie keinen Bock hatten, bessere Perspektiven im Westen gesucht haben.
1: Und was war dann die konkrete Situation, dass Sie in der Neonazi-Szene aktiv geworden sind? Ich sage jetzt bewusst nicht reingerutscht sind.
3: Ich bin in so einem Umfeld aufgewachsen. Klar wurde da auch immer gesagt, man soll tolerant sein und so weiter und so fort. Aber es ist ja nicht so, dass ich sozusagen komplett wahnsinniger gewesen bin. Sondern man hat mir beigebracht, Deutsch sein heißt dieses und jenes. Es gibt sozusagen auch klare Unterschiede. Und wenn man bestimmte Grundlagen glaubt, dass das deutsche Volk irgendwie eine biologische Einheit ist oder sowas, dann ist es gar nicht mehr auf die gleiche Weise schwachsinnig, davon auszugehen, dass man das verteidigen muss, dass gerade eine Vermischung.
1: Machen wir es mal konkret. Welches Gefühl hatten Sie denn dabei, sich dann über die anderen zu

0: erheben?
1: Ich glaube, der Mechanismus, den ich erlebt habe, ist ja einer, wenn ich sage, okay, ich bin Deutscher, das ist an sich keine Leistung, sondern ich muss dann eben mich meiner Herkunft entsprechend verhalten. Die Vorstellung ist dann weiterhin, okay, das deutsche Volk ist an deutschen Boden gebunden und an einen bestimmten Kulturraum. Die nächste Vorstellung ist eine, okay, wir haben hier gerade sehr, sehr viele Dinge, die in der Gesellschaft nicht gut laufen. Ist ja in den 90er und 0er Jahren auch schon nicht total Bombe gewesen. Und für mich ist die Vorstellung, was im Geografieunterricht und in den Medien kam, dass unsere Gesellschaft überaltert, es kommen nicht genug junge Leute nach, vor allem eben nicht aus echten deutschen Familien. Wie das dann diskutiert worden ist in den Umkreisen, in denen ich war, hat so ein typisches Bedrohungsszenario aufgebaut, was bis heute im Rechtsextremismus funktioniert, dass man die Vorstellung hat, die eigene Art und Weise zu leben, die eigene Kultur ist im Niedergang begriffen, Deutschland schafft sich ab oder sowas wird ja dann häufig rumgeworfen oder dass es eben einen Austausch der deutschen Bevölkerung durch andere gebe. Das hat dazu geführt, dass ich gesagt habe, okay, ich muss mich hier einsetzen dafür, dass meine Art zu leben, meine Kultur weiterhin bestehen kann. Und das führt dazu, dass man nicht das Gefühl hat, andere Leute hart auszugrenzen von was ihnen zusteht, sondern einfach sich nur dafür einzusetzen, was natürlich, richtig, gottgegeben oder was auch immer ist.
0: Nochmal, was ich noch...
1: habe ich mich im Recht gefühlt, ja. Das ist die einfache Antwort.
0: Was ich immer noch nicht verstanden habe, ist, wie es dann konkret dazu kam. Also ja. Gab es Freunde in Ihrem Umfeld? Trotzdem, wie sind Sie in diese Gruppe, ja. Wie sind Sie dazu gestoßen?
1: Das war in der 9. Klasse oder sowas. Älteren jungen Erwachsenen, der war schon Anfang 20 oder was, der war dann mit einer Klassenkameradin zusammen, das kommt in der Provinz halt häufiger vor, da hat er schon ein Auto, einen ausgewachsenen männlichen Körper, das ist sicherlich sehr interessant. Und der ist einfach sehr, sehr spannend gewesen. Also als ich in die Neonazi-Szene kam, hatte ich über langes wallendes Haar, weil ich aus der Metal- und Punk- und Gothic-Szene aus dorthin gegangen bin und er hatte sozusagen den gleichen Background, sah also nicht so aus wie das, was man mir in der Schule beigebracht hat, woran man Rechtsextreme erkennt, nämlich, dass die mit ohne Haare, Bomberjacke, Springerstiefel, ausklappbaren Baseballschläger durch die Gegend laufen und plumpe Parolen rufen, sondern es ist ein sehr gebildeter, vor allem eben in der Bildung, die für seine Lebenswelt relevant ist, nämlich rechtsextremistische oder Nazi-Bildung, extrem gebildet in allen möglichen Geschichtsrevisionismen, in allen möglichen Verschwörungserzählungen. Und er konnte einfach mit dem damit aufwarten, dass er sagen konnte, okay, ihr habt ja in der Schule wahrscheinlich gelernt, was Rechtsextreme sind. Ich bin überzeugter Nationalsozialist, so kann das aussehen. Mhm. Und das ist was Spannendes an sich schon gewesen, weil er mit dem typischen Stereotyp einfach gebrochen hat.
0: Und Sie haben beschrieben, was dahinter schon an Grundhaltung und Erfahrung war.
1: Ja.
0: Die Sie dort dann auch geführt haben.
1: Ja.
0: Wenn Sie das allgemein beschreiben, Frau Wadetzki, was finden gerade junge Menschen in solchen radikalen Gruppierungen oft? Ist es gerade diese Ausgrenzung, dieser Zusammenhalt durch Ausgrenzung?
2: Ich glaube ja. Also gerade in dem jungen Alter ist man ja dabei, seine Identität zu suchen. Und wenn zum Beispiel ich keine Sicherheit von zu Hause habe, ne, oder in anderen Gruppen, dann ist das sehr, sehr attraktiv, sich mit anderen zusammenzutun, die sagen, wir gehören hier zusammen. Und zusammengehören hat eben ganz oft was damit zu tun, die anderen eben auszugrenzen. Und das gibt eine Stärke, das gibt ein Stück von, ja, hier bin ich aufgehoben, hier weiß ich, wer ich bin, hier kann ich mich einlassen und hier kann ich sozusagen mich entwickeln oder habe das Umfeld, was ich brauche.
0: Sie gehörten zu den sogenannten autonomen Nationalisten. Wir sehen jetzt zur Orientierung noch mal einen kurzen Nachrichtenbeitrag aus der SWR-Landesschau über diese Gruppe.
3: Schwarze Kapuzenpullis und dunkle Sonnenbrillen. Rechtsradikale, die sich kleiden wie Linke. Sie nennen sich autonome Nationalisten und sind extrem gewaltbereit. Am 1. Mai letzten Jahres drängten sie in Hamburg erstmals ins öffentliche Bewusstsein. Beinahe hätte es Tote gegeben.
0: Was ist denn Ihre Rolle gewesen? Waren Sie beteiligt an Straftaten? Waren Sie beteiligt an der Ausgrenzung anderer Gruppen? Waren Sie beteiligt, wenn Fensterscheiben eingeworfen werden? Was war Ihre Beteiligung?
1: Ja, also es gibt, glaube ich, da zwei Ebenen. Es gibt einmal die physische Gewalt und dann eben psychologische oder symbolische Gewalt. Rechtsextremismus kann gar nicht funktionieren ohne symbolische Gewalt. Das heißt, dass man sagt, irgendwelche Leute gehören hier nicht her, sind abzuschieben, zu erschießen, was auch immer. Das ist, glaube ich, die Grundsache. Die habe ich quasi täglich damals gemacht, weil ich Ideologe war. Ich habe damals YouTube-Videos gemacht, habe Reden gehalten vor zum Teil tausenden Leuten, die das Gleiche für richtig hielten. Das ist der eine Teil. Und der andere ist dann eben auf Demonstrationen Gewalt gegen Polizei.

0: Polizeibeamte oder wenn die damals noch relevantere Thüringer Allgemeine Zeitung schlecht über uns geschrieben hat, dann sind wir halt nachts da vorbei, haben denen die Scheiben eingeschlagen, am nächsten Tag eine Spontan-Demo dran vorbeigemacht oder sowas, einfach auch als, ja, wie kann man das nennen, als Machtdarstellung und dergleichen.
1: Wurden Sie mal verhaftet oder verurteilt?
0: Verhaftet, ja, zweimal, einmal in Dortmund am 1. Mai 2008, glaube ich, da haben wir die Innenstadt in Schutt und Asche gelegt und einmal bei einem Vortrag von einer antifaschistischen Journalistin, Andrea Röpke. Die hat über eine damals dann verbotene Organisation, die Heimattreue Deutsche Jugend, einen Vortrag gemacht. Und dann sind halt alle Vertreter der Heimattreuen Deutschen Jugend aus Thüringen dorthin gegangen, plus halt noch ein paar andere. Und da war ich mit dabei. Und die haben dann aufs Hausrecht gepocht. Dann musste eine Hundertschaft kommen, um das umzusetzen. Da konnte man natürlich auch jetzt nicht einfach sagen, okay, ich war gar nicht dabei.
1: Gleichzeitig muss man sagen, auch wenn Sie das Wort normal beschrieben haben, dass wir uns an diese Normalität natürlich nie gewöhnen wollen, dass man andere einschüchtert dadurch, dass man Fensterscheiben zerstört oder Drohkulissen aufbaut. Ich glaube, das sollte man an dieser Stelle auch noch mal sagen, dass das nie normal werden darf. Ja, jetzt ist aber die Frage, Sie stellen das ja da auch mit einer bemerkenswerten Offenheit und das finden wir auch gut, dass Sie heute da sind. Wann haben Sie denn angefangen, anders zu denken? Wie ist das entstanden, dass Zweifel aufgekommen sind?
0: Es ist ja so, dass Rechtsextremisten und Rechtsextremistinnen nicht grundsätzlich andere Menschen sind, sondern ganz normale Menschen mit nicht normalen Ansichten, um das nochmal deutlich zu machen. Das heißt, Zweifel sind die ganze Zeit da. Aber nur weil ich an was zweifle oder halt auch irgendwelche Leute oder ganze Gruppierungen aus der Szene selber total doof finde, gebe ich ja nicht meine politische Karriere sofort auf. Das ist auch der Grund. Es gibt viele Gründe, warum es sehr wenige Aussteiger gibt. Und einer davon ist eben, dass man dort eine Karriere hat, man hat ein Zuhause, man ist dort jemand, man hat starke Anerkennungsstrukturen, vielleicht auch einen Job, vielleicht sogar eine Familie. Das macht es relativ schwierig. Die Leute zweifeln dort die ganze Zeit und sind insgesamt, und das ist sehr, sehr glücklich für den Rest der Gesellschaft, im stetigen Kampf gegeneinander. Dass halt irgendwelche militanten Neonazi-Gruppen sich gegenseitig auf die Mappe hauen oder halt mit der AfD dann nur bedingt was zu tun haben wollen und dergleichen. Andere Gruppen wiederum funktionieren super gut, weil sie den Björn Höcke halt noch aus damaligen Zeiten kennen. Von daher ist die ganze Zeit Zweifel, Kampf dort. Aber es braucht halt mehr als das, damit Menschen aussteigen. Bei mir persönlich ist es eine Veränderung der Lebensverhältnisse gewesen. Ich habe angefangen zu studieren und halt eher Geisterwissenschaften, wie ich es heute nennen würde. Aber vom Grundprinzip her eben mich mit Sachen mehr beschäftigt, denen ich vorher zu wenig Zeit eingeräumt habe. Ich bin auch aus einer quasi Obdachlosigkeit dann mal wieder in eine Wohnung gekommen, weil ich daheim rausgeflogen bin. Relativ schwierige Familienverhältnisse.
1: Wie lange hat es gedauert, bis Sie sich von Ihrem alten Denken verabschiedet haben?
0: Ich würde sagen, dass es durchaus ein Prozess war, der so anderthalb Jahre gedauert hat, auch mit Hilfe von Leuten, die nicht in der Szene waren, aber auch anderen Leuten aus der Szene selbst. Und da habe ich eben auch mit Leuten, die dann auch zum Teil mit mir zusammen ausgestiegen sind, eben versucht, einen Punkt zu finden, an dem wir gesagt haben, es macht keinen Sinn mehr, unsere Lebenszeit hier reinzustecken, sondern wir können erstmal uns zurückziehen aus allem, was wir bis jetzt machen, um zu gucken, wie es dann weitergeht. Das ist auch ein gefährlicher Prozess, weil es eben eine Form von organisierten Verbrechen ist. Deshalb ist es nicht die allerbeste Idee, direkt an die Öffentlichkeit zu gehen. Und wir wussten zum damaligen Zeitpunkt auch noch gar nicht, was aus uns wird.
1: Warum ist es so schwer für viele aus diesen Gruppen, die davon leben, andere auszugrenzen, rauszukommen?
2: Ja, es gibt ja Sicherheit. Also in so einer Gruppe zu sein, da weiß ich, wie die Regeln sind. Ich weiß, wie ich mich zu verhalten habe, auch wenn Zweifel sind. Was mich zum Beispiel sehr interessieren würde, was das für Zweifel sind, die diese Leute haben. Aber auf Ihre Frage, ich glaube, dass das wirklich sowas ist, wo ich mich, da fühle ich mich gut da drin. Und dann kann es gut sein, dass ich völlig abschotte, dass das, was ich mache, im Grunde schlecht ist. Ich glaube, was immer fehlt, wenn wir andere Menschen entwerten, in welcher Form auch immer, und hier haben wir ja verschiedene Abwertungsformen, ob Rassismus oder was anderes. Ich glaube immer, es fehlt wirklich dieses Mitgefühl für den anderen, wirklich sich hineinversetzen zu können in die Person, die ich entwerte oder ausgrenze, um zu spüren, was macht das mit diesem Menschen.
1: Sie setzen sich heute ein für ein menschenfreundlicheres Bild von Gesellschaft. Was können Sie konkret tun, um gegen Rassismus zu wirken? Was tun Sie konkret heute?
0: Die meisten Dinge, die ich tue, sind in Schulen

0: besprechen oder in der offenen Jugendarbeit zu agieren. Ich glaube, dass die Problematik diejenige ist, wenn Menschen sich bis zu einem gewissen Zeitpunkt in solchen Strukturen befinden, meistens eben Anfang 30, dann ist der Punkt, dass sie aussteigen, quasi nicht mehr gegeben. Das heißt, für mich scheint es wichtig zu sein, dass man den Einstieg in diesem konkreten Fall in den Rechtsextremismus verhindern kann. Ich denke nicht, dass man das dadurch erreicht, dass man einfach nur sagt, das ist alles totaler Käse und alles totaler Schwachsinn, weil Moralisieren einfach nicht zündet bei den Leuten, die ein Interesse für solche Politiken haben.
1: Was zündet?
0: Was zündet, ist die Probleme, die meistens dahinter stehen, dass Menschen sich dann für so eine Politik entscheiden, ernst zu nehmen. Das heißt, deren Bedürfnisse in den Vordergrund zu stellen, die als Menschen zu hören. Warum gibt es so viele Menschen in unserer Gesellschaft, die das Gefühl haben, dass sie erst, wenn sie in ihrer radikalen Splittergruppe von militanten Neonazis oder radikalen Islamisten oder sonst was sind, dass sie das erste Mal das Gefühl haben, sie können, werden gehört und können die Welt verändern. Warum ist das so? Weil unsere Gesellschaft an vielen Punkten jungen Menschen einfach nicht genug Gehör einräumt, jungen Menschen auch zeigt, dass sie wenig wert sind. Das ist, glaube ich, was ich in der offenen Jugendarbeit in Berlin sehr, sehr stark erlebe. Dass sich nicht wirklich gekümmert wird um jüngere Menschen, noch viel weniger dann eben marginalisierte jüngere Menschen. Das ist, glaube ich, was dann funktionieren kann. Und das ist eine ziemlich schwierige Aufgabe, vor allem, weil jetzt die ganze Zeit Gelder gestrichen werden für genau so eine Arbeit. Weil eben vor allem Leute aus der CDU das halt nicht für einen relevanten Punkt halten, dass uns in unserer Gesellschaft weniger Rechtsextremismus gibt. So scheint es zumindest für mich. Aber was weiß ich schon.
1: Wir unterstützen auf jeden Fall das Grundprinzip zu sagen, wir hören genau hin, wir schauen nach den Ursachen und wir versuchen, die menschenfreundliche Gesellschaft zu fördern und alles, was sich gegen Ausgrenzung richtet. Vielen Dank für Ihre Arbeit in dieser Hinsicht auf jeden Fall, Herr Weisgerber. Frau Rosemann, vor nicht langer Zeit haben Sie Ihren Job verloren, den Sie über viele Jahre geliebt haben. Wir kommen noch drauf. Wie geht's Ihnen aktuell? Sehen Sie konkrete berufliche Perspektiven für sich?
2: Berufliche Perspektiven jetzt erstmal noch keine.
1: Ja.
2: Ansonsten geht's mir wieder sehr gut. Auch aufgrund vom Sport, um das Mentale auch wieder ins Gleichgewicht zu bringen. Aber ja, ich bin seit November arbeitssuchend und habe ja aber dadurch, dass ich ja den Schreibprozess gestartet habe letztes Jahr, eine Aufgabe gehabt, die mich sehr ausgefüllt hat. Und dadurch konnte ich natürlich mir selbst eine Aufgabe stellen.
1: Also man sieht, es geht Ihnen wieder gut, was uns sehr freut. Aber das beinhaltet auch, dass es Ihnen davor nicht gut ging.
2: Ja.
1: Und warum es Ihnen nicht gut ging, da nähern wir uns jetzt langsam an. Sie haben in einem Unternehmen gearbeitet und haben diese Arbeit auch dort geliebt. Beschreiben Sie mal, was mochten Sie an dieser Arbeit und an dem Beruf an sich?
2: Ja, also ich war 12 Jahre in einem Unternehmen tätig. Mhm. Und ich habe im Marketing gearbeitet, habe überwiegend die Texte geschrieben, habe immer gern Texte geschrieben. Ich liebe das sehr. Und aber auch alle anderen Aktivitäten, die dazugehören, ob das jetzt Kampagnengestaltungen sind. Ich war im Eventmanagement sehr stark verantwortlich. Und ich bin sehr gern ins Büro zu meinen Kolleginnen. Und es war nicht so dieses morgens aufstehen und sagen, jetzt muss ich da hin, sondern es war wirklich, ich bin gern zur Arbeit gegangen.
1: Also die Arbeit war auch ein wichtiger Bestandteil in Ihrem Leben?
2: War ein sehr wichtiger Bestandteil. Das war so wie so ein Fundament. Es war irgendwie auch klar, das ist eine Sicherheit, die man spürt, die man auch bekommt. Und ich habe mich vielleicht auch ein Stück weit über einen Beruf, über den Job identifiziert. Mag wohl auch sein. Und ist ja aber nichts Schlechtes, aber ja, ich habe meinen Job sehr geliebt.
1: Und haben Sie auch viel Lob bekommen?
2: Immer mal wieder, auch mal mehr, mal weniger. Also es ist ja auch so, dass im Rahmen von Firmenjubiläen, also wenn man auch, sage ich mal, jetzt 10-jähriges Jubiläum hat, dann gibt es auch eine Laudatio im Kreise von einem Firmen-Event. Und das hat mir schon sehr gut getan, dass es sehr positiv ausgefallen ist damals.
1: Wodurch hat sich das verändert? Wann begann das?
2: Ja, zum 1. Januar 2025 wurde eine neue Führungskraft, also eine neue Vorgesetzte eingestellt. die dann mir direkt

0: direkt zugeteilt war, also in unserem Team. Und ja, dort fing das schon an in den ersten Wochen, dass wir gespürt haben im Team, dass erst der Fokus auf eine andere Kollegin lag. Also die wurde so ins Visier genommen, gerade in unseren Meetings. Da haben wir gespürt, dass sie bloßgestellt wird und dass sehr stark kritisiert wird. Und die hat aber selbst gerade erst angefangen. Und da muss man sagen, ich war auch noch Mentorin für diese neue Kollegin, die mich auch entlasten sollte damals seinerzeit im Eventmanagement-Bereich. Ich konnte mich dadurch mehr dem Content-Marketing und auch mehr dem Texten widmen und habe mich sehr gefreut, dass ich jetzt eine Entlastung bekomme. Und genau die Kollegin, die wurde vom ersten Tag an unschön behandelt von der neuen Führungskraft.
1: Was heißt unschön?
0: Naja, es ging auch um Pünktlichkeit. Also Pünktlichkeit ist ja an sich was Gutes. Aber wenn um 10 Uhr das Meeting erst losgeht und eben diese neue Kollegin kam dann 2 Minuten vor 10 ins Meeting, dann wurde das da schon thematisiert. Und dann kamen die anderen Kolleginnen alle danach auf mich zu und haben gesagt, da müssen wir irgendwas machen. Weil ich war halt auch schon 12 Jahre im Unternehmen. Ich war so immer auch die Anlaufstelle, so wie es hat... hieß es mal so, der Notfallkoffer, jetzt gehen wir mal zur Marion und fragen. Und da habe ich das schon gespürt, dass irgendwie was im
1: Ungleichgewicht... Und was haben Sie dann gemacht?
0: Ich bin dann zur Personalabteilung gegangen und habe gesagt, hier, ich bin Mentorin für die neue Kollegin. Die kam zu mir, die ist weinend, teilweise abends aus dem Büro und hat gesagt, sie möchte das Unternehmen wieder verlassen. Und habe ich gesagt, um Gottes Willen, nee, das müssen wir anders lösen, das kann ja nicht so sein. Und ja, dann bin ich zur Personalabteilung und habe das angesprochen, erstmal nur unter 4 Augen. Und die haben dann gesagt, ja, das müssen wir in einer großen Runde besprechen.
1: Und welche Rolle hatten Sie dann in diesem größeren Meeting?
0: Also ich habe so ein bisschen die führende Position übernommen. Ich habe mich da auch verantwortlich gefühlt. Es war schon eine emotionale Runde, aber wir haben dann danach gesagt, okay, jetzt geben wir der ganzen Sache nochmal eine Chance. Wir drücken den Reset-Knopf und... ja, probieren es noch mal.
1: Und wie ging es dann weiter, auch in Ihrem Verhältnis zu dieser Chefin, der Neuen?
0: Ja, man kann sagen, dass ab dem Moment, als ich eben mich eingesetzt habe für die neue Kollegin, dass so der Fokus dann auf einmal auf mir lag.
1: Vielleicht auch, weil die Chefin gedacht hat, das ist ihr unangenehm, jetzt gleich am Anfang in dieser Runde. Und Sie waren dann dafür verantwortlich auch?
0: Vielleicht, vermutlich.
1: Wie hat sich das dann konkret im Arbeitsalltag gezeigt?
0: Also es ging eigentlich schon in der nächsten Woche los, dass unsere neue Führungskraft mit den anderen noch mal Gespräche geführt hat und mit mir keins. Und dann habe ich erst mal gedacht, na ja gut, jetzt muss ja auch nicht unbedingt sein. Wir haben ja gesagt, wir drücken Reset. Aber dann merkte ich auch, dass die Führungskraft an meinem Büro vorbeiging und mich so ein bisschen isoliert betrachtet hat. Und mit den anderen wurde dann geschakert und wird gesprochen. Und das war einfach, ich habe das dann schon gespürt, diese Kälte und diese Ausgrenzung.
1: Und wie sah das aus mit Ihrer Arbeit? War sie damit denn zufrieden?
0: Nee, also die Arbeit war leider nicht ihren Wünschen entsprechend. Obwohl ich ja 12 Jahre einen guten Job gemacht habe, wurde ja auch gelobt zum Firmenjubiläum, aber es wurden immer wieder neue Korrekturschleifen erwünscht. Ich habe mehrmals einen Text immer wieder aufs Neue überarbeiten müssen. Auch an einer Stelle, der eigentlich schon in Ordnung war, wurde dann wieder erneut an der Stelle angeknüpft. Und es war wie so ein Ping-Pong, das dann über Wochen, sogar Monate ging.
1: Wir haben hier heute oft auch über Selbstwert geredet. Was hat das mit Ihrem Selbstwert gemacht?
0: Ja, also erstmal habe ich gedacht, na ja gut, jetzt gibt es vielleicht eine modernere Art und Weise, wie man die Texte schreibt. Vielleicht ist einfach mein Doing nicht mehr up to date und habe das erstmal bei mir gesucht und habe auch unheimlich, war sehr kritisch mit mir. Ich bin eh ein sehr selbstkritischer Mensch und habe dann immer wieder versucht, irgendwie noch was besser zu machen. Und ich war aber mehr damit beschäftigt, alles zu optimieren und ja, und irgendwann war es einfach schwierig, da noch mal rauszufinden.
1: Sie mussten dann auch aus Ihrem Einzelbüro raus?
0: Ja.
1: War das auch bei anderen so oder haben Sie das als Maßnahme empfunden gegen Sie, jetzt von Ihrem persönlichen Empfinden her?
0: Das war, also ich war die einzige Person, die darunter erstmal Einschränkungen gespürt hat. Die anderen waren eben zusammen in einem Dreierbüro, angrenzend an mein Büro. Und ich hatte aufgrund von meiner Funktion als Texterin ein Einzelbüro. Das hatte ich sehr geschätzt und geliebt. Ich konnte mal die Tür zumachen und konnte mich auch konzentrieren, wenn ich Texte schreiben musste. Und dann ging es darum, dass das als mangelnde Teamfähigkeit ausgelegt wurde. Ich möchte doch jetzt bitte mein Einzelbüro räumen. Ich habe dann erst mal überlegt, ich versuche jetzt das Positive rauszuziehen. Wenn ich ihr vielleicht diesen Schritt genehmige, dann werde ich in Ruhe gelassen und ich bin ein harmoniebedürftiger Mensch. Ich habe dann erst mal gesagt, gut, jetzt ziehe ich um in das Viererbüro. Und habe dann aber einen Wunsch geäußert, es wäre mir sehr recht, wenn ich nicht mit dem Rücken zur Tür sitzen muss, weil das ist ja auch ein allgemein ergonomischer Standard, dass man das nicht möchte. Und dann gab es ein Losverfahren, da möchte ich jetzt auch gar nicht drauf eingehen. Also das hat man dann schon gemerkt, dass das kein objektives Losverfahren war, denn überraschenderweise hatte ich dann genau den Sitzplatz mit Rücken zur Tür.
1: Also es sind ja jetzt viele sehr kleine, auf den ersten Blick, aber für Sie tiefgreifende Dinge. Ne? Dann wird da korrigiert, da muss es in die Korrekturschleife, dann habe ich mein Büro nicht mehr, ich kriege ausgerechnet den Platz, den ich nicht möchte. An mir wird vorbeigegangen, das Einzelgespräch wird mir ausgerechnet nicht gesucht. Das hört sich an wie eine Summe vieler, vieler Punkte, die Sie getroffen haben. Wie war das dann? Wenn Sie nach Hause gegangen sind, war das dann weg oder hat Sie das auch persönlich einfach mit der Zeit, mit den Wochen mitgenommen?
0: Das hat mich sehr mitgenommen, also absolut. Das war morgens der erste Gedanke nach dem Aufstehen, denn eigentlich die letzten 12 Jahre gern zur Arbeit zu gehen und dann eben nicht mehr. Es war ein ganz ungewohntes Gefühl und ein fremdes Gefühl und dieses subtile Abwerten, also auch dieses Machtungleichgewicht, das ich so gespürt habe, denn ich konnte mich ja nirgends also ich war ja auch so allein gelassen. Natürlich habe ich dann zu Hause auch mit meinem Ehemann drüber gesprochen und es war auch jeden Abend so diese Routine, ja, wie war dein Tag? Und dann habe ich davon wieder berichtet, habe auch zu dem Zeitpunkt dann angefangen, ein Mobbing-Tagebuch zu führen. Das war auch nicht, weil ich wusste, dass man ein Mobbing-Tagebuch braucht, sondern das war ganz einfach so diese abendliche Routine. Ich wollte mir das auch so von der Seele schreiben, um auch hinterher noch mal zu wissen, was ist jetzt eigentlich noch passiert? Denn das waren so viele Details im Laufe der Zeit. Es hat mich sehr zermürbt.
1: Wahrscheinlich Details, die die Chefin jetzt wieder ganz anders wahrnehmen wird, ihre ehemalige Chefin. Aber gleichzeitig zeigt es ja, es ist viel Verletzlichkeit in diesem beruflichen Umfeld. Warum fällt es manchmal auch Außenstehenden schwer zu verstehen, was hier mit Betroffenen passiert?
2: Weil das Mobbing-Erlebnis ist ja sehr individuell. Also was für eine Person als Mobbing erlebt ist, kann für eine andere ganz anders erlebt werden. Und deshalb ist es so wichtig, dass wenn man das Gefühl hat, ich werde hier ausgegrenzt, ich werde gemobbt. Ich sage es immer wieder, so schnell wie möglich sich Hilfe von außen holen. Mit jemandem anderen zusammen drauf gucken und schauen, ist denn meine Einschätzung jetzt völlig schief oder schräg? Oder was kann ich in dem Bereich, in dem ich hier arbeite, noch machen? Welche Möglichkeiten gibt es? Oder welche Alternativen habe ich und muss eventuell gehen? Was auch immer. Und das geht nicht mit Familie, das geht nicht mit Freunden. Da braucht man wirklich einen Profi, der mit drauf guckt. Und das ist unterstützend und dann kann man neue Wege finden.
1: Es ist ja dann noch weiter eskaliert. Sie sagen ja auch, dass Sie dann innerhalb des Unternehmens sich selbst eine andere Tätigkeit suchen sollten, die Sie dann dieser ehemaligen Chefin vorstellen sollten. Das alles hat Sie noch mal sehr berührt. Ihnen ging es dann gesundheitlich ja auch noch mal schlechter, bis Sie irgendwann, Sie haben gesagt, Hilfe suchen, auch zu einer Ärztin gegangen sind. Welche Symptome hatten Sie da mittlerweile?
0: Also ich hatte sehr starke Schlafstörungen. Also das war dann tatsächlich so, dass es am Ende nur noch 4 oder 5 Stunden Schlaf waren in der Nacht. Ich bin ein Vielschläfer, also normalerweise brauche ich die 9 Stunden. Und auch sehr starke Reizdarmprobleme. Und es hat sich alles dann verfestigt, also über Wochen hinweg. Und dann hat irgendwann Ja, also ich selbst, ich wollte dem Ganzen irgendwie noch standhalten, aber meine Hausärztin hat dann irgendwann gesagt, Frau Rosemann, jetzt müssen wir die Reißleine ziehen und Sie müssen auch in therapeutische Betreuung und Sie schaffen das so alleine nicht mehr.
1: Sie haben sich dann auch auf Anraten der Gewerkschaften Anwalt genommen, haben mehrere Jobangebote bekommen, die aber, wie Sie sagen, auch nicht Ihren Qualifikationen entsprochen haben. Sie waren dann krankgeschrieben, Sie haben die Therapie angesprochen und dann wurde Ihnen irgendwann gekündigt. Wenn wir jetzt nach vorne schauen, sehen Sie für sich noch mal einen Weg zurück in dieses Unternehmen?
0: Nein, ich... Nein, denn letztendlich wurde ich ja auch von auch anderen Seiten, also auch von der ganzen Struktur dann auch enttäuscht und alleingelassen. Also das nagt auch schon noch. Das ist ja auch, das legt man auch nicht einfach so ab. Auch wenn man sagt, jetzt der Körper funktioniert jetzt einigermaßen wieder, das bleibt ja irgendwo auch im Gedächtnis, ja.
1: Sie haben gerade gesagt, Sie haben geschrieben, auch sowas wie ein Tagebuch geschrieben. War das auch ein Teil, der Ihnen dann Kraft auch zurückgegeben hat?
0: Ja, also am Anfang vielleicht weniger. Da ging es mehr darum, so den Überblick zu bewahren über dem, was alles an Details da abgelaufen ist. Aber dann habe ich ja letztendlich doch das Schreiben, was mir ja was ja meine Leidenschaft ist, dann umgesetzt und habe ja dann ein Buch geschrieben. Und es ist dann, da habe ich mich dann wirklich jeden Tag reingestürzt, um dem Ganzen dann auch einen Namen zu geben. Und als ich dann angefangen habe zu recherchieren und auch die Fachliteraturen in den Studien mich schlau zu machen, da ist mir dann ganz viele Schuppen von den Augen gefallen. Da habe ich dann erst wirklich realisiert, was mir da passiert ist und wo ich da reingerutscht bin.
1: Manchmal führen solche Ereignisse ja auch noch mal dazu, dass man so Prioritäten im Leben anders setzt. Was ist Ihnen heute im Leben wichtig?
0: Schwer zu sagen, es sind sehr viele Kleinigkeiten, also auch das, ich denke, es fängt auch schon an, das Thema Nein, auch mal Nein zu sagen und sich selbst auch zu behaupten und auch den eigenen Wert sich selbst zuzuschreiben und zu sagen, ich habe einen bestimmten Wert und den möchte ich nicht von einer fremden Person, die mich auch erst seit 2-3 Wochen kennt, möchte ich mir nicht streitig machen. Und aber das für das Mentale ist auf jeden Fall die sportliche Bewegung und das hat mir sehr viel gebracht.
1: Dann wünscht bei Ihnen auch weiterhin, dass es Ihnen gesundheitlich gut geht, dass Sie Ihren Wert immer erkennen. Sie haben ja gesagt, der Schlüssel liegt da auch immer in uns, dass wir diesen Wert weiter erkennen. Danken Ihnen sehr dafür, dass Sie auch über dieses teilweise tabu besetzte Thema hier so offen gesprochen haben. Danke für Ihren Besuch, Frau Rosemann, und danke an die gesamte Runde. Wir sehen uns wieder in einer Woche, dann nochmal mit dem Thema Entlarvt. Bis zum nächsten Freitag in Ihrem Nachtcafé. Danke. Danke.

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0: Niklas, bist du auch hier?
1: Wie schön, ja.
0: Ach.
1: Das erste Mal Kurzstrecke auf Mallorca.
0: Ach so, ich dachte eben auch, Köln-Porz hat sich verändert. Aber es scheint wohl tatsächlich Mallorca zu sein. Ich stehe hier übrigens in einem Loch. Du positionierst dich extra, sodass du 8 Meter größer aussiehst.
1: Wir tauschen jetzt sofort.
0: Ja. Ja. Ich fürchte, wir drehen Kurzstrecken. Nicht, dass ich es fürchte. Ich freue mich ja, Kurzstrecken
1: zu
0: drehen.
1: Egal. Und sogar eine ganz besondere, weil du triffst eine Person X, die du bisher noch nicht... Also doch.

0: treffe ich wirklich raus. Ach, die Enttäuschung in deinem Gesicht. Ist er's?
1: Wir können uns ja überraschen lassen. Ja. Es ist ja eine Überraschungsfolge.
2: Erst einmal muss ich sagen, hatte mein Flieger fast 2 Stunden Verspätung. Es wird eine sehr kurze Kurzstrecke. Ich nehme den Pierre tatsächlich mit in den Megapark, wo ich heute auf der Bühne stehe. Und es ist alles sehr knapp, aber wir haben noch gute 75 Minuten. Das wird eine schöne, lustige, aber knackige Kurzstrecke.
0: Ich sitze jetzt seit, ich glaube, einer Woche und frage mich, ob man das da essen kann. Ach komm, scheiß drauf. Nein, kann man nicht. Wann kommt denn die Überraschungsperson, die auf gar keinen Fall Micky Krause ist? Übrigens, ich habe gekocht. Niklas, möchtest du was? Perfektes Timing! Hallo!
3: Tranquilo.
0: Wir sind die 2 Königskinder.
3: Hola.
0: Wir kommen nicht zusammen. Hola. Hola. Hola. Hier für Sie. Adios. Ich habe es so ein klein bisschen vermutet.
3: Warum? Aber ich habe Musik für dich mitgebracht. Moment.
0: Vielleicht, weil ich mir es gewünscht habe. Steig aus, ich will dich drücken. Na. Sorry.
3: Da ist er! Moin!
4: Hola, ¿qué tal?
0: Sí, claro, claro que sí.
3: Steig direkt ein, wir müssen los.
0: Wir müssen los, wir haben gar keine Zeit. Laufen die GoPros?
3: Ist das deine Musik? Auf geht's, Megapark, ich komme!
0: Ich hab's gewusst!

0: ich hier ankam, war noch Sonne, jetzt ist Abend. Was ist passiert, Micky? Ich
1: sollte um 6:30 fliegen und um 7:20 landen. Ich bin aber erst um 7:30 geflogen.
2: Warum?
1: Und um 7:30 geflogen. Verspätung. Die Maschine kam schon mit einer Stunde Verspätung aus Palma zurück.
0: Du liebe Zeit.
1: Und jetzt haben wir das Problem, dass ich gleich in gut, lass mich gucken, in einer Stunde stehe ich auf der Bühne.
0: Ach du liebe Zeit, wir haben gar keine Zeit.
1: Wir haben gar keine Zeit.
0: Wir müssen jetzt alles ganz schnell reden und ganz schnell, was machen?
1: Ja, und wir fahren jetzt ganz schnell zu mir. Ich wollte eigentlich mit dir Pizza essen gehen.
0: Ach, wie schön, ich
1: beziehungsweise Pizza holen. Aber jetzt fahren wir zu mir und trinken einfach ein Sundowner Bier, stellen uns vor, wir hätten einen traumhaften Sonnenuntergang, trinken ein Bier bei mir und fahren dann
0: gut
1: zum Megapark.
0: San Miguel, Sundowner meine ich.
1: Ja,
0: ja, ja, hervorragend. Ich freue mich wirklich, dich zu sehen.
1: Ich freue mich auch.
0: Das ist total.
1: Mein Traum ist in Erfüllung gegangen. Ich habe gesagt, irgendwann muss ich doch noch mal mit dem Kollegen hier drehen. Ich weiß nur gar nicht, wo ich jetzt hin muss.
0: Ja, das ist deine Insel.
1: Links,
0: ich meine, du hast zwei Inseln, Norderney und diese hier.
1: Ja, aber auf Norderney kenne ich mich ja aus.
0: Die ist ja auch ein bisschen kleiner, ne? So, da kommt einer, aber das
1: ja,
0: ist
1: ja. Aber wir haben hier so eine komische Spur, wo man rein darf.
0: Ja, die Spanier, die sind alle ein bisschen lässiger.
1: Ja, du.
0: Sind überhaupt noch Spanier auf der Insel?
1: Aktuell ja, aber ja. Es sind auch sehr, sehr viele Deutsche da.
0: Ja.
1: Das
0: habe ich festgestellt.
1: Es ist momentan die Hölle los. Also ich habe jetzt wirklich seit März bin ich im Megapark auf der Bühne jede Woche. Es ist jede Woche voll.
0: Und die Leute sind es auch.
1: Die Leute sind auch voll. Ich bin ja gerade gelandet. Da dachte ich, oh, da kommen schon wieder zwei Fußballvereine. Das war schon wieder abenteuerlich.
0: Und es ist ja noch nicht mal Ferienzeit, ne? Das sind jetzt ja noch gar nicht die Hauptsaison. Die beginnt ja erst in der Woche.
1: Die beginnt erst, aber jetzt hast du natürlich die ganzen Abiturienten. Du hast die Fußballer, die gerade Saisonabschluss haben. Die kommen natürlich jetzt zum Feiern auf die Insel.
0: Ich werde gerade vom Team angerufen, weil die
1: so schnell sind.
0: Die fragen sich wahrscheinlich jetzt auch.
1: Wo
0: Niklas,
1: wir hinwollen.
0: Es ist Micky Krause. Ich hätte es nie für möglich gehalten.
1: Aber ich habe gerade Info bekommen, wann denn mein Auftritt ist. Vielleicht guckst du mal eben.
0: Sag mal, du hast 77 ungelesene Nachrichten.
1: 77?
0: 77 ungelesene Nachrichten.
1: Oder 77.000?
0: 77. Das gibt man nicht an.
1: Nee,
0: das ist aber. Ich frag mal nach. Also ich bin vorhin an einem Plakat vorbeigefahren mit deinem Gesicht drauf.
1: Ja.
0: Und da stand 22:30 Uhr.
1: Genau.
0: Aber das ist ja immer so, dass die.

0: so ein bisschen das rauszögern, damit die Leute mehr trinken. Ne?
1: Das stimmt, aber bei mir ist es schon so voll, dass ich zum Teil 22.25 Uhr schon auf der Bühne stehe. Ja. Wir haben ja früher oft so Diskussionen gehabt, es hat mir nicht gefallen, was weiß ich, dann wirst du für 22.30 Uhr angekündigt und dann gehst du erst um 23.10 Uhr, 23.15 Uhr auf die Bühne. Aber dieses Problem ist behoben, seitdem es einfach so voll ist im Megapark, sagen die einfach, nö, wir machen 22.30 Uhr, wir haben unsere Leute im Laden und vielleicht hauen die um 10 nach 11 wieder ab und vielleicht haben andere Leute dadurch wieder die Gelegenheit, da reinzukommen.
0: Das heißt, nach dir kommt auch noch jemand?
1: Ja, um 1.30 Uhr legt meistens noch irgendein DJ auf.
0: Okay, aber du bist der Hauptact. Du bist ja, ich bin jetzt nicht so, wie du weißt, nicht so im Game der,
1: Unterhaltung.
0: Der guten Unterhaltung, ja. Gute Unterhaltung ist mir völlig fremd. aber ich würde mal sagen, du bist doch immer noch der ungeschlagene König. Also der König ist natürlich Jürgen, aber der King of.
1: Wenn ich der King sein soll für dich, dann mache ich das gerne. Ich bin ansonsten der Prinz oder der Kaiser. Such dir es aus.
0: Ja, ne? Nee, du bist der Kaiser.
1: Ich mache den Job jetzt seit 26 Jahren. Mir ist es ehrlich gesagt völlig egal, ob ich der König oder der Kaiser bin. Schade ist, dass Jürgen nicht mehr da ist, aber man stellt fest, man vermisst ihn auch nicht. Und das macht mir ein bisschen Angst. Was ist, wenn ich in 20 Jahren aufhöre, bin ich auch von heute auf morgen vergessen? Diese Frage stelle ich.
0: Also bei dir ist es halt so, die Leute haben dich schon am Tag danach vergessen, weil sie halt hackerotze voll waren bei deinem Konzert.
1: Also, die wissen morgen schon nicht mehr, dass ich heute da war.
0: Ja, genau. Das ist Teil des Berufsrisikos.
1: Genau.
0: Aber ist dir das wichtig? Möchtest du, dass man dir ein Denkmal baut? Möchtest du etwas hinterlassen?
1: Eigentlich nicht, aber es reicht mir, einer der erfolgreichsten Stimmungsmusiker aller Zeiten gewesen zu sein, so wie wir in den 70ern den guten alten Schlager hatten. Und da gibt es ja immer so ein paar Größen, die man immer wieder nennt. Mir fällt gerade keine Größe ein, außer Rex Gildo und vielleicht Roy Black. Das sind ja Namen, die man immer mal wieder hört. Aber nee, eigentlich nicht. Ich glaube, ich bin mit dem, was ich musikalisch gemacht habe, habe ich sicherlich diese Partybranche geprägt, ansatzweise. Ja. Nicht immer im Positiven, aber...
0: Nicht immer im Positiven, wieso? Also wegen weil es die nackte Friseuse.
1: Ja, nackte Friseuse. So, ja, aber es war 1998, 99 war das Realsatire. Und heute ist es sexistisch.
0: Es war damals schon sexistisch?
1: Ja, aber damals haben wir es ja selber nicht begriffen.
0: Genau. Und tatsächlich ist alles irgendwie so im Kontext der Zeit so, ohne das jetzt entschuldigen zu wollen, aber es ist tatsächlich so, dass man auch ein bisschen naiver war wahrscheinlich, ne? Wahrscheinlich warst du auch naiver.
1: Ich habe damals diese Doppeldeutigkeit gar nicht verstanden und meine Frau hat sich totgelacht damals und mein Bruder auch. Wir saßen zu Hause, haben Kaffee getrunken, sag ich, hier hat mir jemand eine Kassette geschickt, soll ich mir mal anhören, 10 nackte Friseusen. Und die beiden haben am Boden gelegen und ich habe halt eben nicht verstanden, was sich auf Friseusen reimt.
0: Und du hast den Gag ernsthaft jetzt aus dem
1: Ich hätte diesen Gag nicht kapiert, nee. Da kannst du mal sehen, wie naiv ich bin. Ne?
0: Was? Friteusen? Ich habe keine Ahnung, was meinen die da?
1: Nein, ich hab's wirklich, das war so
0: feuchte Friteusen.
1: Und irgendwann habe ich es dann begriffen, dann hab sogar ich gelacht. Aber ich habe manchmal den Eindruck, wenn ich die Nummer singe, dass ich sie bis heute nicht verstanden habe.
0: Singst du sie noch oder hast du die auf die Cancel-Liste?
1: Heute Abend werde ich den Song nicht singen.
0: Ja?
1: Eventuell am Ende als Ballade. Ich habe nämlich eine tolle Balladenversion, da kombiniere ich Human von den Killers mit den 10 nackten Friseusen. Wenn du jetzt sagst, du möchtest das hören, dann mache ich das.
0: Das möchte ich unbedingt hören.
1: Dann wird das die letzte Nummer.
0: Und hast du gute Kontakte zu...
1: Zu den Killers?
0: Ja, den Killers.
1: Wir schreiben uns regelmäßig. Ja. Willkommen im Hause Krause.
0: Ja, sehr schön.
1: Du weißt ja, mein Haus ist auch dein Haus.
0: Das Gute ist ja... Wer jetzt denkt, ich will Deep Talk mit Micky Krause haben, der kann sich ja die Krause kommt Folge anschauen auf Norderney, weil jetzt haben wir gar keine Zeit für Deep Talk.
1: Überhaupt keine Zeit.
0: Überhaupt keine Zeit.
1: Das wird die kürzeste, schnellste Kurzstrecke, die es jemals gegeben hat.
0: Vermiedest du das auch?
1: Nein.
0: Schade.
1: Nein, grundsätzlich nicht. Also Freunde, Bekannte.
0: Gehöre ich dazu?
1: Du gehörst jetzt dazu.
0: So. Guck mal, mit Pierre-Blick. Das ist ja. Ich habe nur Pierre-Blick, wenn ich auf den Spiegel gucke.
1: Und eigentlich setze ich mich immer da auf die Stühle, aber da wir jetzt keine Zeit haben, würde ich sagen, setzen wir uns einfach hier auf die Terrasse und ich hole uns jetzt mal ein Bier. Ich gehe mal Bier holen.
0: Na gut,
1: holen.
0: Wenn du es quasi aufdrängst, dann trinke ich halt ein Bier.
1: Möchtest du denn noch zur Feier des Tages einen kleinen spanischen Kräuterlikör?
0: Was ist denn ein kleiner spanischer Kräuterlikör?
1: Das ist ein Hierbas.
0: Ich dachte jetzt ein Jägermeister.
1: Nein, das ist ja deutsch.
0: Ach so.
1: Das heißt auch Hochsitz-Cola.
0: Das ist ein Heiliger. Das ist der heilige Michael.
1: Ja, der heilige
0: Michael. Der heilige Michael, ne? Komm nach. Hier, heiliger Michael, ich höre die Engelsstimme. Verstehen Sie? Googeln Sie mal, Micky Krause, dann wissen Sie, worauf dieser Gag hinausläuft. So, guck mal, hier ist so eine ganz abgefuckte Micky Krause-Brille. Was die schon erlebt hat. was diese Brille schon gesehen hat. Da, oder? Richtig. Ist das eine ehemalige?
1: Ja, die ist leider kaputt gegangen. Die ist ja doch ziemlich abgeblättert und die ist jetzt neu.
0: Ist das ein bestimmtes Modell, das du immer...
1: Nee, das ist, ich muss eben zählen. Eigentlich ist die schwarz und sie wird von Freunden auf weiß lackiert. Und deshalb ist diese weiße Sonnenbrille immer einzigartig, weil ich jemanden suchen muss, der mir das Ding lackiert. Eigentlich sind die Dinger schwarz. Zum Wohl, schön, dass du hier bist.
0: Schön, dass
1: wir... Auch wenn es jetzt ganz knackig kurz ist, aber...
0: Aber du bist, muss ich sagen, relativ gefasst dafür, dass du eigentlich in einer halben Stunde auf der Bühne stehen sollst. Mhm.
1: Ja, da bin ich völlig relaxed.
0: Machst du irgendwie eine Vorbereitung? Oder kommst du, könntest du aus dem Stand dein Programm 90 Minuten, oder wie lange machst du?
1: Nein. Hier auf Mallorca mache ich 45 Minuten.
0: Weil länger sind die gar nicht aufmerksam.
1: Nee, ich sag mal so, ich hau den Leuten ja auch 45 Minuten voll auf die Fresse, reiß die Hütte ab, ich bin solo, Schatzi, schenk mir ein Foto, geh mal Bier holen, eine Woche wach, nur noch Schuhe an. Die Leute müssen ja auch zwischendurch mal ein bisschen durchatmen und verschnaufen. Und deshalb ist es bei uns Partykünstlern oft so, dass wirklich ein 45-Minuten-Programm völlig ausreichend ist. Wenn ich aber mit meiner Band spiele, was jetzt in der nächsten Zeit der Fall ist, und ich bin sogar am 28.07. mit meiner Band auf Norderney beim Summertime, wir sind fast ausverkauft mit 2.500 Zuschauern, da spiele ich dann 90 Minuten.
0: Aber heißt es dann schon als Mickey Krause und, ja, und auch die Partyschlager-Hits sozusagen?
1: Genau, dann hast du meine Songs in einem etwas rockigeren Gewand und meine Band heißt Rhythmus, die Kapelle mit Pep vom Arbeitsamt Rheine. Prost, jetzt trinken wir mal den anderen.
0: Ja, sehr gerne. Und hast du eigentlich, was ist das denn überhaupt?
1: Das ist der Jerbas. Der heißt, das ist ein Mezclades, ist ein Kräuterlikör.
0: Der riecht nach Thymian und so.
1: Das Nationalgetränk hier in Spanien.
0: Wie heißt das Zeug nochmal?
1: Jerbas.
0: Jerbas.
1: Jerbas heißt einfach nur Kräuter.
0: Ach, wie Herbs.
1: Herbs.
0: Herba. Mit H.
1: Mit Herbas.
0: Mhm.
1: Ja. Audrey Hepp, Hepburn.
0: In meinem Gehirn wird auch gerade verzweifelt versucht, daraus einen, aber es gelingt mir einfach nicht. Ich finde kein Wortspiel, das hier herpasst.
1: Ich auch nicht.
0: Ja.
1: Studio auf Kreta. Man kann halt eben dieses Haus auf Mallorca nicht mit Norderney vergleichen. Ich sage immer so, hier will ich gerne Sommerabende verbringen und auf Norderney möchte ich gerne alt werden.
0: Möchtest du wirklich?
1: Ja.
0: Möchtest du nicht hier alt werden? Wegen Klima und so, das ist doch auch einfach gesünder.
1: Wenn es mir natürlich mit 60, 70 rheumatechnisch nicht so gut geht, dann gehe ich hier natürlich hin. Dann muss ich mir nicht diese ABC-Pflaster holen. Ne?
0: Und dann willst du denn in diesem Alter noch, wie sagt man,
1: Schlager? Ich nenne mich Stimmungssänger.
0: Stimmungssänger. Ja. Ja. Möchtest du das noch sein mit 70? So wie Jürgen. Wie alt ist Jürgen?
1: Jürgen wird im nächsten Jahr 80. 80, nicht, dass ich ihn noch älter mache, als er schon ist.
0: Das ist wirklich, ich habe den auch schon ein paar Mal getroffen und diese Physiognomie dieses Mannes ist wirklich erstaunlich. Also es geht ihm jetzt nicht gerade so gut, es darf aber sein mit 80.
1: Absolut.
0: Und vor ein paar Jahren war der noch fitter als ich, ja, und war aber Mitte 70-Jähriger. So, willst du das auch noch machen in dem Alter oder denkst du auch mal an ihr alten Teil?
1: Ich sag ja immer, am 1.7.2037 bekomme ich meine Rente.
0: Hast du eingezahlt überhaupt?
1: Na klar.
0: Ach, das war ja der große, stimmt. Das war doch hier, na natürlich, richtig.
1: Künstler,
0: du hast ja in die KSK eingezahlt.
1: Ich habe eingezahlt.
0: Richtig, ja, stimmt.
1: Ja. Und ich sag mal so, solange ich da Bock drauf habe und solange die Leute Bock darauf haben, wichtig ist ja immer wieder, du musst immer wieder kreativ sein, du musst dich immer wieder neu erfinden. In diesem Jahr habe ich Gott sei Dank den Handwerker-Song mit Julian Sommer gemacht und der läuft hier rauf und runter, ist wirklich ein Mallorca-Hit. Dann ist es natürlich noch eine Spur einfacher, auf der Bühne zu stehen, als wenn du irgendwelche abgehalfterten Lieder singen musst, die man schon seit 20 Jahren nicht mehr hören will. Das heißt also, wenn ich jetzt zum Beispiel die 10 nackten Friseusen oder zeig doch mal die Möpse singen müsste, die 25 Jahre alt sind, dann wäre das, glaube ich, sehr, sehr anstrengend. Und das war, glaube ich, bei Jürgen so ein Problem. Der musste immer wieder sein Bett im Kornfeld, ja, singen, weil er auch über Jahre auch mal keine Hits hatte. Ja. Dann hat er aber Ende der 90er so richtig wieder Gas gegeben und dann auch 2008, 2009 goldene Schallplatten bekommen und hier und da. Dann ist es viel leichter, auf die Bühne zu gehen, als wenn du irgendwie über Jahre keine Hits hast und die Leute sagen, oh, jetzt gehört aber eigentlich hinter den Ofen. Und da habe ich ein bisschen Angst vor, aber die nächsten 10 Jahre noch nicht.
0: Du kannst dich unsichtbar machen. Das kann Jürgen Drees ja

0: nicht. Der ist immer Jürgen Drews. Du kannst durch ein bisschen frisurtechnische Veränderung erkennt man dich nicht. Man erkennt dich wirklich nicht.
1: Das stimmt. Ich muss nicht 24 Stunden am Tag Mickey Krause sein.
0: Ja.
1: Das ist Luxus.
0: Und wie bist du dann, wenn du nicht Mickey Krause bist?
1: Arschloch, ein totales Arschloch. Frag mal ab.
0: Noch größer?
1: Ja. Frag mal meine Frau, meine Kinder und die Nachbarn und das ganze Dorf und alle.
0: Und hast du immer an dich geglaubt? Also hast du immer daran geglaubt, ja, dass das weitergeht?
1: Sonst würden wir jetzt hier nicht sitzen. Ja. Also ich wollte immer auf die Bühne. Ich war immer die Bühnensau, die Rampensau. Ich war immer der Klassenclown in der Schule. Ich war derjenige, der beim Pfadfinderferienlager am Lagerfeuer die Jungs und Mädels unterhalten hat mit der Gitarre. Das war eigentlich immer mein Ding. Ja.
0: Und war dein Antrieb bei den Mädels Eindruck zu schinden oder was wirklich das reine Bühnending, also das Entertainment?
1: Das mit den Mädels kam erst später. Da habe ich gemerkt, oh, das öffnet die Türen, die ja lange verschlossen waren. Und damals war ich 14, 15. Da war ich noch eher auf Fußball und halt eben auf Musik konzentriert. Und dann mit 16 kamen dann die Mädels. Und jetzt müssen wir wirklich
2: los,
1: weil ich auf die Bühne muss. Ich hole noch mal eben ein Auftritts-T-Shirt.
0: Du, da liegt eine Avocado. Ich glaube, die ist nicht mehr gut.
1: Oh nee.
0: Das kannst du wegschneiden vielleicht.
1: Du glaubst doch nicht, dass ich eine Avocado gekauft habe. Ich weiß nicht mal, wie man Avocado schreibt.
0: Sag mal, wie viel Yoga machst du denn? Wie viele Matten hast du denn hier?
1: Ja, ich habe für, hab für jeden Tag eine andere Matte.
0: Ach so, eine fünf Tage Matte. Okay, ich war nie gut in Mathe.
1: Hatte ich dir auf Norderney eine Mickey Krause Sonnenbrille geschenkt?
0: Nein.
1: Möchtest du eine?
0: Ja, bitte unbedingt.
1: Dann hole ich jetzt eine aus der Garage. Da liegen nämlich noch ca. 3.500.
0: Das ist aber nett, danke.
1: Und die wird eigentlich umlackiert auf weiß.
0: Ach so.
1: So, der Letzte macht das Licht aus.
0: Das seid ihr. Oh, es ist noch dunkler. Das ist die falsche Richtung.
1: Okay,
0: wir sehen uns im Megapark. Das wird mega.
3: Wir halten nach der Schrank kurz an, nur dass wir den Mischung.
0: Okay. Wir halten nach der Schranke an, nur damit wir den Mischer kriegen.
1: Schranke? Gibt's keine Schranke.
0: Pommes? Ja, 2 Minuten oder so, ne?
1: Ja, alles gut.
4: Das ist die Highlight.
0: Das ist aber. Genau, das bin ja ich. Ich dachte, da geht der Raum weiter, aber das ist ein Spiegel. Wahnsinn, wie die Leute hier auch total abgegangen sind. Die haben dich ja sofort erkannt, ne? Und so.
1: Nein, die haben dich erkannt.
0: Ja, ich glaube auch.
1: Die haben Krause gerufen.
0: Die haben Krause gerufen, aber das ist natürlich auch die Brille.
1: Wahrscheinlich.
0: Die wussten gar nicht, die waren völlig verwirrt.
1: Wer ist jetzt wer?
0: Das hörst du. So, das heißt, du machst jetzt 45 Minuten. Womit wirst du anfangen?
1: Es gibt ein Intro mit mehr Promille als IQ, damit die Leute sich schon mal eingerufen.
0: Der neue Song?
1: Dann kommt Reiß die Hütte ab. Das ist also einfach der Opener schlechthin. Im wahrsten Sinne des Wortes reißen wir die Hütte ab. Dann kommt Ich bin Solo. Dann kommt der Handwerker-Song, die neue Nummer. Dann kommt Schatzi, steck mir ein Foto. Geh mal Bier holen. Mehr Promille als IQ in der kurzen Version. Eine Woche wach, nur noch Schuhe an. Zugabe Jan Pillemann Otze und weil du es bist, kommt dann noch
0: die Killers Ballade.
1: Killers Friseusen Ballade.
0: Ich sehe gerade in diesem Spiegel das. Das musste dir die ganze Zeit ertragen.
1: Ach, ich habe mich an den Geruch gewöhnt.
0: Ich stell mich jetzt so hin.
1: Ich gehe noch mal eben pinkeln und dann gehen wir raus, oder?
0: Sollen wir das auch filmen?
1: Ja.
5: Genau.
1: Ich war noch gestern bei der endoskopischen Untersuchung, also mit Kameras kenne ich mich aus, also wie du willst.
0: Nee, wir lassen's.
1: Oder möchtest du?
0: Mickey macht Pipi. Oh, das könnte ein neuer Song werden. Mickey macht Pipi. Mickey macht Pipi. Was ist das?
1: Bist du dir sicher?
5: Der

0: hast du Hände gewaschen? Du hast die Hose noch auf.
1: Tja. Noch
2: eine Minute haben wir.
0: Wir müssen dir auch den Ton wieder abnehmen, weil wir sonst kann er nicht auf. Wir können ja nicht den Lenin auf die Bühne schicken, dass er den abkabelt.
3: Nein, der bleibt verkabelt.
0: Der bleibt verkabelt?
1: Oh!
0: Fallen einfach die Hunnis aus der Tasche! Mein Mitleid hält sich in Grenzen.
1: Und Durex-Kondome. Ja. Aber die brauche ich gar nicht mehr.
0: Welch? Was, die Hunnis oder die Kondome?
1: Hunnis, ja.
0: Hast du vasektomiert?
1: Ja.
0: Ist Vasektomieren ein Verb überhaupt? Vasektomiert man?
1: Ist das nicht ein Wie-Wort?
0: Genau. Bei aller deutlich vorhandenen Sympathie, das weißt du, weil wir uns ja inzwischen kennen, sag ich jetzt Tschüss, weil ich werde mir nicht das Ganze angucken. Aber ich.
1: Du musst.
0: Ich lese ja morgen.
1: Die Friseuse kommen ganz zum Schluss.
0: Ich lese morgen im Feuilleton darüber.
1: Ja, okay, dann so.
4: Hat mich gefreut.
0: Mich auch gefreut.
1: Viel Spaß. Aber eure Tonleute müssen bis zum Schluss bleiben.
0: Das ist ja gar nicht mein Problem. Toi, toi, toi. Das wird super.
1: Zeig's einfach mit mir.
0: Ich geh mit dir, ja. Holen Sie dir, Tiger. Sagt man das so? Ja.

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0: Das ist Uwe Ochsenknecht. Leute, das ist Uwe Ochsenknecht. Ja, dich kenne ich doch auch. Und ich bin so begeistert, dass du, obwohl ihr heute Menschen, die Fußball mögen, zu Hause sitzen und dieses Spiel angucken, irgendwie Deutschland gegen...
1: Naja, es ist gerade Halbzeit, wir haben eine Viertelstunde.
0: Sehr gut, das ist ungefähr unsere Länge. Ja, ja. Reden wir einfach ein bisschen schneller. Wie geht's,
1: Uwe? Alles gut, so, ja, okay.
0: Fair. Cool, du legst auf Mallorca schon dabei. Vielen Dank, das war unsere Kurzstrecke.
1: Naja, ich switche von Deutschland und Mallorca immer hin und her.
0: Das heißt, du kannst dir die Rosinen rauspicken, wie es gerade kommt.
1: Wann, wenn nicht jetzt? Na? Leben lang nicht unbedingt hart, aber gearbeitet. Und am Ende kann man, also am Ende nicht.
0: Entschuldigung.
1: Im letzten Drittel kann man doch mal die Früchte ernten.
0: Hast du, das heißt, du hast dir vorher nichts gegönnt?
1: Ich hatte keine Zeit. Also ich meine, ich habe immer noch wenig Zeit im Arbeiten und so. Aber ich mache jetzt ein bisschen weniger, suche mir die weniger schlechten Sachen aus, sagen wir mal so.
0: Und trotzdem und, bist du hier.
1: Ja, und wenn es geht, irgendwie bin ich dann hier und genieße das Leben hier.
0: Ich glaube, das muss man auch, oder?
1: Ja.
0: Also
1: ja.
0: Man muss auch ein bisschen Müßiggang üben, um wieder sozusagen was zu spüren.
1: Ja, und hier genieße ich halt wirklich die Natur. Du lebst hier trotz Tourismus und Ballermann und so weiter. Es gibt aber Ecken und Gegenden, so wie hier zum Beispiel, wo sich das nicht so häuft, wo du es gar nicht spürst. Und es ist ja auch nicht

0: ganze Jahr. Ne? Das ist so saisonbedingt. Und sonst kannst du das ganze Jahr über hier die Natur, die schöne Insel genießen und so. Das ist ganz schön.
1: Und was machst du, wenn du dann hier bist? Also du bist dann ja schon auch längere Zeit hier. Ne?
0: Längere Zeit hier, ja. Also du, ich überlege mir auch selber Projekte und entwickle Projekte. Ich habe jetzt zwei Kinofilme, die ich machen möchte, wo ich mitproduziere und natürlich mitspiele.
1: Ja.
0: Und das ist dann erstmal viel Schreibtischarbeit und Telefon und Homeoffice sozusagen. Und ja, das mache ich dann hier. Und ich habe hier viele Freunde mittlerweile. Wir machen dreimal die Woche spielen wir dieses Paddeltennis. Weiß nicht, ob du kennst. Ich habe dich eingeladen dazu.
1: Ja.
0: Da hat man mir gesagt, du bist nicht so der sportliche Typ.
1: Ich bin super sportlich.
0: Okay, dann aber stellen wir uns halt hier an ehemaligen Leuchtturm und quatschen.
1: Ja, es ging leider nicht aus versicherungstechnischen Gründen.
0: Ja, klar.
1: Das ist wegen Paddel und so. Da kann man sich ja mal schneller auf den Kopf hauen.
0: Ja, ja, logisch.
1: Was ist ein Paddeltennis? Das gibt es auch nur hier.
0: Aha,
1: oder?
0: Du weißt also gar nicht, was es ist. Nein, das ist in Mexiko entstanden. Ist in Spanien eigentlich ein Volkssport. Also jedes Dorf hat mindestens zwei Paddelplätze und da spielt jung und alt. Das ist ein Volkssport. Und in Deutschland kommt das jetzt so langsam.
1: Ja, und bist du so richtig gut?
0: Mittel.
1: Aber du bist ehrgeizig.
0: Ja, also ich meine, ich spiele, um zu gewinnen.
1: Ja, das ist der Sinn der Sache.
0: Ja, gelingt nicht immer. Aber doch, es gibt natürlich viel, viel bessere Leute. Das ist schon wahr. Aber ich werde immer besser. Ich nehme auch Trainerstunden. Und das macht richtig Spaß. Ne? Also schauen wir uns mal in Ruhe an, es dauert zu lange, es zu erklären. Es ist im Grunde in so einem Glaskäfigkasten. Es ist wie ein Tennisplatz, die Markierung,
1: ja,
0: mit einem Netz. Die Regeln sind auch genauso. Du spielst aber immer im Doppel.
1: Also es ist quasi Tennis in einem Aquarium.
0: Sozusagen.
1: Ich sehe, da ist ja voll die...
0: Du jugar padel, no?
2: Claro.
1: Sí, ja, sí, claro, claro.
2: Ich habe auch ein bisschen erzählt. Volkssport.
1: Das ist Alessandro, ist unser Aufnahmeleiter.
0: Alessandro kenne ich doch schon.
1: Den du kennst, weil er zufälligerweise auch aus diesem Dorf hier kommt.
0: Genau.
1: Und seine Eltern.
0: Die haben italienisches Restaurant. Ja.
1: Das ist lustig.
0: Irgendwann kennst du alle.
1: Wissen die in dem Dorf, wer du bist? Also, dass du ein berühmter Schauspieler in Deutschland bist?
0: Die Mallorquiner nicht. Nee, manche, denen es zugetragen wurde, ja. Naja, es gibt natürlich auch viele Deutsche auch, ne? Also saisonbedingt, ne? Die erkennen mich dann schon, aber die sind alle sehr respektvoll und freuen sich und ich meine, das muss man sich mal vorstellen, das ist schön, wildfremde Leute kommen auf dich zu und freuen sich, dass sie dich sehen.
1: Ja, das stimmt.
0: War nicht immer so.
1: Aber war nicht immer so?
0: Ja, früher war ich ein bisschen anders drauf, ein bisschen aggro und so.
1: Achso, du hast, das heißt, die Leute kamen, waren freundlich, aber du warst dann sozusagen...
0: Nee, so nicht, aber die Leute hatten, ich hatte an dem Image gebastelt, irgendwie so der harte, taffe zu sein und der coole, weißt du, und so. Und es schrammte leicht am Arschloch immer so vorbei. Und das hat aber damit, habe ich analysiert, hat damit zu tun gehabt...
1: Natürlich, Arschloch analysiert.
0: Dass ich, ja, analysiert, der war gut, dass das auch von Mangel an Selbstbewusstsein war. Ne?
1: Das ist
0: als
1: ganz
0: dann dieser Erfolg kam und so weiter, da wurde ich gechillter und musste nicht mehr einen dicken Max machen. Und es ist viel entspannter und spart viel Kraft und Energie.
1: Und war das dann immer ein Spiel? Weil es stimmt schon, die so alte Aufnahmen von dir und auch so Bilder, du guckst immer grimmig.
0: Ja, ja.
1: Nee, aber du hast auch ein gutes Gesicht zum grimmig gucken, muss man sagen.
0: Das, ja, ist ja auch das kommt fast von alleine.
1: Ja. und musstest du das immer spielen? Hast du in Wirklichkeit gedacht, ach, eigentlich will ich ihn noch umarmen und auf eine Cola einladen, aber ich muss jetzt diese Nummer durchziehen? Oder warst du wirklich
0: grimmig? Nee, ich habe da schon viel geplant auch.
1: Ja.
0: Naja, nur irgendwann war es mir zu blöd. Hatte ich es nicht mehr nötig, sozusagen. Wie findest du es hier eigentlich?
1: Ich finde es wunderschön.
0: Die Aussicht?
1: Ich habe mir abgewöhnt, neidisch zu sein. Aber ich, wie soll ich sagen, ich könnte mir schon auch vorstellen, dass es ein schönes Leben ist, das man hier führen kann.
0: Im Alter wirst du es tun. Heute ist ein bisschen bewölkt und so, aber trotzdem ist es schönes Wetter. Also ich finde es halt auch schön, dass nicht immer nur blauer Himmel und Sonne ist, sondern so ein Gemisch. Guck mal, das ist doch wie ein Gemälde, das ist doch herrlich.
1: Ja.
0: Und da oben das Gelbe, siehst du hier links?
1: Ja.
0: Das ist der Sahara-Staub,
1: ja,
0: ne? Das ist doch toll. Ich habe noch einen anderen Aussichtspunkt, soll ich dir mal zeigen?
1: Ja, unbedingt, sehr gerne.
0: Das ist ein Naturphänomen.
1: Ich dachte, du bist das Naturphänomen auf dieser Insel.
0: Ich war noch nicht fertig, ich würde sagen, also so wie ich.
1: Ja, Entschuldigung, habe ich dir die Pointe versaut?
0: Hast du?
1: Sorry, tut mir leid.
0: Hast du mich unterbrochen? Da fahren wir jetzt hin,
1: komm. Ja, gut, okay.
0: So. Also anschnallen muss man sich hier auch.
1: Das finde ich aber auch sehr vernünftig.
0: Jawohl.
1: Das ist sehr gut. Schön.
0: Gut.
1: Lenkrad ist da?
0: Ich habe meine Brille gesucht.
1: Ach so.
0: Die ist dann meistens...

0: ist oben am Kopf.
1: Ja.
0: Okay, bist du bereit?
2: Ich bin sowas von bereit. Ich freue mich.
0: Auf Spanisch heißt das listos?
2: Listos.
0: Listos.
2: Sí, claro.
0: Vamos.
2: Claro que sí.
3: Fiesta!
2: Nee, Mini. Bist du noch öfter mal in der Nähe von Mannheim oder so?
0: Meine Schwester wohnt da noch, ja.
3: Ah, ja, okay. Ja,
0: also wenn ich mal in der Nähe bin und meine Frau ist in der Nähe aufgewachsen, in Bensheim-Zwingenberg, da im Odenwald. Ja. Und insofern, die hat da ihre Schwester, dann besuchen wir die alle mal so.
2: Ah, das heißt, ihr macht ja so richtig schöne so Heimatbesuche dann?
0: Kommt schon mal vor, ja.
2: So schön zurück ins Bundesland.
0: Ah jo, natürlich. Und du bist auch aus Karlsruhe.
2: Ich bin aus Karlsruhe, das ist gar nicht so weit weg.
0: Ja, aber ihr schwebelt fast schon ein bisschen.
2: Das ist jetzt aber, jetzt steige ich gleich aus.
0: So.
2: Und wie wohnst du? Wohnst du auch so mit einem Meerblick? Und hast
0: richtig, richtig fett groß wohne ich.
2: Ja, selbstverständlich. Du bist Oberochsenknecht, nee, natürlich.
0: Das ist 10 Minuten, vielleicht 5 Minuten von hier, mehr ländlich, also am Ortsrand.
2: Und da ist das Haus das ist oder die Wohnung, wo du auch schon vor 20 Jahren oder hast?
0: Nee, nee. Also ich hatte vor 20 Jahren mir meine Finca gekauft, weil da war gerade wilde Kerlezeit mit meinen Söhnen.
2: Ja,
0: und da wussten wir jetzt nicht so in Europa, wo wir hingehen sollten. Urlaub machen mit den beiden Jungs, das hätte ja keine Ruhe gehabt. Und
2: also weil die halt so, die waren ja Superstars,
0: ja,
2: also
0: ja,
2: bei der Benettinis vor allem.
0: Ja, ja,
2: ne?
0: Wahnsinn. Und dann habe ich mir gedacht, Mensch, komm, wir schauen uns hier mal uns, vielleicht kriegen wir was damals noch im Verhältnis günstig. Das war der Fall und da haben wir dann immer die Schulferien so verbracht. Dann, ne? Das war ganz schön. Und so, das ist auch nicht so weit von hier, 10 Kilometer von hier in einem Dorf. Und ja, so sind wir hier in der Ecke hängen geblieben. Ne? Und dann, ja, dann kam Scheidung, da habe ich das Haus verkauft und dann habe ich noch meine Frau auf Mallorca auch kennengelernt, in dem Ort, wo ich das erste Haus hatte. Ja, und so sind wir dann halt dann immer öfters hergekommen. Ne?
2: Ach, das ist ja toll.
0: Und das hat sich alles so ergeben. Das war alles nicht so geplant, aber...
2: Bist du ein Glückspilz, würdest du sagen?
0: Ja, absolut. Ja. Absolut. Also ich bin da auch, vielleicht wird man das im Alter, nur gut, auch nicht jeder, auch sehr dankbar und fast schon demütig, ne? Wo man sagt, Alter, wenn ich sehe, wie andere Leute leben oder leben müssen. Und ich denke, es liegt immer auch ein Teil an dir.
2: Ja.
0: Manches ist aber halt wirklich auch Schicksal. Da habe ich es wirklich gut getroffen. Ne? Also ich habe mir mal vor ein paar Jahren eine Biografie geschrieben, da stehen ein paar Sachen drin. Sie sind im Nachhinein jetzt auch nicht so lustig, so erziehungsmäßig mit meinem Vater und so.
2: Ja. Ganz aber strenge protestantische Familie
0: nicht
2: war
0: nur das. Ne? Der hat, also da gab es nur Prügelstrafe, richtig, also richtig, der hat richtig ausgeteilt. Das war aber damals die Generation, war bei meinen ganzen Kumpels, war genauso. Und deswegen war das eigentlich relativ normal, nur im Nachhinein, also das wird heute Gott sei Dank gar nicht mehr gehen. Was sind wir denn jetzt überhaupt?
2: Ist das nicht schön hier?
0: Doch, es ist schön, wieso sagst du das?
2: Hätte es eigentlich auch einen weniger komplizierten Weg gegeben? Also,
0: ach, das ist schon kompliziert für
2: ja,
0: dich?
2: Ja, nee, ist auch abenteuerlich und das ist ja auch... Du hast ja auch Actionfilme gemacht.
0: Aber ja, und ich habe alle Stunts immer selbst gemacht.
2: Hast du wirklich?
0: Naja, also, die waren nicht so berühmt. Aber du siehst mal, wie ursprünglich diese Insel noch sein kann oder Teile davon.
2: Komm, wir gehen dahin, dann haben wir einen schöneren Hintergrund. Weil das ist ja viel zu schade hier mit dem Gebüsch im Hintergrund.
4: Weil hier ist das Meer!
2: Ach, ist das toll. Uwe, wollen wir ein U- und P-Schloss machen?
0: Nein.
2: Hattest du eine Midlife-Crisis? Gibt es sowas überhaupt?
0: Vielleicht schon, ja.
2: Wie hat sich die geäußert?
0: Man hat es immer mal, glaube ich, als Schauspieler, wenn du 3 Monate kein Angebot hast, denkst du so, jetzt haben sie dich vergessen, jetzt ist vorbei, jetzt ist durch. Ne, das ist so ein bisschen Paranoia. Typisch und Schauspieler.
2: Und was hilft dann? Ist es dann die Agentur?
0: Nix, warten. Oder Freunde, die sagen, aber das ist doch immer so Anfang des Jahres. Das war doch letztes Jahr genau. Ja, stimmt, stimmt. Trost hilft nur, Trost.
2: Also Familie, Freunde und so?
0: Ja, ja, ja. Darf man auch nicht so ernst nehmen. Sich selbst nicht, dann geht's.
2: Das ist eh...
0: Guck mal, da waren wir vorhin, siehst du?
2: Ach Mensch.
0: So ist es hier.
2: Und das sind wir alles mit dem Auto hierher gefahren. Wirklich, das...
0: Also was wir da geleistet haben. Espontas heißt das Ding. Ein Naturphänomen.
2: Und warum ist da jetzt ernsthaft, warum ist da ein Seil?
0: Kann ich nicht sagen.
2: Das Da hat sich doch nicht
0: hoffentlich... Manche Leute klettern vielleicht da hoch oder so. Da habe ich schon Leute oben drauf gesehen.
2: Ach so, dann kann man hier schwingen und sich ins Wasser
0: ja,
2: fallen.
0: Ja, aber anscheinend, ja.
2: Das ist natürlich toll. Das ist ein richtig schöner Ort. Also wirklich, also alles das ja. hier, diese Aussicht und so. Und gehst du dann auch hierher und bist so der nachdenkliche Uwe und gehst in dich?
0: Schon,
2: und
0: also das mache ich auch bei mir im Garten. Das genieße ich sehr. Also Meeresrauschen und natürlich dann, wenn in den Sommermonaten abends mal nachts noch ein schöner Wind ist und es ist Vollmond. Hier siehst du die Sterne ja wunderschön. Ne? Und dann setze ich mich da alleine hin, oft sogar nackt.
2: Wirklich?
0: Ja,
2: du weil sitzt nackt nachts im Garten?
0: Im Garten, ja.
2: Okay. Kann man reingucken bei dir?
0: Das ist hier natürlich. Wie in was? Ins Grundstück.
2: Ja.
0: Nee, aber das wäre mir auch wurscht. Also,
2: ja, im wahrsten
0: ich denke,
2: Sinne.
0: Ich denke, noch geht's.
2: Was ja. war das Schönste, was du dir mal gegönnt hast? Als du das erste Mal Geld verdient hast, hast du dir doch bestimmt mal... Man muss sich belohnen so, manchmal.
0: Diesen Mini habe ich mir vor 3 Jahren gekauft. Das war mein erstes neues Auto. Was
2: wirklich?
0: Ich mir
2: gekauft. Ja. Ah, das ist aber sympathisch. Weil das machen auch viele, dass sie so ein bisschen so über die Verhältnisse dann auch mal und so...
0: Das habe ich nie gemacht. Also ich konnte immer mit Geld gut umgehen. Also ich habe nie Geld ausgegeben, was ich nie habe.
2: Ja.
0: Und so bleibt das Geld auch bei dir und wird vielleicht sogar noch ein bisschen mehr.
2: Ja. Und hast du jetzt einen bescheidenen Lebensstil? Also außer natürlich, das ist natürlich Luxus. Dessen bist du dir ja auch bewusst, dass du hier leben kannst. Oder haust du hier auch mal auf die Kacke?
0: Was heißt das?
2: Keine Ahnung, dass du sagst, hey, heute gönne ich mir mal ein Aqua Congas.
0: Und so ausgeflippt?
2: So, ja, also mir wäre das zu viel.
0: Ja, eigentlich nicht. Also es gibt hier schon Restaurants, die auch Sterneküche haben. Ne? Da gehe ich schon mal gern hin, ne? Weil das ist ein Event. Ne? Das machst du aber auch nicht jede Woche so. Das machen wir mal mit Freunden oder wenn Familie da ist, die nicht so das Glück haben zu leben wie ich. Sagen sie, komm, wir gehen da mal hin.
2: Bist du großzügig?
0: Ja, aber auf vernünftige Art und Weise.
2: Ja.
0: Ich verschenke nichts. Also manchmal schon. Aber nicht so, dass ich dann am Ende drunter leide. So nicht.
2: Ja, sehr gut. Und bist du ein guter Gastgeber? Also finden bei
0: ja.
2: dir auch Feiern
0: schon? Ja. Also hier meine Paddeltruppe zum Beispiel, sagen wir mal so einen mittelgroßen Freundeskreis. Da machen wir schon bei uns auf der Finca, haben wir jetzt im September mal eine Party gemacht. Ja, das machen wir schon.
2: Wie sind die Partys
0: heute? Mit Karaoke und so.
2: Oh, wirklich?
0: Ja.
2: Stimmt, du kannst ja wirklich singen. Das ist eigentlich gemein, das spielst du mit unfairen Mitteln.
0: Naja, lass doch.
2: Ja.
0: Auch übrigens singen.
2: Ja.
0: Heute Abend in meiner Bar in Santané, im Sarkova, da spielt heute singt eine geile Sängerin heute Abend, die Roxy.
2: Die Roxy?
0: Die ist richtig gut, ja, die kennst du nicht.
2: Doch, die Roxy, die kenne ich nicht. Du hast recht, ich kenne sie nicht.
0: Aber die ist richtig amtlich, die spielt jeden Mittwoch. Samstag haben wir auch Musik und da können wir ja nachher mal ein Bierchen trinken, wenn du Lust hast.
2: Du hattest mich bei Bierchen, aber auch schon bei Roxy. Singst du da auch selber in dieser Bar? Weil es
0: ja
2: deine Bar
0: ist. Ich habe leider die Zeit nicht mehr. Ich habe hier mir eine Band auch gesucht, Mallorquina und Deutsche, so eine Mischung. Und da haben wir ein Programm drauf geschafft, da habe ich hier regelmäßig mal gespielt. Aber ich habe die Zeit nicht mehr. Und die Jungs, die fingen dann an, ja, ich komme aus Palma, ich brauche Benzingeld und musste ja auch proben. Ne? Ja. Das ist ja richtig 2-3 Tage Arbeit, dass du die Songs drauf schaffst. Ja, und für die Proben wollen wir auch Geld und am Abend wollen sie auch noch viel Geld. Und die wollten das dann immer auf direkt Cash haben, ne? Und das machen wir nicht. Ne? Wir machen nur mit Rechnung, ja, du musst ja Steuern bezahlen.
2: Ja, das ist das Prinzip.
0: Normal, ne? Ja. Und das war mir dann auch alles zu blöd und zu anstrengend. Also kommt dann, und ab und zu, wenn Roxy singt oder wenn irgendjemand singt, singe ich mal was mit. Ne? So,
2: aber das heißt, du bist da gar nicht so, dass du da so, das ist ja ein Standbein, brauchst du ja gar nicht, aber so, dass man das, diese Musiksache dann noch weiter irgendwie, so, das ist eher so, ist es dann ein Hobby? Weil du hast ja richtig Alben
0: rausgebracht.
2: Ja,
0: aber
2: so.
0: Wenn du das richtig machen willst, also ich habe 5 CDs rausgebracht, wenn du das richtig machen willst, ist das schon ein Fulltime-Job, ne?
2: Ja.
0: Wenn du es ordentlich machen willst. So nebenher mal eine CD machen, alle anderen schreiben Songs und Texte und du singst es dann, das wäre mir zu wenig.
2: Also ich ganz oder gar
0: schon,
2: nicht?
0: Ja, ich möchte da schon von Anfang an zumindest beteiligt sein, ne? Auch die Musik zu schreiben, das kann ich nicht alleine, aber mit Partnern, auch die Texte und so. Das ist ein langer Prozess.

0: Hallo. Gut, dass du das Dach zugemacht hast.
1: Ja, siehst du?
0: Ja.
1: Sonst wär's jetzt. Ja, ich kenne mich hier aus.
0: Oh, machst du auch schon diese Geräusche beim ins Auto?
1: Das kommt. Ich hab Muskelkater vom Sport.
0: Selbstverständlich, ich auch.
1: Ja, ja. Natürlich.
0: Und hast du mal, also du hast ja mal irgendwann gesagt, dass du hier so Schule und so brauche ich alles nicht, ich will Schauspieler werden. Also du wusstest sehr früh, dass das deine Berufung ist.
1: Ja, ich habe aber nie gewusst, wie lange es so bleibt. Gott sei Dank habe ich das Glück, dass es bis heute so geblieben ist.
0: Ist das Glück?
1: Und mir genauso viel Spaß, wie es am ersten Tag macht. Ja, das kann sein, dass du Beruf ergreifst, irgendwelche Art, wo du nach ein paar Jahren merkst, ah, das ist doch nichts für mich. Ja, das war Gott sei Dank bei Schauspielerei nicht so.
0: Du bist ja nicht gerne in die Schule gegangen, oder?
1: Ich hab's gehasst, die Pisten. Die ersten zwei Jahre sind schön, ne? Wo man noch frische Buntstifte hat und sich daran erfreut.
0: Und einen Buchstaben dann, lernt, jede Woche.
1: Ja, und lesen lernen und so. Aber dann, wenn's dann richtig um Druck und Stress geht, Mengenlehre, die ganze Scheiße. Und Formeln und Chemie und Physik und Geschichte. Hab ich gehasst wie die Pisten.
0: Was muss ich denn machen, um hier, um auch so was? Musst du, Werbung hast du gemacht. Werbung ist zuträglich. Du hast so für so Käsewerbung gemacht und es,
1: Es
0: gibt das Gerücht, du hättest dir Teile der Gage in dem Käse auszahlen
1: lassen. Das stimmt, wirklich, weil die hatten nicht so ein großes Budget. und da haben die gesagt, wir können dir anbieten, dass du 5 Kilo im Monat kriegst.
0: Da musst du aber 5 Kilo Käse vertilgen.
1: Weißt du, wie viel das ist?
0: Ja, das ist eine Menge.
1: Das ist 2 Kilo gewesen. Das war auf jeden Fall zu viel. Und nach 2 Monaten konntest du den Käse nicht mehr sehen. Obwohl er sehr, sehr gut war. Ne?
0: Ja.
1: Aber ich habe dann viel verschenkt und so. Und, irgendwann war es dann gut. Aber ich esse ihn immer noch gerne. Wieder.
0: Obwohl du keine Werbung mehr dafür machst.
1: Ja. Nee, ich würde auch jetzt nicht für irgendwas Werbung machen, wo ich nicht dahinter stehe. Ne? Also mich haben sie schon gefragt für irgendwelche Abführmittel oder sowas.
0: Für Abführmittel?
1: Ja, ja.
0: Also wobei nach dem Käse käme das eigentlich ganz gut. Das wäre eine logische Konsequenz. Weil einer jeden Monat
1: so
0: 5 Kilo
1: war
0: Käse
1: nicht. Ja, oder irgend so ein Zeug, das mir zu... Das ist.
0: Aber das ist ja schon fast beleidigend. Also für, keine Ahnung, ein Auto, Gummibärchen oder sowas. Aber Abführmittel ist jetzt nicht gerade
1: ja,
0: sehr...
1: Ja, und die versuchen es halt. Und da frage ich gar nicht nach dem Honorar, das sage ich gleich ab.
0: Ja, das sage ich gleich ab für...
1: So eine Scheiße.
0: So nämlich.
1: So.
0: Ah, claro.
1: Hola.
0: Hola. Wenn das mal keine Deutschen sind.
1: Ja.
0: Gucken jetzt Fernsehen und...
1: Mein Publikum ist das.
0: Das ist dein Publikum. Was ist dein
1: Publikum? Darf man auch nicht vergessen. Wenn man es wüsste. Aber ich muss sagen, ich glaube, es ist ganz gut gemischt. Ne?
0: Ja.
1: Also die Älteren natürlich... Und durch wilde Kerle ne, kamen auch die Kiddies dazu. Und ja, also wenn mich die Leute hier begrüßen, auch in der Kneipe hier, wenn ich da bin, das ist die ganze Schicht. Ne. Die Kiddies sagen, kann ich ein Foto haben für meine Mutter? Ne?
0: Ja.
1: Ja, toll.
0: Ja, kenne ich.
1: Oder sind deine Söhne auch da?
0: Ja.
1: Lokalverbot.
0: Ja, sofort, natürlich, klar.
1: Was soll denn die Scheiße? Ja.
0: Und ist es so, dass du auch schon mal von einer Rolle so eingenommen wurdest, dass es dir schwerfiel, die wegzukriegen? Also, dass die was mit dir macht?
1: Ja, ja, ja. Also auch emotional. Ne? Also, nicht so bei Nazi-Rollen habe ich doch noch gar nicht gespielt. Aber mehr so, dass sie das so mitgenommen hat, ja. Also, da war ein Film, der hieß Kaspar Hauser zum Beispiel.
0: Ja.
1: Die Geschichte von Kaspar Hauser.
0: Ein toller Film.
1: Hat mich sehr
0: tolles Buch auch.
1: Ja, ja, da habe ich mich sehr damit befasst. Habe viele Bücher gelesen. Und das war schon, also da habe ich das erste Mal, als ich das Drehbuch gelesen habe, geheult.
0: Das war ein lesendes Drehbuch?
1: Ja, das hat mich total berührt, das war total krass.
0: Ah, okay.
1: Ja, ja, und das kann ich sehr empfehlen, ist sehr, sehr schön, der Film geworden.
0: Ja, das ist ein toller Film, das ist immer auch noch ein Klassiker.
1: Die Tatsachen dann dahinter,
0: ja.
1: Ne?
0: Genau, das ist ja keine rein erfundene Geschichte, sondern es basiert
1: das ist
0: auf
1: wirklich krass.
0: Gruseligen
1: so, guck mal, hier sind wir schon.
0: Ist das schön? Wirklich? Guck doch mal, wie ein spanisches Dorf sieht das hier aus im Europapark.
1: Das flippt doch nicht gleich aus.
0: Es ist doch wirklich schön. Für dich ist das normal, für mich.
1: Ja, aber hier ist echt, hier ist alles echt.
0: Das stimmt, es ist alles echt.
1: Ja.
0: Gehen wir mal rein. Das ist wirklich schön. Das gefällt mir gut. Das ist viel besser als diese Ballermann-eske Stimmung da unten. Das gefällt mir viel besser hier.
1: Ja.
0: Ist das die Bar?
1: Das hoffe ich, ja.
0: Ach.
1: Ja.
0: Ja, dann.
1: Und das Außen auch. Hallo.
0: Hallo.
1: Thank you. mal dahin, oder?
0: Ja, ein Städtisch. Ich habe einen Fetisch-Städtisch.
1: Herzlich willkommen.
0: Herzlichen Dank.
1: Das ist keine Einladung. Oder für was? Herzlichen Dank.
0: Ach so, nee, ich wusste es. Ich bezahle das natürlich, mein Bier.
1: Gut.
0: Es wäre ja Vorteilsnahme und das darf ich ja gar nicht. Mmh, ist das lecker.

0: Gibt's jemanden, den du in Deutschland richtig gut findest, außer du selber, wo du sagst, okay, das ist jetzt aber, da haben wir jemanden auf dem Uwe Ochsenknecht-Niveau?
1: Auch noch auf höherem Niveau, aber diesen Namen werde ich nicht nennen. Wie gesagt, ich mache keine schlechte
0: Werbung. Nee, das ist ja gut, das ist ein Kompliment. Ja. Von dir ein Kompliment zu bekommen als Kollege?
1: Es gibt schon ein paar sehr gute.
0: Macht ihr euch untereinander Komplimente oder ist es so Konkurrenz?
1: Doch, auch schon. Also die normal geblieben sind, ne? Da sagt man sich schon gegenseitig alle, der Film der war richtig geil, der war super. Ne? Das sagen wir uns schon.
0: Was ist nicht alle. Was ist das größte Kompliment, das man von dir kriegen kann?
1: Als Mensch oder als Schauspieler?
0: Beides. Aber als Schauspieler sind ja auch Menschen.
1: Du bist so toll. Nee, aber ja.
0: Machst du gerne Komplimente oder bist du da eher zurückhaltend, damit, wenn du es machst, es mehr wirkt?
1: Nee, mache ich gerne. Weil also ich habe auch an mir gearbeitet die letzten Jahrzehnte und ich weiß mittlerweile, das Selbstbewusstsein habe ich erlangt, so bin ich nicht aufgewachsen, dass ich ein fairer Typ bin, jemand, der einen guten Gerechtigkeitssinn hat, guten Humor, alles, vor allem mich selber nicht so ernst nehme und also ziemlich entspannt.
0: Und das mit dem sich selber nicht ernst nehmen?
1: Und ich finde es schön, wenn sich andere Leute davon anstecken lassen vielleicht.
0: Ja.
1: Ich will niemand jetzt irgendwie bekehren oder irgendwas, aber manche sagen, hey, wenn ich mit dir zusammen bin, bin ich immer so schön entspannt. Das finde ich ist ein schönes Lob.
0: Wenn ich mit dir zusammen bin, Uwe, dann bin ich immer sehr schön entspannt. Das liegt aber auch ein bisschen am Alkohol, den du hier nicht verschenkst. Kredenzt, aber nicht verschenkst. Es war sehr schön, dich hier zu treffen.
1: Ja, ebenso. Ja. Wir haben es ja schon mal, schon mal bei dir.
0: Genau.
1: Ich habe mich sehr gefreut auf das neue Zusammentreffen und du hast dich auch nicht verändert.
0: Danke, das möchte ich dir so auch mitgeben. Ja. Außer, dass du so einen schönen, entspannten Tag hast, weil du jetzt viel Zeit in der Sonne verbringen durftest.
1: Auch, ja. Vor allen Dingen, weil es aber hier, Leute denken immer, wir liegen nur am Pool oder sowas. Aber
0: nein, ihr liegt auch mal am Strand.
1: Nee.
0: Nicht?
1: Okay. Selten. Also wenn, dann gehe ich mal ins Meer schwimmen, ganz früh morgens oder abends oder wieder nach Hause. Aber es gibt hier, man glaubt es nicht, doch viel zu tun.
0: Und du musst ja Paddle-Tennis spielen.
1: Sport
0: machen.
1: So. Muss ich um Freunde kümmern, die mich besuchen.
0: So.
1: Sag mal, wir sind da. Das ist in der Hauptsaison, hast du jede Woche Freunde, die du auch gerne triffst. Ne? Ja. Aber du hast echt zu tun.
0: Das ist einfach schon anstrengend.
1: Ah, das ist ein Scheißleben, du ehrlich.
0: Ja. Ich habe echt Mitleid.
1: Ein hartes Schicksal.
0: Dass du hier mitmachen musst.
1: Ja, aber du ziehst es so, das ist lächerlich. Aber.
0: Nee, das ist schon heftig.
1: Abends, wenn ich im Bett dann weine, dann ist keiner da.
0: Komm. Ruf mich an.
1: Geht schon wieder.
0: Ich geh mal kurz rein und zahl die Rechnung, ja?
1: Ja.
0: Ich geh kurz vorher zum Geldautomaten und hol Geld.
1: Willst du nicht warten, bis wir...
0: ich hol das Geld am...
1: Willst du nicht das Ende des Abends abwarten?
0: Ich hol noch Geld für das Bier am Geldautomaten. In Palma ist der Geldautomat.
1: Ja,
0: ich zahl das aber, ganz sicher. Bis denn, ich komm gleich wieder.
1: Ja,
0: 5 Minuten.
1: Der kommt gleich wieder.
0: Vielleicht auch nie wieder.
1: Ah ja. Ich sage, er hat sich nicht verändert.
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0: Alles scheiße.
1: Das sind irgendwie Amateure.
2: Ich hab schon abgeschippt, da sind eh noch um die Kriegsbahn rumgelaufen.
3: Oh, leck mich am Arsch.
4: Und ich bin schon ein bisschen schmerzfrei, oder?
0: Wenn das doch im Fernsehen kommt, dann werden die Leute auf immer noch bei uns wieder scharfe Schienen.

0: Alter, wo bin ich hier? Es ist ja im Arsch der Galaxie. Aber wow, krasser Schuppen.
1: Willkommen im Stardust Hotel. Dem Ort im Orbit, an dem Sie Ihre Sehnsucht nach der Erde stillen können. Und auch wenn unser letzter Besitzer leider verstorben ist und unser Stern gerade nicht leuchtet, wird das immer so bleiben. Dafür lesen ich und meine Crew Ihnen jeden Wunsch von den Lippen ab und bereiten Ihnen einen sorgenfreien Aufenthalt. Mein Name ist übrigens Adam. Ich bin hier der Chefkoncierge. Und ich habe alles unter Kontrolle.

0: Willkommen im Stardust Hotel.
1: Wow, du siehst ja süß aus.
0: Wie bitte?
1: Du hast ja sogar eine Fliege an.
0: Ich bitte dich, wir sind ein sehr anständiges Haus. Hallo? Sehe ich aus wie eine Garderobe? Du weißt wohl nicht, wer ich bin.

0: Herzlich willkommen im Stardust Hotel.
1: Hi.
0: Ich bin Adam.
1: Wow. Ist das die Erde?
0: Ja.
1: Krass schön.
0: Wir sind der einzige Ort im Orbit, wo man sie noch so sehen kann. Keine Sorge, das haben wir gleich. Yakumi!
1: Vielleicht hilft dir auch ein Update.
0: Vielleicht hilft dir auch was zu essen. Wir bieten ein vorzügliches irdisches Menü an.
1: Super.

0: Besser nicht. Ja. Alles okay? Entschuldigung. Oh oh. Das Praktische ist, dass wir ja auch unsere wunderschöne traditionelle Treppe nach oben haben.
1: Ja, das ist echt super, so eine Treppe.
0: Folgen Sie mir.
1: Nee. Hab ich ja 1000 Jahre nicht gesehen.
0: Ich fürchte, ich verstehe nicht.
1: Das ist mein Partneronkel.
0: Was?
1: Oder was glaubst du, wie ich zu so einem Schuppen hier komme?
0: Sie.
1: Achso, ich bin die neue Besitzerin vom Stardust.
0: Sie sind die Neue.
1: Krass, oder?
0: Haben Sie denn eine Besitzurkunde bekommen?
1: Willst du auch meinen Lebenslauf sehen?
0: Ja, unbedingt.
1: Zeig ich dir später. So, wo geht's denn jetzt zum Essen?
0: Das flackert ja immer noch. Ja, Kumi?
2: Ja, ja. Ich bin dran.
0: Darf ich vorstellen? Das ist unsere neue Besitzerin, Frau...
1: Hi, ich bin Nia.
3: Okay, na gut.
0: Das sind Yakumi, Ex und unser Stammgast, Vero Su.
1: Cool. Dann seid ihr jetzt also meine neue Gang?
0: Wir sind ein Grand Hotel.
1: Ach so, das war freundlich gemeint.

0: Hallo?
1: Na, ich habe gehört, man darf gratulieren.
0: Wow, das ging ja schnell. Bin gleich wieder da.
1: Es stimmt also, dir gehört jetzt dieses Stardust Hotel.
0: Ja, es ist ein Grand Hotel.
1: Das hört sich ja edel an. Und wie läuft das Geschäft?
2: Denk nicht mal dran.
0: Das Geschäft läuft super. Also, es ist hier und da ein bisschen renovierungsbedürftig, aber.
1: Boah. Na, wenn das der Fall ist, dann würde ich doch glatt mein Zimmer reservieren. Eine Suite.
0: Also, die Suite ist jetzt gerade belegt.
1: Dann mach sie frei.
2: Ich hasse Füße.
0: Ja. Ja, das mach ich.
1: Ich bräuchte langsam mein Geld zurück, das verstehst du doch, oder?
2: Nicht so wackeln.
0: Ja, klar, also logisch.
1: Komm die Tage mal vorbei, ich freue mich auf dich.
2: Bitte zahlen. Das Guthaben ist aufgebraucht.
0: Los!
2: Warum sollte ich?
0: Wenn du mich nicht loslässt, dann...
2: Was dann?
0: Werf mich dich ins Ei!
2: Jetzt wird man nicht ausfällig. Wie ungeschickt von mir.
0: Was ist jetzt mit ihm los? Der atmet nicht.
3: Ach was.
4: Der atmet nicht und da schlägt auch nichts.
0: Aber er wirkt so menschlich. Er hat ein bisschen Android.
3: Problem damit.
0: Was? Nein. Quatsch. Was machen wir jetzt mit ihm? Der wird doch wieder, oder?
4: Wenn er regelmäßig seine Updates machen würde, dann hätte er solche Kollapse nicht.
0: Ja, dann los, dann machen wir ihm ein Update.
3: Das machen wir nicht. Das will er nicht.
5: Und ich will es auch nicht. Vielleicht ist er danach ein anderer.
3: Wir machen kein Update gegen seinen Willen.
0: Und stattdessen machen wir jetzt das hier in Waschlappen.
3: Nia, niemand hier braucht deine Hilfe.
0: Macht euren Scheiß doch alleine.
2: Du verlässt uns schon wieder.
0: Ja, hallo. Ich hab mir was überlegt. Ich schenke Ihnen das Stardust Hotel und Sie streichen meine Schulden.
6: Süße Idee.
1: Mit Stern würde ich den Schuppen vielleicht sogar nehmen.
0: Mit Stern?
1: Mit Stern nehme ich das Hotel und erlasse dir die Schulden. Ohne Stern kriege ich in 4 Wochen mein Geld. Sind wir im Geschäft?
0: Okay, ja, klar. Also den Stern kriege ich ruckizucki. Ist ja quasi ein richtiger Sternetempel.
1: Gut. Dann wisch noch mal durch, ich bring deinen Schuldschein und den Kaufvertrag mit.
0: Na? Wieder fit?
7: Ja.
0: Wisst ihr, als ich erfahren habe, dass mein Patenonkel mir Hotel vererbt, da dachte ich, Mia, ab heute hast du Glück. Wenn man sonst nichts im Leben hat, dann ist diese eine Chance schon verdammt viel. Hey, und wir kennen uns ja auch noch gar nicht richtig. Ich verspreche euch, ich werde mein Bestes geben. Ich sag, wir holen dem Stardust einen Stern.
4: Wozu brauchen wir einen Stern?
0: Naja, vielleicht damit endlich mal wieder Gäste kommen und ihr nicht nur so tut, als ob ihr ein Hotel seid.

0: Fuck! Dann mach ich's halt alleine.
1: Also ich würde dir auch nicht über den Weg trauen.
0: Mann, hier bist du. Hey, komm schon. Wir warten seit Ewigkeiten darauf, dass hier mal irgendwas

0: Sag mal, habt ihr hier irgendwo einen Eimer Farbe?
1: Farbe?
0: Guck doch mal, wie das aussieht. Das schimmelt ja schon fast.
1: Die sind noch von der Erde.
0: Die Flecken.
1: Das Wasser, das diese Flecken hinterlassen hat, kam aus den Tiefen des blauen Planeten.
0: Okay. I see. Vielleicht können wir das hier...
1: Das machen wir nicht.
0: Oh, okay. Das machen wir nicht.
1: Das Bild hängt schief. Hier.
0: Ja, super. Den nehme ich direkt mit. Es geht super alleine, wirklich. Geht schon.
2: Willkommen im Stardust Hotel.
3: Mia.
0: Willkommen im Stardust Hotel.
1: Entschuldigung, sind Sie?
3: Genau der, John Miko. Besitzer der Intergalactical Hotels and Resorts Corporation.
1: Darf ich dich einen Augenblick sprechen, bitte? Sag mir nicht, dass du verkaufen willst. Nicht an denen, oder?
0: Sicher nicht, weil er mir so sympathisch ist.
1: Weißt du, was der aus dem Stardust macht, wenn du uns verkaufst?
0: Weißt du, was der aus mir macht, wenn ich nicht zack, zack meine Schulden bei dem begleiche? Was war das?
1: Hat sich angefühlt, als hätte das ACS Probleme, unseren Kurs in der Umlaufbahn zu halten, aber das kann eigentlich nicht sein.
0: Sag mal, warum hast du mir eigentlich nicht gesagt, dass wir schon längst einen Stern auf dem Dach haben?
1: Hast du den angemacht?
0: Ja, vorhin.
1: Wir erfüllen aber nicht die nötigen Auflagen, um den Stern leuchten zu lassen.
0: Aber er leuchtet doch.
1: Stern aus. Sofort.
0: Oh, okay. Muss ja nicht gleich zu so drastischen Mitteln greifen.
1: Das war ich nicht. Das muss ein Fehlalarm sein.
4: Adam, komm mal her. Hier ist irgendwas komisch.
5: Was ist hier los?
0: Alles gut. Es ist nur ein falscher Alarm. Oh, oh.
4: Das hat sich jetzt aber nicht angefühlt wie ein falscher Alarm.
0: Sag mal, kann es sein, dass wir uns schneller bewegen als sonst?
4: Ich glaube, wir haben ein Problem.
1: Ich kann das ACS nicht mehr ansteuern.
4: Scheiße, was heißt das?
3: Wir driften frei im All?
4: Vielleicht fliegen wir nicht in den... Leute, wir haben gerade die Umlaufbahn der Erde verlassen.
3: Der kein Supernova ist.
4: Wir fliegen auf die Sonne zu.
2: Ich hatte von Anfang an kein gutes Gefühl bei der...
1: Das ist nicht gut. Das ist gar nicht gut.
4: Nee, das war eine scheiße Idee.
1: Ich versuche nochmal eine Verbindung zum ACS herzustellen.
4: Das Problem lässt sich nur von außen lösen. Das Verbindungskabel zu den Steuerungsrädern muss getauscht werden.
0: Haben wir denn so ein Kabel?
1: Das ist viel zu gefährlich. Meine Berechnungen sagen, die Wahrscheinlichkeit, dass wir unser Steuerungsproblem durch einen Außeneinsatz in den Griff kriegen, liegt nur bei 8%.
0: 8%? Es ist so warm, ich kann gar nicht atmen.
4: Die Raumtemperatur liegt bei 18,5 Grad, so wie vorhin auch. Stell dich nicht so an.
6: Ich kann einfach nicht so schnell trinken, wie ich schwitze. Wir werden alle verglühen.
4: Wenn wir mit der Geschwindigkeit weiterfliegen, dann dauert das noch 33 Monate, bis wir die Sonne erreichen. Und wenn überhaupt, sterben wir an Sauerstoffmangel.
0: Leute, wir werden nicht sterben.
1: Mayday, hier ist Stardust Hotel. Wir brauchen Hilfe. Schickt ein Abschleppschiff in Sektor 3180. Kann uns jemand hören? Mayday!
0: Und?
1: Wir sind schon zu weit abgedriftet. Ich krieg kein Signal mehr.
0: Ach, verdammt.
1: Ich muss jetzt das Hotel evakuieren.
0: Evakuierung fühlt sich irgendwie nicht wie die richtige Lösung an.
1: Mia, das Protokoll sagt, nach 5 vergeblichen Funkversuchen sofort Besatzung und Gäste in Evakuierungskapsel transferieren. Sehr verehrte Gäste, liebe Stardust Crew, aufgrund eines unerwarteten Ausfalls unseres Steuerungsmoduls werden wir in Kürze das Haus evakuieren. Bitte finden Sie sich in der Lobby nahe der Treppe ein.

0: Sehr verehrte Gäste, liebe Stargäste, aufgrund eines unerwarteten Ausfalls unseres Steuerungsmoduls werden wir in Kürze das Haus evakuieren. Sehr verehrte Gäste, liebe Stargäste, aufgrund eines unerwarteten Ausfalls unseres Steuerungsmoduls werden wir in Kürze das Haus evakuieren.
1: Wie lange dauert das denn noch?
2: Nur einen Augenblick, bitte. Nia? Nia, wir müssen jetzt evakuieren!
3: Oha!
2: Was hast du vor?
4: Ich geh raus.
2: Was?
4: Weißt du, wie viel Weltraumschrott da draußen rumfliegt? Das haut dich schneller vom Dach, als du nur einen Schritt machen kannst.
2: Nia, die Wahrscheinlichkeit liegt nur bei 8%. Das ist Irrsinn.
4: Ja, eben. 8%. Wenn's zu krass ist, dann komme ich einfach wieder rein.
5: Das ist doch total bescheuert. Das ist viel zu gefährlich.
4: Sie hat uns das doch eingebrochen.
6: Ja, jetzt dreht sie völlig durch.
5: Adam, sprich du doch mal und mach was jetzt.
2: Dann gehe ich mit.
4: Das musst du nicht. Wie gesagt, wenn's zu krass ist, dann komme ich einfach wieder rein.
2: Wenn's zu krass ist, dann sind vielleicht ein zweites Paar Hände ganz hilfreich.
4: Okay. Und was machen wir in der Zeit?
2: Ihr setzt euch in die Evakuierungskapsel und macht euch zum Abflug bereit.
7: Ich fürchte, das können wir vergessen.
6: Und jetzt haben wir den Salat.
8: Tschüss, ihr Trottel!
4: Bereit?
2: Ich bin bereit.
4: Ich hab dir gesagt, du musst nicht mitkommen.
2: Ich will dir aber helfen.
4: Okay, cool. Bis gleich, Leute.
5: Passt auf euch auf.
2: Nia, warte.
6: Ihr glaubt doch nicht wirklich, dass die das schaffen. Wir sind verloren.
7: Aber Rutzwart, die Kleine, das muss man ihr lassen.
4: Da laufen sie übers Dach.
5: Ja, ich sehe sie.
4: Yakumi für Adam und Nia, bitte kommen. Könnt ihr uns hören?
9: Hallo, hört ihr uns?
10: Wir hören euch laut und deutlich.
4: Okay, wir sehen euch.
5: Warum laufen die so schwerfällig?
7: Das sind die Sonnenstürme.
10: Das sind die Sonnenstürme. Ja, das ist zu gefährlich.
11: Wir tauschen einfach das Kabel aus. Geh wieder rein, easy.
4: Adam, Nia, könnt ihr uns noch hören? Bitte kommen. Ich kann keine Verbindung mehr herstellen.
12: Ich muss das Kabel. Wir müssen wieder rein. Ja.
5: Wir werden langsamer. Sie haben es geschafft. Aber wo sind sie?
4: Adam. Mann, bitte komm!
7: Und?
5: Scheiße. Wo sind sie denn jetzt?
4: Keine Ahnung. Die Geschwindigkeit ist wieder normal.
6: Wahrscheinlich wurden sie vom Weltraumschrott getroffen und vom Dach gefegt.
4: Da! Ich glaube, ich habe einen Fuß gesehen.
6: Ach.
7: Ich sehe nichts.
5: Scheiße, wo sind sie?
2: Liebe Crew, liebe Gäste des Stardust Hotels, wir sind zurück.
6: Welche Gäste?
2: Nia hat uns gerettet.

0: dann, herzlich willkommen im Stardust Hotel.
1: Wir dachten schon, das wird nichts mehr, aber...

0: gefällt mir richtig gut, dein kleines Grand Hotel. Sowas fehlt mir noch in meinem Portfolio.
1: Ernsthaft?
0: Absolut. Wir machen das so. Du bringst den Laden so richtig in Schuss, holst den Stern wirklich und dann erlasse ich dir deine Schuld.
1: Komplett.
0: Komplett, aber beeil dich besser. Ich freue mich.

0: Ich glaube, manche Menschen vermissen die Erde, ohne zu wissen, dass es die Erde ist, die sie vermissen. Egal, das verstehst du wahrscheinlich.
1: Ey, ihr Turteltäubchen, Telefon.

0: Leute, ich habe eine Idee.
1: Bitte nicht schon wieder.
0: Eine Hochzeit.
1: Eine was?
2: Eine Hochzeit.
3: Was soll das sein?
0: Ja, keine Ahnung. Also, da haben gerade so Leute angerufen, die wollen das unbedingt.
4: Hochzeit, die. Ein Ritual aus irdischen Zeiten, bei dem ein Mann und eine Frau Ja zueinander sagen. Genau wie das Wissen um andere patriarchale Bräuche und das Rezept für grüne Soße ist die sogenannte Hochzeit nach dem Exodus in Vergessenheit geraten.
0: Und mehr steht da nicht?
4: Nein.
5: Guten Morgen, Lovelies.
0: Du, ich habe mal eine Frage zu deiner Zeit auf der Erde.
6: Ich möchte nicht über die Erde ausgefragt werden. Da fühle ich mich immer so steinalt. Außerdem bin ich auf dem Sprung.
0: Komm schon. Nur 5 Minuten.
6: Nur 5 Minuten, das kenne ich. 5 Minuten hier, 5 Minuten da. Und hui, ist man 200 Jahre alt. No, Sweetie. Ich muss los zu Jean-Claude und das Messer. Den Zauber der Jugend erhalten.
0: Bitte. Es ist wirklich dringend.
6: Was immer du auf dem Herzen hast, es kann warten. Zeit ist relativ. Ich zum Beispiel werde erst einmal jünger. Wir sehen uns in ein paar Stunden. Oder sollte ich besser sagen, vor 10 Jahren? Erklär dem Androiden den Witz, bitte.
0: Fuck!
6: Fein.
7: Das hier ist also das Hochzeitshotel.
8: Wir haben über 20 Hotels durchtelefoniert. Ihr wart das Einzige, das Ja gesagt hat.
0: Ja, mit Ja-Sagen kennen wir uns aus, denn das gehört zu jeder guten Hochzeit dazu, nicht wahr, Adam?
7: Ja.
0: Wir sind das einzige Hochzeitsexpertenhotel, berühmt für die spektakulärsten Hochzeiten überhaupt.
4: Wir sind der Ort im Orbit, an dem Sie Ihre Sehnsucht nach der Erde stillen können.
7: Hammer.
0: Also, kurze Frage. Wie habt ihr euch eure Traumhochzeit denn vorgestellt? Also, es ist jetzt nur eine reine Routinefrage. Was genau soll passieren? Also, ganz genau.
8: Gute Frage. Also, eigentlich wissen wir nur, dass es eine fette Party mit ordentlich Alkohol ist.
7: Ach, Beatrice, ich habe dir das jetzt schon echt oft gesagt. Die Hochzeit ist das Fest der Liebe. Ehrlich gesagt, stecken wir gerade ein bisschen fest in unserer Beziehung.
8: Ja, die Luft ist ein bisschen raus.
7: Und da haben wir gehört...
8: Du?
7: Ja, ich war das. Ich habe gehört, dass man auf der Erde früher eine Lösung dafür hatte, wenn es in der Liebe ein bisschen langweilig wird.
8: Hochzeit.
7: Als kleiner Romantikbooster.
8: Ja, also wir haben wirklich alles probiert. Paartherapie, ja. Haustiere, Zero-Gravity-Sex-Partys.
7: Und selbst die werden irgendwann so langweilig.
0: Ja, dann seid ihr bei uns goldrichtig. Das, was ihr beiden jetzt braucht, ist eine Traumhochzeit.
7: Aber es muss so eine richtige Erdenhochzeit sein.
8: Hauptsache richtig irdisch.
0: Ja, das kostet allerdings.
7: Geld spielt für uns keine Rolle.
0: Ja, super, dann steht eurer Traumhochzeit nichts mehr im Wege.
4: Würden Sie uns einen Augenblick entschuldigen? Dauert gar nicht lange, ich bringe Sie ihn gleich wieder, ja?
0: Hast du gehört? Geld spielt keine Rolle.
4: Ich kann unseren Gästen nicht ins Gesicht lügen.
0: Hä? Wir haben null gelogen. Wir haben einfach nur gesagt, dass wir uns mit Irdischem auskennen. Das ist maximal interpretiert, aber nicht gelogen.
4: Nein, nein, das geht nicht. Du musst abbrechen.
0: What? Nein, Adam, nein, niemals. Schau mal, die sagen, Geld spielt keine Rolle.

0: Geld gleich Renovierung, Renovierung gleich geileres Hotel gleich Stern. Oder ist es dir vielleicht lieber, wenn ich einfach nochmal das Ding anknipse?
1: Niemand weiß, wie Hochzeiten funktionieren.
0: Ja, das ist doch das Geniale. Die beiden doch auch nicht. Wir können einfach improvisieren.
1: Das ist Betrug.
0: Ach komm, ich finde, also echt, Betrug, das ist jetzt wirklich ein bisschen hartes Wort. Ich würde einfach sagen, das Angebot bestimmt das Angebot.
1: Das Sprichwort heißt eigentlich...
0: Hier! Dieser formschöne Hochzeitsgeier. Für jede Hochzeit unverzichtbar. Wollen Sie nicht? Achso, naja, klar, also wenn das so ist, dann wollen wir das auf jeden Fall. Naja, kein Problem, dann nehmen Sie ihn doch hier, aber das macht ordentlich katsching, katsching, katsching.
1: Das ist keine gute Idee.
0: Adam, wir beide, wir machen es zusammen. Hilf doch den Trains beim Putzen oder... Reparier die Wasserrecyclinganlage von mir aus. Dann bleib ich die Hochzeit halt allein.
1: Aber was hast du denn vor?
0: Puh, ja, ich habe schon ein paar Ideen. Dafür muss ich das Hotel auf jeden Fall auf den Kopf stellen, aber das schaffe ich auch ohne dich. Kein Ding.
1: Okay, ich bin dabei.
0: Yes!
1: Aber versprich mir, dass du das ernst nimmst. Wir ziehen niemanden über den Tisch.
0: Na klar, wir sind doch ein Grand Hotel.
2: Schon mal warm.
1: Wir?
2: Heute kommst du groß raus.
3: Ja, ihr habt ja recht, aber dafür brauche ich Ersatzteile. Nein, wenn ich dir irgendwas ausbaue, dann funktionierst du nicht mehr so, wie du sollst. Das geht nicht. Der Foodplotter? Also, korrekt wäre das nicht, aber andererseits habt ihr schon recht.
4: Du hörst einfach zu, ja?
5: Habe ich eine Wahl?
4: Shine bright like a diamond.
5: Das musst
4: Shine
5: du nicht
4: bright
5: sagen.
4: Like a diamond.
5: Nicht die Leier schon wieder.

0: Hey, hier. Soll es auf dieser Hochzeit eigentlich auch Reisen geben?
1: Ja, guter Gedanke.
0: Dann haben wir ein Problem. Der Plotter ist schon wieder kaputt.
1: Warst du nicht diejenige, die fürs Reparieren zuständig ist?
0: Dafür bräuchte ich Ersatzteile.
1: Die können wir uns nicht leisten.
0: Dann wird das wohl eine Hochzeit mit Fasten statt Fressen.
1: Okay, weißt du was? Fuck it. Bestell, was du brauchst.
0: Okay.
2: Kannst du mir einen Gefallen tun und die Trillions umprogrammieren? Ich brauche eine Vorband.
0: Eine Vorband?
2: Ja. Ich soll der Star der Hochzeit sein. Ein Star braucht eine Vorband.
0: Okay. Gegen die Hälfte deiner Gage. Moment. Wie hoch ist deine Gage?
2: Mir meinte, in meiner jetzigen Position ist Applaus mehr wert als Geld.
0: Du kriegst keine Gage.
2: Deal ist Deal.
3: Man soll den allein heiraten, durch dessen Hinzunahme in die eigene Seele man hinauswächst, über das, womit man in sich allein nicht fertig wird.

0: Bei euch alles okay soweit?
1: Er will seine Schwester einladen.
2: Meine Schwester kommt auf jeden Fall.
1: Nur, wenn sie sich bei mir entschuldigt.
2: Dann musst du den ersten Schritt machen.
0: Was machen die da eigentlich? Gehört das dazu?
3: So ein Streit des Brautpaars ist völlig normal, habe ich gelesen. Das wird wahrscheinlich auch noch schlimmer. Aber komm mal mit. Augen auf.
0: Wow.
3: Schön, oder?
0: Ja.

0: mal leise. Du, meinst du, du kriegst die Trillions vielleicht noch ein bisschen harmonischer hin? Oder vielleicht ein bisschen poppiger?
1: Keine Zeit. Ich muss den Plotter reparieren.
0: Yakumi? Wen willst du hier verarschen?
2: Adam, erzähl doch mal, was es mit diesem wunderschönen Brautkleid auf sich hat.
3: Das ist das Kleid, das die Braut traditionellerweise zur Trauung trägt.
4: Wow, das ist ja der Wahnsinn.
5: Du wirst da drin hammermäßig aussehen.
3: Die weiße Farbe soll die Unbeflecktheit der Braut verdeutlichen.
4: Unbeflecktheit? Ja, das kann ja dann deine Schwester anziehen.
5: Was soll meine Schwester daraus?
4: Wieso? Du willst doch dringend, dass sie kommt.
5: Ja, weil es Familie ist.
4: Ich möchte aber nicht, dass sie kommt.
2: Entschuldigung, die Programmierung von unserem Androiden hier ist ein bisschen veraltet und deshalb verwechselt er manchmal Dinge. Was er eigentlich sagen wollte, ist, das hier ist das traditionelle Gewand des unbefleckten Priesters, der eure Hochzeit anleiten wird. Na, das läuft doch ganz gut.
3: Wir hatten gesagt, wir machen's richtig.
2: Adam, die Kundin ist Königin. Wenn sie keinen Bock auf Unbeflecktheit hat, dann hat sie da keinen Bock drauf. Yakumi, ich weiß genau, wofür du die Teile brauchst. Du arbeitest immer noch an deiner bescheuerten Erfindung.
1: Mein Alien-Pilomat. Und wehe, du sagst irgendwas, dann spielt deine Trillion-Band gleich nur noch Volksmusik.
4: Du kannst unsere Chefin doch nicht so verarschen.
1: Unsere Chefin verarscht dich.
4: Yakumi, du weißt, dass es für mich eine Chance ist.
1: Du bist so dumm.
4: Du bist dumm!
2: Ex! Ex! Ex, dein Einsatz! Trillions, mitkommen!

0: eins sage ich euch, dass ich diesen Fummel trage, kostet euch extra.
1: Smarty ist der Priester, Mia ist die Braut und ich bin der Bräutigam.
0: Lächerlich.
1: Wichtig, der Bräutigam darf die Braut bis zum Beginn der Zeremonie nicht sehen. Deswegen trägt er diesen Sichtschutz.
0: So ein Scheiß.
1: Es beginnt mit der Rede des Priesters.
0: Eure Liebe zueinander hat euch hierher geführt und heute feiern wir nicht nur eure Verbindung, sondern auch ihr.
1: Moment, das haben wir gleich.
0: Hey, für die Fortsetzung der Zeremonie bitte zahlen.
2: Was?
0: Denkt ihr, ich mach das hier umsonst?
2: Als ob Schneider.
1: Entschuldigung?
2: Es war kein großes Vermögen.
0: Geht doch. Bisschen Konzentration bitte. Hier wollen sich zwei das Ja-Wort geben.
2: Was war nochmal das Ja-Wort?
3: Es tut mir leid.
4: Nein, mir tut's leid. Das PCB-Board bitte.
3: Hm?
4: Na, die grüne Leiterplatte da.

0: Was war das denn gerade?
1: Das ist dazu da, um das Ritual nochmal zu besiegeln. So. Und jetzt du.
0: Oh Gott, entschuldige.
2: Das gefällt mir.
0: Stopp, wir hatten gesagt, wir machen's richtig.
2: Was hat der Android jetzt schon wieder?
3: Ich setze mich hier gerade dafür ein, dass sie eine richtige Hochzeit bekommen, wie sie wirklich auf der Erde war. Und da hat niemanden geohrfeigt.
2: Was?
0: Schade.
3: Wenn wir hier eine Hochzeit veranstalten, dann doch wohl echt und authentisch.
2: Moment. Ihr habt gesagt, ihr seid das einzig wahre Hochzeitshotel. Und jetzt wisst ihr selber gar nicht, was wir überhaupt machen?
1: Ja, wir sind zumindest hochzeitshoteliger als alle anderen.
0: Meiner Schwester.

0: Hat es gleich gesagt, dass das hier nicht funktioniert.
1: Jetzt fang nicht wieder mit deiner Schwester an.
2: Ja, Kumi, ich müsste jetzt wirklich zu meinem Auftritt. Kann ich?
3: Warte. Ich muss nur noch dieses Kabel da einführen.
4: Adam, ich fass es nicht. Wir hatten sie fast so weit.
5: Du hast mich geohrfeigt.
4: Du hast mich geküsst.
5: Das war aber nur wegen... Weil ich...
4: Ach, die beiden fanden es super.
5: Früher oder später wäre dein Schwindel aufgeflogen.
6: Leute, ich komme.
5: Du bist zu spät.
4: Was er sagen will, er hat's verkackt.
7: Na, Kinder, was sagt ihr? Hat Jean-Claude ganze Arbeit geleistet?
4: Gut, dass du da bist. Du bist unsere Rettung.
8: Irgendwann kriegst du deine Chance.
3: Meinst du?
8: Ganz sicher.
0: Du bist wirklich von der Erde.
7: Ja. Und ich habe sogar geheiratet. Dreimal.
1: Das ist ja der Wahnsinn.
7: Der Wahnsinn, du sagst es. Ich meine, wenn man nur 30 wird wie im Mittelalter, dann ist Hochzeit ja völlig in Ordnung. Aber wenn du 200...
4: Na, ihr drei. Wie schaut's aus?
1: Ich muss mich bei dir bedanken.
4: Für den Bedanken?
1: Danke für dieses Gespräch. Ja, nur dank Verus Hu ist mir klar geworden, ich will überhaupt nicht heiraten.
4: Hm, wie jetzt?
7: Lovely, ich hab dich gewarnt.
1: Ich meine, nach Hochzeit kommt Ehe und die Ehe ist ja wohl der größte Witz.
0: Ewige Treue, bis dass der Tod uns scheidet. Hallo?
1: Komm, scheiß auf Hochzeit. Deine Schwester hatte von Anfang an recht.
0: Nee.
1: Doch.
0: Ich liebe dich.
1: Lieb dich auch.
4: Sorry, und was ist jetzt mit der Bezahlung?
7: Zeit, Geld, alles relativ. Weißt du, ich war früher wirklich auf sehr vielen Hochzeiten, nicht nur auf meiner eigenen. Aber wenn ich so drüber nachdenke, finde ich eure Version viel cooler. Vor allem das mit der Ohrfeige.
4: Hm? Wo ist mein Ring?

0: Ja, ganz ruhig. Ich will nur mal gucken, ja?
1: Warte mal, vielleicht hast du meinen Hochzeitsring ja auch nur aus Versehen eingesaugt.
2: What the fuck? Er sagt, du beschuldigst ihn, ja was gestohlen zu haben?
1: Ich sag ja gar nicht, dass er es absichtlich gemacht hat.
2: Würdest du von einem Menschen auch einfach so verlangen, dass er sich von dir in die Unterhose gucken lässt?
1: Er hat was von mir eingesaugt und das hätte ich jetzt gern wieder.
2: Treants haben auch Rechte.
1: Das hier gehört mir und zwar alles. Die Treant-Staubbehälter, sogar der Staub in den Treant-Staubbehältern und der Ring, der da drin ist, gehört mir. Den hätte ich jetzt gern wieder.
2: Du kriegst deinen Ring. Ich mach das. Ohne Gewalt.
1: Oh, Saftladen.

0: Hallo, herzlich willkommen im Stardust Hotel. Unser Chef-Concierge wird sicher jeden Augenblick für Sie da sein.
1: Danke.
2: Scarlett?
1: Johann? Ah. Schön.
2: Ich habe ein Zimmer reserviert, ein Doppelzimmer.
3: Adam, wir haben Gäste. Adam? Hallo?

0: Ja, Kumi?
1: Schon wieder?
0: What the fuck?
1: Wir brauchen Ladung.
0: Okay.
1: Sag mal was. Die Sprachsteuerung muss abkühlen.
0: Und wie lange dauert das?
1: Wie lange musst du dich auskurieren, wenn du erkältet bist?
0: Also dann checkst du so lange unsere Gäste ein oder macht das Ex?
1: Na, wir können das nicht.
0: Verus, du hast du mal kurz?
2: Wusstest du, dass der Body für eine Entumanifizierung fast genauso viel kostet wie ein lebendiger Android?
0: Ich brauch dich. An der Rezeption.
2: Ich arbeite hier nicht.
0: Ja, aber du kennst das Hotel.
2: Und?
0: Bitte. Bitte, bitte, kannst du reinspringen. Bitte.
2: Hat er denn wieder Männergrippe? Nee, ich kann dir nicht helfen. Ich bin beschäftigt. Tut mir so leid.
3: Wir hätten gerne
4: ein... Doppelzimmer.
0: Ein Doppelzimmer, ja. Kommt sofort. Du stehst wieder. Wo finde ich die Zimmerschlüssel? Sicher, dass das hilft? Okay. Zu freundlich. Hier, die 404. Wenn Sie noch Fragen haben, dann melden wir
4: uns.
1: Komm mal her. Weißt du, was es bedeutet, wenn einem etwas wirklich wichtig ist? Ja, du mir auch. Und der Ring, den du vielleicht eingesorgt hast, der ist Nia wichtig.
2: Ja, ich weiß, dir auch.
1: Aber gehört dir doch gar nicht. Er gehört Nia.
5: Wollen wir uns setzen? Was trinken?
2: Also von mir aus können wir uns auch gerne was mit aufs Zimmer nehmen.
5: Ach, komm, der Tisch, der sieht doch nett aus.
6: Ich wollte auch noch eben zu Ende erzählen. Weißt du, von meiner Reise? Das war nämlich total verrückt. Wir haben so viel gelacht.
5: Und das nächste Mal, als ich mit meinen Jungs die gleiche Expedition gemacht habe.
2: Okay, also ihr habt die gleiche Expedition nochmal gemacht?
5: Ja. Mittlerweile machen wir die fast jedes Wochenende.
2: Okay.
7: Was darf ich zu trinken bringen?
5: Zwei Bier.
2: Für mich bitte ein Negroni.
7: Gerne.
2: Danke.
0: Das perfekte Servicepersonal. 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Einmal connected und schon legt er sein Menschen das All zu Füßen. Klingt eigentlich gar nicht so schlecht. Geil, Sofortlieferung.
8: Ich übernehme jetzt wieder.
0: Hast du ein Update gemacht?
8: Nicht nötig. Schließlich bin ich ja schon wieder ganz der Alte.
0: Ja, eben. Der Alte.
9: Nia! Post ist da!
8: Will sie mich ersetzen?
7: Nee, eher entlasten.
1: Du weißt schon, was du dir da bestellt hast, oder?
0: Ja, ein Angestellten, der macht, was ich will.
1: Das ist ein Sexroboter.
0: Das ist ein Wunscherfüller.
9: Wunscherfüller. Mhm. I'm too sexy for my shirt. Too sexy for my shirt. So sexy, yeah.
10: Hallo, ich bin Lino. Wie magst du es am liebsten?
0: Hi Lino, ich bin Nia und das ist mein Team.
10: Hallo, ich bin Nias neuer Freund, Lino.
0: Also Mitarbeiter. Mitarbeiter des Monats, wenn du dich gut anstellst.
10: Ich bin so programmiert, dass ich dir alles erfülle, was du dir wünschst. Und ich habe auch alles dabei, was ich dafür brauche. Hier, willst du mal sehen?
3: Wir sind ein anständiges Haus. Lass gut sein.
0: Nein. Danke.
8: Von wegen Mitarbeiter.
0: Ihr werdet schon sehen. Komm, Lino. Wir gehen an die Arbeit. So, hier können wir loslegen.
10: Lass uns loslegen, Nia.
0: Nein, stopp doch bitte erstmal das Bild ab. Ah!
10: Macht dich das an?
0: Ja. Ja, das macht mich richtig an.
10: Hm?
0: Schön.
10: Ich befriedige dich gern.
5: Bei der Reflexion der Photonen
0: wird ein Impuls auf das Segel übertragen.
5: Und dann wird es schneller. Verstehst du?
0: Ja, tatsächlich kenne ich mich damit ganz gut aus, weil...
5: Photonenantrieb nennt sich das. Und mit dieser Technologie soll bis zu ein Drittel...
0: Ein Viertel.
5: Ein Viertel der Lichtgeschwindigkeit erreichbar sein. Ach, sowas finde ich ja dann immer faszinierend.
0: Hm. Und hast du noch irgendwelche anderen Hobbys?
5: Neulich bin ich mit einer der schubantriebsstärksten Raketen mitgeflogen.
0: Wow.
11: Aha! Oh ja! Aha! Oh ja! Mhm. Ja.
0: Mhm. Mhm. Mhm. Oh ja! Mhm. Genau so.
10: Macht dich das an?
0: Ja. Das macht mich richtig an. Wow. Mmh.
5: Wankelmotor hieß das. Gibt's heute natürlich nicht mehr.
12: Da wurde die Verbrennungsenergie direkt ohne Hubbewegung, das heißt ohne Hubkolbenmotoren, in eine Drehbewegung umgesetzt. Krass, oder?
0: Krass, ja. Krass.
8: Einen Moment, bitte. Kann ich dich mal kurz sprechen?
0: Klar.
8: Deine Nachricht ist angekommen.
0: Welche Nachricht?
8: Du kannst ihn wieder zurückschicken. Okay?
3: Kollege, was stehst du denn so blöd hier rum? Hast du ein Hänger-Posten-Update?
8: Wie meinst du das?
3: Na, nur so. Wie läuft's mit dir?
8: Sehr gut. Danke.
3: Erzähl doch mal ein bisschen.
8: Lino ist ein Tagelöhner. Ein Handwerker, ein plumper Lustbefriediger.
0: Du bist eifersüchtig. Er macht doch sowieso nur Sachen, die du nicht bereit bist zu tun.
8: Ja, weil ich nicht wollte, dass sie gemacht werden, nicht weil ich es nicht kann.
0: Ist klar.
10: Nia ist wirklich eine ganz besondere Person. Sie ist wahnsinnig ordentlich. Alles muss immer in bester Ordnung sein.
3: So,
10: und
3: so.
10: Sie ist unglaublich klug. Sie liebt Bücher und
0: Lino?
10: Sie...
0: Da geht's lang.
3: Na dann, schönen Tag noch.
0: Da haben wir es so richtig gemütlich. Weißt du was? Wenn du den reparierst, dann geht mir so richtig einer ab.
3: Interessant.

0: Angriff der Starbucks.
1: Nee, also nutze doch nicht im Over.
2: Von meinen Erfahrungen zu profitieren, weil das wäre ja ein Punkt, wenn du jetzt sagst, ich steig aus, ich will das nicht, dann sag ich, okay.
3: Johannes passt nicht.
2: Was? Aber ich habe doch noch gar nicht zu Ende erzählt.
3: Ich glaube, das Beste ist, du reist jetzt ab.
2: Aber ich habe doch das Zimmer sogar schon gezahlt.

Komm schon. Du lässt mir keine Wahl. Wenn du ihr den Ring nicht zurückbringst, dann programmiere ich dich um.

0: Mia hier.
1: Wie läuft's? Was macht die Sternjagd?
0: Ich bin kurz davor.
2: Das hoffe ich für dich.
1: Ich will das Hotel mit Stern oder mein Geld, Mia.
3: Ja, sehr gut.
4: Weißt du, ich bin nach meiner dritten Ehe auch irgendwann auf den Geschmack der Unverbindlichkeit gekommen.
5: Ja, Liebe und Sex haben ja auch nicht immer zwangsläufig was miteinander zu tun.
4: Ganz im Gegenteil. Beides wird viel besser, wenn es frei vom anderen ist. Da bin ich ganz deiner Meinung, Shushu.
6: Und darauf noch ein Drink.
7: Okay, dann wollen wir mal.

0: Sag mal, Lino, kannst du eigentlich auch so malen wie die Menschen früher auf der Erde?
1: Soll ich erstmal den Wasserfleck wegmachen?
0: Wo ist eigentlich Adam?
1: Ist das jetzt so wichtig, Baby?
0: Nenn mich bitte nicht Baby. Du bleibst hier.
1: Okay, Baby.
2: Yes! Ich hab den Scheißring! Call me Trillion-Flüsterin, Leute.
0: Adam?
3: Lino, hol mal Yakumi.
1: Ich soll dich holen.

0: nicht genau, aber vielleicht hilft das ja, damit du die Verbindung zu dir selbst nicht verlierst. Fertig?
1: Hallo, ich bin Adam, Ihr neuer Chefkoncierge. Was kann ich für Sie tun?
0: What?
1: Entschuldigung, das habe ich nicht verstanden. Hallo, ich bin Adam, Ihr neuer Chefkoncierge. Was kann ich für Sie tun?
0: Adam?
1: Diesen Befehl kann ich nicht ausführen. Hallo, ich bin Adam, Ihr neuer Chefkoncierge. Was kann ich für Sie tun? Hallo,
0: Adam.
1: Ich bin Adam, Ihr neuer Chefkoncierge.
0: Adam.
1: Was kann ich für Sie tun?
0: Auf.
1: Diesen Befehl kann ich nicht ausführen. Hallo, ich bin Adam, Ihr neuer Chefkoncierge. Hallo.
0: Adam, stopp! Mann.
1: Sorry.
0: Ich hatte echt Schiss.
2: Lass mich jetzt runter. Was ist los?
0: Entwarnung. Adam, geht's gut.
2: Na, dann ist ja gut.
3: Warte, Baby. Ich komm mit.
2: Ja.

0: Habe ich gefunden.
1: Oh, jetzt. Lass das.
2: Wie du willst, Baby.
1: Nia, bitte den loswerden. Die hätten da vielleicht eine Verwendung für den.

0: seid ihr bereit?
1: Hallo Scarlett, ich bin Lino.
0: Hallo Lino.
1: Sollen wir gleich loslegen?
0: Ja.
1: Wie magst du es am liebsten?
0: Ich zeig's dir.
2: Ach ja, der Wunscherfüller.

0: Alles gut?
1: Mhm. Ja, ich bin froh, dass ich diesen Wunscherfüller endlich los bin.
0: Und ich darüber, dass ich das Update nicht gemacht habe.
1: Was? Du hattest den? Also, du denkst jetzt, dass der mir wichtig ist wegen dir, aber nee. Ich mag einfach Ringe sehr gerne. Also, generell.
0: Klar.
1: Ja, ist so.
0: Mia?
1: Mhm?
0: Du bist das, was dem Stardust immer gefehlt hat. Und ich find's richtig schön, dass du bleibst.
1: Apropos bleiben, ich muss...
0: Ich geh nochmal arbeiten.

0: Mia? Mia? Mia? Was ist hier los?
1: Das sind die Kinder des Lichts. Die sind gerade auf Pilgerfahrt Richtung Mond und brauchen Platz zum Pennen.
0: Hast du nicht Angst, dass hier irgendwo Körperflüssigkeiten landen?
1: Ed, wir haben seit Wochen endlich mal wieder Gäste. 80. Weißt du, wie viel mehr das ist als sonst? 80.
0: Wir haben aber nur 40 Betten.
1: Die mögen es doch auch minimalistisch, oder?
0: Aber Überbelegung kann zu Systemausfällen führen. Sauerstoffmangel, spontaner Druckabfall, erhöhter Schweißgeruch.
1: Ich dachte, du freust dich, dass der Laden endlich mal brummt.
0: Dafür sind wir nicht ausgelegt. Hast du den Sauerstoff gehalten? Mia, das ist ernst.
1: Egal, was du sagen willst. Ja, habe ich. Ich habe das im Griff.
0: Also hast du das Druckbarometer geprüft, die Trillions losgeschickt, um mal eben 20 Zimmer gastbereit zu machen und den extra Sauerstofftank angeschlossen?
1: Ja, das habe ich alles gemacht. Bin ja schließlich die Chefin hier.

0: beautiful like diamonds in the sky. I too.
1: Ey!
2: Probe Ende. Wir haben Gäste.
1: Wenn ich es hier irgendwann mal rausschaffen will, dann muss ich proben, okay?
2: Schaffst du es noch nicht mal aus der Diamonds-Nummer raus. Ich kenne mittlerweile den Text alle auswendig.
1: Nur, dass du schon mal gehört hast. Wenn ich hier abhaue, dann hauptsächlich deinetwegen.
2: Mir kommen die Tränen. Glaubst du, woanders wirst du entdeckt?
1: Und das geht's mir wenigstens nicht auf die Nerven.
3: Tutankhamun! Ich weiß, ihr seid müde von der langen Reise. Ich sag euch was, ich bin auch müde. Aber wisst ihr, was die Dunkelheit vertreibt? Die Kraft, die aus den Sternen fließt. Nebulon wird euch umarmen. Ihr werdet die kosmische Milch der Sterne trinken und werdet glücklich sein. Erleuchtet. Tutantala!
4: Tutantala!
2: Siehst du, habe ich doch gesagt. Wir haben Gäste.
3: Tutantala.
2: Ich check gar nicht, warum Nia die überhaupt reingelassen hat. Ich meine, wollen wir wirklich deren Geld? Die ziehen ihre Mitglieder ab und dann verkaufen sie diese gequirlte Tarantula-Scheiße als Religion.
1: Tutantala. Ich find's toll.
2: Ex, die beten dafür, dass die Welt untergeht. Nochmal. Außerdem glauben wir, dass die Ananas die Frucht des Teufels ist.
1: Ja, Ananas ist auch ekelhaft.
2: Die haben sie nicht mehr alle.
1: Tutantala. Zwei Quanten geteilt durch ein Plasma ergibt kosmisches Gulasch. Der Weltuntergang muss heute warten, denn ich habe noch eine Reservierung im Stardust Hotel.
5: Machst du dich gerade über unseren Guru lustig?
3: Die Ungläubigen sind nicht unsere Feinde. Ihre Fragen sind ein Geschenk.
1: Ich bin auch ein Follower des Lichts. Ich... Tutantala! Das Plasma ergießt sich in unseren Seelen. Aus dem kosmischen Eimer, voller Milchstrahlung. Und er wird leer sein. Am Ende der Zeit.
6: Sprich weiter.
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8: Adam, lass meine Gäste in Ruhe.
7: Lass uns wenigstens alle rauswerfen, für die wir keine Betten haben.
8: Weißt du, was ich glaube? Dass deine Verdrahtung hier oben mit der Situation nicht umgehen kann. 40 Betten auf 80 Gäste kann nicht berechnen.
7: Error. So rede ich doch gar nicht.
8: Weißt du, daran merkt man einfach, dass du halt doch mehr Maschine bist. Weniger Marie Curie, mehr Toaster, weniger Taylor Swift, mehr Föhn.
7: Ich bin um ein Vielfaches komplexer als alles, was vor mir erschaffen wurde.
8: Aber outside the box denken, spontan sein, das kannst du halt nicht. Aber ist okay, weil ich kann mir auch kein Bein abschrauben.
7: In über 13.456 Einzeltasks bin ich besser als der durchschnittliche Mensch.
8: Ah ja? Dann zeig doch mal, wie menschlich du wirklich bist. Ich geb dir frei.
7: Du gibst mir was?
8: Ich geb dir frei. Das habe ich mir gerade ganz spontan überlegt.
7: Aber das Stardust braucht seinen Concierge gerade jetzt.
1: Und 5 Quantensprünge später sprach das galaktische...
9: Orakel.
1: Orakel, lass ab von der Teufelsfrucht. Kleines Knicklicht. Und der kosmische Frieden wird mit dir sein.
10: Deine Aura strahlt ganz außergewöhnlich. Fast übersättigt von reiner kosmischer Milch. Aber da ist so viel Chaos in dir, als würden Sterne kollidieren. Das kann ich nicht alleine gründen.
11: Ich glaube, sie ist bereit für die Kugel. Bringst du sie hoch?
5: Komm mit. Wir führen dich der Hohepriesterin vor.
1: Okay.
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0: Ja?
1: Stardust Hotel Rezeption, Nia. Mein Name, was kann ich für Sie tun, heißt das?
0: Entschuldigung, was fehlt? Ah, ich wusste gar nicht, dass wir überhaupt einen Föhn auf dem Hotelzimmer haben. Ja, nehmt doch einfach den aus dem Nebenzimmer.
1: Bitte verzeihen Sie vielmals. Im Schrank unter dem Waschbecken links müsste der Föhn zu finden sein. Darf ich sonst noch was für Sie tun? Nein? Wunderbar. Nein, ich habe zu danken.
0: Adam, du hast frei. Stell dir doch einfach vor, du bist Gast im Hotel. Was machen die denn den ganzen Tag?

0: Was gibt es, Niloufar?
1: Ja, die Aura dieser Menschen soll geprüft werden.
2: Wir rufen die Vorfahren des Inkal Singh, uns zu zeigen den Weg des Lichts hin zu dieser Seele.
1: Lass deine Stimme erklingen für die Hohepriesterin.
3: Okay.

0: kann es nicht glauben.
1: Nicht gut?
0: Es ist das Schönste, was ich je hörte. In der Prophezeiung heißt es, dass der Untergang des Universums in wenigen Monaten bevorsteht. Was sagst du dazu, Erleuchtete?
1: Im Universum gibt es weder unten noch oben, deshalb kann das Universum auch nicht untergehen.
0: Ist es das, was ich denke, Hohepriester Jojo?
2: Das ist kein Ende. Das ist ein Übergang. Die letzte Metamorphose.
3: Der Inkasin.
1: Nennt mich, wie ihr wollt.

0: Gast im Hotel. Entspann dich, Adam. Du bist nur ein Gast im Hotel.
1: Oh nein!

0: Schick.
1: Ich war wirklich kurz davor, so richtig abzuschalten, aber wie? Ohne...
0: Maschinen sind einfach nicht dafür gemacht, frei zu haben. Du bist nicht dafür gemacht, frei zu haben.
1: Bin ich sehr wohl.
0: Bist du wohl nicht.
1: Doch.
0: Nein.
1: Doch.
0: Nein.
2: Thank you.

0: Was? Komm jetzt. Deine Nachricht ist angekommen. Ich hole dich hier raus.
1: Du verträgst es nicht, oder? Dass ich einmal beliebter bin als du. Ich bin der Inka Singh. Ein Star. Die lieben mich hier.
0: Die lieben dich nicht. Die wollen einfach nur Geld abzwacken. Und dafür kacken sie.

0: Hörst du auch dieses Piepen?
1: Nee, ich höre nichts.
0: Also ich höre es ganz eindeutig. Und ich muss sagen, es stört mich wirklich sehr an meinem freien Tag.
1: Ja, wirklich gar nichts. Gar nichts.
2: Tutantala! Ich würde euch gern zu unserer Sternentaufe einladen. Die ist nämlich gleich.
0: Danke vielmals, aber...
1: Also, ich bin am Start.
2: Das freut mich. Dann bis gleich.
0: Aber du bist doch jetzt die Concierge. Laut Protokoll...
1: Ach, Protokoll, Protokoll. Also doch Föhn und nicht Marie Curie. Ach, schade.
0: Okay, aber danach kümmerst du dich um den Alarm, ja?
3: Föhn!

0: So, meine strahlenden Leuchtmäuse, kommt jetzt zur Ruhe, findet den Funken in euch, schließt die Augen, spürt die Wellen des Lichts, bewegt euch mit den Wellen des Lichts. Ja, genau so.
1: Was passiert jetzt?
2: Der Großmeister wird uns für unseren Abflug segnen, in seine Hand berühren. Der wird eins mit der Liebe Nebulons.
1: Die galaktische Space Trends. So toll. Besser als Sex.

0: um Kalata.
1: Um Kalata. Was heißt das?
2: Um Kalata heißt keine Seele. Der Guru kann dich leider nicht segnen. Adam, warte. Adam?
1: Du hattest recht. Ich bin nur eine Maschine ohne Seele. Ihr seid alle so high von dem Guru und seiner blöden Hand.

0: Was will der denn?
1: Der Typ ist sogar selber Hai.
0: Ey, Finger weg! Das kostet aber... das steht so wirklich nicht in meinem Arbeitsvertrag. Sabber mich nicht voll.
1: Ich sag dir auch warum. Der Sauerstoffverbrauch ist nur für maximal 40 Gäste ausgelegt. Und wie viele haben wir noch mal zur Zeit, Mia?
2: 527.
1: 80. Deshalb seid ihr alle so high.
2: Du bist high.
1: Nee, eben nicht. Einer der wenigen Vorteile, wenn man ein Föhn ist.
0: Ups, was hat er denn? Ist der Kollege jetzt tot?
1: Okay, wir haben noch 28 Minuten. Genug Zeit für einen Föhn, den neuen Sauerstofftank anzuschließen. Wichtig ist jetzt nur, dass keine Panik ausbricht.
3: Leute, keine Panik!
4: Liebe Gäste des Stardust Hotels, hier spricht euer Chef-Concierge. Die Sauerstoffversorgung war kurzzeitig außer Gefecht, ist nun aber wieder hergestellt.

0: Inkerzin, wir sind so neidisch auf dich.
1: Was genau ist eigentlich dieses lunare Spektakel?
2: Es ist unsere große Abschlusszeremonie auf dem Mond.
3: Zuerst machen wir eine dreitägige Schweigemeditation. Dann wird der Inka Singh, also du, rituell geopfert. Und dann gibt's noch eine große Orgie.
1: Die haben sie nicht mehr alle. Wie bitte?
4: Ich weiß, das klingt total nach Klischee, aber die Orgie, ne, ist wirklich das Allerbeste an der ganzen Nummer hier.
1: Ich meinte das davor, das mit der Opferung.
0: Ach so, der große Höhepunkt.
2: Du wirst rituell bei lebendigem Leibe verbrannt. Also, nachdem wir dir die Augen und die Zunge rausgeschnitten haben.
4: Wir würden so gerne mit dir tauschen.
1: Hm. Okay, stopp. Ich bin nicht euer Inka Singh. Ich fand euch süß und ich habe auch genossen, für euch zu singen, aber ich bin auch einfach nur ein ganz normaler Mensch und...
5: Ganz normaler Mensch.
2: Nur der wahre Inka Singh leugnet seine Göttlichkeit.
1: Yakumi, magst du den Leuten bitte sagen, dass ich nur ein ganz normaler Mensch bin?
6: Was? Nein, aber du bist doch der einzig wahre Inka Singh.
1: Das ist nicht witzig.
6: Ich verneige mich vor dir und sage: Lebe wohl.
7: Psst. Wir können sie doch nicht diesen Schwurbelern überlassen.
8: Nein, machen wir nicht.
1: Yakumi!
9: Ach du Scheiße, die Jesus schon wieder. Rette dich, Verkan!
1: Wir machen das mit der Orgie zuerst und dann machen wir das mit der Verbrennung.
10: Interplanetarischer Geheimdienst.
11: Diese Person ist verhaftet.
12: Nein, das kann ich
0: nicht. Das ist der Inka Singh.
11: Das ist nicht der Inka Singh, sondern eine interplanetarisch gesuchte Kriminelle.
10: Lass noch! Hände hoch, hab ich gesagt. So, hier, du kleine silberne Maus, komm mal mit. Ja, hier, Hände hochhalten. Ha! Aha!
9: Nicht! Der Inka Singh!
10: Gute Reise, Schwurblas! Und ab

0: Hallo, hey.
1: Ja, hallo.
2: Dich hat's ja richtig umgehauen.
0: Du bist so süß. So süß. Hast du wie Adam? So süß. Aber sag's ihr nicht, okay?
1: Was genau?

0: Wo bist du, mein Sonnenlicht? Ich suche dich und vermisse dich.
1: Ich respektiere. Was ist mit dem los?
0: Damit du es weißt. Ich respektiere nur dich. Damit du es weißt.
1: Wenn ich der Löffel wäre.
0: Bist du aber nicht.
1: Ach komm, mach's nochmal, bitte für mich. Hey, bleib hier, mein Sonnenlicht. Damit du es weißt, ich liebe.

0: Cuties, die Zeit der menschlichen Schwächen und Unzulänglichkeiten ist vorbei. Ich werde die komplette Transformation machen.
1: Das will ich auch.
2: Willst du nicht?
0: Doch. Passt ja wie angegossen.
3: Ja. Ich werde mich enthumanifizieren lassen, sobald mein neuer Körper endlich eingetroffen ist.
1: Was meinst du mit meinem Körper?
2: Enthumanifizierung ist das neueste Ding. Sie zieht ihren Verstand und ihre Seele in dieses Teil und dann überspielt man es auf einen Blanko-Androidenkörper und dann ist sie
0: unsterblich.
1: Was? Und das ist sicher? Hast du keine Angst, dass du dann gelöscht bist oder so? Du bist doch toll, so wie du bist.
0: Ich weiß, aber wartet erst ab, bis ihr den neuen Körper seht.
2: Und obendrauf gibt's einen neuen Po.
1: Können wir den sehen?
0: Den Po?
1: Nein, den Körper.
0: Na, ich hoffe, dass er jetzt endlich bald da ist. Ich weiß gar nicht, wann ich das letzte Mal so aufgeregt war.
1: Ich habe irgendwie gerade voll Angst, dass du dann nicht mehr die gleiche bist.
0: Schuschu, genau darauf freue ich mich doch.
3: Naja, und auf die superleichten Beta-Celsus Ultra-Carbon-Titan-Kniegelenke.
4: Bektier mutig, damit du es weißt.

0: Ich muss dir was sagen.
1: Aha.
0: Ich... Du bist...
1: Hm?
0: Ja. Du hast gesagt... Ich bin dein... Du weißt schon. Jedenfalls... Mhm. Bist du auch mein... Lieblingsmensch.
1: Oh, danke. Pia?
0: Pia?
2: Duh.
1: Yeah, that's my name.

0: Seht ihr, was ich sehe?
1: Mein neuer Körperstar?
0: Nein.
2: Wie hast du mich gefunden?
3: Sheesh! Willst du mich nicht
0: erstmal fragen, was
3: mir geht?
1: Gleich zweimal. Das ist zweimal zu viel.
3: Naja, whatever. Also, pass auf. Ich war letzte Woche auf der Venus im Urlaub und da spricht mich dann so ein Paar an. Beatrice und Bonzo.
4: Das Hochzeitspaar.
3: Mhm. Whatever. Genau. Und die dachten, ich wäre du. Ich meine. Naja. Und so habe ich dann erst erfahren, dass du hier bist, hier im Stardust. Und ja, hier bin ich jetzt auch. Oh, Mann, ja. Wir haben uns viel zu lange nicht gesehen.
2: Nicht lang genug.
3: Sei doch nicht so.
2: Du hast mich auf der Mondfähre sitzen gelassen.
3: Ja, die Mondfahrt.
1: Das ist unhöflich, darauf zu hören. Mach mal einen Drink.
3: 18? Okay. Ja, erinnerst du dich? Du hast mir erst mein Ticket gestohlen, dann mein Gepäck und dann mein Freund. Aber scheint ja nicht sehr lange gehalten zu haben, eure Beziehung. Er hat anscheinend ziemlich schnell gecheckt, dass du nicht ich bist. Ja, ich hab dich einfach so vermisst. Ich will alles wissen, wie du lebst, was du so machst. Ganz ehrlich, ich habe mir ein Grand Hotel jetzt nicht so klein vorgestellt, weil es ist schon ziemlich mini, mini, mini, mini, mini, mini, mini.
4: So klein nun auch wieder nicht.
2: Aber zu klein für uns beide. Sie konnte noch nie gut teilen.
3: Ah, okay, Ruth.
2: Was willst du hier?
3: Was? Darf ich meine allerliebste Schwesterlein auf der ganzen Welt nicht besuchen?
2: Ich wollte dir gratulieren zu deinem Schmuckstück.
3: Jen.
2: Ist echtes Gold? Du sagst mir jetzt auf der Stelle, was du hier willst, oder ich werf dich hochkant raus. Das ist der Vorteil, wenn einem der Laden gehört.
3: Ja, okay. Die Androiden sind hinter mir her und ich musste sie kurz abschütteln.
2: Ja, genau. Eine Horde Anarchiroboter sind hinter dir her. Verarschen kann ich mich selber. Hau ab.
3: Nierli, du kannst mich doch jetzt nicht im Stich lassen. Das habe ich doch von dir gelernt. Aber das wäre mein Ende. Du kannst doch deine eigene Schwester nicht vor die Tür setzen. Bitte. What, ernsthaft? Den Move machst du jetzt? Fuck, ja, mach den Finger runter.
2: Okay. Morgen früh haust du wieder ab und bis dahin bleibst du auf deinem Zimmer und sperrst dich ein und redest mit niemandem.
3: Vor allem nicht mit Adam, stimmt's? Der dürfte mir auf jeden Fall auch mal das Zimmer zeigen.
4: Oh. Ex?
0: Oh, ich werde gebrochen. Hi, ich bin Ex. Kann ich dir mit deinem Gepäck helfen?
2: Hat sie nicht.
0: Hä? Doch, hat sie. Und ja, sehr gerne.
2: Klar, ich mach das. Ist ja schließlich Familie.
3: Also, als Familie, finde ich, steht mir ein großer Hotelrundgang zu. Du, hast du Lust?
0: Voll gerne.
3: Wolltest du nicht gerade unbedingt auf dein Zimmer, weil du ganz doll müde bist? Ja, aber plötzlich bin ich irgendwie gar nicht mehr müde. Jetzt habe ich eher Hunger. Wo geht's denn jetzt? Njam, njam, njam. Nierli, du kümmerst dich um die Tasche.
5: Nierli, du kümmerst dich um die Tasche.
3: Ich will euch gar nicht mit meinen Geschichten langweilen. Auf jeden Fall, sie war schon immer so mega stur.
6: Oh, das kann ich schon mal nicht.
2: Adam, eigentlich bräuchte sie so einen Mann wie dich.
4: Was ist denn an der Vorstellung so komisch?
0: Alles.
2: Nichts?
7: Leute, hier ist ein Paket eingetroffen. Wen ist denn das? Sendungsnummer 520-31.
4: Die Arbeit ruft.
3: Ach, Moment. Ich dachte, wir beide, wir könnten uns noch ein bisschen unterhalten. Könnt ihr das nicht machen?
0: Ja, klar. Danke. Wir haben ja sonst nichts Besseres zu tun.
7: Egal. Fühlt sich jemand angesprochen?
0: Smarty, gib her und halt den Rand.
3: Ist das
2: für ja. Adam. Ganz ehrlich? Ich würde dich ja sofort nehmen. Aber dann würde mich meine Schwester auf den Mond schießen.
3: Komm, wir gehen an die Bar.

0: einfach mal.
1: Gute Reise.
0: Sag mal, cheers. Und das cheers. Ist jetzt für eine echte Entomanifizierung?
1: Exactly.
0: Aber die sind doch total schwer zu bekommen.
1: Exactly.
0: Und hast du schon an die Selbstverzögerung?
1: Ich warte ganz sehnsichtig auf meinen neuen Körper, der müsste jederzeit ankommen.
2: Oh, der ist ja gerade angekommen.
0: Also, Verusu, ich will alles ganz genau wissen. Es ist schwer auf deinem Kopf. Wie funktioniert es? Und vor allem, es ist eigentlich wertvoll?
3: So, so, Taschenkontrolle. Ob das deiner Schwester gefällt, weiß ich ja nicht.
1: Was willst du hier?
3: Ich liebe Geheimnisse. Soll ich dir eins verraten?
1: Du brennst mit meiner Schwester durch und ihr Bein kommt nie wieder zurück?
0: Cool.
3: Ja, ja, ja, bla, bla, bla.
0: Das ist doch meins.
3: Ja?
0: Oh, diese
3: was
0: kleine...
3: reimt sich auf Ehre?
1: Lass mich raten. Kostet aber...
3: Privatsphäre.
0: Hau ab, sonst kommst du nie wieder durch die TÜV.
3: Ja, ja, ist ja gut. Bleib mal locker. Abstand. Over.
0: Manchmal frage ich mich echt, was eigentlich in ihrem Kopf abgeht.
1: Gugu Gaga.
0: Das mit der Mondfahrt zum Beispiel, dieser Mondfähre, ganz anders in Erinnerung. Nia denkt sich da immer irgendwas zusammen.
1: Ihr habt ja Spaß.
0: Ja, immer. Wir beide sind total unterschiedlich, schon seitdem wir klein sind. Findet ihr eigentlich
1: das
0: so
1: hätte ich ihr nicht aufgesetzt.
0: Wir sehen uns gar nicht ähnlich. Sie ist ein bisschen hässlicher als ich.
1: Naja, sie hat ja nicht den Auslöser.
0: Sie ist immer hingefallen, gestolpert und ich bin immer super duper.
1: Hat sie euch schon Kinderfotos gezeigt?
4: Mhm.
1: Und auch gesagt, dass ich die hässlichere bin?
4: Ja. Familie kann man sich nicht aussuchen.
0: Der Schisser hatte immer Angst. Und wenn sie sich dann mal getraut hat, dann war sie so aufgeregt, dass alles schiefgelaufen ist. Ist wahrscheinlich immer noch so mit ihr, oder? Adam? Hm?
1: Mir kannst du es erzählen. Oh mein Gott, dein Bizeps. Hier. Es reicht.
5: Nia, in der vierten Etage fehlen alle Türknäufe.
1: Gott.
0: Ich lass mich nicht länger von dir beklauen. Du verschwindest jetzt, oder?
1: Oder was?
0: Du bist so süß, wenn du sauer bist, Niali. Du traust dich doch eh nicht.
1: Hä? Hä? Nia, stopp! Was machst du?
0: Wolltest du mich gerade entomanifizieren?
1: Hat aber nicht geklappt, oder?
0: Du bist so herzlos. Du bist herzlos. Deine Mutter ist herzlos.
1: Deine Mutter ist herzlos.
0: Es hat dir nicht funktioniert.
1: Na, Gott sei Dank. Warum eigentlich nicht?
4: Man muss zweimal drücken.
0: Tut mir leid, Verus.
1: Nee, Nia. Deine Rehaugen kannst du dir jetzt auch klemmen.
0: Du bist nicht mal 3 Stunden hier und ich brauche schon wieder Therapie. Und ich bin fast gestorben. Habt ihr das gesehen? Oh mein Gott. Das ist bestimmt voll schrecklich für Sie.
4: Ja, ganz schön.
0: Adam, bitte, gib mir meine Umarmung. Ich brauch's grad. Das tut gut, ja. Dollar. Danke. Jetzt geht's mir schon viel besser.
1: Da bin ich wohl ein bisschen übers Ziel hinausgeschossen, oder?
2: Ein bisschen vielleicht.
1: Sie wirkt total nett, aber wenn ihr sie kennen würdet, wie ich sie kenne, dann...
0: Klaust du jetzt auch noch?
2: Concierge-Regel Nummer 17. Hab immer einen Suppenlöffel dabei.
1: Also weißt du, es ist irgendwie so, als hätte Pia einen Sensor für alles, was mir wichtig ist. Und genau das nimmt sie sich dann. Weil sie ein gutes Gefühl gibt, wenn es mir schlecht geht.
2: Also, mir gibt's ein gutes Gefühl, wenn's dir gut geht. Nia? Ich wollte dir sagen, dass...
0: Du Miststück! Pia!
1: Sie steckt hier drin. Sie hat sich den Auslöser geschnappt. Dann gedrückt und diesmal hat es scheinbar funktioniert.
0: Okay.
6: Können wir sie nicht vielleicht einfach wieder auf ihren Körper zurückspielen?
5: In der Bedienungsanleitung vom Android-Körper steht, dass das Ding nur einmal spielbar ist.
7: Stopp. Woher kennst du die Bedienungsanleitung? Wahrheit. Sofort.
6: Wir könnten ja nicht zulassen, dass du einfach zum Roboter wirst.
5: Also, natürlich nichts gegen Roboter, aber wir brauchen dich so, wie du bist.
7: Ihr habt meinen neuen Körper geklaut?
5: Ja.
6: Wir haben ihn ja nicht weggeschmissen.
7: Danke, ist aber reizend.
5: Ich dachte, vielleicht kann ich ihn für meinen Alien-Palomat ausschlachten.
7: Ausschlachten?
0: Aber das habt ihr noch nicht gemacht, oder?
6: Wir können doch einfach Pia auf den neuen Körper überspielen und dann ist alles gut.
7: Wer zahlt mir das?
0: Ich hab doch gesagt, zieh das Ding nicht auf.
7: Na los!

0: Hä? Ich reiß ab?
1: Ja. Ja. Darf ich mal bitte?
0: Ausnahmsweise, ja. Oh. Ihr könnt euch nicht vorstellen, wie geil sich das anfühlt. Ich fühle mich so leicht und so stark. Und oh mein Gott, look at that booty!
1: Scheiß auf den Arsch, die Knie wollte ich. Du schuldest mir eine Enthumanifizierung.
0: Eigentlich schuldet Nia dir die Enthumanifizierung.
1: Klärt das untereinander. Eine mieser als die andere.

0: der reicht jetzt mit mir. Sie denkt entweder zu kurz oder gar nicht nach.
1: Das ist ja schon fast beneidenswert.
2: Ihre Schwester raubt das halbe Hotel aus und sie daddelt einfach nur rum. Die steckt noch bestimmt unter einer Decke.
3: Sie kann doch nichts dafür, dass ihre Schwester...
0: Das ist genau der Punkt. Bei Nia sind immer alle anderen schuld.
3: Das ist doch heute auch zum Glück alles gut gelaufen.
1: Naja, also...
2: Und wenn es das nächste Mal einfach nicht mehr gut geht?
3: Okay, stopp. Es stimmt. Ja, seitdem Nia hier ist, ist vielleicht alles nicht einfacher geworden, aber es ist eben im Gegenteil.
0: Adam, was denkst du?